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1: Last Train to Memphis. Die Elvis Presley-Biografie 1935 bis 1958 von Peter Guralnick. Übersetzt ins Deutsche von Michael Wiedemann. Prolog, Memphis 1950. Es ist Ende Mai oder Anfang Juni, heiß und dunstig. Eine übelriechende Brise weht vom Fluss herüber durch die elegante Lobby des Peabody Hotel, wo, so sagt man, das Mississippi-Delta beginnt. Ein konstantes Gemurmel erfüllt den Raum, höflich, gedämpft und wohlerzogen, aber nie nachlassend. Der Raum weckt die Erinnerung an Geschäftsverhandlungen in einem großspurigen Stil, bei Zigarrenrauch und Whisky, an dem nur genippt wird, in Erwartung eines bevorstehenden geselligen Abends. Immer, wenn der Schriftsteller William Faulkner in der Stadt ist, steigt er im Peabody ab. Vielleicht beobachtet er sogar genau diese Szene. Draußen auf der Straße gehen Männer gemächlichen Schrittes vorbei. Sie tragen Panama-Hüte und steife Strohhüte. Einige sind kurzärmlich und tragen Hosenträger, die Hose bis weit über ihre Hüften hochgezogen. Die meisten aber sind etwas formeller, in leichten Leinenanzügen gekleidet. Die Frauen im Allgemeinen sehen kühl und elegant aus in ihren breiten, schattenspendenden Hüten und leichten Sommerkleidern. Die Schwarzen, die man sieht, haben alle eine bestimmte Rolle. Sie sind entweder Dienstmädchen, Schuhputzer, Barbiere oder Hotelpagen. Jeder spielt eine vertraute, stumme Rolle. Wenn man jedoch eine andere Seite des Lebens dieser gefälligen, nahezu unsichtbaren Hausangestellten und gesichtslosen Diener des weißen Wohlstands und Einflusses erleben möchte, muss man nur um die Ecke in die Beale Street biegen, ein lebendiges, blühendes und knallbuntes Zentrum der ganz anderen Art. Im Peabody Drugstore an der Ecke Union und Second sitzt ein gut gekleideter, elegant aussehender junger Mann von 27 Jahren und trommelt nervös mit seinen Fingern auf der Theke herum. Seine Krawatte ist sorgfältig gebunden, sein üppiges, kastanienbraunes Haar ist so sorgfältig frisiert, dass man sofort weiß, dass dies sein Markenzeichen ist, auf das er wohl besonders stolz ist. Er raucht eine Chesterfield in einem schlanken Zigarettenhalter und trägt eine goldene Taschenkette. Er ist in jeder Hinsicht ein interessant aussehender junger Mann, aber es sind vor allem seine Augen, die die Aufmerksamkeit auf sich ziehen. Tief liegend unter markanten Brauen sind sie weder klein noch liegen sie besonders nahe beieinander, erwecken auf einem Foto den Eindruck, als ob ihr Besitzer schielen würde, in Wirklichkeit aber blicken sie direkt in deine Seele. Im Moment aber schauen sie aufgeregt umher, bis sie endlich die Person erblicken, auf die er gewartet hat, als ein großer, rothaariger, schlaksiger und hagerer junger Mann, der offensichtlich vom Land stammt und sich dessen nicht schämt, zur Tür hereinplatzt. Seine Mundwinkel sind zu einem Lächeln verzogen, das weder die Notwendigkeit einer Entschuldigung noch eine Andeutung in diese Richtung erahnen lässt. Sein bunt gemustertes Hemd steht im krassen Gegensatz zu der Eleganz des zuerst Angekommenen, den er offensichtlich nicht kennt, aber mit einer ausladenden Handbewegung, einer ansteckenden Jovialität und schließlich einem Schlag auf den Rücken und einem durchdringenden "Dijon" begrüßt. Der Neuankömmling Dewey Phillips ist 24 Jahre alt und mit seiner eigenen Show auf WHBQ, mit der er vom Gayoso Hotel aus direkt die Straße hoch auf Sendung geht, bereits eine Radioberühmtheit. Er sendet jeden Werktag von 22 Uhr bis Mitternacht und Samstag bis 1 Uhr morgens, während er gleichzeitig seinem Job in der Plattenabteilung bei WT Grants auf der South Main nachgeht. Die Musik, die er spielt, gehört mit zur besten volkstümlichen amerikanischen Musik, die je aufgenommen wurde. Im Laufe eines 15-minütigen Ausschnitts kann man den neuesten Hit von Muddy Waters hören, eine Gospelnummer von den Soul Stirrers mit ihrem großartigen Sänger Arch A. Harris, Larry Darnell's For You, My Love und auch Wynonie Harris' Good Rockin' Tonight. Boogies, Blues and Spirituals, wie der Memphis Commercial Appeal in einem seitenfüllenden Bericht schreibt. Er verstümmelt die Namen seiner Werbekunden, spielt 78er Schallplatten mit der falschen Geschwindigkeit ab und fügt jedem Werbebeitrag seine Botschaft hinzu. Es interessiert mich nicht, wohin ihr geht oder wie ihr geht, sagt ihnen nur, dass Phillips euch geschickt hat. Erst kürzlich wurde einer seiner Zuhörer in die Notaufnahme des Krankenhauses eingeliefert und verkündete dem verblüfften Personal, dass Phillips ihn geschickt habe. Wahrscheinlich hat er die beliebteste Radioshow in ganz Memphis. So wie die Geschmäcker nun mal sind und so unvorhersehbar und unkonventionell wie die Gesellschaft nach dem Ende des Kriegs geworden war, gibt es nur eins, was wirklich verblüffend an seinem Erfolg ist. Die Musik, die er spielt und die Zuhörer, die er erreicht, sind fast ausschließlich schwarz. Aus diesem Grund wollte ihn Sam Phillips unbedingt treffen. Neben der Übereinstimmung ihrer Namen verbindet die beiden scheinbar grundverschiedenen jungen Männer auch eine Übereinstimmung hinsichtlich ihrer Vorhaben. Vor gerade mal 6 Monaten eröffnete Sam Phillips mit Unterstützung von Marion Kiesker, einer herausragenden Radioberühmtheit in Memphis und bestens bekannt durch ihre Kitty Kelly Show auf WREC, sein eigenes Studio, den Memphis Recording Service in der Union Avenue 706. Sein erklärtes Ziel war es, schwarze Musiker aus dem Süden aufzunehmen, die eine Platte machen wollten und keinen anderen Ort hatten, wohin sie gehen konnten. Ich eröffnete ein Studio, nur um Aufnahmen mit einigen dieser großartigen schwarzen Künstler machen zu können. Phillips, ein Tontechniker und gelegentlicher Discjockey auf WREC, einer Tochter von CBS mit Büros im Peabody, war 1945 nach Memphis gekommen. Er hatte als Teenager beim Radio in seiner Heimatregion Muscle Shoals, Alabama begonnen und war mit 21 für die Technik der allabendlichen Rundfunkübertragungen aus dem Peabody Skyway verantwortlich. Und trotz seiner dauerhaften Liebe zur Big Band Musik, zu den Dorsey Brothers und Glenn Miller, Freddie Martin und Ted Weems, hat er zu fühlen begonnen, dass dies alles zu sehr vorprogrammiert war, dass die Sängerin nur da saß und hübsch aussah und dass die Musiker das verdammte Stück bestimmt schon 4000 Mal gespielt haben, aber immer noch umblätterten. Gleichzeitig glaubte Sam von ganzem Herzen an die Musik, mit der er als Kind aufgewachsen war, an die wunderbar inspirierenden Versprechungen der schwarzen Kirchen, an die Geschichten und Lieder von Uncle Silas Payne, der auf der Farm seines Vaters gearbeitet und dem kleinen Jungen Geschichten von der Beale Street in Memphis, von Ausflügen zum Molasses River und von den Kuchenbäumen, die in Afrika gleich neben den Wurstbäumen wuchsen, erzählt hatte. Ich hörte diesem wunderbaren A Cappella-Gesang zu, die Fenster der schwarzen Methodistenkirche nur einem halben Block von der Highland Baptist Church die Straße hinunter waren immer alle geöffnet und ich war einfach fasziniert von den Rhythmen. Selbst wenn sie den Boden hackten, war da ein Rhythmus, vielleicht sogar mehr als nur einer. Und dann war da diese wunderschöne rhythmische Stille der Baumwollfelder. Eine Hacke traf ab und zu einen Stein, wenn sie durch den Dreck fuhr. Und dann der Gesang, besonders wenn der Wind zufällig aus der richtigen Richtung kam. Glaub mir, all das bedeutete mir sehr viel. Viele Kinder wurden von solchen Begegnungen verzaubert. Aber sie werden erwachsen. Sie legen kindische Dinge ab. Oder mit Sam Phillips Worten, sie passen sich an. Er aber glaubte, vollkommen und ohne Vorbehalte, an Verschiedenartigkeit, an Unabhängigkeit, an Individualität. Er glaubte an sich selbst und er glaubte an die Reichweite und Schönheit der afroamerikanischen Kultur. Er wollte, so sagte er, echte, ehrliche Schwarzenmusik. Er suchte nach Schwarzen mit dem Dreck der Felder in ihren Stiefeln und Flicken in ihren Overalls, mit ramponierten Instrumenten und ungeschliffenen Techniken. Die Musik, die er aufzunehmen versuchte, war die Musik, die Dewey Phillips im Radio spielte. Der vornehmliche Grund für sein Treffen mit Dewey war, dass der Onkel seiner Frau, Jimmy Connolly, ein Programm mit dem Namen The Atomic Boogie Hour ins Leben gerufen hatte. Dieses Nachmittagsprogramm war ähnlich der Show, mit der Dewey in Memphis begonnen hatte und die in der einen oder anderen Form im gesamten Süden aus dem Boden schossen. Schwarze Musik in einem weißen Radiosender mit einer starken schwarzen Zuhörerschaft und einem zunehmenden, wenn auch zum größten Teil unbemerkten Kern junger, weißer Zuhörer mit einer zunehmenden, wenn auch zum größten Teil nicht untersuchten Kaufkraft. Der Eigentümer des Senders wollte nicht mehr, dass Connolly die Show weitermachte, da sie anspruchslos sei. Und Sam erzählte dem Onkel seiner Frau von diesem Kerl, der hier im Radio war und einfach unglaublich ist. Jimmy schlug vor, dass er mit Dewey darüber sprechen sollte, nach Bessemer zu kommen, und Sam stimmte zu, obwohl er nicht mit ganzem Herzen bei der Sache war. »Ich wollte einfach nicht, dass Dewey Memphis verließ. Später machte ich sogar einen kleinen Rückzieher bei meiner Empfehlung. Ich sagte zu Jimmy, naja, deine Atomic Boogie Hour ist fantastisch, aber ich bin mir einfach nicht sicher, ob Dewey der Richtige ist. Dieser Junge erzeugt irgendwie eine Nachtatmosphäre. Was wir hier in Memphis brauchen, ist genau das, was Dewey macht. Ich hätte Dewey einfach so einen Job besorgen können, aber ich sagte zu ihm, Dewey, ich versuche etwas ins Rollen zu bringen, so in der Art Platten zu machen. Wer weiß, was sie direkt nach diesem ersten Treffen machten. Vielleicht schlenderten sie rüber zur Beale Street, wo Dewey, der von mehr als nur einem Bewunderer als gemischtrassig beschrieben wurde, sich völlig frei bewegen konnte, wo Dewey, wie Sam mit einer gewissen Zwiespältigkeit feststellte, ein Held war, jeder liebte ihn. Vielleicht gingen sie am Hippodrom vorbei, wo Roy Brown oder Larry Darnell oder Wynonie Harris unter Umständen genau an jenem Abend spielten. Vielleicht begegneten sie auch dem Clubbesitzer und Geschäftsmann Andrew Sunbeam Mitchell oder dem Beale Street Blues Boy persönlich, B.B. King, den Sam zu ungefähr jener Zeit für das kalifornische Label RPM Modern aufzunehmen begann. Die Ein-Mann-Band Joe Hill Lewis spielte wahrscheinlich im Handy Park. Oder vielleicht entschlossen sie sich einfach nur, auf ein Fish-Sandwich zu Johnny Mills Barbecue an der Ecke 4th und Beale Street zu gehen. Wohin auch immer sie gingen, Dewey wurde wohl mit freudigen Ausrufen des Wiedererkennens begrüßt und er erwiderte diese Begrüßung mit ehrlichem Wohlwollen, ungebändigtem Enthusiasmus und einem freudigen Ausruf seinerseits. Sam unterdessen, ruhiger, zurückhaltender und irgendwie auch etwas formeller, zögerte und nahm eine Szene in sich auf, die auch in ihm einen langjährigen Nachhall erzeugte. Lange bevor er die Beale Street zum ersten Mal sah, hatte er von ihr geträumt. Und als er sie im Alter von 16 Jahren zum ersten Mal sah, wurden seine Erwartungen nicht enttäuscht. Er war mit seinem älteren Bruder Judd und einigen Freunden auf dem Weg nach Dallas, um Reverend George W. Truett predigen zu hören, wurde aber scheinbar unweigerlich von der Beale Street angezogen, weil für mich die Beale Street der berühmteste Ort im ganzen Süden war. Wir kamen um 5 oder 6 Uhr morgens bei strömenden Regen an, aber wir fuhren nur auf und ab und es war weitaus mehr, als ich mir jemals vorgestellt hatte. Ich weiß nicht, ob ich das heute noch erklären kann. Meine Augen müssen sehr groß gewesen sein, denn ich sah alles. Von Säufern bis hin zu totschick gekleideten Menschen. Junge, Alte, Großstadtschnösel und Menschen, die direkt von den Baumwollfeldern kamen. Irgendwie wusste man, jeder verdammte Einzelne war froh, dort zu sein. Die Beale Street repräsentierte für mich etwas, von dem ich hoffte, dass es einmal alle Menschen erleben würden. Etwas, von dem sie sagen konnten, ich bin irgendwie ein Teil davon. Dies war Sam Phillips' Vision. Und diese behielt er auch bei, als er etwa 6 Jahre später mit seiner Frau und seinem kleinen Sohn nach Memphis zog. Memphis hatte ihn wie ein Magnet angezogen, aber nicht wegen seiner vornehmen Anstellung im Peabody Hotel oder den Big Band-Übertragungen aus dem Skyway. Es war die Beale Street, die ihn auf eine Art lockte, die er nie ganz erklären konnte. Und mit der Beale Street konnte er sich gleichsam auch nie richtig anfreunden. Sam und Dewey Phillips kamen sich näher als Brüder. Sie gaben sich Halt in schwierigen Zeiten und zogen sich zweifellos gegenseitig bei einigen Gelegenheiten auch herunter. Sie wurden innerhalb von 1 oder 2 Monaten nach ihrem ersten Treffen für einen sehr kurzen Zeitraum auch Geschäftspartner, als Sam ein Label namens The Phillips gründete, das nur eine offizielle Veröffentlichung herausbrachte und dann aus nie völlig geklärten Gründen aufgelöst wurde. Trotz all ihrer gemeinsamen Wertevorstellungen, trotz all ihrer gemeinsamen Träume und Pläne und der Tatsache, dass sie sich in derselben Branche abmühten, Sam nahm weiterhin eine Zeit lang Bluesänger wie Howlin' Wolf und B.B. King für verschiedene Labels auf und startete schließlich sein eigenes Label. Daddy O'Dewey wurde einfach immer größer im Radio. Sollten sie die nächsten 4 Jahre weder im Geschäftlichen noch in den Geschichtsbüchern aufeinandertreffen. 1 Jahr nach dem unangekündigten und völlig unvorhergesehenen Erscheinen eines 18-jährigen Elvis Presley in Sam Phillips' Sun Studio. Die Presleys waren 1950 selbst noch relativ neu in Memphis, nachdem sie im Herbst 1948, als ihr einziges Kind 13 Jahre alt war, ihre Zelte in ihrer Heimatstadt Tupelo, Mississippi, abgebrochen hatten. Anfangs konnten sie sich nur langsam an das Stadtleben gewöhnen. Obwohl Vater Vernon fast den gesamten Krieg über in Munitionsfabriken in Memphis gearbeitet hatte, war gute, regelmäßige Arbeit in Friedenszeiten nur schwer zu finden. Und während der ersten paar Monate nach ihrer Ankunft drängten sich die drei in einem einzigen Zimmer in der einen oder anderen Pension. Argwöhnisch, wachsam und fast so schüchtern wie ein Einsiedler war der Junge offensichtlich von seiner neuen Umgebung eingeschüchtert. Und an seinem ersten Tag an der Humes High war er wieder zurück in der Pension, fast noch bevor sein Vater ihn dort hatte absetzen können. Laut Vernon war er so nervös, dass seine Augen hervorquollen. Als ich fragte, was denn los sei, sagte er, er wüsste nicht, wo das Sekretariat ist und der Unterricht hatte bereits begonnen und es gab da so viele Schüler. Er hatte Angst, sie würden ihn auslachen. Sein Vater, ein wortkarger, misstrauischer Mann, verstand. In mancher Hinsicht vermittelten die Presleys gegenüber ihren Verwandten und Nachbarn den Eindruck, als ob sie in ihrer eigenen privaten Welt lebten. »Ich dachte kurz darüber nach«, sagte Vernon, »und ich wusste, was er meinte. Also sagte ich, Sohn, für heute ist das in Ordnung, aber morgen wirst du da sein, um 9 Uhr und keine Ausreden.« Im Februar 1949 bekam Vernon endlich einen festen Job bei der Union Paint Company, nur einige Blocks entfernt von der Pension in der Poplar Street, in der sie eingezogen waren. Am 17. Juni beantragte er, in die Lauderdale Courts ziehen zu können, eine schöne Wohnanlage, die mit Mitteln des sozialen Wohnungsbaus errichtet und von der Memphis Housing Authority verwaltet wurde. Im September endlich wurde ihr Antrag bewilligt und sie zogen in die Winchester 185, Apartment 328, gleich um die Ecke, wo sie gerade wohnten. Die Miete betrug $35 pro Monat für eine Zwei-Zimmer-Wohnung im Erdgeschoss in einer gut gepflegten Nachbarschaft. Jeder in den Lauderdale Courts fühlte, dass er auf dem richtigen Weg war. Für die Presleys war es ein großer Schritt nach vorne. Erstes Kapitel. Tupelo, hinter dem Highway, Januar 1935 bis November 1948. Vernon Presley war in Tupelo nie besonders hoch angesehen. Er war ein Mann, der wenig sprach und wenig Ehrgeiz hatte. Und selbst im eigenständigen Stadtbezirk East Tupelo, diesem winzigen Labyrinth von zusammengepferchten Häusern entlang fünf ungepflasterter Straßen, die von der Old Saltillo Road abgingen, wo er mit seiner Familie nördlich des Highways wohnte, wurde er als geistloser, wenn auch gut aussehender Taugenichts betrachtet. East Tupelo war von mehr als nur der geografischen Grenze zweier kleiner Flüsschen, Mais- und Baumwollfeldern und den Gleisen der Bahnstrecken Mobile, Ohio und St. Louis, San Francisco vom Leben der Elternstadt abgetrennt, die im Reiseführer der WPA, Works Progress Administration, von 1938 als vielleicht Mississippis bestes Beispiel für das, was heutige Betrachter den Neuen Süden nennen, gepriesen wurde. Andererseits war East Tupelo ein Teil des Neuen Südens, der eher totgeschwiegen wurde. Die Heimat der vielen armen, weißen Fabrikarbeiter und Farmpächter, die so lange die Vision einer inmitten der Landwirtschaft und landwirtschaftlicher Traditionen wachsenden Industrie aufrechterhalten konnten, wie die sozialen Umstände dieser Vision nicht allzu genau untersucht wurden. Seitdem es East Tupelo gab und auch nach dem Zusammenwachsen von Tupelo 1946, schrieb ein lokaler Historiker, hatte East Tupelo den Ruf einer extrem rauen Stadt. Einige Bürger bezweifeln, dass es schlimmer als in anderen Kleinstädten war, andere aber behaupten, es sei die raueste Stadt in North Mississippi gewesen. Die Stadt hatte ihren eigenen Rotlichtbezirk namens Goose Hollow. 1940 war die winzige Gemeinde East Tupelo dafür bekannt, mindestens 9 Alkoholschmuggler zu haben. Im Jahre 1936 war Vernon Presleys Onkel Noah der Bürgermeister von East Tupelo. Noahs Bruder Jesse, Vernons Vater, war ebenso relativ wohlhabend, wenn auch kein so tüchtiges Gemeindemitglied. Er besaß sein eigenes Haus in der Old Saltillo Road, genau gegenüber der Kelly Street und arbeitete relativ regelmäßig, obwohl er einen Ruf als starker Trinker und Gauner hatte. Vernon hingegen zeigte wenig Elan und Zielstrebigkeit. Obwohl er während der Depression einer Reihe von Jobs nachging, schien er sich nie wirklich darum zu bemühen, darin auch erfolgreich zu sein. Wortkarg, zurückgezogen, manchmal nahezu trübsinnig. Trocken, wie seine Freunde ihn beschrieben, kümmerte sich Vernon anscheinend sehr um seine kleine Familie. Seine Frau, Gladys Smith, die er 1933 heiratete, seinen Sohn Elvis Aaron Presley, der am 8. Januar 1935 geboren wurde, und dessen Zwillingsbruder Jesse Garron, den sie verloren hatten. Zur Vorbereitung auf die Geburt baute er mit der Hilfe seines Vaters und seines älteren Bruders Fester, der im September 1935 Gladys' Schwester Cleats heiratete, ein Zuhause, eine behelfsmäßige Zwei-Zimmer-Baracke, neben dem großen Haus seiner Eltern, das 4 Zimmer hatte. Er nahm von Orville Bean, auf dessen Milchfarm er und sein Vater gelegentlich arbeiteten, eine Hypothek über $180 auf das Haus auf, das bis zur Begleichung der Schuld in dessen Besitz bleiben sollte. Es gab eine Pumpe und einen Schuppen hinter dem Haus, und obwohl East Tupelo mit zu den ersten Gemeinden gehörte, die vom ländlichen Elektrifizierungsprogramm der Tennessee Valley Authority profitierten, wurde das neue Zuhause noch mit Öllampen beleuchtet, als er und Gladys im Dezember 1934 einzogen. Gladys Presley war, wie jeder bestätigte, der Lebensfunke dieser Ehe. Während Vernon wortkarg bis hin zur Verdrossenheit war, war sie redselig, lebhaft und voller Elan. Beide waren in jungen Jahren von der Schule abgegangen, aber Gladys ließ sich von niemandem in den Hintergrund drängen. Als sie 20 war, starb ihr Vater und sie hörte von einem Job bei Tupelo Garment Plant, der $2 die Stunde bei einem 12-Stunden-Tag einbrachte. Es gab einen Bus, der die auf dem Lande wohnenden Mädchen abholte, aber nicht viel später entschloss sie sich, in die Stadt zu ziehen, und sie und ihre Familie ließen sich in der Kelly Street in der kleinen Gemeinde East Tupelo nördlich des Highways nieder, wo bereits ihre beiden Onkel Sims und Gaines Mansell wohnten und Gaines als zweiter Pfarrer in der winzigen First Assembly of God Church arbeitete. Dort traf sie auch Vernon Presley. Sie sah ihn auf der Straße und traf ihn dann bei einem dieser typisch charismatischen Holy Roller Gottesdienste. Im Juni 1933 liefen sie mit einem anderen Paar davon und heirateten in Pontotoc, Mississippi, wo Vernon, der immer noch minderjährig war, behauptete, 21 zu sein, während Gladys ihr Alter um 2 Jahre auf 19 reduzierte. Sie liehen sich die $3 für die Heiratsurkunde von ihren Freunden Marshall und Bona May Brown, bei denen sie nach der Hochzeit für kurze Zeit wohnten. Gladys hatte eine schwierige Schwangerschaft und musste gegen deren Ende ihren Job bei Garment Plant aufgeben. Als die Venen einsetzten, kümmerten sich Vernons Mutter Minnie, eine Hebamme namens Edna Martin und eine weitere Frau um sie, bis die Hebamme den Doktor, den 68-jährigen William Robert Hunt, rief. Gegen etwa 4 Uhr morgens am 8. Januar brachte er eine Totgeburt zur Welt und dann, 35 Minuten später, einen weiteren Jungen. Die Zwillinge bekamen den Namen Jesse Garron und Elvis Aaron. Die Zweitnamen sollten sich reimen. Aaron, mit einem langen A und der Betonung auf der ersten Silbe, kam von Vernons Freund Aaron Kennedy. Elvis war Vernons zweiter Vorname und Jesse kam natürlich von seinem Vater. Der tote Zwilling wurde in einem nicht gekennzeichneten Grab auf dem Priceville-Friedhof direkt unterhalb der Old Saltillo Road beerdigt und er sollte weder in der Legende, die seinen gefeierten jüngeren Bruder umrankte, noch in der Familiengeschichte vergessen werden. Als Kind soll Elvis häufig das Grab seines toten Bruders besucht haben. Als Erwachsener bezog er sich immer wieder auf seinen Zwillingsbruder, darin von Gladys Glauben bestärkt, wenn ein Zwilling starb, dass der Lebende die Stärke von beiden bekam. Kurz nach der Geburt wurden die Mutter und ihr Kind ins Krankenhaus gebracht. Gladys sollte nie wieder Kinder bekommen können. Das Honorar von $15 für den Arzt wurde von der Sozialhilfe bezahlt. Elvis wuchs als geliebtes und behütetes Kind auf. Er stand, das war die übereinstimmende Meinung, seiner Mutter ungewöhnlich nahe. Nachdem sein Sohn berühmt geworden war, sprach Vernon davon fast so, als wäre es ein Wunder, dass sich zwei Menschen so nahe sein konnten. Ihr ganzes Leben lang nannte ihr Sohn sie bei Kosenamen. Sie verständigten sich in der Babysprache. Vom Tag seiner Geburt an betete sie ihn an, sagte ein Nachbar. Auch an seinem Vater hing er sehr. Wenn wir schwimmen gingen, bekam er regelmäßig Anfälle, wenn er mich tauchen sah, erinnerte sich sein Vater. Er hatte so große Angst, dass mir etwas passieren würde. Und Gladys erzählte von einem Hausbrand in East Tupelo, als Vernon immer wieder in das brennende Haus rannte, um den Besitz eines Nachbarn zu retten. Elvis war davon überzeugt, dass sein Daddy sich verletzen würde und schrie und weinte. Ich musste ihn davon abhalten, hinter Vernon in das Haus zu rennen. Ich sagte ziemlich scharf zu ihm, Elvis, du hörst jetzt sofort auf damit, dein Daddy weiß, was er tut. Elvis' eigene Erinnerungen an seine Kindheit waren etwas nüchterner. Meine Mom ließ mich nie aus den Augen. Ich konnte nicht mit den anderen Kindern runter zum Fluss gehen. Als ich noch klein war, lief ich manchmal weg. Mom hat mich dann immer geschlagen und ich dachte, sie liebt mich nicht. In dieser Hinsicht und auch in jeder anderen waren der jungen Presley-Familie nichts Außergewöhnliches. Sie waren vielleicht ein bisschen seltsam in ihrer Abgeschiedenheit, aber sie waren in der Kirche und der Gemeinde aktiv und hatten realistische Hoffnungen und Erwartungen für ihr einziges Kind. Vernon war seiner eigenen Meinung nach ein gewöhnlicher Arbeiter, aber Gladys war entschlossen, dass ihr Sohn den Highschool-Abschluss machen sollte. 1937 wurde Gladys Onkel Gaines alleiniger Prediger in der Assembly of God Church, die jetzt in einem bescheidenen Holzgebäude in der Adam Street untergebracht war. Viele in der winzigen Kirchengemeinde erinnerten sich später an einen sehr jungen Elvis Presley, der sich auf die Kirchenlieder stürzte und mit Hingabe mitsang. Und Gladys erzählte voller Stolz, »Als Elvis noch ein kleiner Kerl war, nicht älter als 2 Jahre, ist er immer von meinem Schoß gerutscht, über den Gang gerannt und auf die Bühne geklettert. Da stand er dann, schaute zum Chor hinauf und versuchte mitzusingen. Er war zu klein, um die Texte zu kennen, aber er kannte die Melodie und beobachtete die Gesichter und versuchte, es ihnen nachzumachen.« Kurz darauf sollte sich das Leben der Presleys für immer verändern. Vernon, Gladys Bruder Travis und ein Mann namens Letha Gable wurden am 16. November 1937 angeklagt, ein gefälschtes Dokument in Umlauf gebracht zu haben, einen von Orville Bean auf Vernon ausgestellten Scheck über $4 gefälscht und eingelöst zu haben, um ein Schwein zu bezahlen. Am 25. Mai 1938 wurden Vernon und seine 2 Komplizen zu 3 Jahren Haft auf der Parchment Farm verurteilt. Tatsächlich blieb er zwar nur 8 Monate im Gefängnis, doch dies war ein prägendes Ereignis im Leben der jungen Familie. In späteren Jahren sollte Elvis oft über seinen Vater sagen, »Mein Daddy mag vielleicht hart erscheinen, aber Sie wissen nicht, was er durchgemacht hat.« Und obwohl es kein Geheimnis war, so war es doch stets ein Quell der Schande. »Es war keine große Schande«, sagte Corrine Randall Smith, eine Nachbarin aus Kindheitsjahren. »Jedem war klar, dass Mr. Bean an ihm nur ein Exempel statuieren wollte und dass er immer ein ehrlicher Kerl war, bis vielleicht auf dieses eine Mal.« Dennoch schien es Vernons Meinung von sich selbst für immer zu prägen. Vor diesem Vorfall sahen nur wenige in ihm einen guten Ernährer. Er selbst konnte sich in dieser Rolle im Nachhinein auch nicht mehr sehen. Während der kurzen Zeit, in der er im Gefängnis war, verlor Gladys das Haus und zog vorübergehend bei ihrer Verwandtschaft ein, die in der Nachbarschaft wohnte. Gladys und Jesse hatten jedoch nichts füreinander übrig und bald darauf zogen die Mutter und ihr Kind nach Tupelo, wo Gladys bei ihrem Cousin Frank und dessen Frau Leona Richards in der Maple Street wohnte und einen Job bei der Mid-South Laundry bekam. Corinne, die Tochter der Richards, hatte lebhafte Erinnerungen an die verzweifelte Mutter und ihren Sohn. Wenn Elvis mit den anderen Kindern auf der Straße Ball spielte, hatte Gladys Angst, dass er überfahren werden würde. Sie wollte ihn nicht aus den Augen lassen. Sie war immer lebhaft gewesen, aber nachdem Vernon ins Gefängnis kam, war sie furchtbar nervös. Der Schriftstellerin Elaine Dundy erzählte sie, dass Elvis auf der Veranda saß und sich die Augen ausweinte, weil sein Daddy weg war. An den Wochenenden fuhren Gladys und ihr Sohn oft mit dem Bus die 5 Stunden, um Vernon in Parchment zu besuchen. Vernon, Travis und Leather Gable wurden am 6. Februar 1939 aufgrund eines Gesuchs der Gemeinde und eines Briefes von Orville Bean, der um die Aufhebung der Strafe bat, aus dem Gefängnis entlassen. Eine kurze Zeit lang wohnten die Presleys weiterhin bei Gladys' Cousin und alle drei durchlebten lebhafte Albträume, in denen sie schlafwandelten und sich am nächsten Morgen an nichts mehr erinnern konnten. Bald zogen sie zurück nach East Tupelo von einem kleinen Mietshaus in das nächste. 1940 zogen sie mit Vernons Cousin Sales und dessen Frau Annie und ihren Kindern für kurze Zeit nach Pascagoula, Mississippi, in die Nähe von Biloxi an der Golfküste. Vernon und Sales hatten Arbeit beim WPA-Projekt zum Ausbau der Schiffswerften gefunden. Die beiden Familien blieben 6 oder 8 Monate lang, bis Sales und Annie verkündeten, sie würden nach Hause zurückgehen. Vernon erklärte tapfer, er glaube, dass er und seine Familie bleiben würden, aber er holte Sales und Annie auf der Straße ein, bevor diese allzu weit gekommen waren, und beide Familien fuhren zusammen zurück nach Tupelo. Eine Zeit lang zogen sie bei Vernons Bruder Fester und seiner Frau Cleats ein, um anschließend den Kreislauf von vorübergehenden Jobs und Unterkünften wieder aufzunehmen, wobei die First Assembly Church in zunehmendem Maße als ihr sozialer und auch moralischer Fixpunkt fungierte. Im Herbst 1941 begann Elvis mit der East Tupelo Consolidated in der Lake Street gegenüber dem Highway 78, einer Schule, die nur eine halbe Meile entfernt war. Jeden Tag brachte Gladys Elvis voller Stolz zu Fuß zur Schule, ein kleiner, blonder Junge, der von seiner dunkelhaarigen Mutter mit ihren glänzenden Augen begleitet wurde. Beide hielten sich fest an den Händen, wenn sie zum Highway kamen, ein Bild voll besorgter Zuneigung. Obwohl wir Freunde und Verwandte hatten, inklusive meiner Eltern, erinnerte sich Vernon, bildeten wir drei unsere eigene kleine private Welt. Der kleine Junge war auf seine Weise genauso zurückgezogen wie seine Eltern. Außer mit seiner Familie beschrieben ihn die wenigen seiner Freunde aus jener Zeit als Außenseiter. Es gibt keine Erinnerungen an eine Gang, nur vereinzelte Erinnerungen an das Bauen von Autos aus Obstkisten, das Spielen hinter einem Haus, gelegentliches Angeln mit James Osborne, der bei der Schule wohnte. Mrs. Presley sagte, er sollte um 2 Uhr zurück sein und er machte sich Sorgen, schaute zur Sonne hoch und sagte, ich glaube, es ist ungefähr 2 Uhr, wir gehen jetzt besser. Er war ein sanfter Junge, sagte sein Vater. Eines Tages fragte ich ihn, ob er mit mir zum Jagen gehen wollte, aber als er antwortete, Daddy, ich möchte keine Vögel töten, versuchte ich nicht, ihn zu überreden, gegen seine Gefühle zu handeln. Als er lesen gelernt hatte, liebte er Comicbücher. Sie beflügelten seine Fantasie. Er liebte die bunten Seiten und die starken Bilder von Macht und Erfolg. Elvis hörte, wie wir uns über unsere Schuldensorgen machten, über Arbeitslosigkeit und Krankheit, erinnerte sich seine stolze Mutter. Und er sagte, mach dir keine Sorgen, Baby. Wenn ich groß bin, kaufe ich euch ein schönes Haus. Bezahle eure Schulden im Laden und kaufe 2 Cadillacs. Einen für dich und Daddy und einen für mich. Ich wollte nicht, dass er einen stehlen muss, sagte Vernon. Meistens schaffte er es nicht, sich auf die eine oder andere Weise hervorzuheben. In der Schule war er ein durchschnittlicher Schüler. Nett und durchschnittlich lautete das Urteil seiner Lehrer. Er selbst sprach nur selten von seinen Kindheitsjahren, außer um festzustellen, dass sie nicht leicht gewesen waren. Und um sich gelegentlich Momente der Zurückweisung ins Gedächtnis zu rufen. Gegen Ende seines Lebens erinnerte er sich zusammen mit Vernon, wie dieser ihn zum ersten Mal ins Kino mitgenommen hatte. Und wir mussten das vor der Kirche verheimlichen. Auf dem Klassenfoto mit seiner 3. Klasse sieht man einen kleinen Jungen, der etwas abseits steht, die Arme verschränkt, die Haare schön gekämmt, den Mund zu dieser berühmten Schnute verzogen. Alle anderen, die Farrars, die Harrises oder Clark, schienen irgendwie zusammenzugehören, stehen in Gruppen beieinander, lächeln, die Arme gegenseitig um die Schultern gelegt. Elvis steht allein. Nicht gemieden, nur allein. Dies ist nicht das, woran sich seine Klassenkameraden erinnerten, aber so sieht es auf dem Foto aus. Es gibt eine Vielzahl zweifelhafter Geschichten aus diesen Jahren. Die meisten davon basieren auf der Art einfacher Kindheitserinnerungen, die wahrscheinlich jeder von uns hat. Wer konzentriert sich schon auf den Klassenkameraden, der nicht in Erscheinung tritt? Warum sollte jemand Elvis Presley im Besonderen bemerkt oder sich an jede seiner Äußerungen erinnert haben, seine Ansichten zu tagesaktuellen Geschehnissen zur Kenntnis genommen haben oder sich sogar vorgestellt haben, dass aus ihm eines Tages etwas werden würde? Der Krieg war in vollem Gange, doch schien er nie Auswirkungen auf die Erinnerungen an das Aufwachsen in East Tupelo gehabt zu haben, außer vielleicht, dass er Arbeitsplätze geschaffen hat. 1942 arbeitete Vernon beim Bau eines Kriegsgefangenenlagers in Como, Mississippi mit. Im darauffolgenden Jahr zog er dann auch nach Memphis, um in einer Munitionsfabrik zu arbeiten. Da blieb er dann auch während des Krieges und kam nur an den Wochenenden nach Hause. »Ich bin durch die ganze Stadt gelaufen, nur um ein einziges Zimmer aufzutreiben. Ich fand eines und das Erste, was sie fragten, war, haben Sie Kinder? Ich sagte, ich hätte einen kleinen Jungen. Dann schlugen sie die Tür zu.« Am 18. August 1945 verwendete Vernon seine Ersparnisse von seiner Kriegsarbeit, um eine Anzahlung von $200 auf ein Haus in der Berry Street zu machen, das wieder Orville Bean gehörte. Und zu ungefähr derselben Zeit wurde er mit Unterstützung seines Cousins Billy Diakon in der Kirche. Ohne Zweifel war dies der Höhepunkt im Leben der Presleys in East Tupelo. Natürlich ergibt dies nicht das gesamte Bild, aber welche Sammlung von zufälligen Schnappschüssen könnte schon eines ergeben? Eine der bekanntesten Geschichten ist die, dass die Presleys eine beliebte Gospelgruppe gegründet haben, in der Kirche sangen, zu verschiedenen Erweckungsveranstaltungen in der Gegend reisten und ganz allgemein in den Erinnerungen der Menschen hervorstachen in der Vorahnung dessen, was kurz hinter dem Horizont lag. Es ist nicht schwer zu verstehen, woher die Geschichte kam. Die Presleys sangen tatsächlich in der Kirche. Sie gingen zu Erweckungsveranstaltungen. Vernon und Gladys sangen wahrscheinlich auch zusammen mit Sales und Annie in der Kirche und zu Hause als Quartett. Aber die Geschichte, dass sie irgendeine Art von reisendem Trio gründeten, ist höchstwahrscheinlich nicht wahr. Wie Elvis selbst 1956 in einem Interview sagte, »Ich sang mit meinen Leuten ein wenig im Chor der Assembly of God Church, aber es war eine kleine Kirche und man konnte nicht laut singen.« Und er erzählte der Hollywood-Reporterin Amy Archer, dass er mit seinem Vater und seiner Mutter Trios sang, aber nur als Teil eben dieser Gemeinde. Er erwähnt nichts, was auch nur annähernd einer professionellen Erfahrung gleichkäme. Und es gibt keine glaubwürdigen Zeitzeugen, weder Verwandte, Kindheitsfreunde und Nachbarn, noch dem Pfarrer, Frank Smith, Corinnes Ehemann, der ihm das Gitarrespielen beibrachte, die sich an das Gegenteil erinnerten oder die Idee für besonders unwahrscheinlich hielten. Es ist aber nicht nur wahrscheinlich, sondern sogar Tatsache, dass Elvis selbst ganz aus freien Stücken und ohne Bezug zu den Träumen, Plänen oder Vorstellungen eines anderen zur Musik auf eine Art und Weise hingezogen wurde, die er nicht ganz erklären konnte. Dass er eine Art von Frieden in der Musik fand, sich etwas vorstellen konnte, das er nur seiner Mutter gegenüber ausdrücken konnte. Dennoch muss es selbst für Gladys überraschend gewesen sein, als Elvis, ihr schüchterner, verträumter, seltsam verspielter Junge im Alter von 10 Jahren aufstand und vor einem Publikum von einigen Hunderten bei der jährlichen Mississippi-Alabama Fair and Dairy Show auf dem Rummelplatz mitten im Zentrum von Tupelo sang. Offensichtlich kam es dazu, nachdem er Old Chap, den Tränenzieher von Red Foley über einen Jungen und seinen Hund, beim Morgengebet in der Schule gesungen hatte. Seine Lehrerin Mrs. Olita Grimes, die 1936 zwei Häuser weiter von den Presleys in der Old Saltillo Road eingezogen und die Tochter von Orville Bean war, zeigte sich so von seinem Gesang beeindruckt, dass sie ihn zum Direktor brachte. Der wiederum meldete den Fünftklässler am Kindertag, Mittwoch, den 3. Oktober 1945, beim Radiotalentwettbewerb auf dem Volksfest an, der vom lokalen Sender WILO gesponsert wurde. Alle örtlichen Schulen hatten frei. Alle Lehrer und Kinder wurden mit dem Schulbus in die Stadt gebracht und marschierten dann vom Rasen des Gerichtsgebäudes aus den Hügel hinab zum Rummelplatz, wo sie Gäste des Volksfests waren. Die Schule mit der größten proportionalen Anwesenheit erhielt einen Preis und es gab auch individuelle Preise im Talentwettbewerb, von einer Kriegsschuldverschreibung über $25 bis runter zu $2,50 für Fahrten. Auf dem 5-tägigen Volksfest gab es eine Viehshow, Rinderauktionen, Maultier- und Pferdezugwettbewerbe, Geflügelwettkämpfe, aber auch der Duke of Paducah und eine Grand Ole Opry Company mit Minnie Pearl und Pee Wee King waren angekündigt. Annie Presley erinnerte sich daran, dass das Volksfest das Highlight des gesellschaftlichen Jahres für beide Presley-Familien war, als sich die beiden Paare einen Babysitter teilten, um am letzten Abend des Volksfests gemeinsam auszugehen. Die Zeitung berichtete weder über den Wettbewerb der Kinder noch führte sie gar die Gewinner an. Im Laufe der Jahre gab es einige Anwärter auf den Thron, für Elvis Presley machte es aber kaum einen Unterschied, wer gewann. Sie meldeten mich bei einem Talentwettbewerb an, sagte er 1972 in einem Interview. Ich hatte eine Brille, kein Instrument und gewann. Ich denke, ich wurde Fünfter im Talentwettbewerb dieses Staates. Am selben Tag bekam ich Prügel. Meine Mutter schlug mich wegen irgendwas, weil ich weiß nicht, mit irgendwas fuhr, hat mein Ego komplett zerstört. Gladys lieferte 1956 einen etwas lebendigeren Bericht ab, ohne die Prügel. Ich werde es niemals vergessen. Der Mann am Tor hielt es für selbstverständlich, dass ich Elvis' große Schwester war und verkaufte mir eine Schülerkarte, genau wie ihm. Elvis konnte kein Instrument spielen und die anderen Kinder wollten ihn nicht begleiten. Er kletterte einfach auf einen Stuhl, um das Mikrofon zu erreichen und sang »Old Chap«. Wahrscheinlich ließ er sich auch in der Westernkabine fotografieren, komplett mit Cowboyhut, Cowboyhose und Westernhintergrund. Obwohl seine Freunde und Klassenkameraden seinen Triumph kaum wahrgenommen zu haben schienen und er offensichtlich nicht noch einmal auf dem Volksfest gesungen hat, sprach Elvis von dem Ereignis ohne Ausschmückung als das erste Mal, dass er in der Öffentlichkeit gesungen hatte. Die Prügel sind wohl ein überzeugenderes Detail als die bekannte Geschichte, in der Vernon dem Wettbewerb in seinem Lieferwagen am Radio zuhört.
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1: Nicht lange nach dem Wettbewerb bekam er dann seine erste Gitarre. Die Chronologie kann auf beliebige Weise interpretiert werden, aber es scheint wahrscheinlich, dass er die Gitarre zu seinem 11. Geburtstag bekam, da Elvis in allen seinen Erinnerungen nur deswegen auf dem Volksfest ohne Begleitung sang, weil er einfach keine Gitarre hatte. In vielen eben jener Berichte soll er die Gitarre als Geburtstagsgeschenk bekommen haben und in der Biografie des TV Radio Mirror von 1956 soll er die Gitarre am Tag nach einem Sturm bekommen haben, der Gladys und ihn erschreckte. Tatsächlich gab es am 7. Januar 1946, am Tag vor seinem 11. Geburtstag, einen kleinen Tornado. In jedem Fall aber wollte Elvis ein Fahrrad, so sagte er, und der einzige Grund, warum er eine Gitarre bekam, war der, dass sich seine Mutter Sorgen machte, er würde überfahren werden, ganz zu schweigen von der Tatsache, dass die Gitarre erheblich billiger war. »Sohn, möchtest du nicht lieber eine Gitarre?« schloss Gladys. »Sie würde dir bei deinem Gesang helfen und jeder hört dir gerne beim Singen zu.« Sein Onkel Fester, der häufig in Kneipen und bei Volkstänzen spielte und Country-Musik sehr schätzte, und Gladys' Bruder Johnny Smith brachten ihm einige Akkorde bei. Aber es war der neue Pfarrer, der 21-jährige Frank Smith, der den größten Einfluss auf ihn hatte. Smith, der für eine Erweckungsveranstaltung Anfang 1944 aus Meridian, Mississippi nach Tupelo gekommen war und nachdem er die 15-jährige Nachbarin der Presleys, Corrine Randall, später im selben Jahr geheiratet hatte, zurückkam und blieb, erinnerte sich genau an den kleinen Jungen, wie er mit der Gitarre, die er gerade erst bekommen hatte, zu ihm kam. »Ich habe schon immer Gitarre gespielt und ich schätze, er hat davon einfach etwas aufgenommen, denn ein paar Jahre später bekam er eine Gitarre und beschäftigte sich wirklich intensiv damit. Er kaufte ein Buch, das zeigte, wohin man seine Finger legen musste, und ich ging ein- oder zweimal zu ihm nach Hause oder er kam zu mir herüber und ich zeigte ihm einige Läufe und verschiedene Akkorde aus dem Buch, aus dem er lernte. Das war alles. Nicht genug, um zu sagen, dass ich ihm das Spielen beigebracht hätte, aber ich habe ihm geholfen. Mit seinem neu gewonnenen Wissen begann Elvis für den speziellen Gesangsteil des Gottesdienstes zu spielen, obwohl Smith ihn aufrufen musste, damit er spielte. Ich musste darauf bestehen, dass er auf die Bühne kam. Er hat sich nicht selbst bewegt. Bei den speziellen Gesangszeilen hatten wir vielleicht jemanden, der eine Quartettnummer wie die Blackwood Brothers brachte. Verschiedene Leute in der Kirche standen auf oder ein Besucher sang. Aber zu dieser Zeit gab es keine anderen Kinder, die mit ihm sangen. Er sang einige Male und die Leute mochten ihn. Smith legte keinen großen Wert auf die Art der Musik, solange sie den Herrn pries, und empfand es immer geradezu als mühsam, in seiner Erinnerung graben zu müssen, dass er einem 11-Jährigen das Gitarrespielen beigebracht hatte, was kaum für sein Lebenswerk relevant war. Aber selbst für ihn war Elvis' Hingabe zur Musik klar zu erkennen, nicht nur wegen seines Gesangs in der Kirche, sondern auch wegen der Ausflüge, die er, die Smith und viele andere Einwohner von Tupelo an Samstagen in die Stadt machten, um beim WELO Jamboree dabei zu sein, eine Art Amateurstunde, die vom Gerichtsgebäude ausgesendet wurde. Eine riesige Menge kam, Erwachsene und Kinder. Man musste sich anstellen, um aufzutreten, es war einfach eine Freizeitbeschäftigung am Samstag. Er ging zum Radiosender, um zu spielen und zu singen. Es gab wirklich nichts Besonderes an ihm. Er war einfach nur eins der Kinder. WELO hatten am 15. Mai 1941 auf der South Spring Street über dem Textilgeschäft Black & White mit der Übertragung begonnen. Der Hillbilly-Star des Senders im Jahre 1946 war der 23-jährige Carvel Lee Osborne aus Smithville, der sich selbst Mississippi Slim nannte. Osborne, der im Alter von 13 Jahren mit dem Gitarrespielen begonnen hatte, um Karriere im Musikgeschäft zu machen, war von Jimmy Rogers inspiriert, obwohl Hank Williams und Ernest Tubb in den 40ern nahezu gleich viel Einfluss auf ihn hatten. Sein größtes Vorbild aber war wahrscheinlich sein Cousin Rod Bresfield, ein berühmter Country-Komiker, der auch aus Smithville stammte und sich 1941 der Opry anschloss und mit Hank Williams tourte, während sein Bruder Uncle Cy Bresfield ein festes Mitglied beim Ozark Jubilee wurde und das Material für Rod und seine Komikpartnerin Minnie Pearl schrieb. Obwohl Mississippi Slim niemals solchen Ruhm erreichte, reiste er doch mit Goober and his Kentuckians und der Zeltshow der Bisbee Comedians durch das ganze Land und spielte sogar ein- oder zweimal in der Opry, hauptsächlich aufgrund der guten Beziehung seines Cousins. Nahezu jeder berühmte Musiker, der durch Tupelo kam, spielte einmal mit Slim. Er war ein guter Entertainer, erinnerte sich Bill Mitchell. Er lieferte eine ziemlich gute Show ab, Liebeslieder mit Comedy. Er kam aus einer Familie von Comedians. Es war eine ziemlich lebhafte Show, den Leuten gefiel es wirklich. Zusätzlich zu seinem regulären Programm am frühen Morgen unter der Woche hatte Slim auch jeden Samstag eine Mittagssendung namens Singin' and Pickin' Hillbilly, die als Einstieg in den Jamboree diente, bei dem er ebenfalls auftrat. Dort begegnete Elvis zum ersten Mal der Welt des Entertainment. Archie Mackey erinnerte sich an einen kleinen Jungen in Begleitung seines Vaters. Vernon sagte, dass sein Junge nicht mehr als zwei Lieder beherrschte, sagte Mackey, eine weitere feste Größe beim Jamboree. Er behauptete, dass er Elvis beide Lieder singen ließ, wobei ihn Slim auf der Gitarre begleitete. Einige haben vermutet, dass Slim nur widerwillig hinter einem Amateur spielen wollte und dass der Ansager Charlie Borin ihn praktisch dazu zwingen musste, während andere wiederum sich selbst den Verdienst zuschrieben, Elvis als erster zum Sender gebracht zu haben. Dies ist alles irgendwie irrelevant. Wie jeder andere auch wurde er von der Musik und der Show angezogen. Er war auch nicht das einzige Kind, das auftrat, obwohl, laut Bill Mitchell, die meisten anderen Mädchen waren. Und wie es schien, fühlte keines der anderen so wie er. Er war verrückt nach Musik, sagte James Osborne, Slims jüngerer Bruder und Elvis' Klassenkamerad in der East Tupelo Consolidated. Das war alles, worüber er sprach. Viele Leute mochten meinen Bruder nicht, sie hielten ihn für etwas schmalzig. Aber du weißt ja, sie mussten seine Briefe und Postkarten mit einem Lieferwagen bringen. Elvis hat immer gesagt, lass uns heute zu der Show deines Bruders gehen. Kannst du da mit mir hingehen? Ich will, dass er mir noch ein paar Akkorde auf der Gitarre zeigt. Wir gingen dann jeden Samstag in die Stadt, runter zum Sender auf der Spring Street. Und viele Male war das Studio voll. Aber mein Bruder hat ihm immer neue Akkorde gezeigt. Manchmal sagte er, ich habe heute keine Zeit, mit dir herumzualbern. Aber er hat sich dann doch jedes Mal Zeit genommen und sie ihm gezeigt. Dann hat er ihm vielleicht einige Lieder vorgesungen und Elvis hat dann versucht, sie selbst zu singen. Ich denke, dass es der Gospel war, der ihn zur Musik brachte. Aber dann hat mein Bruder geholfen, es von da aus weiterzutragen. Musik war zu seiner verzehrenden Leidenschaft geworden. Mit Ausnahme einiger seiner Spielkameraden, wie zum Beispiel James, die sein Interesse teilten oder ihn dafür bewunderten, bemerkte dies niemand. Sein Onkel Fester, der sagte, dass die Verwandtschaft seiner Mutter, die Hoods, fantastische Musiker waren, bemerkte diese Verwandlung nie. Für Frank Smith war er einer von vielen, nicht wirklich verrückt nach Musik. Sie hat ihm einfach gefallen. Selbst seinen Eltern war diese Entwicklung an ihrem wohlbehüteten Sohn entgangen. Er wusste immer, sagte Vernon, als ob er und Gladys dies jemals bezweifelt hätten, dass er etwas machen würde. Als wir keinen Cent hatten, saß er auf der Türschwelle und sagte, eines Tages wird alles anders sein. Will man sich ihn vorstellen, dann muss man an jemanden denken, den man übersehen hätte. Ein ruhiges Kind mit großen Augen, das vor sich hinschlurfte und Overalls trug. Er steht in der Schlange im Gerichtsgebäude und wartet darauf, dass er sich auf Zehenspitzen vor das Mikrofon stellen kann. Seine Stimme, die Stimme eines kleinen Kindes, hat einen zitternden Hauch von Sehnsucht. Andere Kinder stehen auf und bringen sichere Vorträge. Große, stämmige Männer klimpern auf ihren ramponierten Gitarren herum. Aber Elvis umklammert seine wie einen Vogel. Nachdem die Sendung vorbei ist und die Menge sich langsam verläuft, treibt sich der kleine Junge am Rande der Gruppe herum und beobachtet, wie Mississippi Slim und die anderen Musiker zusammenpacken. Er folgt ihnen auf den Platz vor dem Gerichtsgebäude mit der Statue des konföderierten Soldaten, der Richtung Lyric Theater schaut. Dem Kino, in das er und seine Freundin nie gehen, weil es 15 Cent, einen ganzen Nickel mehr als das Strand, kostet. Er lungert am Rande der Gruppe herum, tritt nervös von einem Fuß auf den anderen und geht verzweifelt jedem Angebot aus dem Weg, mit nach East Tupelo zu fahren. Er wartet auf eine Einladung und in seiner Entschlossenheit zu warten zeigt er diese aufmerksame Beharrlichkeit, die das Markenzeichen seines zurückgezogenen Stils ist. Vielleicht sagt sein Freund James zu seinem Bruder, dass sie zusammen noch einen Nehi trinken wollen. In der Zwischenzeit hängt er an jedem Wort, das gesprochen wird, an jedem Blick, der ausgetauscht wird. Gespräche über Musik, über die Opry, was der Cousin Rod Bresfield zu erzählen hatte, als er das letzte Mal in der Stadt war. Er nimmt dies alles auf. Während andere sich immer wieder ablenken lassen, schweift seine nervöse Aufmerksamkeit nie ab. Seine Finger trommeln ständig gegen seine Hosenbeine, aber sein Blick ist auf den Sänger und die Szene fixiert. Hängt er mit Slim rum? Man kann sich kaum vorstellen, wo. Er träumt davon, Slim zu sein. Er träumt davon, ein glitzerndes Westernhemd mit schicken Taschen und ein Tuch um seinen Hals zu tragen.

Freund Aaron Kennedy. Zunächst zogen sie in die Commerce Street und dann in die Mulberry Alley, praktisch direkt neben das Volksfest und gegenüber Tupelos wimmelndem schwarzen Viertel Shake Rack, das direkt an den Leek und Goodlet Lumber Yard an der East Main Street grenzte, wo Vernon arbeitete. Das Haus war nur eine Baracke, eins von dreien in der kleinen Gasse, aber es war der Umzug in die Stadt, der die eigentliche Enttäuschung war. In East Tupelo hatten die Presleys ein gewisses Maß an Respekt errungen, das sie sich nie erträumt hatten. Sie fühlten sich wohl mit ihrer Familie und ihren Freunden, die denselben Hintergrund und die gleichen Erfahrungen hatten. In Tupelo wurden sie als armer weißer Abschaum verachtet, wie praktisch jeder, der von nördlich des Highways kam. Für Ernest Bone, dessen Vaters Tischlerei gegenüber lag und der erst kürzlich als Vertreter für L.P. McCarthy, einem Lebensmittelgroßhändler, zu arbeiten begonnen hatte, waren die Presleys die Art von Familie, die jedes Mal, wenn die Miete fällig war, umzog. Als auch Vernon für L.P. McCarthy zu arbeiten begann und Lebensmittel an all die kleinen Eckgeschäfte in der näheren Umgebung auslieferte, verbesserte sich Bones Meinung kein bisschen. Er hatte keinerlei Ehrgeiz. Es machte ihm nichts aus, wenn sie ihn aus seinem kleinen Haus warfen. Er würde ein neues finden. Oft kamen die Verkäufer zusammen und gaben Vernon Proben von Konserven. Er war eine traurige Gestalt, einer, den wir einen Taugenichts nannten. Bill Mitchell hingegen, der zu jener Zeit seinen ersten richtigen Job bekam und auch für L.P. McCarthy fuhr und genau wie Bowen flüchtige musikalische Beziehungen zu Elvis hatte, erinnerte sich an Vernons Freundlichkeit und ruhige Art genauso wie an seinen offensichtlichen Mangel an Ehrgeiz. Es ist zweifelhaft, ob die beiden Vernon und seine Familie jemals wirklich kannten. Sicherlich hätten sie keine Ahnung von deren Hoffnungen und Träumen haben können. Und trotz all der Beschreibungen, die wir von Vernon als leichtsinnigem Nichtsnutz bekamen, schien es nie eine Zeit gegeben zu haben, in der er nicht arbeitete oder zumindest aktiv auf der Suche nach Arbeit war. Er unterstützte immerhin seine Mutter und er hatte den Sohn von Gladys' Schwester aufgenommen. Wenn Elvis seinen Cousin Willie Wildman besuchte, dann war er der weltmännische Cousin aus der Stadt. Aus Willis Sicht? Wir waren alle Kinder vom Land, wir trugen Overalls und er trug Hose und Hemd. Wir fuhren zusammen mit dem Rad, er ging immer hinaus und suchte Anschluss. Aber er war ein Stadtkind. Im Herbst 1946 kam Elvis in eine neue Schule, Milam, die etwa eine halbe Meile von der Mulberry Alley entfernt war. Er konnte keinen großen Eindruck auf seine Klassenkameraden aus der 6. Klasse machen, aber das wäre wohl auch ungeachtet des sozialen Status kaum überraschend gewesen, wenn man Elvis' vorsichtige, wachsame Art bedenkt. Trotz Willie Wildmans Aussage ist er auf dem Klassenfoto der 6. Klasse der einzige Junge in Overalls. Der Einzige, der sich sichtbar darum bemühte, ein fröhliches Nachkriegsgesicht zu machen. Der Einzige, dessen Ausdruck ein Vorbote einer anderen Art von Zukunft war. Sein Blick ist neugierig, optimistisch, zufrieden mit sich selbst, aber er ist genauso wenig ein Teil der Gruppe wie in dem früheren Schulschnappschuss. Sein Klassenkamerad aus der 7. Klasse, Roland Tyndall, zog selbst das Jahr zuvor von Dorsey, Mississippi in die Stadt und erfuhr dieselbe Art von Verlagerung. Es war unglaublich, die Veränderung, all meine Freunde zu verlassen, die Leute, mit denen ich aufgewachsen war und die ich kannte. Dann nach Tupelo zu kommen und drei Klassen derselben Stufe zu haben. Ich denke, heutzutage kann man das nicht mehr verstehen. Ich wollte zurück aufs Land. Für Elvis war das alles verwirrend und gleichzeitig nicht verwirrender als alles andere, was in seinem Leben passierte. Er beobachtete und wartete, aber er wusste nicht, worauf. Im nächsten Jahr zogen die Presleys einige Male um und Gladys nahm ihre Arbeitsstelle bei der Mid-South Laundry wieder auf. Etwa zu der Zeit, als Elvis in die 7. Klasse kam, lebten sie in der North Green Street, näher bei der Schule und in einer relativ angesehenen Nachbarschaft, aber in einer schwarzen angesehenen Nachbarschaft. Im Gegensatz zu Shake Rack, das an die Catfish Row erinnerte und im Zuge des ersten Stadterneuerungsprojekts von Mississippi im Jahre 1968 abgerissen werden sollte, grenzte die North Green Street an einem der besseren, exklusiveren, weißen Bezirke der Stadt und bestand zum größten Teil aus gepflegten Ein- und Zweifamilienhäusern. Obwohl das Haus, das sie mieteten, als eines von zwei oder drei weißen Häusern in der Gegend ausgewiesen war, so waren sie doch umgeben von schwarzen Familien, schwarzen Kirchen, schwarzen Gemeindezentren und schwarzen Schulen. Bei Freunden und Verwandten erregte dies einiges Aufsehen. Dies war zum Beispiel nicht South Tupelo, wo alle Fabrikarbeiter wohnten. Und nicht alle ihrer Freunde besuchten die Presleys in ihrem neuen Zuhause. Aber es war dann doch nicht so schockierend und ungewöhnlich, dass es Gladys' Schwester Lillian und deren Familie davon abhalten konnte, dasselbe Haus zu beziehen, nachdem Gladys und Vernon weitergezogen waren. In seinem 7. Schuljahr fing Elvis an, jeden Tag seine Gitarre mit zur Schule zu nehmen. Obwohl sich seine Lehrer in späteren Jahren an die ersten Anzeichen eines Wunderkindes erinnerten, betrachteten viele Schüler sein Spielen etwas argwöhnisch und taten es mit demselben schwachen Runzeln der Missbilligung ab, mit dem sie jedes Déclassé Fair abtun würden. Hillbilly und Race Music fielen in dieser Beziehung wahrscheinlich in dieselbe Kategorie.
Andere wiederum, wie zum Beispiel Roland Tindall, bewunderten ihn für etwas, was sie nahezu

0: als Glaubensbekenntnis ansahen. Soweit ich weiß, brachte Elvis seine Gitarre gleich vom ersten Schultag an mit zur Schule. Zu jener Zeit war der Keller von Milam eine Art Pausenraum, in dem man während der Mittagspause ging. Er war geöffnet, damit die Kinder nicht in die Kälte und Nässe hinausgehen mussten. Oft spielten und sangen Elvis und ein Junge namens Billy Welch da unten, und wir blieben immer drin, nur um ihnen zuzuhören. Ab und zu trat Elvis bei einer Projektstunde im Klassenzimmer auf, aber nur manchmal, da diese Kinder nicht an Country-Musik glaubten. Und Elvis sang Country-Musik. Er erzählte uns, dass er zur Grand Ole Opry gehen würde. Er prahlte nicht damit, er erzählte es nur. Er brachte seine Gitarre mit zur Schule, wenn es nicht regnete, sagte James Osborne, Mississippi Slims Bruder, der selbst erst kürzlich in die Stadt gezogen war. Er kam mit seiner Gitarre auf dem Rücken und sperrte sie bis zur Mittagspause in seinen Spind. Dann versammelten sich alle und er sang und klimperte auf seiner Gitarre. Er redete immer nur über Musik, nicht so sehr über die Opry als über Gospel. Das war die Musik, die er meistens sang. Viele der anderen Kinder verspotteten ihn als wertlosen Jungen, der wertlose Hillbilly-Musik spielte. Aber Elvis ließ sich nicht kleinkriegen. Ohne jemals seinen Spöttern und Kritikern entgegenzutreten, machte er mit dem weiter, was ihm wichtig war. Er machte weiter mit seiner Musik. Weder Roland noch James besuchten Elvis zu Hause in der North Green Street, obwohl James weiterhin mit ihm zum Radiosender und manchmal auch ins Kino ging. Nach seinen eigenen Aussagen war Roland keine sehr gesellige Person. Die Kontakte, die ich knüpfte, waren in der Schule, aber wir waren dort alle sehr enge Freunde. Als wir in der 7. Klasse waren, schenkte er mir zu Weihnachten einen kleinen Lastwagen und Billy schenkte er etwas Ähnliches. Es waren einige seiner eigenen Spielsachen. Ich kann mich noch daran erinnern, wie mich das beeindruckte. Er wollte etwas so sehr, dass er uns seine eigenen Spielsachen gab, wenn er sich nichts anderes leisten konnte. Frank und Corinne Smith besuchten die Presleys kurz bevor diese Tupelo schließlich ganz verlassen sollten. Doch zu jener Zeit hatten auch sie etwas den Kontakt zu ihren alten Gemeindemitgliedern verloren und Vernon und Gladys gingen auch nicht mehr so oft zur Kirche. Da das Haus, das sie mieteten, eindeutig für Weiße reserviert war, lebten die Presleys nicht in der schwarzen Gemeinde, so die Meinung der Smith. Diese Unterscheidung hatten sicherlich auch Vernon und Gladys gemacht, was aber für ihren 12-jährigen Sohn eigentlich keine Rolle spielte. Da er gegenüber der Main Street mit ihrem Wirrwarr an verschlungenen Gassen und baufälligen Hütten, aus denen Shake Rack bestand, wohnte, musste er einfach etwas von dessen Leben spüren, konnte er einfach nicht die lauten Lieder oder das vulgäre Geschrei der Straßenhändler überhören. Er muss dies alles mit brennender Neugier beobachtet haben. Und vielleicht beneidete er die aufblitzenden Emotionsausbrüche, die knalligen Farben, die so offensichtlich zur Schau gestellten Gefühle. Doch er musste vor den Toren bleiben. Es gab keinen Zugang für einen Fremden und keinen Weg hinein. In der North Green Street war Elvis Aaron Presley der Unsichtbare. Er war der Junge, der in Dr. Greens Haus wohnte. Dort gehörte er hin. Er hatte ein Recht, dort zu sein. Zum ersten Mal war er wirklich inmitten einer anderen Welt. Einer Welt, die so anders war, dass er genauso gut direkt in eine Filmwelt hätte eingetreten sein können. Und dennoch war er eine unsichtbare und unauffällige Persönlichkeit. Wie zum Beispiel Superman oder Captain Marvel. Wenig auffällig in ihren Alltagsverkleidungen, aber fähig zu mehr, als sich irgendjemand vorzustellen vermag, wartete er nur auf die Gelegenheit, sein Schicksal in die Hand zu nehmen. Man ging am Elks Club direkt an der Green Street vorbei, wo eine kleine Combo, die sich an Louis Jordan orientierte, Ain't Nobody Here But Us Chickens spielte. Oder wo vielleicht Jimmy Lunsford oder Earl Father Himes vorbeischauten, nachdem sie bei einem Tanz im Armory auf dem Rummelplatz gespielt hatten. Man ging an einer Bar vorbei und konnte kaum das Dröhnen der Jukebox verstehen, über den Lärm der Männer und Frauen hinweg, die tranken, um Geld spielten und Liebesgeräusche andeuteten. An den Wochenenden platzten die Kirchen aus allen Nähten und pulsierten, ähnlich wie bei einer Versammlung der Assembly of God Church, wenn mit dem Reden in Zungen begonnen wurde, aber mit einer Freude und einem Sinn für Feierlichkeit, einem Ausleben von Gefühlen, das aus nächster Nähe zu betrachten für einen verschlossenen Jungen peinlich war. Manchmal schien es, als würden sie mit einer Art Leidenschaft kämpfen, die nicht für die Öffentlichkeit bestimmt war. Einige Male pro Jahr, wenn das Wetter warm war, wurde ein leicht mottenzerfressenes, grob zusammengeflicktes Zelt für eine Erweckungsveranstaltung auf einem freien Grundstück auf der östlichen Seite der Green Street aufgestellt. Freitagabend, Samstagabend und den ganzen Sonntag über kamen die Leute von überall her, herausgeputzt in ihren besten Gewändern. Die Frauen in Pink und Gelb und knalligem Lila mit fantastischen, federgeschmückten Hüten trugen ihr Gewicht ohne Scham zur Schau. Die Prediger predigten, ohne sich von irgendetwas zurückhalten zu lassen, verloren sich in ihrer Bibel, sangen, atmeten, prusteten in einem rhythmischen Gesang, kehlig und atemlos, bis ihre Stimmen zu einem Lied anschwollen. Man musste nicht hineingehen, um dieses Gefühl zu bekommen. Der Klang, der Sinn, der Reiz war überall. Man musste nur die Straße hochgehen und die Straße bebte. Wohlhabende weiße College-Jungs kamen mit ihren Verabredungen zur Show am Samstagabend. Es gab nichts Vergleichbares, das musste man den Farbigen lassen. Sie wussten wirklich, wie man lebt. Die College-Jungs waren jedoch lediglich Touristen. Wenn man auf der North Green Street lebte, atmete man die Atmosphäre so natürlich ein wie die Luft. Nach einer Weile war man daran gewohnt. Sie wurde auch zu deiner eigenen. Es war fast so, als wäre man in der Kirche. Im Herbst 1948 begann Elvis wieder mit der Schule. Irgendwann in den ersten beiden Monaten nahmen einige der etwas wilderen Jungs seine Gitarre und schnitten die Saiten durch. Aber einige seiner Klassenkameraden aus der 8. Klasse legten zusammen und kauften ihm einen neuen Satz. Als er in der ersten Novemberwoche verkündete, dass er und seine Familie nach Memphis ziehen würden, waren die anderen Kinder zwar überrascht, aber nicht geschockt. Leute wie die Presleys zogen andauernd um. An seinem letzten Schultag, am Freitag, dem 5. November, erinnerte sich ein Klassenkamerad namens Leroy Green im Gespräch mit dem Autor Vince Staten, gab Elvis ein kleines Konzert. Das letzte Lied, das er sang, war »A Leaf on a Tree« und laut Green »werden es die meisten Leute nicht glauben, aber ich ging zu ihm hin und sagte ihm, Elvis, eines Tages wirst du berühmt sein.« Er lächelte und sagte, »das will ich doch wohl hoffen.« Sie zogen an einem Samstag um, damit Elvis keinen Tag in der Schule verpasste, erklärte Vernon. »Wir waren pleite, Mann. Einfach nur pleite«, verkündete Elvis in späteren Jahren. »Und wir verließen Tupelo über Nacht. Dad packte unser ganzes Hab und Gut in Kisten und legte es in den Kofferraum und auf das Dach seines 1939er Plymouths. Wir fuhren einfach nach Memphis. Es konnte nur besser werden.« Nach Gladys' Aussage: »Wir hatten schon darüber gesprochen, nach Memphis zu ziehen. Eines Tages haben wir uns dann einfach dazu entschlossen. Wir verkauften unsere alten Möbel, packten unsere Kleidungsstücke und persönlichen Dinge in unser altes Auto und machten uns einfach auf den Weg.« Elaine Dandy behauptet in »Elvis und Gladys«, dass Vernon Presley bei L.P. McCarthy gefeuert wurde, weil er mit dem Firmenlastwagen schwarzgebrannten Whisky ausgeliefert hatte. Aber Gladys' Cousine Corinne Richards erinnerte sich an frühere Diskussionen über den Umzug und sah dies lediglich als Teil einer Familienwanderung an, der sich bald andere Presleys und Smith anschließen sollten. So oder so, Tupelo war eine Sackgasse. Was sie in Memphis suchten, war vielleicht schwierig zu erklären, aber welchen Umständen sie zu entkommen versuchten, war eindeutig. »Ich sagte zu Elvis«, erzählte Vernon, »dass ich für ihn arbeiten und ihm alles kaufen würde, was ich mir leisten konnte. Wenn er Probleme haben sollte, so könnte er zu mir kommen und ich würde versuchen, sie zu verstehen. Ich sagte auch zu ihm, aber mein Sohn, wenn du irgendwie siehst, dass etwas Falsches vor sich geht, versprich mir, dass du nichts damit zu tun haben wirst. Lass nur nicht zu, dass etwas passiert, sodass ich mich durch Gitterstäbe mit dir unterhalten muss. Das ist das Einzige, das mir mein Herz brechen würde.« »Es gab Zeiten, da hatten wir nichts zu essen außer Maisbrot und Wasser«, erinnert sich Vernon kurz vor seinem Tod. »Aber wir hatten immer Mitgefühl mit anderen Leuten. Arm waren wir, das würde ich nie leugnen. Aber Abschaum waren wir nie. Wir hatten niemals Vorurteile, wir sahen nie auf andere herab. Und auch Elvis tat das nie.« Zweites Kapitel: Memphis, die Courts, November 1948 bis Juni 1953. Ein kleiner, blonder, 14 Jahre alter Junge sitzt auf den Vordertreppen des dreistöckigen Ziegelgebäudes. Der Abend dämmert bereits und man würde ihn nicht bemerken, wenn man nicht wüsste, dass er da ist. Kaum ein Wort der Begrüßung fällt zwischen ihm und den zahlreichen Passanten. Männer, die von der Arbeit nach Hause kommen, Jungen, die Korkball spielen, kleine Mädchen in ihren besten Sonntagskleidern, die mit ihren Müttern die Nachbarn besuchen. Ein Matrose vom nahegelegenen Stützpunkt in Millington geht auf der Third vorbei, während ein flotter Teenager in einer Eisenhowerjacke und weiter aufgeblähter Hose von der Ecke Market Mall einbiegt. Jenem mit Bäumen gesäumten Grasweg, welcher die Lauderdale Courts, eine gepflegte Ansammlung von Sozialwohnungen im Herzen von Downtown Memphis, durchtrennt. Zwei Blocks entfernt liegt das Ellis Auditorium, wo Boxwettkämpfe und Konzerte veranstaltet werden und im Frühling alle Highschools ihre Abschlussfeiern haben. Ellis liegt direkt an der Ecke Main Street, die im Jahre 1949 natürlich der Mittelpunkt des Stadtlebens von Memphis ist. Entlang der Main Street liegen die Kinos, das Malco, Löw State, das Strand, alle im Zentrum auf der South Main. Und das Susan No. 2, ein zweitrangiges Kino auf der North Main, gerade die Straße hoch, wo der Eintritt nur einen Dime kostet. Es gibt Busse, welche die Main auf- und abfahren, aber wenn man kein Geld hat, braucht man nur zu laufen. Das Peabody Hotel ist nur eine Dreiviertelmeile entfernt. Goldsmiths, riesiges Kaufhaus, das sowohl zum Einkaufen als auch zum Träumen einlädt, liegt auf der Westseite der Main, an der Ecke Beale Street und dem Beginn des Schwarzen Viertels gleich dahinter. Nur einen Steinwurf von den Courts entfernt liegt eine andere Welt, aber auch in den Courts gibt es eine Welt. Der kleine Junge schaut und beobachtet schweigend. Die schwarzen Kinder, die vor den baufälligen Hütten gerade gegenüber auf der anderen Seite der schön gepflegten Wohnhäuser aus roten Ziegeln spielen. Die Krankenschwestern, die im St. Joseph's Hospital Schichtwechsel haben, die Straßenbahnen auf der Jackson, die größeren Jungen, die vom Footballspielen am Triangle am nordöstlichen Ende der Courts kommen. Endlich entdeckt er nur zwei Blocks entfernt seinen Vater, der von der Arbeit nach Hause kommt. Vernon Presley trägt seine Lunchbox. Er biegt von der Third ein und kommt den Pfad entlang, wobei er sich weder beeilt noch trödelt. Der kleine Junge erhebt sich von der kleinen Veranda, als ob es Zufall wäre, dass er dort draußen sitzt. Die beiden lächeln sich kurz an, der Junge und der Mann. Dann gehen sie hinein, durch die Eingangstür zur Winchester 185, steigen den Absatz zum Erdgeschoss hinauf und betreten das Apartment 328, wo bereits das Abendessen wartet. Gladys sieht beide an. Vielleicht sagt sie, ich habe gerade angefangen, mir Sorgen zu machen. Gibt sie dem Mann einen Kuss? Vielleicht. Das Bild ist verschwommen, aber sie umarmt den Jungen, als ob er jahrelang weg gewesen wäre. Als die Presleys am 6. November 1948 in Memphis ankamen, zogen sie zunächst in eine Pension in der Washington Street 370, danach in eine andere in der Poplar Street 572 an der Ecke zu den Courts. Vielleicht fanden sie diese durch eine Nachbarin aus Tupelo, Mrs. Tracy Miller, die einen Stock höher wohnte. Vielleicht wohnte auch Vernon während des Krieges in einer der Pensionen. Das Haus in der Poplar Street war ein altes viktorianisches Gebäude, das in 16 Einzelzimmer-Apartments aufgeteilt war, jeweils drei oder vier auf einer Etage, mit einem gemeinsamen Bad am Ende des Ganges. Die Presleys zahlten $9,50 Miete pro Woche und kochten ihre Mahlzeiten auf einer einzelnen Kochplatte. Am Abend ging die ganze Familie vielleicht über die Straße, um am Gottesdienst von Reverend J.J. Danson in der Poplar Street Mission teilzunehmen. Reverend Danson hatte eine schöne Stimme. Er spielte Gitarre und es gab dort immer viel Gesang, Geschrei und Tumult. Dazu ein gemeinsames Mahl, an dem alle teilnahmen. An manchen Abenden aß die Familie zusammen mit Mrs. Miller und sie schwelgten in Erinnerungen an Tupelo. Gladys fand Arbeit als Näherin bei Fashion Curtains. Nachdem ihr Bruder Travis und dessen Frau Lorraine nur einige Wochen nach der Ankunft der Presleys nachgezogen waren, fanden Vernon und Travis Arbeit bei Precision Tool, einer Munitionsfabrik. Die Fabrik lag an der Ecke Kansas und McLemore, ungefähr 2 Meilen entfernt. Bei gutem Wetter konnten Vernon und Travis zu Fuß gehen, bei schlechtem Wetter fuhren sie vielleicht mit dem Auto oder nahmen den Bus auf der Third. Die Poplar Avenue war zwar eine lebhafte Durchgangsstraße mit Geschäften, aber sie war auch recht isolierend. Es war schwer, in der Stadt Leute kennenzulernen, und Gladys versuchte, ihre anderen Brüder und Schwestern und Verwandten zu überreden, sich ihnen anzuschließen. Die Viertel, in die sie dort zogen, schienen nicht viel besser zu sein als die hier, rümpfte ihre Cousine Corinne Richards Tate die Nase. Aber schließlich zog doch der Großteil der Familie nach und sie bildeten eine Art kleiner Enklave in der Umgebung von Third und Poplar. Die Presleys wohnten dort den gesamten Winter über. Im Februar des darauffolgenden Frühjahrs bekam Vernon Arbeit als Packer bei United Paint, ehe sie sich im Juni um die Aufnahme in eine Sozialwohnung bewarben. Er verdiente 85 Cent die Stunde, $40,38 pro Woche mit Überstunden, als am 17. Juni 1949 Jane Richardson, eine Beraterin der Memphis Housing Authority, Gladys Presley in der Pension in der Poplar Avenue befragte. Sie bemerkte die ärmlichen Verhältnisse, unter denen sie lebten, eine Voraussetzung, um sie in Betracht zu ziehen. Miss Richardson schrieb, »Kochen, essen und schlafen in einem Zimmer, gemeinsames Badezimmer, keine Privatsphäre, benötigen Unterkunft. Befragte Personen waren Mrs. Presley und Sohn. Netter Junge. Sie scheinen sehr nett zu sein und es zu verdienen. Wenn möglich, Lauderdale in der Nähe des Arbeitsplatzes des Mannes.« Am 20. September bekamen sie dann endlich die Berechtigung für die Courts, zu Beginn von Elvis' ersten Semester an der Humes. Die Miete betrug $35 pro Monat, ungefähr das, was sie auch in der Poplar bezahlt hatten. Aber anstelle eines einzigen Zimmers hatten sie nun 2 Schlafzimmer, ein Wohnzimmer, eine Küche und ein eigenes Badezimmer. Die Obergrenze des jährlichen Familieneinkommens, um dort weiterhin wohnen zu können, war auf $2,500 beschränkt und es wurde vermerkt, dass die Presleys kein Telefon und ein kaum mehr fahrtüchtiges Auto besaßen und dass Vernon jeden Monat $10 an seine Mutter in West Point, Mississippi schickte. Die notwendigen Reparaturmaßnahmen für das Apartment wurden auf einem Formular der Housing Authority am Tag ihres Einzugs festgehalten. Doch dies bedeutete den wahren Beginn der Ankunft der Presleys in Memphis. Ich glaube nicht, dass jemand, der in späteren Jahren die Courts besuchte, einen Eindruck davon bekommen konnte, wie die Courts zu jener Zeit waren. Ein lebhaftes, geschäftiges kleines Dorf voller Kinder und Ambitionen. 40 Jahre später sollten zu den ehemaligen Bewohnern der Courts Ärzte, Anwälte, Richter und erfolgreiche Geschäftsleute gehören. Und viele sollten das erklärte Ziel der Housing Authority innerhalb nur einer Generation erreicht haben. Von den Slums zur Sozialwohnung zum Privatbesitz. Die Wohnungen wurden in kurzen, aber nicht näher bestimmten Abständen inspiziert und die Anlage war in einem tadellosen Zustand. Für viele Bewohner war es, als ob sie zu Geld gekommen wären. Für einige war es das erste Mal, dass sie fließendes Wasser hatten oder baden konnten. Es wäre ein leichtes, das Gefühl von Hoffnung und Aufstreben, welches die Courts dominierte, zu romantisieren, denn es war immer noch eine harte, schwere Welt, in der viele der Kinder aus einem kaputten Zuhause kamen, in welcher der schnellste Weg, ein Problem zu lösen, deine Fäuste waren, und in der man eher sterben würde, als seine geheimsten Hoffnungen und Träume auszusprechen. Aber es wäre auch falsch, das Gefühl des sozialen Strebens und auch des Stolzes zu ignorieren, denn das war der bestimmende Ton in den Courts. Die vorherrschende Einstellung war, nicht darüber zu sprechen. Man machte es einfach. Dennoch war es eine idyllische Welt. Für ein Kind, das dort aufwuchs, gab es ein Maß an Trost, ein Gefühl von Zugehörigkeit und das sichere Gefühl, dass alle in die gleiche Richtung strebten, dass jeder einem neuen, strahlenden Tag entgegenblickte. In vielerlei Hinsicht glich es dem gemütlichen Kleinstadtmilieu von Tupelo. Es war einfach genau das, was ein naiver Junge vom Land brauchte, zu unsicher, um zu wissen, was er wirklich fühlte, und zu ängstlich, es auszudrücken, selbst wenn er es wüsste. Es war ein Zuhause.
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Die Presleys waren keine untypischen Lauderdale-Bewohner. Mr. Presley, nach außen hin mürrisch und ernst, war ein ehrlicher Mann, ein guter Ernährer. Ein Mann, dessen Verschlossenheit oftmals den Eindruck von Misstrauen, von leichter Missbilligung vermittelte. Mrs. Presley, die in Teilzeit bei Fashion Curtains arbeitete, die Partys für Stanley Products mit den anderen Damen besuchte, lachte, war gesellig und tauschte Rezepte und kleine Geheimnisse aus. Manchmal aber nahm sie auch ihren jugendlichen Sohn mit. Er sagte nie ein Wort, sondern saß nur ruhig an ihrer Seite, worüber einige der Frauen redeten. Mrs. Presley war viel beliebter als Mr. Presley. Jeder sprach von ihrer Wärme und Lebhaftigkeit und ihren spontanen Gefühlsausdrücken. Aber es gab da auch den Eindruck von einer Familie, die im Abseits stand, von einer abgeschlossenen Welt, in die nur wenige Außenseiter jemals eindrangen. Sie besuchten nicht regelmäßig eine Kirche, schlossen sich meistens niemanden an, aber genauso sehr schien sich der Eindruck, den andere von ihrer Abgeschlossenheit hatten, auf ihren Sohn zu gründen. Sie behandelten ihn, als ob er erst 2 Jahre alt wäre, sagte Mrs. Ruby Black, von deren 10 Kindern die meisten in den Courts aufgewachsen waren. Aber selbst für Gladys Schwester Lillian war da etwas an Vernons und Gladys Konzentration auf ihr einziges Kind, was sogar die eigene Familie zu Außenseitern machen konnte. Er war sehr eigen mit seinen Comics, Elvis. Er ließ sie niemanden auch nur ansehen. Grandma Presley sagte immer zu meinen kleinen Jungs, nein, ihr könnt sie nicht ansehen. Elvis wird sonst wütend auf mich. Er hatte sein eigenes Geschirr, aus dem er aß. Ein Messer, eine Gabel und einen Löffel. Mrs. Presley sagte, ich werde den Tisch decken, und sie schaute immer auf seine Sachen, seinen Teller und seinen Löffel und seine Schüssel, was auch immer. Sie sagte, esst nicht daraus. Ich fragte, warum. Sie sagte, das gehört Elvis. Er würde keinen Bissen hinunterbringen, wenn er wüsste, dass jemand daraus gegessen hat. Vor seinem 17. Geburtstag war er keine einzige Nacht von zu Hause weg, erzählte Vernon 1978 einem Interviewer, wobei er nur leicht übertrieb. Jeden Tag ging er zu Fuß zur Schule. Die 10 Blocks, die Jackson hinunter zum Manassas, wo die Humes eindrucksvoll und gigantisch dastand und die Hallen vom Lärm der Stimmen widerhallten. Zuerst hatte er Angst. Dies war schließlich eine Schule, deren Direktor nicht zögerte, seinen Wahlspruch aufzustellen und auch danach zu handeln, und der in das Jahrbuch der Abschlussklasse als seine Botschaft schrieb, wenn jemand keine Skrupel hat, diese Institution in Verlegenheit zu bringen, würde er gut daran tun, sich davon zu distanzieren, denn in Zukunft werden wir der Wiederaufnahme eines jeden entgegentreten, der wohlwissend und absichtlich den guten Ruf dieser Schule diffamiert hat. Das war etwas, worüber man nachdenken sollte. Wahrscheinlich jeden Tag, aber nach dem ersten Tag war er daran gewohnt. Da war eine völlig neue Welt, die es zu entdecken galt, und langsam begann er auch, sich zu Hause zu fühlen. Zunächst brachte ihn Gladys noch zu Fuß zur Ecke. Außerhalb der Courts gab es niemanden, der während seiner ersten beiden Jahre an der Humes wirklich etwas von ihm bemerkt hatte. Er war ein sanfter, gehorsamer Junge und er gab sich immer die größte Mühe zu tun, was man ihm aufgetragen hatte, sagte Susie Johnson, seine Klassenlehrerin der 9. Klasse. Sein Englisch war furchtbar, aber er hatte etwas Warmes und Sanftes an sich, auf das die Leute reagierten. Während seiner ersten Jahre in unserer Schule war er ein schüchterner Junge. Zum Teil schien es, dass er sich in der Gegenwart von Lehrern wohler fühlte als in der seiner Mitschüler, schrieb 1957 Mildred Scrivener, die seine Klassen- und Geschichtslehrerin in der 12. Klasse war. Wenn ich heute daran zurückdenke, frage ich mich, ob er sich nicht besonders der Tatsache bewusst war, dass er und seine Eltern erst aus Tupelo zugezogen waren, dass die anderen Schüler den Ort untereinander kannten. Wenn dem so war, dann war das ein typisches Beispiel für die Kurzsichtigkeit eines Teenagers. Seine Noten waren ordentlich. In der 8. Klasse bekam er eine 1 in Sprache und eine 3 in Musik. In einem seltenen Moment von Selbstsicherheit forderte er seine Musiklehrerin Miss Marmon heraus, die behauptete, er könne nicht singen. Und ob er singen könne, sagte er. Sie würde nur seine Art des Singens nicht schätzen. Und am nächsten Tag brachte er seine Gitarre mit in den Unterricht und sang »Keep them cold icy fingers off of me«, den Hit von Fairly Holden and the 6 Ice Cold Puppers aus dem Jahre 1947. Laut einer Klassenkameradin stimmte Miss Marmon zu, dass Elvis recht hatte, als er sagte, sie würde seinen Gesang nicht schätzen. In der 9. Klasse bekam er 2 Jahre in Englisch, Naturwissenschaften und Mathematik. Mein älterer Bruder ging mit ihm zur Schule, erinnerte sich die Sängerin Barbara Pittman. Und er und die anderen Jungs versteckten sich hinter den Gebäuden und warfen Sachen auf ihn, verfaultes Obst und solche Sachen, weil er anders war, weil er ruhig war und stotterte und ein Mamakind war. In seinem 2. Schuljahr schloss er sich der ROTC an, arbeitete freiwillig in der Bücherei und wählte Handwerken, wo er für seine Mutter Projekte machte. Seine Großmutter wohnte zeitweilig bei ihnen und Gladys arbeitete an der Kaffeemaschine in Britney's Cafeteria in der Stadt. Auf Fotos sieht er nicht anders aus als seine Mitschüler, weder bescheidener noch ärmer noch extravaganter. Der einzige Unterschied, den man entdecken konnte, ist der, dass er etwas schüchterner als seine Klassenkameraden ist.
Kein anderer schien Vorbehalte zu haben, sich anzupassen. Die Schüler auf dem Foto sind Paradebeispiele von gutem Benehmen und Haltung. Aber sicherlich ist dies nun auch wieder nicht ganz fair. Was an diesem Porträt des amerikanischen Traums von ca. 1950 so rührend ist, ist das bewusste Streben auf jedermanns Gesicht, nicht zuletzt des jungen Schülers Elvis Aaron Presley, der stolz seine ROTC-Uniform überall hintrug. Sein Gesicht ernst, seine Haltung aufrecht, sein Verhalten unendlich optimistisch. Rückblickend betrachtet war er sicherlich genauso stolz auf Humes wie die meisten seiner Klassenkameraden auch. Dass es hart war, hart aber fair, und dass es eine der stolzesten Errungenschaften seines Lebens sein würde, einfach nur durchzukommen. In der Zwischenzeit vergrößerte sich seine Welt in den Courts äußerst schnell. Es gab drei weitere Jungen in seinem Haus, Buzzy Forbes, Paul Dower und Farley Guy. Und er traf Buzzy eines Tages, als dieser auf dem Weg zu Paul war. Paul wohnte im zweiten Stock und Elvis stand draußen auf einer der kleinen Treppen vor dem Haus und redete mit einigen anderen Leuten. Ich ging vorbei und hatte einige Comichefte zusammengerollt in meiner Hand. Das allererste Mal, als ich ihn sah, sagte ich, »Hi, wie geht's?« und schlug ihn mit den Comicheften auf seinen Hinterkopf. Und er schlug mich zurück auf den Kopf, als ich vorbeiging. Wir hätten auch gut Streit bekommen können, aber sobald ich ihn ansah und er mich ansah, grinsten wir beide, gaben uns die Hand und ich ging nach oben zu Paul. So wurden wir Freunde. Bald waren die vier nahezu unzertrennlich. Zusammen bildeten sie eine Footballmannschaft und spielten gegen andere Mannschaften aus der Nachbarschaft. Sie fuhren mit dem Rad, gingen ins Kino. Wenn es warm genug war, hingen sie am Malone Pool nur einige Blocks entfernt herum und beobachteten die Mädchen und machten tatsächlich einige unbeholfene Schwimmversuche. »Es gab nichts zu prahlen«, sagte Buzzy, »nur Kinder, die miteinander aufwuchsen. Wenn jemand in die Courts einzog, dann hatten sie auf die eine oder andere Weise einfach mit jedem zu tun. Wenn du eine Party machen wolltest, wurde jeder eingeladen. Man machte alle Sachen, die man eben so macht. Wir wohnten zwei oder drei Blocks von der Main Street entfernt. Wir waren direkt in der Mitte von allem. Wir waren uns sehr nahe. Wir waren gute Freunde.« Eines Tages verletzte sich Buzzy bei einem der Footballspiele gegen eine Mannschaft aus der Nachbarschaft. Ich blutete und war ziemlich angeschlagen und Mrs. Presley fing an zu weinen. Sie hatte ein weiches Herz. Aber auch Mr. Presley war eine sehr nette Person. Ich war oft genug in seiner Nähe, um zu wissen, dass viel von Elvis' Witz und seinen Fähigkeiten von seinem Vater kam. Ich liebte Mrs. Presley ohne Ende. Was aber den Humor, den trockenen Humor anging, das war Mr. Presley. Die meisten Leute lächeln mit ihren Lippen, aber er lachte mit seinen Augen. Ein trockener Witz, ein trockenes Lächeln. Elvis hat von ihm sehr viel davon mitbekommen. Elvis, Buzzy, Farley und Paul durchstreiften das gesamte Gebiet des Stadtzentrums. Gemeinsam gingen sie als lustige Gruppe überall hin, erkundeten die Gegend um die Docks unterhalb der Front Street, beobachteten den geschäftigen Wohlstand der Einkaufenden im Zentrum, hörten dem Blues-Gitarristen und Washtub-Bassspieler zu, der bei gutem Wetter an der Ecke der Market vor dem Green Owl stand. Manchmal gingen sie vielleicht bis zur Ecke Main und Beale Street oder wagten sich gar einen Block in die Beale Street hinein, um im Blue Light Studio ein Foto von sich machen zu lassen. Aber es gab eigentlich gar keinen Grund, sich weit zu entfernen. So viel passierte um sie herum. Ein Durcheinander von Geräuschen, Farben, Gehetze und Aufregung. Selbst für ein Kind, das in der Stadt aufgewachsen war. Im Sommer nach seinem ersten Schuljahr an der Humes kaufte Elvis ein Rasenmäher. Und die vier gingen mit dem Mäher und einigen Sicheln herum und boten Gartenarbeit für $4 pro Garten an. »Am ersten Abend kam er nach Hause«, sagte Vernon, saß mit finsterer Miene da und legte 50 Cent auf den Tisch. Dann plötzlich fing er an zu lachen und nahm eine Handvoll Kleingeld aus seiner Hosentasche. Er hatte ungefähr $7. Elvis' Interesse für Musik blieb während seiner ersten Jahre in der Humes eine Art Geheimnis. Er nahm seine Gitarre nicht mit zur Schule und trug sie auch nur selten in den Courts mit sich herum. »Mit uns drei spielte er«, sagte Buzzy. Er war da auch nicht schüchtern, aber er war auch nicht die Art von Kind, das man einfach nahm und auf eine Bühne stellte. Bei uns war er es gewohnt. Eines Tages beschwerte sich Farleys Mutter, dass sie zu viel Lärm machte, und die Housing Authority erhielt einige weitere Beschwerden von den älteren Bewohnern, aber Miss Richardson bat ihn lediglich, ein bisschen leiser zu sein, und das hat er dann auch immer gemacht. In der 10. Klasse ging er zusammen mit Buzzy in den gleichen Biologiekurs und wollte seine Gitarre zur Weihnachtsparty der Klasse mitbringen. Er übte sogar zwei oder drei Stücke ein, sagte Buzzy, Weihnachtslieder. Aber dann hat er kalte Füße bekommen. Er hat sie nicht einmal mitgebracht. Anscheinend erzählt er keinem seiner Freunde von der Mississippi Alabama Fair. Niemals sprach er über Mississippi Slim. Und dennoch verlor er für keinen Moment die Musik aus den Augen. Tatsächlich wäre es allein schon ein großer Schritt zur Vollendung seiner musikalischen Erziehung gewesen, wenn er niemals seine Wohnung verlassen und nur Radio gehört hätte. 1950 war das Radio in Memphis eine Art Wunderlampe musikalischer Perspektiven und Stile. Spät in der Nacht könnte Elvis, wie scheinbar alle anderen Kinder in den Courts und halb Memphis, Daddy O'Dewey gehört haben. Dewey Phillips.
der auf WHBQ vom Gayoso aus auf Sendung ging. In einem typischen Ausschnitt von 1951 hätte er Folgendes hören können. Roscoe Gordons Booted, Muddy Waters' She Moves Me, Lonesome Christmas von Lowell Fulson und den neuesten Hit von Elmore James, Dust My Broom. Alles aktuelle Hits und 40 Jahre später wertvolle Sammlerstücke. Rocket 88, das oft als die erste Rock'n'Roll-Platte bezeichnet wurde, kam 1951 ebenso aus Sam Phillips' Studio und verdiente sich einen Artikel in der Zeitung, der mit dem etwas scherzhaften Vorschlag begann: Wenn Sie ein Lied haben, das niemand veröffentlichen will, bitten Sie einfach Sam Phillips um Hilfe. Auf, ihr lieben Leute, ermahnte Dewey seine Zuhörer, ihre Kleidung bei den Lansky Brothers auf der Beale Street zu kaufen. Macht es wie ich und bezahlt, solange ihr sie abtragt. Oder wenn sie euch einholen, Dijon! Und denkt daran, ihnen zu sagen, dass Phillips euch geschickt hat. Am Morgen gab es Bob Neils Wake-Up-Show auf WMPS. Hillbilly-Musik und derben ländlichen Humor in einem Stil ähnlich der Vorstellung von Arthur Godfrey. Um 12.30 Uhr bot Neil 30 Minuten Gospelmusik mit den Blackwood Brothers, die kürzlich nach Memphis gezogen und der First Assembly of God Church auf der McLemore Avenue beigetreten waren. Die erste Hälfte des High Noon Roundup brachte Country-Sänger Eddie Hill, der zusammen mit den Louvin Brothers zu den größten Hillbilly-Stars in Memphis zählte. Wenn man dann weiter zum Sender WDIA wechselte, der sich seit seiner Veränderung zu einer Linie nur schwarze Sendungen im Jahre 1949 als der Muttersender für alle Schwarzen rühmte, konnte man nicht nur den einheimischen Blues-Star B.B. King hören, der sowohl Platten auflegte als auch seine eigene Musik live im Studio spielte, sondern auch echte Persönlichkeiten wie den Professor Ned D. Williams, Geschichtslehrer an der Booker T. High School, Kolumnist für The World, die schwarzen Zeitung in Memphis und langjähriger Moderator bei der Amateur Night des Palace Theater, den genialen Komiker A.C. Muha Williams und den kosmopolitischen Maurice Hot Rod Halbert, ganz zu schweigen von dem Spirit of Memphis Quartett, das sein eigenes 15-minütiges Programm hatte und sogar den Jingle für Carnation Milk zum Vibrieren brachte. Am Sonntagabend wurden die Predigten des Reverend W. Herbert Brewster, Verfasser schwarzer Spiritual-Klassiker wie Mahalia Jackson's Move On Up A Little Higher und Clara Ward's How I Get Over, live auf der East Drake Baptist Church übertragen, mit ihrer berühmten Solistin Queen C. Anderson, die die musikalischen Einlagen leitete. Es war wohl kaum für irgendjemanden möglich, mit all dem mitzuhalten. Und dabei sind nicht einmal Howling Wolves oder Sonny Boy Williamsons Übertragungen aus West Memphis, Arkansas oder Sleepy Eyed John's Hillbilly Parade auf WHHM, all die regelmäßigen Programme für die aktuellsten Hits, die Big Band-Übertragung aus dem Peabody Skyway und natürlich auch die Übertragung der Opry am Samstagabend mit hinzugerechnet. Es gab hier eine Art von Erziehung, heutzutage unvorstellbar, zu einer Zeit und an einem Ort, welcher in jeder Hinsicht strikt nach Rassen getrennt war. Eine Erziehung, die farbenblind war. In dieser Beziehung der amerikanischen Kultur, schrieb der wegweisende Musikredakteur des Billboard-Magazins in einem Rückblick aus dem Jahre 1958, war die Integration bereits vollzogen. Das war 1950 genauso wahr wie 1958, aber lediglich in der häuslichen Privatsphäre und nur dort, wo Musik in der Luft lag. Vielleicht war es auf einer der Stanley Products Partys der Damen, als Gladys zum ersten Mal Mrs. Mattie Denson, die Ehefrau von Reverend J.J. Denson, fragte, ob ihr Mann ihrem Sohn eventuell Gitarrenstunden geben könnte. Mrs. Denson sagte, dass ihr Mann sehr gerne helfen würde, aber es war ihr Sohn, Jesse Lee, der das wahre Talent in der Familie war. Jesse Lee war nicht gerade begeistert, als sie ihm von der Idee erzählte. 1950 war er mit 18 Jahren 2,5 Jahre älter als Mrs. Presleys Sohn und hatte einen wohlverdienten Ruf als Schulschwänzer und Kleinkrimineller. Mit 9 Jahren war er zum ersten Mal von zu Hause weggelaufen, hatte professionell zu spielen begonnen, als er nicht viel älter war, und war für den größten Teil seines jungen Lebens immer mal wieder in Jugendstrafvollzugsanstalten gewesen. Als hervorragender Athlet bestritt er 1952 einen der erinnerungswürdigsten Kämpfe der Golden Gloves-Liga in der Geschichte von Memphis, als er zwar die Meisterschaft im Bantamgewicht an den Mitbewohner der Courts, George Blanket, verlor, es aber in die Zeitung schaffte, weil er auch noch Hank Snow's Golden Rocket und den Halbklassiker Blue Prelude zwischen den Kämpfen aufführte. Er wollte Elvis keinen Unterricht geben, sagte er zu seiner Mutter, weil der andere Junge sehr schüchtern war und irgendwie ängstlich. Er hat Angst vor den anderen Jungen, mit denen ich zusammen bin, sagte ich. Das sind harte Jungs und ich habe Angst, dass sie mich ärgern werden und ich mir dann die Hände brechen werde, weil ich mich verteidigen muss. Und ich glaube nicht, dass ich es machen sollte. Naja, sie drehte sich um, ging weg und sagte, Jesse Lee, denk dran, was immer du dem geringsten meiner Brüder getan hast, das hast du mir getan. Ich sagte, schick ihn rüber, Mama. Er tauchte auf und hatte so eine winzig kleine Gitarre wie Gene Autry, auf der er nicht wirklich spielen konnte. Er konnte die Saiten nicht auf den Steg drücken, da sie so hoch waren, also ließ ich ihn auf meiner üben. Ich hatte eine kleine Martin.
Ich versuchte ihm einige einfache Akkorde beizubringen. Ich nahm also seine Finger und legte sie auf die richtige Stelle und sagte, du drückst die falschen Saiten mit den falschen Fingern, und versuchte ihn zu korrigieren. Er hat wirklich längere Zeit kein Lied hingekriegt, konnte seine Finger nicht bewegen und der Musik nicht folgen. Aber als ich ihn einmal korrigiert hatte, lernte er es richtig zu machen. Jeden Samstag und Sonntag kam Elvis mit seiner Gitarre. Obwohl Mrs. Denson eine Verfechterin der christlichen Nächstenliebe war, ging dies nicht so weit, dass sie die Jungs in ihrer Wohnung üben ließ. Also gingen sie in die Waschküche unter dem Apartment der Presleys. Lees Freunde, Dorsey Burnett und sein jüngerer Bruder Johnny, waren oft dabei und machten Elvis das Leben schwer, so wie es Lee vorhergesagt hatte. Auch Dorsey war ein berühmter Golden Glove Boxer. Aber, wie viele seiner Freunde bemerkten, es machte ihn und Johnny einfach Spaß zu kämpfen. Und der friedliebendere Elvis bezeichnete sie eher reumütig als die Daltons, nach der berühmten Bande. Lee beeindruckte die anderen Jungen mit seinen virtuosen Darbietungen von Wildwood Flower und Under the Double Eagle, ganz zu schweigen vom Tremolo-Jodel, den er für seine Gesangsauftritte erfunden hatte. Mit einem weiteren Kortsbewohner, Johnny Black, dessen älterer Bruder gelegentlich als Profimusiker arbeitete, wurden die fünf Jungs bekannt für ihre Konzerte auf der Market Mall, jenem kühlen, belaubten Pfad, der genau durch die Mitte der Courts verlief. Oft sangen die Jungen am Abend mehrstimmige Lieder wie Cool Water und Riders in the Sky, wobei Lee mit seiner Gitarre und auch seinem Gesang im Mittelpunkt stand, wie bei I'm Moving On, Tennessee Waltz oder jedem erdenklichen Stück von Eddie Arnold. Im Sommer gab es zwanglose Tanzveranstaltungen auf dem Rasen, bei denen die älteren Bewohner auf ihren Veranden saßen und klatschten und der Klang durch die ganzen Courts getragen wurde. Lee Dansons älterer Bruder Jimmy erinnerte sich an sie als eine Gruppe mit seinem jüngeren Bruder im Mittelpunkt. Sie liefen im Gänsemarsch wie die Indianer, fünf Jugendliche, die immer ihre Gitarren dabei hatten. Für Johnny Black war es eher eine lose Gemeinschaft. Wir spielten unter den Bäumen, unter diesen großen Magnolienbäumen. Ich habe Fotos von uns allen. Wir hatten vielleicht mal eine Mandoline, drei oder vier Gitarren, und die Leute versammelten sich um uns. Wir wollten nicht die Welt beeindrucken, wir spielten einfach, weil es uns Spaß machte. Niemand kann sich daran erinnern, dass Elvis auf jenen Fotos jemals im Vordergrund war. Aber ganz sicher war er im Hintergrund, ganz am Rande, spielte probeweise seine Akkorde und sang gelegentlich im Hintergrund mit. Wenn er einen Ton nicht traf, streckte er seine Arme in den Himmel und zuckte mit den Schultern. Ein schüchternes, entschuldigendes Grinsen im Gesicht, das seine Zuhörer zum Lachen brachte. Für die älteren Jungs war er ein nuschelnder kleiner Junge vom Land, ein Muttersöhnchen, der ein gewisses Maß an Respekt allein schon dafür verdiente, dass er sich nicht verjagen ließ. Für Buzzy, Farley und Paul war er eine Art Held. Ihre Erinnerungen drehten sich um ihren Freund. Jeder verhält sich auf eine ziemlich vorhersehbare Weise, mit Ausnahme des träumerischen Jungen am Rande des Fotos. Für Elvis ist es, als wäre er in einem fremden Land ausgesetzt worden. Die Musik elektrisiert ihn und hält ihn unter ihrem hypnotisierenden Einfluss. Durch die Musik wird er an einen anderen Ort getragen. Er erfährt dieses weiche, traumhafte Gefühl, ein Gefühl der Erlösung, so weich wie ein Kissen, doch gleichzeitig ist es so hart und konkret wie das Verlangen. Die älteren Jungs waren vielleicht überrascht, dass er die Texte zu allen Liedern, die sie sangen, kannte. Er könnte ebenso gut die Texte zu allen Liedern kennen, die sie jemals singen wollten. Die Worte brennen sich in sein Gedächtnis. Er musste sie nur ein- oder zweimal hören. Genauso war es mit den Akkorden. Es ist nur so, dass seine Finger sich beharrlich weigerten. In seinem Geist hört er die Lieder anders. Manchmal weniger verziert, weniger wie der irische Tenor John McCormick bei den sentimentalen Stücken, dramatischer bei den Hillbilly-Stücken. Die einzigen Lieder, die er nicht verändern wollte, sind die Gospel-Nummern. Diese sang er genauso, wie sie immer gesungen wurden, von den Statesmen, den Blackwood Brothers, den Sunshine Boys. Diese Stücke zu ändern, käme einem Sakrileg gleich. Des Nachts sitzt er allein auf den Treppen seines Wohnhauses, spielt im Dunkeln leise mit den Akkorden. Seine Stimme erhebt sich kaum über ein Murmeln. Aber er sucht nach Aufmerksamkeit, vor allem von den Mädchen, von Betty McMahon, seiner ersten Liebe, und von Billy Wardlaw, die neben Betty im zweiten Stock wohnte und Bettys Platz einnahm, als diese anfing, mit einem Jungen aus Arkansas zu gehen. Betty hatte zuerst Gladys kennengelernt, bevor sie deren Sohn kennenlernte. Sie kam nach draußen und wir saßen auf Gartenstühlen oder auf den Treppen. Meine Mutter und seine Mutter begannen sich zu unterhalten. Eines Abends schließlich, glaube ich, zwang sie ihn einfach zu uns nach draußen zu kommen und mit uns zu reden. Billy Wardlaw zog 1950 im Alter von 14 Jahren zusammen mit ihrer Mutter ein. Noch bevor Betty mit ihm Schluss machte, begann er, um Billy zu werben. Elvis konnte fantastisch küssen. Und da wir immer im Dunkeln Flaschendrehen spielten, spielte seine Schüchternheit keine große Rolle. Oftmals, wenn meine Mutter und ich nach Hause kamen, saß Elvis draußen und zupfte im Dunkeln auf seiner Gitarre. Seine Mutter und sein Dad saßen auch draußen auf Quilts und hörten ihm zu. Elvis machte einfach alles im Dunkeln. Einmal sagte meine Mutter zu ihm, »Elvis, du kannst so gut singen, du solltest im Radio singen.«
Er wurde rot und antwortete meiner Mutter: Mrs. Rooker, ich kann nicht singen. Ihm gefällt die Gesellschaft von Frauen. Er liebt es, sie um sich zu haben. Frauen aller Altersklassen. Er fühlt sich bei ihnen einfach geborgener. Das ist nichts, was er seinen Freunden gegenüber zugeben wollte und vielleicht auch sich selbst gegenüber. Seine Tante Lillian bemerkt dies. Nachts ging er immer mit den Mädchen nach draußen und sang bis zum Umfallen. Bei den Mädchen war er anders. Es ist mir peinlich, das zu sagen, aber er hatte lieber einen ganzen Haufen Mädchen um sich als Jungs. Er interessierte sich überhaupt nicht für Jungs. Die Frauen scheinen etwas an ihm zu bemerken, etwas, von dem er wahrscheinlich gar nicht weiß, dass er es besitzt. Eine Art schmerzender Verwundbarkeit, ein undefiniertes Verlangen. Als Sam Phillips ihn 1953, nur 2-3 Jahre später trifft, spürt er ziemlich genau dieselbe Eigenschaft, nennt es aber Unsicherheit. Er versucht es sich nicht anmerken zu lassen, aber er fühlte sich so minderwertig. Auf diese Art erinnert er mich an einen Schwarzen. Seine Unsicherheit war so offensichtlich wie die eines Schwarzen. In das weiche Leuchten einer Straßenlaterne getaucht, scheint er beinahe hübsch zu sein. Die Akne, die ihm so peinlich ist, zeigt sich nicht ganz so schlimm, und die jugendlichen Gesichtszüge, die im kalten Tageslicht grob erscheinen können, nehmen eine Art von Feinheit an, die beinahe schön ist. Er singt Eddie Arnolds Molly Darling, Harbor Light, seine Nummer von K-Star, Bing und Gary Crosbys Moonlight Bay, alles sanfte, süße Lieder mit einer sanften, leicht zitternden Stimme, und dann, als er zufrieden ist, nimmt er seinen Kamm aus seiner Hosentasche und kämmt sich mit einer einstudierten Geste, die völlig im Widerspruch zu seiner zaghaften Natur steht, das Haar. Bei den Frauen jedoch kann er nichts falsch machen. Junge Mädchen oder alte Damen, sie schienen angezogen zu werden von seiner ruhigen, zögernden Annäherung, von seiner anständigen Bescheidenheit, von seinem respektvollen Blick. Die Männer haben vielleicht ihre Zweifel, aber für die Frauen ist er ein netter, warmherziger Junge, sowohl aufmerksam als auch höflich, jemand, der sich wirklich kümmert. Im Sommer vor seinem vorletzten Jahr an der Highschool arbeitete Elvis bei Precision Tool, wo sein Vater zu arbeiten begonnen hatte, als sie nach Memphis gezogen waren und wo seine Onkels Johnny und Travis Smith und Vester Presley immer noch arbeiteten. Er verdiente $27 in der Woche. Aber das ging nicht lang, da ein Versicherungsbeamter herausfand, dass er noch minderjährig war, und so kehrte er zurück zu seiner Gartenarbeit bei Buzzy, Farley und Paul. Während seines zweiten Highschool-Jahres hatte er fast den gesamten Herbst über als Platzanweiser im Loew State gearbeitet und somit den Presleys 3 Verdiener beschert und es ihnen ermöglicht, einen Fernseher zu kaufen und Vernons Mutter Minnie nun ganz bei sich aufzunehmen. Sein vorletztes Jahr an der Highschool war eine Art Wendepunkt, und selbst seine Lehrer machten Bemerkungen über diese Veränderung. Sein Haar war anders. Er verwendete mehr Rose Oil, Haartonikum und Vaseline, um es zu bändigen, und er hatte sich Koteletten wachsen lassen. Sowohl um älter zu wirken, als auch dem Aussehen der Fernfahrer nachzueifern, von denen er einmal einer werden wollte. Er schien mehr Selbstbewusstsein gewonnen zu haben und sein Aussehen war auffälliger. Ohne durch seine Worte Aufsehen zu erregen, tat er dies durch seine Kleidung und sein Verhalten. Er fing sogar an, Football zu spielen, ein Vorhaben, das er schon seit einiger Zeit in Erwägung gezogen hatte, das sich aber als der einzige dramatische Fehltritt in seiner ansonsten sorgfältig geplanten Highschool-Laufbahn erweisen sollte. Durch das Vorspielen für die Mannschaft machte er sich selbst verwundbar für genau jene Kräfte, die ihn am meisten verachteten. In der vielleicht bekanntesten Geschichte aus seiner Jugend umringten ihn einige der anderen Spieler in der Umkleidekabine und drohten damit, seine Haare abzuschneiden. Der Trainer warf ihn schließlich aus der Mannschaft, als er sich weigerte. Ob es sich nun genau auf diese Art und Weise zugetragen hat oder nicht, es besteht jedenfalls kein Zweifel daran, dass sein Stolz verletzt worden war, und später erinnert er sich oft mit Traurigkeit und Wut an diesen Vorfall. Er fing wieder an, bei Loew State auf der South Main zu arbeiten, aber auch das sollte nicht lange dauern, denn nachdem er Streit mit einem anderen Platzanweiser bekommen hatte, wurde er vom Geschäftsführer gefeuert. Im November 1951 bekam Gladys Arbeit im St. Joseph's Krankenhaus als Hilfskrankenschwester für $4 pro Tag bei einer 6-Tage-Woche. St. Joseph's lag nur einige Blocks von ihrer Wohnung entfernt und sie war sehr stolz auf ihre Arbeit. Aber im darauffolgenden Februar musste sie kündigen, nachdem die Housing Authority damit gedroht hatte, sie aus den Courts zu werfen, da das gesamte Familieneinkommen über dem erlaubten Maximalbetrag lag. »Krankheit in der Familie«, schrieb Vernon als Erklärung an die Housing Authority. Er hatte sich den Rücken verletzt und war seit einiger Zeit arbeitslos. Im Februar erhielten sie einen neuen Mietvertrag mit einer reduzierten Miete von $43 pro Monat und einem maximal erlaubten Einkommen von $3.000. Im Juni hatten sie sich dann finanziell so weit erholt, dass sie sich ein 1941er Lincoln Coupé kaufen konnten, wobei Elvis ermuntert wurde, es als sein Auto zu betrachten. »Mein Daddy war für mich ein wunderbarer Mann«, sagte Elvis einem Interview im Jahre 1956.
Eines Tages, erinnerte sich Vernon, brachte Elvis das Auto nach Hause und schrie: »Hi Dad, ich habe für 15 Cent getankt!« Alle lachten und er wäre am liebsten vor Scham gestorben. Für die meisten seiner Unternehmungen brauchte er jedoch keinen Wagen. Er hatte die Lichter der Main Street gesehen und, wie Bob Johnson vom Memphis Press Scimitar 1956 in der ersten offiziellen Fanbiografie schrieb, Elvis sah die Straße, als es schon spät war, mit den leuchtenden Schildern und bis heute hält sie ihn im Bann. Manchmal mit seinen Freunden, manchmal allein, ging Elvis zur Main Street, auf der die Fenster, das Gewimmel des Verkehrs und der hetzenden Menge ihm etwas zum Beobachten und Staunen gab. Er begann bei Charlie's rumzuhängen, einem kleinen Plattenladen, der zuerst an der Main Street neben dem Susan No. 2 und gegenüber der Gasse vom Feuerwehrhaus gelegen war, später dann direkt auf der anderen Straßenseite. Es gab dort eine Jukebox und eine Theke und unter der Theke verkauften sie sogar schmutzige Red Fox Comedy Platten. Und nach kurzer Zeit wurde Elvis Stammkunde, manchmal alleine, manchmal mit Freunden. Vielleicht ging er ins Kino, wo man immer noch zwei Filme für einen Dime sehen konnte, machte bei der Feuerwehr Halt, wo die Feuerwehrmänner für jede Ablenkung dankbar, sich immer darüber freuten, ein Lied von ihm zu hören. Und schließlich dann ins Charlie's, nicht unbedingt um etwas zu kaufen, sondern nur um zu hören, um die wertvollen 78er Schallplatten in die Hand zu nehmen. Der Besitzer, Charlie Hazelgrove, warf nie jemanden hinaus. Der Laden war ein Treffpunkt für Teenager, die verrückt nach Musik waren, und aus diesem Grund ging zum Beispiel Buzzy Forbes nie hinein. Denn obwohl er und Elvis die besten Freunde waren, hatte dieser Teil von Elvis' Leben keinerlei Einfluss auf ihn. Einmal hingen wir bei Charlies rum, erinnerte sich Johnny Black, einer eher lockere Bekanntschaft, aber ein Musiker. Und Elvis sagte zu mir, Johnny, eines Tages werde ich Cadillacs fahren. Es ist schon verrückt, daran zu denken. Wir sprechen hier über eine Zeit, wo wir wahrscheinlich nicht einmal genug Geld hatten, um uns eine Cola zu teilen. Er ging die Straße hinunter am Löw's vorbei zur Ecke Beale und Main und dann weiter die Beale entlang zu Lanskys Bekleidungsgeschäft. Viele Kinder gingen gerne auf die Beale, nur um zu sehen, was die Schwarzen veranstalteten. Ein Laden zum Beispiel nur einige Türen weiter von Lanskys ließ seine Kunden zum Maßnehmen auf dem Boden liegen, wobei der Verkäufer mit einem sehr ernsten Gesicht und einer Kreide in der Hand den Umriss für einen neuen Anzug zeichnete. Ein anderer Laden stellte den Smoking aus, in dem der einheimische Mafioso Machine Gun Kelly angeblich umgenietet worden war, inklusive der noch sichtbaren Einschusslöcher. Die Politik von Boss E.H. Crump war der schwarzen Bevölkerung gegenüber relativ wohlgesonnen. Auf der Beale Street war alles möglich, solange die Sicherheit der Weißen nicht gefährdet war. Doch der städtische Zensor Lloyd Binford zensierte konsequent Lena Horns Filme und verbot die Hollywood-Komödie »Hilfe, ich bin Millionär«, weil der Hauptdarsteller Eddie Rochester Anderson eine zu vertraute Art hatte und der Film zu viel Rassenvermischung zeigte. Für Elvis aber war es die Kleidung, der Stil, die kühne Mode, die ihn anlockte, als er sehnsüchtig in Lanskys Schaufenster starrte. Er hinterließ einen bleibenden Eindruck bei Guy und Bernard Lansky, den Besitzern und Betreibern des Geschäfts. »Er kam hierher und schaute durch das Fenster, noch ehe er Geld hatte. Wir kannten ihn nur vom Sehen«, erinnerte sich Guy. »Zu jener Zeit arbeitete er im Kino, hatte Löcher in seinen Schuhen und Socken, war wirklich schäbig angezogen. Doch er stach heraus, seine Haare auf jeden Fall. Aber es war sein... Was ich sagen will ist, naja, du weißt schon, es war sein Benehmen. Er war einfach eine sehr nette Person.« Mittags, an Samstagen, Feiertagen oder an Tagen, an denen er einfach die Schule schwänzte, ging er hinunter zum WMPS-Studio an der Ecke Union und Main zum High Noon Roundup, bei dem die Blackwood Brothers live auftraten und der WMPS-DJ Bob Neal moderierte. »Ich denke, das war das erste Mal, dass ich ihn sah«, sagte Bob Neal, der einige Jahre später sein erster Manager werden sollte und der, wie schon Guy Lansky, mehr von seinem Benehmen als von seinem Aussehen beeindruckt war. Selbst James Blackwood, Kopf des Blackwood Brothers Quartett, der 1951 mit »The Man Upstairs« einen landesweiten Hit auf RCA hatte, erinnerte sich an den sehnsüchtig aussehenden Jungen, wie auch sein Gegenpart bei den Statesmen, der Leadsänger Jake Hess, der sich daran erinnerte, Elvis zu dieser Zeit nicht in Memphis, sondern in Tupelo getroffen zu haben, als die Presleys wahrscheinlich für einen Besuch zurückgekehrt waren. »Wie konnte er sich an den Jungen erinnern?«, wurde Jake Hess gefragt. »Gab es nicht auch andere Fans, die in ihrem Enthusiasmus genauso begeistert waren?« Für Hess, einen herausragenden Sänger, dessen weittragendem Tenor und kontrolliertem Vibrato Elvis ausdrücklich nacheiferte, war es etwas in dem durchdringenden, brennenden Verlangen des jungen Mannes. »Ich meine, wir hatten keine Ahnung, wer Elvis Presley war. Er war einfach ein sehr nettes Kind, dieser Junge mit seinen leuchtenden Augen, der alle möglichen Fragen stellte, und zwar auf eine Art und Weise, dass man ihm wirklich antworten wollte. Er interessierte sich für die spirituelle Seite. Musste man dies oder jenes machen? Er wollte wissen, ob er behindert war, weil er keine Noten lesen konnte. Er war so ein heller Junge, weißt du, er sah einfach wichtig aus, selbst schon als Kind.«
Er ging dann regelmäßig zu den All-Night-Gospel-Singings, die in den letzten 2 oder 3 Jahren im Ellis-Auditorium die Straße hoch und auch im gesamten Süden angefangen hatten. Nicht mit seinen Freunden aus den Courts oder gar mit seinen Musikerfreunden wie Lee Danson und den Burnett-Brüdern, die mittlerweile begonnen hatten, in Rasthäusern aufzutreten, sondern ganz alleine, mit seiner Mutter und seinem Vater, vielleicht mit seinen Cousins Junior und Gene, mit einfach jedem, der gehen wollte. Einmal im Monat füllte sich das Ellis für eine Art Marathon-Gesangsnacht bis in die frühen Stunden des späten Morgens mit den besten weißen Gospel-Quartetten jener Zeit. Er saß da, fasziniert von den großen, schweren, rhythmischen Beats, wie er sie später beschreiben sollte, von den Spirituals und der zierlichen Schönheit wieder anderer Stücke. Es gab wahrscheinlich keine Art von Musik, die er nicht liebte, aber Quartettmusik war das Zentrum seines musikalischen Universums. Gospelmusik vereinte die spirituellen Kräfte, die er in jeder Art von Musik spürte, dieses Gefühl von körperlicher Befreiung und Ekstase, nach der er auf der Suche war. Und dann erst die Shows. Die Shows selbst boten die breiteste Palette und deckten das gesamte Spektrum der Gospelmusik ab. Vom ehrwürdigen Gesang der älteren Gruppen wie der Spear Family und der Chuck Wagon Gang, die von der Tradition des Shape-Note-Gesangs beeinflusst waren, bis hin zum imposanten Harmoniegesang der Blackwoods, die viele ihrer Hits vom neuen spirituellen Stil schwarzer Quartette wie den Soul Stirrers und den Original Gospel Harmonets of Birmingham übernommen haben. Es gab Spuren der Inkspots und des Golden Gate Quartett und sogar von zeitgenössischen R&B-Sängern wie Clyde McFatter und Roy Hamilton mit ihrem wunderschön arrangierten, klar artikulierten Stil. Trotz all seiner Bewunderung für die Werke der Blackwoods waren es doch die Statesmen, die Elvis wirklich fesselten. Die Statesmen waren eine elektrisierende Kombination, zusammengehalten von der entwaffnend konventionellen und unablässig fröhlichen Art ihres musikalischen Begleiters, Kopfes und Gründers Howie Lister. Sie boten den wohl aufregendsten emotionalen Gesang und das kühnste Auftreten innerhalb der Welt des Entertainment. Gekleidet in schicken Anzügen, die direkt aus dem Schaufenster der Lanskys kommen könnten, setzten sie Tenor auf hohen Tenor und darauf wiederum ein Falsett und bildeten damit die Basis für Jake Hess' virtuosen Liedgesang. In der Zwischenzeit hielt die Bassstimme von Jim Weatherington, allgemein bekannt als Big Chief, eine verlässliche Grundlage, wobei er ohne Ende zuerst mit seinem linken Bein wackelte, dann mit seinem rechten, sodass sich das Material seines Hosenbeines aufblähte und schimmerte. »Er ging so weit, wie man bei Gospelmusik nur gehen konnte«, sagte Jake Hess. »Die Frauen sprangen auf, wie sie es auch bei Popshows machten.« Prediger kritisierten oft diese unanständigen Bewegungen, rassistische Fundamentalisten prangerten den Tribut an die schwarzen Spirituals an, aber das Publikum reagierte mit Schreien und Ohnmachtsanfällen. Es war eine andere Art von Spiritualität, aber dennoch Spiritualität, wenn die Gruppe auf die Bühne hinausrannte, nicht ging, wie die Sänger die Mikrofone herumwarfen und wie Jake Hess auf Zurufen der Zuschauer immer wieder den packenden Höhepunkt seines letzten Liedes wiederholte, wobei Chief unermüdlich mit seinem Part weitermachte. Immer mehr wurde die Musik zum Mittelpunkt seines Lebens. Bei den Partys in den Courts sang Elvis immer, manchmal bis zu dem Punkt, dass seine Freunde stöhnten. Oh nein, nicht schon wieder! Er war immer noch extrem schüchtern, konnte nicht tanzen und spielte manchmal nur, wenn das Licht aus war. Selbst bei einer so intimen Runde wie der Geburtstagsparty seines Cousins Bobby, sagte seine Tante Lillian. Ich räumte das Wohnzimmer leer und Elvis kam herein, brachte seine Gitarre, aber er machte immer das Licht aus, bevor er zu singen begann. Wir hatten ein Feuer im Kamin, aber das Licht war nicht hell genug, dass man sein Gesicht sehen konnte. Er ging ganz rüber in die Ecke, so schüchtern war er. Er sang ziemlich viele Lieder von Kay Starr, hatte eine Vorliebe für Teresa Brewer, Joni James, Bing Crosby, Eddie Fisher und Perry Como, genauso wie für Hank Williams und Eddie Arnold. An manchen Abenden gingen Vernon und Gladys ins Kino, damit er, Buzzy, Paul und Farley in ihrer Wohnung eine Party feiern konnten. Elvis spielte nie ein langsames Stück, wenn Buzzy mit Elvis' Freundin Billy Wardlaw tanzte, sagte Buzzy, obwohl Billy nicht viel später mit ihm Schluss machte. Elvis' Reaktion, als er das Foto eines anderen Jungen in ihrer Brieftasche sah, überraschte sie. Er riss es aus meiner Brieftasche und fing an, darauf herumzutreten und es mit seinem Absatz in den Boden zu stampfen. Als sie dann tatsächlich mit ihm Schluss machte, begann er zu weinen. Bis zu jenem Abend hatte ich noch nie einen Mann oder einen Jungen weinen sehen. Gelegentlich vereinbarten Buzzy und die anderen Jungs mit Miss Richmond, der Verantwortlichen in den Lauderdale Courts, dass sie den Keller unter dem Hauptbüro in der Lauderdale benutzen konnten. Sie gab ihnen den Schlüssel und sie stellten Tische auf und schrieben Einladungen, wobei sie 25 Cent Eintritt pro Paar verlangten. Es gab Coke, Popcorn und einen Plattenspieler und im Laufe des Abends versäumte es Elvis nie zu singen. Einmal begleitete er Buzzy und Paul, die der Junior Order of the Odd Fellows beigetreten waren und als eine Art Gemeindeprojekt jeden Monat Ausflüge zu den Krankenhäusern in der Gegend machten, als diese zum Heim für unheilbar Kranke in der McLemore in South Memphis gingen.
Normalerweise verteilten sie einfach nur Eis und Kekse und sprachen mit den Patienten. Doch zu Buzzys Überraschung hatte Elvis dieses Mal seine Gitarre mitgebracht und stand auf und sang. Buzzys Ansicht nach war dies das erste Mal, dass Elvis in Memphis außerhalb der Courts aufgetreten war. Während seines letzten Schuljahres arbeitete er für MARL Metal Products, eine Möbelfirma auf der Georgia in der Nähe der Memphis und Arkansas Bridge, wo er jeden Tag von 15 bis 23:30 Uhr zu tun hatte. Aber die Arbeit forderte ihren Preis. Laut Aussage der Lehrerin Mildred Scrivener: Elvis arbeitete viel zu viel. Ich war seine Klassenlehrerin und auch seine Geschichtslehrerin. Ein Thema, bei dem ich immer sehr streng war, war Schlafen im Unterricht. Nichts kann sich so schnell von Reihe zu Reihe ausbreiten wie Langeweile und Gähnen. Aber der Tag kam, an dem Elvis im Unterricht einschlief. Als an diesem Tag der Gong ertönte, hob Elvis wie ein kleiner Junge seinen Kopf, stand auf und ging wie ein Schlafwandler aus dem Klassenzimmer. Es machte ihm schwer zu schaffen, sagte Gladys. Er war immer so kaputt, dass wir ihn zwangen aufzuhören und ich fing wieder an, im St. Joseph's zu arbeiten. Dies führte letztendlich dazu, dass sie aus den Courts geworfen wurden. Trotz Vernons Rückenproblemen wurde im November 1952 festgestellt, dass das jährliche Einkommen der Presleys auf $4.133 angestiegen war. Ein gutes Stück über dem Höchstbetrag der Housing Authority. Und so erhielt die Familie Presley am 17. November die Mitteilung, dass sie am 28. Februar ausziehen mussten. In gewisser Weise kann ihr Rauswurf als Beweis für ihren Aufstieg betrachtet werden. Doch scheint es unwahrscheinlich, dass es Vernon damals so gesehen hat. In der Zwischenzeit forderte Elvis immer mehr die Aufmerksamkeit seiner Mitschüler. Es schien, als sei er dazu entschlossen, ein Statement abzugeben. Er wollte sich selbst hervorheben, ohne jedoch auch nur einmal seine Stimme zu erheben oder sich von dem höflichen, wohlerzogenen Jungen zu verabschieden, der er immer bleiben würde. Durch seine Kleidung, seine Haare, sein Verhalten jedoch proklamierte er laut und deutlich seine Unabhängigkeit. Für seine Klassenkameraden wurde er immer mehr zu einem Squirrel, einem Außenseiter, einem Freak, so wie er sich später selbst beschreiben sollte, aber nicht in seinen Augen. Auf Fotos erkennt man das gewachsene Selbstvertrauen. Er nahm bei einem städtischen Sicherheitswettbewerb für Autofahrer teil, der von der Junior Chamber of Commerce gesponsert wurde, und war mit einem Foto in der Zeitung, auf dem er einen Reifen wechselte. Sein Ausdruck war ernst, seine Kleidung tadellos. Während andere kurzärmelige Hemden, Arbeitshosen und Stiefel trugen, war Elvis herausgeputzt und trug etwas, das ein schwarz-rosafarbenes Stoffjackett sein könnte, Anzughose, Mokassins und ein schwarzes Hemd. Red West, der All-Memphis-Footballspieler, der angeblich Elvis in einem Vorfall mit der Footballmannschaft gerettet haben soll und somit die Grundlage für eine lebenslange Freundschaft gelegt hatte, bewunderte, dass er den Mut hatte, anders zu sein. Aber er tat mir wirklich leid. Er schien sehr einsam zu sein und keine wirklichen Freunde zu haben. Er schien sich einfach nicht einfügen zu können. Für Ronnie Trout, der im Handwerksunterricht eine Werkbank mit ihm teilte, war es, als würde er sich selbst neu erschaffen. Er hat jeden Tag in der Schule Anzughosen getragen. Alle anderen trugen Jeans. Doch er hatte Anzughosen. Und er trug einen Mantel und einen Schal, ähnlich einem Herrenhalstuch, als wäre er ein Filmstar. Natürlich wurde er deswegen ganz schön unter Beschuss genommen, weil er wirklich entsetzlich auffiel. Die Leute dachten, das ist wirklich verrückt. Es war, als würde er bereits porträtieren, was er einmal sein wollte. Eine Sache ist mir aufgefallen und ich wusste wirklich nicht, was ich davon halten sollte. Wenn er ging, die Art, wie er sich gab, war beinahe so, als wäre er jederzeit dazu bereit, eine Waffe zu ziehen. Er drehte sich immer so schnell wie ein Revolverheld um. Das war verrückt. Wie ich herausfand, dass er Gitarre spielen konnte, ich kann mich nicht daran erinnern, dass er sie jemals in der Schule dabei hatte. Aber eines der Projekte im Handwerksunterricht war,

jemand auf ihn zu und sagte: Hey Mann, kannst du darauf spielen? Und er sagte: Nein, nicht wirklich. Ich kenne nur ein paar Akkorde. Mein Onkel hat mir ein paar Akkorde beigebracht. Also sagten sie: Warum spielst du nicht etwas für uns? Er sagte: Nein, das kann ich nicht. Und machte weiter mit dem Stimmen. Naja, jemand hat ihn dann von hinten gepackt und seine Arme auf den Rücken gehalten. Ein anderer Junge nahm seine Autoschlüssel aus seiner Tasche und sie sagten: Wenn du etwas gespielt hast, bekommst du deine Autoschlüssel zurück. Und er sagte: Na gut, ich werde es versuchen, aber ich kann wirklich nicht so viel. Und er begann die Melodie zu einem Lied zu zupfen, das die meisten Leute heute wahrscheinlich gar nicht mehr kennen. Under the Double Eagle. Und er machte das wirklich sehr professionell. Das hat mich einfach umgehauen. Ich wusste nicht einmal, dass er Gitarre spielen konnte. Ich dachte einfach, er würde sie für jemand anderen reparieren. Und immer mehr wuchs seine Entschlossenheit, er selbst zu sein. Seine Entschlossenheit, ein anderes Selbst zu sein. Er fing an, einen schwarzen Bolero zu tragen, den er sich bei Lenskys gekauft hatte. Dazu eine Anzughose mit einem Streifen auf der Seite, was ihn, so sagten einige, wie einen Kellner in einem Drive-In aussehen ließ. Andauernd spielte er mit seinen Haaren, kämmte sie, verwuschelte sie, brachte sie wieder in Ordnung, kämmte die Seiten nach hinten, scheinbar blind gegenüber der Aufmerksamkeit, die er sowohl von Lehrern als auch von Schülern erhielt. Einmal ließ er sich sogar zu Hause eine Dauerwelle machen, kam am nächsten Tag zur Schule und fragte, ob er nicht wie Tony Curtis aussehe. Er füllte ein paar Gallonen Benzin in den Tank des Lincoln und fuhr ganz allein oder mit seinen Cousins Jean und Bobby durch die Stadt. Jeden Nachmittag legte er einen Stopp beim St. Joseph's ein, um seine Mutter bei der Arbeit zu besuchen. Und ein- oder zweimal fuhren er und Jean nach Tupelo, um alte Freunde zu besuchen. Vielleicht ging er zu den Midnight Rambles im Handy Theater in der Park und Airways. Jeder tat das. Eine komplette Gang kam am Sonntagabend zusammen und ging zu der Spätvorstellung, die nur für Weiße war, raus in das schwarze Viertel in Orange Mount. Dort konnte man dann folgende Interpreten sehen: Eddie Cleanhead Winston, Ivory Joe Hunter, Wynonie Harris, sogar Dizzy Gillespie und einheimische Künstler wie Bobby Blue Bland, Little Junior Parker und das Komikerteam Rufus, Thomas und Bones. War Elvis dabei oder war er nur zu Hause und lag auf seinem Bett und hörte Dewey Phillips zu und träumte von einer Welt, in die ihn nur die Musik befördern konnte? Allein wagte er sich hinaus in den Overton Park im Osten, jenem großen Areal, auf dem auch der Zoo war, den er zum ersten Mal als Kind besucht hatte. Derselbe Ort, so erinnerte er sich später, an dem ich mein erstes Konzert gab. Ich bin dort immer hingegangen, um mir die Konzerte mit den großen Orchestern anzuhören. Ich beobachtete den Dirigenten und hörte mir alleine stundenlang die Musik an. Mich hat fasziniert, dass diese Jungs stundenlang spielen konnten, weißt du? Und die meiste Zeit über schaute der Dirigent nicht einmal auf seine Noten. Ich hatte Schallplatten von Mario Lanza, als ich 17, 18 Jahre alt war. Ich habe der Metropolitan Opera zugehört. Ich liebte einfach die Musik. Punkt. Am 7. Januar 1953 zogen die Presleys aus den Courts aus. Zunächst zogen sie in eine Pension in der Sufferance 698, nur einige Blocks von der Humes entfernt, aber Anfang April zogen sie zurück in ihre alte Nachbarschaft, in die Alabama 462, gegenüber dem Haus der Blacks am nordöstlichen Ende der Courts. Wie sein älterer Bruder Bill hatte nun auch Johnny angefangen, Bass zu spielen, hatte geheiratet und war aus seinem Elternhaus ausgezogen. Aber wie alle seine erwachsenen Brüder und Schwestern kam er oft zu Besuch und machte ab und zu mit seinen Freunden aus den Courts Musik. »Wir hielten ihn einfach für hübsch«, sagte Evelyn, Bills Frau, über die Reaktion der Frauen auf Elvis. »Wir saßen draußen unter dem Baum vor Mrs. Blacks Haus und er spielte Gitarre. Bills Mama sagte, dass er ihr Freund sei. Wir wussten, dass er spielen konnte, aber wir hielten das für nichts Besonderes.« Das Haus in der Alabama war ein großes viktorianisches Gebäude, das auf einer Anhöhe lag und in zwei ausreichend große Apartments aufgeteilt war. Die Miete betrug $50 pro Monat, die an eine Mrs. Dubrovna zu zahlen war, deren Ehemann ein koscherer Metzger gewesen war und die selbst die Straße runter wohnte. Mrs. Dubrovna und die Nachbarn der Presleys, einen Stock höher, Rabbi Alfred Fruchter und seine Frau Janette, zeigten ihren neuen Bewohnern gegenüber ein beträchtliches Maß an Mitgefühl und finanziellem Entgegenkommen. Fast jeden Tag nach der Arbeit besuchte Mrs. Presley Mrs. Fruchter und die Fruchters waren besonders angetan von dem Jungen, der ihnen am Schabbat den Strom anstellte oder das Gas aufdrehte, wenn es für die orthodoxen Juden verboten war, dies selbst zu machen. »Sie hatten nie sehr viel«, sagte Mrs. Fruchter, »aber jeden Samstagmorgen waren Vernon und Elvis vor dem Haus und polierten den alten Lincoln, als wäre er ein Cadillac.« Am 9. April 1953 um 20 Uhr präsentierte die Humes High Band ihre Annual Minstrel Show im Humes Auditorium. Es war ein Donnerstagabend und der Großteil der Schüler erschien, um die Majoretten, die Xylophon-Trios, die Männerquartette, die Bandaufführungen und Komikereinlagen zu sehen. Auf einem gedruckten Programm, das 22 Künstler aufführte,
fiel der 16. Eintrag einigen Leuten

0: auf. Gitarrist Elvis Presley stand da. Er hatte nur einem oder zwei seiner Freunde vorher davon erzählt und selbst diese waren nicht wirklich davon überzeugt, dass er dies auch wirklich durchzog. Für den Auftritt trug er ein rotes Flanellhemd, das er sich von Buzzy ausgeliehen hatte, und er schien weder besonders nervös noch besonders entspannt zu sein. Im Gegensatz zu einigen anderen Kindern, die bereits viel Erfahrung im Showgeschäft hatten, machte er den Eindruck, als wüsste er nicht, was er tat, als er auf die Bühne stolperte. Fast eine ganze Minute lang, so schien es, einfach nur dastand, das Publikum unter seinen Schlupfliedern hervor von der Seite aus betrachtete und schließlich, als ob ein Schalter in seinem Inneren umgelegt worden wäre, zu singen begann. Er sang beim Picknick seiner Klasse im Overton Park. Während die anderen Schüler herumrannten und Spiele machten, schrieb Miss Scrivener, saß Elvis ganz alleine da und spielte leise auf seiner Gitarre. Die anderen Schüler versammelten sich nach und nach um ihn herum. Da war etwas an seinem ruhigen, traurigen Gesang, das sie wie ein Magnet anzog. Es war nicht der Rock'n'Roll, für den er später berühmt werden sollte. Eher wie die Ballade Love Me Tender. Er sang und sang und sang von ganzem Herzen. Gegen Ende des Schuljahres nahm er Regis Vaughn, eine 14-jährige Schülerin im ersten Jahr an der Holy Name School, mit zum Abschlussball, der im Continental Ballroom des Peabody Hotel veranstaltet wurde. Er hatte begonnen, mit Regis auszugehen, die er im Februar des vorigen Jahres kennengelernt hatte, als sie mit ihrer Mutter an den Courts wohnte, und sie waren das gesamte Frühjahr über zusammen gewesen. Meistens trafen sie sich als Paar mit Elvis Cousin Jean und seiner Freundin und gingen ins Kino oder hinaus zur Teen Canteen über dem McKellar Lake im Riverside Park, einem sehr beliebten Naherholungsgebiet in South Memphis. Er sang ihr immer wieder das eine Lied My Happiness vor, und als sie zu den All-Night Gospel Singings ins Alice gingen, brachte er sie in Verlegenheit, indem er mit allen Gruppen mitsang und versuchte, die tiefen Töne des Basssängers und die hohen des Liedtenors zu treffen. Für den Abschlussball lieh er sich einen Wagen aus und trug einen glänzenden neuen blauen Anzug. Aber sie tanzten den ganzen Abend über kein einziges Mal, da Elvis sagte, dass er es nicht konnte. Danach sollten sie einige Freunde von Elvis in Leonards Barbecue treffen, um zu einer Party zu gehen. Aber die Freunde tauchten nie auf. Er erzählte Regis nie von der Talentshow in der Schule. Er sprach nie davon, Sänger zu werden. Er sprach davon, einen Job zu finden, damit er für seine Mutter ein Haus kaufen konnte. Er erhielt am 3. Juni 1953 sein Abschlusszeugnis bei einer Feier, die um 20 Uhr in der South Hall des Alice Auditorium stattfand. Der Senior Glee Club sang eine Auswahl von Rachmaninow und die Nocturne des tschechischen Komponisten Zdenko Fibic. Elvis war sichtbar stolz, dass er es geschafft hatte, und Vernon und Gladys waren nicht weniger aufgeregt. Sie ließen seine Urkunde einrahmen und stellten sie an einem Ehrenplatz in ihrer Wohnung aus. Das Jahrbuch von 1953, der Herald, verkündete in seiner Klassenvorhersage, dass »Wir nicht vergessen sollen, euch alle zum Silver Horse einzuladen, um die singenden Hillbillies der Straße zu hören. Elvis Presley, Albert Teague, Doris Wilburn und Mary Ann Probst werden ein bisschen Picking and Singing darbieten.« In der Zwischenzeit war Elvis am Tag seines Abschlusses zum Tennessee Employment Security Office gegangen, wo er ab dem nächsten Tag einen Job bei M.B. Parker Machinist Shop anfangen sollte, nicht allzu weit von der Humes entfernt. Er sollte $33 pro Woche verdienen. Er war draußen in der Welt. Drittes Kapitel: My Happiness, Juli 1953 bis Januar 1954. Am 15. Juli 1953 erschien im Memphis Press Scimitar ein Artikel über eine Gruppe, die Schallplatten für ein Label aufnahmen, das gerade erst in der Umgebung gegründet worden war. Die Gruppe hieß The Prisoners. Ihre Karriere hatte hinter den Mauern des Tennessee State Penitentiary in Nashville begonnen, wo Red Wortham, ein unbedeutender Musikverleger aus Nashville, auf sie aufmerksam geworden war. Wortham setzte sich mit Jim Bullitt in Verbindung, der erst seit kurzem Eigentümer seiner eigenen, nach sich selbst benannten Plattenfirma in Nashville und ein neuer Investor bei dem neuen Label in Memphis war. Bullitt rief seinen Partner Sam Phillips an, berichtete der Press Scimitar, und sagte, dass er etwas Sensationelles hätte. Phillips, der seit Januar 1950 sein eigenes Studio, den Memphis Recording Service, betreibt und sich selbst einen Ruf als Experte für Aufnahmen mit schwarzen Talenten gemacht hat, war skeptisch, bis er das Band hörte. Dann kam das Problem, wie man die Gefangenen für eine Plattenaufnahme bekommen konnte. Der neu ernannte Gefängnisdirektor James Edwards jedoch fühlte sich völlig der Resozialisierung von Gefangenen verpflichtet, wie auch Governor Frank Clement, ein enger Freund von Edwards, der aus derselben Stadt kam. Und so kam es, dass am 1. Juni Bullitt die 5 singenden Häftlinge nach Memphis fuhr, während der Komponist im Gefängnis bleiben musste. Ein bewaffneter Wärter und ein Vertrauensmann kamen mit und die Plattenfirma bezahlte die Auslagen. The Prisoners kamen in der Union Avenue 706 an, um ihre erste Platte für das gerade erst gegründete Sun-Label aufzunehmen, welches trotz Sam Phillips beträchtlicher Erfahrung im Musikgeschäft bis zu diesem Zeitpunkt noch nicht einmal ein Dutzend Veröffentlichungen herausgebracht hatte. Sie arbeiteten von 10.30 Uhr bis 20.30 Uhr, stand im Artikel, bis die Aufnahmen dem eifrigen und gewissenhaften Mr. Phillips gefielen. Just Walkin' in the Rain wurde zu ungefähr derselben Zeit veröffentlicht wie der Artikel in der Lokalzeitung. Das Lied wurde ein Hit, wie es der Reporter Clark Portes vorhergesagt hatte, wenn auch nicht ein so großer Hit wie drei Jahre später im Jahre 1956, als Johnny Ray es neu aufnahm. Dennoch war es das Stück, das Sun Records bekannt machte und das sehr wahrscheinlich die Aufmerksamkeit von Elvis Presley erweckte, als er über das Studio, das Label und den gewissenhaften Sam Phillips las, der seinen Ruf mit einer Aufnahme von einer unbekannten Gesangsgruppe und einem unbekannten Stück aufs Spiel gesetzt hatte. Es war ein Lied, dessen traurige Töne Elvis in seinem Kopf, in seiner Erinnerung und im Radio immer wieder nachhallen hörte. Warum aber kamen zu diesem Zeitpunkt nicht auch alle anderen in die Union Avenue 706 gerannt? Warum strömten nicht Lee Danson, Johnny Black, Johnny and Dorsey Burnett und die Dutzend anderen aufstrebenden jungen Sänger und Musiker aus Memphis und der Umgebung zu den Türen des Memphis Recording Service? Vielleicht hatte es etwas mit der Tatsache zu tun, dass Sun als Blues- und Race-Label angefangen hatte. Es könnte auch einfach so sein, dass keiner der anderen so unschuldig und auch so offen wie ein junger Elvis Presley war, der weit über das Ausmaß seines Wissens oder seiner Erfahrung hinaus von Erfolg träumen konnte. Was einer Antwort noch am nächsten kam, war, dass sie einfach nicht daran dachten. Sie waren zu sehr mit anderen Dingen beschäftigt, mit Boxen oder Mädchen, damit in Kneipen aufzutreten. Einige von ihnen nahmen für 25 Cent ihre eigene Stimme in einer Kabine in einem der billigen Kaufhäuser auf oder hegten sogar die Hoffnung, ins Radio zu kommen und ein Star zu werden, so wie Slim Rhodes oder Eddie Hill. Aber anscheinend kam es keinem von ihnen in den Sinn, dass es da die Möglichkeit gab, Platten aufzunehmen, zumindest nicht hier in Memphis. Kam es Elvis in den Sinn? Vielleicht. Vielleicht war es, wie so viele andere Dinge in seinem Leben, nicht mehr als ein anfängliches Verlangen, eine Vision, die er selbst kaum erkennen konnte, Worte, die unausgesprochen blieben. Aber es war eine Vision, die er verfolgte. Irgendwann in der Mitte oder gegen Ende des Sommers 1953, zwei oder drei Monate nach seinem Abschluss, tauchte er im Büro des Memphis Recording Service auf. Sun Records und der Memphis Recording Service war ein Zwei-Mann-Betrieb im vorderen Teil eines Ladens neben Miss Taylors Restaurant. Jalousien machten es unmöglich, von außen durch das Spiegelglasfenster zu sehen, aber wenn man durch die Tür in den kleinen Empfangsbereich ging, der vom Studio direkt dahinter abgetrennt worden war, sah man eine blonde Frau von 35 oder 36 Jahren hinter einem Schreibtisch, der ganz weit in die linke hintere Ecke des Raums gedrängt war. Marion Kaiska war für praktisch jeden, der in den letzten 25 Jahren in Memphis Radio gehört hatte, eine bekannte Stimme. 1925 gab sie im Alter von 12 Jahren ihr Radiodebüt bei der wöchentlichen Kinderstunde Winkin', Blinkin' and Nod auf WREC und trat seitdem bei der einen oder anderen Show auf. Sie hatte 1938 ihren Abschluss am Memphis Southwestern College in Englisch und Mittelenglisch gemacht und war seit 1946 die Gastgeberin der sehr beliebten Meet Kitty Kelly Show, einer Talkshow, in der sie als gleichnamige Gastgeberin berühmte Persönlichkeiten interviewte oder einfach über Themen ihrer Wahl sprach. Zusätzlich zu Kitty Kelly, die fünfmal pro Woche auf Sendung ging und den abendlichen Übertragungen des Treasury Bandstand vom Peabody Skyway, produzierte und leitete sie bei WREC bis zu 14 andere Programme gleichzeitig und war eine vielbeschäftigte Persönlichkeit, sowohl im Radio als auch außerhalb. Bei WREC, der in Büroräumen im Keller des Hotel Peabody untergebracht war, traf sie auch Sam Phillips zum ersten Mal. Phillips, in Florence, Alabama geboren, war im Alter von 22 Jahren und mit vierjähriger Erfahrung im Rundfunk in die Stadt gekommen. Als jüngstes von acht Kindern wollte er ursprünglich Strafverteidiger werden, um so den Unterdrückten zu helfen, aber er war gezwungen, dieses Vorhaben aufzugeben, als sein Vater starb und er in seinem Abschlussjahr von der Highschool abgehen musste, um sich um seine Mutter und seine taubstumme Tante zu kümmern. Als Leiter, gelegentlicher Schlagzeuger und Sousaphonist der 27-köpfigen Coffee High Blaskapelle war es vielleicht nur natürlich, dass er mit dem Gedanken spielte, mit der Musikkarriere zu machen. Aber er sah selbst, dass er kein nennenswertes musikalisches Talent hatte und auch nicht annähernd die schillernde Persönlichkeit seines älteren Bruders Judd. »Ich war die grünste Dattelpflaume am Baum. Hättest du in mich hineingebissen, hätte ich dir nicht allzu sehr geschmeckt. Judd war der Kerl mit der überwältigenden Persönlichkeit. Es war unmöglich, Judd Phillips nicht zu mögen.« Aber Sam schätzte sich selbst für seine Fähigkeit, das Beste in anderen zu erkennen und aus ihnen herauszuholen. Er glaubte an Kommunikation und er glaubte unerschütterlich an die Kommunikationsmöglichkeiten, die das Radio zu bieten hatte. Sein erster Job war bei WLAY in Muscle Shoals, wo Judd verschiedene Gospelquartette managte und auch gelegentlich mit ihnen sang und wo Jake Hess seine Anfänge hatte. Von dort zog er nach Decatur, Alabama, danach ging er für sehr kurze Zeit zu WLAC in Nashville und landete schließlich im Sommer 1945 mit seiner Frau und seinem kleinen Sohn bei WREC. Er arbeitete als Ansager und Wartungs- und Übertragungstechniker, wobei er jeden Abend die Big Band-Übertragung von Peabody Skyway zusammen mit Marion Kaiska überwachte. Er wurde im gleichen Maße von der wohlerzogenen Eleganz und der Soundbesessenheit des Senderbesitzers Hoyt Wood inspiriert, der 1920 mit dem Sender in seiner Heimatstadt Coldwater, Mississippi angefangen hatte. Philip selbst machte eine imposante Figur und wurde gleichsam zu einem Idol der Frühvorstellungen, obwohl er schweigsam und zurückhaltend blieb. Ein strenger Abstinenzler, der von seinem geselligeren älteren Bruder weiterhin in den Schatten gestellt wurde.
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1: Aber so sehr er auch die Musik liebte und was sogar noch wichtiger war, so sehr er auch weiterhin das Radio als Mittel der Kommunikation schätzte, war Phillips dennoch unzufrieden. Er fand die Big Band-Vorstellungen langweilig und vorhersehbar. So erhaben die Inspiration für die Musik auch sein mochte, die Musiker spielten meistens einfach ihre Routine ab. Phillips, ein Mann mit einem starken, unabhängigen Geist, wollte etwas anderes machen. Ich zielte auf diese verdammte Furche ab, die noch nicht gepflügt war. Er hatte auch eine Vision, die offensichtlich niemand sonst bei WREC teilte. Phillips hatte den beinahe whitmanesken Glauben nicht nur an die Ehrenhaftigkeit des amerikanischen Traums, sondern auch an die Ehrenhaftigkeit dieses Traums, wie er zu seinen am meisten unterdrückten Bürgern, den Schwarzen, durchsickerte. Ich kann mich nicht erinnern wann, aber als Kind sah ich und stellte mir vor, dass ich schwarz geboren worden wäre. Angenommen, ich wäre etwas weiter unten auf der Leiter geboren worden. Ich denke, ich spürte von Anfang an die absolute Ungerechtigkeit der Unmenschlichkeit der Menschen gegenüber ihren Brüdern. Und das wirkte sich auf mich nicht so aus, dass ich auf die Kanzel stieg und predigte. Dieses Gefühl nahm in mir insofern Gestalt an, dass ich eines Tages meinen Gefühlen entsprechend handeln würde, dass ich es ihnen auf einer individuellen Ebene von Angesicht zu Angesicht zeigen würde. Und so eröffnete er im Januar 1950 sein Studio mit dem Gedanken, für einige der großartigen schwarzen Musiker des Mittleren Südens einen Service anzubieten. Eine Möglichkeit, die vorher einfach nicht vorhanden war. Als es sich herumsprach, schrieb Bob Johnson vom Press Scimitar im Jahre 1955, wurde Sams Studio der Treffpunkt für seltsame Besucher. Und Sam bestand darauf, diese Seltsamheit zu erforschen, ganz gleich in welcher Verkleidung sie sich ihm auch zunächst präsentieren sollte. Er nahm Cotton Patch Blues auf und den etwas raffinierteren R&B und leaste die Aufnahmen an das Chess Label in Chicago und an RPM Records an der Westküste. Er nahm alles auf, von Bar Mitzvahs bis hin zu politischen Reden und versuchte auch, die Lizenz für das PA-System im Peabody oder im Rosewood Park, dem Baseballstadion auf der Madison, zu erhalten. Für gewöhnlich arbeitete er nicht weniger als 18 Stunden pro Tag, wobei er sein normales Pensum im Sender absolvierte, spät nachmittags zum Studio kam, dann abends zurück zum Peabody für die Übertragung aus dem Skyway ging und dann wieder zurück zum Studio kam, wo er vielleicht Howling Wolf oder Dr. Isaiah Ross, den Entdecker des Heilmittels für die Boogie Disease, inmitten einer Session zurückgelassen hatte. Es war nicht ungewöhnlich, dass er, wenn er zur Arbeit kam, mit Bemerkungen wie »Naja, du riechst in Ordnung. Ich schätze, du hast dich heute nicht mit diesen Negern herumgetrieben«, begrüßt wurde. Die Belastung durch dieses Arbeitspensum führte schließlich zu einem Nervenzusammenbruch und er kam zweimal ins Krankenhaus, wo er einer Elektroschockbehandlung unterzogen wurde. Das war, so sagte er, die einzige Zeit in seinem Leben, in der er Angst hatte. 28 Jahre alt, mit einer Frau und zwei kleinen Jungen, kein Geld, keine wirklichen Aussichten, nichts außer seinem Glauben an sich selbst und seiner Vision, die ihn aufrecht hielt. Ohne zu zögern jedoch kündigte er seine Arbeit beim Radiosender, als Hoyt Wooten eine sarkastische Bemerkung wegen seiner Abwesenheiten machte. »Mr. Wooten«, sagte er, »Sie sind ein grausamer Mensch«, und verließ im Juni 1951 seinen Arbeitsplatz bei WREC für immer. Er ließ sich Visitenkarten drucken, auf denen geschrieben stand, »Wir nehmen alles auf, überall, jederzeit. Ein kompletter Service, der jeden Aufnahmewunsch erfüllt.« Von Beginn an war sein Partner in dieser Unternehmung Marion Keisker, 6 Jahre älter als Sam, hoch angesehen in Memphis und weit über ihre Radioberühmtheit hinaus, eine kultivierte, geschiedene Frau mit einem 9-jährigen Sohn, die sich hoffnungslos in Sam verliebt hatte. Er war ein schöner junger Mann, einfach unglaublich schön, aber er hatte immer noch diesen Country-Touch, diese Rauheit des Landes. Er war dünn und hatte diese unglaublichen Augen. Im Gegensatz zu einigen Beschreibungen, die es von ihm gibt, legte er sehr, sehr großen Wert auf sein Aussehen, mit Anflügen von echter Eleganz. Er war wunderbar gepflegt und furchtbar eitel, wenn es um seine Haare ging. Er redete ständig über diese Idee, die er hatte, diesen Traum, so nehme ich an, einen Ort zu haben, zu dem Schwarze gehen konnten, um ihre eigene Musik zu spielen, einen Ort, an dem sie sich frei und entspannt genug fühlen konnten, um dies zu tun. Eines Tages fuhren wir durch die Gegend und er sah dieses Haus auf der Union und er sagte, »Das ist der Laden, den ich will.« Unter großen Schwierigkeiten bekamen wir den Laden und trieben das Geld auf und wir beide machten alles. Wir verlegten den Fußboden, strichen die akustischen Vertäfelungen, ich richtete das Bad ein und Sam den Regieraum. Das bisschen an Ausstattung, das er hatte, musste immer vom Besten sein. Ich wusste nichts über die Musik und es interessierte mich auch kein bisschen. Mein Beitrag, meine Teilnahme basierte ganz allein auf meinem persönlichen Verhältnis zu Sam auf eine Art und Weise, die ich heutzutage überhaupt nicht mehr nachvollziehen kann. Alles, was ich wollte, war, es ihm zu ermöglichen, seine Vision zu erfüllen. Alles, was ich wollte, war, ihn glücklich zu machen. Bis zum Sommer 1953 hatte das gerade erst gegründete Label bereits einen großen Hit gehabt, Bearcat von Rufus Thomas, und war auf dem besten Weg zu zwei weiteren. Sowohl Feeling Good von Little Junior Parker als auch Just Walkin' in the Rain von den Prisoners schafften es im Herbst in die Charts. Aber die Partnerschaft mit Jim Bullitt, die für Sam sowohl aufgrund von Bullitts finanzieller Investition als auch seiner Erfahrung essentiell wichtig gewesen war, war bereits am Auseinanderbrechen. Sam Phillips war eigentlich sowieso nie jemand für Partnerschaften gewesen. Während Jim Bullitt unterwegs war und auf eine Weise Geld ausgab, die Sam für verschwenderisch hielt, und auf Sams Bedenken mit Telegrammen wie »Kalte Worte auf einem Stück Papier können dies nicht erklären« antwortete, war Sam dabei, sich aus diesem Arrangement zu befreien. Er hatte seinen Bruder Judd mit einbezogen, damit dieser mit Bullitt auf Reisen ging, aber Judd und Bullitt verstanden sich auch nicht besser als Sam und Jim, und somit steckten die Dinge im August 1953 in einer frustrierenden Sackgasse. Zumindest war das die Situation, an die sich Marion immer erinnerte, als sie mühsam versuchte, jenen Moment zu rekonstruieren, als ein 18 Jahre alter Elvis Presley, schüchtern, ein bisschen verwahrlost, seine arg mitgenommene ramponierte Kindergitarre umklammernd, zum ersten Mal das Aufnahmestudio betrat. Marion erinnerte sich, dass es einen Streit gegeben hatte. Sie erinnerte sich, dass sie selbst geweint hatte, weil Sam ziemlich hart mit ihr gewesen war. Manchmal war in der Erinnerung an diesen Moment Judd zusammen mit Sam im Hinterzimmer und sie stritten sich über Geld. Manchmal waren Sam und Jim Bullitt nebenan in Miss Taylors Restaurant. Dritte Sitzecke am Fenster war das Büro von Sun Records, da es nicht genügend Platz im zugestellten Hauptquartier gab. Manchmal war der Empfangsbereich vollgestopft mit Leuten, die darauf warteten, eine Platte aufzunehmen. Manchmal auch wieder nicht. Aber immer steckte der Junge mit dem langen, fettigen, schmutzig blonden Haar schüchtern seinen Kopf zur Tür herein, zögernd. Und er sah aus, als würde er sofort einen Rückzieher machen, wenn man nur Buh zu ihm sagte, während er gleichzeitig dieses Aussehen dazu benutzte, sich Zutritt zu verschaffen und irgendwie entschlossen war, sich bekannt zu machen. Elvis war oft an der Union 706 vorbeigegangen. Vielleicht war er ein- oder zweimal zögernd vor der Tür gestanden, einfach nur, um sich des Orts sicher zu sein. Als er schließlich eintrat, daran besteht sicherlich kein Zweifel, tat er dies mit der Idee, wenn auch nicht von Ruhm, so doch zumindest mit der entdeckt zu werden. In späteren Jahren sollte er immer sagen, dass er eine persönliche Platte machen wollte, um seine Mutter zu überraschen. Oder? Ich wollte einfach nur hören, wie ich klinge. Aber wenn er einfach nur seine Stimme hätte aufnehmen wollen, dann hätte er nur 25 Cent bei W.T. Grants auf der Main Street bezahlen müssen, wo Lee Danson Dutzende von Schallplatten aufgenommen hatte, die er zu Hause aufbewahrte und seinen Freunden vorspielte. Aber stattdessen ging er zu einer professionellen Einrichtung, wo ein Mann, über den in der Zeitung berichtet worden war, ihn würde singen hören. Es war ein Samstag. Elvis arbeitete 5 Tage die Woche bei Amby Parker Machinist Shop, obwohl er bald zu Precision Tool wechseln sollte, wo er und sein Cousin Gene an einem Fließband Patronen zusammenbauen würden. Es war heiß und im Wartezimmer gab es keine Klimaanlage, doch die Frau an der Rezeption sah kühl aus in ihrem Baumwollhemd, ihr blondes Haar zu einer Dauerwelle frisiert, ihr Gesicht ein Bild von vornehmer Gelassenheit und liebenswürdiger Achtbarkeit. Marion blickte von ihrer Schreibmaschine auf und sah, wie sich ihr ein Junge fast von der Seite näherte mit dem sprichwörtlichen Hut in der Hand. »Kann ich dir helfen?«, fragte sie. Sie konnte seine gestotterte Antwort kaum hören, aber natürlich wusste sie, warum er hier war. Weshalb könnte er sonst hier sein, mit seiner Gitarre und diesem verzweifelten Blick voller Verlangen? Sie sagte ihm, was es kosten würde, ein zweiseitiges Acetat aufzunehmen, $3,98 plus Steuer, und für einen weiteren Dollar konnte man auch eine Kopie auf Band haben. Doch er entschied sich für die billigere Variante. Während er da saß und wartete, hatten wir eine Unterhaltung, an die ich mich noch viele, viele Jahre später erinnern sollte. Da ich sie mit jedem Redakteur durchging, mit dem ich zu sprechen versuchte, als ich für ihn und Sun Werbung machte. Er sagte, wenn Sie jemand kennen, der einen Sänger braucht. Und ich sagte, was für eine Art Sänger bist du denn? Er sagte, ich singe alles. Ich sagte, nach wem klingst du? Ich klinge wie niemand. Ich dachte, oh ja, einer von denen. Was singst du, Hillbilly? Ich singe Hillbilly. Na gut, nach welchem Hillbilly-Sänger klingst du denn? Ich klinge wie niemand. Wie Marion herausfinden sollte, war die Wahrheit gar nicht so weit entfernt von der unwahrscheinlichen Selbstbeschreibung des Jungen. Von den ersten zitternden Tönen des ersten Liedes an, das er sang, war es offensichtlich, dass an ihm etwas Besonderes war, etwas Einzigartiges. Man konnte seine Einflüsse erkennen, aber er klang wirklich nicht wie jemand anderes. Da ist ein Gefühl von unsagbarer Traurigkeit, als Elvis My Happiness singt, eine sentimentale Ballade, die kaum weiter entfernt sein könnte von irgendjemandes Vorstellungen von Rock'n'Roll, ohne auch nur die geringste Andeutung von irgendeinem schwarzen Einfluss, außer vielleicht dem geliebten Tenor von Bill Kenny von den Inkspots. Es ist nur diese unschuldige, sehnsüchtige, beinahe verzweifelt flehende Einzelstimme, die auf Wirkung bedacht ist. Ein weinerlicher Ton, der sich mit einem schmachtenden, vollen Ton abwechselte, um dann wiederum einer scharfen Nasalität zu weichen und die Absichten seines Besitzers verriet. Seine Gitarre, sagte Elvis, klang, als würde jemand auf einer Mülltonne herumschlagen. Und die Platte spiegelt beinahe exakt das wider, was die Jungen und Mädchen in den Courts über die letzten Jahre hinweg gehört haben müssen, mit diesem zusätzlichen Faktor von Nervosität, die Elvis sicher gespürt haben muss. Aber selbst das ist nicht wirklich erkennbar. Da ist dieses seltsame Gefühl von Gelassenheit, eine nahezu beunruhigende Ruhe inmitten dieses großen Schauspiels, diese Art von Gleichgewicht und sicherem Auftreten, die sowohl überraschend als auch offenbarend war. Nachdem er dieses eine Stück beendet hatte, begann er sofort mit »That's When Your Heartaches Begin«, einer glatten Popballade, die die Inkspots ursprünglich im Jahre 1941 aufgenommen hatten, mit einem tiefen, gesprochenen Teil für ihren Baritonsänger Hoppy Jones. Diesmal war er mit seinem Vortrag nicht so erfolgreich, hatte keine Zeit oder einfach keine Inspiration mehr und sagte am Ende des Liedes einfach, das ist das Ende. Der Junge schaute erwartungsvoll zu dem Mann im Regieraum. Mr. Phillips nickte und sagte höflich, dass er ein interessanter Sänger wäre. Wir werden dich vielleicht mal anrufen. Er ließ Miss Kalska sogar den Namen des Jungen notieren, den sie falsch schrieb, und dann noch daneben mit der Bemerkung versah, guter Balladensänger, merken. Als alles vorbei war, saß er im Empfangszimmer, während Miss Kalska auf ihrer Schreibmaschine das Label auf der unbeschriebenen Rückseite des Prisoners-Label tippte. Der Name des Sängers wurde unter den Titel auf jeder Seite getippt. Mr. Phillips kam nicht nach vorne, obwohl der Junge noch etwas blieb und mit der Frau sprach. Er war enttäuscht, dass er keine Gelegenheit hatte, sich zu verabschieden. Aber er verließ das Studio mit seinem Acetat, mit der Überzeugung, dass etwas passieren würde. Nichts passierte. Für eine unendlich lange Zeit passierte gar nichts. Den ganzen Herbst über schaute er immer wieder beim Studio vorbei, parkte seinen Lincoln direkt am Randstein, schlug seinen Kragen hoch, strich seine Haare glatt und schritt beherzt durch die Tür. Miss Kalska war immer sehr nett. Miss Kalska versäumte es nie, ihn zu begrüßen. Er versuchte Smalltalk zu machen. Er fragte, ob sie vielleicht über eine Band gestolpert sei, die einen Sänger suchte. Er vermittelte ein Gefühl von Sehnsucht, Bedürftigkeit, an das sie sich immer erinnerte. Manchmal war vielleicht auch Mr. Phillips anwesend, aber er hatte keine Zeit für Smalltalk. Er war immer beschäftigt. Er machte Schallplatten. Das war es, was Elvis machen wollte. Das war es, was er mehr als alles in der Welt machen wollte. Aber er wusste nicht, wie er es anstellen sollte. Jedes Mal, wenn er das Wartezimmer betrat, tat er dies mit immer schwereren Schritten und immer geringeren Erwartungen. Aber er zwang sich selbst. Er wusste nicht, was er sonst tun sollte. Langsam begann er zu zweifeln, ob überhaupt jemals etwas passieren würde, und seine Besuche wurden seltener. Er versuchte gleichgültig zu erscheinen, aber sein Verlangen schimmerte durch. Im Januar 1954 ging er wieder hin und nahm eine weitere kleine Platte auf. Joni James, I'll Never Stand in Your Way und ein altes Jimmy Wakely-Stück, It Wouldn't Be the Same Without You. Aber sein fehlendes Selbstvertrauen verriet ihn und er klingt diesmal schroffer, unsicherer als beim ersten Mal. Er steckte in einer Sackgasse. Und dennoch fühlte Marion fast mit mütterlichem Instinkt, war er ein Kind, das offensichtlich auf dem Weg zum Erfolg war. Er war, sagte sie, so genial, dass er unmöglich etwas falsch machen konnte. Viertes Kapitel. Without You. Januar bis Juli 1954. Im Januar 1954 begann er zum ersten Mal, seit seine Familie Tupelo verlassen hatte, wieder regelmäßig zur Kirche zu gehen. Vernon und Gladys gingen gelegentlich zum Gottesdienst in eine der nahegelegenen Kirchen oder Missionsstationen, aber die meiste Zeit über waren sie zufrieden damit, zu Hause zu bleiben. Vernon war wegen seines Rückenleidens immer häufiger ohne Arbeit. Mit 42 Jahren hatte Gladys beträchtlich an Gewicht zugelegt. Und Elvis erzählte sowohl seinen Arbeitgebern als auch seinen Kollegen, dass er nur genug Geld verdienen wollte, um seiner Mom und seinem Daddy ein Haus kaufen zu können. Gladys ihrerseits wollte nur ihren Sohn verheiratet sehen. Sie wollte Enkelkinder. Sie wollte sicher sein, dass er glücklich und sesshaft war, bevor sie starb. Sie freute sich also, als er begann, zur Assembly of God Church in der McLemore 1084 in South Memphis zu gehen. Die Assembly of God in Memphis hatte ihren Anfang in einem Zelt gehabt, zog dann später in ein Lagerhaus in der South Third und 1948 schließlich in eine Kirche in der McLemore. 1954 war Pastor James Hamill, der das Kino und das Tanzen von seiner Kanzel herunter verteufelte und ekstatische Glaubensbekenntnisse in seiner Kirche ermunterte, bereits 10 Jahre lang Pfarrer gewesen. Während dieser Zeit war die Gemeinde auf nahezu 2000 angestiegen. 3 Busse wurden jeden Sonntag losgeschickt, um Gemeindemitglieder, die kein Auto hatten, abzuholen. Seit 1950 waren das berühmte Blackwood Brothers Quartett und ihre Familien prominente Mitglieder der Gemeinde. Wenn sie in der Stadt waren, traten die Blackwoods häufig bei einem der Gottesdienste auf, die für ihre Musik berühmt waren. Erst vor kurzem hatte Cecil Blackwood, ein frisch verheirateter neuer Bewohner der Lauderdale Courts und ein Neffe des Gründungsmitglieds und Kopfes James Blackwood, zusammen mit Pastor Hamills Sohn Jimmy, einem Studenten an der Memphis State, eine Art Junior-Quartett, die Songfellows, gegründet. Darüber hinaus waren sie Mitglieder der Bibelschule, die sich jeden Sonntag um 9.30 Uhr trafen und im weitesten Sinne zum christlichen Verein junger Männer gehörten. Dort war es auch, wo Dixie Lockie Elvis zum ersten Mal sah. Sie hatte ihn nie zuvor gesehen, obwohl sie und ihre Familie treue Mitglieder der Kirche waren, schon damals, als sich die Kirche nicht weit weg von ihrer Wohnung in der South Third befand. Dixie war 15 und in ihrem 2. Jahr in der South Side High. Ihr Vater arbeitete bei Railway Express und sie teilte sich mit ihren 3 Schwestern ein Schlafzimmer, während ihre Eltern im Wohnzimmer schliefen. Wenn ihr Vater um 20 Uhr ins Bett ging, weil er früh zur Arbeit musste, dann gingen alle ins Bett. Sie hatte zu der Zeit einen Freund, aber es war wirklich nichts Besonderes. Sie war clever, attraktiv und mit 2 älteren Schwestern war sie wachsam einer Welt gegenüber, deren Existenz sie gerade mal flüchtig hatte erblicken können. In der halben Stunde, bevor die Jungen und Mädchen in ihre jeweiligen Klassen gingen, bemerkte sie den neuen Jungen, der so seltsam in Schwarz und Pink gekleidet war, mit seinen langen, fettigen Haaren und seinem zappligen Benehmen, der verzweifelt versuchte, ein Teil der Gruppe zu werden. Die anderen Kinder lachten ihn alle ein bisschen aus und machten sich über ihn lustig, aber nur wegen seines Aussehens. Seine Bibelstunden schien er ernst zu nehmen. Die anderen Mädchen hielten ihn für seltsam. Er war einfach so anders. Alle anderen Jungs waren wie Ebenbilder ihrer Väter. Doch für Dixie war er noch auf eine andere Art und Weise anders. Wenn man ihn beobachtete, dachte man sogar damals, dass er wirklich schüchtern war. Sonderbar dabei war die Tatsache, dass er alles dafür tat, die Aufmerksamkeit auf sich zu lenken, aber ich denke, er tat dies mehr, um sich selbst etwas zu beweisen, als den Leuten um ihn herum. In seinem Inneren, denke ich, wusste er schon damals, dass er anders war. Ich wusste bereits das erste Mal, als ich ihn traf, dass er nicht wie andere Leute war. Dixie und ihre Freundin gingen fast jedes Wochenende zum Rainbow Rollerdrome, der im Osten in der Lamar unmittelbar hinter der Stadtgrenze lag. Das Rainbow war ein großer Treffpunkt für Teenager, mit einer Snackbar und einer Jukebox, einem Organisten, der für die Rollschuhläufer den Grand March spielte, und einem Swimmingpool nebenan. Es gab dort Tanzwettbewerbe und an den Wochenenden waren dort an einem Abend normalerweise 600 oder 700 Jugendliche, die sich hier treffen konnten, ohne Angst vor Ärger oder Befürchtung, dass sie in schlechte Gesellschaft geraten könnten. An einem Sonntag in der Kirche, es war Ende Januar, begann Dixie mit einigen Freundinnen über ihre Pläne für das kommende Wochenende zu sprechen. Sie sprach laut genug, sodass die Jungs in der Gruppe nebenan vielleicht mithören konnten und besonders, damit der neue Junge, der so tat, als würde er nicht zu hören, es mitbekam. Sie war sich nicht sicher, ob er kommen würde, aber sie wollte ihn unbedingt sehen. Als sie am Samstagabend mit ihren Freundinnen bei der Rollschuhbahn ankam, bemerkte sie mit leichtem Schreck, dass auch er da war. Doch sie ignorierte ihn und machte sich selbst vor, dass sie ihn nicht gesehen hätte, bis eine ihrer Freundinnen sagte, »Hast du gewusst, dass dieser junge Elvis Presley da ist?« Fast gleichgültig sagte sie, »Ja, ich habe ihn gesehen« und beobachtete ihn dann, um zu sehen, was er machen würde. Er stand in der Nähe des Geländers, hatte seine Rollschuhe an und trug eine Art Bolero-Outfit, eine kurze schwarze Stierkämpferjacke, Rüschenhemd und eine schwarze, gerade geschnittene Hose mit einem rosa Streifen an der Seite. Er lehnte ganz alleine an der Wand, bemühte sich, uninteressiert auszusehen, beobachtete lässig die Bahn und nach einiger Zeit wurde Dixie klar, dass er nicht Rollschuh laufen konnte. Schließlich bekam sie Mitleid mit ihm, ging auf ihn zu und stellte sich vor. Er sagte, ja, ich weiß, ließ seinen Kopf hängen und warf dann seine Haare nach hinten. Schließlich fragte er Dixie, ob sie nicht eine Cola trinken wollte. Und ich sagte ja, und wir gingen zu dem Imbissbereich und ich glaube, wir gingen den ganzen Abend über nicht wieder zurück zur Rollschuhbahn. Sie redeten und redeten und redeten. Es war beinahe, als hätte er sein ganzes Leben lang darauf gewartet, sein Herz auszuschütten. Er sprach darüber, dass er sich den Songfellows anschließen wollte, wie er mit Cecil und Jimmy Hamill darüber gesprochen hatte und dass sie es mit ihm vielleicht einmal versuchen wollten. Es war, als ob er einen Plan hatte. Er wusste, dass er Talent hatte, dass es in seinem Leben etwas gab, das er tun wollte. Es war, als ob von diesem Moment an niemand außer uns dort wäre. Die erste Session war um 22 Uhr vorbei und Dixie sollte mit ihren Freundinnen nach Hause gehen. Aber sie sagte ihnen, sie sollten ohne sie gehen. Elvis fragte sie, ob sie auch für die zweite Session bleiben konnte. Und während er dastand, tat sie so, als würde sie von der Telefonzelle aus ihre Mutter anrufen. Aber sie wählte aufs Geratewohl eine Nummer und plapperte ausführlich über den netten Jungen aus der Kirche, den sie zufällig getroffen hatte, und dass sie auch für die zweite Session bleiben, aber direkt nach Mitternacht zu Hause sein würde. Sie hatte so etwas noch nie zuvor gemacht, aber sie musste kein zweites Mal darüber nachdenken. Am Ende blieben sie nicht einmal dort. Nachdem sie telefoniert hatte, schlug er vor, zu einem Drive-In zu gehen. Warum nicht zu Kay's auf dem Crump Boulevard, wo sie einen Hamburger und einen Milkshake bekommen konnten? Sie unterhielten sich weiter, als sie sich endlich ihre Rollschuhe aufschnürten. Er hielt ihr die Tür des Lincoln auf und war sehr darauf bedacht, ihr zu erklären, dass das Auto nicht ihm gehörte. Und sie fuhren auf der Lamar nach Westen in die Stadt, bis diese in den Crump Boulevard mündete, wobei sie sich die gesamte Fahrt über unterhielten. Sie saß nahe bei ihm auf dem Vordersitz, näher als man dies normalerweise bei einer ersten Verabredung tun würde, und bei Case küsste sie ihn dann, als sie auf dem Parkplatz saßen. Es war ein unschuldiger Kuss, ein liebevoller Kuss. Sie war so hingerissen und er war es auch. Es war etwas, das keinem von beiden jemals vorher passiert war. Als er sie an ihrer Haustür absetzte, flüsterte sie, dass er sie nächste Woche wahrscheinlich am Mittwoch oder Donnerstag anrufen würde, um am Wochenende auszugehen. Es war überhaupt keine Frage, dass sie sich wiedersehen würden, immer wieder. Sie schlich auf Zehenspitzen zur Tür hinein, wusste, dass sie selbst für die zweite Session zu spät war. Sie würde ihre Eltern aufwecken, ihr Vater würde sie umbringen, aber das war ihr ziemlich egal. Sie war wirklich verliebt. Elvis rief am nächsten Tag an. Ihre Tante rief sie herüber, gerade als sich die Familie zu einem Sonntagsessen mit gebratenem Hühnchen hinsetzen wollte. Als sie ihn an diesem Morgen nicht in der Kirche gesehen hatte, war sie ein wenig enttäuscht, aber sie zweifelte nie daran, dass sie von ihm hören würde. Und jetzt konnte er nicht einmal einen Tag warten. An diesem Abend gingen sie ins Kino und dann wieder am Mittwochabend. Sie hatte ihn ihren Eltern immer noch nicht vorgestellt, erfand eine Ausrede nach der anderen, aber dann, an einem Samstag, gerade mal eine Woche, nachdem sie sich zum ersten Mal getroffen hatten, kam er, um sie von zu Hause abzuholen. Sie führte ihn nach drinnen, um ihn ihrer Familie vorzustellen, weil sie wusste, dass sie es tun musste. Sie hatte versucht, alle darauf vorzubereiten, aber als sie ihn an der Tür traf, bemerkte sie, dass sie selbst kaum darauf vorbereitet war. Sie hatte vergessen, wie anders er doch aussah. Sie hatte seine Haare und seine Kleidung vergessen. Sie hatte nicht an die Wirkung gedacht, die dies auf andere haben könnte. Nachts, als sie im Bett lag, hatte sie ihren Schwestern flüsternd von ihm erzählt und ihrem Tagebuch hatte sie anvertraut, dass sie endlich ihre einzig wahre Liebe gefunden hatte. Sie hatte sogar ihrer Mutter erzählt, was sie an jenem Abend gemacht hatte, als sie von der Rollschuhbahn aus angerufen hatte. Aber sie hatte betont, dass er aus einer guten Familie käme und dass sie ihn in der Kirche getroffen hatte. Jetzt, wo ihr Vater ihn ernst ansprach und Elvis seine Antworten murmelte, wobei er immer seinen Kopf nach hinten warf, wenn er »Ja, Sir« oder »Nein, Sir« sagte und seine ernsteste und respektvollste Miene aufsetzte, war sie sich nicht mehr so sicher. Sie wusste, dass sie ihn liebte, aber sie sah ihn zum ersten Mal mit den Augen ihres Vaters. Es war unmöglich zu sagen, was ihr Vater dachte. Er ließ es sich nicht anmerken. Alle Jungen, die sie und ihre Schwestern jemals mit nach Hause gebracht hatten, hatten Angst vor Mr. Locky. Er war groß, gleichgültig. Aber sobald er sich eine Meinung über etwas gebildet hatte, zögerte er nicht, sie jeden wissen zu lassen. Und man machte das einfach, ohne darüber nachzudenken. Ihre Mutter rief sie. Sie wollte Elvis nicht alleine mit ihrem Vater lassen, aber sie wusste, dass sie keine Wahl hatte. In der Küche las mir meine Mutter die Leviten. »Wie kannst du nur mit so einem Jungen ausgehen?« Ich sagte, Mutter, du kannst nicht danach gehen, nur weil er lange Haare hat oder weil er nicht so angezogen ist wie alle anderen. Ich verteidigte ihn wirklich, erzählte ihr, was für ein netter Junge er war. Schließlich hatte ich ihn ja in der Kirche getroffen. Und die ganze Zeit über hatte ich Angst, dass sie etwas sagen würden, was seine Gefühle verletzte und dass er einfach gehen würde. Endlich konnten sie entkommen. Ihre Schwester traf ihn kurz und war ihm gegenüber überaus nett, aber hinter seinem Rücken zog sie ihre Augenbrauen hoch, damit Dixie sehen konnte, was sie wirklich dachte. Am nächsten Tag bot Dixies Onkel ihr $2 an, damit sich der Junge die Haare schneiden ließ. Aber das machte nichts. Nichts machte etwas. An diesem Abend gab er ihr seinen Ring, was bedeutete, dass sie jetzt fest miteinander gingen. Keiner würde jemand anderen treffen, niemals. 2 Wochen später traf sie seine Eltern. Es war an einem Abend unter der Woche, kühl für einen Februar, als er sie abholte und mit ihr zurück in die Alabama Street fuhr. Sie war verblüfft, dass sie ein Klavier hatten, ein Klavier und einen Fernseher. Obwohl weder sein Vater noch seine Mutter arbeiteten, Mr. Presley war damals wegen seines Rückenleidens arbeitslos und Mrs. Presleys Anstellung bei St. Joseph's war offensichtlich vorbei. Und Elvis' Gehalt bei Precision konnte kaum mehr als $50 die Woche ausmachen. Und er nannte sie High Class. Sie wollte so sehr, dass seine Mutter sie mochte, aber zunächst schien Mrs. Presley misstrauisch, nervös und ängstlich. Sie hatte hunderte von Fragen an Dixie. Mr. Presley war höflich und aufmerksam, aber er hatte nicht viel zu sagen. Es war beinahe, als ob er ein Außenseiter wäre, kein Teil der Gruppe. Schließlich scheuchte Mrs. Presley Elvis und seinen Dad beiseite, um die Befragung alleine fortzusetzen. Elvis tigerte hin und her, ging immer wieder aus dem Zimmer und kam zurück, legte ihr seine Hand auf die Schulter, als ob er sagen wollte, dass alles in Ordnung sei, um dann gleich wieder zu verschwinden. Er stand offensichtlich neben sich und wartete nur darauf, endlich von da wegzukommen. Aber es ging weiter und weiter. Und nach 1 oder 2 Stunden kamen einige Verwandte herüber, sein Cousin Jean, den sie bereits getroffen hatte, ein Haufen anderer Cousins und sie saßen alle herum und spielten Monopoly. Es war ihr peinlich und sie war gehemmt. Sie war sich bewusst, dass Elvis wütend auf sie werden würde, wenn sie sich so etepetete verhalten würde, wenn sie einfach nicht sie selbst wäre. Endlich konnten sie gehen. Er war so erleichtert, ich glaube, er konnte es kaum erwarten, mich nach Hause zu bringen, um dann sofort zurückzufahren und seine Mutter zu fragen, was denkst du? Wissen Sie, sie liebten und respektierten sich so sehr, sie war ihm gegenüber einfach total liebevoll. 1 oder 2 Tage später sagte ich etwas in der Richtung wie, ich frage mich, was deine Mutter denkt, oder ich hoffe, etwas in der Richtung eben, und er sagte, oh, darüber musst du dir keine Sorgen machen, sie hält dich für sehr nett. Und dann wusste ich, dass ich ihre Anerkennung hatte. Sie gingen fast jeden Abend aus, selbst unter der Woche. Wenn sie nicht ausgingen, dann telefonierten sie, führten lange, innige Gespräche, bis ihr Onkel und ihre Tante wütend wurden, da sie die Leitung blockierte. Einmal verbat ihr Vater ihnen, einige Tage sich zu sehen, aber bald war es soweit, dass ihre Familie ihn fast so sehr liebte wie ich. Sie sahen, dass ich es ernst meinte. Er war immer so höflich und sie wussten, dass wir eine sehr ehrliche Beziehung hatten und sie vertrauten uns. Innerhalb kürzester Zeit war er ein Teil der Familie. Für Dixie war Mrs. Presley fast wie eine zweite Mutter und das Haus der Presleys in der Alabama Street wurde ihr zweites Zuhause. An einigen Tagen kam Mr. Presley vorbei und holte sie nach der Schule zu Hause in der Lucy Street ab, damit sie Elvis sofort treffen konnte, wenn er von der Arbeit nach Hause kam. Manchmal, wenn Mr. Presley keine Lust zum Fahren hatte, nahm sie den Bus. Das war zu dieser Zeit sehr ungewöhnlich, aber ich dachte nicht, dass es für mich nicht in Ordnung wäre. Oft besuchte sie auch Mrs. Presley alleine. Einmal gingen sie zusammen zu einer Stanley Products Party, aber sie hatten auch einige andere gemeinsame Interessen. Mrs. Presley zeigte Dixie ihre Rezepte, manchmal gingen sie gemeinsam einkaufen und kauften vielleicht auch eine Überraschung für Elvis. Dixie fand, dass Mrs. Presley eine der warmherzigsten, wunderbarsten und ehrlichsten Menschen war, die sie je getroffen hatte. In kurzer Zeit waren wir einfach dicke Freunde. Wir konnten uns gegenseitig anrufen und miteinander reden und unsere Gesellschaft genießen. Wir konnten miteinander lachen und eine gute Zeit haben. Aber selbst im Alter von 15 bemerkte Dixie sehr schnell, dass die Presleys sich zumindest in 2 bezeichnenden Dingen von ihrer Familie unterschieden. Eine davon war die Rolle, die Vernon innehatte. Vielleicht weil diese in einem so starken Kontrast zu der ihres Vaters und seines Verhaltens stand, fiel ihr seine Passivität besonders stark auf. Ich habe nie gesehen, dass er unhöflich war. Ich habe nie gesehen, dass er trank oder ungestüm war. Ich bin sicher, er war ein sehr liebevoller Ehemann und hingebungsvoll seiner Familie gegenüber. Wahrscheinlich hatte er es mit seiner Selbstachtung zu tun, aber er war wie ein Außenseiter, wirklich. Er war nicht wirklich ein Teil der Gruppe von Elvis und Mrs. Presley. Ich meine, es klingt sonderbar, aber sie hatten eine so starke Liebe und so viel Respekt füreinander. Und ich glaube, zu jener Zeit hatten sie ihm gegenüber nicht sehr viel Respekt. Es war beinahe so, als ob Elvis der Vater wäre und sein Dad nur der kleine Junge. Der andere auffallende Unterschied war ihre Ansicht der Welt gegenüber.
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1: Die Lockies hielten die Welt zum größten Teil für einen sorgenfreien, freundlichen, meistens unbedrohlichen Ort. Da sie selbst aus einer großen Familie kam und durch die Kirche und die Kirchenaktivitäten eine noch größere Familie hatte, war Dixie daran gewohnt, einen großen Bekanntenkreis zu haben, einen ständigen Trubel von Geselligkeit. Zu Hause konnte jeder kommen und gehen, wann er wollte, wobei Freunde und Familie sehr oft vorbeischauten, ohne sich vorher anzumelden. Im Gegensatz dazu betrachteten die Presleys die Welt mit Misstrauen. Sie hatten wenige enge Freunde außerhalb der Familie. Außer seinen Cousins traf Dixie nie einen von Elvis' Freunden. Tatsache war, dass er einfach völlig von uns aufgenommen wurde, immer mit uns zusammen war. Es gab zu diesem Zeitpunkt niemanden, mit dem er zur Schule ging, niemanden aus der Nachbarschaft, mit dem er sich besonders anfreundete. Mrs. Presley war eine sehr bescheidene, demütige Frau und es war fast so, als fühlte sie sich in der Gesellschaft anderer minderwertig. Sie hatte das Gefühl, dass sie nicht richtig dazu passte. Sie hatte einige Freundinnen aus den Lauderdale Courts und eine von ihnen hatte eine Tochter, die wirklich glaubte, dass Elvis für sie bestimmt wäre. Eines Abends saßen wir alle auf der Veranda und dieses Mädchen kam herüber. Soweit ich mich erinnere, war sie ein sehr hübsches Mädchen. Und als sie hereinkam, war es so, als ob sie hierher gehörte. Sie fühlte sich in dem Haus und in Elvis' Gegenwart so wohl, dass ich mich unwohl fühlte. Also lehnte ich mich einfach zurück und war etwas reserviert und ruhig. Mrs. Presley sagte in etwa, »Lass uns ein Glas Eistee trinken« oder etwas Ähnliches. Normalerweise wäre ich einfach aufgestanden und hätte es geholt, aber ehe ich etwas sagen konnte, sagte das andere Mädchen, »Oh, ich hole es.« Als sie weg war, das werde ich nie vergessen, wurde Mrs. Presley wirklich böse mit mir. Sie sagte, »Ich hätte dich kneifen können. Warum hast du einfach nur da gesessen und hast sie das Zepter übernehmen lassen?« Sie sagte, »Mach das nie wieder. Du weißt, dass du hier genauso zu Hause bist wie Elvis. Das nächste Mal stehst du auf und machst es, genauso wie du es auch zu Hause machen würdest.« Sie und ich standen uns so nahe, dass Elvis manchmal mit mir sprach und Dinge zu mir sagte, die normalerweise für seine Mutter reserviert waren, kleine Kosenamen und Gesten. Er kam mit seinem Gesicht ganz nah zu deinem Gesicht und sprach so, wie sie miteinander sprachen. »Wie süß du heute aussiehst, diese Art von Sachen, so wie er eben immer mit seiner Mutter sprach.« Ich dachte mir, »Mein Gott, mach das nicht vor ihren Augen, denn das war nur für sie.« Sie sahen sich die ganze Zeit. Als das Wetter wärmer wurde, saßen sie draußen auf der Veranda vor dem Haus. Sie saßen auf der Schaukel und Elvis sang ihr manchmal etwas vor. »Tomorrow night, my happiness«, süße, zärtliche, kleine Balladen. Er war ein wenig gehemmt und sang nicht laut, wenn er glaubte, dass ihre Familie in der Nähe war. Oft gingen sie runter zur Ecke und kauften sich bei Dairy Queen eine Purple Cow oder einen Milkshake und setzten sich dann auf eine Bank im Gastenpark. Groß ausgehen bedeutete, sich einen Film im Susan No. 2 auf der North Main anzusehen. 50 Cent für das Benzin, 50 Cent für den Film und $1, um hinterher bei Case oder Leonard's etwas zu essen. Sie liebten sich, sie verpflichteten sich, bis zur Hochzeit rein zu bleiben. Sie teilten alles miteinander, sie hatten keine Geheimnisse. Eines Tages hatte Elvis Ärger in der Arbeit. Man sagte zu ihm, dass er gefeuert werden würde, wenn er sich nicht die Haare schneiden ließe. Seine neue Frisur war ihm so peinlich, dass er nicht wollte, dass ihn jemand sah. Und es half ihm auch nicht besonders, als Dixies Onkel, der ihm schon die ganze Zeit gesagt hatte, er solle sich die Haare schneiden lassen, ihn deswegen aufzog. Er war so empfindlich. Dixie hatte noch nie jemanden getroffen, der so empfindlich war. Einmal, als sie noch nicht lange zusammen waren, wurde er in einem Drive-In sauer auf sie, weil sie etwas von seinem Cousin gesagt hatte und er stieg aus und wollte nach Hause zurücktrampen. Ein anderes Mal hatte er Streit mit seiner Mutter und wollte weg, für immer. Er kam zu Dixies Haus, um Lebewohl zu sagen. Sie lagen sich in den Armen und weinten. Sie stand auf der Veranda und sah ihm nach, wie er wegfuhr, um dann sofort wieder zurückzukommen. Sie sprachen über Hochzeit, aber sie wollten warten. Wenn sie heirateten, dann wollten sie, dass ihre Familien dabei waren. Sie gingen zusammen zur Kirche, wenn auch nicht so oft, wie es Dixie gerne gehabt hätte. Elvis ging immer zu seinen Bibelstunden, aber er ging nicht immer zum Gottesdienst und manchmal holte er sie einfach danach ab. Manchmal, wenn sie denn zusammengingen, kamen sie mit einer Gruppe junger Leute kurz vor dem Gottesdienst und setzten sich ganz nach hinten, damit sie sicher sein konnten, dass ihre Eltern und die älteren Gemeindemitglieder wussten, dass sie da waren. Als die Messe dann weiter fortgeschritten war und alle Augen auf Reverend Hamill ruhten, schlichen sie sich hinaus und fuhren runter zur schwarzen Kirche bei East Trigg. weniger als eine Meile entfernt, wo Reverend Brewster seine bewegenden Predigten hielt und Queen C. Anderson and the Brewster Rares als Solisten auftraten. Sie genossen die exotische Atmosphäre in vollen Zügen, die Musik war fantastisch. Aber sie konnten nur ein paar Minuten bleiben, sie mussten zurück zur First Assembly, ehe sie vermisst wurden. Manchmal kamen sie am Abend zurück zur WHBQ-Übertragung von Camp Meeting of the Air. Oft war James Blackwood anwesend und Pastor Hamels Sohn Jimmy und die anderen Songfellows kamen häufig vorbei. Tatsächlich gab es eine Menge Weißer, die vorbeikamen, um von der Musik und von Dr. Brewsters Eloquenz und Rechtschaffenheit aufgerichtet zu werden. Die ganze Zeit predigte Dr. Brewster darüber, dass ein besserer Tag kommen würde, ein Tag, an dem alle Menschen zusammen als Brüder gehen konnten, während auf der anderen Seite von Memphis Sam Phillips ohne Ausnahme jeden Sonntag am Radio zuhörte und der zukünftige Sun-Produzent Jack Clement oft zusammen mit seinem Vater an den Messen teilnahm. Weil es ein Ort war, an dem etwas passierte, es war aufrichtig und tief empfunden. Das war es, was in Memphis passierte. Sie gingen mindestens zweimal pro Woche ins Kino. Ein paar Mal nahm Elvis Dixie mit zu Hooms. Einmal sang er ein Lied bei einem Talentwettbewerb, bei dem er, wie er ihr erzählte, im vorigen Jahr aufgetreten war. Stolz stolzierte er an seinen alten Klassenkameraden vorbei, legte seinen Arm um sie, sprach mit einigen Jungs, die er von den Chords kannte, während er die ganze Zeit über ihre Hand in seiner hielt. Er wollte sie nicht so sehr in seine Welt einführen, als vielmehr mit ihr angeben. Ähnlich war es auch, wenn sie nach Tupelo fuhren. Einmal fuhren sie mit Mr. und Mrs. Presley und besuchten Verwandte, ein anderes Mal fuhren sie mit Elvis' Tante Cleats und seinem Onkel Fester und wie immer zeigte er sich dort seinen Onkeln und Tanten und Cousins gegenüber respektvoll, aber es war definitiv eine Art von »Schaut mich an«. Er war stolz auf sich, stolz auf seine Kleidung, stolz auf sein Mädchen, stolz auf das, was er in der Stadt gelernt hatte. Und warum auch nicht? Dixies Meinung nach hatte er dazu auch jeden Grund. Ohne auch nur eine einzige Vorstellung zu verpassen, besuchten sie die monatlichen All-Night-Singings im Alice, die von den Blackwood Brothers gesponsert wurden. Sie waren beide schon, noch ehe sie sich kennengelernt hatten, für sich alleine hingegangen und fanden nun zu ihrer Freude heraus, dass dies eine weitere Gemeinsamkeit war. Sie liebten die Spear Family und die Lefevres aus Atlanta, Wally Fowler schaffte es jedes Mal sein Publikum mit Gospel-Boogie in Fahrt zu bringen, und sie waren vollauf begeistert von den Sunshine Boys mit der anschwellenden Bassstimme von J.D. Summer, der früher beim Sunny Thouse Quartett der Stamps war. Sowohl die Statesmen als auch die Blackwoods hatten Verträge bei RCA Victor und im Frühjahr 1954 gingen die Blackwood Brothers nach New York und gewannen den Wettbewerb Arthur Gottfried's Talent Scout, den anscheinend jeder in Memphis gesehen haben muss. Elvis und Dixie gingen nie hinter die Bühne des Alice und sie hatten dazu auch keinen Grund, aber in den Pausen schlossen sie sich den anderen Fans an, die sich um die Tische herum versammelten, die jede der Gruppen aufgestellt hatte, um ihre Platten und Liederbücher zu verkaufen und hingen an jedem ihrer Wörter. Natürlich kannten sie James Blackwood. Sie sahen ihn die ganze Zeit in der Kirche und hatten großen Respekt vor dem würdevollen Auftreten und der Professionalität der Gruppe, mit ihren dunklen Anzügen, ihrer klaren Ausdrucksweise und ihren sorgfältig ausgearbeiteten Harmonien. Aber es waren immer noch die Statesmen, die sie am liebsten hörten. »Hör dir Jake an«, sagte Elvis zu Dixie, als er wieder einmal einen dieser sensationellen hohen Töne mit kontrolliertem Vibrato traf. Und die Menge begann zu toben und forderte ihn auf, es noch einmal zu tun. Was Big Chief betraf, so ging er so weit, wie es eben nur ging. Die Menge liebte ihn einfach. Sie hingen an ihm von dem Moment an, an dem er die Bühne zum ersten Mal betrat, und als er begann, mit seinen Beinen zu wackeln und herumzutanzen, gingen sie beinahe durch die Decke. Pastor Hamel hätte dies nicht für gut befunden. Er hielt nicht viel von jeglicher Art des Quartettgesangs. Gute Christen strebten nicht nach dieser Art der Lobhudelei. Gute Christen hatten es nicht nötig, mit ihrem Bein zu wackeln und den Hoochie-Coo auf der Bühne zu tanzen. Gute Christen wurden von ihrem Glauben gerettet, nicht von der Berühmtheit. Aber Elvis und Dixie interessierte das nicht. »Wir waren einfach so sehr von ihnen fasziniert. Wir beteten Jake Hess praktisch an. Wir waren wie Groupies, denke ich. Die Quartette waren wie ein Teil unserer Familie.« Manchmal gingen sie sogar runter zu WMPS, nur um die mittäglichen Übertragungen mitzubekommen, die Bob Neal präsentierte. Dixie war vorher noch nie bei einem Radiosender gewesen, aber Elvis fühlte sich wie zu Hause, fand für sie einen Sitzplatz in der ersten Reihe, nickte höflich James Blackwood zu, wandte sich dann aber gleich wieder ab, als wäre es Zufall. Elvis konnte nicht ruhig sitzen, er zappelte andauernd herum, trommelte mit seinen Fingern auf der Seite seines Stuhls, während sein Bein die ganze Zeit überzuckte. Dixies Mutter machte das wahnsinnig, machte sogar Elvis darauf aufmerksam und Dixie verteidigte ihn jedes Mal, aber auch ihr war es peinlich. Sie fragte sich, ob vielleicht wirklich etwas nicht in Ordnung war. Sie dachte, er würde herauswachsen. Sie wünschte sich einfach nur, dass er es nicht in der Öffentlichkeit machen würde. Sie genossen die Übertragung. Manchmal, während Bob gerade Werbung machte, schlichen sich James oder einer der anderen Blackwoods hinter ihn und kämmten seine Haare über seine Augen und das Publikum brach in Gelächter aus. Manchmal aber parkten sie einfach auf dem Parkplatz, der den See überblickte, hörten Radio und schauten zum Wasser hinunter. Sie hörten Dewey Phillips zu, der die R&B-Hits auf Red Hot and Blue spielte, niemals Country-Musik. Sie hatten einen Riesenspaß an Deweys Imitation von Dizzy Dean, seiner ständigen Aufforderung an sein Publikum rauszugehen und sich eine pelzgefütterte Mausefalle zu kaufen. »Ruft Sam an«, wiederholte Dewey immer wieder, aber von sich aus erwähnte Elvis Sam Dixie gegenüber nie. Sie hatte die Platte, von der er sagte, dass er sie aufgenommen hatte, praktisch vergessen, und was sie anging, so konnten sie getrost für immer hier heraus zum Riverside Park fahren. Elvis würde weiterhin für sie und ihre Freunde singen, sie würden eines Tages heiraten und das Leben würde weitergehen, genauso wie es sein sollte. Hier waren zwei vernünftige Teenager, die sich im Radio Dewey Phillips anhörten und wussten, wann es Zeit war, nach Hause zu gehen. Gegen Ende April bekam Elvis einen neuen Job. Er war mit dem Alten nicht mehr glücklich, seit sie ihn gezwungen hatten, sich die Haare schneiden zu lassen, und der Neue war in der Poplar, gerade mal um die Ecke von den Courts. Er sollte für einen Elektrounternehmer arbeiten, Crown Electric, einen Lastwagen fahren und Nachschub zu den großen Industriebaustellen bringen. Wenn er wollte, hätte er die Chance, eine Lehre als Elektriker zu machen. Es war eine lange Ausbildung und er müsste dann auch zur Abendschule gehen, aber die Gelegenheit war da. Die Besitzer, Mr. und Mrs. Tipler, schienen sehr nett zu sein. Sie waren warmherzig und rücksichtsvoll und schienen ihren neuen Angestellten so zu akzeptieren, wie er war. Tatsächlich war Gladys Tipler von der Dame im Arbeitsamt gewarnt worden, dass sie eventuell das Aussehen des neuen Bewerbers etwas abstoßend finden könnte. Aber, sagte die Frau, er war ein guter Junge trotz seines Aussehens und die Tiplers wurden von seinen höflichen Manieren und seiner Zuneigung zu seiner Mutter überzeugt. Er wollte ihr nur helfen, sagte er ihnen bei seinem Vorstellungsgespräch an einem Montag, und sie stellten ihn auf der Stelle ein und bereuten diese Entscheidung kein einziges Mal. Ab und zu traf er in der Arbeit Paul Burleson, der auch bei Crown arbeitete und auf dem besten Weg dazu war, Elektrikermeister zu werden. Er kannte ihn vom Musizieren in den Courts und mit Dorsey Burnett her. Paul und Dorsey erzählten ihm von einigen Orten, an denen sie spielten, draußen in der Nähe des Marinestützpunkts in Millington. Und Dorsey erzählte ihm von einem Abend, an dem er im Shadow Lawn in Oakland zusammen mit Johnny Blacks Bruder Bill und einem Gitarristen namens Scotty Moore aus Gadsden, Tennessee, der selbst erst vor kurzem aus der Marine entlassen worden war und jetzt in Memphis lebte, gespielt hatte. Dorsey und Paul luden Elvis ein, eines Abends mal mitzukommen und mit ihnen zu spielen, wenn er Lust hatte. Aber er sagte ihnen, dass er wohl nicht käme, er wäre momentan mit anderen Dingen beschäftigt. Er würde vielleicht wieder im Heim für unheilbar Kranke auftreten und er hätte da etwas am Laufen im Girls Club drüben in Alabama. Seine Stimme verlor sich in einem Murmeln. Sein Lohncheck belief sich auf $40 die Woche und jeden Freitag kam er nach Hause und gab ihn seinem Vater. Es war fast, als ob es in Elvis Verantwortung läge, sich um seinen Vater zu kümmern, bemerkte Dixie mit einiger Verwunderung. Er nahm sich gerade mal so viel, dass es uns für eine Woche reichte. 50 Cent für Benzin, $1,50, um etwa dreimal in Susa zu gehen, ein bisschen extra für etwas zu essen und der Rest war für seine Mama und seinen Dad. Er machte das überhaupt nicht widerwillig. Er war einfach so. Seine Eltern würden langsam älter, sagte er zu Dixie, und er wollte sich um sie kümmern. Und sie waren auch so stolz auf ihn. An einem Samstag Mitte Mai haute Elvis Dixie von den Socken. Er hatte zufällig Ronnie Smith, einen gemeinsamen Freund beim Cotton Carnival, getroffen. Dixie kannte Ronald aus der Nachbarschaft und von der South Side High. Aber Elvis hatte ihn auf einer Geburtstagsparty kennengelernt und sie hatten beide eine Leidenschaft für Musik, für Autos und Mädchen entdeckt. Mit Ronnie hatte er ein paar kleine Gigs gespielt, doch mit 16 war Ronnie bereits Mitglied einer gut gehenden professionellen Band, die von Eddie Bond geleitet wurde, und, so sagte er, Eddie suchte nach einem Sänger. Warum kam Elvis nicht einfach mal vorbei? Er hatte einen Probeauftritt an diesem Abend, erzählte er Dixie ganz aufgeregt, in einem Club namens Hyatt, auf der South Third, nicht weit von ihrem Haus entfernt. Er fragte, ob sie nicht mit ihm gehen würde. Er brauchte sie in seiner Nähe. Sie würden nur kurze Zeit bleiben, dann könnten sie ins Kino gehen oder zum McKellar Lake.

sollte, kam zu ihrem Tisch und sagte Hallo. Er fragte Elvis, womit er seinen Lebensunterhalt verdiente, und Elvis sagte, dass er für Crown Electric Lastwagen fuhr. Aber Dixie war es peinlich, weil er einfach nicht damit aufhören konnte, mit seinen Fingern auf dem Tisch herumzutrommeln. Er hatte sich extra für diesen Auftritt die Haare schneiden lassen und trug sein Stierkämpfer-Outfit mit einem rosa Hemd. Nach kurzer Zeit war er an der Reihe, auf die Bühne zu gehen. Er sang zwei Lieder alleine, klimperte nur auf seiner Gitarre und sang. Dixie fand ihn wunderbar. Aber ehe sie sich umsah, war es auch schon vorbei. Bevor sie gingen, besprach er sich noch kurz mit Eddie Bond, aber Dixie war zu weit weg und er erzählte ihr nie, was gesprochen wurde. In späteren Jahren gab Bond scherzhaft damit an, dass er die einzige Person war, die Elvis Presley jemals direkt von der Bühne herunter gefeuert hätte, und erklärte, dass es die Clubbesitzer waren, die ihn dazu drängten, den unerfahrenen Musiker abzulehnen. Ronnie Smith hatte den Eindruck, dass Eddie ihn für einen anderen, raueren Laden gegenüber buchen wollte, damit Eddie gleichzeitig zwei Bands am Laufen hätte. Elvis seinerseits empfand es als eine bittere Zurückweisung. Bond sagte zu ihm, so vertraute er sich im Jahre 1957 seinem Freund George Klein an, dass er besser weiterhin Lastwagen fahren sollte. »Weil du es nie als Sänger schaffen wirst. Wir waren gerade im Zug auf dem Weg nach Hollywood, um Jailhouse Rock zu drehen, und Elvis sagte, ich frage mich, was Eddie Bond jetzt denkt. Oh Mann, dieser Hurensohn hat mir mein Herz gebrochen.« Die Tage vergingen. Immer öfter sprachen sie von Hochzeit, sagte Dixie. Eines Tages waren wir kurz davor, ins Auto zu steigen, um nach Hernando, Mississippi zu fahren. Jeder konnte in Hernando heiraten. Wir sprachen öfter ziemlich ernsthaft darüber, was wir machen würden, nachdem wir geheiratet haben, und wo wir leben würden. Wir sprachen wirklich sehr ernsthaft darüber, aber ich weiß nicht wie. Einer von uns beiden hatte dann doch immer genug gesunden Menschenverstand. Ich ging noch zur Schule und es hätte meiner Mom und meinem Dad das Herz gebrochen. Dixie sollte bald mit ihrem Ferienjob in der Kosmetikabteilung von Godsmith beginnen, aber bevor es soweit war, würden sie und ihre Familie in den ersten beiden Juliwochen in den Urlaub fahren und Verwandte in Florida besuchen. Am Samstag, dem 26. Juni, nur eine Woche bevor Dixie nach Florida fahren sollte, bekam Elvis endlich seine Chance. Miss Kaiska rief gegen Mittag an. Sie fragte, »Kannst du bis 3 Uhr hier sein?«, erzählte er in späteren Jahren, als er sich an die Geschichte erinnerte. »Ich war in dem Moment dort, als sie den Hörer auflegte.« Folgendes war passiert. Bei seiner letzten Fahrt nach Nashville im Mai, um die Prisoners aufzunehmen, war Sam auf ein Acetat von Red Wortham gestoßen, dem Verleger, der die Prisoners ursprünglich zu Sun gebracht hatte. Sam hatte sich das Stück immer wieder angehört, ein trauriges Klagelied namens Without You, das mit einer Stimme gesungen war, die wie eine Kreuzung zwischen den Inkspots und einem sentimentalen irischen Tenor klang. Es war zweifellos ziemlich amateurhaft, aber das Lied hatte etwas, eine flehentliche Stimmung, und Sam spürte, dass mit der richtigen Stimme daraus vielleicht etwas mehr werden könnte. Seine Schlichtheit, seine Einfachheit und vor allem diese Amateurhaftigkeit der Vorstellung erinnerte ihn an den Jungen, der nun schon die letzten 9 oder 10 Monate immer wieder vorbeischaute. Er war nicht gerade die Pest, aber er kam einfach immer wieder. »Wie hieß er gleich nochmal?«, fragte er Marion, die scheinbar von dem Jungen angetan war, einem schüchternen, unsicheren Kind, der offensichtlich in seinem ganzen Leben noch nirgendwo gesungen hatte. »Elvis Presley«, sagte Marion und rief ihn an. Sie arbeiteten den ganzen Nachmittag über an dem Stück. Als klar wurde, dass der Junge es aus irgendwelchen Gründen einfach nicht hinbekam, ließ ihn Sam einfach jedes Lied singen, das er kannte. Er war kein besonderer Gitarrist, aber die Welt keinen verdammten Virtuosen. Was die Welt brauchte, war Sam überzeugt, war Kommunikation. Und das war es auch, was er dort unter allem verborgen in der Stimme des Jungen spürte. »Ich denke, dass ich dort bestimmt 3 Stunden gesessen habe«, erzählte Elvis dem Reporter Bob Johnson vom Memphis Press Scimitar im Jahre 1956. »Ich sang einfach alles, was ich kannte. Pop, Spirituals, ein paar Worte von irgendetwas, an das ich mich erinnerte.« Sam beobachtete ihn angespannt durch das Glas des Regieraums hindurch. Er nahm ihn nicht mehr auf Band auf, und alles in allem musste diese Session als furchtbarer Fehlschlag angesehen werden. Aber da war immer noch etwas. Oft schaute der Junge zu ihm hinauf, als ob er Zuspruch suchte. Sam nickte nur und sprach mit dieser weichen, beruhigenden Stimme. »Du machst das gut. Jetzt entspann dich einfach. Lass mich etwas hören, das dir wirklich etwas bedeutet.« Tröstend und summend wusste er nicht wirklich, ob sie etwas erreichen würden oder nicht. Es war einfach so verdammt schwierig, wenn man das mit einer Horde von Amateuren zu tun hatte. Aber nur von den Amateuren, daran glaubte er ganz fest, würde man dieses frische Gefühl bekommen. Als es vorbei war, war Elvis erschöpft. Er fühlte sich schlapp und gleichzeitig auch in Hochstimmung. »Ich wurde über Nacht zu einer Sensation«, erzählte er in späteren Jahren den Interviewern. »Ein Jahr, nachdem sie mich zum ersten Mal gehört hatten, riefen sie mich zurück.
Jeder bemerkte die jugendliche Bescheidenheit, aber sie hatten vielleicht

0: den verständlichen Stolz übersehen. Mr. Phillips hatte ihn zurückgerufen. Seine Hartnäckigkeit hatte sich ausgezahlt. Endlich hatte er eine Chance erhalten. Er fuhr rüber zu Dixie mit einem sonderbaren Gefühl von Schwerelosigkeit. An jenem Abend gingen sie ins Kino und nebenbei bemerkte er, dass er eine Platte gemacht hatte. Am Mittwochabend, 30. Juni, schlug das Schicksal zu. Dixie kam am nächsten Tag nach Hause und fand ihre Mutter, die mit einem sehr ernsten Gesicht auf sie wartete. Sie setzte Dixie in die Küche und erzählte ihr, dass es einen furchtbaren Unfall gegeben hatte. Das Flugzeug der Blackwood Brothers war letzte Nacht irgendwo über Alabama abgestürzt. Es waren nicht alle mit an Bord gewesen, nur R.W. und der Basssänger Bill Lyles, beide waren umgekommen. Dixie starrte ihre Mutter an. Sie konnte es zunächst nicht glauben. Dann füllten sich ihre Augen mit Tränen. Bill? R.W.? Bills Frau Ruth war ihre Lehrerin in der Sonntagsschule. Sie war untröstlich. Sie rief einige ihrer Freunde an. Niemand konnte es glauben. Die Blackwood Brothers waren ein Teil von ihnen. Als fortschrittlichste und professionellste aller Gospelgruppen hatten sie seit 1952 ihr eigenes Flugzeug. Elvis kam direkt von der Arbeit aus zu Dixie. Er zog sich nicht einmal um. Aus seinem tränenüberströmten Gesicht wurde klar, dass er wusste, was geschehen war. Sie sagten nichts, sondern fielen sich nur gegenseitig in die Arme. In dieser Nacht gingen sie zum Gastonpark, nuckelten an Milkshakes und weinten und weinten. Was würde mit den Blackwood Brothers passieren, fragten sie sich. Das Quartett würde einfach auseinanderbrechen. Ihre armen Familien. Es schien, als würde die Welt vergehen. 5. Kapitel. That's alright. Juli bis September 1954. An jenem Nachmittag schaute ein junger Gitarrist namens Scotty Moore in der Union 706 vorbei, angeblich um zu sehen, wie seine Platte lief. Er kam nun schon seit einigen Monaten immer wieder mal zum Studio, wollte mit seiner Gruppe den Starlight Wranglers vorankommen und versuchte, einen Fuß ins Musikgeschäft zu bekommen. Die Gruppe, die seit Scottys Entlassung aus der Marine Anfang 1952 in der einen oder anderen Zusammensetzung spielte, bestand aus dem zweiten Gitarristen Clyde Rush, dem Steel-Gitarristen Millard Yao und dem Bassisten Bill Black, die alle bei Firestone arbeiteten, und einer Reihe wechselnder Sänger. Scotty hatte erst vor kurzem Doug Poindexter, einen Bäcker mit einer Vorliebe für Hank Williams-Stücke, als festen Leadsänger in die Band gebracht und hatte für sie einen großen Stern mit blinkender Weihnachtsbeleuchtung anfertigen lassen, um für den Namen der Band auf der Bühne zu werben. Das Frühjahr über hatten sie einige regelmäßige Auftritte und spielten in einigen Clubs in der Stadt. Sie landeten einen Radiospot beim Sender KWEM in West Memphis und Scotty verschaffte ihnen eine regelmäßige Auftrittsmöglichkeit im Bonaire, der vorher nichts anderes als Pop im Repertoire hatte. Der nächste Schritt war nun definitiv, eine Platte zu machen. Das war es auch, was die Starlight Wranglers zum Memphis Recording Service führte. Doug Poindexter fragte Bill Fitzgerald von Music Sales, dem örtlichen unabhängigen Plattenvertrieb, wie sie zu MGM kommen könnten wie Hank Williams. Und Fitzgerald, der unter anderem auch das Sun-Label vertrieb, schlug vor, dass sie es einmal bei Sam Phillips versuchen sollten. Es war Scotty als Manager und Hauptantrieb der Band, der dies eines Nachmittags mit einiger Nervosität in Angriff nahm. Er und Sam verstanden sich beinahe auf Anhieb. Sam sah in Scotty einen ehrgeizigen jungen Mann von 22 Jahren, der nicht zufrieden war mit den beschränkten Aussichten, die vor ihm lagen. Sam spürte, dass Scotty auf der Suche nach etwas anderem und darüber hinaus auch noch ein guter Zuhörer war. Bald verfielen die beiden in die Angewohnheit, sich ein paar Mal die Woche gegen 14 Uhr zu treffen, wenn Scotty Feierabend hatte. Scotty kam einfach vorbei, sie gingen nach nebenan zu Miss Taylors Restaurant auf eine Tasse Kaffee und sprachen über die Zukunft. Für Sam, der mit 31 Jahren seinen Anteil an Hochs und Tiefs erlebt hatte, war es eine Möglichkeit, seine Ideen vor einem Publikum auszuarbeiten. Scotty genoss es von ganzem Herzen, Pläne zu schmieden, zu intrigieren und von den Veränderungen zu träumen, die nur um die Ecke lagen. Für Scotty, der auf einer Farm in Gadsden mit dem Gefühl aufgewachsen war, die Welt sei an ihm vorübergegangen und der mit 16 zur Marine gegangen war, schien das der Himmel. Er war zum zweiten Mal verheiratet, hatte zwei Kinder, die bei seiner ersten Frau in Washington lebten und strebte an, Jazz zu spielen, wie Barney Kessel, Tell Farlow oder die Country-Virtuosen Merle Travis und Chet Atkins. Er meinte es ernst, hatte sich aber alles selbst beigebracht und hier gab es jemanden in Memphis, der ihm mit einer Überzeugung, die keinen Widerspruch duldete, erzählte, dass es eine Chance gäbe, dass etwas passieren würde, dass die Veränderung schon im Gange war. Sam hatte dieses unheimliche Talent, Dinge aus den Menschen herauszubekommen, von denen sie nicht einmal selbst wussten, dass sie sie überhaupt besaßen. Er wusste, dass eine Veränderung kommen würde. Er hat es vorhergesehen. Ich denke, dass er durch die Aufnahmen mit all diesen schwarzen Künstlern einen Einblick bekommen haben musste. Er wusste nur nicht, wohin ihn dieser Einblick führen würde. Sam hatte so ziemlich den gleichen Hintergrund wie wir alle. Wir suchten einfach nach etwas. Wir wussten aber nicht, was es war. Wir saßen einfach bei einem Café zusammen und sagten uns, was ist es? Was sollen wir machen? Wie können wir es anstellen? Schließlich überredete Scotty Sam dazu, die Wranglers aufzunehmen. Und am 25. Mai 1954 nahmen sie zwei Stücke auf, die Scotty geschrieben hatte. Die Platte wurde Anfang Juni veröffentlicht und schaffte es nicht sehr weit. Am Ende des Sommers hatte sie sich ungefähr 300 Mal verkauft. Aber Scotty schaute weiterhin im Studio vorbei, wohl wissend, dass diese Platte nicht seine Fahrkarte in die Zukunft war. Er aber fühlte, dass er, wenn er nur nahe genug bei Sam Phillips blieb, schon herausfinden würde, wie die Zukunft aussah. Irgendwann gegen Mitte Mai hörte er zum ersten Mal von einem jungen Balladensänger mit einem gewissen Potenzial. Da war etwas Andersartiges in seiner Stimme, sagte Sam. Sam wollte ihn mit diesem neuen Lied ausprobieren, über das er bei seiner letzten Reise nach Nashville gestolpert war, als er die Prisoners aufnahm. Irgendwann erwähnte Marion seinen Namen, Elvis Presley. Für Scotty klang dies wie ein Name aus einem Science-Fiction-Film. Aber weil Sam immer wieder über ihn sprach, bat er Sam, seine Telefonnummer und Adresse auszugraben. Vielleicht könnten sie sich mal treffen. Vielleicht hatte dieser Junge ja wirklich etwas. Irgendwie schien Sam nie die Informationen griffbereit zu haben. Er sagte immer, dass er Marion am nächsten Tag nachschauen lassen würde. Und Scotty war an jenem Sonntagnachmittag zutiefst enttäuscht, als er hörte, dass der Junge nur eine Woche vorher im Studio gewesen war und dass sie erfolglos an dem Nashville-Stück gearbeitet hatten. An jenem speziellen Tag, sagte Scotty, es war ungefähr 5 Uhr nachmittags, Marion trank mit uns zusammen Kaffee, sagte Sam, hol seinen Namen und seine Telefonnummer aus den Unterlagen. Dann wandte er sich zu mir und sagte, »Warum rufst du ihn nicht an und lädst ihn zu dir nach Hause ein, nur um zu sehen, was du von ihm hältst?« Bill Black wohnte nur 3 Blocks weiter von uns auf der Bells, die zu Firestone führte, und Sam sagte, »Du und Bill könnt ihn ja mal anhören, nur um ihn mal anzutesten.« Scotty rief Elvis an diesem Abend direkt nach dem Essen an. Seine Mutter ging ans Telefon und sagte, dass Elvis im Kino sei. Scotty sagte, dass er Sun Records repräsentierte und Mrs. Presley sagte, dass sie ihn aus dem Kino holen würde. Er rief innerhalb einer Stunde zurück. Scotty erklärte, wer er war und was er wollte. Der Junge schien damit gut fertig zu werden. Seine Stimme klang ziemlich zuversichtlich, aber argwöhnisch. Ich sagte ihm, dass ich mit Sam Phillips zusammenarbeitete und ihn gerne vorsingen lassen würde, wenn er Interesse hätte. Und er sagte, dass er es wohl hätte. Also verabredeten wir uns für den nächsten Tag bei mir zu Hause. Am Sonntag, dem 4. Juli, tauchte Elvis in seinem alten Lincoln bei Scotty zu Hause in der Bells auf. Er trug ein schwarzes Hemd, rosa Hose mit schwarzen Streifen, weiße Schuhe, hatte eine schmierige Tolle und fragte, »Bin ich hier richtig?« als Scottys Frau Bobby zur Tür kam. Bobby bat ihn, sich zu setzen und holte Scotty. »Ich sagte, der Junge ist hier.« Er sagte, »Welcher Junge?« Ich sagte, »Ich kann mich nicht an seinen Namen erinnern, aber es ist der Junge, mit dem du heute verabredet bist.« Scotty bat mich, runter zu Bills Haus zu gehen, um zu sehen, ob Bill kommen könnte, um mit ihnen zu üben. Nach einigen Minuten unangenehmen Smalltalks tauchte Bill auf und sie machten sich an die Arbeit. Elvis kauerte über seine Gitarre, murmelte etwas davon, dass er nicht wirklich wusste, was er spielen sollte, und legte dann mit scheinbar unzusammenhängenden Bruchstücken von jedem Lied, das er kannte, los. Scotty und Bill stiegen ein bei Nummern wie Bill Ecksteins »I Apologize«, »If I Didn't Care« von den Inkspots, Eddie Arnolds neuesten Hit »I Really Don't Want to Know«, Hank Snow's »I Don't Hurt Anymore« und einer Version von Joe Staffords »You Belong to Me« im Dean-Martin-Stil. Es waren alles Balladen, alle gesungen mit einem sehnsüchtigen, zitternden Tenor und begleitet von einer nur äußerst rudimentär geklimperten Gitarre. Irgendwann ließ sich Bill auf das Sofa fallen und sie redeten ein bisschen darüber, dass Elvis in der Alabama wohnte, direkt gegenüber von Bills Mutter, und dass Elvis Bills Bruder Johnny kannte. Bill, der umgänglichste Mensch der ganzen Welt und der Clown der Starlight Wranglers, sagte, dass er erst gestern von Johnny gehört hätte. Sie sprachen ein wenig miteinander über Footballspiele unten am Triangle und Bill sagte, dass es sonderbar war, dass sie sich noch nie zuvor begegnet waren. Aber natürlich war er von zu Hause ausgezogen, ehe die Presleys in die Courts einzogen. War mit 18 zum Militär gegangen und als er 1946 entlassen wurde, war er bereits verheiratet. Es gab viele Musiker in Memphis und man konnte sie schließlich nicht alle kennen. Elvis kannte nicht zufällig einen Gitarristen namens Luther Perkins, der nur um die Ecke wohnte, oder vielleicht doch. Elvis antwortete auf alle Versuche Bills, ein Gespräch in Gang zu bringen, mit mechanischem Kopfnicken und stimmte mit gestammelten, geflüsterten Bemerkungen zu, die man kaum verstehen konnte. Er war überaus höflich, aber es war fast so, als hätte er ein Bedürfnis in sich, das er nicht richtig ausdrücken konnte, und er konnte nicht damit aufhören, herumzuzappeln. Er war so grün hinter den Ohren, erinnerte sich Scotty mit Belustigung an seine damalige Reaktion.
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0: Als Bobby zusammen mit Evelyn und Bills Schwester Mary Ann zurückkam, waren sie immer noch am Spielen. Aber plötzlich war da eine Menschenmenge. Wahrscheinlich haben wir Elvis erschreckt, sagte Bobby. Es waren fast ausschließlich langsame Balladen. An I Love You Because kann ich mich noch erinnern. Schließlich ging Elvis und zog Wolken von öligem Rauch aus seinem buckligen Lincoln hinter sich her. Was denkst du? Fragte Scotty in der Hoffnung, dass Bill etwas in dem Jungen entdeckt hatte, das ihm entgangen war. Naja, es war okay, nichts Besonderes. Ich meine, der Kerl kann singen. Das war auch Scottys Meinung. Es war okay, nichts Besonderes. Er konnte nicht erkennen, dass der Junge den Liedern, die er gesungen hatte, allzu viel hinzugefügt hätte. Scotty glaubte nicht, dass er die Welt Eddie Arnold oder Hank Snow vergessen machen würde. Aber trotzdem rief er Sam an. Was hätte er auch sonst machen sollen, nachdem er so einen Wirbel veranstaltet hatte? Was war deine Meinung? Fragte Sam. Ich sagte, er hat mich nicht gerade umgehauen. Ich sagte, der Junge hat eine gute Stimme. Ich zählte ihm viele der Lieder auf, die er gesungen hatte. Sam sagte, gut, ich denke, ich werde ihn anrufen. Wir setzen einfach eine Probe an und sehen, wie er auf einem Band klingt. Ich sagte, sollen wir die ganze Band mitbringen? Und er sagte, nein, nur du und Bill. Nur etwas für ein bisschen Rhythmus. Kein Grund, daraus eine große Sache zu machen. Am nächsten Abend kamen alle so gegen 19 Uhr im Studio zusammen. Sie machten etwas oberflächlichen Smalltalk, Bill und Scotty machten nervös Witze und Sam versuchte, dem Jungen die Befangenheit zu nehmen. Er erinnerte Sam so sehr an einige Blues-Sänger, die er aufgenommen hatte, gleichzeitig stolz und leidend. Endlich, nach einigen Minuten ziellosen Geplapper und nachdem sich alle ein wenig daran gewöhnen konnten, im Studio zu sein, wandte sich Sam an den Jungen und sagte, »Gut, was willst du singen?« Dies verursachte noch mehr verlegenes Durcheinander, als die drei Musiker versuchten, mit etwas daherzukommen, das sie alle kannten und spielen konnten. Vom Anfang bis zum Ende. Aber nach einigen Fehlstarts legten sie sich auf Harbor Lights fest, das 1950 ein großer Hit für Bing Crosby gewesen war. Dann versuchten sie sich an Leon Paynes I Love You Because, einer wunderschönen Country-Ballade, die 1949 für ihren Autor ein Nummer 1 Country-Hit und im selben Jahr ein Nummer 2 Hit für Ernst Tubb in den Hillbilly-Charts gewesen war. Sie versuchten bis zu einem Dutzend verschiedener Takes, spielten das Lied immer wieder. Sein Vortrag des Stücks änderte sich bei jedem neuen Versuch immer nur ein bisschen, aber jedes Mal stürzte er sich von neuem darauf, versuchte es scheinbar neu zu machen. Manchmal platzte er einfach mit den Worten heraus, manchmal änderte sich seine Gesangsstimme zu einem dünnen, gepressten, nahezu nasalen Ton, bevor sie zu dem hohen, schrillen Tenor zurückkehrte, in dem er den Rest des Liedes sang. Es war, dachte Sam, als ob er versuchen würde, alles, was er je gewusst oder gehört hatte, in ein Stück zu packen. Und Scottys Gitarrenspiel war einfach verdammt nochmal zu kompliziert. Er versuchte einfach zu sehr nach Chet Atkins zu klingen. Aber da war dieses sonderbare Gefühl von untröstlichem Verlangen in der Stimme. Es wurde Gefühl kommuniziert. Sam saß im Regieraum und klopfte abwesend mit seinen Fingern auf dem Mischpult herum. Seine ganze Aufmerksamkeit war auf das Studio gerichtet, auf die Interaktion zwischen den Musikern, auf den Sound, auf das Feeling, das hinter diesem Sound steckte. Immer wieder kam er heraus und veränderte die Position der Mikrofone, sprach ein wenig mit dem Jungen, um ihm ein Gefühl der Geborgenheit zu geben. Die Frage war immer, wie lange man so weitermachen konnte. Man wollte, dass sich die Musiker an das Studio gewöhnten. Aber in einem Studio zu sein, konnte auch ziemlich langweilig werden. Es konnte die rauen Kanten abschleifen, man konnte Zuflucht suchen in dem kleinen Ort, den man für sich selbst geschaffen hatte, und jeden Anflug von Spontanität, nach dem man eigentlich gesucht hatte, verbannen. Für Elvis schien es, als hätte dies alles schon Stunden gedauert, und ihn beschlich das Gefühl, dass überhaupt nichts passieren würde. Als Mr. Phillips angerufen hatte, hatte er die Neuigkeit zunächst ruhig aufgenommen, hatte alle Gedanken an Ergebnisse und Konsequenzen zu verbannen versucht, aber jetzt schien es, als könnte er an nichts anderes denken. Er wurde immer frustrierter. Er stürzte sich voller Verzweiflung auf jede neue Version von I Love You Because, versuchte es lebendig zu gestalten, versuchte es neu zu machen, aber er sah seine Chancen dahin schwinden, als sie mit betäubender Vertrautheit immer wieder zum Anfang des Stückes zurückkehrten. Endlich entschlossen sie sich, eine Pause zu machen. Es war schon spät und jeder musste am nächsten Tag zur Arbeit. Vielleicht sollten sie für heute Abend einfach Schluss machen und am Dienstag zurückkommen, um es noch einmal zu versuchen. Scotty und Bill nippten an ihren Cokes, sagten nicht viel. Mr. Phillips machte irgendetwas im Regieraum und, wie Elvis später erklärte, plötzlich kam mir dieses Lied in den Sinn, das ich vor Jahren gehört hatte, und ich begann damit herumzuspielen. Es war ein Lied, von dem er Johnny Black erzählt hatte, dass er es geschrieben hatte, als er es in den Chords sang, und Johnny glaubte ihm. Das Stück war »That's Alright Mama«, eine alte Bluesnummer von Arthur Big Boy Crudup. Urplötzlich, sagte Scotty, begann Elvis dieses Stück zu singen, sprang dabei herum und spielte den Clown, und dann nahm Bill seinen Bass auf und fing auch an herumzublödeln, und ich begann mit ihnen mitzuspielen. Sam, glaube ich, hatte die Tür zum Regieraum offen und er steckte seinen Kopf heraus und sagte, was macht ihr da? Und wir sagten, wir wissen es nicht. Okay, zurück zum Anfang, sagte er, versuchte einen Anfang zu finden und macht es noch einmal. Sam erkannte es auf der Stelle. Er war überrascht, dass der Junge überhaupt Arthur Big Boy Crudup kannte. Nichts in irgendeinem der Lieder, die er bis dahin gesungen hatte, deutete darauf hin, dass ihm diese Art von Musik gefiel. Aber es war diese Art von Musik, an der Sam seit langer Zeit von ganzem Herzen Gefallen fand. Es war die Art von Musik, von der er sagte, dies ist der Ort, an dem die Seele eines Menschen niemals stirbt. Und die Art und Weise, wie der Junge das Stück spielte, kam mit einer Frische und Ausgelassenheit rüber. Es kam mit der Art von hellsichtiger, unverfrorener Originalität rüber, die Sam in jeder Musik suchte, die er aufnahm. Es war anders, es war authentisch. Sie arbeiteten daran, sie arbeiteten hart daran, doch ohne diese Schwerfälligkeit, die sie in die Bemühung gesteckt hatten, I Love You Because aufzunehmen. Sam versuchte Scotty dazu zu bringen, die instrumentalen Ausschmückungen zu reduzieren. Einfacher, einfacher, war seine Parole. Wenn wir Chet Atkins gewollt hätten, sagte Sam gut gelaunt, dann hätten wir ihn aus Nashville geholt und in das verdammte Studio gebracht. Er war begeistert von dem rhythmischen Antrieb, den Bill zum Sound beisteuerte. Es war ein Slapbeat und gleichzeitig ein tonaler Beat. Er mag vielleicht kein so guter Bassist wie sein Bruder Johnny gewesen sein. Tatsächlich sagte Sam sogar, Bill war einer der schlechtesten Bassisten auf der ganzen Welt, technisch gesehen. Aber mein Gott, konnte er dieses Ding schlagen. Aber auch das war es nicht. Es war die Chemie. Da war Scotty, da war Bill und dann war da mittendrin noch Elvis, zu Tode geängstigt. Aber er klang so frisch, weil es für ihn einfach so frisch war. Sie arbeiteten immer wieder daran, verbesserten das Stück, doch der Schwerpunkt änderte sich nie. Das Stück begann jedes Mal mit dem schrillen Sound von Elvis' Rhythmusgitarre, bis dahin beinahe ein Handicap, das es zu überwinden galt. Dann war da Elvis' Gesang, locker und frei und voller Zuversicht, der alles zusammenhielt. Scotty und Bill stiegen mit einer leichten, zwingenden Gangart ein, die Verkörperung dessen, wovon Sam immer geträumt, was er sich aber nie wirklich hatte vorstellen können. Das erste Mal, als Sam es ihnen vorspielte, konnten wir nicht glauben, dass wir das waren, sagte Bill. Es klang einfach so roh und holprig, sagte Scotty. Wir dachten, dass es aufregend war, aber was war es? Es war einfach völlig anders. Aber Sam hat es wirklich umgehauen, er spürte, dass das wirklich etwas hatte. Wir schüttelten einfach den Kopf und sagten, okay, das ist gut, aber guter Gott, sie werden uns aus der Stadt jagen. Und Elvis? Elvis stürzte sich in den Aufnahmeprozess. Man muss sich nur das Band anhören, um zu hören, wie sein Selbstbewusstsein wuchs. Beim letzten Take ist da ein anderer Sänger im Studio, als der, der den Abend begonnen hatte. Nichts war gesagt worden, nichts war ausgesprochen worden, aber alles hatte sich geändert. Nach der Session, nachdem alle nach Hause gegangen waren, saß Sam Phillips in seinem Studio. Für ihn war es nichts Ungewöhnliches, bis 2 oder 3 Uhr morgens zu bleiben. Manchmal machte er Aufnahmen, manchmal machte er sich einfach nur Gedanken darüber, was mit seinem Geschäft und seiner Familie geschehen würde. Manchmal dachte er über seine Zukunftsvisionen nach. Er wusste, dass etwas im Gange war. Er wusste aus seinen Erfahrungen, die er mit dem Aufnehmen von Blues gemacht hatte, und aus seiner Faszination für die schwarze Kultur, dass in der Musik etwas Wahres lag, etwas, das sich gut übertragen ließ und sich auch übertrug. Es ging so weit, dass man von einer R&B-Platte 500.000 verkaufen konnte, erzählte Sam einem Reporter aus Memphis im Jahre 1959, als er sich an die Zeit seines Erfolgs über Nacht erinnerte. Diese Platten sprachen weiße Jugendliche genauso an, wie die Lieder und Geschichten von Uncle Silas Payne mich ansprachen. Aber da war etwas in vielen Jugendlichen, das sich dagegen wehrte, diese Musik zu kaufen. Vor allem die Jugendlichen aus dem Süden spürten einen Widerstand, den sie wahrscheinlich selbst nicht verstanden. Ihnen gefiel die Musik, aber sie waren sich nicht sicher, ob sie ihnen gefallen sollte oder nicht. Also begann ich darüber nachzudenken, wie viele Platten man wohl verkaufen könnte, wenn man weiße Musiker finden würde, die auf dieselbe aufregende, lebendige Art und Weise singen und spielen konnten. Am nächsten Abend kamen alle ins Studio, aber es passierte nicht viel. Sie versuchten verschiedene Stücke, selbst den Rodgers & Hart-Klassiker Blue Moon probierten sie flüchtig, aber bei keinem Stück machte es Klick. Und sowohl jenen Abend als auch den nächsten verbrachten sie mehr oder weniger damit, sich musikalisch besser kennenzulernen. Nichtsdestotrotz hatte Sam keinerlei Zweifel daran, was sich in jener ersten Nacht in dem Studio ereignet hatte. Es bestand aber immer noch die Frage, ob dies ein Zufallstreffer war. Was das anging, würde das nur die Zeit zeigen. Aber Sam Phillips war noch nie jemand gewesen, der sich zurückhielt. Wenn er an etwas glaubte, stürmte er einfach drauf los. Und so kam es, dass er am Mittwochabend, nachdem er das Geschehen vorzeitig beendet hatte, Dewey Phillips im neuen WHBQ-Studio im Hotel Chiska anrief. Im Jahre 1954 war Dewey Phillips beinahe am Höhepunkt seines Ruhmes und seines Glanzes angelangt. Von der 15-minütigen unbezahlten Sendezeit, die er sich erschwatzt hatte, als er die Plattenabteilung bei WT Grants leitete, hatte er sich zu einer Sendezeit von 21 Uhr bis Mitternacht an 6 Tagen die Woche hochgearbeitet. Nach Angaben der Zeitungen aus Memphis bekam er jede Woche bis zu 3000 Briefe und 40 bis 50 Telegramme pro Abend. Ein Maßstab nicht nur für die Größe seines Publikums, sondern auch für die Leidenschaft dieses Publikums. Als er 1 oder 2 Jahre später seine Zuhörer bat, um 22 Uhr auf ihre Hupe zu drücken, explodierte die ganze Stadt, so sagte man, in einem einzigen Gehupe. Und als der Polizeichef, der ebenfalls zuhörte, anrief, Dewey an die Anti-Lärm-Gesetzgebung in Memphis erinnerte und ihn anflehte, dies nicht noch einmal zu tun, verkündete Dewey in der Sendung, »Nun gut, ihr lieben Leute, Chief McDonald hat mich gerade angerufen und gesagt, dass wir das nicht noch einmal machen können. Ich wollte das eigentlich um 23 Uhr wiederholen, aber der Chief sagte mir, das können wir nicht. Also, was immer ihr um 23 Uhr macht, drückt nicht auf die Hupe.« Das Ergebnis war vorherzusehen. Er übertrug seine Sendungen in Stereo, lange bevor Stereo erfunden war, indem er dieselbe Platte auf 2 Plattenspielern gleichzeitig laufen ließ, die aber nie zur gleichen Zeit anfingen und aufhörten und somit einen Phaseneffekt erzeugten, der Dewey so lange erfreute, bis die Platten so weit auseinanderliefen, dass er die Nadeln mit einem Kratzen von beiden Plattentellern nahm und verkündete, dass er nun noch einmal von vorne beginnen müsste. Der WDIA-DJ und R&B-Sänger Rufus Thomas verwies auf Dewey als ein Mann, der eben zufällig weiß war. Und er verlor nie seine schwarze Zuhörerschaft, selbst dann nicht, als sich die jugendlichen weißen Zuhörer, von denen Sam spürte, dass sie da draußen waren, bemerkbar machten. Er ging überall hin in Memphis, stolzierte stolz die Beale Street entlang und grüßte dieselben Menschen, die, so berichtete der Commercial Appeal im Jahre 1950, bei Grants zusammengelaufen waren, nur um den Mann zu sehen, der sich selbst in solche Schwierigkeiten brachte. Er hatte einige Gelegenheiten, seine Sendung auf nationaler Ebene zu machen, ließ sie aber alle verstreichen, beziehungsweise ließ es zu, dass sie verstrichen, indem er sich selbst treu blieb. In Memphis gab es 2 Arten von Menschen, berichtete der Press Simeter 1956, diejenigen, die von Dewey belustigt und fasziniert sind, und diejenigen, die wie von einer Wespe gestochen aufspringen und schnell zu etwas Schönem und Kultivierten wie Guy Lombardo wechseln, wenn sie zufällig auf seine Sendung stoßen. »Er war ein Genie«, sagte Sam Phillips, »und ich nenne nicht viele Leute ein Genie.« Dewey schaute nach seiner Sendung im Studio vorbei. Es war bereits ein gutes Stück nach Mitternacht, aber für Dewey war diese Zeit gerade so gut wie jeder andere auch. »Dewey war völlig unberechenbar«, schrieb der Reporter Bob Johnson vom Press Simeter. »Er rief oft um 3 oder 4 Uhr morgens an und bestand darauf, dass ich mir etwas über das Telefon anhörte. Ich versuchte ihm klarzumachen, dass dies keine Zeit wäre, jemanden anzurufen, aber Dewey hatte kein Gefühl für Zeit. Manchmal frage ich mich, ob es da einen echten Dewey gibt oder ob er etwas ist, das einfach passiert, während er sein Ding durchzieht. Wenn er aber eine Persönlichkeit war, die sich entfaltete, dann nur deswegen, weil er das, was er machte, so gerne tat. Jeder war der Meinung, dass Dewey, was immer er auch machte, aus ganzem Herzen tat. Wenn er normalerweise beim Studio vorbeikam, dann war alles, worüber er zuerst sprechen konnte, seine Show. »Oh mein Gott, er liebte seine Show«, sagte Sam Phillips. »Er legte nicht einfach nur Schallplatten auf oder fuhr den Monitor runter. Er hatte einen Riesenspaß an allem, was er sagte, an jeder Platte, die er auflegte, an jeder Reaktion, die er von seinem Publikum bekam. Und er liebte es, mit Sam zu streiten. Für Marion Kaisker standen sich Sam und Dewey so nahe, dass sie es nicht ertragen konnte, im selben Zimmer zu sein wie sie. Sie dachte nicht nur, Dewey hätte einen schlechten Einfluss auf Sam. Sie war auch eifersüchtig, gab sie zu. Sie sah Dewey als eine Bedrohung an.« »Dewey liebte es, mit Sam nur um des Streitens willen zu streiten«, erinnerte sich der Sänger Dickie Lee. »Sam wurde immer so wütend auf Dewey, aber er liebte ihn. Dewey bezeichnete Sam stets als seinen Halbbruder, obwohl sie nicht einmal verwandt waren. In jener besonderen Nacht aber gab es keinen Streit. Sam hatte etwas, das er Dewey vorspielen wollte, sagte er gerade heraus, und er war seltsam nervös deswegen. Sam Phillips mochte es gar nicht, jemanden um einen Gefallen zu bitten. Aber er bat Dewey, sich etwas anzuhören. Er bat ihn darum, über etwas nachzudenken, das es vorher auf der Welt noch nicht gegeben hatte. Hier ging es nicht darum, einfach nur zusammenzusitzen und herumzualbern. »Aber, weißt du, es war seltsam«, sagte Sam. »Es gab auch bestimmte Dinge an Dewey, die konservativ waren. Wenn er eine verdammte Platte auswählte, dann wollte er damit nicht daneben liegen. Denn wenn er auf Sendung ging, hatte er keinen speziellen Plan, er spuckte es einfach aus.« »Das wird ein Hit, das wird ein Hit. Es ist das Größte, was ihr je gehört habt. Ich sage euch was, Leute. Es wird euch umhauen.« Und weißt du, so sehr mich Dewey auch respektierte und liebte, Dewey hatte wirklich große Komplexe wegen dem, was auf lokaler Ebene möglich war. Es war in etwa so, dass jemand, der 500 oder 1000 Meilen weit weg war, schlichtweg faszinierender war. Es war also ein ziemlich langer Lernprozess. Und er war so auf das fertige Produkt fixiert, dass es ihm egal war, wie es zustande kam. Es war einfach nur, was konnte man ihm liefern, damit seine Show großartig wurde. Dewey machte sich ein Falstaff auf und streute etwas Salz hinein. Dann lehnte er sich zurück und hörte sich angestrengt das Band mit dem einzelnen Lied an, das Sam immer wieder laufen ließ. Natürlich kannte Dewey das Stück. Er hatte die Version von Arthur Big Boy Crudup viele Male in seiner eigenen Show gespielt. Es war der Sound, der ihn verwirrte. Dieses eine Mal gab es keine großen Gespräche, als die beiden Männer zuhörten und sich jeder für sich fragte, was der andere wohl dachte. »Er war zurückhaltend und ich war froh darüber«, sagte Sam. »Wenn er nicht geschwiegen hätte, dann hätte es mich zu Tode erschreckt. Wenn er gesagt hätte, hey Mann, das ist ein Hit, es ist ein Hit, dann hätte ich gedacht, dass Dewey einfach versuchte, mir ein gutes Gefühl zu geben. Ich dachte, was soll ich damit anfangen? Es ist nicht schwarz, es ist nicht weiß, es ist nicht Pop, es ist nicht Country. Und ich glaube, Dewey dachte das Gleiche. Er war fasziniert, daran bestand kein Zweifel. Ich meine, er liebte diese verdammte Platte. Aber da war die Frage, was wir jetzt machen sollten.«
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0: Sie blieben wach und hörten weiter, redeten verhältnismäßig leise bis 2 oder 3 Uhr morgens, als beide Männer schließlich zu ihren Familien und Betten zurückkehrten. Zu Sams Überraschung klingelte früh am nächsten Morgen das Telefon und es war Dewey. »Oh Mann, ich habe letzte Nacht gar nicht gut geschlafen«, verkündete Dewey. Sam sagte, »Mann, du hättest eigentlich ziemlich gut schlafen müssen mit all dem Jack Daniels und Bier-Intus.« »Nein«, sagte Dewey. Er konnte nicht schlafen, weil er ständig an diese Platte denken musste. Er wollte sie für seine Show heute Abend, lieber gleich 2 Exemplare, und er sagte, wir erzählen niemandem etwas davon. Mit seiner Zurückhaltung, sagte Sam, war es an diesem Tag vorbei. Sam fertigte an jenem Nachmittag die Acetate an und brachte sie runter zum Sender. Er rief Elvis nach der Arbeit an, um ihm zu erzählen, dass Dewey wahrscheinlich seine Platte in seiner Show heute Abend spielen würde. Elvis' Reaktion war nicht untypisch. Er stellte das Radio an und sagte uns, dass wir es auf diesen Sender lassen sollten, sagte Gladys. Und dann ging er ins Kino. Ich denke, er war einfach zu nervös, um zuzuhören. »Ich dachte, die Leute würden mich auslachen«, erzählte Elvis 1956 Robert Jennings von der Saturday Evening Post. »Einige taten es auch. Und einige lachen immer noch, glaube ich.« Vernon und Gladys aber hörten zu. Sie saßen wie gebannt vor dem Radio zusammen mit Vernons Mutter Minnie. Der Rest der Verwandtschaft hörte in ihren nahegelegenen Häusern zu, bis endlich um 21.30 Uhr oder 22 Uhr Dewey verkündete, dass er eine neue Platte hätte. Eigentlich wäre es ja nicht einmal eine Platte. Es war eine Testpressung einer neuen Platte, die Sam nächste Woche herausbringen wollte, und sie würde ein Hit werden. Die Reaktionen kamen umgehend. 47 Anrufe, so hieß es, kamen sofort, zusammen mit 14 Telegrammen. Oder waren es 114 Anrufe und 47 Telegramme? Er spielte die Platte 7-mal am Stück, 11-mal, 7-mal während der restlichen Sendezeit. Im Nachhinein spielt das wirklich keine Rolle. Es schien, als ob ganz Memphis zuhörte, während Dewey mit seiner nicht enden wollenden Leier weitermachte, seine Zuhörer anstachelte, sie dazu ermunterte, sich ihm bei der Entdeckung einer neuen Stimme anzuschließen, der ganzen Welt verkündete, dass Daddy O'Dewey die Hits hat. »Und wenn euch das nicht umgehauen hat, dann könnt ihr zum Teufel gehen und sagt ihm, dass Phillips euch geschickt hat.« Für Gladys war der größte Schock, zu hören, wie sie seinen Namen sagten, kurz bevor sie diese Platte auflegten. Das hat mich so erschüttert, dass es mich das ganze Lied über verfolgte. Elvis Presley, der Name meines Sohnes. Ich konnte das Lied beim ersten Mal überhaupt nicht richtig hören. Sie hatte sowieso nicht lange Zeit, darüber nachzudenken, weil fast sofort das Telefon klingelte. Es war Dewey für Elvis. Als sie ihm erzählte, dass Elvis im Kino war, sagte er, »Mrs. Presley, Sie bringen jetzt einfach Ihren Baumwolle pflückenden Sohn geradewegs runter zum Studio. Ich habe seine Platte gespielt und diese verdammten Telefone haben seitdem nicht zu klingeln aufgehört.« Gladys ging die eine Reihe im Susan Number 2 hinunter und Vernon die andere, und innerhalb von Minuten war Elvis beim Sender. »Ich hatte eine Heidenangst«, sagte Elvis. Ich zitterte am ganzen Körper, ich konnte es einfach nicht glauben, aber Dewey sagte mir, ich sollte locker bleiben, das würde wirklich passieren. »Setz dich hin, ich werde dich jetzt interviewen«, waren seine ersten Worte zu dem verschüchterten 19-Jährigen, erzählte Dewey 1967 dem Schriftsteller Stanley Booth. Er sagte, »Mr. Phillips, ich habe keine Ahnung davon, interviewt zu werden.« »Sag einfach nichts Schmutziges«, sagte ich zu ihm. Er setzte sich und ich erzählte ihm, dass ich ihm Bescheid geben würde, wenn wir bereit wären. Ich hatte ein paar Platten vorbereitet und ließ sie laufen, während wir uns unterhielten. Ich fragte ihn, auf welche Highschool er ging, und er sagte Humes. Ich wollte, dass dies gesendet wird, weil viele der Leute, die zuhörten, dachten, dass er ein Farbiger sei. Schließlich sagte ich, in Ordnung, Elvis, vielen herzlichen Dank. Wollten Sie mich nicht interviewen, fragte er. Das habe ich bereits, sagte ich. Das Mikrofon war die ganze Zeit über offen. Ihm brach der kalte Schweiß aus. Es war Donnerstag, der 8. Juli. Elvis entkam in die heiße Nachtluft. Er ging zurück die Main hoch bis zur 3rd Street und dann rüber zu Alabama. Dewey beendete seine Show und rief seine Frau Dot an. »Wie es ihr gefallen habe?«, fragte er. »Ich habe ihm geantwortet, dass ich es lieben würde«, erzählte Dot 10 Jahre nach Deweys Tod. Er sagte weiter, dass er glaube, Elvis hätte einen Hit. Dewey schätzte diesen Moment mit Elvis. Er hat es immer wieder gesagt. Sam Phillips war an jenem Abend im Studio. Er sah Elvis nicht und er sah auch Dewey nicht bis nach der Show. Aber er wusste, was passiert war. Er wusste, dass die Reaktionen nicht ausgeblieben waren. Die Telefonleitungen hatten geglüht, ohne dass jemand darüber nachdachte, wie der Sänger aussah. Sie scherten sich einen Dreck darum, ihn in eine Schublade zu stecken. In Memphis, Tennessee mochten sie, was sie hörten. Er wusste auch, dass jetzt die wirkliche Arbeit beginnen würde. Die Neuigkeit verbreitete sich wie ein Lauffeuer. Billy Charles, ein Klassenkamerad von Elvis an der Humes, der nie wirklich von seiner Musik fasziniert war, war bei einer schulischen Tanzveranstaltung in der Holy Rosary Catholic Church. Irgendwann während des Abends ging ein Paar nach draußen auf den Parkplatz, erzählte Billy dem früheren Reporter des Press Scimitar Bill Burke 35 Jahre später. Und sie machten ihr Autoradio an. Sie rannten schreiend nach unten. »Kommt schnell hier rauf! Ihr werdet nicht glauben, was Dewey im Radio spielt!« Ein anderer Klassenkamerad, George Klein, der 1953 Klassensprecher war, schaute an jenem Samstagabend bei Deweys Radioshow vorbei. Er war gerade mit seinem ersten Jahr an der Memphis State fertig, wo er im Hauptfach Kommunikationswissenschaften studierte und hatte im vorigen Sommer und praktisch für den Großteil des gesamten letzten Schuljahres als Laufbursche für Dewey gearbeitet. Den Sommer über hatte er einen Job bei KOSE in Osceola, Arkansas bekommen und trampte nach seiner Samstagschicht die 50 Meilen nach Hause, um den Sonntag mit seiner Mutter und seinen Freunden in Memphis zu verbringen. An jenem Samstagabend schaute er wie gewöhnlich im Studio vorbei, gerade als Dewey auf Sendung gehen wollte, und Dewey begrüßte ihn wie gewöhnlich mit den Worten, »Hey Mutter, wann bist du denn gekommen?« Dann sagte er, »Rate mal, komm her«, und er nahm eine Platte, legte seine Hand auf das Label und legte sie auf den Plattenteller. Er spielte die Platte und sagte, »Rate mal, wer das ist?« Ich sagte, »Scheiße, Dewey, ich weiß nicht, wer ist das?« Er sagte, du kennst diesen Kerl, du bist mit dem Jungen zur Schule gegangen. Und dann wusste ich, dass es Elvis sein musste. Sam brachte mir am nächsten Abend die Platte vorbei, sagte er. Ich spielte diesen Hurensohn 14 Mal und wir bekamen ungefähr 500 Anrufe. Sie wird ein Hit werden. Bei all dieser Aufregung, erkannte Sam Phillips, mussten sie nun wirklich schnell mit etwas anderem nachlegen. Sie brauchten eine zweite Seite, nur um eine Platte herausbringen zu können. Er spürte, dass nichts von dem, was sie bis zu diesem Zeitpunkt aufgenommen hatten, geeignet war. Also gingen sie am Freitagabend zurück ins Studio und irgendwann im Laufe der nächsten paar Tage kamen sie mit etwas ebenso Unwahrscheinlichem, ebenso anderem und ebenso Aufregendem daher. Blue Moon of Kentucky war 1946 ein Hit für Bill Monroe gewesen, lange bevor der Begriff Bluegrass so inflationär gebraucht wurde. In Monroes Version war es ein wunderschöner Walzer, den jeder kannte. Er wurde von wirklich jedem Hillbilly-Musiker verehrt, der jemals ein Saiteninstrument in der Hand gehalten hatte. »Wir hatten 3 oder 4 Nächte lang versucht, eine B-Seite zu bekommen«, sagte Scotty. »Etwas, das in die gleiche Kerbe schlug. Wir haben dieses und jenes Stück ausprobiert und dann sprang Bill auf und fing an herumzublödeln, schlug auf seinen Bass ein und sang Blue Moon of Kentucky mit dieser falschen hohen Fistelstimme, äffte Bill Monroe praktisch nach.« Elvis fing an, auf seine Gitarre zu klopfen, spielte Rhythmusgitarre und sang und ich stimmte mit ein und es war einfach nur schrill. Es ist schon komisch, wie beide Stücke eigentlich durch Zufall entstanden. Es gab keine bestimmte Richtung, da war nur dieses bestimmte Feeling. Weißt du, man hat Elvis nicht als besonders guten Rhythmusgitarristen angesehen, aber du musst dir einfach That's Alright Mama anhören. Er beginnt mit dem Rhythmus, nur dem Grundrhythmus und dann steigt der Slap-Bass mit ein. Er hatte ein Gefühl für Rhythmus und bei dem Zeug, das wir machten, ist es sehr schwer für jemanden, es genauso zu machen. Blue Moon of Kentucky entwickelte sich von einer langsamen, bluesigen Version im Viervierteltakt mit spärlicher Instrumentierung und ziemlich schnörkeligem Gesang zu einer temperamentvollen Verkündung überschwänglicher Selbstentdeckung, vorangetrieben von Elvis brausender Rhythmusgitarre und einer vorwärtstreibenden Mischung aus Scottys vollakkordigen Riffs und einseitiger Filigranarbeit. Zum ersten Mal machte Sam umfassend Gebrauch vom Slapback, wie er es nannte, einer Art selbstgebastelten Echo-Gerät, das so funktionierte, dass man das ursprüngliche Aufnahmesignal durch eine zweite Ampex-Maschine jagte und somit einen nahezu zischenden Phaseneffekt erreichte. Ohne Zweifel trug dies nicht nur zur Präsenz der Aufnahme, sondern auch zu deren Spannung bei. Und natürlich gab einem der Einsatz von Echo auch die Möglichkeit, eine Vielzahl von Sünden zu vertuschen. Aber die Aufnahme wurde vor allem zusammengehalten von Sams Glauben an die Einzigartigkeit dessen, was sie taten. Was die Musiker davon abhielt, jemals aufzugeben, war Sams beruhigendes Vertrauen. »In Ordnung, Jungs, jetzt haben wir es fast«, kann man ihn regelrecht sagen hören. »Spielt es noch einmal, spielt es nur noch einmal für mich.« Wenn er merkte, dass er an die Grenzen seiner Kreativität gestoßen war, sagte Carl Perkins über die Aufnahmen mit Sam nur ein oder zwei Jahre später, beschwatzte Sam ihn so lange, bis ich auf Krücken nach Hause ging. Ich versuchte Dinge, von denen ich wusste, dass ich sie nicht konnte. Und ich spielte mich dabei selbst in eine Ecke und musste mich dann dort wieder rausholen. Ich sagte, »Mr. Phillips, das ist furchtbar.« Er sagte, »Das ist originell.« Und ich sagte, »Aber es ist nur ein großer origineller Fehler.« Und er sagte, »Das ist genau das, was Sun Records ist. Genau das sind wir.« »Das ist jetzt gut«, kann man Sam tatsächlich am Ende eines frühen Takes von Blue Moon of Kentucky sagen hören. Er spricht mit einer beruhigenden, nahezu summenden Stimme, der Stimme des Verstandes, der Stimme zuversichtlicher Unerschütterlichkeit. »Zur Hölle, das ist anders«, sagte er zu den drei Musikern, die sein Urteil erwarten. »Das ist jetzt ein Popstück, zumindest fast.« Und Elvis, Scotty und Bill brachen in nervöses Gelächter aus. Kaum hatten sie das Stück aufgenommen, brachte Sam zweiseitige Testpressungen nicht nur zu Dewey, der jetzt für einige Tage ein Exklusivrecht hatte, sondern auch zu Bob Neal, dem DJ der Morgenshow und Gastgeber des High Noon Roundup auf WMPS, Dick Stewart bei KWEM, dem Sender in West Memphis, und Sleepy Eyed John, einem Country-DJ auf WHHM, der auch eine große Swingband im Western-Stil leitete und die Buchung für das Eagles Nest draußen am Clearpool-Komplex in der Lamar machte. Alle drei stiegen sofort auf die Platte ein, spielten vor allem die zweite Seite. Doch Sleepy Eyed John zeigte offensichtlich wohl auch geschäftliches Interesse an dem jungen Sänger, und das beunruhigte Sam. Sleepy Eyed John hasste, was wir drüben in der 706 machten. Darüber ließ er niemanden im Unklaren. Ich brachte weiterhin meine Platten zu ihm, weil ich wusste, dass er sie spielte. Aber ich denke, er spielte sie auch deswegen, weil er dachte, dass er, indem er sie auseinandernahm, den Leuten zeigen konnte, dass dies nicht wirklich Musik war. Sleepy Eyed John war ein Geschäftsmann. Sams Ansicht nach nicht unbedingt die niedrigste Form von Leben, da sich Sam selbst als Geschäftsmann sah. Aber wenn man nur ein Geschäftsmann war, nur daran interessiert, Geld zu machen, dann war man nur ein bisschen mehr wert als ein Eimer voll warmer Spucke. Um Sleepy Eye zuvorzukommen, schlug Sam Scotty vor, dass er der offizielle Manager sein sollte. Er war genau das, was wir brauchten. Scotty hatte das Erscheinungsbild und das Verhalten. Er würde Elvis keine unnötigen Probleme machen, nach dem Motto, mach dies oder mach das, und man konnte ihm einfach vollkommen vertrauen. Wir brauchten keinen fantastischen Manager, zur Hölle damit. Scotty wollte den Kahn einfach nur zusammenhalten. Am Montag, dem 12. Juli, nur eine Woche nachdem sie sich zum ersten Mal getroffen hatten, wurde Scotty der offizielle Manager. Scotty erhielt 10% vorab und auf Sams Vorschlag hin teilte sich die Gruppe jedes Einkommen auf einer Basis von 50, 25, 25. Die ursprüngliche Idee war, dass Elvis ein Teil der Wranglers Show werden sollte, eine Art zusätzliche Attraktion, was auf zwei Nummern in einer hinauslaufen würde, und genauso wurde es auch für den folgenden Samstag im Bon Air Club beim regulären Wochenendauftritt der Wranglers vereinbart. In dieser Woche wurde die Platte bei Buster Williams Plastic Products in der Chelsea Avenue in Memphis hergestellt und als sie am Montag, dem 19. Juli, als Sun Record Nummer 209 offiziell veröffentlicht wurde, waren bereits 6.000 Bestellungen eingegangen. Andere hörten die Platte zum ersten Mal. Jack Clement, der ab und zu mit Sleepy Eyed Johns Band sang und englischen Journalismus an der Memphis State studierte, schaltete eines Morgens sein Radio an und hörte Blue Moon of Kentucky. Es war genau das, was ich hören wollte. Es war echt. Ich liebte seine Einfachheit. Und so war es auch bei allen anderen, die ich kannte und die es hörten. Ich weiß, dass es einige Leute gab, denen sein Aussehen nicht gefiel. Aber jeder liebte, wie die Platte klang. Sie mussten sie nur einmal anhören. Währenddessen war Dixie immer noch in Florida und hatte keine Ahnung, was passierte. Da war nur das mysteriöse Telegramm, das sie bei ihrem Cousin zu Hause erhielt. »Komm schnell nach Hause, meine Platte läuft fantastisch«, stand darin. Ich dachte, was? Und ich dachte, das konnte nicht sein, aber ich wusste, dass es so war. Am Samstag, den 17. Juli, brachte Sam Phillips Elvis raus zum Bon Air Club, um den ersten Teil seines Plans, den er zusammen mit Scotty ausgedacht hatte, auszuführen. Dewey erwähnte in seiner Sendung an diesem Abend, dass er nach seiner Show vielleicht vorbeischauen würde, und vielleicht trug das zu der Menge bei, aber es war die typische Samstagabendmenge. 100% Redneck, nach Angaben von Sam. Laute, starke Trinker, leicht gewalttätig, verrückt nach ihrer Hillbilly-Musik, einfach auf der Suche nach Spaß. Elvis und Sam saßen an einem kleinen Tisch, während die Band ihren Auftritt beendete, und Elvis wurde immer nervöser. Dies war Elvis' erster Auftritt, Punkt, und er war völlig versteinert. Pass auf, das war ein kleiner Club und da waren nur Rednecks und damit möchte ich nichts Negatives sagen, aber wenn man in solch einem Laden so aussah wie Elvis und keine Hillbilly-Stücke spielte, dann musste man vorsichtig sein, wenn man weiterleben wollte. Hier war ein Haufen Leute, die tranken, und dann spielt man eine Musik, die noch nicht ausprobiert worden war, sich noch nicht bewährt hatte, und keiner kannte ihn. Ich schwöre, er kam wirklich gut an. Er sang seine beiden Stücke und Scotty und Bill hingen noch einige Minuten mit ihnen herum, aber dann mussten die Wranglers wieder zurück auf die Bühne und Elvis und Sam verließen den Laden. Zu diesem Zeitpunkt schien sich sein ganzes Selbstvertrauen, das er auf der Bühne gewonnen hatte, einfach in Luft aufzulösen. Er sagte, »Mr. Phillips, ich habe einfach das Gefühl, ich habe versagt.« Ich sagte, »Elvis, machst du Witze? Du warst wirklich gut.« Ich habe nicht großartig gesagt. Ich sagte, »Das Einzige, was du hättest besser machen können, wäre gewesen, wenn es dir auf der Bühne Spaß gemacht hätte. Weißt du, ich war ehrlich zu ihm. Ich habe ihn nicht einfach mit irgendeinem Blödsinn vorgequatscht. Und er konnte mir das dann nicht vorwerfen.« Was die Wranglers angeht, sagte Scotty, so gab es gleich von Anfang an einige Spannungen. Zunächst einmal war ihnen nicht klar gewesen, dass sie nicht alle mit Elvis spielen würden, obwohl dies natürlich nicht funktioniert hätte, weil sie mit ihm auch nicht auf der Platte gespielt hatten. Dann schien es auch Ressentiments zu geben, nicht nur wegen der Reaktionen, die der Junge bekam, was nicht ungewöhnlich war, sondern auch wegen seines Aussehens, seiner Kleidung, seines ganzen Benehmens, eigentlich wegen allem. Für Sam war es eine Offenbarung. Er hatte Elvis Presley nicht als komischen Kauz angesehen. Ich habe nicht gedacht, wird er auf der Bühne gut aussehen, wird er sich gut verkaufen. Ich war nur auf der Suche nach etwas, das keiner einordnen konnte. Und das war es, was Sam in jeder Nacht in dem Club sah. Und das war es auch, was die Wranglers sahen. Doch deren Reaktion fiel völlig anders aus. Sam rief Bob Neal direkt nach dem Auftritt im Bon Air Club an. Neal, der DJ bei WMPS, veranstaltete einen Hillbilly-Hoedown mit berühmten Folkballaden mit einem Auftritt des sensationellen Radiostars persönlich, Slim Whitman vom Louisiana Hayride, der seine Hits wie Rosemary, Secret Love und zweifellos auch Indian Love Call singen würde. Die Show war im Amphitheater draußen im Overton Park und Sam fragte Bob, ob er diesen neuen Musiker aus Memphis in sein Programm aufnehmen könnte. Bob, einer der umgänglichsten Geschäftsmänner, sagte sicher, solange Sam den Jungen in der Musikergewerkschaft anmeldete, was Sam Marion umgehend auftrug. Zunächst sagte er Elvis erst einmal nichts davon, weil er nicht wollte, dass er sich zu sehr aufregte. Aber er wollte versuchen, in der folgenden Woche eine Anzeige mit dem Poplar Tunes Plattenladen in der Zeitung zu schalten, vorausgesetzt, dass alles klappen würde. Dixie kam am Sonntag nach Hause, zu spät, um Elvis noch am selben Abend zu sehen. Das erste Lied, das die Familie hörte, als sie zurück in die Stadt kam, war Blue Moon of Kentucky. Am Montag rief Dixie Elvis gleich am Morgen bei Crown Electric an und er sagte ihr, sie solle ihn am Abend nach der Arbeit zu Hause treffen. Er wollte nicht zuerst nach Hause fahren und sich waschen, umziehen und dann zu ihr nach Hause fahren, bevor er sie sehen konnte. Ich trug einen blassblauen taillierten Rock und eine rote Bluse und seine Mom und sein Dad und ich saßen auf der Veranda. Sie waren so aufgeregt, sie konnten es nicht glauben. Sie erzählten mir von dem Studio und der Platte und den Leuten, die anriefen und fragten, ist das euer Sohn? Und dann sah ich ihn, wie er die Alabama heruntergelaufen kam. Ich konnte ihn schon einen Block entfernt sehen. Ich konnte es nicht erwarten, bis er da war. Als er dann reinkam, mussten wir alles noch einmal durchgehen. Hallo, wie geht's? Guter Urlaub? Hast du mein Telegramm bekommen? Ja, habe ich. Er sagte etwas über mein Outfit, wir verhielten uns für eine Minute einfach nur sehr höflich und dann ging er nach drinnen und er sagte, komm mal kurz her, Dixie. Also stand ich auf und ging auch rein, damit wir uns küssen konnten, wir hatten uns ja lange nicht gesehen. Aber wir waren so höflich, weil wir ja unter den Augen seiner Mom und seines Dads waren. Es war ein schöner Tag, ich kann ihn mir noch genau vorstellen und ich dachte ständig, bitte lass ihn sich nicht verändern, aber weißt du, danach war nichts mehr so wie früher. Für einige Zeit jedoch schien alles beim Alten zu bleiben. Dixie fuhr mit ihm im Lastwagen auf seinen Touren für Crown Electric. Sie sahen sich weiterhin fast jeden Abend. Sie schauten ein- oder zweimal bei Deweys Radioshow vorbei und saßen bei Dewey, während er schrie, kreischte und seine Show abzog. Einmal machte Elvis in der Show einen Werbespot für Crown Electric und die Telefonzentrale war am nächsten Tag so überlastet mit Anrufen, dass die Tipplers Elvis von seiner Route abzogen und ihn die Anrufe entgegennehmen ließen. Die Tipplers waren fast genauso aufgeregt wegen seines Erfolges wie Mr. und Mrs. Presley. Sie gingen aus, um ihn an seinem ersten Abend im Club zu sehen, brachten Freunde und Verwandte mit und waren nur enttäuscht, dass er nicht mehr Stücke singen durfte. An manchen Abenden gab es bei Scotty zu Hause Proben und während sie probten, saß Dixie mit den Ehefrauen Bobby und Evelyn zusammen, älteren, verheirateten Frauen in den 20ern. Einmal schauten sie im Sun-Studio vorbei, aber Dixie fand Sam ein wenig furchteinflößend, nicht so wie Dewey, der einen sofort die Befangenheit nahm, selbst wenn er etwas vulgär war. Sam aber war eher abweisend und das Resultat war, dass sie in seiner Abwesenheit noch ruhiger als sonst war. An dem Samstagabend, nachdem sie nach Hause gekommen war, spielten sie wieder im Bon Air Club. Aber Dixie konnte natürlich nicht mitgehen, weil sie dort Alkohol ausschenkten und sie wartete zu Hause, bis es vorbei war. Als er schließlich kam, um sie abzuholen, hatte er seinen Mantel vergessen und sie fuhr mit ihm zurück zum Club. Aber es war wie in einer anderen Welt. Die Leute erkannten ihn und er musste zurück auf die Bühne und nochmal singen. Ich saß da und dachte, ich bin nicht wirklich dabei, ich sehe es mir nur irgendwo an. In der darauffolgenden Woche tauchten erste Anzeigen für die Show im Overton Park am 30. Juli auf. Auf einer war sein Name Elvis Presley geschrieben, auf einer fehlte er ganz. Und am Tag des Auftritts erschien eine Anzeige mit einem Foto von Slim Whitman oben auf der Seite und verkündete: Elvis Presley, New Memphis Star who sings Blue Moon of Kentucky and That's Alright Mama. Am Mittwoch nahm Marion Kalska Elvis in der Mittagspause mit hinunter zum Gebäude des Press Cemetery in der Union 495. Sie hatte gehofft, dass ihr alter College-Freund Bob Johnson die Geschichte schreiben würde, aber Johnson riet ihr, dass sie einen neuen Jungen hatten, der viel von diesem Zeug machte. Edwin Howard, der Sohn des Herausgebers. Und vielleicht wäre es klüger, sie ihn schreiben zu lassen. Marion kam mit Elvis im Schlepptau an, erinnerte sich Howard. Ich werde das nie vergessen. Er sah wie der Zorn Gottes aus. Sein Gesicht war voller Pickel. Tolle. Er trug eine komisch aussehende Fliege. Es war sehr schwierig, ihn zu interviewen. Alles, was ich aus ihm rausbringen konnte, war ja und nein. Getreu Howards Erinnerung gibt es kein direktes Zitat von der Hauptfigur des Artikels und das abgedruckte Foto zeigt eine Dreiviertelansicht ohne ein Lächeln, mit einer angesteckten Fliege und Haaren, auf die großzügig Gel aufgetragen war, in einem erfolglosen Versuch, es zu bändigen. Vorne stehen sie ein bisschen wild ab und zwei Strähnen sind entkommen und stehen wie Antennen hervor. Er trägt ein Hemd im Western-Stil mit Brusttaschen zum Zuknüpfen und weißen Nähten und Aufschlägen. Er scheint Lidschatten zu tragen. Und alles im Allem sieht er aus wie eine Mischung aus einem Außerirdischen und dem höflichen, wohlerzogenen, nüchternen und sensiblen Jungen, der er wirklich war. Dixie dachte, dass er sehr gut aussah, und das tat er auch. Elvis Presley dachte, dass er noch nicht ganz, aber doch schon ziemlich genau so aussah, wie er es wollte. Freitag, der 30. Juli, war heiß und schwül. Dixie und Elvis müssen an diesem Tag mindestens ein Dutzend Mal miteinander gesprochen haben. Obwohl er nicht gerne darüber sprach, wusste sie, wie nervös er sein musste. Und während sie die Poplar entlang fuhren und sich dem Park näherten, bemerkte sie, dass seine Finger noch intensiver als sonst auf dem metallenen Armaturenbrett herumtrommelten. Mr. und Mrs. Presley waren da. Einige der Jungen und Mädchen, die Dixie von der Kirche her kannte, die man auch bei der Rollschuhbahn traf, und einige ihrer anderen Freunde waren auch da. Zum größten Teil aber war es eine undifferenzierte Masse, die dort war. Nicht um Elvis Presley zu sehen, sondern Slim Whitman, diesen gut aussehenden Star mit seinem Schnurrbart, oder Billy Walker, den Tall Texan, der gerade erst seinen ersten großen Hit mit Thank You for Calling gehabt hatte. Das waren Hillbilly-Sänger, das war ein Hillbilly-Publikum. Dixie hatte Todesangst, nicht um sich selbst, sondern darum, wie Elvis sich fühlen würde, wenn das Publikum einfach da sitzen und »Hä?« machen würde. Was, wenn sie sich über ihn lustig machten? Was, wenn dies das Ende seiner Träume wäre? Sam Phillips war spät dran, als er zu der Show kam. Ich musste ein ganzes Stück weit wegparken und als ich dann ankam, stand er auf der Treppe an der Rückseite der Bühne und sah ziemlich mitleiderregend aus. Okay, vielleicht ist mitleiderregend das falsche Wort, unsicher. Und er packte mich und sagte, Mann, bin ich froh, Sie zu sehen, Mr. Phillips, ich. Weißt du, genauso sprach Elvis immer, ich, wusste einfach nicht, was ich machen sollte. Ich sagte, pass auf, Elvis, wir werden herausfinden, ob sie dich mögen oder nicht. und dann sagte ich, sie werden dich lieben. Natürlich wusste ich das nicht, und wenn du mich einen Lügner oder Betrüger nennen willst, weil ich etwas sagte, von dem ich nicht wusste, ob es stimmte, aber ich glaubte, wenn er erst einmal angefangen hat zu singen und sie ihn sahen, wenn sie erst einmal seine Stimme gehört hatten und diese wunderschöne Schlichtheit dessen, was diese drei Musiker veranstalteten, weißt du, Elvis hatte Vertrauen zu mir. Er sah, dass ich diesen zuversichtlichen Blick hatte, wenn ich zu ihm ging, und dennoch wusste er, dass ich ihn nicht den Löwen zum Fraß vorwerfen würde. Als Elvis die Bühne betrat, sagte Scotty, zitterten seine Knie so sehr, dass man fast hören konnte, wie seine Knochen aufeinander schlugen. Bob Neal stellte sie vor, und dann waren die drei Musiker, von denen keiner jemals zuvor in einer auch nur annähernd ähnlichen Umgebung gespielt hatte, auf sich alleine gestellt. Der Sänger spielte mit dem Mikrofon herum, wickelte das Kabel so fest um seine Hand, dass seine Knöchel weiß hervortraten. Aber als er den ersten Akkord von »That's Alright, Mama« anschlug, stiegen Scotty und Bill locker mit ein. Er stellte sich auf seine Fußballen, lehnte sich nach vorne in das Mikrofon hinein, seine Lippen verzerrten sich unfreiwillig zu einem Grinsen und seine Beine begannen zu zittern. »Ich war steif vor Angst«, erklärte er hinterher. »Das war mein erster großer Auftritt vor Publikum. Ich ging raus und spielte meine erste Nummer und alle brüllten und ich wusste nicht, warum.« »Wir hatten alle eine Todesangst«, sagte Scotty. »Da kamen wir mit zwei abgefahrenen Instrumenten und einem ganzen Park voller Menschen und Elvis, statt dass er nur einfach eben dastand und mit seinem Fuß klopfte, nun ja, er wackelte irgendwie. Das war einfach seine Art, mit dem Fuß zu klopfen. Und dazu kam, denke ich, dass mit diesen alten, losen Reiterhosen, die wir trugen, man schüttelte sein Bein und das sah dann so aus, als ob darunter die Hölle ausbrechen würde. Während der instrumentalen Teile trat er vom Mikrofon zurück und spielte und schüttelte sich und die Menge rastete einfach aus. Doch er glaubte, dass sie ihn einfach nur auslachen würden. Er sang sein zweites Stück, Blue Moon of Kentucky, was dann zu diesem Zeitpunkt das Repertoire der Gruppe so ziemlich erschöpfte. Und die Menge rastete noch mehr aus. Bill blödelte herum und ritt auf seinem Bass, stieß immer mehr Freudenschreie im Hintergrund aus und spielte sein Instrument mit einem doppelten Lick. »Es war wirklich ein wilder Sound, wie eine Urwaldtrommel oder so etwas«, erinnerte sich Elvis verwundert. »Ich kam von der Bühne und mein Manager sagte zu mir, dass sie so brüllten, weil ich mit meinen Beinen wackelte. Ich ging für eine Zugabe raus und je mehr ich machte, desto mehr rasteten sie aus.« Sam Phillips und Bob Neal sahen von der Seite der Bühne aus zu. Das war etwas, das weit über ihre wildesten Erwartungen hinausging. Als Elvis noch einmal Blue Moon of Kentucky als Zugabe sang, zeigte er ein noch größeres Selbstvertrauen und noch ungehemmtere Bewegungen. »Es war wirklich eine Offenbarung«, sagte Neal, der keinen Grund hatte, auch nur irgendetwas von dem unerprobten 19-Jährigen zu erwarten. »Er machte einfach automatisch alles richtig.« »Sie wollten immer noch Slim«, sagte Sam, »aber sie wollten auch Elvis. Als sie aufhörten, für Elvis zu schreien, schrien sie nach Slim. Und als Slim dann auf die Bühne kam und das beweist, was für ein Gentleman Slim Whitman war, sagte er, »Wisst ihr, ich kann eure Reaktion verstehen, weil ich hinter der Bühne stand und mir hat es genauso gut gefallen wie euch. Wie will man so etwas noch besser machen?« Dixie unterdessen hatte ziemlich gemischte Gefühle. Sie war von seinen Bewegungen nicht geschockt. Sie hatte ihn oft ähnliche Dinge tun sehen, wenn er für ihre Freunde im Riverside Park sang. Und es war auch nicht so anders als das, was Chief bei den All-Night-Singings veranstaltete. Trotzdem, sagte sie, ich glaube nicht, dass er darauf vorbereitet war, was passieren würde. Er wusste, dass es das war, was er tun wollte und dass das seine Chance war. Aber ich glaube nicht, dass er jemals dachte, dass einfach alle durchdrehen würden. Ich wollte einigen der Mädchen, die so schrien, sagen, haltet die Klappe, lasst ihn in Ruhe, was denkt ihr eigentlich, was ihr hier macht? Und plötzlich fühlte ich, dass ich kein Teil von dem war, was er machte. Er machte etwas, das einfach so völlig er selbst war, dass ich daran keinen Anteil hatte. Und er liebte es. In den Wochen nach der Show im Overton Park war Sam Phillips fast ständig unterwegs. Seitdem er Sun Records im vorigen Jahr wieder eröffnet hatte, war er zwischen 65.000 und 75.000 Meilen gefahren, wobei er jeden seiner 42 Vertriebspartner besuchte, sich mit Jukebox-Betreibern, Discjockeys, Besitzern von Plattenläden, Käufern und Verkäufern traf. Trotz aller Deutlichkeit, mit der Sam Konventionen vermied, gab es in dem Geschäft nur sehr wenige Leute, die er nicht kannte und die wiederum nicht die unerschütterliche Hingabe respektierten, die diesen schlanken, eleganten, intensiven jungen Mann mit dem Glauben eines Predigers und diesem stechenden Blick antrieb. Für jede seiner Reisen belud Sam den Kofferraum seines Autos mit Schallplatten und machte sich auf den Weg, der in wenigen Stunden unruhigen Schlafes endete, meistens in dem jeweiligen YMCA, bevor er weiterfuhr, um den nächsten DJ einer Morgensendung zu treffen. In der Zwischenzeit hielt Marion den Laden am Laufen. bezahlte Rechnungen, wimmelte Schuldner ab, kümmerte sich um die Bestellung, bestellte Etiketten, verhandelte mit dem Presswerk und erledigte all die Aufgaben, die dazugehörten, wenn man die eine Hälfte eines Zwei-Mann-Betriebes war, der knapp bei Kasse war. In den 6,5 Monaten, bevor That's Alright herauskam, hatte Sun Records 12 Schallplatten veröffentlicht, von denen keiner

spielen könntest, würde ich das schätzen. Wenn nicht, kann ich das verstehen. T. Tommy sagte zu mir, Sam, die werden mich aus der Stadt jagen. Fats Washington hingegen war ein querschnittsgelähmter Schwarzer, der eine R&B-Sendung hatte. Er spielte meine R&B-Platten, alle. Aber als ich wollte, dass er That's Alright spielte, spielte er es zwar für mich, aber er sagte in seiner Sendung, ich will nur allen meinen Zuhörern sagen, dass ich Sam Phillips bei mir im Studio habe. Er denkt, dass dies ein Hit ist. Und ich sage ihm, dass dieser Mann nicht nach Sonnenaufgang gespielt werden sollte. So country ist das. Ich werde diese Äußerung nie vergessen, aber zumindest war er ehrlich. Ich habe mich nie aufgedrängt. Ich sagte nie, na gut, wartet nur ab, dann werdet ihr schon sehen, weil ich es zum Teufel selbst nicht wusste. Ich arbeitete mit den Verkäufern und Vertrieben. Ich sprach mit unglaublich vielen Jukebox-Betreibern und Einzelhändlern. An Montagen traf man sich gewöhnlich mit den Jukebox-Betreibern und gab ihnen genug Material für eine Woche. Mittwoch war normalerweise der letzte Tag, an dem sie kommen konnten und das neueste Zeug bekamen. Die Einzelhändler waren für gewöhnlich am Mittwoch und Donnerstag dran. Ich kam, sagen wir mal, nach Atlanta oder Dallas, und wenn es dann eine Platte war, derer sich die Verkäufer nicht sicher waren, kauften sie gewöhnlich nur sehr wenige Exemplare, gerade so viele, dass sie ihnen nicht ausgingen. Ich erzählte nie einem Vertreter von den Reaktionen, die ich von den anderen Vertretern im ganzen Land bekommen hatte. Ich erzählte ihnen die Wahrheit. So oft glaubte ich so sehr an das, was ich hatte, dass ich ihnen Dinge erzählen wollte, die einfach nicht stimmten. Aber ich wusste, dass ich ihnen wieder gegenübertreten musste, und so erzählte ich ihnen, was ich fühlte. Manchmal fühlte ich mich sehr entmutigt. Es war ein einsamer Weg und einer, den Sam ohne Rücksicht auf persönlichen Gewinn oder Beliebtheit beschritt. Ich konnte ein übler Hurensohn sein, das mag jetzt vielleicht wie ein Widerspruch klingen, weil ich von jedem Hilfe brauchte, aber ich musste nie jemandem den Arsch küssen. Er war ein Mann, der mitgerissen wurde von einem Glauben, vom Glauben an einen Sound und an eine Idee. So sehr er auch manchmal entmutigt wurde, so hart die Realität auch war, seine neue Musik zu verkaufen, so ließ er sich doch kein einziges Mal von seinem Hauptziel abbringen. Und das war, sie zum Zuhören zu bringen. In Tupelo, Elvis Heimatstadt, war Ernst Bowen, der mit Vernon Presley bei L.P. McCarthy gearbeitet hatte, mittlerweile Verkaufsleiter bei WELO. Bowen hatte Sam Phillips getroffen, während Sam noch bei WREC arbeitete und die Big Band Musik spielte, die Bowen so sehr liebte. Er mochte den Mann, aber er konnte die neue Musik überhaupt nicht ausstehen. Demzufolge spielte WELO trotz zahlreicher Anfragen der örtlichen Teenager diese neue Platte eines einheimischen Jungen nicht. Sie plagten uns einfach zu Tode. Sam rief mich an und sagte, wie ich höre, bekommt ihr Anfragen für Elvis Presleys Musik. Ich sagte ja. Er sagte, du willst sie nicht spielen? Ich sagte zu ihm, es wäre ein Haufen Scheiße. Anstatt es ihm übel zu nehmen, erklärte Sam geduldig, dass er Ernests Gefühle verstehen könnte, aber dass dies keine Frage des persönlichen Geschmacks wäre. Die Welt hatte sich verändert, das Radio hatte sich verändert, und während Sam in seinem Herzen immer noch ein Junge vom Land war, waren es doch nicht mehr die Tage von Pferd und Kutsche und dem Marktplatz, so großartig diese Tage auch gewesen waren. »Genauso gut könntest du also anfangen, die Platte zu spielen«, sagte er. Also taten wir es, und von da an, kam Bowen zu dem Schluss, begann sich die Musik zu ändern, und sie veränderte sich sehr schnell danach. Jüngere Leute fingen an, Radio zu hören, anstatt einen Nickel in die Jukebox zu werfen. Ich schaue zurück, und das war der Punkt, an dem es sich änderte. Es bestand kein Zweifel daran, dass die Platte in Memphis ein Hit war. Am 7. August 1954 besprach der Billboard, der unter der redaktionellen Leitung von Paul Ackerman schon seit langem die Sache von Sun unterstützt hatte, die neue Single in seiner Sparte Spotlight unter der Überschrift »Talent«. »Presley ist ein überzeugender neuer Sänger«, stand in der Besprechung, »der ein Stück sowohl dem Country als auch dem R&B-Markt vor den Latz knallen kann. Ein starkes, neues Talent.« Und das war genau der Punkt, den Sam klar machen wollte. Währenddessen gab es praktisch niemanden mehr in der Stadt, der das Lied nicht gehört hatte und der keine Meinung dazu hatte. Red West, der Star der Footballmannschaft von der Hoomes, der zusammen mit Ronnie immer noch ein weiteres Jahr Highschool vor sich hatte, hörte, wie Dewey sie im Radio spielte, als er einige Zeit in einem Biwak auf dem Luftwaffenstützpunkt in Memphis verbrachte. Er war völlig platt, jemanden im Radio zu hören, den er eigentlich für eine Null gehalten hatte. Es war, als ob man ins Kino ging und dann einen Bekannten auf der Leinwand sah. Es war einfach ein riesengroßes Ding. Genau das war es für mich. Ich freute mich für ihn, aber es war einfach unglaublich. Johnny Black war in Texas. Ich war in Corpus Christi und empfing einen Sender aus Houston. Sie spielten That's Alright Mama. Er erkannte das Stück und den Sänger auf Anhieb. Er hörte Bill Slapbass und verkündete seiner Frau, »Wir gehen zurück nach Memphis, weil da etwas passiert und ich will ein Teil davon sein.«
In den Nachwehen der Show im Overton Park war That's Alright.

0: wahrscheinlich die bestverkaufte Platte in der Stadt. Jeder DJ in Memphis fuhr jetzt darauf ab und es schien, als ob jeder mit auf den Zug aufsprang. Bonnie Smith rief im Auftrag von Eddie Bond an, um herauszufinden, ob Elvis jetzt mit ihnen singen möchte. Aber Elvis sagte, dass er hart mit Scotty und Bill gearbeitet hatte, er könne jetzt nicht einfach aufhören, aber er schätze die Einladung. Für Elvis und Dixie war es eine idyllische Zeit, eine momentane Ruhepause, wo doch jeder wusste, dass bald alles explodieren würde, aber sie machten weiter, als ob nichts geschehen wäre. Rückblickend war es für Dixie leicht zu sagen, dass dies der Punkt war, an dem alles zu enden begann, dass dies der Punkt war, an dem sie ihn verlor und die Welt ihn einforderte. Aber zu jener Zeit war sie einfach nur stolz auf ihn. Den ganzen Sommer über fuhr sie durch die Gegend und spürte, dass alle Augen auf sie gerichtet waren, weil er ihr Freund war und sie Mrs. Elvis Presley sein würde. Sie gingen weiterhin zum Riverside Park, sie tranken weiterhin ihre Milkshakes im kleinen Park in der Nähe von Dixies Haus und gingen zu Lennarts auf Hamburger und ins Autokino und saßen auf der vorderen Veranda und schmusten. An manchen Nachmittagen probten sie in der Reinigung von Scottys Bruder und Dixie saß dabei und hatte ihre Gedanken woanders. Die Songfellows, erzählte Elvis ihr, waren auf der Suche nach einem neuen Sänger, jetzt wo Cecil R.W. bei den Blackwood Brothers ersetzt hatte, aber er glaubte nicht, dass er sich ihnen anschließen würde, selbst wenn sie ihn fragten. Er dachte, er würde sich erst einmal ansehen, wohin dieses neue Geschäft führen würde. Dixie, die sich nie eine größere Berufung als den Quartettgesang hätte vorstellen können, nickte nur. Was immer er tun wollte, alles lief einfach so gut. Ungefähr eine Woche oder so nach der Show im Overton Park an einem Sonntagabend kam sie für einen kurzen Radioauftritt mit der Band rüber zum KWEM in West Memphis. An mehreren Abenden probten sie in Scottys Wohnzimmer. Manchmal wusste er nicht mehr als 2 oder 3 Zeilen von einem Stück und jeder grub in seinen Erinnerungen nach dem Text. Manchmal, wenn es ein Stück war, das sie und Elvis sich bei Charlies angehört hatten, konnte Dixie helfen, den Text zu finden, oder Elvis improvisierte einfach und sie gingen zur nächsten Nummer über. Scotty und Bill übernahmen eine aktive Rolle in Elvis' Erziehung. Sie sagten ihm, wie er sich hinzustellen hatte, sagte Bills Frau Evelyn. Sie brachten ihm bei, wie er seine Gitarre zu halten hatte und all die Sachen, die er vor dem Mikrofon zu machen hatte. Er musste das alles erst lernen. Es war, als hätten wir ihn adoptiert, sagte Bobby Moore. Wir mussten dafür sorgen, dass er zu den Auftritten kam. Wir mussten dafür sorgen, dass er wieder zurück nach Hause kam. Wir mussten dafür sorgen, dass er keinen Ärger bekam. Er war einfach ein Junge, er war nett, aber er konnte auch eine ziemliche Göre sein. Bei Elvis musste immer alles lustig sein, sagte Bobby. Er fühlte sich immer auf, wohingegen Scotty, der auch gerne Spaß an einem Witz hatte, der Meinung war, dass es für alles den richtigen Ort und die richtige Zeit gab. Einmal, nach ihrem 2. oder 3. Samstag im Bon Air Club, luden Scotty und Bill ein, während Elvis und Bobby beim Wagen standen. Scotty kam raus und legte seinen Verstärker in den Kofferraum und Elvis sagte, »Ich versuche gerade, deine Frau anzumachen.« Scotty sagte kein Wort, aber ich dachte mir, »Oh, oh, das hättest du nicht sagen sollen, weil das einfach nicht stimmte.« Scotty sagte nichts. Er machte weiter und setzte sich hinter das Steuer und ich sagte, »Wir steigen jetzt besser ein, bevor er davonfährt.« Ich wusste, dass er das nicht als Witz gesehen hat. Einmal blieb Elvis nach der Show über Nacht. Bobby hatte das nicht erwartet, aber dann sagte Scotty, »Hast du ein paar Laken für die Couch?« Also machte ich ihm ein Bett zurecht. Elvis war niemals müde, nach einer Show konnte er die ganze Nacht aufbleiben und er rannte die ganze Zeit herum. Er war nicht schüchtern. Er dachte sich nichts dabei herumzulaufen, seinen Kopf zum Schlafzimmer hineinzustecken. Jedes Mal, wenn er vorbeikam, schaute er in den Kühlschrank, lief herum, schaute zur Tür hinaus. Er konnte einfach nicht stillhalten. Soweit ich mich erinnere, war dies das erste Mal, dass er eine Nacht von zu Hause weg war. Seine Mutter blieb immer so lange, bis er zu Hause war. Sie sagte, sie könnte nicht schlafen, solange Elvis nicht zu Hause war. Also rief er sie vielleicht an, dass er bei uns übernachten würde. Scotty nahm seine Aufgaben als Manager sehr ernst. Er und Sam stimmten überein, dass es keinen Sinn machen würde, Elvis in den rauen Läden unterzubringen, in denen Scotty und Sam immer aufgetreten waren. Also machte er sich auf die Suche um Veranstaltungen in Schulen, örtlichen Elks-Clubs, Lions-Clubs in einem Umkreis von 75 Meilen um Memphis zu buchen. Er versuchte es in seiner Heimatstadt Gadsden und wurde von seinem alten Direktor abgewiesen, der glaubte, dass sie nicht einmal genug Geld einbringen würden, um das Licht zu bezahlen. Aber er ergatterte einige Auftritte in Mississippi und Arkansas, die im September beginnen sollten. In der Zwischenzeit spielten sie an einem Sonntagnachmittag draußen im Kennedy Veterans Hospital und im Freizeitraum im Keller von St. Mary's gegenüber den Courts, wo sie zusätzliche Aufmerksamkeit bekamen, wenn auch kein Geld. Nur eine Woche nach Overton Park begannen sie als Pausennummer im Eagles Nest zu spielen. Alleine, ohne die Starlight Wranglers, die den Erfolg von Scottys neuer Entdeckung überhaupt nicht gut aufgenommen hatten. Tatsächlich scheint der Auftritt im Overton Park das Ende der Gruppe gekennzeichnet zu haben, obwohl sie sich noch ein paar weitere Monate nicht offiziell auflösen sollten. Dixie passte manchmal auf die Kinder auf, sodass Evelyn auch zu den Auftritten gehen konnte. Und die fünf, die Blacks, die Moores und Elvis, gingen danach immer zum Essen in Earl's Drive-In in der Innenstadt. Elvis hatte nie Geld bei sich, sagte Bobby. Seit sie der Gewerkschaft beigetreten waren, bekamen sie ihr Geld nicht mehr pro Auftrag, sondern mussten am Montag immer zum Gewerkschaftsbüro gehen, um ihr Geld abzuholen. Und so endete es meistens damit, dass die Mädchen bezahlten. Elvis fragte Scotty immer, kann ich noch einen Hamburger oder einen Milkshake haben? Und Scotty sagte dann immer, du wirst sie fragen müssen, sagte Bobby. Sie hat das Geld. Es dauerte nicht lange, bis die Pausenauftritte im Eagles Nest zu einer Art Underground-Sensation wurden. Es war Sleepy Eyed John, der den Club buchte, und es war Sleepy Eyed Johns Band, die weiterhin den Haupttanzteil spielte. Aber von Anfang an war Elvis zweifellos eine Attraktion. Zuerst wollte Vernon wegen einiger der sarkastischen Dinge, die Sleepy Eye über die Platte seines Sohns im Radio gesagt hatte, Sleepy Eyed John eine verpassen. Er wollte zum Sender hochgehen, sagte er zu Sam Phillips, und sich darum kümmern. Ich sagte, jetzt warten Sie mal eine Minute, Mr. Presley, so funktioniert das nicht. Das Schlimmste, was Sie tun können, ist dorthin zu gehen. Er will nur etwas Wind machen. Lass uns den Hurensohn mit Freundlichkeit umbringen. Vernon war unschlüssig, aber er ließ sich davon abbringen, und als er und Gladys zum Club gingen, war er froh darüber. Andere Familienmitglieder kamen manchmal auch mit hinaus. Gladys Schwester Lillian und ihr Mann, der weiterhin pessimistisch angesichts der Aussichten des Jungen war. Auch James und Gladys Tipler kamen raus zum Eagles Nest. Sie waren weiterhin sehr stolz auf ihren Angestellten und brachten sogar einige ihrer großen Baukunden mit. Er wollte, dass wir rauskommen und ihm zuschauten, damit er das Gefühl hatte, dass einige Freunde im Publikum waren, sagte Mrs. Tipler. Er hatte ziemliche Probleme mit Lampenfieber. Manchmal trug er seine Bolero-Jacke, manchmal trug er ein gestreiftes Sportsakko mit Samtkragen, das er erst bei Lenskys gekauft hatte. Gelegentlich zog er Westernkleidung vor. Seine Lieblingsfarben waren Pink und Schwarz. Ich erinnere mich an den ersten Scheck, den er mir gab, sagte Guy Lansky, der ihn seit der Zeit kannte, in der er sein Gesicht an das Schaufenster des Bekleidungsgeschäfts in der Beale Street gedrückt hatte. Es war schwer, ihn zu nehmen. Ich glaube, es waren $500 von Sam Phillips, und er bat mich, ihn für ihn einzulösen. Er kaufte einige Klamotten und Schmuck. Ich hatte nebenbei noch einen kleinen Schmuckladen. Und ich war immer noch skeptisch wegen seines Aussehens. Ich erinnere mich, dass ich zur Bank lief, um zu sehen, ob der Scheck in Ordnung war. Er schien immer mehr Gefühl für sich selbst zu bekommen. Immer größeres Selbstvertrauen, sowohl auf der Bühne als auch im Privaten. Seine Bewegungen waren etwas ganz Natürliches, sagte Scotty. Aber er war sich sehr wohl auch dessen bewusst, was eine Reaktion hervorrief. Er machte etwas einmal und baute es dann sehr schnell aus. Laut Reggie Young, der damals 17 war und sich im nächsten Jahr Eddie Bonds Band, den Stompers, anschließen wollte, stürmten alle Teenager, die draußen beim Pool waren, der dem Clearpool-Komplex seinen Namen gab, in den Laden, sobald sie hörten, dass Elvis, Scotty und Bill anfingen zu spielen. Wenn Sleepy Eyed Johns Band 15 Minuten später wieder auf die Bühne trat, gingen alle Kids wieder nach draußen. Sleepy Eyed John orientierte sich zu jener Zeit ganz an Ray Price Western Swing Band, sagte sein gelegentlicher Leadsänger und Ansager Jack Clement, der später Sam Phillips rechte Hand bei Sun und einer der brillantesten und charakteristischsten Produzenten und Geschichtenerzähler werden sollte, die Nashville je hervorbrachte. Das war die Richtung, in die sich die Musik entwickeln würde, dachte Sleepy Eye. Natürlich stimmte ihm niemand zu. Und dann war Elvis an der Reihe und spielte die Einlagenshow, nur die drei. Er schien ganz gut damit umgehen zu können, weißt du, wie ein junger Gentleman. Er war etwas reserviert, aber nicht wirklich schüchtern. Das war eben seine Art. Ich ging mit meiner Verlobten Doris aus, und Doris kam zu dem Tanz und saß an einem Tisch. Während ich auf der Bühne war und sang, ging Elvis rüber zu ihr und versuchte, sie dazu zu bringen, mit ihm auszugehen. Doris war ein sehr hübsches Mädchen. Es machte mir nichts aus, wenn er mit Doris flirtete. Ich mochte ihn. Ich ging rauf und spielte ein Set, und dann holte ich ihn rauf, und er spielte wirklich den wilden Mann. Marion Kaiska sah Elvis den ganzen August über häufig. Er schaute ab und zu im Studio vorbei, um zu sehen, wie seine Platte lief, oder um herumzuhängen und zu quatschen. Er blieb Marion gegenüber sein ganzes Leben lang dankbar, weil sie ihm geholfen hatte, ihm seinen ersten Durchbruch zu verschaffen. Und sie wiederum sah in ihm nahezu magisches Talent, das ihn beschützte und das wiederum das Beste in anderen Menschen hervorbrachte. Mein gesamtes Bild von Elvis war das eines Kindes. Seit seinem ersten Abend bei der Show von Dewey Phillips hat er nie etwas Falsches gesagt. Er war auf seine Art und Weise wie ein Spiegel. Wonach auch immer man suchte, man würde es in ihm finden. Es lag nicht in seiner Natur, zu lügen oder etwas Boshaftes zu sagen. Er hatte all die Umständlichkeit des sehr Einfachen. Was Sam anbelangte, so sah er in dem Jungen in zunehmendem Maße etwas, das sein eigenes Selbstverständnis reflektierte, die Art von Mensch, dessen Unsicherheit ihn antrieb, und doch war er eine extrem geduldige Person. Er war keine sprachgewandte Person, aber manchmal, ohne eine direkte Äußerung von sich zu geben, war er ausdrucksvoll, indem er mit etwas begann, das einem genau sagte, was er dachte. Als eine Person, die immer noch anfällig für Stimmungsschwankungen war und dennoch eine Person, deren Auftreten Ruhe und Selbstsicherheit vermittelte, sah Sam in Elvis genau die Person, die er eigentlich selbst war, aber kaum zeigte. Wo Elvis unsicher wirkte, keinen Ton herausbringen konnte, unfähig war, sich selbst auszudrücken, sah Sam in ihm dieselbe Art von brennendem Ehrgeiz. Er hatte nur einfach nicht die Fähigkeit, dies auch auszudrücken. Sam hat es immer als seine Mission angesehen, in dem Künstler selbst einen freien Teil zu öffnen, ihm zu helfen, das auszudrücken, was er für seine Botschaft hielt. Und hier hat er seine perfekte Trilby gefunden. Für Sam hatte die Person, die er vor sich sah, noch nie irgendwo vorher gespielt. Alles, was er machte, war zu Hause mit der Gitarre auf seinem Bett zu sitzen. Ich glaube nicht einmal, dass er auf der Veranda gespielt hat. Das war es, was Elvis vermittelte, ohne Worte. Und irgendwie war das auch wahr. Wenn Elvis mit Scotty zusammen war, wenn Elvis im Sun-Studio war, dann war es, als wäre er wiedergeboren worden. Für Sam wie für Marion war er die Personifikation eines Ideals, die Verkörperung einer Vision, die Sam seit seiner Zeit auf der Farm in Florence mit sich herumgetragen hatte. Er repräsentierte die Unschuld, die das Land groß gemacht hatte. Und Elvis Presley mag vielleicht nicht die Fähigkeit gehabt haben, dies in Worte zu fassen, aber er war verdammt nochmal nicht dumm. Er war verdammt nochmal intuitiv und er schätzte verdammt nochmal die totale Spiritualität der menschlichen Existenz, selbst wenn er nie an diesen Begriff gedacht hatte. Das war es, worum er sich kümmerte. Das war Elvis' Kennzeichen.
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2: Er vermittelte diese Spiritualität, obwohl er selbst nicht in der Lage dazu war oder die Notwendigkeit dazu sah, dies auszudrücken. Und all diese Erwachsenen mit ihren komplizierten Leben und Träumen und Leidenschaften und Hoffnungen suchten in dieser Schlichtheit nach sich selbst. Am 28. August stieg die Platte in die regionalen Billboard-Charts ein. Sie stieg in der Woche des 18. August auf den 3. Platz in den C&W Territorial Bestsellers hinter Hank Snow's I Don't Hurt Anymore und einem Duett von Kitty Wells und Red Foley, aber Blue Moon of Kentucky war der eigentliche Hit. Aufgrund des überwältigenden lokalen Erfolgs der Platte trat Sam Phillips an Jim Denny, den Manager der Grand Ole Opry, mit der Idee heran, dass die Opry dem Jungen zumindest ein bisschen Öffentlichkeit verschaffen könnte. Immerhin beschwor Sam Phillips Denny, den er aus dem einen Jahr kannte, das er in Nashville verbracht hatte, waren es nicht mehr die alten Tage der Maulesel und Wagen, war es denn nicht an der Zeit, mal etwas neues Leben zu erlauben? Sam sagte nicht, dass der Junge unbedingt die Erde zum Beben brachte, aber gib der Jugend eine Chance, verdammt nochmal. Jim Denny hörte zu. Er war ein harter Mann, das wusste Sam. Er würde keinen Beliebtheitswettbewerb gewinnen. Aber er war auch ein fairer Mann. Er hatte sich die Platte angehört, sagte er zu Sam. Sie gefiel ihm nicht wirklich. Aber wenn Sam ihm etwas mehr Zeit geben könnte, nun gut. Wenn die Band mal in der Gegend war, könnte er sie unterbringen. Sam legte den Hörer auf. Er war erfreut. Er konnte so lange warten, wie er musste. Zumindest hatte Denny nicht Nein gesagt. Auch andere bemerkten die Wellen, die die neue Platte schlug. In Nashville trat Bill Monroe, weit davon entfernt, den Frevel, der an seinem Stück begangen worden war, übel zu nehmen, nach der Opry an einem Samstagabend an Carter Stanley, einem weiteren berühmten Bluegrass-Musiker, heran. Er sagte, ich will, dass du dir etwas anhörst, und er hat ja vorher noch nie so etwas zu mir gesagt. Er spielte Stanley die neue Version von Blue Moon of Kentucky vor. Ich lachte ein wenig und sah mich um, und jeder lachte, außer Bill. Er sagte, du solltest diese Aufnahme morgen besser machen, bei Stanleys geplante Aufnahmesession, wenn du ein paar Platten verkaufen möchtest. Er sagte, ich werde sie selbst nächsten Sonntag aufnehmen. Und Monroe nahm dann selbst in der nächsten Woche Blue Moon of Kentucky im Viervierteltakt auf, genauso wie er es gesagt hatte. Auch die großen Plattenfirmen konnten nicht anders als das, was passierte, zu bemerken. Jim Denny war, zusätzlich zu seinen Aufgaben als geschäftsführender Manager der Opry, auch Inhaber von Cheddarwood Publishing, welches wiederum mit Decca Records verbunden war, und Paul Cohen von Decca spitzte bei diesem neuen Phänomen seine Ohren. Währenddessen waren die Verantwortlichen bei RCA Records in New York auf den aufsteigenden neuen Star und dieses emporgekommene neue Label aufmerksam geworden, und zwar nicht einfach nur wegen der Artikel im Billboard und Cashbox Magazin, sondern auch wegen der Berichte, die sie von ihren eigenen Vertretern im Außendienst erhielten. Alle unsere Vertriebe wussten von Sam Phillips, sagte Chick Crumpacker, der 1949 nationaler Country- and Western-Promotion-Manager unter dem A&R-Leiter Steve Scholes geworden war. Es gab da dieses Gerede darüber, was dieses rebellische Sun Records machen würde, ziemlich vieles davon abschätzig. Darüber hinaus erhielten wir Berichte von unseren Außendienstlern, von Sam Escrow aus Memphis und Brad McCune, der den RCA-Bezirk von der Mitte Tennessees nach Virginia und die beiden Carolinas hatte. McCune, der in diesem Sommer einen Bericht an Steve Scholes schrieb, erinnerte sich lebhaft an seine erste Begegnung mit Elvis Presley. Mein einträglichstes Gebiet war East Tennessee. Wenn eine Platte in dem Drei-Städte-Kick Kingsport, Johnson City und Bristol bis runter nach Knoxville Erfolg hatte, dann würde sie es auch auf nationaler Ebene schaffen. Also hatte ich ein besonders wachsames Auge auf dieses Gebiet. Einer unserer besten Plattenhändler war Sam Morrison in Knoxville, direkt am Marktplatz. Er war einer der ersten Plattenhändler im Süden, der den Trick aus New York City übernommen hatte, einen Lautsprecher über seiner Tür anzubringen, um dem Marktpublikum, das in die Stadt gekommen war, die Musik vorzuspielen. Dieses eine Mal packte mich Sam und sagte, »Hier passiert etwas sehr Interessantes, es ist wirklich verrückt«, und er holte Elvis' Platte, die gerade erst erschienen war, und spielte »That's Alright« auf dem Plattenspieler. »Was hältst du davon?«, fragte er. »Ich kann nicht genug davon kriegen. Ich verkaufe mindestens eine Kiste pro Tag.« Ich war verblüfft, aber ich sagte, »Es ist doch nur eine ganz normale R&B-Platte, oder?« Er sagte, »Nein, das ist sie nicht. Sie verkauft sich an ein Country-Publikum.« Also kaufte ich zwei Exemplare der Platte und schickte eine davon an Steve Scholes. Und Steve sagte, du machst wohl Witze. Aber ich erzählte ihm, dass Sam ungefähr 5000 davon verkauft haben muss. Und sie verkaufte sich auch in Kingsport und der Drei-Städte-Gegend. Und Sam Escrow und ich schickten ihm weiterhin unsere Berichte. Am 8. September verkündete der Memphis Press Similar Fun on a Grand Scale bei der Eröffnung des neuen Lamar Airways Shopping Center. Mit dabei war auch der neueste Hit im Plattengeschäft aus Memphis, Elvis Presley, berühmt durch That's Alright und Blue Moon of Kentucky, der zusammen mit Sleepy Eyed Johns Band aus dem Eagles Nest am Eröffnungsabend Donnerstag zwischen 21 und 22 Uhr auf dem Anhänger eines Lastwagens vor dem Cats Drugstore auftreten würde. Blue Moon of Kentucky war zu jenem Zeitpunkt die Nummer 1 in den Country- und Western-Charts von Memphis, während That's Alright auf Platz 7 lag. Der Parkplatz war brechend voll, als Elvis mit Dixie ankam und George Klein, der für das Herbstsemester zurück an der Memphis State war, sendete aus dem Inneren des riesigen, hölzernen Indianers. Scotty und Bill waren schon da und Sleepy Eye hatte bereits auf der Bühne fertig aufgebaut, aber die Menge schien unruhig. Sie bestand nahezu ausschließlich aus Teenagern. Und wenn das Publikum auch nicht so groß wie das im Overton Park war, so war es diesmal offensichtlich, für wen es gekommen war. George kam aus dem Indianer heraus auf die Bühne, um die Band vorzustellen, und Elvis strahlte, als er seinen alten Klassenkameraden von der Hooms sah, den Klassensprecher seines letzten Jahres und Herausgeber des Jahrbuchs. Sie hatten nur kurz Zeit, alles nachzuholen. Elvis hatte George seit seinem Abschluss vor 15 Monaten weder gesehen noch mit ihm gesprochen. Aber es war eindeutig, wie sehr sich ihre Situation verändert hatte. Sie sprachen von gemeinsamen Freunden und dann war es Zeit, auf die Bühne zu gehen. George steigerte die Spannung. Er erwähnte, dass er mit dem aufsteigenden neuen Star zur Schule gegangen war. Mit seiner geschulten Ansagerstimme vermittelte er ein Gefühl von Bedeutung und Respekt, was Sleepy Eye niemals gedacht hätte. Aber es gab keine Vorbereitung auf den Lärm, der sie begrüßte, auf diese zischende Flut von Vorfreude, die Schreie und wie die ganze Masse Luft holte, als sich Elvis zum Mikrofon vorbeugte. Dixie hatte ihn seit dem Overton-Gig eigentlich nicht mehr auftreten sehen, und jetzt war sie hier, nicht weit entfernt von der Rollschuhbahn im Rainbow, wo sie ihre geheime Liebe zum ersten Mal getroffen hatte. Scotty wusste es an diesem Tag. »Das war das erste Mal, dass wir sehen konnten, was geschah.« Denn da war dieser ganze Parkplatz voller Kids und sie drehten einfach völlig durch. Sie mochten Bills herumalbern und Elvis' Verrenkungen waren bereits zu diesem Zeitpunkt im Vergleich zu Overton weit fortgeschritten. Aber es war der Beat, der sie wirklich packte. Und es war die Reaktion der Kids, die die Musik auf eine andere Ebene transportierte. Es war so außer Kontrolle, dass es fast erschreckend war. Nach der Show hing Elvis noch ein wenig herum. Da waren einige Leute in der Menge, die er kannte und sie wollten alle mit ihm sprechen. Einige wollten sogar sein Autogramm. Während sie ihn ansah, wie er sich den Leuten auf eine Art und Weise öffnete, von der sie schon immer gewusst hatte, dass er es konnte, glaubte Dixie, dass er so weit gekommen war, wie er nur kommen würde. Dies war Erfolg auf dem höchsten Niveau, auf den ein normaler Mensch jemals hoffen konnte. George war ehrlich begeistert. Er musste zurück, um Ansagen zu machen und um Platten im Indianer aufzulegen. Aber sie sollten sich wirklich mal treffen, sagte er. Es gab auch einige Leute im Publikum, die im Flüsterton murmelten, dass sie nicht verstehen konnten, was all diese Aufregung bedeutete. Dieser Typ in seiner schwarzen Hose mit dem rosa Streifen, seinem fettigen Haar und seinem Gesicht voller Pickel war schräg. Es sah fast so aus, als würde er Make-up tragen. In Florida hörte Lee Danson von seinen Brüdern und Schwestern von dem Aufruhr, den Elvis in der Stadt veranstaltete, und er konnte es nicht glauben. Er war ein Junge gewesen, der kaum in der Lage war, einen Akkord zu spielen, als Lee nur einige Jahre zuvor in den Chords versucht hatte, ihn zu unterrichten. Von allen war er derjenige mit den geringsten Aussichten auf Erfolg. Lee hatte regelmäßig Auftritte, während er gleichzeitig als Hotelpage in Key West arbeitete. Einmal hatte ihn sogar der Schriftsteller Ernest Hemingway im Sloppy Joes zu seinem Lieblingssänger erklärt. Und hier war Elvis, der all diesen Aufruhr veranstaltete. »Der Unterschied zwischen mir und ihm war«, sagte Lee, »dass ich mich dafür abmühte. Ich habe mich dafür abgeschunden. New York, Hollywood. Ich bin dafür überall hin.« Und er fiel in das Dreckloch und kam wieder heraus. Mit der goldenen Uhr und der Kette. Nicht lange danach verließen sie die Opry und gingen den Hügel hinunter zum Broadway 417, zum Ernest Tubb Record Shop, wo sie beim berühmten Midnight Jamboree auftreten sollten. Ihr erster Eindruck von dem Laden war, wie klein er war. Aber das lag vielleicht daran, dass er vollgestopft war mit Plattenkisten und all den Leuten, die bereits für den Beginn der Übertragung gekommen waren. Irgendjemand stellte Elvis Ernest Tubb vor und Tubb hörte dem 19-Jährigen geduldig zu, wie der seine Liebe zu Tubbs Musik beteuerte und ihm erzählte, dass es sein größter Wunsch sei, Country-Musik zu machen. Er sagte, »Sie sagen mir, wenn ich etwas Geld verdienen will, dann muss ich diese andere Art von Musik singen. Was soll ich machen?« Ich sagte, »Elvis, hast du schon mal Geld gehabt?« Er sagte, nein, Sir. Ich sagte, na gut, dann mach einfach weiter und mach, was sie dir sagen. Verdien dein Geld, dann kannst du machen, was du willst. Scotty und Bill fuhren nach der Übertragung mit ihren abtrünnigen Frauen zurück nach Memphis. Sie fühlten sich gleichzeitig in Hochstimmung und auch deprimiert. Sie hatten es zu etwas Großem gebracht, selbst wenn sie nun aller Wahrscheinlichkeit nach auf dem Weg in die Vergessenheit waren. Aber für Sam Phillips war der Abend ein Erfolg auf der ganzen Linie. In der Opry zu spielen und dann auch noch Anerkennung, egal wie widerwillig diese auch gewesen sein mochte, von Jim Denny und Bill Monroe zu bekommen, selbst die Kritik konnte nicht schmerzen. Sie könnte verwendet werden, davon war Sam felsenfest überzeugt, um die Anziehungskraft der Jungs noch weiter auszubauen, wenn er doch nur wenigstens etwas von dieser verdammten Zurückweisung, die ihm entgegenschlug, umdrehen könnte, wenn er doch nur ein wenig von diesem verbohrten Denken, dem er begegnete, zurechtrücken könnte, dann könnte man die Blinden zum Sehen bringen und die Lahmen zum Laufen. Ich brauchte die Aufmerksamkeit der Leute, die das, was ich machte, hassten, okay? Die sollen mich am Arsch lecken, sollen die uns doch in eine Schublade stecken. Ich musste einfach nur auf die Spitze dieser verdammten Pyramide gelangen, sonst würde dieses gottverdammte Ding einfach einstürzen. Und Sam war sicher, dass er mit Elvis Presley die Mittel hatte, auf die Spitze dieser Pyramide zu gelangen. Elvis Presleys zweite Single auf Sun wurde am Montag vor seinem Auftritt bei der Opry veröffentlicht. Sie war, wenn überhaupt, eine sogar noch gewagtere Willenserklärung als die erste. Besonders die durchdringende Bluesnummer Good Rockin' Tonight, die selbstbewusster rockte als irgendetwas, das sie sich in diesen ersten unsicheren Tagen im Studio hätten vorstellen können. Vielleicht konnte Sam den Weg immer noch nicht erklären, aber er fühlte, dass sie nun endlich langsam begann, ihren Weg zu dieser verdammten Furche, die noch nicht gepflügt wurde, zu finden. Sie hatten den gesamten August über jede Gelegenheit, die sich ihnen bot, ergriffen, um zurück ins Studio zu gehen. Aber Sam war andauernd unterwegs und die Band arbeitete an so vielen Wochenenden, dass dies wirklich leichter gesagt als getan war. Am 19. August verbrachten sie Stunden damit, einen Take nach dem anderen von Blue Moon in einer schaurigen, holprigen Version zu spielen. Nachdem alles vorbei war, war Sam unzufrieden, weil sie nichts hatten, was es wert gewesen wäre, zu veröffentlichen. Aber er sagte kein Wort des Bedenkens, aus Angst davor, die grenzenlose Frische und den Enthusiasmus des Sängers zu beeinträchtigen. »Die Sessions dauerten ewig«, sagte Marian Keisker. »Jede Platte wurde herausgeschwitzt. Sam zeigte unglaublich viel Geduld, und das bei einer Persönlichkeit, die nicht gerade einen Hang zur Geduld hatte.« Das Problem schien auf jeden Fall nicht so sehr mit Zeit zu tun zu haben, sondern vielmehr mit fehlendem Selbstvertrauen und einer Richtung. Sie hatten das gewisse Etwas schon einmal eingefangen, scheinbar durch Zufall, aber nun schien niemand eine klare Vorstellung davon zu haben, wie sie es noch einmal schaffen könnten. Und Sam wollte ihnen seine eigene Vorstellung nicht aufdrängen. »Ich hatte ein Bild in meinem Kopf. So sicher wie Gott auf seinem Thron sitzt, hatte ich ein Bild davon im Kopf, was ich hören wollte. Sicherlich nicht Note für Note, aber ich kannte die Essenz dessen, was wir zu bewerkstelligen versuchten. Aber ich wusste auch, das Schlimmste, was ich hätte machen können, wäre ungeduldig zu sein, etwas erzwingen zu wollen. Manchmal braucht man nur den Vorschlag zu machen, nur einen Takt zu ändern und man tötet das ganze Stück. Und manchmal kann man in der Nähe von unsicheren Leuten zu großspurig sein und sie dann damit einschüchtern. Ich meine, bis auf Hey Mann, mach dich nicht verrückt, habe ich in meinem ganzen Leben niemandem gesagt, dass er keine Angst vor dem Mikrofon zu haben braucht. Ich war nie eine wirklich dreiste Person, dass mich verdammt nochmal nicht interessiert, in den Vordergrund zu treten, nur um gesehen zu werden. Aber ich versuchte, sie in mein Gefühl der Sicherheit mit einzuschließen. Im Laufe der nächsten paar Wochen versuchten sie sich einige Male an Satisfied, Martha Carsons mitreißendem Spiritual Hit aus dem Jahre 1951, und an Tomorrow Night, der Bluesballade von Lonnie Johnson, die Elvis Dixie so oft vorgeschmachtet hatte. Sie hatten eine unzählige Anzahl von Fehlstarts bei anderen Stücken, die alle gelöscht wurden, da Band immerhin sehr teuer war, und kamen einfach zu keinem Ergebnis. Die langsamen Stücke, sagte Sam, machten einen mürbe, aber er war entschlossen, Elvis kreativer Vorstellung genug Freiraum zu lassen. Genauso entschlossen war er auch, sagte Marian, nichts zu veröffentlichen, das auch nur ein Jota unter dem Standard lag, den sie bereits gesetzt hatten. Er wollte sicher sein, dass er einfach alles getan hatte, was er konnte, um jede Platte so gut zu machen. Aus Sams Sicht: »Ich wollte Einfachheit, wo wir uns ansehen konnten, was wir in unseren Köpfen hörten, um dann zu sagen, oh Mann, der Kerl hat's einfach drauf. Aber ich wollte auch etwas von dem heißen Zeug. Alles musste ein Knüller sein. Für mich war jede einzelne dieser Sessions, als ob ich vom Winde verweht filmen würde.« Vom 10. September an hatten sie endlich wieder eine Glückssträhne. Wieder einmal sah es so aus, als ob sie durch Zufall darüber gestolpert wären. Aber als es passierte, war es, so sagte Sam, als ob sie die ganze Zeit über nur darauf gewartet hätten. Sie nahm Just Because auf, einen ausgelassenen Honky-Tonk-Blues, den die Shelton Brothers ursprünglich im Jahre 1933 als Lone Star Cowboys aufgenommen hatten. Die gute Laune und das überschäumende Sprudeln der neuen Trio-Version lassen sich zu gleichen Anteilen zurückführen auf die selbstbewusste Verwertung der vom Gospel entliehenen Technik des Sängers. Hier hören wir zum ersten Mal das für Presley typische Abfallen auf eine genuschelte, tiefere Stimmlage. Auf Bill Blacks nahezu komischen, pumpenden Bass und Scottys zunehmend rhythmusbetontes Gitarrenspiel. Es war fast ein totales Rhythmusding, sagte Scotty. Da wir nur zu dritt waren, musste jede Note zählen. Obwohl Sam diese Aufnahme nie veröffentlichte und auch nicht die nächste, eine rührselige Version von Jimmy Wakeleys I'll Never Let You Go, Little Darlin', aus dem Jahre 1941, mit einem angehängten, doppelt so schnellen Ende, so sind beide doch durch die Verspieltheit und Kühnheit der Stimmung gekennzeichnet, nach der Sam suchte, diese frische, beinahe unverschämte Haltung, die er zu befreien versuchte. Bei I Don't Care If the Sundown Shine kam es zu einer noch unwahrscheinlicheren Transformation. Das Stück war ursprünglich von Mac David, dem Bruder des berühmten Komponisten Hal David, für den Disney-Trickfilm Cinderella geschrieben worden. Schaffte es dann aber doch nicht in die endgültige Version des Films, wurde jedoch 1950 durch Patti Page und Dean Martin in Zusammenarbeit mit Paul Weston and his Dixie Eight bekannt gemacht. Der rhythmische Ansatzpunkt hätte nicht verschiedener sein können, aber es war Deans Version, an der sich Elvis offensichtlich orientierte. Trotz all der Energie, die Elvis, Scotty und Bill dem Stück verliehen und trotz der Hochstimmung von Elvis' Gesang, ist es doch Martins träger, unbekümmerter Charakter, der durchscheint. Das ist genau das, was er in Martin gehört hat, sagte Sam, der sich Martins Einfluss wohl bewusst war. Dieses kleine bisschen Boshaftigkeit, das in seiner Seele war, wenn er ein wenig den wilden Mann spielte. Deswegen liebte er den Martins Gesang. Beim letzten Stück der Session, Wynonie Harris R&B-Klassiker Good Rockin' Tonight, passt schließlich alles zusammen. Zu diesem Zeitpunkt war vielleicht jeder schon ein bisschen gereizt, aber keiner war sich wirklich sicher, ob sie jetzt schon etwas hatten oder nicht. Aber wie Scotty sagte, Sam hatte dieses unheimliche Talent, Dinge aus dir herauszuholen. Wenn man mal eine Richtung hatte, dann bearbeitete er dich so hart, dass du dir den Arsch aufgerissen hast. Er machte dich so wütend, dass du ihn am liebsten umgebracht hättest. Aber er ließ einfach so lange nicht locker, bis er dieses kleine Extra bekam, von dem du gar nicht wusstest, dass du es hast. Er bestand darauf, dass sie nichts anderes als Rhythmus spielten. Er ließ sie die Tonart dann wechseln, wenn sie sich gerade an die alte gewöhnt hatten, und manchmal verlangte er ein Tempo, das so langsam war, dass jeder nur noch schreien wollte. Für Marion Kaiska war das wie ein Rätsel, zu dem nur Sam die Lösung hatte. Ich erinnere mich noch an Zeiten, wo jeder so müde war, und dann plötzlich ließ uns irgendetwas Lustiges explodieren. Ich kann Elvis sehen, wie er sich buchstäblich auf dem Boden wälzt, und Bill Black lag ausgestreckt neben seinem alten, kaputten Bass, lachte und alberte herum. Es war diese großartige Stimmung. Ich weiß nicht, jeder arbeitete wirklich sehr hart, aber vielleicht versuchte jeder, das Ganze sehr locker zu nehmen. Manchmal, wenn Elvis wirklich etwas komplett Herausragendes machte und ein anderer einen Patzer machte oder etwas anderes schief lief, bevor der Take komplett war, sagte Sam, »Na gut, noch einmal von vorne und du merkst dir, was du gerade gemacht hast, das will ich nochmal.« Und Elvis sagte, »Was habe ich gemacht, was habe ich gemacht?« Es war so instinktiv, dass er es einfach nicht wusste. Sams einziger Organisationsgrundsatz war, dass es Spaß machen musste. Ich konnte alles ertragen, wir konnten Spannungen haben, solange ich wusste, dass wir alle Vertrauen in das hatten, was wir zu erreichen versuchten. Und ich konnte jedem das Gefühl von Gelassenheit geben, bei dem sie etwas hören und darauf reagieren konnten, ohne diese Hemmschwelle, bei der man manchmal zu dem Punkt gelangte, wo man nichts mehr richtig machen konnte. Jedes Mal, wenn wir eine Nummer versuchten, wollte ich mein Menschenmöglichstes dafür tun, dass jeder Spaß dabei hatte. Am Beispiel dieser letzten Nummer kann man dieses Gefühl von Spaß von der ersten Note an hören, wie Elvis' Stimme einen Grad von Aggression annimmt, die in früheren Aufnahmen fehlt, wie die Band zum ersten Mal zu diesem zündenden Rhythmusinstrument wird, nachdem Sam die ganze Zeit über gesucht hatte. Und da ist dieses Gefühl einer treibenden guten Laune, die beinahe gegen die gesellschaftlichen Normen verstößt. »Have you heard the news?« ist die Eröffnungsansage, langgezogen und dramatisch. »There's good rockin' tonight.« Das andere dramatische Element, das sich hier offenbart, ist die Qualität, die er von Anfang an in Elvis gespürt hatte. Dieser sonderbare und unerwartete Impuls, der den Jungen erst dazu gebracht hatte, sich auf »That's Alright Mama« zu stürzen. Er schien aus dem Nichts zu kommen und dennoch fühlte Sam, dass er etwas von demselben Feeling auch in den sentimentalen Balladen hörte. Er verglich die Unsicherheit, die so unmissverständlich in der Haltung und dem Benehmen des Jungen durchkam, mit diesem Minderwertigkeitsgefühl, das von den großartigen schwarzen Talenten ausging, die er gesucht und aufgenommen hatte. Sam konnte sich nicht sicher sein, aber er glaubte, in Elvis einen Seelenverwandten zu spüren. Jemanden, der ein Geheimnis mit ihm teilte. Eine beinahe subversive Anziehung nicht nur zu schwarzer Musik, sondern auch zu schwarzer Kultur. Zu einem rudimentären Streben, dem Glauben an die Gleichheit aller Menschen. Das war etwas, fühlte Sam, das nie ausgesprochen werden konnte. Jeder Mensch war dazu verdammt, in seiner eigenen Dunkelheit umherzuirren, wenn auch nur, weil so viel auf dem Spiel stand. »Ich durfte mir nichts zu Schulden kommen lassen. Sie hätten sagen können, dieser gottverdammte Rebell hier unten kehrt uns den Rücken zu. Warum sollten wir diesen negerliebenden Hurensohn eine Chance geben?« Ich musste wirklich subtil vorgehen. Ich erzähle dir hier einige entscheidende Tatsachen. Aber ich hatte die Fähigkeit, geduldig zu sein. Ich konnte mit einem fast religiösen Feuereifer bei der Sache bleiben, aber dennoch war ich definitiv unterwürfig. Und in ihm spürte ich dieselbe Art von Einfühlungsvermögen. Ich glaube nicht, dass er sich meiner Motive für das, was ich versuchte, bewusst war. Zumindest nicht wissentlich. Aber intuitiv spürte er es. Ich habe nie mit ihm diskutiert. Ich glaube nicht, dass es klug gewesen wäre, darüber zu sprechen, zu sagen, hey Mann, wir sind hier gegen oder wir versuchen hier Popmusik zum Schweigen zu bringen und Schwarze einzubringen. Diese nicht vorhandenen Vorurteile bei Elvis mussten einfach das Größte gewesen sein, was uns passieren konnte. Es war beinahe subversiv, schlich sich hinten herum durch die Musik ein. Aber wir haben die Sache dann doch wohl gut getroffen, denkst du nicht auch? Ich ging raus in dieses Niemandsland und habe die Scheiße aus der Rassentrennung geprügelt. Sam wusste, dass er auch in einer anderen Hinsicht einen Seelenverwandten gefunden hatte. Im Laufe des nächsten Monats, als er versuchte, den Opry-Auftritt unter Dach und Fach zu bringen, als er ein Acetat der neuen Single mit sich herumtrug und auf denselben Widerstand von alten Freunden in Nashville stieß, wusste er dennoch, dass seine Instinkte nicht falsch gewesen waren. Während er den Jungen ein wenig besser kennenlernte, ihn dazu brachte, sich mehr zu öffnen, die Gelegenheit hatte, mit ihm nicht nur über Musik, sondern auch über das Leben, die Liebe und Frauen zu sprechen, spürte er ein Potenzial, das selbst er bis dahin nicht völlig vorhergesehen hatte. Ich war beeindruckt. Hier bin ich, 12 Jahre älter als er, ich bin 31 und er ist 19, und ich war allen möglichen Arten von Musik ausgesetzt und habe die verdammte Wirtschaftskrise überlebt. Und dennoch hatte er die intuitivste Gabe von allen, außer mir und Jerry Lee Lewis, Lieder zu hören, ohne sie gleich in eine Schublade zu stecken. Er schien ein fotografisches Gedächtnis für jedes verdammte Stück zu haben, das er je gehört hatte, und er war einer der introvertiertesten Menschen, die ich je getroffen hatte. Verstehst du? Elvis Presley wusste, was es hieß, arm zu sein. Aber das hat ihn verdammt nochmal nicht voreingenommen gemacht. Er hat keine Grenzen gezogen. Am Montag nach ihrem Opry-Auftritt rief Sam Pappy Covington den Talentbooker für den Hayride an. Sie einigten sich auf einen Termin, der weniger als 2 Wochen entfernt lag, weil das sowohl Sams Zwecken dienlich war, als auch weil Tillman Franks, der den Kontakt zu Pappy erst hergestellt hatte, nur dann die Möglichkeit hatte, seine Künstler Jimmy und Johnny für den Eddie County Barn Dance in Carlsbad, New Mexico zu buchen, wenn er für sie einen Ersatz beim Hayride finden würde. Aus diesem Grund sprach Tillman mit Horace Logan, dem Geschäftsführer des Hayride, über diesen neuen Sänger, den er in T. Tommy Cutras Sendung KCIJ gehört hatte. Tillman hatte zunächst gedacht, der Sänger sei schwarz. Und das hatte auch Horace gedacht, der extravagante, pistolenschwingende Moderator des Hayride, als Tillman ihm die Platte vorspielte. Doch T. Tommy, der die Platte nur spielte, um Sam Phillips einen Gefallen zu erweisen, belehrte Horace und Tillman sehr schnell eines Besseren. War es denn nicht so, dass Slim Whitman und Billy Walker mit dem Jungen in Memphis auf derselben Bühne standen? Und Tillman, ein äußerst impulsiver Mann mit dem größten Enthusiasmus und ausgeprägter Liebe zur Musik, brachte Pappy Covington dazu, von da an zu übernehmen. Zu jenem Zeitpunkt war der Hayride etwas mehr als 6 Jahre alt. Ihm war vor dem Ende des Krieges ein ähnliches Programm der KWKH Saturday Night Roundup vorausgegangen und war, so schrieb der Commercial Appeal, wohl die zweitbeliebteste Hillbilly-Sendung im Radio, mit einem 50.000 Watt starken Sendesignal, das dem der Opry Konkurrenz machte und in bis zu 28 Staaten zu empfangen war. Darüber hinaus wurde der Hayride am 3. Samstag jeden Monats für eine Stunde mit CBS zusammengeschaltet, was es ihm ermöglichte, 198 Sender zu erreichen. Das Kennzeichen des Hayride war Innovation, und als der dreistere, jüngere Cousin der Opry, machte sich der Hayride auch seinen Namen. Hank Williams, Kitty Wells, Webb Pierce, Farron Young, die Carlyles, David Houston, Jim Reeves, sie alle gaben ihr Debüt beim Hayride, ehe sie sich in Richtung Nashville aus dem Staub machten. Unter der Leitung von Horace Logan blieb er auch ein Zufluchtsort für neue Talente, schnelllebige Vielfalt und neue Stile. Das Publikum des Hayride in dem 3.800 Leute fassenden Munzipalauditorium legte dieselbe Art von Enthusiasmus an den Tag wie die Musiker. Und Logan platzierte Mikrofone in der Menge, um ihre Reaktionen einzufangen, sei es auf etwas, das gerade gesendet wurde, oder auf den langjährigen Ansager Ray Bartlett, wenn dieser auf der Bühne hemmungslose Purzelbäume schlug oder Rückwärtssaltos machte. Shreveport war eine lebhafte Musikstadt, gerade am Scheitelpunkt des Ölwohlstands und mit einer Art bescheidener Rassenmischung, die auch Memphis sein musikalisches Flair verlieh. Der Hayride hatte eigentlich alles, außer einer aggressiven Booking-Agentur zur Unterstützung seiner Künstler. Pappy Covington hatte den Job nur deswegen, weil er einen Mietvertrag für das Gebäude hatte, und Plattenfirmen, um sie unter Vertrag zu nehmen. Dies war auch der Hauptgrund für die einseitige Abwanderung nach Nashville, doch im Herbst 1954 sah es so aus, als ob der Nachschub an neuen Talenten unerschöpflich wäre, und der Hayride hatte sich daran gewöhnt, der Opry, die Horace während seiner Sendung häufig als die Tennessee-Niederlassung der Opry bezeichnete, eine lange Nase zu drehen. Sam, Elvis, Scotty und Bill machten sich nicht lange, nachdem die Jungs mit ihrem regulären Freitagabendauftritt im Eagles Nest fertig waren, von Memphis aus auf den Weg nach Shreveport, eine Fahrt von gut 7 oder 8 Stunden aus Memphis. Sie verpassten die Abzweigung bei Greenville, Mississippi, weil Bill mit einem seiner Witze alle so sehr zum Lachen brachte, und dann fuhr Scotty fast in ein Maultiergespann, als sie sich bemühten, die verlorene Zeit wieder aufzuholen. Als sie endlich in Shreveport ankam, quartierten sie sich im Captain Shreve Hotel im Stadtzentrum ein und mussten dann eine Ewigkeit warten, während Elvis seine Haare kämmte.
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2: Sam nahm die Jungs mit, um sie Pappy vorzustellen, der ihnen das Gefühl gab, als wären wir 400 Millionen Dollar wert. Er war einfach dieser freundliche, väterliche alte Mann, der dir das Gefühl gab, als wärst du das Großartigste, das jemals in dieses Büro kommen konnte. Ich dachte, dass dies das Beste war, das diesen drei jungen Männern und mir selbst passieren konnte. Von da gingen er und Elvis los, um T. Tommy einen Besuch abzustatten, der noch bis vor kurzem nach einem Autounfall, bei dem er ein Bein verloren hatte, das Bett hüten musste, doch jetzt wieder zu Hause von seinem Bett aus auf Sendung ging. Elvis trug sein typisches Outfit in Pink und Schwarz, und nach Aussage von T. Tommy waren seine Haare lang und fettig und er sah auch nicht besonders sauber aus. Meine Frau gab dazu hinterher ihren Kommentar ab. Sie sagte, dieser Junge sollte sich mal seinen Hals waschen. T. Tommy, ein äußerst scharfsinniger, charmanter und fähiger Mann, der zu jener Zeit nebenher noch eine kleine Band hatte und später Senator für den Staat Tennessee und ein führender Vertreter der Gewerkschaft der Lastwagenfahrer werden sollte, hatte immer noch Zweifel, wie weit dieser Junge kommen konnte. Und Elvis brachte die ganze Zeit über kaum seinen Mund auf. Aber Sam glaubte so fest an ihn und T. Tommy war vor allem ein Pragmatiker. Also dachte er, okay, lass uns sehen, wohin das führt. Von hier aus machte Sam den Rest seiner Runde. Er schaute bei Stan's Record Shop in der Texas Street 728 vorbei, nur um die Ecke von der Konzerthalle, wo sie sich mit Stan Lewis unterhielten, einem vorzeitig ergrauten 27-jährigen Veteran des Musikgeschäfts. Stans älterer Bruder Ace war der Schlagzeuger in T. Tommys Band und wechselte sich mit ihrem Cousin ersten Grades DJ Fontana ab, der auch mit Hoot und Curly auf dem Hayride spielte. Stan kannte Sam Phillips schon, seitdem dieser in der Branche begonnen hatte. Als der führende Plattenladen und unabhängige Vertrieb der Gegend war er natürlich an diesem neuen Musiker interessiert, aber auch wiederum nicht zu interessiert, denn der Musiker war nicht nur unbekannt, auch das gesamte Genre war noch unerforscht. Dennoch, Stan war maßgeblich daran beteiligt, Jimmy und Johnny bei Chess unterzubringen, bis dahin fast ausschließlich ein Blues-Label, und erntete jetzt den Verdienst ihres Erfolgs. Er war neuen Talenten gegenüber immer offen, sagte er zu Sam. Was gut für einen war, war auch gut für alle. In der Zwischenzeit wanderte Elvis zum Auditorium hinüber. Es war größer als die Opry, mit großzügigen Umkleideräumen für die Stars und einem großen gemeinsamen Umkleideraum im zweiten Stock. Die Klappstühle im Zuschauerraum konnten für Tanzveranstaltungen oder Basketballspiele weggeräumt werden, und der Balkon verlief in einem Bogen herum zu beiden Seiten der Bühne, was dem Raum ein natürliches Echo gab. Er ging auf die Bühne hinaus, seine Augen fest auf den Boden gerichtet, schaute einmal kurz auf, als ob er die Menge abschätzen wollte, und ging dann zurück zum Hotel. Die Hütten der Schwarzen in den Bottoms, nur einige Blocks vom prächtigen Eingang des Auditoriums entfernt, waren nicht sehr verschieden von den baufälligen Konstruktionen von Shake Rack in Tupelo oder den primitiven Provisorien in South Memphis. Shreveports lebendiges Stadtzentrum, das nur einige Blocks entfernt lag, war lebhaft und voller Leben, und als er zufällig Scotty und Bill in der Kaffeebar des Hotels traf, hatte Bill bereits ein Auge auf eine hübsche Kellnerin geworfen. Als er an jenem Abend zurück zum Auditorium kam, war dieses völlig verändert. Verwandelt nicht nur durch die Anwesenheit von Publikum und Musikern in bunten Western-Outfits, sondern auch durch die nahezu greifbare Vorfreude, dass etwas passieren würde. Er trug ein rosa Jackett, weiße Hose, schwarzes Hemd, eine knallbunte Ansteckfliege und schwarz-weiße Correspondent-Shoes. Scotty und Bill trugen aufeinander abgestimmte Westernhemden mit dekorativen Schürzen, Latz und dunklen Krawatten. Bills ramponierter Bass sah aus, als würde er von Packdraht zusammengehalten werden. Elvis umklammerte seine Kindergitarre. Und nur Scottys schöne Gibson ES-295 verlieh dem Trio ein wenig Professionalität. Aber jeder war von dem Jungen angetan. Tillman Franks, der Jimmy und Johnny nach Carlsbad geschickt hatte, aber selbst zurückgeblieben war, um Bass in der Houseband zu spielen, hüpfte fast vor Vorfreude. Pappy Covington begrüßte Sam und die Jungs so herzlich, als hätte er sie seit Monaten nicht gesehen. Selbst Horace Logan, der nicht nur für seinen Instinkt als Agent, sondern auch für sein frostiges Auftreten in Selbstgefälligkeit bekannt war, fand Gefallen an dem Jungen. An ihm war etwas, das eine beinahe beschützende Art hervorbrachte, selbst in abgehärteten Profis. Sam verließ sie, um seinen Platz im Publikum einzunehmen. Obwohl er den ganzen Tag über unerschrocken aufgetreten war, wusste er wirklich nicht, wie es enden würde. Und er hatte das Gefühl, dass er sein Bestes geben und zumindest versuchen sollte, das Publikum zu einer wohlwollenden Reaktion anzuspornen. Er musste zugeben, dass er besorgt war. Der Junge sah aus, als hätte er Todesangst. Und obwohl man argumentieren könnte, dass sie mittlerweile alles erfahrene alte Hasen waren, all diese Nächte im Eagles Nest, der Triumph im Overton Park und natürlich ihr Auftritt in der Opry, so wussten andererseits dennoch alle, dass dies hier das Ende der Fahnenstange sein könnte. Horace Logan war auf der Bühne. »Ist hier jemand aus Mississippi? Jemand aus Arkansas? Lasst mich mal etwas von den Leuten aus Oklahoma hören. Und jetzt, wer ist hier aus Louisiana? Wie viele von euch sind aus dem großartigen Staat Texas?« Ein gewaltiger Aufschrei ging von der Menge aus, als die Western Union-Uhr an der Wand exakt 20 Uhr anzeigte und die Band die berühmte Hayride-Melodie anstimmte, die auf dem alten schwarzen Minstrelstück »Raise a Ruckus Tonight« basierte. »Come along, everybody, come along!« Und das gesamte Publikum stimmte ein. »While the moon is shining bright, we're going to have a wonderful time at the Louisiana Hayride tonight.« Ein großer, schlaksiger Sänger aus Shreveport mit einer Fernsehshow in Monroe schlich sich an die neue Sensation heran. Er war selbst kaum erst 20 und Elvis Presley hatte ihn schlichtweg umgehauen, als er zum ersten Mal dessen erste Platte gehört hatte. »Ich sagte, hallo Elvis, mein Name ist Merle Kilgore.« Er drehte sich um und sagte, »Oh, du hast mit Hank Williams gearbeitet.« »Ich sagte, ja.« Er sagte, »Du hast More and More geschrieben.« Ich sagte, »Ja.« Er sagte, »Ich möchte Tibby Edwards kennenlernen.« Es war das Erste, das er zu mir sagte. Tibby nahm für Mercury auf und er war ein Star. Ich sagte, »Er ist mein Kumpel, wir wohnen hier zusammen in Shreveport.« Und ich ging los, holte Tibby und stellte ihm Elvis vor. Und so wurden wir Freunde. »Vor nur ein paar Wochen«, begann Ansager Frank Page in seiner beeindruckend gemessenen Radiostimme, »nahm ein junger Mann aus Memphis, Tennessee ein Lied für das Sun-Label auf. Und in einem Zeitraum von nur wenigen Wochen schoss diese Platte direkt die Charts nach oben. Sie läuft wirklich gut im ganzen Land. Er ist erst 19 Jahre alt. Er hat einen neuen, unverwechselbaren Stil. Elvis Presley. Heißen wir ihn mit einem freundlichen Applaus willkommen. Elvis, wie geht es dir heute Abend?« »Sehr gut, Sir. Wie geht es Ihnen, Sir?« »Bist du startbereit mit deiner Band?« »Ich bin startbereit, um uns deine Lieder hören zu lassen.« »Hm. Ich möchte sagen, wie froh wir sind, heute Abend hier zu sein, eine Chance zu bekommen, beim Louisiana Hayride aufzutreten, und wir werden ein Stück für euch spielen. Haben Sie noch etwas zu sagen, Sir?« »Nein, ich bin bereit.« »Wir werden für euch ein Stück spielen, das wir auf Sun Records haben. Es geht ungefähr so.« Und mit diesen Worten begann er mit dem ersten Stück seiner ersten Sun-Single. Die Zurufe vom Publikum wurden von Frank Page und Horace Logan ermutigt, während sie neben dem Lucky Strike Werbebanner standen. Die Mikrofone über dem Publikum wurden aufgedreht, als Scotty ein etwas unsicheres Solo spielte und das Publikum höflich darauf reagierte. Elvis war sichtlich nervös, seine Knie schlugen praktisch gegeneinander und Sam Phillips war davon überzeugt, dass die klappmesserähnlichen Bewegungen seiner Beine fast das einzige waren, das sein Gehirn davor bewahrte, zu explodieren. Die Reaktion war nicht allzu verschieden von der, die sie bei der Opry erhalten hatten. Er war so befangen, dass es für das Publikum schwierig war, ihn wirklich zu mögen, obwohl es für Sam eindeutig war, dass sie genau das wollen, dass sie bereit wären, genau wie das Publikum in Memphis, auf den Charme des Jungen anzuspringen. Zwischen seinen Auftritten ging er hinter die Bühne, um mit Elvis zu sprechen. Merle Kilgore bemerkte, wie sie in einer Ecke zusammengedrängt standen und Sam Elvis dazu anhielt, sich einfach zu entspannen. »Die Leute wären hier, um ihn zu sehen. Lass sie einfach sehen, was du hast. Ziehe deine Show durch und wenn es nicht funktionierte, dann okay, zum Teufel damit. Zumindest können wir sagen, wir hätten es versucht.« Merle bemerkte, dass Elvis aussah, als würde er sich vor Angst in die Hosen machen. Aber dann ging Sam zurück zu seinem Platz im Publikum. Nach einer kurzen Weile kam das Trio zurück auf die Bühne, um seine zwei Stücke zu spielen. Und diesmal war es völlig anders. Ein Großteil des jüngeren Publikums aus dem ersten Auftritt war auch noch für den zweiten geblieben, beobachtete Tillman Franks. Und jetzt waren sie bereit für das, was der neue Sänger anzubieten hatte. Für Sam war es ein Moment, den er nie vergessen würde. Es gab da ein College oben in Texarkana, wo Elvis Platten verdammt gut ankamen. Und einige junge Leute von diesem College waren erschienen. Nun gut, als er seine erste Nummer spielte, waren sie auf ihren Beinen. Und nicht nur sie. Eine große, fette Dame, ich meine, für sie war es wirklich eine Anstrengung, aufzustehen, und sie stand auf und hörte nicht auf zu reden, und mitten im nächsten Stück, sie wusste nicht, wer ich war, sagte sie nur, »Mann, hast du schon jemals so etwas Gutes gehört?« Und ehrlich gesagt, der Gesang hätte nicht mit den Maddox Brothers und Rose oder den Carlyles, die die Woche zuvor aufgetreten waren, mithalten können. Ich meine, das waren Profis. Aber Elvis hatte diesen Kommunikationsfaktor. Ich denke, das Publikum sah in ihm den Wunsch zu gefallen. Er hatte dieses bisschen Aura von Unschuld an sich und dennoch hatte er auch etwas an sich, das in einer gewissen Weise beinahe unverschämt war. Und das war sein Unterleib. Er wollte sicherlich nicht unverschämt sein, aber er hatte genug davon, zusätzlich zu dem, was er vermitteln konnte, das einfach nur schön und wunderbar war. Und ich spreche hier nicht von seinem körperlichen Aussehen, weil er damals noch nicht so hübsch oder gut aussehend war. Unter normalen Umständen hätte er von der Bühne geworfen werden müssen. Aber ich ging das alles in meinem Kopf durch. Werden sie ihm seine langen Koteletten übel nehmen? Das könnte ein Plus oder ein Minus sein. Aber als er dann so rüberkam, wie er es tat, war es nichts von dem. Er stand ganz für sich alleine. Er spielte dieselben beiden Stücke, die er schon beim ersten Auftritt gespielt hatte. Es gab keine Zugaben, weil Mr. Logan da sehr streng war. Man durfte keine Zugaben spielen, es sei denn, es kam wirklich zu einem Ausbruch von der Sorte, die Hank Williams überwältigte, als er Lovesick Blues 7-mal hintereinander spielte und gut und gerne die ganze Nacht hätte durchspielen können. Für Elvis, Scotty und Bill war es nicht annähernd so, aber alle drei wurden sichtbar entspannter und Elvis reagierte herzlich auf den Enthusiasmus der Menge. Einige der Hayride-Veteranen, wie der 27-jährige Jimmy C. Newman, der gerade eben erst mit Cry Cry Darling seinen ersten großen Hit bei Randy Woods Dot-Label gehabt hatte, beobachtete die Geschehnisse mit einer gewissen Portion Zweifel. »Ich hatte so etwas noch nie zuvor gesehen. Da kommt dieser Kerl, man konnte ihn fast einen Amateur nennen, Schmutzringer an seinem Hals, aber von Anfang an hatte er alles, was nötig war. Er arbeitete nicht dafür, er wusste einfach, was er machen konnte. Wir standen in den Kulissen und schüttelten unsere Köpfe.« Das kann nicht sein. Das wird nicht lange gut gehen. Es muss einfach eine vorübergehende Modeerscheinung sein. Ich glaube, er erschreckte sie etwas bei seinem ersten Auftritt, sagte Merle Kilgore. Er stand tatsächlich auf seinen Zehenspitzen, während er sang. Ich denke, sie glaubten, er würde von der Bühne herunterspringen und sie verprügeln. Aber als er zum zweiten Mal auftrat, zerstörte er sie. Jetzt wussten sie, dass er nicht von der Bühne springen und sie verprügeln würde, und sie explodierten einfach. Was er machte, sagte Jimmy C. Newman, war, dass er alles veränderte. Danach mussten wir nach Texas, um Arbeit zu bekommen. Es gab nirgendwo sonst etwas für uns zu tun, denn alles, was sie wollten, war jemand, der so war wie Elvis, der auf der Bühne herumsprang und sich zum Idioten machte. Für mich war das peinlich mit anzusehen. Elvis konnte es, aber sonst nur wenige andere. In der Ausgabe des Billboard vom 16. Oktober, dem Tag ihres ersten Hayride-Auftritts, gab es in Bill Sachs Folk Talent and Tunes eine kleine Meldung, dass Bob Neal von WMPS in Memphis eine Herbsttournee mit Elvis Presley, den Louvin Brothers und J.E. und Maxine Brown plante. Neal, der seit der Overton Park Show im Juli keinen allzu großen persönlichen Kontakt zu Elvis mehr gehabt hatte, war einige Male draußen im Eagles Nest gewesen, um das Trio zu sehen und war von ihrem Potenzial beeindruckt. Obwohl er noch nie etwas mit Management zu tun gehabt hatte, so hatte er doch in den letzten 5 Jahren in Memphis und der näheren Umgebung Shows gebucht, hatte die Promotion für lokale Opry und Hayride Packages übernommen und für seine eigenen kleineren Shows in Arkansas und Mississippi Promotion gemacht. Natürlich rührte er für die Shows und seine eigenen beliebten Frühaufstehersendungen zwischen 5 Uhr und 8 Uhr die Werbetrommel, ebenso in seinem High Noon Roundup, mit den Blackwood Brothers Eddie Hill und anderer Hillbilly-Unterhaltung, bei dem Elvis oft gewesen war. Neil rief Sam Phillips an und fragte, ob die Gruppe einen Vertreter hätte. Sam sagte, nicht wirklich. Momentan kümmerte sich noch Scotty um das Management. Und die Männer kamen zu der Übereinkunft, dass es vielleicht die Sache wert wäre, wenn Bob versuchte, einige Auftritte zu buchen. Mal sehen, was sich ergab. Bob sprach mit Elvis. Und der Junge schien einverstanden zu sein, obwohl er sicherlich nicht viel zu sagen hatte. Und auch Scotty schien keine Einwände zu haben. Also machte sich Bob an die Arbeit und organisierte für November und Anfang Dezember einige Auftritte in Gemeindezentren und Schulen. In Städten wie Bruce und Iuka, Mississippi, Helena und Leechville, Arkansas. An Orten also, zu denen er in der Vergangenheit bereits oft seine eigenen Shows gebracht hatte, wo die Leute ihn kannten und sein Ukulele-Spiel mochten und über seinen angenehmen Humor lachten. Am 20. Oktober verkündete der Press-Scimitar stolz unter der Überschrift »Elvis Presley Clicks«. Elvis Presley, Memphis schnell aufsteigender junger Hillbilly-Star, ist jetzt festes Mitglied der Louisiana Hayride Show. Der Hayride hat sich darauf spezialisiert, vielversprechende junge R&B-Talente vom Land auszuwählen. Und es bedurfte nur eines Gastauftritts letzten Samstag, damit der Junge aus Memphis ein festes Mitglied wurde. Diese Ankündigung war etwas verfrüht, doch Elvis kündigte prompt seinen Job und auch Scotty und Bill taten es ihm nach. Sie taten dies mit den kühnsten Absichten, aber nicht ohne ein gewisses Maß an Ängstlichkeit. »Ich hasste es, ihn gehen lassen zu müssen«, sagte Mr. Tipler, der zusammen mit seiner Frau weiterhin zu den Auftritten im Eagles Nest ging. »Aber ich konnte sehen, dass er weit herumkommen würde. Ich sagte ihm nur, ich verstehe, dass du nicht gleichzeitig arbeiten und dir die Nacht um die Ohren schlagen kannst.« Vernon, laut Aussage von Elvis, hatte eine weniger zuversichtliche Meinung. »Mein Daddy hatte viele Leute gesehen, die Gitarre spielten oder so etwas und die nicht arbeiteten, also sagte er, du solltest dich entscheiden, ob du ein Elektriker oder ein Musiker sein willst. Ich habe nie einen Gitarristen gesehen, der auch nur ein Pfifferling wert gewesen wäre.« In den nächsten beiden Wochen verpasste er den Hayride. Am 23. war immer noch nichts endgültig entschieden worden und sie waren am folgenden Wochenende für das Eagles Nest gebucht. Also trieben sie sich in Memphis herum, übten bei Scotty zu Hause und sonnten sich in all der Aufmerksamkeit, die ihnen entgegengebracht wurde. Sie hatten das Gefühl, dass große Dinge geschehen würden, wenn sie nur zurück nach Shreveport gehen könnten. Tillman Franks hatte ihnen Arbeit versprochen. Pappy Covington hatte ihnen versichert, dass er ihnen Auftritte über die kleine Booking-Agentur, die er von seinem Büro des Hayride aus Betrieb verschaffen konnte. Es juckte sie einfach, mit ihrem neuen Leben weiterzumachen. In der Zwischenzeit aber waren alle Jugendlichen am Wochenende des 29. und 30. Oktober draußen am Clearpool. Und es sollte zu einer Art Verabschiedung aus Memphis werden. An diesem Freitag

und hatte ihn nach Las Vegas gebucht. Er hatte sorgfältig und bis ins letzte Detail Arnolds Karriere überwacht. Aber Arnold wollte zum Fernsehen und er wollte sowohl sein Geld als auch das des Colonels ausgeben. Das Ergebnis war, dass sie schließlich getrennte Wege gingen. Ein bitterer Schlag für Tom Parkers Stolz. Aber er war auf dem besten Weg, sich davon zu erholen, als er erst kürzlich mit dem führenden Star des Country, Hank Snow, einen Vertrag über eine beschränkte Partnerschaft unterzeichnet hatte. Zum Bruch mit Arnold gehörte aber auch, dass er Arnold weiterhin auf regionaler Ebene buchen würde. Und aus diesem Grund hatte er im Herbst 1954 eine 10-tägige Tour durch den mittleren Süden organisiert. Memphis war die 5. Station auf dieser Tour. Im Zuge seiner Reise nach Memphis machte Oscar einen Zwischenstopp im Studio von WMPS, um einige Werbespots für die Show an diesem Nachmittag aufzunehmen. Wie er es immer zu tun pflegte, fragte Bob Neil, was in der Stadt passierte. Neil, der seine Finger in einigen Geschäften hatte, gab ihm eine kurze Zusammenfassung und erwähnte dann nebenbei diesen jungen Sänger, Elvis Presley, mit dem er eine Tour anstehen hatte. Oscar hatte von Elvis gehört, es gab einige Aufregung um diesen Jungen und er fragte sich, ob nicht die Chance bestünde, den Jungen zu treffen. Vielleicht könnten er und Tom etwas für ihn tun. Zufälligerweise, sagte Neil, spielte der Junge heute Abend draußen im Eagles Nest. Warum fuhren sie nicht zusammen da raus, um sich die Show anzusehen? Elvis, Scotty und Bill waren außer sich vor Freude, diesen überlebensgroßen Charakter mit seinen Geschichten von Erfolg und der glamourösen Welt, über die sie nur in Fanmagazinen wie dem Country Song Roundup und dem Country and Western Jamboree lesen konnten, zu treffen. Davis schindete ziemlichen Eindruck in der chaotischen Atmosphäre des Clubs. Und als er Elvis einlud, am Sonntag bei der Show im Ellis Auditorium vorbeizuschauen, ergriff Elvis die Chance sofort. Vielleicht, meinte Mr. Davis, könnte er Elvis sogar Eddie Arnold vorstellen, der immer Interesse an neuen Talenten hatte. An jenem Sonntag ging Elvis um 18 Uhr die ihm bekannten Stufen zum Ellis Auditorium hinauf. Zur Show gehörten Minnie Pearl, der Gitarrenvirtuose Hank Garland, der einheimische Star Eddie Hill und die Gesangsgruppe The Jordanaires, ganz zu schweigen von The World's Smallest Hillbilly Singer Robert Powers. Der Mann am Kartenverkauf erkannte ihn sofort und gab ihm die Karten, die auf seinen Namen hinterlegt worden waren, und er selbst zog ziemlich viel Aufmerksamkeit auf sich, als er in seinem rosa Hemd, seiner schwarzen Hose und den strahlend weißen Schuhen in der ersten Reihe saß. Eddie sang »Don't drop another man's castle«, »I hold you in my heart«, »Anytime« und seinen neuesten Nummer-1-Hit »I really don't want to know«. Alles in dieser mühelosen, fließenden Stimme mit dem sanften Quartettgesang der Jordanaires im Hintergrund. Nachdem die Show vorbei war, fand Bob Neil Elvis und nahm ihn mit hinter die Bühne, wo er staunend in der unbekannten Kulisse umherwanderte. Oscar Davis kam zu ihm herüber und schien aufrichtig erfreut, ihn zu sehen. Er stellte ihm Eddie und Hoyt Hawkins von den Jordanaires vor. Ihm hatte der Gesang der Gruppe wirklich gefallen, murmelte Elvis und hatte seine Augen auf den Boden gerichtet. »Naja, auch ihnen hat sein Gesang gefallen«, sagte Hoyt. »Sie hatten seine Platte im Radio gehört, als sie mit Eddie in Kalifornien waren. Er klang für sie wie ein Quartettsänger.« Elvis wurde rot und spielte mit seinen Fingern herum. Sollte er jemals zu dem Punkt kommen, an dem er denselben Erfolg wie Eddie Arnold hat, sagte er, hätte er gerne eine Gruppe wie die Jordanaires, damit sie mit ihm singen. Sollte er jemals solch einen Erfolg haben, möchte er gerne, dass sie mit ihm auf einer Platte singen. Glaubte Hoyt, dass dies möglich wäre? Hoyt sagte, er sei sicher, dass dies möglich wäre. Sie hatten viel Arbeit als Backgroundsänger in Nashville. Es wurde heutzutage immer beliebter. Sie würden eines Tages liebend gern mit ihm arbeiten. Oscar schien ungeduldig darauf zu warten, dass sie gehen konnten. Auf der anderen Straßenseite gab es eine kleine Kaffeebar. Vielleicht könnten er, Elvis und Bob Neil rübergehen und eine Cola oder einen Kaffee trinken. Ein korpulenter Mann in einem zerknitterten Anzug von der Stange und mit einer Zigarre in seinem Mund beobachtete sie kurz von der anderen Seite des Raums aus und wendete seine Aufmerksamkeit dann gleich wieder woanders hin. »Wer war das?«, fragte Elvis Oscar, als sie den Backstage-Bereich verließen. »Das«, sagte Oscar mit einer respektvollen, aber doch irgendwie ungeduldigen Geste, »war Colonel Parker.« Am darauffolgenden Samstagabend unterzeichnete er einen Standardgewerkschaftsvertrag mit dem Hayride für die Dauer eines Jahres. Als Kopf der Band würde er $18 pro Auftritt bekommen. Scotty und Bill würden jeweils $12 erhalten und ihnen wurde zugestanden, 5 Termine pro Jahr für anderweitige Auftritte auszulassen. Mr. Logan versicherte ihnen aber, dass informelle Abmachungen getroffen werden könnten, wenn andere Umstände eintraten. Vernon und Gladys begleiteten ihn nach Shreveport, um den Vertrag zu unterschreiben, und sie stiegen alle im Captain Shreve Hotel ab. In derselben Woche, als Good Rockin' Tonight auf Platz 3 der Charts in Memphis lag und seine erste Single sich immer noch in den Regionalcharts im gesamten Süden befand, schrieb Billboard eine Besprechung der neuen Single, wieder einmal in der Rubrik

0: Musik Spotlight. Elvis Presley, stand da, beweist einmal mehr, dass er mit seiner Interpretation dieser beiden Oldies ein durchschlagskräftiger neuer Sänger ist. Sein Stil ist sowohl Country als auch R&B und er kann auch im Pop-Bereich gut ankommen. Sam Phillips war hoch erfreut. Es war nicht nur so, dass ihm dies neue Munition für seinen Kreuzzug lieferte. Es wurde immer deutlicher, dass die Stimmen immer lauter wurden und dass die Vertriebe und Jukebox-Betreiber diese nur auf ihr eigenes Risiko hin ignorieren konnten. Bill Haley hatte einige Platten draußen, die dasselbe bewiesen. Und jeden Tag sah Sam neue Anzeichen davon in den Jungs vom Land, die an seiner Türschwelle auftauchten, weil sie etwas in der Musik hörten, ohne es jedoch benennen zu können, das sie schon die ganze Zeit über erkannt hatten. Und Sam wusste, dass ein Tag kommen würde. Er wusste das so sicher, wie dass er geboren wurde, dass ein Tag kommen würde, an dem seine Musik gewinnen würde. Er brauchte kein verdammtes Schulterklopfen von der Industrie, um ihn davon zu überzeugen. Aber das hier war immerhin Billboard. Dies war Paul Ackerman, ein Mann, den er immer noch nicht getroffen hatte, aber für den er den tiefsten Respekt empfand. Und er hörte dasselbe in der Musik, das auch Sam Phillips hörte. Gladys klebte die Besprechung pflichtbewusst in das Sammelalbum, das sie führte. Sie konnte nicht glauben, wie schnell es sich füllte. Sie und Dixie sprachen aufgeregt über seine neue Karriere. Sie kauten jedes bisschen an Informationen durch, dessen sie habhaft werden konnten. Irgendwie schien es nicht möglich zu sein, dass dies alles wirklich passierte. Und dann auch noch so schnell. Du hättest die jungen Leute in Shreveport sehen sollen, erzählte sie Dixie aufgeregt. Sie rasteten praktisch komplett aus, wegen ihm. Er musste zurückkommen und bei beiden Shows eine Zugabe geben. Und auch das Hotel war so hübsch. Dixie machte sich Sorgen wegen Elvis. Wenn er weg war, machte sie sich Sorgen um ihn. Sie betete für seinen Erfolg und sie betete, dass der Erfolg ihn nicht verändern würde. Wenn er zu Hause war, machte sie sich Sorgen, dass sich die Dinge tatsächlich veränderten, wo vor nur 3 Monaten der wichtigste Gedanke von beiden ihre Hochzeit war und ob sie die Kraft hätten zu warten, so schien es jetzt, als ob seine Gedanken ständig woanders wären. Sie fragte sich, ob sie bei jemand anderem wären, aber das glaubte sie eigentlich nicht, sie war sich nicht sicher, es war nur so, dass er immer so abwesend war und überall, wohin er ging, wurde er erkannt. Einige der Mädchen versuchten beinahe schamlos seine Aufmerksamkeit auf sich zu lenken, und es schien ihm wirklich nichts auszumachen. Sie schauten beim Chiska vorbei, um Dewey zu besuchen, während er seine Radioshow machte und manchmal ging Elvis auch alleine hin. Sie wusste nicht genau, was sie danach machten. Manchmal spielten sie Pool, manchmal schauten sie einfach nur Filme in Deweys Garage an. Und sie wusste, dass sie runter zur Beale Street gingen, weil er ihr davon erzählte, B.B. King getroffen zu haben. Und er erzählte ihr von einigen der lebhaften Clubs und schillernden Clubbesitzer, die er getroffen hatte. Er schien davon wirklich begeistert zu sein. Er hatte einen schick angezogenen Lowell Falsen im Club Handy gesehen und er sang ihr ein Stück von Falsens brandneuem Hit Reconsider Baby vor, den sie vielleicht gehört hätte, wenn sie nur genug Zeit hätten, bei Charlies Schallplatten anzuhören. Er beschrieb ihr, wie Calvin Newborn einen Spagat machte, während er Gitarre in der Flamingo Lounge spielte. Dieser pure Enthusiasmus, diese blauäugige Faszination, dieser Hunger nach neuen Erfahrungen waren alle so ziemlich ein Teil des Jungen. Das wusste sie, aber an ihm war auch etwas anderes. Sie wusste es und auch Mr. Presley wusste es. Aber keiner von beiden wollte es dem anderen eingestehen. Und so mieden sie das Thema und drückten lediglich ihre Sorge darüber aus, ob die Jungs vorsichtig fahren würden. Gegen Ende der Football-Saison fuhr Elvis an der Humes vorbei, gerade als die Footballmannschaft auf dem Weg nach Bartlett war, wo sie ein Spiel hatten. Einer der Spieler, Red West, der in seinem ersten Semester in der Mannschaft gewesen war, als Elvis ein Testspiel für das Junior-Team absolviert hatte, entdeckte ihn in dem Moment, als die Mannschaft in den Bus stieg und rief zu ihm hinüber. »Gratulation«, sagte er, als Elvis aus seinem linken Coupé stieg und zu ihm hinüberschlenderte. Er lud Elvis ein, mitzufahren, um sich das Spiel anzusehen. Und so folgte Elvis dem Bus nach Bartlett und als das Spiel vorbei war, fragte er Red, ob er nicht zu seinem Auftritt an diesem Wochenende kommen möchte. Für den Rest des Schuljahres begleitete Red Elvis immer wieder mal zu Auftritten, die für die Wochenenden gebucht waren. Es gefiel ihm, dass Red bei ihm war. Er fühlte sich dadurch sicherer. Und Red verstand sich ganz gut mit Scotty und Bill. Aber dennoch fühlte er sich in Memphis sonderbar. Er hatte fast das Gefühl, dass die Leute ihn zu mehr machten, als er eigentlich verdiente. Als stünde er die ganze Zeit über auf der Bühne und könnte niemals wirklich entspannen, niemals in der Lage, wirklich er selbst zu sein. Er wurde zu einer Art Berühmtheit der Stadt und wusste nicht, wie er sich verhalten sollte. Am 8. November spielte er draußen an der Memphis State für eine Blutspendekampagne. Und es wurde ein Foto von ihm zusammen mit Bürgermeister Toby gemacht. Er schaute immer in die Zeitung, sagte Guy Lansky, besorgt darüber, was sie über ihn sagten. Ronnie Smith erinnerte sich daran, bei WHHM zufällig über Elvis gestolpert zu sein. Und er sagte, los Ron, ich zeige dir meinen neuen Cadillac. Wir stiegen in den Aufzug und fuhren zurück nach unten, gingen um den Parkplatz herum, liefen weiter, bis wir vor der Telefongesellschaft standen. Und dort war sein alter Lincoln geparkt. Manchmal traf er alte Freunde auf der Straße. Er wusste nicht, ob sie ihn auslachten, ob sie ihn ablehnten oder ob sie das Gefühl hatten, dass er sich ihnen gegenüber jetzt überlegen fühlte. In Shreveport war es anders. Es war, als ob er eine andere Person wäre. Er konnte ein völlig neues Image für sich erschaffen und niemand würde jemals das Alte ans Licht bringen. In Shreveport rissen sich die Mädchen darum, in seiner Nähe zu sein. Als er, Scotty und Bill in der Woche, nachdem Gladys und Vernon mitgekommen waren, nach Shreveport zurückkehrten, verkrochen sie sich im El Ida Motel in Bossier City auf der anderen Seite des Flusses. Und die Mädchen tauchten in dem Moment auf, in dem sie ankamen, als ob sie seine Anwesenheit spürten. Für einen Jugendlichen, der mit seinen 19 Jahren kaum mal eine Nacht von zu Hause weg gewesen war, schien es wie ein Ferienzeltlager. Er hatte es schon immer geliebt, mit den Mädchen zu flirten. Er liebte es, mit ihnen zu spielen und sie zu reizen. Aber jetzt war niemand in der Nähe, der darauf aufpasste, dass dies nicht zu weit ging. Und auch sie schienen sich nicht allzu sehr darum zu sorgen. Zwischen den Shows im Auditorium spitzte er hinter dem Vorhang hervor und dann, wenn er eine sah, die ihm gefiel, stolzierte er zum Verkaufsstand hinüber, legte seinen Arm um ihre Schulter und umschlang mit seinem anderen Arm eine andere, wobei er den Betrunkenen spielte, obwohl jeder wusste, dass er nicht trank. »Er war ein typischer Teenager«, sagte Scotty. »Ein bisschen wild, aber eher auf eine spitzbübische Art. Er liebte Streiche und Blödsinn. Wir mussten ihn praktisch mit einem Stock aus dem Bett jagen. Seine Eltern waren sehr fürsorglich. Seine Mutter nahm mich immer in eine Ecke und sagte, »Pass auf meinen Jungen auf. Pass auf, dass er isst. Pass auf, dass...« »Du weißt schon, was auch immer. Typisch Mütter eben.« Aber es kam immer auf mich an. Es schien ihm nichts auszumachen. Es war auch nichts Gekünsteltes dabei, er liebte seine Mutter aufrichtig. Er war ein typischer, verhätschelter Sohn, das ist alles, was man sagen kann, sehr schüchtern. Er fühlte sich wohler, wenn er einfach nur mit einer Gitarre da saß, als dass er versuchte, mit dir zu reden. Normalerweise übernahmen Bill und ich den Großteil des Sprechens. Und dennoch konnte er auch sehr extrovertiert sein. Weißt du, ich war schon überall und er war noch nicht einmal über die Stadtgrenze hinausgekommen. Er sah zu und er lernte. Ich sagte nie etwas zu ihm, denn wir kommunizierten praktisch ohnehin ohne Worte. Aber das meiste, das er nicht wusste, war einfach nur, weil es ihm nie jemand gesagt hatte. Als er nach Shreveport kam, rannte er nur umher und stieß sich die Hörner ab, denke ich. Mit Merle Kilgore vertrieb er sich die Zeit bei Merrills Café auf der Market Street gegenüber den Büros des Hayride. Manchmal saßen sie stundenlang da, aßen Hamburger, redeten über Musik und beobachteten die Mädchen. »Er erinnerte mich an Hank Williams«, sagte Merle, der als 14-jähriger Williams getroffen hatte und dessen Bewunderung für sein Idol immer noch keine Grenzen kannte. »Etwas in seinen Augen. Er fragte mich etwas und seine Augen stellten dir eine andere Frage. Es war dieser Blick. Er wartete auf die Antwort, aber seine Augen stellten die Frage. Ich habe das nur bei Hank und Elvis gesehen.« Manchmal gingen sie runter zum Busbahnhof, um mit T.B. Edwards Flipper zu spielen oder schauten bei Stans Record Shop vorbei, um die R&B-Regale durchzusehen.
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1: 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Man aß, wann man wollte, man schlief, wann man wollte. Die Mädchen rannten einem hinterher. Es war der Traum eines Teenagers. Jeden Abend rief er zu Hause an und sprach mit seiner Mutter. Oftmals rief er auch Dixie an und drückte seine unsterbliche Liebe aus. Aber danach war er frei, das zu tun, was er wollte. Eines Abends spielten sie im Lake Cliff Club, wo normalerweise Hoot und Curly spielten. Elvis fühlte sich zu Hoots hübscher Tochter Mary Alice hingezogen, aber er war zu nervös, um Hoot, den Stilgitarristen von Slim Whitmans Indian Love Call, darum zu bitten, mit ihr ausgehen zu dürfen. Der Auftritt im Lake Cliff wurde zu so etwas wie einem schlechten Witz. Hoot und Curly hatten dort schon seit 6 Jahren gespielt und hatten auch ihre Anhänger, aber unglücklicherweise wurden ihre Anhänger nicht vorgewarnt, dass sie in diesem Abend nicht im Lake Cliff spielen würden. Und wenn sie auch keine Sachen warfen, so war das praktisch alles, was sie nicht machten. Am Ende ihres ersten Sets hatte sich der Club fast geleert und nach Scottys Einschätzung war es ein totaler Reinfall. Auf Grundlage von Tillman Franks Enthusiasmus und seinem Versprechen auf Arbeit hin, ließen sie sich Mitte November im El Ida für einen ursprünglich geplanten Zeitraum von 2 Wochen nieder, nur um dann herauszufinden, dass Tillman, der plötzlich zu einer Persona non grata beim Hayride geworden war, nicht mehr liefern konnte. Wie sehr sie von Panik überkommen sein mussten, kann man aus Scottys lebhaften Erinnerungen lesen. Erinnerungen daran, in Shreveport ausgesetzt worden zu sein, gestrandet, mit nicht einmal genug Geld, um ihre Hotelrechnung zu begleichen oder genug Benzin für die Fahrt zurück nach Memphis kaufen zu können. Tatsächlich aber waren sie nicht lange gestrandet und es ist gut möglich, dass sie einfach ihr ganzes Geld in Erwartung darauf, mehr zu verdienen, ausgegeben hatten. Jedenfalls hatte Pappy Covington innerhalb weniger Tage einen Job für sie in Gladewater, Texas, ungefähr 60 Meilen westlich von Shreveport. Pappy rief Tom Perryman an, einen jungen, tatkräftigen Mann, der sich beim Radiosender KSIJ in Gladewater einen Namen gemacht hatte, wo er seit 1949 arbeitete. Zusätzlich zu seiner Arbeit als DJ hatte er zu verschiedenen Zeiten als Tontechniker, Nachrichtensprecher, Sportmoderator, Verkaufsleiter, Programmdirektor und geschäftsführender Direktor gearbeitet und hatte auch mit einer lokalen Talentshow begonnen. Schließlich ging er mit der Show auch auf Tour und trat in Schulen und Turnhallen von Highschools in den umliegenden Gebieten auf. Perryman buchte auch Hayride-Shows und nahm gelegentlich Musiker, die bereits eine Platte aufgenommen hatten, als eine Art Bonus bei seiner reisenden Talentshow mit. Und so traf er auch Jim Reeves, der damals noch ein DJ in Henderson, Texas war, den er später als Manager vertreten sollte und der sein Partner in verschiedenen Unternehmungen wurde. Er begann damit, einige dieser Solomusiker in Clubs und Läden wie den Rio Palm Isle in Longview zu buchen und war generell einer der am meisten beschäftigten Promoter im nordöstlichen Texas, einem Gebiet, das anscheinend genauso musikverrückt wie Memphis oder jede andere Region im Land war. Er hatte Blue Moon of Kentucky gespielt, seitdem das Stück veröffentlicht wurde. Wegen des einzigartigen Arrangements. Dieser Sound war einfach etwas, das man nie zu hören bekam. Und so war er nicht völlig unvorbereitet, als Pappy Covington, mit dem er bereits ziemlich viele Shows gebucht hatte, ihn an einem Montagmorgen anrief und fragte, ob ich einen Ort wüsste, wo ich wirklich schnell einen Künstler unterbringen könnte. Er sagte, hier unten sind einige Jungs, die pleite sind. Sie haben kein Geld mehr, um zurück nach Memphis zu kommen. Nun ja, ich rief also diesen Kumpel von mir an, der einen Laden direkt draußen am Tyler Highway hatte. Also sagte ich, ja, denke schon, und rief meinen Freund an, und er sagte, ja, ich habe sonst nichts geplant, komm raus, wer sind Sie? Ich sagte ihm, dass es dieser neue Musiker aus Memphis namens Elvis Presley sei. Und tatsächlich spielte ich dann diese Platte sehr oft in den nächsten 2 oder 3 Tagen, und als es Freitagabend wurde, waren sie da. Nur Elvis, Scotty und Bill in einem Chevrolet mit dem großen alten Bass auf dem Dach. Und das Ganze lief folgendermaßen ab. Ich buchte die Show, der Clubbesitzer bekam die Einnahmen der Bar und ich die Einnahmen vom Eintritt. Meine Frau Billy saß normalerweise an der Kasse. Dann bezahlten wir die Auslagen für den Gig. Den Großteil der Werbung machten wir in meiner Radioshow und zusätzlich machten wir auch eine Live-Show, um für den Auftritt am Abend zu werben. Dann nahm ich 15% der Bruttoeinnahmen und was übrig blieb, ging an den Künstler. Ich werde es nie vergessen, in dieser ersten Nacht nahmen wir im Ganzen $90 ein. Das war alles, was wir hatten. Natürlich nahm ich nichts davon, ich wusste, dass diese Jungs das Geld brauchten, also gab ich ihnen alles. Weißt du, er war ein echtes Naturtalent. Wenn Elvis auftrat, reagierten alle mehr oder weniger gleich. Es war fast spontan, man konnte das in späteren Jahren beobachten, als sie diese großen Lautsprecheranlagen und Lichtshows hatten. Aber Elvis konnte das, auch wenn nicht einmal 10 Leute im Raum waren. Er hatte erst Jahre später herausgefunden, was er da hatte. Er sagte, oh Mann, das ist wirklich ein toller Haufen in diesem Teil des Landes. Sind die immer so? Ich sagte, nein, Mann. Sie haben noch nie etwas wie dich gesehen. Niemand hatte das. In dieser oder auch der nächsten Generation wird so etwas nicht mehr passieren, das glaube ich nicht. Er kam einfach zum richtigen Zeitpunkt mit dem richtigen Ding. Denn es war die Zeit nach dem Krieg. Leute in meinem Alter wuchsen mit der Big Band Musik in den 40ern auf. Aber diese Jugendlichen, die Generation, die während des Krieges noch Kinder waren, sie hatten keine Musik, mit der sie sich identifizieren konnten. Sie waren auf der Suche nach etwas, mit dem sie sich identifizieren konnten. Und dieser neue Sound vereinfachte einfach alles. Am Donnerstag, dem 25. November, war Elvis zum ersten Mal in Houston gebucht, im Houston Hoedown, wo er ganz weit unten auf den Plakaten aufgeführt war, aber einen beträchtlichen Eindruck auf den Moderator der beliebten Live-Übertragung, Biff Colley vom KNUZ, machte, der zufälligerweise auch einen Anteil an dem Club hatte. Colley, der mit 28 Jahren und einer 10-jährigen Erfahrung im Radio bereits ein alter Hase war, war eine äußerst einflussreiche Persönlichkeit im Radio. Und genau genommen derjenige, der T. Tommy Cutra seinen Job in Shreveport beschafft hatte. Durch T. Tommy und Tillman Franks, den Biff auch schon lange kannte, hatte Biff zum ersten Mal von Elvis Presley gehört. Genau genommen hatte er erst in der vorherigen Woche bei Tillman in Memphis vorbeigeschaut, um ihn sich bei einem Auftritt anzusehen, nachdem er zuerst Tillman in Shreveport auf ihrem Weg zur dritten jährlichen Country Music Disc Jockey Konferenz in Nashville aufgelesen hatte. Tillmans Künstler, Jimmy und Johnny, waren am Mittwochabend für das Eagles Nest gebucht, zusammen mit diesem neuen Phänomen, von dem Biff schon so viel gehört hatte. Und so kam es, dass er und Tillman beim Club vorbeischauten. Biff war nicht allzu sehr beeindruckt. Der Junge war sicherlich anders, aber nicht wirklich sensationell. Wenn überhaupt, dann machten Jimmy und Johnny die Show. Gleichzeitig war er fasziniert von der Kombination von Elementen, die er zum ersten Mal in einem Programm aufeinandertreffen sah. Der Junge schien wie ein Gospelsänger aus Mississippi, der schwarze Musik sang. Das ist so ziemlich das, was es trifft. Auf der Grundlage dieser Beobachtung, ganz zu schweigen von Tillmans unermüdlichem Enthusiasmus und der Empfehlung von Bob Neal, den er in jener Nacht draußen in dem Club traf, buchte er ihn gerne für $150 für den Hoedown und fing an, Elvis Presley-Platten zu spielen, sobald er nach Houston zurückkam. Die Reaktionen auf Elvis' Hoedown-Auftritt waren gut und er wurde auf allgemeinen Wunsch hin zwei weitere Nächte dort behalten, aber für Biff war der Auftritt so ziemlich genau wie der, den er in Memphis beobachtet hatte. Das Repertoire war äußerst beschränkt und der Junge arbeitete sich offensichtlich erst ein, obwohl Biff langsam begann, das Licht zu sehen, selbst wenn er nicht ganz genau wusste, warum. Ich sagte, spielst du denn keine langsamen Stücke? Er sagte, ich spiele nicht, ich spiele nicht, ich spiele solche Sachen gerne, weil ich mich dann gut fühle. Verstehen Sie? Ich sagte, ja, Ihnen gefallen die Sachen, die du machst, ziemlich gut, so sieht es zumindest aus. Aber diese R&B wird nicht ewig währen. Du musst wirklich ein paar langsamere Stücke spielen. Seine Reaktion war, ich möchte nicht, ich möchte einfach nur singen, wissen Sie? Ich fühle mich dann gut. Als wir in jener Nacht fertig waren, gingen wir auf die andere Straßenseite zu Stewart's Drive-In, setzten uns in eine Sitzecke und bestellten etwas. Und ich sah Sonny Stewart hereinkommen. Sein Dad war der Boss und er lernte das Geschäft gerade. Ich winkte ihm zu und sagte, nur zum Spaß, lass die Mädchen oben an der Anlage Elvis Presley ausrufen. Er sagte, wie schreibt man das? Sie machten das 3 oder 4 Mal innerhalb von 15 Minuten und natürlich passierte nichts, überhaupt nichts. Und ich erinnerte mich daran, dass ich an jenem Tag zu Elvis sagte, eines Tages wirst du jemanden brauchen, der verhindert, dass du über den Haufen gerannt wirst. Unterdessen betrachtete Bob Neal sein neues Projekt mit wachsendem Enthusiasmus. Die Idee, Elvis Presleys frisch gebackener Manager zu werden, sprach ihn immer mehr an. Die paar Auftritte, die sie zusammen gemacht hatten, bestätigten nur seine Meinung vom Potenzial des Jungen. Und auch die Berichte, die aus Louisiana und Ost-Texas eintrafen, taten dies. Und obwohl sie noch keine offiziellen Dokumente unterzeichnet hatten, gab es für ihn keinen Zweifel, dass dies ein Experiment wäre, das nur dann scheitern könnte, wenn er sich dazu entschloss, ihm aus dem Weg zu gehen. Hier bestand endlich die Gelegenheit dazu, bei etwas von Anfang an dabei zu sein, anstatt nur eine weitere Nashville Package Promotion anzunehmen. Es könnte die Chance sein, bis ganz nach oben zu kommen. Denn dies, kam Bob schnell zu der Ansicht, war der Weg, den der Junge eingeschlagen hatte. Während er nicht viel älter als Bobs ältester Sohn Sonny war und anscheinend nicht die Fähigkeit hatte, das auszudrücken, was er wirklich wollte, so schien der Junge dennoch einen so unfehlbaren Instinkt dafür zu haben, wie er beim Publikum ankommen konnte, wie ihn Neal in seinen Dutzenden von Jahren beim Radio und während der 4 oder 5 Jahre ernsthafter Promotionarbeit nicht gesehen hatte. In den Gegenden in Mississippi und Arkansas, in denen das Signal des Hayride am stärksten zu empfangen war, schien er geradezu zu explodieren, wenn er auf die Bühne gerannt kam, wie ein Sprinter aus den Startblöcken, mit einer Energie und einem knisternden Enthusiasmus, der kaum zu bändigen war. An den Orten jedoch, an denen er weniger bekannt war, wussten sie nicht so recht, was sie mit ihm anfangen sollten. Sie wussten einfach nicht, wie sie sich verhalten sollten. Manchmal war es ein sehr stilles Publikum. Viele kamen zu den Shows, weil sie Anhänger meiner Radiosendung waren, und für Elvis war das manchmal ein wenig frustrierend. Sie scharten sich um mich und fragten nach meiner Familie und meinen Kindern und so weiter, und sie ignorierten Elvis mehr oder weniger komplett. Aber je reservierter sie waren, desto härter arbeitete er daran, sie aufzutauen. Seine Show entwickelte sich insofern, dass er sich automatisch merkte, wenn er auf der Bühne war und es durch eine zufällige Bewegung zu großem Geschrei oder heftigen Reaktionen kam. Andererseits, wenn er sich etwas ausdachte und daraufhin dann überhaupt keine Reaktion kam, machte er sich darüber nie große Gedanken. Er ließ es einfach dabei bewenden und machte mit etwas anderem weiter. Für ihn war das einfach so automatisch wie Atmen. Fast so wichtig wie seine angeborene Gabe jedoch waren die beiden Männer, die die übrigen zwei Drittel des Trios ausmachten. Sie waren vielleicht nicht die besten Musiker der Welt, aber Elvis fühlte sich absolut wohl mit ihnen. Und bei jenen seltenen Gelegenheiten, wenn ihn sein Instinkt mal im Stich ließ, übernahm dann immer Bill. Das war Country-Publikum, vor dem sie spielten, und Bills ländlicher Humor und sein Gedächtnis für alte Opry-Nummern, zusätzlich zu seiner vollkommen schmeichelhaften Persönlichkeit, kam ihm stets zugute. Manchmal kam Bill aus dem Publikum hervor wie ein Landstreicher angezogen und schrie: »Wartet mal eine Sekunde, ich will mit euch spielen, ich kann genauso gut spielen wie ihr.« Bei anderen Gelegenheiten wedelte er vielleicht mit einem Paar übergroßer Unterhosen, die Bobby und Evelyn für die Nummer gekauft hatten, oder schwärzte sich seine Vorderzähne, oder erzählte einen der alten Witze. Und das Publikum rastete jeweils völlig aus, wenn er auf seinem Bass herumritt und Elvis anstachelte, beide Arme in die Luft gestreckt und seinen Bass wie einen Brahma-Bullen zwischen die Beine geklemmt. Er konnte Elvis aber auch retten, wenn der Junge sich zu weit vorwagte oder die Toleranz des Publikums falsch einschätzte. »Bei einigen der frühen Auftritte«, sagte Scotty, dessen unerschütterliche Ruhe und seine Fähigkeit, mit jeder Krise fertig zu werden, ein ebenso integraler Bestandteil dieser ganzen Erfahrung waren, »wären wir voll auf die Schnauze gefallen, wenn wir nicht Bill gehabt hätten. Weil Elvis solch eine Kuriosität war, wenn man so will, standen die Leute praktisch unter Schock, wenn sie ihn zum ersten Mal sahen. Aber Bills Kapriolen lockerten sie wieder auf.« Im Allgemeinen betrug der Eintritt $1 für Erwachsene und 50 Cent für Kinder. Manchmal hatten sie an die $300, die sie sich teilen konnten, wobei $45 an Bob gingen und der Rest auf der Basis 50-25-25 zwischen Elvis, Scotty und Bill aufgeteilt wurden. Genauso oft war es auch weniger, aber ein oder zwei Aufträge mit jeweils $25 bis $45 pro Woche waren ein schönes Zusatzeinkommen zu einem guten DJ-Gehalt. Und wenn man all die kleinen Nebenvorteile dazu rechnete, die einer beliebten Radiopersönlichkeit zuteil wurden, dann konnte man davon nicht schlecht leben. Aber es gab da noch weitere Anzeichen dafür, dass das Geschäft in der nahen Zukunft wahrscheinlich bergauf gehen würde. Das Billboard-Magazin berichtete, dass die Schallplatten in den Charts weiterhin hin und her wanderten, während eine Befragung unter DJs Elvis Presley an 8. Stelle als Most Promising Country and Western Artist führte. Unter anderem hinter Tommy Collins, Justin Tubb, Jimmy und Johnny, den Browns und Jimmy Newman. Währenddessen veröffentlichte Bob Neal seine eigene jährliche Zuhörerumfrage, bei der Elvis an 10. Position hinter so gestandenen Country-Stars wie Webb Pierce, Farron Young, Ray Price, Hank Snow und Kitty Wells lag. Die Ausgabe des Billboard vom 11. Dezember berichtete in seiner Kolumne Folk Talent and Tunes, dass die heißeste Ware beim Louisiana Hayride zurzeit Elvis Presley ist, der Jugendliche mit dem Hillbilly-Bluesbeat. Was Neil jedoch am meisten auffiel, war der Ehrgeiz des Jungen, etwas, das er vielleicht völlig übersehen hatte, wenn da nicht seine Frau gewesen wäre. Manchmal, wenn sie von Auftritten zurückkamen, fuhr Elvis mit Bob und Helen zurück nach Memphis, sodass Bob, der seine Show um 5 Uhr morgens praktisch direkt nach ihrer Ankunft in der Stadt hatte, etwas Schlaf bekommen konnte. Elvis sprach dann mit Helen auf eine Art und Weise, auf die er anscheinend mit Bob nicht sprechen konnte, oder auch mit Scotty und Bill. Er offenbarte sich in Fragmenten, die Bob in den Momenten zwischen Wachsein und Schlaf aufschnappte oder wenn Helen sie ihm hinterher beschrieb. Er sprach über seine Ambitionen und Pläne, erzählte Neil dem Elvis-Biografen Jerry Hopkins. Helen sagte, dass er nicht davon sprach, bescheidenen Erfolg zu haben. Er hatte die Ambition, groß im Kino und so weiter herauszukommen. Er fragte sie, ob sie glaubte, dass er es schaffen könnte, und ihre Antwort, naja, auch sie war ein überzeugter Anhänger. Sie fühlte, dass er so weit kommen konnte, wie er nur wollte. Von Anfang an hatte er große Ambitionen, nichts Gewöhnliches zu sein, sondern sein Ding bis zum Ende durchzuziehen. Jetzt, da Weihnachten vor der Tür stand, hoffte Dixie, dass Elvis etwas mehr Zeit zu Hause verbringen könnte. Es würde ihr erstes gemeinsames Weihnachten sein. und sie wollte wirklich, dass es etwas Besonderes würde. Als er aus Texas zurückkam, hatte er ihr etwas als vorweggenommenes Weihnachtsgeschenk mitgebracht. Ein paar Shorts und eine ärmellose Bluse in blassem Rosa. Er wollte, dass sie sie auf der Stelle anprobierte, und auch sie war aufgeregt, weil sie das Outfit liebte, aber noch mehr liebte sie seinen Enthusiasmus. Sie hatten nie viel für Geschenke übrig gehabt, sie hatten einfach nicht das Geld dazu, aber sie wusste, dass dieses Weihnachten anders sein würde. Elvis hatte sich erst vor kurzem selbst ein Geschenk gemacht, eine 1942er Martin-Gitarre, die er für $175 bei OK Hauk Company auf der Union gekauft hatte. Es war ihm selbst etwas peinlich, so viel Geld auszugeben, aber das war jetzt nun mal die Art, wie er sein Geld verdiente, sagte er sich, und er zögerte nicht, außer als der Mann seine alte Gitarre in den Müll warf. Er ließ seinen Vornamen in schwarzen metallischen Buchstaben auf dem hellen Holz der D18 aufdrucken, genauso, wie er es auch auf seiner alten Gitarre hatte. Es sah schick aus in der Diagonalen unter dem Buntsteg und die Gitarre sah viel professioneller aus als seine andere, aber, so scherzte Elvis, er spielte nicht viel besser als vorher. Sie ging zur Weihnachtsshow in der Hooms und alle Lehrer und Kinder versammelten sich um sie, aber einige von ihnen verhielten sich hochnäsig, als ob sie glaubten, dass er sich zuerst hochnäsig verhalten würde, was überhaupt nicht gerechtfertigt schien. Sie gingen zu Scotty, um für eine Session zu üben, die sie kurz vor Weihnachten einschieben konnten. Zunächst spielten sie eine alte Blues-Nummer, die im Laufe der Jahre zu einem Western-Swing-Standard geworden war. Die neue Version begann in einem wunderschönen, langsamen, beschwingten Tempo, das den Zuhörer beinahe zu reizen schien, bis Elvis mit einem Hauch von Belustigung in seiner Stimme verkündete: "Hold it, fellas. That don't move me. Let's get real. Real gun for a change." Und er stürzte sich in ein Stück, das als Milk Cow Blues Boogie bekannt werden sollte. Die andere Seite war ein neues Stück von Jack Salee, den Sam kennengelernt hatte, als Jack zum Memphis Recording Service kam, um einige Promos für seinen Hillbilly Jamboree am Freitagabend zu machen. Sam sagte, dass er auf der Suche nach originellem Material für seinen neuen Künstler wäre, und Salee ging nach Hause und schrieb ein Lied. "You're a Heartbreaker" war das erste von Elvis' Liedern, bei dem Sam die Verlagsrechte hatte, und bis zu diesem Zeitpunkt auch das einzige Stück, das einer expliziten Country-Nummer noch am nächsten kam. Elvis und Dixie verbrachten die gesamten Weihnachtsfeiertage zusammen, zuerst bei Dixie zu Hause und dann bei den Presleys. Elvis schenkte ihr einen Anzug, den er in Shreveport gekauft haben musste. Sie liebte ihn. Alles, was sie von ihm bekam, gefiel ihr. Aber irgendwie war es nicht so, wie sie es sich vorgestellt hatte. Er war gerade erst gestern Abend in die Stadt gebraust gekommen und dann, bevor sie es richtig realisiert hatte, erzählte er ihr, dass er bald wieder weg müsste. Er sollte am 28. für Biff Collie beim Cooks Hoedown Jewel-Tide Jamboree in Houston auftreten und danach an Silvester bei einer speziellen Übertragung aus der Eagles Hall, die ebenfalls von Biff organisiert worden war. Sie winkte ihnen nach, als sie davonfuhren, und ging dann zu den Presleys, wo sie und Gladys abwechselnd stolz waren auf die Richtung, die sein Leben genommen hatte, und sich gegenseitig trösteten, was sie beide verloren hatten. 7. Kapitel: Verbotene Früchte. Januar bis Mai 1955. Elvis unterschrieb offiziell den Vertrag mit Bob Neal zu Beginn des Jahres. Das offizielle Foto, das in den Handelsblättern und in der Märzausgabe des Country and Western Jamboree veröffentlicht wurde, zeigt ihn, wie er an einem Tisch sitzt, ein offener Kamin im Hintergrund, den Stift griffbereit, mit einem schiefen Grinsen im Gesicht, sein Haar perfekt frisiert. Sam Phillips und Bob Neal stehen rechts und links hinter ihm. Sam hat seinen Arm freundschaftlich auf Elvis' rechte Schulter gelegt. Bob hat ein breites Lächeln im Gesicht und trägt eine kunstvoll gebundene Westernfliege, während alle drei direkt in die Kamera blicken. Da er genau genommen immer noch minderjährig war, unterschrieben Mr. und Mrs. Presley den Vertrag als Eltern und gesetzlicher Vormund und hatten große Erwartungen daran, dass dies einen dramatischen Aufschwung für die Geschicke ihres Sohnes bedeutete. Und so war es auch fast direkt von Anfang an. Bob hatte Auftritte gebucht, die Elvis für den Großteil des Januars unterwegs sein lassen würden, mit einem Debüt in seiner Heimatstadt am 6. Februar im Ellis Auditorium. Er war auch dabei, eine feste Beziehung mit Colonel Tom Parker aufzubauen, der durch seine neue Partnerschaft mit Hank Snow im Hinblick auf seine Management- und Booking-Agentur in der Lage war, Elvis vor ein viel größeres Publikum zu bringen. Obwohl der Colonel zunächst einer Beteiligung gegenüber nur widerwillig wirkte, sprach er nun davon, Elvis bei einer Hank Snow-Tour auszuprobieren, die Mitte Februar in New Mexico beginnen würde. Momentan war Elvis für die Woche des 2. Februar bei einem Hayride-Package in West Texas gebucht. Am 12. Februar 1955 dann sollte er zum ersten Mal im City-Auditorium in Clarksdale, Mississippi spielen, mit dem Geschwisterduo Jim Ed und Maxine Brown und Tater Bob Neal als Moderator. Am 13. spielte er in demselben Package in Helena, Arkansas. In der folgenden Woche gab es eine ganze Reihe von Bookings in der Region Corinth, Mississippi, inklusive eines kleinen Abstechers nach Sikeston, Missouri, und dann zurück in die Gegend um Gladewater für eine 5-tägige Tour in der darauffolgenden Woche. Nicht immer aber machte er die Show. Jim Ed und Maxine Brown waren eine großartige Nummer. Im Sommer davor lagen sie mit Looking Back to Sea auf dem 8. Platz der nationalen Charts, waren vergleichsweise alte Hasen beim Hayride und hatten ein Publikum, das zu jeder ihrer Shows kam. Jim Ed war ein großer, gut aussehender Mann, nur ein Jahr älter als Elvis, und war sich auch nicht zu schade, sich für die Mädchen herauszuputzen. Seine Schwester Maxine war hübsch und kontaktfreudig, und zusammen schafften sie es jedes Mal, bei einem Großteil des Publikums anzukommen. Tom Perryman erinnerte sich an eine Show, die er in Gilmer, Texas, in der Nähe von Gladewater organisiert hatte, bei der die Browns tatsächlich als Sieger hervorgingen. Sie spielten viele von ihren mehrstimmigen Gospelstücken. Sie hatten ihre große Platte und im Publikum waren viele ältere Familienmenschen. Das war das einzige Mal, dass ich gesehen habe, dass jemand Elvis die Show stahl. Natürlich war das für die Browns sehr aufregend. Meistens jedoch schienen sie nicht zu wissen, was sie getroffen hatte. Es war nicht so, dass sie weniger beliebt gewesen wären oder dass sich die Fans nach ihrem Auftritt nicht um sie versammelt hätten, um ihre Autogramme zu bekommen oder ihre Platten zu kaufen. Es war einfach so, dass es wie nichts war, das sie jemals zuvor gesehen hatten, wenn dieser Junge auf der Bühne war. Ob das den Leuten nun gefiel oder nicht, sie schienen einfach an nichts anderes mehr denken zu können. Und es hielt sie davon ab, sich auf irgendetwas anderes, was danach kam, konzentrieren zu können. In Corinth, Mississippi, wurde die Show vom örtlichen JC's Club gesponsert und sollte im Gerichtsgebäude stattfinden, wobei der einheimische DJ und Sänger Buddy Bain ebenfalls mit auf dem Programm stand. Buddy, der 31 Jahre alt war und seine Chance in Nashville gehabt hatte, wo er nach 5 Jahren mit Chet Atkins in Knoxville bei WSM als DJ gearbeitet hatte, mochte diesen neuen Stil nicht besonders. Er war selbst ein traditioneller Country-Sänger, der mit der Bewunderung für Gene Autry und Jimmy Rogers aufgewachsen war. Er hatte aber Sam Phillips bei WLAY und Muscle Shoals getroffen und kannte die Presleys aus der Umgebung von Tupelo her, wo er aufgewachsen war und seine Schwestern Mary und Marie zusammen mit Gladys im Nähzimmer bei Reed Manufacturing Company gearbeitet hatten. Als nun also Sam nicht nur die erste Platte, sondern den Jungen selbst an einem drückend heißen Tag im vorigen Sommer zum Sender WCMA in Corinth brachte, spielte Buddy die Platte und interviewte Elvis für ungefähr 10 Minuten live auf Sendung. Als er im Januar nach Corinth zurückkehrte, war er so etwas wie ein lokales Phänomen und Buddy stand mit ihm auf dem Programm. Buddy hatte die ganze Woche über für den Auftritt der Browns Werbung gemacht, weil er ein wenig in Maxine verknallt war, und er war etwas skeptisch gegenüber der Anziehungskraft des neuen Künstlers, weil er gehört hatte, dass Bob Neal einem halben Dutzend einheimischer Mädchen jeweils 50 Cent gezahlt hatte, damit sie schreien würden, aber er wurde schnell überzeugt. Weißt du, sie kamen, um sich über ihn lustig zu machen. Aber es endete dann damit, dass sie hinter die Bühne kamen und ihn praktisch auseinanderrissen. Er war die Show, selbst damals schon. Es war mit nichts, was du jemals gehört hast, zu vergleichen. Aber es gab da eine Kleinigkeit, die vor dem Auftritt passiert ist und die ich nie vergessen werde. Sie kamen mitten am Nachmittag an und wir hatten ein kleines zweistöckiges Haus in Corinth, meine Mutter und ich. Naja, ich lud Elvis, Maxine und Jim Ed zu uns nach Hause ein. Vor dem Abendessen gaben wir Jim Ed und Maxine mein Schlafzimmer, damit sie sich hinlegen und ein Nickerchen machen konnten. Und Elvis sagte, ich möchte mich auch hinlegen, das Sofa im Wohnzimmer ist gut genug für mich. Also legte er sich auf dieses lange rote Plastiksofa, das wir hatten, und schlief sofort ein, wobei seine Füße über das Ende hinausragten. Und als ich ihn zum Abendessen aufweckte, hatte das Mädchen, das für uns arbeitete, den Tisch voller Essen gepackt, aber alles, was er essen wollte, war etwas Maisbrot. Und er fragte, ob wir nicht etwas Buttermilch hätten. Gut, ich rannte also zum Laden hinunter, um etwas zu holen, und er brockte das Maisbrot in die Buttermilch und aß wirklich viel davon und sagte, das ist köstlich, genau das, was ich will. Nach dem Essen, meine Mutter saß gerade am Fenster und sah hinaus, ging Elvis zu ihr hinüber und sagte, Mrs. Bain, das Essen war wirklich wunderbar, und er küsste sie auf die Wange, was meine Mama überhaupt nicht gewöhnt war, weil nicht einmal ich sie küsste. Ich sagte nur, danke, Mama, sie war eine strenge Frau. Als er für eine Minute aus dem Zimmer ging, sagte sie, wer hat mich da gerade vollgesabbert? Ich sagte, Mama, das war Elvis Presley. Sie sagte, ich habe mich gefragt, wer das wohl war. Danach setzten wir uns alle zusammen und sahen meine Alben durch. Ich hatte viele Fotos von meiner früheren Karriere in Nashville und Raleigh, North Carolina und dem berühmten Renfro Valley Barn Dance. Und er sagte zu mir, ich hoffe, dass ich eines Tages genauso berühmt wie Sie sein werde. Ich würde sicherlich gerne auch einmal nach Nashville gehen. Und weißt du, was ich zu ihm sagte? Ich erinnere mich daran, als ob es gestern gewesen wäre. Ich sagte, Elvis, wenn du einige gute Country-Stücke lernst, dann könntest du vielleicht zur Grand Ole Opry kommen. Natürlich war er sehr höflich und bedankte sich bei mir und danach gingen wir zu der Show. Backstage bei der Show nutzte Elvis die Vorteile seiner neu gefundenen Freundschaft aus, um mit Buddys Gesangspartnerin ein Stück der Blackwood Brothers zu singen. Wir wollten bei unserem Auftritt ein Gospelstück namens I'm Feeling Mighty Fine singen. Wir probten alle, bevor wir auf die Bühne gingen. Kay und ich sangen in einer Ecke und Elvis kam zu uns herüber und sagte, Buddy, rutsch mal ein wenig zur Seite. Du kannst dieses Stück nicht singen. Lass mich mit Kay singen. Also sangen Kay und er das Stück und er sang seine Version ganz anders als ich. Denn ich sang meine Version ganz einfach und er sang seine Du weißt schon, wie er es eben machte. Naja, Kay gefiel es nicht, zumindest sagte sie das. Aber ich war wirklich eifersüchtig auf die Art, wie sie sang und er sang immer weiter. Er wusste einfach nicht, wann er aufhören musste. Aber als er dann auf der Bühne stand, war alles vorbei. Und nachdem die Show zu Ende war, bat der sanftmütige Junge Buddy, ihm das hübscheste Mädchen in der Menge zu zeigen und spaßte, dass er herausfinden würde, ob sie eine BH-Einlage trug oder nicht. Es war wie ein Traum, von dem er fürchtete, eines Tages daraus zu erwachen. Manchmal schien es, als würde das alles einem anderen passieren und wenn er davon sprach, dann war das oft mit einer Spur von Verwunderung. Als er für seinen Auftritt im Ellis nach Hause zurückkehrte, gab es eine komplette vierspaltige Doppelseite im Memphis Press Scimitar, die von Miss Kayskas Freund Mr. Johnson geschrieben war, einem freundlichen, umgänglichen Kerl mit einem ramponierten Zeitungshut, der genauso viel Zeit mit Mr. Phillips verbrachte wie mit dem etwas sprachlosen Thema seiner Geschichte. Der Artikel enthielt ein Foto von Elvis, Scotty und Bill im Studio und darunter stand, die Stimme eines Weißen, die schwarze Rhythmen mit einem ländlichen Touch singt, hat das Leben von Elvis Presley über Nacht verändert. That's alright, schrieb Johnson, wäre in der R&B-Sprache des schwarzen Jazz Blue Moon eher im Country-Bereich angesiedelt, aber es gab da in beiden eine seltsame Verschmelzung der zwei verschiedenen Musikstile. Der letzte Abschnitt der Geschichte unter dem Titel In a Class Alone betonte die Nicht-Klassifizierbarkeit von Elvis' Talent und die Wahrscheinlichkeit einer strahlenden Zukunft für diesen gut aussehenden, jungen Star mit den schläfrigen Augen, der zusammen mit seinem neuen Manager Bob Neal vor kurzem ein Büro unter dem Namen Elvis Presley Enterprises in der Stadtmitte eröffnet hatte. »Spielt sie nochmal, Jungs«, schrieb Bob Johnson und verkündete damit in fetten Buchstaben all das, was Elvis selbst seinen Freunden zu flüstern gefürchtet hatte. Der Ruhm, die dramatischen Auswirkungen seines Erfolgs, dessen Ausmaß die nahezu unaussprechliche Erregung, die damit einherging. Es gab zwei Shows, eine um 15 Uhr und eine um 20 Uhr. Die Anzeige in der Zeitung setzte ihn an vierter Stelle eines Five-Stars-Programm mit Farron Young und Ferlin Husky als Headliner und Martha Carson, der wunderschönen Gospelsängerin, die ihr Debüt in Memphis gab. Aber bei all dieser Aufmerksamkeit war auch offensichtlich, dass auch von ihm ziemlich viel erwartet wurde. Die erste Show verlief gut. Er sang seine neuen Stücke Milk Cow Blues Boogie und Your Heartbreaker, außerdem That's Alright und Good Rockin' Tonight. Und er erzählte Ronnie Smith hinter der Bühne, wie viel Spaß er auf Tour hätte. Er war auch fasziniert von dem Auftritt von Martha Carson, einem auffallenden Rotschopf, der wie ein Filmstar aussah und sang und sich bewegte wie Sister Rosetta Tharpe, als sie ihren charakteristischen Hit Satisfied und eine Vielzahl schwarzer Spirituals vortrug. Sie zerriss einige Saiten, tanzte ekstatisch an einem langen Gitarrengurt und schuf ganz generell die Art von glimmender Intensität und ansteckendem Enthusiasmus, den er in seiner eigenen Vorstellung zu erreichen versuchte. Er erzählte ihr, dass er gerne eines Tages ihr Stück Satisfied aufnehmen würde und dass er hoffte, dass sie bald wieder einmal zusammen auftreten könnten. Er war sehr schmeichelhaft und interessiert an dem, was ich machte. Ich konnte fühlen, dass er es ernst meinte, dass es von Herzen kam. Es war nicht so, dass er das nur einfach sagte. Er bewunderte mich wirklich und ich konnte das fühlen. Zwischen den Shows gingen er und Scotty auf die andere Straßenseite zu einem Treffen, das Bob mit Colonel Parker arrangiert hatte. Der Colonel hatte ihn schließlich bei Hank Snows anstehender Tour durch den Südwesten, die Montag in einer Woche beginnen sollte, eingebaut und Bob sagte, dass er es für eine gute Idee hielt, wenn sie sich alle einmal treffen würden, um ein wenig über die Zukunft zu sprechen. Zusätzlich zu Bob und Colonel Parker würde auch Sam Phillips anwesend sein, zusammen mit dem Strohmann des Colonel, Oscar Davis, und Tom Diskin, Parkers Teilhaber bei Jamboree Attractions, der Booking-Agentur, bei der er und Snow Partner waren. Ironischerweise hatte Scotty im Herbst Diskin über das Büro in Chicago, das im Billboard angegeben war, kontaktiert, um herauszufinden, ob die Agentur daran interessiert wäre, Elvis zu buchen. Er hatte nur 3 Wochen später seine Antwort erhalten, einen standardmäßigen Absagebrief, der es offensichtlich versäumte, einen Zusammenhang zwischen der Blindbewerbung und dem neuen Künstler, an dem der Colonel nun Interesse zeigte, herzustellen. Der Colonel selbst hatte sie bereits bei ihrem Auftritt in Texarkana vor einigen Monaten gesehen. Scotty hatte von dem Booker Jim LeFan gehört, dass der Colonel anwesend sein würde und glaubte sogar, ihn gesehen zu haben, wie er ganz hinten im Konzertsaal stand. Aber Parker war hinterher nicht vorbeigekommen, um sie zu treffen, und obwohl er fast den ganzen Januar über wegen der Tour mit Neil in Verbindung stand, hatte er bis zu diesem Zeitpunkt keinen direkten Kontakt zu den Musikern gehabt. Das Treffen im Columbus begann nicht gerade vielversprechend. Die Spannungen in der Luft waren bereits zu erkennen, als Elvis und Scotty hereinkamen. Colonel Parker saß da mit einer großen Zigarre, sein Kinn herausgestreckt, mit einem kampfeslustigen Ausdruck in seinem Gesicht, während Diskin, sein junger Stellvertreter, versuchte, Mr. Phillips zu erklären, dass der Colonel im Prinzip nichts gegen das Sun-Label im Allgemeinen hätte, dass er nur versuchte, die Unzulänglichkeiten hervorzuheben, die bei jedem kleinen Label gegeben waren, dem der notwendige Vertrieb fehlte, den eine große Firma wie RCA, mit der Parker aufgrund von Eddie Arnold und Hank Snow schon seit Jahren zusammenarbeitete, bieten konnte. Oscar Davis, so schick wie immer, mit einer frischen Blume im Knopfloch, seinen Zigarettenhalter elegant nach oben gerichtet, war sichtlich unglücklich über seinen ungehobelten Geschäftspartner. Und Sam kochte. Was meinte Tom Parker? Er würde diesen verdammten Scharlatan sicherlich nicht mit irgendeinem erschwindelten Titel ansprechen, wenn er sagte, dass Elvis bei Sun nicht weiterkommen würde. Das war ein ganz schöner Brocken, um eine Geschäftsverhandlung zu beginnen. Seine eigenen tiefliegenden Augen bohrten sich in den Colonel, aber Parkers Blick geriet nie ins Wanken. Und die beiden Männer saßen da, verbunden in einer stillen Schlacht, bis endlich Bob Neil die Spannung brach und vorschlug, einige Details der bevorstehenden Tour zu besprechen. »Dies könnte für Sie alle eine sehr gute Gelegenheit sein«, sagte Oscar Davis voller Überzeugung. »Sie würde Sam eine Chance geben, seine Platten in neue Gegenden zu bringen. Sie würde dem jungen Elvis hier die Gelegenheit geben, sein Publikum zu vergrößern. Und wenn alles glatt lief, könnte dies die Basis für eine langwährende Beziehung«, Davis zögerte zweifellos, das Wort Partnerschaft zu verwenden, »zwischen Colonel Parker und unserem guten Freund Bob Neil sein.« Der Colonel starrte nur wütend vor sich hin, und Oscar fragte sich, was er wohl vorhaben könnte. Was Elvis betraf, so hatte ihm Bob die weitreichenden Kontakte des Colonel nicht nur in der Welt der Country-Musik, sondern auch in Hollywood klargemacht. Mr. Phillips hatte lediglich bestätigt, was Bob gesagt hatte. So wie er es verstand, erklärte Sam, bevor er ihn dann tatsächlich traf, gab es keinen besseren Promoter in dem Geschäft als Tom Parker, und im Moment könnten sie wirklich jede Hilfe, die sie bekommen konnten, gebrauchen. Aber was, so fragte sich Elvis zu diesem Zeitpunkt vielleicht, war denn nun Colonel Parkers unwiderstehliche Anziehungskraft? Thomas A. Parker war auf den ersten Blick ein korpulenter, ungehobelter, polternder Mann mit brillantem Verstand und kehligem Akzent, von dem er sagte, dass er ihn sich in West Virginia angeeignet hatte, wo er nach eigenen Angaben vor 55 Jahren geboren worden war. Nachdem er als Kind zu einem Waisen wurde, lief er weg und schloss sich dem Zirkus an. In diesem Fall dem Great Parker Pony Circus, der einem Onkel gehörte, so sagte er. Von da an war er ins Zirkusleben geraten und endete schließlich in Tampa, wo die Royal American Show überwinterte und wo er 1935 eine geschiedene ältere Frau namens Mary Mott geheiratet und sich niedergelassen hatte. Er ging einigen normalen Berufen nach und wurde schließlich Mitarbeiter im Außendienst für die Tampa Humane Society, ein privat finanziertes Tierheim, wo er und seine Familie gratis über dem Tierasyl wohnen konnten. Aus Unternehmungslust gründete er einen Haustierfriedhof, während er gleichzeitig eng mit den Country-Sängern Gene Austin, Roy Acuff und dem Filmstar Tom Mix auf ihren Tourneen in Florida zusammenarbeitete und für sie die Promotion übernahm. Acuff, der damals als der King of the Hillbillies bezeichnet wurde, versuchte ihn dazu zu überreden, nach Nashville zu ziehen, und Parker schien dazu auch bereit zu sein. Wenn Acuff es in Betracht ziehen würde, die Opry zu verlassen und Parker freie Hand im Management zu geben.
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1: Acuff lehnte ab, und vielleicht, weil Parker noch nicht ganz so weit war, all seine Verbindungen zum Zirkus aufzugeben, war das der Punkt, an dem sich ihre Wege trennten. Erst einige Jahre später, im Jahre 1944, als er den 26-jährigen Eddie Arnold kennenlernte, der die Hauptattraktion bei einer Zeltshow-Tour der Opry war, ergriff er seine Chance. Arnold, der gerade erst Pee Wee Kings Golden West Cowboys verlassen und bei RCA unterschrieben hatte, war ein großer, attraktiver Baritonsänger mit einem breiten Kinn und einem vollkehligen, melodiösen Stil, der sich vollkommen von der konventionellen Herangehensweise in Nashville unterschied. Parker muss in ihm das Potenzial gesehen haben, nachdem er gesucht hatte, denn er stieg jetzt mit derselben kreativen, großkalibrigen Intensität ins Showgeschäft ein, die ihn beim Zirkus immer gekennzeichnet hatte. Laut Oscar Davis, der Parker zum ersten Mal in Florida getroffen hatte, als Davis Ernest Tubb managte, hat es bis dahin keinen solchen Manager gegeben. Indem er jedem Aspekt der Karriere seines Klienten volle Aufmerksamkeit schenkte, indem er sich aufopferte, einen Plan aufzustellen und diesen dann auch bis ins kleinste Detail durchzuführen, und in seiner Überzeugung, dass sein Wort seine Verpflichtung war, dass ein Vertrag, wenn er erst einmal unterschrieben war, eine heilige Verpflichtung für beide Seiten darstellte, war Tom Parker als Manager top, der Beste auf der Welt. Er war ein unglaublicher Geschäftsmann, sehr schlau. Er passte die Kosten so an, dass kein Promoter jemals mehr Geld verdiente als er. Wenn ich mir irgendjemanden im Entertainment-Geschäft aussuchen müsste, dann würde ich ihn wählen. Ich glaube nicht, dass ihn schon einmal jemand bei einem Deal geschlagen hat. Er konnte dich sehr schnell durchschauen. Da er für den Zirkus gearbeitet hatte, hatte er gelernt, dass nichts so war, wie es auf dem ersten Blick erschien, dass jeder seine Schwäche hatte. Tom war ein starker Mann. Er machte die Gesetze und du hast dich daran gehalten oder du warst draußen. Für Biff Colley, den DJ aus Houston, war der Unterschied zwischen dem Colonel und Oscar der, dass der Colonel immer viel weiter dachte, als er gerade war. Wohingegen für Gabe Tucker, der Parker traf, als Gabe für Eddie Arnold Bass spielte, seine Vorgehensweise völlig anders war, weil er sich so sehr auf Details konzentrierte. Damals riefen die meisten Manager einfach den örtlichen Promoter an und sagten, okay, kannst du bei dir da unten eine Tour buchen? Und der Manager verließ nie sein Büro, aber er arbeitete überhaupt nicht so. Er ging immer zuerst nach draußen, überprüfte die Örtlichkeit. Er fragte, wie viele Sitzplätze es in der Konzerthalle gab, nicht um klugscheißerisch zu sein, sondern damit wir das prozentual ausrechnen konnten. Wenn wir eine Halle mit 5000 Plätzen hatten, dann wussten wir, wie viele Eddie Arnold Songbooks wir mitnehmen mussten und wie viele davon wir verkaufen könnten. Seine Theorie war so vollkommen anders als die der meisten, die nach Nashville kamen. Er war ein Zirkusmann. Nachdem er sich erst einmal mit Eddie Arnold zusammengetan hatte, richtete er seine volle Aufmerksamkeit nur noch auf diesen einen Klienten. Er ging nach Nashville und zog praktisch bei Arnold und seiner Frau Sally ein. »Wenn Tom dein Manager ist, dann ist er ganz du«, schrieb Arnold in seiner Biografie »It's a Long Way from Chester County« von 1969. Er lebt und atmet den Künstler. Einmal sagte ich zu ihm, »Tom, warum suchst du dir nicht ein Hobby, spielst Golf, fährst Boot oder irgend so etwas?« Er schaute mir direkt in die Augen und sagte, »Du bist mein Hobby.« Einer der Schlüssel zu Parkers Erfolg, so wie Arnold es sah, war seine scheinbare Primitivität. Vulgär, so denke ich, würden ihn viele Leute beschreiben. Ungebildet vielleicht. Oft denken die Leute, dass sie es mit einem Tölpel zu tun haben. Oh, mit dem werde ich fertig, denken sie. Sie werden nicht mit ihm fertig. Er hat ihnen gegenüber bereits einen Vorteil, bevor sie sich ihm gegenüber an den Tisch setzen. Er täuscht sie, weil sein Englisch fehlerhaft ist, denken sie, oh, mit dem komme ich klar. Sie laufen ihm direkt ins Netz. 1947 hatte Arnold 3 Nummer-1-Hits und wurde im darauffolgenden Jahr von Parker dazu überredet, widerwillig die Opry zu verlassen. Es gab einfach viel zu viele andere Gelegenheiten. Im Oktober 1948 benutzte Parker seine Kontakte zum Zirkus, um von Jimmy Davis, dem Gouverneur von Louisiana und bekannten Country-Sänger, einen Ehrentitel als Colonel zu erhalten. Von jetzt an, sagte er Gabe Tucker, der ihn zu seiner feierlichen Amtseinführung begleitete, sorge dafür, dass mich jeder als Colonel anspricht. Nur ein oder zwei Jahre danach hatte er Arnold zum Film gebracht, Eddie mit William Morris, der führenden Talentagentur aus Hollywood, zusammengebracht, ihn in die hoch angesehene Fernsehshow von Milton Berle gebracht und ihn sogar nach Las Vegas gebucht. Das war weit von dem entfernt, was sich irgendein früherer Country-Manager für seinen Schützling vorgestellt hatte, doch schließlich brachte ihn seine exklusive Konzentration auf nur einen Klienten in Schwierigkeiten. 1953, in einer Episode, über die ausgiebig berichtet, die aber nie völlig geklärt wurde, feuerte ihn Eddie Arnold. Nach Angaben des Elvis-Biografen Jerry Hopkins, der die Geschichte von Oscar Davis hatte. Es war ein Streit in Las Vegas, der ihre Beziehung ruinierte. Parker hatte eine zweiseitige Zeitungsanzeige, die als Überraschung für Eddie gedacht war, vor sich ausgebreitet auf dem Tisch. Und als Eddie unerwartet in Parkers Zimmer kam, versteckte Parker diese schnell. Eddie beschuldigte ihn, hinter seinem Rücken zu handeln. Eines führte zum anderen und bald darauf war Eddie ohne Manager und Parker ohne Star. Es könnte auch etwas mit einer wöchentlichen Fernsehshow zu tun gehabt haben. Arnold wurde dazu überredet, gegen den wie immer vernünftigen finanziellen Rat des Colonel ziemlich viel von seinem Geld darin zu investieren, und es war sicherlich korrekt, wie Gabe bemerkte, dass Arnold und Parker ziemlich viel Energie darauf verschwendeten, die Unterschiede in ihren Persönlichkeiten und Privatleben auszubügeln. Sie arbeiteten weiter im Booking zusammen, was Teil ihrer freundschaftlichen Trennungsübereinkunft war, und sie hörten auch nie auf persönlicher Ebene herzlich miteinander umzugehen. Aber es musste ein fürchterlicher Schlag für Parker gewesen sein, so abrupt von seinem Schützling verlassen zu werden, und das auf eine Art und Weise, die ihn unweigerlich dem grellen Scheinwerferlicht des Showgeschäfts aussetzte. Innerhalb eines Jahres hatte er sich wieder erholt, nachdem er sich anfangs mit seinem Büro in der Lobby des Radiosenders WSM in Nashville einquartiert hatte, wo er zusammen mit Oscar Davis und anderen unabhängigen Unternehmen das Telefon in der Lobby benutzte, um seine Künstler zu buchen. Wenn das Telefon klingelte, behauptete Bill Williams, der Herausgeber des Billboard, hatten sie sich darauf geeinigt, dass Abhub, wer gerade am nächsten dran war und sich mit der Nummer meldete. Und zusammen bekamen sie mehr Klienten und machten mehr Geschäfte als die Geschäftsstelle der Opry, die direkt auf der anderen Seite der Halle lag, während WSM jahrelang nichtsahnd die Rechnungen bezahlte. Ende Frühjahr 1954 aber arbeitete er ausgiebig mit Hank Snow zusammen, dessen I Don't Hurt Anymore die Sensation der ersten 6 Monate des Jahres war. Er war zurück im großen Geschäft. Und dennoch, was irgendwie sonderbar ist, blieb er so etwas wie ein Rätsel. Sicherlich eine unberechenbare Größe für jemanden, der in einer so exponierten Position war und die Öffentlichkeit nicht gerade scheute. Irgendetwas an seinem Hintergrund machte einfach keinen Sinn. Niemand weiß sehr viel über seine Kindheit, sagte Oscar Davis, der die Geschichte vom Great Parker Pony Circus anzweifelte. Ich wusste nie, ob er Geschwister hatte. Er ist ein bisschen ein Geheimnis. Ab und zu explodierte er in einem Anfall von Wut oder vielleicht nur einem Ausbruch überschwänglicher guter Laune in einer Sprache, die keiner seiner Geschäftspartner erkannte oder verstand. Sie fragten sich, ob er vielleicht Deutsch sprach, doch er behauptete immer, dass es Holländisch wäre, mit einem Funkeln in den Augen, das bei ihnen keinen Zweifel aufkommen ließ, dass er sie auf den Arm nahm. Fast jeden selbst seiner engsten Geschäftspartner hielt er auf Armeslänge entfernt. »Du hast einen Fehler«, sagte er zu seinem Schwager Bitsy Mott, »du schließt zu viele Freundschaften.« Seine kalten Augen straften seine gelegentliche Warmherzigkeit Lügen. Seine aufrichtige Ehrlichkeit in geschäftlichen Dingen trat in Konflikt zu seinem Opportunismus, der ihn immer dazu antrieb, als Sieger hervorzugehen. »Es machte ihm einen Heidenspaß«, erklärte Chet Atkins, »wenn er jemanden dazu brachte, dass der die Rechnung bezahlen musste. Oder dass er dich einfach bei einem Deal geschlagen hat, egal welcher Art.« Er war zu wirklicher Großzügigkeit fähig, aber mehr als alles andere liebte er einfach dieses Spiel. Wie Gabe Tucker beobachtete, lebte er in einer Welt voller Spiegel. Er hat die Zirkuswelt nie wirklich verlassen, in der sie eine andere Sprache sprechen. Alle dort sind wie der Colonel. Sie schneiden dir die Kehle durch, nur um dich bluten zu sehen. Aber sie haben ihre eigenen Gesetze. Für sie ist das ein Spiel, dich auszutricksen. Du bist für sie immer der Angeschmierte. Nach Ansicht von Gabe und auch Oscar Davis war jeder andere in der Meinung des Colonel ein bisschen ein Dummkopf. So war es kaum verwunderlich, dass Sam Phillips so schnell eine so tief sitzende Abneigung dem Mann gegenüber entwickelte, der ihm in dem kleinen Restaurant in der Poplar gegenüber saß. Andererseits war Tom Parker einer der wenigen Menschen in dem Geschäft, der ein ebenbürtiger Gegner für Sam war. Dies waren zwei sehr starke, unabhängige Männer mit zwei völlig verschiedenen Ansichten vom Leben. Zu Sams Vision gehörte die Reichweite der Geschichte. Mit vollem Bewusstsein beschwor sie den landwirtschaftlichen Helden als Mittelpunkt des demokratischen Traums hervor. Die Vision des Colonel hingegen verleugnete die Geschichte. Sie drehte sich um das Hier und Jetzt, konzentrierte sich auf das Überleben mit Hilfe des Verstands und des Instinkts in einem Universum, das im besten Fall lediglich gleichgültig war. In der Sichtweise des Colonel gab es zwar auch genug Platz für Sentimentalität, aber nur wenig für Philosophie. Sam neigte vielleicht weniger zur sentimentalen Geste als eher zu einem humanitären Antrieb. Sie mochten sich nicht, das war offensichtlich, aber ihre Bedürfnisse passten dem jeweils anderen in seine Pläne, zumindest fürs Erste. Und wenn überhaupt, dann brauchte Sam, Parker und Jamboree Attractions mehr, als Parker einen unerfahrenen 21-Jährigen brauchte. Parker hatte mit seiner unverhohlenen Herausforderung, die er Sam vor die Füße geworfen hatte, recht. Elvis konnte mit Sun Records nicht viel weiterkommen. Und Sun Records konnte nicht viel weiterkommen, ohne eine beträchtliche Geldspritze, um neue Talente verpflichten zu können, die Promotion für sie zu machen und um die gestiegenen Presskosten, den erweiterten Vertrieb und das nötige Geld für etwas Luft zum Atmen zu decken. Bob Neal war genau das gewesen, davon war Sam überzeugt. Aber in der kurzen Zeit, in der er mit Elvis gearbeitet hatte, hat er den Jungen so weit gebracht, wie er es alleine schaffen konnte. Er hatte Elvis zu seinem Publikum gebracht, hatte ihn in ganz Mississippi und Arkansas gebucht und sich mit anderen lokalen Promotern zusammengetan, so dass Elvis Presley jetzt tatsächlich eine überregionale Sensation war. Gerade erst in der letzten Woche hatte die neue Platte eine gute Kritik im Billboard erhalten. Die Platten verkauften sich wie wild in Memphis, New Orleans, Dallas, Little Rock, Houston und in ganz West Texas. Und nach nur 3 Monaten war Elvis Presley zu einer Attraktion geworden, wie sie der Louisiana Hayride noch nicht gesehen hatte. Aber er brauchte eine nationale Bühne. Elvis entschuldigte sich, um mit Scotty zurück zur Konzerthalle zu gehen, und die 5 Männer saßen noch etwas länger beieinander. Sie sprachen über die Details der Tour, Geld und Bookings, die Städte und Konzerthallen, in denen Elvis auf seiner kurzen 10-tägigen Tour spielen würde. Das war nur der Anfang, aber wenn es funktionierte, Neil träumte vom Fernsehen und vom Film. Er sagte nichts darüber, aber sie sparten sich Geld aus ihren Auftritten an, um die nötigen Mittel für eine Reise nach New York zusammenzubekommen, damit sie für Arthur Godfrey vorspielen konnten. Er hatte nicht einmal Sam davon erzählt. Sie arbeiteten mittlerweile

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1: Zweiten Mal in weniger als einem Monat im Fairpark Auditorium spielte. Mit von der Partie war auch Jimmy Rogers Snow, Hanks Sohn, der sich am nächsten Abend ebenfalls der Tour anschließen sollte. Snow, nur wenige Monate jünger als Elvis, war fasziniert von seiner ersten Begegnung mit diesem Jungen. In einer gelblich-grünen Jacke und schwarzer Hose mit einem weißen Streifen an der Seite. Die Kids rasteten völlig aus. Ich hatte noch nie jemanden wie ihn gesehen. Selbst als Jugendlicher hatte er etwas an sich. Er hatte es einfach. Ich hatte vorher noch nie von Elvis Presley gehört, als ich da rausging. Ich hatte keine Ahnung, wer er war. Der Colonel rief mich zu sich herein, er und Tom Diskin, und sagte, ich habe dich mit diesem Jungen, Elvis Presley, draußen in Lubbock, Texas, gebucht. Aber wir sprachen in jener Nacht miteinander, hingen zusammen herum. Buddy Holly trieb sich übrigens auch bei der Show herum. Und wir schlossen sofort Freundschaft. Sie schlossen sich den anderen in Roswell an und spielten zwei Abende später in Odessa, wo Elvis seit seinem einzigen früheren Auftritt Anfang Januar bereits so etwas wie eine lokale Legende war. Typisch war die Begeisterung eines 19-jährigen Musikers aus Odessa, Roy Orbison, der Elvis in seiner lokalen Fernsehshow gehabt hatte, als dieser zum ersten Mal in die Stadt kam, nachdem er ihn beim Big D Jamboree in Dallas gesehen hatte. Orbison sagte später über diese erste Begegnung, seine Energie war unglaublich, sein Instinkt war einfach faszinierend. Das hatte die gleiche Wirkung auf mich wie damals, als ich zum ersten Mal Blue Velvet von David Lynch sah. Ich wusste einfach nicht, was ich damit anfangen sollte. Es gab keinen Bezugspunkt in der Kultur, mit dem man das vergleichen konnte. Hank Snow hätte wahrscheinlich zugestimmt, obwohl er das Thema aus einem etwas anderen Blickwinkel betrachtet hätte. Snow, ein stolzer, zurückhaltender Kanadier von kleiner Statur mit eisernem Willen, hielt Abstand von dem jungen Punk, ohne sich offensichtlich an die Tatsache zu erinnern, dass er ihn vor nur 4 Monaten bei der Opry vorgestellt hatte. Elvis seinerseits machte Jimmy deutlich, dass er seinen Vater verehrte. Er kannte jedes einzelne von Hank Snows Stücken und bestand darauf, Fragmente selbst der Unbekanntesten zu singen, so als ob er beweisen wollte, dass er irgendwie dazugehörte. Für Jimmy Rogers Snow war es beinahe so, als wäre eine Vision in seine Welt eingedrungen, eine Vision seltsamer Reinheit und Unschuld, die frei war von all dem frustrierenden Kampf und der brutalen Hässlichkeit der Realwelt eines Künstlers. Er trank nicht. Er hatte immer eine Zigarette im Mundwinkel hängen, eine mit Filter, zündete sie aber nie an, da er nicht rauchte. Aber er spielte mit ihr. Ich kann mich noch erinnern, wie cool er mir erschien. Ich wollte singen wie er. Ich wollte mich anziehen wie er und Dinge tun, für die ich mich nie zuvor interessiert hatte, bevor ich ihn traf. Er war die Veränderung, die nach Amerika kam, zusammen mit Jimmy Dean und allen. Ich glaube nicht, dass das jemand sah. Dad hatte keine Ahnung, was aus Elvis Presley werden würde. Der Colonel sah es wahrscheinlich am ehesten, aber ich glaube nicht, dass er an Elvis Presley zu jener Zeit mehr als nur einen Entertainer sah. Ich fuhr immer mit ihm, Scotty und Bill, im Auto. Ich war einfach fasziniert von ihm. Ich beobachtete ihn, wie er sich am Morgen die Haare kämmte und dabei 3 verschiedene Haaröle verwendete. Butch Wax für vorne, so wie man es für einen Bürstenschnitt verwenden würde, eine Art Haaröl für oben, ein anderes für hinten. Ich fragte ihn, warum er denn Butch Wax verwendete, und er sagte, dass dann seine Haare bei einem Auftritt auf eine bestimmte Art fielen. Er dachte, dass das cool wäre. Ich kann mich auch daran erinnern, dass er, wenn er ein paar Socken trug, sie anstatt sie zu waschen, einfach zusammenrollte und in seinen Koffer warf. Wenn man den dann öffnete, dann haute einen das glatt um. Er hatte diesen Koffer voll schmutziger Sachen und oft warf er die Sachen dann einfach alle weg. Und man wunderte sich, wie dieser anständig aussehende Junge so unorganisiert sein konnte. Aber um seine Haare kümmerte er sich immer. Er zog seine Socken aus, du konntest in dem anderen Bett liegen und er stank das ganze Zimmer voll. Aber den Frauen machte das überhaupt nichts aus. Er war Elvis. Das war auch die Reaktion des Publikums. Fast von Anfang an hatte die Hank Snow Show ein Problem. Dad war auf dem Höhepunkt seiner Karriere. Er zog die Mengen an und an vielen Orten, an denen wir zu Beginn auftraten, kannten sie Elvis nicht. Aber es war egal, ob sie Elvis nun kannten oder nicht. Niemand war ein Fan von Elvis. Es war bizarr. Dieser nette, höfliche, wohlerzogene Junge veränderte sich auf der Bühne auf eine Art und Weise, die scheinbar

0: allem widersprach, was man vielleicht aus seiner privaten Persönlichkeit hätte schließen können. Er war dieser junge Punk, erinnerte sich Roy Orbison von seinem ursprünglichen Beobachtungsplatz im Publikum. Ein wirklich rauer Kerl, der wie ein Vogel sang. Das Erste, was er machte, war, dass er auf die Bühne spuckte. Eigentlich spuckte er einen Kaugummi aus. Außerdem erzählte er einige wirklich schlechte, üble Witze, du weißt schon, dieser unanständige Humor, die nicht lustig waren. Und seine Ausdrucksweise war wirklich vulgär, wie die eines Lastwagenfahrers. Ich kann nicht genug betonen, wie schockierend er aussah und mir in jener Nacht erschien. Seine Energie war ungestüm. Sein Gefühl für dieses aggressive Feuer schien den schüchternen, respektvollen Jugendlichen, der in ihm steckte, zu überwältigen. Jede Minute, in der er auf der Bühne war, war wie eine Brandbombe. Es gab keinen Country-Sänger, der ihm folgen konnte, sagte Bob Neal. Mit dieser Art von Show hatten wir immer ein großes Publikum, und wenn er dann auftrat, riss er sie förmlich auseinander. Das Problem, wie Neal glaubte, war, dass sein Kampfgeist die Oberhand gewann. Er wollte nicht, dass ihn irgendjemand nicht mochte, und vor allem wollte er nicht, dass die anderen Künstler dachten, dass er arrogant wäre. Aber er musste gegen die Besten antreten, und er wollte immer besser sein als sie. Man muss sich nur die wenigen Live-Aufnahmen anhören, die aus jener Zeit überlebt haben. Das Repertoire ist ziemlich beschränkt und Scotty verliert sich gelegentlich in seinen Solos, aber Elvis und die Jungs stürzen sich geradezu auf jedes Lied, sei es nun That's Alright oder Tweedledee oder Ray Charles' neuester Hit I Got a Woman. Die Intensität bei jedem einzelnen Auftritt hat selbst mit den klassischen Sun-Aufnahmen keinerlei Ähnlichkeit mehr. Und während er diese vielleicht nicht übertrifft, so lässt er sie doch in beinahe jedem Fall trocken klingen. Wenn Hank Snow nun wütend war oder sich vor seinem eigenen Publikum gedemütigt fühlte, so erkannte er doch einen kommerziellen Trend, wenn er ihn sah. Jimmy Rogers Snow war hingerissen. Bevor er die Tour in Bastrop, Louisiana verließ, lud er Elvis ein, bald einmal mit ihm in Nashville Motorrad zu fahren. Selbst der Colonel, der immer noch ein tiefes Desinteresse bekundete, zeigte Elvis gegenüber eine völlig andere Seite, als Jimmy je an ihm gesehen hat. Er machte für niemanden eine Ausnahme. Er ging mir andauernd auf die Nerven damit, pünktlich zu sein, mich mehr anzustrengen, gab mir diesen Rat, gab mir jenen Rat. Er war ein sehr unnachgiebiger Mann, sagte Jimmy. Sehr ähnlich seinem eigenen Vater, und dennoch schien sogar Parker unter dem Bann des unwiderstehlichen Jungen zu stehen. Er schien wie jeder andere auch angetan zu sein von dem aufrichtigen Enthusiasmus, dem unverhohlenen Eifer nach Erfahrung. Jimmy hatte keine Ahnung, wo das alles enden sollte. Er war immer verwirrter von dem Durcheinander, in das sein eigenes Leben unter dem wachsenden Einfluss von Alkohol und Pillen geriet. Aber er wusste, dass Elvis eine Zukunft in dem Geschäft hatte. Elvis selbst glaubte auch immer mehr daran, obwohl er die Idee Familie und Freunden gegenüber abtat. Jeden Abend rief er Dixie und seine Mutter von jeder Station der Tour aus an. Er erzählte ihnen, wie es gelaufen war. Er erzählte ihnen beinahe ungläubig von den Reaktionen des Publikums. Er erzählte ihnen, wen er getroffen hatte und was sie gesagt hatten. Er war immer aufgeregt über das, was passierte, sagte Dixie. Er sagte: Ratet mal, wen ich getroffen habe, oder Hank Snow war hier. Es war beinahe so, als wäre er zwischen zwei Welten ausgesetzt worden. Er studierte jeden Künstler. Sorgfältig beobachtete er sie von seinem Platz hinter der Bühne, mit nahezu derselben Anerkennung wie das Publikum, aber mit einem scharfen Gespür dafür, was sie machten, was die Fans wirklich umhaute und wie die Musiker das schafften. Zwischen den Shows suchte er nach einer Gelegenheit, mit den anderen Musikern des Trosses zu singen, und alle waren sie fasziniert, genauso wie das Publikum, vom ehrlichen Charme des jungen Mannes. Er konnte jedes Publikum einschätzen. Es war offensichtlich eine angeborene Gabe. Ich sehe Leute verschiedenen Alters und so, sagte er Jahre später in einem Versuch, das zu erklären. Wenn ich etwas gut mache, dann lassen Sie es mich wissen. Wenn nicht, dann lassen Sie mich auch das wissen. Es ist eine Art von Geben und Nehmen, in dem Sinn, dass Sie mir die Inspiration zurückgeben. Ich arbeite hundertprozentig für Sie. Sie holen es aus mir heraus, die Inspiration, den Schauspieler. Selbst wenn sie anfangs keine Reaktion zeigten, so konnte er sie doch immer erreichen. Er studierte die Menge, sagte Tillman Franks von den Hayride Tours. Er sah sie an, versuchte zu ihnen durchzudringen und gab ihnen dann etwas mehr. Es gab da eine Elektrizität zwischen ihm und dem Publikum, genau wie bei Hank Williams. Hank gab einfach alles, was er hatte. Er dachte nicht darüber nach, er machte es einfach. Aber Elvis beherrschte die Situation. Er war ein Genie. Er wusste natürlich, dass er bei den Frauen am besten ankam, sagte Jimmy Rogers Snow. Ich sah, wie Omas in den Gängen tanzten. Ich sah, wie eine Mutter und ihre Tochter quasi um seine Aufmerksamkeit wetteiferten und eifersüchtig aufeinander waren. Es war unheimlich. Sie waren von diesem Kerl einfach völlig fasziniert. Er war immer unglücklich über die Reaktion der Jungs, sagte Bob Neal, weil er so sehr einer von den Jungs und auch deren Liebling sein wollte. Aber die Jungs reagierten in vielen Bereichen ziemlich aggressiv, wegen, so vermute ich, der Reaktionen der Mädchen. Es verletzte ihn, weißt du. Wir sprachen manchmal stundenlang darüber, während wir fuhren. Er konnte es wirklich nicht verstehen, aber offensichtlich gab es keinen Weg, dass viele jugendlichen Kerle ihre Meinung ändern würden. Sie lehnten ihn einfach aufgrund der Reaktionen der Mädchen ab.
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0: Aber wenn das die Wolke am Horizont war, dann war sie doch nur die Hülle für den Silberstreif. Es gab keinen Teil von Elvis' Leben, von dem er nicht fasziniert war. Als sich die Carter Sisters und Mother May Bell der Tour anschlossen, hatten Scotty und er ein Auge auf Anita, die jüngste Schwester, geworfen. Und für sie war es ein großer Triumph, als sie sie dazu überreden konnten, mit ihnen zu fahren, weg von den wachsamen Augen von Mother May Bell. Bei einer der letzten Stationen auf der Tour in der Nähe von Hope, Arkansas, blieben sie auf einer Nebenstraße stecken, als sie nach einer Abkürzung in die Stadt suchten. Scotty versuchte, sich auf dem Rücksitz etwas Zeit für Anita zu nehmen, während die anderen alles taten, um einen Bauern dazu zu überreden, sie aus dem Schlamm zu ziehen. 2 Tage später endete die Tour in Bastrop. Hank Snow war bereits vor langer Zeit abgereist. Es gab keine endgültigen Verpflichtungen für Jamboree für die Zukunft, aber es gab dieses sichere Gefühl, dass sie erreicht hatten, was ihr Ziel gewesen war. Sie hatten ihr Publikum vergrößert und dabei eine Menge Spaß gehabt. An jenem Samstag, dem 26. Februar, fuhren sie zum ersten Mal nach Norden, nach Cleveland, um beim Circle Theater Jamboree aufzutreten. Bob Neal begleitete die Jungs in der Hoffnung, dass ihnen dies noch weitere Öffentlichkeit einbringen würde, dass durch die Kontakte, die er unterwegs bei den Radiosendern geknüpft hatte, etwas passieren würde. Darüber hinaus hatte er keine konkreten Erwartungen. Sie hatten noch nicht einmal einen sicheren Platz zum Übernachten. Tommy Edwards, Gastgeber des Hillbilly Jamboree, hatte seit letztem Herbst Elvis Platten auf WERE gespielt und war ein grenzenloser Fan. Für diese Art von Musik gab es in Cleveland einen großen Markt, versicherte er Neal. Mit all den Leuten aus dem Süden, die nach dem Krieg auf der Suche nach Arbeit in die Stadt geströmt waren, zusätzlich zu der großen schwarzen Bevölkerung, die das Hoke-Viertel bewohnten, und einer breit gefächerten ethnischen Bevölkerung, war Cleveland eine echte Musikstadt. Jeden Abend gab es im Circle eine R&B-Show und der Jamboree hatte so viele Hillbillies ausgegraben, dass Edwards sie eingeladen hatte, um ihm beizubringen, was sie hören wollten. Aber der wahrscheinlich größte Indikator der kommenden Veränderungen in der Musik war der überraschende Erfolg von Alan Freed, der sowohl im Radio als auch als Konzertpromoter dieselbe junge weiße Zuhörerschaft entdeckt hatte, die Dewey Phillips in Memphis gefunden hatte. Freed, der genauso extravagant wie Dewey und genauso opportunistisch in geschäftlichen Dingen war, wie Dewey es nicht war, hatte Cleveland erst vor wenigen Monaten für den noch lukrativeren Markt in New York verlassen, wo er jetzt auf einem Kreuzzug für dieselbe Art von Musik war, rief die All-Star Rhythm and Blues Revue ins Leben und behauptete, den Begriff Rock'n'Roll erfunden und auch urheberrechtlich schützen lassen zu haben. Und was war mit Bill Haley, der hier in der Stadt sehr beliebt war? Hatte Bob Neal ihn denn nie spielen sehen? Er hatte vor ungefähr 18 Monaten bei einer R&B-Show mit seiner Western-Band, den Comets, Billy Ward and His Dominoes und dem früheren Schwergewichtsweltmeister Joe Louis und seinem Orchester gespielt. Es schien, als würden hier in Cleveland alle Trennlinien und musikalischen Grenzen zusammenbrechen. Der Auftritt an jenem Abend verlief gut. Elvis war in Cleveland kaum angekündigt worden, aber wenn Bob Neal besorgt gewesen war über die Aufnahmebereitschaft eines nördlichen Publikums für diese neue Musik, so wurden seine Befürchtungen schnell zerstreut. Elvis kam dort genauso an wie im ganzen Süden. Die jungen Leute rasteten aus und die Älteren schlugen sich die Hände vors Gesicht. Bills Verkauf von Souvenirfotos lief rege, während er sich locker unter die Fans mischte und Wechselgeld aus seiner Gürteltasche herausgab, und Tommy Edwards verkaufte eine beträchtliche Anzahl ihrer Platten in der Lobby. Nach der Show sagte Edwards, dass es da jemanden gäbe, den er Bob vorstellen möchte. Tatsächlich war es dieselbe Person, die die Billy Ward, Bill Haley Show veranstaltet hatte und gerade von seiner vierstündigen Samstagnachmittagsshow auf WCBS in New York zurückgekehrt war. Vielleicht könnte Elvis noch ein Interview geben, obwohl er an jenem Nachmittag bereits Werbung für den Jamboree in Edwards Radiosendung gemacht hatte. Sie gingen runter zum Sender und dort trafen sie Bill Randall. Zu jener Zeit war Bill Randall eine Legende im Radio. Er war groß gewachsen, sah irgendwie gebildet aus mit seiner schwarzen Hornbrille und über ihn war gerade erst vor 2 Wochen in Time eine Geschichte veröffentlicht worden. Nach Aussage des Artikels hatte Randall alle bis auf einen der 5 Bestseller von 1954 vorhergesagt, hatte Johnny Ray entdeckt, hatte den Namen der Crew Cuts geändert, früher The Canadairs, und ihnen auch zu ihrem ersten Hit verholfen, fuhr einen Jaguar und verdiente $100.000 pro Jahr. Wobei seine Samstagnachmittagsshow bei CBS die neueste seiner noch nie dagewesenen Errungenschaften war. Randalls Erklärung für seinen Erfolg: Ich bekomme ständig einen Haufen Platten, ich sortiere die aus, die offensichtlich schlecht sind, und spiele die übrigen in meiner Sendung, um Reaktionen von den Zuhörern zu bekommen. Dann füttere ich diese Informationen in eine Maschine. Die Maschine bin ich. Sie ist so präzise, dass ich meinen Zuhörern sagen kann, dieses Stück wird in 4 Wochen die Nummer 1 sein. Auf die Frage, ob ihm die Musik gefiel, die er spielte, erklärte Randall, dessen persönlicher Geschmack eher zu Jazz und klassischer Musik tendierte und der vor einigen Jahren von einem Radiosender in Detroit gefeuert worden war, weil er sich weigerte, Popmusik zu spielen, fröhlich: Was das angeht, bin ich total schizophren. Ich bin in einem Geschäft, das der Öffentlichkeit gibt, was sie hören will. Dieses Zeug ist einfach nur eine Ware und das verstehe ich. Durch Tommy Edwards hatte Randall zum ersten Mal Elvis Presleys Musik gehört. Aber während Edwards Blue Moon of Kentucky für sein Country-Publikum spielte, hörte Randall etwas in dem Blues. Aber erst als er im Januar begann, nach New York zu fahren, spielte er auch Presley und dann spielte er Good Rockin' Tonight in seiner CBS-Show, was ihn für eine Zeit lang zur Persona non grata beim Sender machte. Sie machten das Interview in jener Nacht unten im Studio von WERE, während Randall alle 3 Platten von Presley auf Sun Records spielte und vollkommen überzeugt wurde. Er war äußerst schüchtern, sprach von Pat Boone und Bill Haley als seinen Idolen und nannte mich Mr. Randall. Sehr gentlemanlike, sehr interessant, er wusste viel über die Musik, die Leute und die Persönlichkeiten in Memphis und es war sehr aufregend. Er war nahezu genauso beeindruckt von Bob Neal. Meiner Meinung nach war Bob Neal eine sehr interessante Person. Er war sehr intelligent, er war ein Country-DJ, aber er war gleichzeitig auch ein Geschäftsmann, Unternehmer, Schwindler, aber mit sehr viel Klasse. Randall lud Neal zu sich nach Hause ein und sie blieben den Großteil der Nacht über auf und unterhielten sich. Am Ende des Abends war Randall davon überzeugt, dass Neal einen großen Künstler auf dem Weg nach oben hatte und er gab Neal den Namen einer Kontaktperson im Musikverlagswesen, von der er glaubte, dass sie Presley dabei helfen könnte, ein Vorspielen bei Arthur Godfrey's Talent Scouts zu ergattern. Als sie sich am Morgen verabschiedeten, wünschte Randall Neal viel Glück mit seinem Jungen und sagte, dass er auf die Möglichkeit hoffe, seinen Auftritt zu sehen, wenn sie im nächsten Monat zurück nach Cleveland und zum Circle Theater kamen. Dann musste Randall seine Sonntagnachmittagssendung machen und Neal und die Jungs hatten eine lange Fahrt zurück nach Memphis vor sich.
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0: Memphis schien bei ihrer Rückkehr beinahe friedlich zu sein. Es waren mehr als 3 Wochen gewesen, in denen Elvis Dixie nicht gesehen hatte, ihre bis dahin längste Trennung. Und er hatte das Gefühl, dass er ihr alles Mögliche zu erzählen hatte, aber als es dann soweit war, schien es, als hätte er dann doch wieder nicht so viel zu erzählen. Sie gingen zu den monatlichen All-Night-Singings im Alice. Sie gingen ins Kino, die Saat der Gewalt hatte in jenem Monat Premiere, und Bill Haleys Rock Around the Clock plärrte über den Vorspann. Zum ersten Mal mussten sie sich keine Sorgen wegen Geld machen. Sie konnten sich alle Platten kaufen, die sie haben wollten. Bei Charlie's, bei Poplar Tunes und in Reuben Cherry's Home of Blues, wo Elvis jede rot-schwarze Platte von Atlantic und jede silbern-blaue von Chess kaufte, die er finden konnte. Sie schauten auf einen Besuch bei Dewey Phillips vorbei und Dewey machte jedes Mal einen Aufstand, verkündete in seiner hellauf begeisterten Verkäuferstimme, dass Elvis im Studio sei und schoss ein paar Fragen auf Elvis ab, die er mit überraschender Gelassenheit live auf Sendung beantwortete. Er spielte einige Male unten am Triangle Football, aber fühlte sich immer unwohler mit seiner alten Gang. Sie schauten im neuen Büro in der Union vorbei, dessen sich wiederholendes Motiv pink und schwarz war. Mitgliederausweise für den Fanclub, Schreibwaren und Umschläge passten alle zu Elvis' Lieblingsdekor. Und Bobbys Frau Helen sagte, dass sich bereits einige 100 Fanclub-Mitglieder eingetragen hätten. Am 15. März unterschrieb Elvis einen ergänzten Einjahresvertrag mit Neil, der Neil eine 15%ige Provision garantierte und im März 1956 verlängert werden würde, wo dieser, sollte dies notwendig sein, nochmals revidiert werden könnte. In der Zwischenzeit hatte die Gruppe ihre zweite Aufnahmesession in weniger als einem Monat. Sie waren Anfang Februar, kurz vor dem Start der Jamboree-Tour, mit dem Gedanken ins Studio gegangen, ihre nächste Single aufzunehmen, aber wie auch bei jeder anderen Session war dies nicht so einfach. Sie versuchten sich an Ray Charles' aktuellem Hit »I Got a Woman«, was bereits ein Grundstock ihres Bühnenauftritts war, genauso wie an »Trying to Get to You«, einer ungewöhnlichen Ballade auf der Basis eines Gospels von einer unbekannten R&B-Gruppe aus Washington D.C., die sich die Eagles nannten, aber keines von beiden funktionierte. Das eine Stück aber, das sie dann schließlich schafften, war wahrscheinlich das Beste, das sie bis dahin im Studio aufgenommen hatten. Auf der Grundlage des ziemlich blassen Originals von Arthur Gunter, das Ende Januar in die R&B-Charts eingestiegen war, explodierte »Baby, Let's Play House«, geradezu mit Energie und guter Laune und dem nicht zu bändigenden Überschäumen, das Sam von Anfang an in Elvis' Stimme gespürt hatte. »Whoa, baby, baby, baby, baby«, begann Elvis mit einem sich steigenden, hixenden Stottern, das mit seiner unvorhersehbaren, ungehemmten und wunderbar verspielten Lächerlichkeit jeden umhaute. Und als er dann noch Gunters Originaltext »You may have religion in, you may drive a pink Cadillac, but don't you be nobody's fool« abänderte, definierte er etwas von seinen eigenen Ambitionen, ganz zu schweigen von denen seiner Generation. Alle stimmten zu, dass dies ihre bisher größte Platte werden könnte. Alles, was sie jetzt noch brauchten, war eine B-Seite. Während sie auf Tour waren, schrieb Stan Kessler diese. Kessler, der Stilgitarrist bei Clyde Leppard's Snurly Ranch Boys, trieb sich seit Herbst beim Studio herum, weil er von den sonderbaren neuen Klängen angezogen wurde, die er im Radio gehört hatte. Die Snurly Ranch Boys wollten eine Platte machen, was sie schließlich auch taten, aber Sam Phillips wählte Kessler aus, um zusammen mit Quinton Clonch Gitarre und Bill Cantrell Fiedel, beides Musiker aus der Gegend um Muscle Shoals, eine Art Rhythmusgruppe für eine Anzahl kleiner Country-Demo-Sessions auf die Beine zu stellen, die er im Herbst und Winter 1954-55 zusammengestellt hatte. Zu den völlig unterschiedlichen Musikern gehörten zum Beispiel die 14-jährige Maggie Sue Wimberly, die Miller Sisters, Charlie Feathers und ein neuer, rockender Hillbilly-Sänger aus Jackson, Tennessee, eine Art aufgeputschter Hank Williams namens Carl Perkins. Er veröffentlichte Singles von jedem von ihnen als Limited-Edition-Versionen, den Großteil davon auf seinem Nebenlabel mit dem Namen Flip, das nicht bei der Gewerkschaft gemeldet war und das er extra zu diesem Zweck gegründet hatte. Aber da Sams fast gesamte Energie immer noch auf Elvis konzentriert war, erreichte keine der Platten wirklich etwas. Es war jedoch offensichtlich, dass Sam an die Zukunft dachte und nach Wegen suchte, auf dem neu entdeckten Erfolg von Sun aufzubauen. Die Zeiten waren immer noch hart, das Geld immer noch knapp und Sam spürte immer noch das finanzielle Loch, das aus der Auszahlung seines Partners Jim Bullitt im vorigen Jahr resultierte, aber es bestand kein Zweifel daran, dass er sich damit zufrieden geben würde, als Produzent nur eines Künstlers bekannt zu werden. Aber Sam Phillips' Ehrgeiz war noch viel größer als das. Er hatte große Hoffnung in diesen neuen jungen Perkins und er war so beeindruckt von dem Schmerz und dem Feeling in seinem Country-Gesang, dass er spürte, dass dies jemand sein könnte, der das Country-Geschäft revolutionieren könnte. Er war auch ebenso beeindruckt von einem weiteren jungen Mann, der im Fahrwasser von Presleys Erfolg auf der Schwelle von Sun erschienen war und sich so lange dort herumtrieb, bis Sam ihn vorsingen ließ. Da war etwas in der Beschaffenheit der Stimme dieses jungen Vertreters. Auf eine gewisse Weise war sie in ihrer schlichten Ehrlichkeit der von Ernest Tubb ähnlich. Er veröffentlichte aber erst im nächsten Sommer eine Platte von Johnny Cash. Doch er arbeitete den gesamten Winter und Frühling über mit ihm, Carl Perkins, Charlie Feathers und jeder Menge anderen. Aus diesem Grund blieb auch Stan Kessler in der Nähe. Er spürte, dass etwas Neues passieren würde und er wollte dabei sein, wenn es soweit war. Als er hörte, dass Sam auf der Suche nach Material für die nächste Presley-Session war, ging er auf der Stelle nach Hause und schrieb zusammen mit seinem Bandkollegen Bill Tyler ein Stück mit dem Titel »I'm left, you're right, she's gone« auf der Grundlage der Melodie des Werbespots für Campbell Soup. Er lieh sich Clyde Lepperts Bandmaschine, ließ Tyler eine Demo-Version des Stücks aufnehmen und saß im Studio herum, während er sich mit Marion unterhielt, bis Sam kam und sich das Band anhörte. Wie sich herausstellte, gefiel Sam anscheinend das Stück, denn dies war die eine Nummer, auf die sie sich bei der Session in der folgenden Woche konzentrierten. Das Neue bei dieser Session war, dass sie zum ersten Mal einen Schlagzeuger einsetzten. Sam hatte immer gesagt, dass er das Trio-Format so weit wie er nur konnte ausreizen wollte, und tatsächlich begannen sie die Sessions auch als Trio. Aber Sam hatte das Gefühl, dass etwas fehlte, und er rief einen jungen Musiker an, der im letzten Jahr zusammen mit seiner Highschool-Band zum Studio gekommen war, um ein Acetat von einigen Big-Band-Jazz-Stücken aufzunehmen. Jimmy Lott war damals erst in seinem ersten Jahr an der Highschool, war aber von den Geschehnissen unbeeindruckt. »Ich hatte Bronchitis, aber ich lud mein Schlagzeug in das Auto meiner Mutter. Elvis stand am Eingang des Studios, er hatte eine lange, fettige Tolle, was bei meinen Leuten nicht gerade gut ankam.« Sie stürzten sich auf ein Stück von Jimmy Rogers Snow, How Do You Think I Feel, das Elvis aufnehmen wollte und zu dem Lott einen Latin Beat beisteuerte, aber sie konnten es nicht hinbekommen und kehrten bald darauf zurück zu der Komposition von Kessler Tyler, mit der Elvis, Scotty und Bill schon den ganzen Abend über herumgespielt hatten. Sie hatten bereits ein halbes Dutzend Takes hinter sich, während sie versuchten, eine einfache Country-Melodie in eine herzzerreißende langsame Blues-Nummer nach dem Vorbild von Blues Stay Away From Me von den Delmore Brothers zu verwandeln. Elvis fühlte sich nicht wohl bei dem Gedanken, eine so offensichtliche Country-Melodie zu spielen, und Sam konnte das auch verstehen, aber selbst als sie ihrem Ziel näher kamen, wusste Sam dennoch, dass sie sich eigentlich nur noch weiter davon entfernten. Verdammt, irgendwo tief in ihrem Innern wussten sie das alle. Die Melodie von Campbell Soup war einfach nicht dafür geeignet, als Blues gespielt zu werden. Als aber erst einmal das Schlagzeug hinzukam und einen soliden, scheppernden Hintergrund lieferte, lag nicht mehr so viel Gewicht auf Elvis' Gesang und er erreichte die schöne, nahezu zarte Stimmung, die Sam die ganze Zeit über für die Melodie vorgeschwebt hatte, indem er seine Stimme auf eine Weise brechen ließ, die zwischen dem traditionellen Country-Stil und seinem neuen, patentierten Hickson lag, während Scotty seine samtweichsten Chet Atkins-Licks zu den Blues-Variationen beisteuerte, die von früheren Versionen übrig geblieben waren. Es passte nicht wirklich zu einigen Sachen, die sie bereits aufgenommen hatten, aber es war genau das, was Sam glaubte, dass sie brauchten. Am Ende der Session, als Jimmy Lott gerade sein Schlagzeug zusammenpackte, fragte ihn Sam, ob er Interesse daran hätte, etwas mehr mit der Gruppe zu arbeiten. Aber Jimmy, der später in Ron Smith Band spielen und wieder Aufnahmen im Sun-Studio machen sollte, lehnte ohne zu zögern ab. »Ich sagte ihm, dass ich noch ein weiteres Jahr Schule vor mir hätte und nicht konnte.«
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0: Nur 10 Tage später gingen sie mit Bob Neal rauf nach New York. Sie flogen, da ihr Terminkalender so voller Bookings war, dass sie keine Zeit hatten zu fahren oder den Zug zu nehmen. Es war das erste Mal, dass Elvis und Bill flogen und das erste Mal, dass einer von den Jungs in New York war. Sie starrten die Wolkenkratzer an und fuhren mit der U-Bahn. Bob, der schon früher einmal in der Stadt gewesen war, zeigte ihnen die Sehenswürdigkeiten, während Bill herumalberte, seine Augen verdrehte und sich wie ein gut aufgelegter Hinterwäldler aufführte. Als sie jedoch zum Studio kamen, war ihr Empfang entschieden kühl. Die Dame, die das Casting durchführte, vermittelte diese Art von Ruft uns nicht an, wir werden euch anrufen, Haltung. Und sie bekamen nicht einmal Arthur Godfrey zu Gesicht. Es war für sie alle sehr enttäuschend und erst recht für Bob Neal, der dies als eine Chance für den ganz großen Durchbruch hochgespielt hatte. Das Fernsehen war ein nationaler Markt und Arthur Godfrey war das Vehikel, durch das die Blackwood Brothers auf nationaler Ebene bekannt geworden waren. Sie hatten seit Monaten für diesen Ausflug gespart und jetzt hätten sie das Geld genauso gut die Toilette hinunterspülen können. Bill Randalls Freund Max Kendrick berichtete Randall ziemlich entrüstet, dass dieser neue Junge noch nicht bereit wäre für das große Geschäft. Und Randall hatte das Gefühl, dass Kendrick als Folge davon danach für einige Monate etwas distanziert war. Elvis, Scotty und Bill hatten jedoch keine Zeit, darüber nachzudenken. Fast direkt im Anschluss waren sie wieder auf Tour. Scotty und Bobbys Wagen hatte nun endgültig den Geist aufgegeben, nach mehr als 50.000 Meilen harten Fahrens in weniger als 6 Monaten und mit Bob Neals Hilfe kaufte sich Elvis einen 1951er Cosmopolitan Lincoln mit nur 10.000 Meilen auf dem Tacho. Es war das erste neue Auto, das er besaß. Er ließ einen Dachträger für den Bass montieren, pinselte Elvis Presley Sun Records auf die Seite und war so stolz darauf, dass er nicht einmal jemanden im Auto rauchen ließ. Er behielt das Auto aber kaum mehr als einen Monat, weil Bill es in Arkansas schrottete, als er eines Nachts mit hoher Geschwindigkeit unter einen Heuwagen fuhr. Sie waren ständig auf Achse. Manchmal schien es, als ob sie nicht einmal genug Zeit zum Schlafen hätten. Houston, Dallas, Lubbock und durch gesamt West Texas, Hayride-Shows in Galveston, Waco und Baton Rouge, Hawkins, Gilmer, Tyler, Texas, alle innerhalb der Reichweite von Tom Perrymans Radiosignal in Gladewater. All die kleinen Städte, die im gesamten Mississippi und Arkansas-Delta verstreut lagen. Zurück nach Cleveland zu einem weiteren Auftritt im Circle Theater, Eldorado, Texarkana, der Hayride. Es war immer aufregend, sagte Elvis. Wir schliefen hinten im Auto und wir spielten eine Show, kamen von der Bühne, stiegen ins Auto und fuhren in die nächste Stadt und kamen manchmal gerade rechtzeitig an, um uns zu waschen und die Show zu spielen. Scotty und Bill stellten den Mädchen nach und die Mädchen stellten Elvis nach und holten ihn auch oft genug ein. Wohin er auch ging, überall sorgte er für Aufruhr. »Er ist der letzte Schrei«, sagte ein leitender Angestellter beim Radio in Louisiana der britischen Musikpresse. »Singt Hillbilly in einem R&B-Takt. Könnt ihr euch das vorstellen? Er trägt eine rosafarbene Hose und einen schwarzen Mantel und er kommt verdammt gut an. Wenn er nicht zu sehr unter der Popularität leidet, dann wird er in Ordnung sein.« »Dieser Kerl«, sagte der zukünftige Country-Sänger Bob Lumen, der damals noch ein 17-jähriger Highschool-Schüler in Kilgore, Texas war, »kam in roter Hose, einem grünen Mantel und rosafarbenem Hemd und Socken auf die Bühne, hatte dieses Grinsen im Gesicht und stand 5 Minuten lang hinter dem Mikrofon, bevor er sich bewegte. Das kannst du mir glauben. Dann schlug er auf seiner Gitarre einen Akkord an und zerriss 2 Saiten. Zum Teufel, ich hatte 10 Jahre gespielt und mir waren dabei insgesamt nicht einmal 2 Saiten gerissen.« Hier war er also, die 2 Saiten hingen herab und er hatte nichts gemacht, außer diese 2 Saiten zu zerreißen. Und diese Mädchen von der Highschool schrien, fielen in Ohnmacht, rannten zur Bühne und dann begann er seine Hüften zu bewegen, wirklich langsam, so als ob er etwas mit seiner Gitarre hätte. In den folgenden 9 Tagen spielte er jeden Tag woanders in der Gegend um Kilgore und jeden Tag stiegen ich und mein Mädchen ins Auto und fuhren dahin, wo er gerade auftrat. Das war das letzte Mal, dass ich versuchte, We Wept Pierce und Lefty Frizzell zu singen. Kaum überraschend war es, dass er von dieser ganzen Verherrlichung nicht vollkommen unbeeindruckt blieb. Während jeder der Meinung war, dass er weiterhin bemerkenswert höflich und respektvoll blieb und es nie versäumte, den Älteren ein ungewohntes Maß an Respekt entgegenzubringen, trafen diejenigen, die ihm zum ersten Mal begegneten, auf eine etwas andere Person, als er es noch vor 6 oder sogar 3 Monaten gewesen war. Vielleicht selbstbewusster, verständlicherweise misstrauischer, aber vor allem einfach mehr er selbst. Dies konnte manchmal zu plötzlichen Wutanfällen führen, wie zum Beispiel beim Hayride, als er bei einem auf lokaler Ebene sehr berühmten Vorfall den Türsteher ins Gesicht schlug, einen Teenager namens Shorty, entweder weil Shorty die Türen für seine Fans öffnete oder aber, weil er sie vor ihnen schloss. Jeder war von dem Vorfall überrascht und niemand mehr als Elvis selbst, der sich umgehend über alle Maßen entschuldigte und anbot, alle Arztrechnungen zu bezahlen. Die Miller Sisters, das Duo, mit dem Sam gearbeitet hatte und die Elvis bei der Show in Saltillo, Mississippi, nur ein Stück entfernt von dem Ort, wo er geboren wurde, getroffen hatten, hielten ihn für hochnäsig und eingebildet. »Er war wirklich aufgeblasen«, sagte eine. »Ich erinnere mich daran, dass Elvis mich bat, seine Gitarre zu halten, und ich sagte, halt sie doch selber, ich bin nicht deine Dienerin. Aber das könnte natürlich nur seine Masche bei einer Frau gewesen sein. Mit einer neuen bevorstehenden Jamboree-Tour im Mai, bei der Hank Snow der Headliner sein würde und die das ganze Gebiet des mittleren Südens abdecken sollte, würden Elvis, Scotty und Bill nicht gerade jetzt damit beginnen, zurückzublicken. Sie hatten gar nicht die Zeit dazu. Bob Neal war aufgeregt und optimistisch, was all die Kontakte anging, die Tom Parker ihm zu knüpfen half. Er hatte das Gefühl, als ob sie nun endlich in eine höhere Liga aufsteigen würden. Die Tour begann am 1. Mai in New Orleans, am Tag, nachdem Elvis' vierte Sun-Single Baby Let's Play House veröffentlicht wurde. Sie war als eine dreiwöchige Tour angekündigt, die in 20 Städten Stationen machen und 31 verschiedene Künstler umfassen würde, von denen sich einige bei verschiedenen Stationen der Tour anschließen oder diese wieder verlassen würden. Die Headliner waren Hank Snow, Slim Whitman und die Carter Sisters mit Mother Maybelle. Martha Carson und Farron Young würden in Florida zur Show dazustoßen. Um zu verhindern, was auf der letzten Tour geschehen war, hatte der Colonel sich als Lösung ausgedacht, dass es eine erste Hälfte mit jüngeren Talenten geben würde, zu der Jimmy Rogers Snow, die Davis Sisters und die Wilburn Brothers gehören sollten. Zusammen mit einer der neuesten, aber dennoch spannendsten Persönlichkeiten aus dem Hillbilly-Bereich, dessen Gesangsstil sich vollkommen von dem jedes anderen aus diesem Bereich unterscheidet, Elvis Presley, der direkt vor der Pause auftreten sollte. Fast überall, wo sie spielten, kam es beinahe zu Ausschreitungen. Johnny Rivers sah die Show in Baton Rouge und entschloss sich, ich will wie dieser Kerl sein. Während sich Jimmy Rogers Snow daran erinnerte, wie Elvis in Mobile über ein Footballfeld gejagt wurde. In jeder Stadt gab es Mädchen und nach der Show hatte Elvis nie einen Mangel an Begleitung. Während er in seinem rosafarbenen und weißen Cadillac, den er sich erst als Ersatz für den Lincoln gekauft hatte, durch die Stadt fuhr. Jimmy Snow teilte sich bei dieser Tour ein Zimmer mit ihm und er machte sich an die Frauen ran. Er machte sich an zwei oder drei Frauen in einer Nacht ran. Ob er jetzt tatsächlich mit allen drei schlief, weiß ich nicht, denn bei diesem Thema verhielt er sich eher bedeckt. Und wenn ich glaubte, dass er einige Frauen bei sich im Zimmer hatte, dann blieb ich nicht da. Aber ich glaube, er wollte sie einfach nur um sich haben. Es war ein Gefühl von Unsicherheit, denke ich, weil ich nicht glaube, dass er die Frauen ausnutzte. Er liebte die Frauen einfach und ich denke, sie wussten das. Jeden Abend rief er seine Eltern in ihrem neuen Zuhause in der Lamar an, nur um ihnen zu sagen, wie es ihm ging, wie die Show gelaufen war und um sich zu erkundigen, wie es ihnen ging. An vielen Abenden war Dixie dort und das gefiel ihm, sowohl weil er sich dadurch einen Anruf sparen konnte, als auch wusste, dass sie ein Auge auf sie hatten. Er wollte diese Kontrolle nicht aufgeben, egal wie lange er weg war oder was er machte. Er wollte wissen, dass ich immer noch dort sitzen würde. Wenn ich nicht da war, fragte er seine Eltern, war Dixie da oder habt ihr von ihr gehört? Ist sie da gewesen? Hat sie übernachtet? Ich denke, er erwartete von seinen Eltern, dass sie mich da behielten, während er unterwegs war, damit ich nichts anderes machen konnte. Aber nach einer Weile wurde es immer schwieriger. Er wollte wissen, wie ihnen das neue Haus gefiel. Sie wohnten natürlich immer noch zur Miete, aber es war das erste Mal, seit sie nach Memphis gekommen waren, dass sie ein wirkliches Zuhause für sich hatten. »Wie geht es Daddy? War sein Rücken schon etwas besser?« »Nein«, versicherte er Gladys, »sie musste sich keine Sorgen machen, ihm ging es wirklich gut. Er wusste, dass es sie belastete, wie das Publikum manchmal reagierte, aber sie würden ihm nicht wehtun. Ja, sie passten gut auf den neuen Caddy auf. War er nicht wunderbar?« Nein, sie waren schon vorsichtig. Er wusste nicht einmal, ob er Bill diesen Wagen fahren lassen würde. Und wie war der kleine rosa und weiße Crown Victoria, den er für sie gekauft hatte? Es war das erste neue Auto, das sie je besessen hatten. Er versuchte ihr zu versichern, er war sicher, er war glücklich, er gehörte immer noch ihr. Aber Gladys wollte sich nicht beruhigen lassen. Ein Teil von ihr hatte Angst vor dem, was passieren würde. Ein Teil von ihr fürchtete, dass bereits passierte, was sie sah. »Ich weiß, dass sie ihn anbetete und er sie«, sagte Dixie. »Und das ging so weit, dass sie schon fast neidisch auf alles war, was seine Zeit beanspruchte. Ich denke, sie hatte wirkliche Schwierigkeiten, ihn zu akzeptieren, als seine Popularität wuchs. Es wurde schwer für sie, ihn mit allen teilen zu müssen. Ich hatte dieselben Gefühle. Er gehörte einfach nicht mehr zu uns.« Er traf Mae Boren Axton, Promoterin für den Florida-Teil der Tour, beim ersten Konzert in Florida in Daytona Beach. Axton, eine 40-jährige Lehrerin an der Paxson High School in Jacksonville, war durch die Hintertür zur Country-Musik gekommen, als sie von Live Today, einem Magazin, für das sie gelegentlich auf freiberuflicher Basis arbeitete, gebeten wurde, einen Artikel über Hillbilly-Musik zu schreiben. Obwohl sie in Fort Worth, Texas geboren worden und in Oklahoma aufgewachsen war, behauptete sie, keine Ahnung zu haben, was Hillbilly-Musik war. Wir hörten uns Opern an und mein Lehrer brachte mir klassische Musik bei und Folklieder, die ich bereits kannte, aber der Begriff Hillbilly war mir völlig fremd. Ihre Nachforschungen führten sie nach Nashville, wo sie Minnie Pearl kennenlernte, die sie Fred Rose, einem einflussreichen Verantwortlichen im Musikverlagswesen, als Country-Songwriter vorstellte. Da dieser May also für das hielt, was Minnie Pearl über sie gesagt hatte, erzählte Rose ihr, dass er ein neues Stück für eine Aufnahmesession mit Dub Dickerson an jenem Nachmittag benötigte, und sie schrieb dieses auch, wenn auch nur, um ihre neu gewonnene Freundin nicht als Lügnerin dastehen zu lassen. Schon bald waren einige ihrer Stücke aufgenommen worden, während sie weiter einen Artikel für Fanclub-Magazine schrieb. 1953 tat sie sich bei einer Hank Snow-Tour mit dem Colonel zusammen und begann damit, für ihn die vorausgehende Pressearbeit in der Region um Jacksonville, Orlando und Daytona zu machen. Als eine sowohl attraktive als auch resolute Frau behauptete May, dass sie die einzige ihr bekannte Person war, die jemals eine Entschuldigung vom Colonel bekam. Normalerweise war seine einzige Antwort auf jede Art von Kritik: »Der Colonel ist der Boss.« »Sei du ruhig der Boss«, sagte sie wütend, als er diese Nummer bei ihr versuchte. »Sei das große Rat, aber bitte mich nie wieder darum, etwas für dich zu tun.« Und das führte dann zu der Entschuldigung. Trotz dieses Vorfalls oder vielleicht gerade deswegen kam sie mit dem Colonel immer gut aus und arbeitete sogar eine Zeit lang als persönliche Publizistin für Hank Snow. Sie war voller Energie und einfallsreich und erwies sich als exzellente örtliche PR-Frau in einem Management-Team, das nichts dem Zufall überließ. Sie sollten am 7. Mai in Daytona Beach spielen und May traf sie im Motel. »Ich war wirklich früh aufgestanden und losgezogen, um ein Interview über die Show an jenem Abend und über Elvis zu machen. Und ich kam gegen 11 Uhr zurück und weißt du, die Rückseite des Motels war zum Ozean gelegen. Es gab kleine Geländer dort oben, kleine Eisengeländer. Ich ging zu meiner Tür hinaus. Mein Zimmer lag direkt neben dem von Elvis. Elvis lehnte sich herüber und schaute auf den Ozean hinaus. Natürlich waren viele Leute am Strand und ich sagte, »Hallo, Süßer, wie geht's?« Und er schaute auf und sagte, »Gut.« Er sagte, »Schauen Sie sich den Ozean an.« Natürlich hatte ich ihn schon 1 Million Mal gesehen. Er sagte, »Ich kann nicht glauben, dass er so groß ist.« Es hat ihn vollkommen überwältigt. Er sagte, »Ich würde alles in der Welt dafür geben, genug Geld aufzutreiben, um meine Mutter und meinen Vater hierher zu bringen, damit sie das sehen können.« Das traf mich einfach mitten ins Herz. Denn ich sah hier hinunter und sah all diese anderen Teenager, verschiedene Mitglieder der Show an jenem Abend, all die Jungs auf der Suche nach hübschen kleinen Mädchen. Aber das Wichtigste für ihn war, etwas für seine Mutter und seinen Daddy zu tun. In dem Interview bestand er darauf, sie Mitz Axton zu nennen, und sie schlug vor, sie einfach May zu nennen. Später an jenem Abend bei der Show traf May eine ihrer früheren Schülerinnen, die jetzt Krankenschwester in Ausbildung war. Elvis war auf der Bühne. Und sie war einfach voll dabei. Sie wusste nicht, wer er war, keiner wusste es. Und sie war einfach so, ah, sie alle waren so, sogar einige der Alten machten so. Ich sah mir ihre Gesichter an, sie liebten es. Und ich sagte, hey, Schätzchen, was ist an dem Jungen? Und sie sagte, ah, Mitz Axton, es ist einfach ein riesiger, wunderschöner Haufen verbotener Früchte. In jener Woche spielten sie in Orlando und die Lokalreporterin Jean Yothers, anscheinend auch einige Tage später immer noch vollkommen benommen, schrieb am 16. Mai einen Bericht im Orlando Sentinel. Was Hillbilly-Musik mit dem Hillbilly-Fan anstellt, ist einfach phänomenal. Sie bringt ihn in einen wilden, emotionalen, unüberhörbaren Zustand der Ekstase. Niemals setzt er sich ruhig zurück und klatscht höflich in die Hände und gibt ein anerkennendes Bravo von sich, sowie sein intellektuelles Gegenstück. Er donnert seine Anerkennung für die Country-Musik und den näselnden Gesang, den er so liebt, hinaus, indem er schrill durch seine Zähne pfeift, seine Handfläche mit dem wirbelnden Moment eines aufrisierten Schaufelrades zusammenschlägt, auf den Boden stampft und kreischende Geräusche ausstößt, die wie das Bellen eines Jagdhundes klingen, wenn der endlich einen besonders schwer zu fassenden Waschbären erwischt. So war das, Freunde, bei der großen Hank Snow Show und dem All-Star Grand Ole Opry Jamboree, der letzte Woche vor einem brechend vollen Haus bei beiden Vorstellungen im Municipal-Auditorium stattgefunden hat. In den heiligen Hallen der scheunenähnlichen Festhalle war es so heiß wie in der Hölle, aber die Hillbilly-Fans strömten in Scharen und schienen die Hitze gar nicht wahrzunehmen. Der ganze Laden schien wie eine Mischung aus dem Enthusiasmus, der bei einem Ringkampf zur Schau gestellt wird, und einem altmodischen Zeltlager. Dies war meine erste Auseinandersetzung mit einem Hillbilly-Jamboree, Ein erschütternder Kontrast zur Metropolitan Opera in Atlanta, das muss ich schon sagen. Ich war beeindruckt und bei allem Respekt der Oper in Atlanta gegenüber bekam ich einen wahnsinnigen Kick aus dieser lauten, ungehemmten Musik, die das Land in den Wahnsinn treibt. Farron Young war wirklich scharf, wie er dieses Liedchen sang, wie man schnell lebt, hart liebt und jung stirbt und eine wunderbare Erinnerung hinterlässt. Aber wer wirklich allen die Show gestohlen hat, war diese 20-jährige Sensation, Elvis Presley. Was die Teenager betraf, eine wahre Sexbox. Sie haben sich dumm und dämlich geschrien wegen dieses Kerls in einem orangefarbenen Mantel und Koteletten, der sie verrückt machte mit seiner einzigartigen Darbietung von Shake, Rattle and Roll. Und im Anschluss an die Vorstellung war Elvis umringt von kleinen Mädchen, die ihn um ein Autogramm baten. Jeder Einzelnen warf er einen langen, langsamen Blick unter halbgeschlossenen Augenlidern zu und fügte sich in sein Schicksal. Sie fraßen ihm aus der Hand. Es war fantastisch. Hillbilly-Musik wird für immer bleiben, hört ihr? Am 13. spielten sie in Jacksonville. Vor der Show führte May Elvis und einige der anderen Musiker zum Essen aus und sie versuchte ihm das rosa Rüschenhemd, das er trug, abzuschwatzen. Skeeter Davis war da und June und Anita Carter und einige der Jungs von Elvis und ich sagte, Elvis, das ist abgeschmackt und es würde eine so schöne Bluse für mich abgeben. Und Skeeter sagte, ich will es und June sagte, ich will es und er grinste einfach nur. Ich sagte, Elvis, du solltest es uns geben, denn sie werden es dir heute Abend einfach vom Leib reißen. Ich habe nicht groß darüber nachgedacht. Ich wusste, dass die Leute ihn mochten, aber ich habe nicht wirklich darüber nachgedacht. Bei der Show an jenem Abend vor 14.000 Leuten verkündete er am Ende seines Auftritts, Mädels, ich treffe euch dann alle hinter der Bühne. Fast auf der Stelle waren sie hinter ihm her. Die Polizei brachte ihn in die Umkleidekabine des Gator Bowl, wo May und der Colonel gerade die Einnahmen des Abends zusammenzählten. Auch die meisten anderen Musiker waren hinter der Bühne, erinnerte sich May, als die Fans anfingen, durch ein überirdisches Fenster hereinzuströmen, das leichtsinnigerweise offen gelassen worden war. Ich hörte ein Getrampel wie von einer donnernden Herde und das Nächste, an das ich mich erinnern kann, ist, dass ich seine Stimme aus dem Duschbereich hörte. Ich rannte los und auch drei oder vier Polizisten rannten los und als wir dort ankamen, mussten bereits einige hundert hereingekrochen sein. Naja, vielleicht nicht ganz so viele, aber viele. Und Elvis saß oben auf einer der Duschen und schaute verlegen und verschreckt aus, so in etwa wie, was habe ich getan? Und seine Hose war zerfetzt und sein Mantel in Stücke gerissen. Irgendjemand hatte sogar seinen Gürtel, seine Socken und diese süßen kleinen Stiefel ergattert. Es waren keine Cowboystiefel. Er saß da oben, hatte nur noch seine Hose an und sie versuchten oben an den Duschen auch daran zu zerren. Natürlich begann die Polizei damit, sie hinauszuschaffen und ich werde nie Farron Young vergessen. Dieses eine kleine Mädchen hatte so einen kleinen Buckel am Rücken und er trat nach ihr und diese kleinen Stiefel fielen heraus. Der Colonel, sagte May, und das meine ich nicht abwertend, hatte Dollarzeichen in seinen Augen. Es war Jacksonville, sagte Oscar Davis, was der Wendepunkt war. Das hatte ihm wirklich die Augen geöffnet, sagte der Colonel zu ihm. Als die Show drei Tage später nach Richmond kam, war es so, als wäre Elvis niemals etwas anderes als der Junge des Colonel gewesen. Der ganze Tross stieg im alten Jefferson Hotel ab und durch einen glücklichen Zufall war RCA's Country and Western Promotion Manager Chick Crumpacker in Richmond bei einer seiner drei- oder viermal pro Jahr stattfindenden Stippvisiten in den Süden, um DJs, Vertriebe und Außendienstler zu besuchen. Der regionale Vertreter Brad McCune, der Elvis' erste Platte im letzten Jahr in Knoxville gehört hatte und Zeuge der Reaktionen darauf war, schickte sie zusammen mit einem begeisterten Bericht nach New York und überredete Crumpacker, zu der Show zu gehen. Crumpacker, ein gebildeter, ernster und geistreicher Absolvent der Northwestern School of Music, der weiterhin klassische Kompositionen verfasste, aber einen gesunden Respekt vor Amerikas Folkmusik hatte, nahm das Angebot enthusiastisch an. Sowohl Crumpacker als auch McCune kannten den Colonel nicht nur von seiner momentanen Verbindung zu Hank Snow und seinem früheren Management für Eddie Arnold, RCA's beiden führenden Country-Künstlern, sondern weil jeder von ihnen eine kurze Zeit lang den RCA Country Caravan begleitet hatte, den der Colonel im vorigen Jahr gemanagt hatte. Beide hatten interessante Erfahrungen mit dem Colonel gemacht. Im vorigen April in Jacksonville und in Chicks Anwesenheit hatte Parker die Promoterin Ann Fulcino beschuldigt, mit voller Absicht Leute vom Life & Look Magazin, die sie dabei hatte, um über die Show zu berichten, von ihm und seiner Frau Marie weggesteuert zu haben, die, wie er prahlte, für den Erfolg des Caravan verantwortlich waren. Als ich versuchte, ihm zu erklären, dass dem nicht so wäre, wurde er fast gewalttätig und sagte, dass uns das unsere beiden Jobs kosten würde. Brett, der einige Jahre lang intensiv mit Snow und Eddie Arnold gearbeitet hatte, hatte insgesamt ein eher ansprechendes Verhältnis gehabt. Aber aus der Gelegenheit, die er gehabt hatte, den Colonel bei seiner Arbeit zu beobachten, war sich auch eher Parkers Kontrollsucht bewusst, seines Bedürfnisses, immer das letzte Wort zu haben und seiner Vorliebe für unvorhersehbare Aktionen, um selbst enge Freunde und Geschäftspartner ständig auf Zack zu halten. Keiner der Männer hatte eine Ahnung, wie ihr Empfang ausfallen könnte, aber ganz der Colonel überraschte er sie, indem er sich so verhielt, als ob er nicht erfreuter sein könnte, zwei so alte und liebe Freunde zu treffen. Sie waren sogar noch mehr überrascht von der Show, die sie an jenem Abend sahen. Obwohl Chick zu einem gewissen Grad durch McCunes Beschreibung der Musik darauf vorbereitet war und er vielleicht im Vorbeigehen eine oder zwei Platten hören konnte, so hatte doch keiner der beiden den Jungen schon einmal bei einem Auftritt gesehen. Keiner von beiden war vorbereitet, weder auf die Wildheit seines Auftritts noch auf die Reaktionen darauf. »Wir waren bestürzt über diese Reaktion«, sagte Chick, »sowohl von den Leuten aus Richmond als auch von uns selbst. Da waren Kids im Publikum. Das Publikum war definitiv lauter, als ich mich an das beim Caravan im Jahr zuvor erinnerte. Und siehe da, da kommt dieser Junge, dessen Bild wir in den Handelsblättern gesehen haben, und er war etwas völlig anderes. All seine Gesten waren mehr oder weniger am Platze, die Körpersprache. Ich kann mich nicht genau daran erinnern, was er sang, aber es gab viele Rülpser ins Mikrofon, und was dann dem fast den Boden ausschlug war, als er seinen Kaugummi nahm und ihn ins Publikum warf. Das war natürlich schockierend, es war wild, aber was das Publikum wirklich packte, war seine Energie und die Art, wie er die Stücke sang. Die Wirkung war unvermittelt. Es war auch etwas peinlich, denn wir als Freunde und Promoter von Jimmy Rogers Snow mussten mit ansehen, wie er vollkommen an die Wand gespielt wurde. Am nächsten Morgen frühstückten sie zusammen mit dem Colonel und Hank Snow. Und dann, zu Chicks Überraschung, herein kommt der junge Star. Und der erste Eindruck, den ich hatte, war der, der immer haften bleiben wird, dass er so bescheiden war. Zunächst schien er etwas abwesend zu sein, schaute sich nervös im Zimmer um, aber er hatte diese Eigenschaft, er war sehr, sehr clever hinter all dem und er wusste, wie er den Leuten schmeicheln konnte. Wir sprachen über die Show, tauschten unsere Meinung über das Publikum, die Beteiligung, die anderen Musiker aus. Er war sehr umgänglich, er sagte zu Brett und mir, wie sehr er es genoss, mit uns zusammen zu sein. »Ich mag dich, Chick«, sagte er, und während dies gut und gerne seine Masche gewesen sein mag, so funktionierte sie. Wir mochten ihn wirklich sehr, von Anfang an. Chick beendete seine Reise in Louisville, doch nicht ohne vorher alle vier Elvis-Platten auf Sun Records zu kaufen. Zwei Exemplare von jeder. Eine, um sie dem Leiter von RCA's Country- und Western-Abteilung, Steve Scholes, zu geben. Jenen ganzen Frühling über und während des Frühsommers gab ich mich mit Scholes dem Wunschdenken hin, vielleicht könnten wir den Jungen verpflichten. Aber soweit ich weiß, gab es zu diesem Zeitpunkt keine Gerüchte, dass sein Vertrag zur Disposition stehen würde. Es bestand jedoch keinerlei Zweifel daran, dass der Colonel über ihn wachte. Der Colonel nahm definitiv eine besitzergreifende Haltung ein, selbst wenn nichts explizit gesagt oder zum Ausdruck gebracht wurde. 8. Kapitel. Mystery Train. Juni bis August 1955. »Bob Neal, Manager von Elvis Presley«, schreibt der Billboard in seiner Ausgabe vom 9. Juli, »verkündet, dass sein Schützling diese Woche einen 14-tägigen Urlaub beginnt, bevor er ein arbeitsreiches Tourprogramm für den Sommer und Herbst in Angriff nehmen wird, das von Colonel Tom Parker, Jamboree Attractions, Madison, Tennessee, geplant wird.« Seit der Show im Ellis Auditorium am 6. Februar hatte er konstant gearbeitet, praktisch jeden Abend, und in dieser kurzen Zeit war er weitergekommen, als er oder sein Manager es jemals zu hoffen gewagt hatte. Er hatte sich neue Gebiete erschlossen, konnte sich gegenüber einigen der größten Opry-Stars mehr als nur behaupten und hatte die Gunst eines Mannes erworben, in dessen Macht es stand, sogar noch mehr für ihn zu tun, als er bereits getan hatte. Alles in allem war Bob Neal sehr zufrieden. Er hatte gesehen, wie die Bookings zugenommen hatten, hatte beobachtet, wie sich seine eigene und Elvis' finanzielle Situation erheblich verbessert hatte und hatte ihren Vertrag so überarbeitet, dass er bis März 1956 gelten würde, inklusive einer Option, diesen zu erneuern. Er war auch Zeuge der Art von Wachstum geworden, auf die er nie vertraut hätte. Ein nahezu exponentieller Fortschritt, der in dem Jungen selbst stattgefunden hatte, nicht nur was sein Benehmen auf der Bühne betraf, sondern auch seinen Hunger nach Veränderung und Wissen, der praktisch keine Grenzen zu kennen schien. Nicht, dass man den Jungen jemals mit einem Intellektuellen verwechseln würde, aber er nahm Einflüsse wie Lackmuspapier in sich auf. Er war neuen Menschen, neuen Ideen und neuen Erfahrungen gegenüber auf eine Weise offen, die sich jedem sozialen Stereotyp widersetzte. Er nahm seine Arbeit ernst. Immer wenn Bob Neal bei ihm zu Hause vorbeischaute, fand er ihn mit einem Stapel Schallplatten vor, die er mit derselben Begeisterung studierte, wie andere Teenager sich auf ihren College-Abschluss konzentrierten. Er hörte sie immer wieder an, schien Dinge zu hören, die niemand sonst hören konnte, während er gleichzeitig perfekt zusammenhängende Unterhaltungen über Themen wie Bookings oder die anstehende Tour durch Florida führen konnte oder über etwas, das Helen für den Fanclub wissen musste, und Dixie saß die ganze Zeit über neben ihm. Vernon war die meiste Zeit über zu Hause. Er schien nicht gerade übereifrig zu sein, sich einen neuen Job zu suchen. Bob machte sich deswegen ein wenig Sorgen. Man konnte nie genau sagen, was innerhalb einer Familie vor sich ging, und manchmal hatte er den Eindruck, als ob es wegen der Abneigung des Vaters gegen Arbeit eine kleine Kluft zwischen Vater und Sohn gäbe. Aber Gladys hielt die Familie zusammen, sie war sehr bodenständig, immer besorgt um seine Gesundheit und sein Wohlergehen und sorgte sich auch immer um diejenigen von uns, die gerade mit ihm zusammen waren. Er war sich sehr wohl der Tatsache bewusst, dass sie alles tat, was in ihrer Macht stand, um ihm dabei zu helfen, eine Chance zu bekommen. Und er wollte so sehr große und nette Dinge tun, speziell für seine Mutter. Ich erinnere mich daran, wie wir eines Nachts von einer Show zurückkamen und er zu Helen sagte, »Oh, ich möchte einfach nur berühmt werden, weil ich etwas für meine Leute tun möchte.« Er sagte, »Sie werden langsam alt.« Ich schaute Elvis an und sagte, »Elvis, was denkst du, wie alt ich bin?« Und er sagte, »ich weiß nicht. Ich denke, ich war 1 oder 2 Jahre älter als Vernon.« Elvis war froh, zu Hause zu sein, während er gleichzeitig ungeduldig war, den nächsten Schritt zu machen. Gegen Ende der Tour hatte ihn dann doch alles ein wenig mitgenommen. Nur 2,5 Wochen zuvor, am 17. Juni, fing ein Radlager Feuer und er musste zusehen, wie sein hübscher rosa Cadillac in Flammen aufging. Er hatte ihn noch keine 3 Monate besessen und hatte gerade erst 2 Tage zuvor außerhalb von Tupelo gespielt, wo er mit ihm angegeben hatte und in seinem lindgrünen Anzug durch die Stadt gerollt war. Für einen Moment, als Scotty und Bill ihm das Leben schwer machten und die Instrumente und Kleidung verloren am Straßenrand lagen, war es, als ob er all seine Träume in Rauch aufgehen sah. Aber dann musste man sich um einige Dinge kümmern. Sie mussten ein Flugzeug chartern, um zur nächsten Show zu kommen, Bob anrufen, jemanden auftreiben, der den Crown Victoria runter nach Dallas fuhr. Sie mussten weitermachen. Dann, am 4. Juli, fand er sich wieder in der Öffentlichkeit, als er bei einem Picknick zusammen mit den Blackwood Brothers und dem Statesman Quartett beim All-Day-Singing und Abendessen des Gospel-Promoters W.B. Nolan in De Leon, Texas spielte. Nach Angaben von James Blackwood tauchte er in seinem rosafarbenen Anzug auf. Aber ob er nun schon im Voraus etwas über Nolans jährliches Picknickereignis gewusst hatte, so gab es an der Szenerie dennoch nichts, was ihn stoppen konnte. Alle diese Familien, die mit ihren Kindern zusammengekommen waren und in der Nachmittagssonne unter den Pekanusbäumen in Hodges Park gebratene Hühnchen aßen. »Ich werde heute nichts anderes als Gospelmusik singen«, sagte er zu James im neuen Bus der Blackwood Brothers, während sie Geschichten und Lieder austauschten, und nichts, was James sagte, konnte ihn davon abbringen. Auf der Bühne wirkte er fast wie hypnotisiert. Er reagierte nicht, als die Leute nach seinen Stücken riefen. »Er fiel voll auf die Schnauze«, sagte J.D. Sumner. Am Abend aber war der Bann, wenn es dann das gewesen war, gebrochen. Die ganze Truppe trat bei einem Jamboree in Stephenville auf, bei dem auch Slim Willett, die Farron-Zwillinge und das Stems Quartett mit von der Partie waren. Elvis spielte seine gewohnte Show und bekam seine gewohnten Reaktionen. Sogar nach Hause zu kommen, fühlte sich irgendwie nicht an, wie richtig nach Hause zu kommen. Einerseits kam er zurück nach Hause in ein neues Haus, das erste Einfamilienhaus, in dem die Presleys seit ihrem Umzug nach Memphis gelebt hatten. Und obwohl er dort schon vorher geschlafen hatte, so war er doch die ganze Zeit über seit ihrem Einzug vor 3 Monaten auf Tour gewesen. Es war ein bescheidener Ziegelbungalow mit 2 Schlafzimmern in der Lamar 2414, ungefähr auf halbem Weg zwischen dem Cat's Drugstore und der Rainbow Rollschuhbahn, wo sich Elvis und Dixie zum ersten Mal getroffen hatten. Wenn man auf der Lamar weiter nach Osten fuhr, kam man am Eagle's Nest vorbei und sie wurde dann zum Highway 78 Richtung Tupelo. Es war die Straße, auf der die Presleys zum ersten Mal nach Memphis gekommen waren, und er wusste nicht, wie oft er auf ihr gefahren war, aber irgendwie schien sie jetzt anders zu sein. Er fühlte sich beinahe wie ein Fremder. In den ersten paar Tagen, nachdem er nach Hause gekommen war, schlief er meistens. Die Nachbarn von nebenan, die Bakers, die 3 Teenager, 2 Jungen und ein Mädchen hatten, warteten begierig darauf, einen ersten richtigen Blick auf den Sprössling des Hauses werfen zu können. Die Presleys hatten ziemlich lange kein eigenes Telefon und so waren Mr. und Mrs. Presley häufige Besucher bei den Bakers, um zu telefonieren. Mrs. Baker hatte eine erinnerungswürdige Begegnung mit Mrs. Presley in jener Nacht gehabt, in der sie eingezogen waren. Mr. Presley muss wohl immer noch einige Sachen aus ihrem alten Haus ausgeräumt haben, denn er war nicht da, als einer ihrer Cousins in das Haus der Bakers hereingestürmt kam und verkündete, dass Mrs. Presley auf ihrem Bett ohnmächtig geworden war. Der Cousin wusste nicht, ob die Presleys einen eigenen Hausarzt hatten, und so rief Mrs. Baker ihren eigenen Arzt an, der kam und feststellte, dass Mrs. Presley eine kranke Frau war. Mrs. Baker verstand, dass es Diabetes oder ein schwaches Herz war, irgend so etwas. Seit diesem Moment, und obwohl sie nie wirklich Freunde wurden, tat ihr Mrs. Presley leid, die freundlichste aller Personen, aber eine nervöse Kreatur, die eine solche Trauer mit sich herumzutragen schien, dass sie es nicht einmal aushalten konnte, alleine im Haus zu sein. In der Nacht, in der Elvis Cadillac in Flammen aufging, so erinnerten sich die Bakers, erhielten sie den Anruf, doch Mrs. Presley schien schon zu wissen, was geschehen war, noch bevor sie den Hörer abnahm. Danach konnte sie es kaum ertragen, auch nur an die Gefahren zu dem 18-jährigen Don Baker. Und obwohl sie es nie taten, hielt ihn keiner in der Familie für einen

der kleinen abgeschirmten Veranda und die Kinder von nebenan und ihre Freunde saßen draußen auf dem Rasen und hörten zu. »Was wollt ihr hören?« fragte Bill sie, wobei er herumalberte und Elvis schenkte ihnen sein umwerfendes Lächeln und fragte, ob ihnen die Musik gefiel. Wieder einmal mit Bob Neils Hilfe kaufte er sich einen neuen Cadillac, einen nagelneuen diesmal, und ließ ihn auf Helen Neils Vorschlag hin in seinen Lieblingsfarben Pink und Schwarz lackieren. Dixie kam genauso oft vorbei, wie sie es immer getan hatte. Der junge Jack Baker und seine Schwester bespitzelten sie manchmal, wie sie im Garten Händchen hielten und mit dem kleinen weißen Hund spielten, um den sich Sarah kümmerte, wenn die Presleys nicht da waren. Elvis hatte Dixie gerade erst zu ihrem Abschlussball der Junior High begleitet, wobei er sich für diesen Anlass Bob Neils nagelneuen Lincoln geliehen hatte und mit Dixies bester Freundin Bessie Wolverton und seinem Cousin Gene verabredet war. Er sah gut aus in seinem weißen Smoking-Jackett. Sie war wirklich stolz auf ihn und stolz darauf, mit ihm vor all ihren Freunden angeben zu können. Sie versuchte, mit einigen seiner neuen Bekanntschaften Freundschaft zu schließen, aber es fiel ihr immer schwerer, sich in sein neues Leben einzufügen. Natürlich kannte sie Red West. Red war den ganzen Winter und Frühling über immer mit ihm zusammen gewesen und seit die Schule zu Ende war, hatte er damit begonnen, Elvis regelmäßig auf seinen Tourneen zu begleiten. Wenn er im Herbst aufs College gehen würde, das wusste sie, wollte Elvis ihm ein Auto kaufen. Red war sehr nett. Zumindest war er ihr gegenüber immer höflich, aber einige der Jungs, mit denen er sich neuerdings herumtrieb, waren nicht die Art von Leuten, zu denen sie und Elvis sich jemals hingezogen gefühlt hatten. Sie hatten eine furchtbare Ausdrucksweise, sie rauchten alle, jeder trank. Das war eine Gruppe von Leuten, bei denen ich mich vollkommen unwohl fühlte. Es schien, als würde er immer mehr mit der Menge zusammen sein wollen. Sie waren in der kurzen Zeit, die ihnen blieb, nur sehr selten allein. Oft musste er mit den Jungs losziehen und Party machen, solche Dinge. Sie konnte verstehen, wenn er mit Red im Guthrie Park oder mit seinen alten Freunden unten am Triangle Football spielte, aber manchmal schien es, als würde er selbst von dem ganzen Tumult mitgerissen werden. Er wurde nur dann lebendig, wenn andere Leute um ihn herum waren und schien sich in einer Art nach ihrer Aufmerksamkeit zu sehnen, die sich keiner von ihnen je hätte vorstellen können. Sie hatten bereits mehr als nur einmal Schluss gemacht. Normalerweise ging der Streit darum, was sie machte, während er unterwegs war, obwohl sie eigentlich dachte, dass es eher andersherum sein sollte. Er konnte es nicht ertragen, dass sie ein eigenständiges Leben hatte, selbst als er gerade dabei war, der Welt zu entfliehen, die sie für sich aufgebaut hatten. Was machte sie? Wen traf sie? Wo war sie gewesen, als er angerufen hatte? Sie würde deswegen nicht lügen. Natürlich hatte ich andere Freunde, den gleichen Kreis von Freundinnen, den ich immer gehabt habe. Ich ging mit niemandem Besonderen aus, aber wir gingen zu einem Lokal namens Busy Betty in der Lamar. Sie hatten eine Jukebox und wir tanzten. Es ging schließlich so weit, dass ich sagte, pass auf, du wirst 3 Wochen lang weg sein, soll ich vielleicht jedes Wochenende hier herumsitzen und fernsehen? Das war der Hauptpunkt jedes Streits, den wir hatten. Er war sehr besitzergreifend und eifersüchtig. Ich denke, er wusste, dass das, was er verlangte, unvernünftig war, aber er konnte nichts dagegen machen. Es war sehr dramatisch. Einige Male gab ich ihm seinen Ring zurück, oder er nahm ihn sich zurück. Und das dauerte dann vielleicht einen Tag, vielleicht nur jene Nacht. Manchmal, noch bevor ich zu Hause war, fuhr er um den Block, kam zurück und sagte, warte. Und wir saßen dann draußen auf der Veranda und weinten. Manchmal kam meine Mutter 2 oder 3 Mal zur Tür und klopfte an die Scheibe und sagte, komm rein. Und ich sagte dann, nur noch 1 Minute. Weißt du, ich verbrachte wahrscheinlich mehr Zeit mit seiner Mutter und seinem Vater als er. Wenn er nicht in der Stadt war, ging ich zu ihnen rüber und übernachtete oft bei ihnen und schlief in seinem Bett, während er weg war. Mrs. Presley und ich kochten und aßen zusammen. Und wir gingen spazieren. Wir gingen in die Stadt und sahen uns in den Geschäften um. Wir trösteten uns einfach gegenseitig. Seine Gedanken waren zunehmend bei Dingen, die noch nicht geschehen waren, von denen ihm aber Bob Neil und Mr. Phillips erzählt hatten, dass sie passieren würden. Dinge, von denen Colonel Parker versprochen hatte, dass sie in nicht allzu langer Zeit auf eine Weise eintreten würden, die er sich nicht völlig vorstellen konnte. Er erzählte Dixie von dem Colonel, obwohl sie nicht sicher war, dass sie verstand. Er sprach mit Bob über all die Dinge, bei denen der Colonel ihnen helfen könnte. Er sprach andauernd mit seinen Eltern über diesen Colonel, der einen so fantastischen Job gemacht hatte, als er die letzte Florida-Tour promotet hatte. Er erzählte ihnen immer wieder von Colonel Parker, sagte Vernon. Sprach davon, was für einen großartigen Mann er getroffen hatte, wie clever er war und solche Dinge. Gladys und ich warnten ihn, dass wir eigentlich nichts über diesen Mann wussten und überhaupt. Er hatte einen Vertrag mit Bob Neil. Bob würde Teil eines jeden Vertrags sein, versicherte ihn Elvis. Das war etwas, das Bob nicht alleine schaffen konnte. Bob hatte einfach nicht die Kontakte, die Colonel Parker hatte. Der Colonel war in Hollywood gewesen. Er wollte es so sehr wie alles andere, das er je in seinem Leben gewollt hatte, und er machte sich auf genau dieselbe zielstrebige Art und Weise daran, es zu bekommen.
Gladys wollte nichts mehr davon.

0: hören, was der Colonel für sie tun könnte. Sie war besorgt um ihren Jungen, während Vernon auf seine ihm eigene Art reagierte. Er war stolz auf seinen Sohn und flüchtigen Bekannten gegenüber zeigte er den langsam abflauenden Stolz eines Mannes, der eine Lotterie gewonnen hat. Aber gegenüber jenen, die diesen gut aussehenden, leisen Mann kannten, schien er in zunehmendem Maße unsicherer zu sein, zielloser. Für Dixie waren beide Elternteile auf dieselbe Weise betroffen. Ich denke, vieles hatte damit zu tun, dass Mr. und Mrs. Presley den Lebensstil, den Elvis annahm, nicht mochten. Sie hatten keinerlei Kontrolle über ihn. Das war ein sehr frustrierendes Gefühl. Und dennoch wusste der Vater, dass das, was der Junge sagte, wahrscheinlich Sinn machte. Er mochte Bob, er fühlte sich in Bobs Gesellschaft wohl, man konnte mit Bob reden. Und wie er zu dem Jungen sagte, wusste er rein gar nichts über diesen Colonel Parker. Aber er schätzte, dass er es würde herausfinden müssen, denn der Mann hörte nie auf, anzurufen und Telegramme zu schicken. Anscheinend machte er sich keine Sorgen über seine Telefonrechnung. Und er begann zu verstehen, was dieser Colonel zu Elvis sagte. Memphis war nicht groß genug. Sun Records hatte nicht diesen landesweiten Vertrieb und bezahlte nicht das Geld, das die großen Firmen bezahlen konnten. So viel verstand er. Marion Kaiska bemerkte, was sie für eine sehr erkennbare Verhaltensveränderung gegenüber Sam hielt. Ich bekam den Eindruck, dass Mr. Presley das Gefühl hatte, dass Sun Records mehr von Elvis Presley abhängig war als umgekehrt. Eines Tages sagte er in meiner Hörweite, »Naja, weißt du, das Studio wäre nichts ohne meinen Sohn.« Ich glaube nicht einmal, dass Sam dabei war, aber ich dachte, okay, das war's. Das gesamte Bild änderte sich. In der Zwischenzeit bekam Bob Neal fast wöchentlich Angebote oder zumindest Anfragen von fast jedem großen und unabhängigen Label, mit dem er in Kontakt stand. Sam hatte verlauten lassen, dass er Interesse daran hätte, mit ihnen zu sprechen, wenn das Geld stimmte. Und während Neal betonte, dass er in keiner Weise die Plattenfirma vertrat, dass er nur ein Mittelsmann war, kamen dennoch die meisten Angebote über ihn. Sam lehnte diese immer ab oder erhöhte den Einsatz so, dass er sicher sein konnte, dass er abgelehnt werden würde. Eines Tages erreichte der Geschäftsführer von Columbia, Mitch Miller, der von Bill Randall hochgejubelt worden war, Neal am Telefon in einem Motel in West Texas. Er sagte, »Was willst du?« Ich sagte, »Ich werde es herausfinden« und rief Sam an. Soweit ich mich erinnere, waren es so circa $18,000, die Sam an jenem Tag verlangte. Ich rief Mitch zurück und er sagte, oh, vergiss es, niemand ist so viel wert. Frank Walker, der Präsident von MGM, schickte Sam am 8. Juni ein Telegramm, nachdem er von Sams Bruder Judd gehört hatte, dass Elvis Vertrag zur Verfügung stand. Capitol, Mercury, Chess, Atlantic, Randy Woods Dot Label, sie alle zeigten reges Interesse, die gesamte Industrie war aufmerksam geworden. Und während sich Sam gerne so gab, als ob ihn nichts weniger beschäftigen würde als der Verkauf von Elvis Vertrag oder dass Bob Neal ohne jede Erlaubnis herumlief und Sprüche machte, so wusste Bob doch, dass Sam knapp bei Kasse war, dass das kleine Label durch seinen Erfolg bis aufs Äußerste gespannt war und dass Judd Sam um Geld drängte. Wie Marion sagte, war Sam keine Person, die an irgendwelchen Partnerschaften interessiert war. Aber Bob wusste, wenn Sam seine hochgepriesene Unabhängigkeit bewahren wollte, wenn er sein Label behalten wollte und sich weiter in die Richtung bewegen wollte, die er so begierig war zu erkunden, so würde er bald eine schwerwiegende Entscheidung treffen müssen. Bob erzählte Elvis von einigen Angeboten, andere wiederum behielt er für sich. Er wollte den Jungen nicht mit diesen Möglichkeiten überwältigen und nachdem er schon selbst einige Jahre in dem Geschäft war, wusste er, dass aus den meisten sowieso nichts werden würde. Doch es war offensichtlich, dass etwas im Gange war. Er dachte, dass sie sich in einer perfekten Situation befanden. In der Ausgabe des Billboard vom 16. Juli war Baby Let's Play House auf Nummer 15 der nationalen Country- und Western-Charts und die Sommerausgabe des Country Song Roundup brachte den Bericht Elvis Presley Folk Music Fireball, der landesweiten Berichten in Cowboy Songs and Country and Western Jamboree folgte. Bob mochte den Jungen. Er konnte nichts Schlechtes über ihn sagen. Er war fast wie ein weiteres Mitglied der Familie. Sie gingen alle zusammen zum McKellar Lake zum Wasserskifahren und machten ein Picknick am Riverside Park. Bob konnte sich nicht vorstellen, ihn je zu verlieren. Und als er mit Colonel Parker über ihre weitläufigen Pläne sprach, dann tat er das nie ohne die Idee einer Partnerschaft. Natürlich gab es unerfreuliche Tatsachen, denen man begegnen musste. Die finanziellen Abmachungen mit Scotty und Bill müssten geändert werden und sie würden das auch verstehen müssen. Die Kids kamen jetzt, um Elvis zu sehen. Es waren nicht die Blue Moon Boys, die die Mengen anzogen. Mit ein wenig Glück und mit der unschätzbaren Unterstützung durch den Colonel, davon war Bob Neal felsenfest überzeugt, würde es von jetzt an nichts weiter als ein Spaziergang werden. Am 11. Juli ging Elvis zurück ins Studio. In ungefähr einer Woche würde er wieder auf Tour sein und es schien, als wäre er kaum zu Hause gewesen. Wohin er auch in der Stadt ging, es schien, als würde er erkannt werden. Es schien, als ob etwas von ihm erwartet werden würde. Und er war immer gerne bereit, dem entgegenzukommen. Nur im Studio war alles beim Alten. Marion im Vorzimmer, die Jalousien schräg gestellt, um die Hitze draußen zu halten. Sam im Regieraum, wartend, beobachtend, immer bereit. Scotty und Bill auf beruhigende Weise beständig. Sie würden sich nie ändern. Zu dieser Session hatte Mr. Phillips eine weitere Originalnummer und einen weiteren Schlagzeuger gebracht. Das Stück war wieder einmal eine Country-Komposition von Stan Kessler, der »I'm left, you're right, she's gone« geschrieben hatte. Und der Schlagzeuger war Johnny Bernero, der regelmäßig mit verschiedenen Country-Bands spielte und auf der anderen Straßenseite bei der Memphis Light Gas and Water Company arbeitete. Das Lied, Sam wusste das, war nicht nach Elvis Geschmack. Zuerst hat es ihm überhaupt nicht gefallen. Vielleicht war es ein bisschen zu sehr Country, die Akkordfolge. Und außerdem war es ein langsames Stück. Aber ich liebte die Hookline und hatte das Gefühl, dass wir zu diesem Zeitpunkt genau so etwas brauchten, um etwas mehr Vielfältigkeit zu zeigen. Also rief ich Johnny an. Wir begannen also. Er spielte einen Viervierteltakt und ich sagte, das hilft uns einen Scheißdreck weiter, Johnny. Ich sagte zu ihm, was ich von dir will ist, dass du beim Offbeat deine Rimshots spielst und bleib bei Vierviertel, bis wir zum Refrain kommen. Dann steigst du mit dem Bass in einem Zweiviertel ein. Dadurch erscheint I forgot to remember to forget zweimal so schnell. Und dann hat es Elvis geliebt. Beim nächsten Stück bestand keinerlei Notwendigkeit für solch eine Trickserei. Sie spielten einfach ein wenig ohne den Schlagzeuger herum, als sie zufällig auf das Lick von Mystery Train stießen. Das Stück, das Sam ursprünglich im vorigen Jahr mit Little Junior Parker and the Blue Flames aufgenommen hatte. Es war dieser treibende, rhythmusbetonte Blues, mit dem Sam Scotty schon die ganze Zeit seit Beginn der Aufnahmen gefüttert hatte, und die drei stürzten sich mit derselben natürlichen Überschwänglichkeit auf das Stück, wie sie es zum ersten Mal bei That's Alright getan hatten. Auf einmal fügten wir noch einen zusätzlichen Takt Rhythmus hinzu, sagte Scotty. Wenn ich mich jetzt hinsetzen und das spielen würde, dann könnte ich es nicht, aber als er dazu sang, fühlte es sich natürlich an. Es war das Größte, das ich je mit Elvis gemacht habe, sagte Sam. Es war ein Stück mit einem Gefühl, das schon so viele Menschen erfahren hatten. Ich meine, es war etwas Großes, jemanden, den man liebt, in einen Zug zu setzen. Vielleicht kommen sie nie zurück. Train I ride 16 coaches long. Man kann das vom Zug aus sehen oder auch von draußen, wenn man hineinschaute. Junior wollte daraus 50 Waggons machen, aber ich sagte nein. 16 Waggons sind verdammt viel, das klingt, als würde er aus einer kleinen Stadt kommen. Es war der schiere Rhythmus. Und am Ende lachte Elvis, weil er dachte, dass dies kein Take wäre. Aber tut mir leid, es war ein gottverdammtes Meisterwerk. Die letzte Aufnahme, die sie machten, war eine R&B-Nummer, Trying to Get to You, die sie bereits früher im Jahr erfolglos versucht hatten. Dieses Mal aber war sie genauso frei und entfesselt wie alles andere, das sie je gemacht hatten. Selbst zusammen mit Johnny Bernero am Schlagzeug und Elvis, der Akkorde am Klavier spielte. Und wie Mystery Train strebten sie nach einer höheren Art von Geheimnis. Da war dieses schwebende Gefühl von innerer Ruhe, gemischt mit einem wilden Hunger, einem verzweifelten Streben, gekoppelt mit einem puren Freudenausbruch, was einen aus der Musik heraus anzuspringen schien. Es war genau die Errungenschaft von Kunst und Leidenschaft, die natürliche Schönheit einer instinktiven Seele, nach der Sam strebte, und es bestand keinerlei Zweifel daran, dass Elvis wusste, dass er diese erreicht hatte. In den wenigen übrigen Tagen seines Urlaubs fuhr er mit Dixie, mit Red und seinem Cousin Gene durch die Stadt und schaute beim Radiosender vorbei, um Dewey zu sehen. Mit Dewey besuchte er die Clubs in der Beale Street, wo Dewey immer noch als Held gefeiert wurde. Dieser weiße Junge, der den Blues sang, wurde bereitwillig akzeptiert als eine weitere von Deweys verrückten Ideen. Elvis hatte das Gefühl der Beale Street, sagte Sam Phillips. Er war dort wahrscheinlich eher zu Hause als auf der Main. Weißt du, Elvis ging nicht zu den Lansky Brothers, weil jemand vorschlug, warum kaufst du dir nicht verdammt nochmal ein gelb-grünes Hemd? Wir hatten viel Spaß mit ihm, sagte WDIAs Professor Ned D. Williams, der inoffizielle Botschafter der Beale. Elvis Presley war auf der Beale Street, als er begann, ein beliebter Mann. Er hatte immer diese gewisse Menschlichkeit an sich, die Schwarze gerne in ihre Musik legen. Das war es, wonach er strebte, dieses gemeinsame menschliche Element. Und das war es auch, was er erreichte. Es gab keinen Ort, an den er nicht gehen konnte, ohne dass er sich auf die eine oder andere Weise zu Hause fühlte. Aber wenn dem so war, wie kam es dann, dass er sich in zunehmendem Maße als Fremder fühlte, als ob nur er allein nicht nur die Bandbreite der Möglichkeiten spürte, sondern auch die Gefahren, die in der großen, weiten Welt außerhalb seiner Heimatstadt lauerten.
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1: Dann war er wieder auf Tour. Zuerst in Texas, danach wieder einmal zurück nach Florida. Nur wenige bezweifelten, dass Colonel Parker sowohl die Erwartungen als auch die Aufmerksamkeit anheizte. Der Headliner der Show war der Komiker und Philosoph Andy Griffith. Und dazu gehörten auch Ferlin Husky and his Hush Puppies, Marty Robbins, Jimmy Rogers Snow, die Newcomer Tommy Collins und Glenn Reeves und Extra Extra by Popular Demand Elvis Presley with Scotty and Bill. Am Ende jeder Zeitungsannonce stand Oscar Davis Leitspruch Don't you dare miss it. Und nur wenige Country-Fans aus Florida taten es. In Jacksonville, dem Ort der ersten Ausschreitungen im Mai, kam es beinahe wieder zu einem Aufstand. Und bevor er vor seinen Bewunderern gerettet werden konnte, schrieb Cashbox in einem Bericht, der vom Colonel selbst hätte geschrieben sein können, hatten sie ihn um eine Fliege, Taschentücher, seinen Gürtel und den Großteil seines Mantels und Hemds erleichtert. Colonel Tom Parker überreichte ihm ein neues Sportjackett als Ersatz für jenes, das von Souvenirjägern gestohlen wurde. Die Florida-Tour endete am 31. Juli in Tampa und sofort im Anschluss daran begann er mit einer weiteren fünftägigen Tour, die von Bob Neal organisiert worden war, diesmal mit Webb Pierce, Wanda Jackson und dem neuen Künstler auf Sun, Johnny Cash. Am 2. August spielten sie in Sheffield, Alabama, dann am 3. waren sie nach Little Rock gebucht, wohin auch Mr. und Mrs. Presley kommen sollten, um einen Vertrag zu unterzeichnen, der den Colonel als Sonderberater für Elvis und auch für Bob Neal ausweisen sollte. Vernon kam zu dem Treffen und war eigentlich bereit zu unterzeichnen, doch Gladys schreckte zurück. Sie sagte, sie wäre von den Unruhen in Florida beunruhigt, sie wüsste nicht, warum man es plötzlich so eilig hatte, sie hatte Angst vor dem, was ihrem Jungen passieren könnte. »Naja, das war sicherlich verständlich«, sagte der Colonel. Auch er hatte den Eindruck, als sei ihr Junge eventuell etwas überarbeitet. Aber wenn das Geld stimmte, dann müsste Bob ihn doch nicht in so viele dieser kleinen Städte buchen. Er könnte auch daran denken, mal ein paar Tage freizunehmen, vielleicht um mit Mr. und Mrs. Presley nach Florida zu fahren und ein paar Tage mit dem Colonel und Mrs. Parker drüben in Madison zu verbringen. Der Colonel würde nie mehr so etwas sehen wollen wie eine Wiederholung dessen, was in Jacksonville passiert war. Bob Neal spitzte die Ohren. »Es gab keinen Grund, jetzt etwas zu unterschreiben«, sagte der Colonel. Wenn sie die Dinge aber erst einmal geregelt hätten, dann konnte er Mrs. Presley garantieren, dass nichts dergleichen wie der Vorfall in Jacksonville jemals wieder passieren würde. Der Colonel schlug vor, dass er und Neal sich zu diesem Zeitpunkt zurückzogen. Er ließ die Presleys mit dem Komiker der Grand Ole Opry, Whitey Ford, dem Duke of Paducah, in der Umkleidekabine. Ford hatte bei der originalen Hank Snow Tour im Februar gearbeitet und war ein langjähriger Freund und Geschäftspartner des Colonel und außerdem sein Nachbar. Er war auch bekannt für seine Arbeit mit Kirchen und Jugendgruppen. Und obwohl er nicht mit auf dem Programm stand, so hatte ihn der Colonel dennoch dazu gebracht, rüber nach Little Rock zu fahren, um die Argumente des Colonel zu unterstützen. »Mrs. Presley sträubte sich dagegen«, erzählte Ford dem Schriftsteller Vince Staton. »Sie sträubte sich anfangs sogar sehr. Sie wollte nicht, dass Elvis irgendwelche Veränderungen unternahm, da er unter all diesen vertraglichen Verpflichtungen stand. Aber ich sagte ihr, dass man diese alle aufkaufen könnte. Ich erzählte ihr, dass ich den Colonel schon seit Jahren kannte und dass er wirklich über alle Seiten Bescheid wusste, um eine erfolgreiche Show zu produzieren.« Elvis' Freund, Jimmy Rogers Snow, hatte sein Bestes getan, um so ziemlich dieselbe Botschaft zu vermitteln. »Sie waren Leute vom Land und der Colonel war sehr gewieft. Ich bin sicher, dass sie darauf reagierten. Ich denke, sie waren mehr darauf bedacht, bei Bob Neal zu bleiben. Die Idee war, ihnen klarzumachen, dass sie Fortschritte machen und nach vorne gehen mussten. Ich sprach wahrscheinlich mehr mit Mrs. Presley als mit Vernon, weil sie wirklich diejenige war, die die Entscheidungen traf.« Am Ende siegte, zumindest vorläufig, Gladys' Widerstreben. »Er schien ein kluger Mann zu sein«, sagte Vernon, »aber wir wussten immer noch nicht sehr viel über ihn und so unterschrieben wir nicht.« Elvis war bitter enttäuscht. Er schlich scheinbar für eine Ewigkeit herum in der Hoffnung, dass seine Eltern ihre Meinung ändern würden, aber als sie dies nicht taten, hatte er keine andere Wahl, als die Beteuerung des Colonel zu akzeptieren. »Es gab nichts, worüber man sich Sorgen machen müsste«, betonte der Colonel, ohne den leisesten Anflug von Zweifel. »Sie hatten einen guten Anfang gemacht. Am Ende würde sich alles in Wohlgefallen auflösen.« Am darauffolgenden Abend spielte er in Camden, Arkansas und kehrte dann am 5. August nach Memphis zurück, zu einem triumphalen Heimkehrkonzert in der Overton Park Shell, dem Ort seines ursprünglichen, unbeabsichtigten Triumphs. Dieses Mal war er der zweite Headliner nach Webb Pierce and the Wondering Boys in einem Programm mit 22 Künstlern, das den Höhepunkt der 8. jährlichen Bob Neal Country Jamboree Series markierte. Der Bericht im Press Scimitar am nächsten Tag erschien mit Fotos der einheimischen Helden Elvis Presley und Johnny Cash. Marion Kiesker besuchte die Show. Das erste Mal, dass sie Elvis bei einem Auftritt seitdem bei der Opry ein Jahr zuvor gesehen hatte, und beschrieb, wie sie plötzlich jemanden schreien hörte, und in der Öffentlichkeit bin ich wirklich sehr zurückhaltend, aber plötzlich stellte ich fest, das bin ich. Diese gesetzte Mutter eines jungen Sohns, ich war völlig verrückt geworden. Auf eine bestimmte Weise hat sie dies nicht völlig überrascht. Sie liebte Elvis über alles und sie erfuhr die bittersüßesten Gefühle von Angst, Reue und ein Maß an Erwartung, als sie beobachtete, wie sich das Drama entfaltete. Zum ersten Mal, seitdem sie Sam kannte, schien er einfach nicht zu wissen, was er machen sollte. Es wäre für sie eindeutig von Vorteil, wenn Parker den Vertrag verscherbelte, und es wäre zu diesem Zeitpunkt wahrscheinlich auch zu Elvis Vorteil. Aber irgendwie war es, als ob sich Sam auf den Handel, von dem er wusste, dass er ihn machen musste, nicht einlassen könnte. Natürlich hatte ich den Colonel bis zu der RCA-Vertragsunterzeichnung nie getroffen, aber ich hatte das Gefühl, dass Sam ziemlich viel Verachtung für ihn empfand. Ich weiß nicht, ob ich Sam jemals wirklich etwas Abschätziges habe sagen hören, aber mal abgesehen von Sams eigenem Interesse, hatte ich das Gefühl, dass er auch nicht glaubte, dass es in Elvis' bestem Interesse wäre, mit dem Colonel zu gehen. Ich glaube, das war das einzige Mal, dass Elvis jemals etwas gegen den Rat von Sam gemacht hat, obwohl Sam das wahrscheinlich leugnet. Er hielt das für keine weise Entscheidung, aber da es unvermeidbar schien, kämpfte er nicht dagegen an, und Elvis war von Natur aus einfach so naiv. Am Tag nach dem Konzert kam die neue Single raus und wurde von einer Kritik in Billboard's Spotlight begrüßt, die sie als eine großartige Kopplung bezeichnete, und einer Rezension 3 Wochen später als Best Buy, in der stand: Mit jeder Veröffentlichung gelangt Elvis einen Schritt weiter an die Spitze. In der Zwischenzeit zog der Colonel alle Register. Im unmittelbaren Anschluss an ihr Treffen in Little Rock bombardierte er die Presleys mit Anrufen, vergewisserte sich, dass sein Kollege, der Duke of Paducah, mit ihnen in Verbindung blieb, und besprach sich mit Bob Neal fast täglich, damit alle beteiligten Parteien die Vorteile des Vertrags völlig verstanden, nicht nur für den Jungen, sondern auch für Neal und alle Beteiligten. Da er wusste, dass die Presleys Hank Snow sehr schätzten, brachte er Snow dazu, dass auch er einige Anrufe machte. »Ich denke, dass der Colonel jeden benutzt hätte, um sie zu beeinflussen«, sagte Jimmy Rogers Snow, »weil sie langsam waren und er klug genug war zu verstehen, dass er sie nicht selbst direkt beeinflussen konnte. Aber ich sag dir was, ich denke, sie unterschrieben nicht so sehr wegen Parker und dem, was er tun würde, sondern weil sie meinen Dad mochten.« Am 15. August trafen sich alle noch einmal in Memphis und Elvis setzte stolz seine Unterschrift an die Spitze eines Dokuments, das Colonel Thomas A. Parker bezeichnete als Sonderberater für Elvis, Künstler, und Bob Neal, Manager, für die Dauer eines Jahres und 2 Einjahresoptionen für die Summe von $2.500 pro Jahr, zahlbar in 5 Raten zu je $500, um Verhandlungen zu führen und dabei auf jedwede Art zu helfen, Elvis Presley als Künstler aufzubauen. Der Colonel erhielt die Exklusivrechte für 100 Auftritte im Verlauf des nächsten Jahres, für welche der Künstler jeweils $200 erhalten würde, inklusive seiner Musiker. Darüber hinaus, falls die Verhandlungen zu einem kompletten Stillstand kommen würden und Elvis Presley und sein Manager und seine Geschäftspartner sich entscheiden, auf freiberuflicher Basis weiterzumachen, würde der Colonel für seine Ausgaben entschädigt werden. Colonel Parker, schloss der Vertrag, wird alle Verlängerungen bereits existierender Verträge verhandeln. Damit war Elvis wieder auf Tour, nur diesmal als offizielles Mitglied der Hank Snow Jamboree Attractions. Oberflächlich gesehen hatte sich nicht wirklich etwas geändert, außer dass das Trio dazu ermutigt wurde, ein festes 4. Mitglied hinzuzunehmen. Auf dem Weg zurück nach Texarkana am Ende des Monats absolvierten Bob, Elvis, Scotty und Bill einen Werbespot auf so lässige und entwaffnende Art und Weise, dass er gut und gerne in irgendeinem Wohnzimmer hätte stattfinden können. »Wir wollen jeden zu unserer Show einladen«, sagte Scotty. »Und alle haben uns nach dem Schlagzeuger gefragt, den wir das letzte Mal dabei gehabt haben, DJ Fontana. Er wird dabei sein. Er ist jetzt festes Mitglied in unserer Band.« Das ist alles so entspannt und hausbacken, dass es schwer zu glauben ist, dass Elvis am Rande von etwas steht. Starroom, Erfolg, ein Abgrund, der so steil ist, dass es zumindest genauso furchteinflößend wie auch vielversprechend sein muss. »Ich möchte euch alle zu unserer großen Show am Freitagabend einladen«, verkündet er auf Bobs Drängen hin, um die Massen anzuziehen. »Denn ich weiß nicht, wann wir wieder in diese Gegend zurückkommen werden. Es wird wahrscheinlich eine ganz schöne Weile dauern, bis wir wieder nach Texarkana zurückkommen können«, schließt er ohne zu wissen und auch ohne sich wirklich darum zu kümmern, wann das der Fall sein würde. Neuntes Kapitel: The Pied Pipers, September bis November 1955. Schnell festigte der Colonel seine Position. Als ihn Arnold Shaw, der neu ernannte General Professional Manager des Verlags E.B. Marks, im August in Madison besuchte, konnte der Colonel von nichts anderem als Presley sprechen. »Was sind Ihre Interessen, Colonel?« fragte ihn Shaw. Der Colonel legte zwar nicht alle Fakten auf den Tisch, aber er sagte dennoch mit vollkommener Offenheit, »Dieser Junge wird im Moment von Bob Neal aus Memphis gemanagt, aber er wird mir gehören, sobald Neals Vertrag in weniger als einem Jahr ausläuft.« Selbst Bob schien die Unvermeidbarkeit dieser Schlussfolgerung zu erkennen und trat den Großteil seiner Vollmachten an den Colonel ab, während er es nach wie vor als ein partnerschaftliches Geschäft bezeichnete. Anfang September handelte er mit Horace Logan den Hayride-Vertrag neu aus, sodass Hayride, wenn das erste Jahr am 12. November 1955 enden würde, seine Option für $200 wahrnehmen würde, was einen beträchtlichen Anstieg gegenüber den $18 nach Gewerkschaftsstandard, die Elvis bis dahin bekommen hatte, bedeutete. Nach Angaben von Logan war der Vorwand dafür, dass Elvis somit auf regelmäßiger Basis einen Schlagzeuger dabei haben konnte. Die Wahrheit aber war, dass er das heißeste Ding im Showgeschäft war. Der Vertrag legte fest, dass dem Künstler das Recht eingeräumt wird, eine Samstagvorstellung während eines Zeitraums von 60 Tagen zu versäumen. Aber Logan fügte einen Nebenvertrag hinzu, wobei Elvis für jede weitere Show, die er versäumte, $400 Strafe zahlen müsste. Offensichtlich ohne Neals Wissen drängte der Colonel Vernon dazu, diesen Vertrag nicht zu unterschreiben. Er wollte, dass die Eltern Presley ihre Unterschriften als Erziehungsberechtigte so lange zurückhielten, bis er eine bessere Vorstellung davon hätte, wie die Dinge mit einem neuen Plattenvertrag standen. Doch Vernon machte es einfach und unterschrieb sowieso. Neal fiel auch die unangenehme Aufgabe zu, Scotty und Bill mitzuteilen, dass sie bald auf der Grundlage eines Festgehalts bezahlt werden würden. Was die Sache noch schlimmer machte, war die Tatsache, dass es Scotty und Bill waren, die Elvis schließlich davon überzeugt hatten, DJ als Schlagzeuger hinzuzunehmen und dabei zustimmten, die Kosten für sein Gehalt von $100 pro Woche unter sich aufzuteilen. Elvis wollte einen Schlagzeuger, aber er betonte ständig, dass er sich keinen leisten könnte, bis die anderen Musiker schließlich ihre Bereitschaft signalisierten, auszuhelfen. Laut Neal: »Die letztendliche grundlegende Entscheidung ging auf Elvis zurück. Wir haben darüber ziemlich oft gesprochen, haben mit seinen Eltern gesprochen und kamen schließlich zu dem Schluss, dass es getan werden musste. Ich sollte mich darum kümmern und ich kann mich daran erinnern, dass es zu jener Zeit nicht gerade viel Freude darüber gab und auch Drohungen, dass sie vielleicht aufhören würden. Doch wie sich die Dinge herausstellten, machten sie dann doch unter diesen speziellen Umständen weiter.« Scotty und Bill waren geneigt, es auf das Eingreifen des Colonel zurückzuführen, doch Bob war sicherlich dazu bereit, den Ärger auf sich zu nehmen. Er wusste, dass das Schlimmste, das passieren konnte, wäre, dass sie jetzt Elvis die Schuld geben würden, und er tat alles, um den Jungen abzuschirmen. Aber wie sich herausstellte, musste er nicht viel tun. Elvis hatte die Angewohnheit, sich den Dingen von selbst zu entziehen, und in diesem Fall schien er es ohne irgendwelche Hilfe von außen zu machen. Zum ersten Mal jedoch begann sich Bob zu fragen, was denn seine Rolle sei. Was genau sollte er machen? Obwohl er die Wogen geglättet hatte und DJ freundlich aufgenommen worden war, blieb ein Unterton von unguter Stimmung und Misstrauen, den es zuvor nicht gegeben hatte. Es gab ein Gefühl von Unsicherheit, was als nächstes geschehen würde. Einmal hatte der Colonel sogar vorgeschlagen, dass Elvis, Scotty, Bill und DJ verlassen und mit Hank Snow's Band bei der bevorstehenden Tour spielen sollte. Bob würgte dies ab, noch bevor es zu Elvis vordringen konnte, aber man konnte nie wissen, inwiefern so etwas die allgemeine Stimmungslage durchdrang. Snows Band wusste von dem Gerücht, und wenn sie es wussten, wie weit musste es dann noch gehen, bis es zu Scotty und Bill durchdrang? Es war, als ob der Colonel versuchte, jeden zu einem gewissen Grad in Unruhe zu versetzen, und das machte er auch ziemlich gut. Selbst Sam war nervös, was denn nun vor sich ging. Er schien generell nervös zu sein. Sein Rechtsstreit mit dem Chef von Duke Records, Don Roby, wegen Robys angeblichen Diebstahl seines Künstlers Little Junior Parker, bewegte sich rasch dem Höhepunkt entgegen. Er war kurz davor, einen Radiosender im nagelneuen Holiday Inn im Stadtzentrum zu eröffnen. Er hatte einige neue Künstler, an die er glaubte, denen er bis jetzt aber noch nicht zum Durchbruch hatte verhelfen können. Und er spürte ganz offensichtlich den Geldmangel einiger ungenannter finanzieller Belastungen. Doch vor allem schien ihn der Colonel in eine für ihn uncharakteristische Verlegenheit gebracht zu haben. Er wollte zwar sicherlich das, was der Colonel zu bieten hatte, nämlich das Versprechen irgendeiner Art finanzieller Sicherheit, Genauso sicher fürchtete er das aber auch. In jenem Herbst gab es eine einzige gescheiterte Sun-Session, um eine B-Seite für Trying to Get to You zu bekommen. Einmal mehr holte Sammy Johnny Bernero am Schlagzeug und sie arbeiteten an dem Blues von Billy Emerson, When It Rains, It Really Pours, der seit seiner Veröffentlichung im Januar eines von Elvis' Lieblingsstücken war. Die Stimmung war jedoch gereizt, ihr Spielen zaghaft und die Session wurde ohne dieses gute Gefühl oder diesen ungebrochenen Optimismus aller vorhergehenden Aufnahmesessions schnell abgebrochen. Einmal machten sie eine Pause, erinnerte sich Bernero bei einem Gespräch mit Sun-Historiker Colin Ascott. Als Elvis zusammen mit Sam in den Regieraum ging, sie waren ungefähr 30 Minuten da drin. Wir saßen nur auf dem Boden des Studios herum und unterhielten uns. Dann kam Elvis zurück, kam zu mir rüber und sagte, John, wir werden diese Session nicht beenden, aber ich schätze es wirklich, dass du gekommen bist. Er gab mir $50 und das nächste, was ich wusste, war, dass Sam seinen Vertrag verkauft hatte. In der Zwischenzeit ging der Colonel systematisch seinen Geschäften nach, die zum Großteil darin zu bestehen schienen, einen potenziellen Bieter gegen den anderen auszuspielen. Es bestand keinerlei Zweifel daran, wo der Colonel landen wollte. Er hatte jetzt bereits seit mehr als 10 Jahren Geschäfte mit RCA gemacht, dem Label von Eddie Arnold und auch von Hank Snow, und hatte dabei den Großteil der Zeit über mit demselben Mann zusammengearbeitet. Steve Sholes hatte die Artist- und Repertoire-Aufgaben für Arnold und auch für Snow übernommen, und der Colonel hatte weitreichende Kontakte innerhalb des Unternehmens bis hinauf zum Manager der Single-Abteilung, Bill Bullock. Gleichzeitig aber wollte er nicht, dass RCA dies alles für selbstverständlich hielt, und er war sich auch nicht einmal sicher, wie sehr sie überhaupt an seinem Künstler interessiert waren. Also machte er weiter und ermunterte die anderen Firmen aktiv in ihrem Interesse, was so weit ging, dass er und Bob Neal fast täglich neue Angebote erhielten. Andere Ereignisse verschworen sich oder wurden aktiv als Mitverschwörer angeworben, um die Dinge schnell voranzutreiben. Hill & Range, einer der bekanntesten Emporkömmlinge der jungen Musikverlage aus der BMI-Familie, die sich den Boom in der Race- und Hillbilly-Musik nach dem Krieg zunutze gemacht hatte, stand kurz davor, ein Elvis Presley Songfolio herauszubringen, eine Begebenheit, die ihren Ursprung beim Jimmy Rogers Festival im Mai gehabt hatte. Dort hatte der Hill & Range-Vertreter Greeland Landon zusammen mit seinem Freund, dem RCA-Promoter Crumpacker, Elvis zum ersten Mal live gesehen. Von dessen Show vollkommen überwältigt hat er seine Vorgesetzten Jean und Julian Eberbeck kontaktiert. Die Eberbecks, Wiener Flüchtlinge mit einer langen Tradition im europäischen Musikverlagswesen, hatten 1945 Hill & Range gegründet, um Amerikas einheimische Folkmusik zu ehren, und hatten sich fast von Anfang an auf partnerschaftliche Veröffentlichungen spezialisiert. Damit konnten sie Stars wie Ernest Tubb, Bob Wills, Bill Monroe und Hank Snow gewinnen, indem sie es ihnen zum ersten Mal ermöglichten, auf einer 50-50-Basis an den Verlagsrechten teilzuhaben. Bis dahin nahezu ohne Ausnahme war der Komponist gezwungen gewesen, alle seine Verlagsanteile, was die Hälfte der Lizenzgebühren ausmachte, die ein Stück einspielte, an den Verleger abzutreten, der ihm einen Gefallen tat und seine Stücke vertrat. Landon drängte die Eberbecks darauf, sofort mit Sam Phillips Kontakt aufzunehmen, damit sie direkt von Anfang an bei diesem bemerkenswerten Phänomen mit von der Partie sein könnten. Und im Frühsommer 1955 hatten sie das getan und arbeiteten an einem Deal mit Phillips und Bob Neal. Währenddessen trat Bill Randall, der über die Jahre hinweg umfangreiche Geschäfte mit Hill & Range gemacht hatte, aus eigenen Stücken an die Eberbecks heran. Zur gleichen Zeit erhielt Freddie Beanstock, der junge Hauptvertreter und Cousin der Eberbecks, der von Presley bereits durch Randall gehört hatte, einen Anruf von Hank Snow, der den 20-jährigen Künstler anpries. Der Colonel war nicht besonders glücklich über den Folio-Deal, dem Bob Neal zugestimmt hatte. Und er wusste auch von Randalls Glauben, dass er der Manager des Jungen werden würde, worin er durch den Wunsch der Eberbecks, Randall zu rekrutieren und eine Talent-Management-Firma für Hill & Range aufzubauen, noch unterstützt wurde. Aber Tom Parker hatte genügend Vertrauen in seinen eigenen Geschäftssinn und seine Fähigkeiten, irgendwann im Laufe der Zeit seinen eigenen Vertrag zu schreiben, dass er die Winkelzüge der Eberbecks und die Bestrebung von Randall ignorierte und einfach jeden glauben ließ, was er wollte. Wie er Arnold Shaw erzählte, wurde er beim ersten Mal, als er einen Künstler an einen Promoter verkauft hatte, reingelegt. Also ging ich nach Hause, habe die Klausel gefunden, die mich ruiniert hat, schnitt sie aus und klebte sie auf ein Stück Papier. Beim nächsten Mal hat mich eine andere Klausel fertig gemacht. Eines Tages werde ich all diese klugscheißerischen Klauseln zusammenfügen und das ist der Vertrag, den du in Händen hältst. In der Zwischenzeit war Randall dabei, einen Kurzfilm zu drehen, eine Eigenwerbung mit dem Titel »The Pied Piper of Cleveland«, in der er den Jungen verwenden wollte, und das könnte nützlich werden bei der Vermarktung seines eigenen Vertrags. Oder vielleicht auch nicht. Eigentlich spielte es keine Rolle. Es gab nichts, was man nicht gerade rücken konnte, solange man am Ball blieb. Alle anderen, das wusste er aus Erfahrung, würden dies wahrscheinlich nicht lange tun. Im Masterplan des Colonel, wenn er denn einen Masterplan hatte, war das Wichtigste, alle Parteien dazu zu bringen, auf das gleiche Ziel hinzuarbeiten, ohne dass sie bemerkten oder auch nur vermuteten, dass sie nicht die Einzigen im Rennen waren. Auf diese seltsame Art und Weise waren er und der Junge sich ähnlich. Es entging der Aufmerksamkeit des Colonel nicht, dass jeder, der den Jungen traf, das Gefühl hatte, dass er der Privilegierte sei. Das war eine seltene Gabe, etwas, das man nicht lernen konnte, etwas, das der Colonel ganz besonders schätzte und das er von ganzem Herzen gutheißen konnte. Damit hatten sie etwas gemein. Davon abgesehen war alles wie immer. Touren, Bookings, die Öffentlichkeitsmaschine musste am Laufen gehalten werden. Alle Umfragen von DJs und alle Fanmagazine sahen Elvis an die Spitze der Folkwelt klettern. Und schließlich wurde in einer Oktoberausgabe des Billboard verkündet, dass Colonel Tom Parker von Jamboree Attractions, einer der größten Booker und Promoter von Country- und Western-Talenten im Land, eine neue Strategie eingeführt hat, als er vor kurzem bei einer Tour eine Mischung aus Popmusik und Country- und Western-Musik präsentierte. Parker brachte für eine ausgedehnte Tour, die am 10. Oktober in Omaha begann, Bill Haley and his Comets mit Hank Snow zusammen. Elvis Presley schloss sich der Snow-Haley-Tour in Oklahoma City an. Selbst das Plakat zeugte von diesem getrennt aber gleich Motto. In person stand auf der oberen Hälfte The Nation's Number One Rhythm and Blues Artist Bill Haley and his Comets auf Rock Around the Clock and Shake, Rattle and Roll, Fame plus Elvis Presley with Scotty and Bill. Auf der unteren Hälfte war Hank Snow, der Singin' Ranger mit einer All-Star-Cast mit seinem Foto abgebildet, der Headliner seiner Hälfte des Programms war. Die Idee dahinter war so ziemlich genau das, was auch in dem Artikel des Billboard stand. Der Colonel war mit dem Spruch an Haleys Manager, den nahezu ebenso schillernden Lord Jim Ferguson, herangetreten, dass er diesen Jungen hätte. »Ich kann ihn übernehmen, aber ich will, dass er noch etwas Erfahrung sammelt.« Dem stimmte Ferguson, der Manager einer der heißesten Künstler im Country zu einer Zeit, in der nicht klar war, in welche Richtung Country als nächstes gehen würde, gerne zu. Wenn man den Charterfolg des Jungen und die Zugkraft, die Snow dem Programm hinzufügen konnte, in Betracht zog. Aber für den Colonel war der Grund noch ein anderer. RCA war sicherlich interessiert, aber sie waren noch nicht so interessiert. Wenn sie das Geld vorschießen sollten, das nötig war, um Presleys Vertrag von Sun zu kaufen, dann mussten sie nicht nur an den Künstler glauben, sondern auch an die ganze Bewegung. Dies war schlicht noch eine andere Art und Weise, ihnen zu zeigen, dass dort draußen wirklich etwas passierte, dass Presley nicht nur einfach eine weitere Hillbilly-Sensation war. Wenn die Jungs aus der großen Stadt das erst einmal verstanden hätten, davon war Colonel Parker überzeugt, wäre der Rest ein leichtes. Elvis war außer sich vor Freude, mit auf dem Programm zu stehen. Bill Haley aus Chester, Pennsylvania, hatte mit seinen 21 Jahren bereits seit 1946 eine Reihe von Platten im Western-Stil gemacht, einige mehr, andere weniger erfolgreich. 1951 hatte er eine Coverversion von Rocket 88, der Produktion von Sam Phillips, die häufig als die Geburtsstunde des Rock'n'Roll bezeichnet wird, aufgenommen und seitdem einen konstanten Strom an Veröffentlichungen herausgebracht, die die Sensibilität des Rhythm and Blues mit dem Feeling von Hillbilly Boogie und der Instrumentierung einer Big Band Western Swing Band hatte. Es war eine Mischung, die in keine Schublade passte und 1953 und 54 einen beträchtlichen Eindruck in den Charts hinterließ, Haley aber keinen wirklich durchschlagenden Erfolg einbrachte, bis im März 1955 der Film The Blackboard Jungle herauskam. Haleys Aufnahme von 1954, Rock Around the Clock, die sich seit ihrer Erstveröffentlichung bis zu diesem Zeitpunkt ungefähr 75.000 Mal verkauft hatte, wurde als Hintergrundmusik für den Vorspann ausgewählt und das Stück wurde die Nummer 1 und machte Haley umgehend zum Star. Seine Version von Big Joe Turners Shake, Rattle and Roll, seit langem ein Grundstock von Elvis' Show, war eine glaubwürdige Hommage an den Rhythm and Blues und er war nahe an einer Filmkarriere dran. Seiner Musik fehlte vielleicht die Reinheit und die Ecken und Kanten, die Elvis im Studio erreicht hatte. Und sicherlich ließen seine Live-Auftritte die unterschwellige Sexualität von Elvis' Auftritten fehlen. Aber zu jener Zeit war Haley ein Star und Elvis fühlte sich eindeutig zu diesem Starruhm hingezogen, als ob dieser vielleicht auf ihn abfärben könnte. Haley für seinen Teil war vollkommen glücklich damit, einem Jungen zu helfen, der, so viel er wusste, niemals zuvor außerhalb der Stadtgrenze von Memphis gewesen war. Weißt du, das war alles lange, bevor er ein großer Hit war. erinnerte sich Heidi dem Interviewer Ken Terry gegenüber. Er war ein großer junger Bursche, er hatte damals nicht allzu viel Persönlichkeit. Unser erstes Gespräch, an das ich mich erinnern kann, war, glaube ich, in Oklahoma City. Er stand hinter der Bühne und wir machten uns für unseren Auftritt bereit. Er kam zu mir herüber und sagte zu mir, dass er ein Fan wäre und wir unterhielten uns, ein furchtbar netter Bursche. Er wollte lernen, das war das Wichtige. Ich erinnere mich daran, dass er an einem Abend auf die Bühne ging und seine Show spielte und mich danach fragte, was ich davon hielt. Ich hatte die Show beobachtet und sagte zu ihm, Elvis, du stützt dich zu sehr auf Balladen und was hast du? Du hast ein natürliches Rhythmusgefühl, also spiele deine Rhythmusstücke. Er hatte diese Einstellung wie die meisten anderen Jugendlichen, dass er jetzt da hinausgehen würde, die absolute Sensation wäre und Bill Haley von der Bühne fegt, was zu jener Zeit unmöglich war, weil wir die Nummer eins waren. Und er ging dort raus und sah sich mit Bill Haley-Fans konfrontiert. Als ich nach meiner Show zurückkam, saß er in der Umkleide und war den Tränen nahe. Er war sehr niedergeschlagen. Ich setzte mich zu ihm und sagte zu ihm, pass auf, du hast viel Talent. Und ich erklärte ihm vieles. Danach waren wir beide für ungefähr 1,5 Wochen Kumpel. In anderer Hinsicht war das Leben auf der Straße die normale Form von Wahnsinn. Shows, die immer mehr von schierem, hemmungslosem Chaos geprägt waren. Verrückte Mädchen, die einfach überall alles machen würden und nicht selten Komplikationen mit deren eifersüchtigen Freunden. Verzweifelte Fahrten, um es zum nächsten Auftritt zu schaffen, nachdem sie die ganze Nacht in der Stadt, in der sie den vorherigen Auftritt gespielt hatten, aufgeblieben waren. 2 oder 3 Anrufe nach Hause, egal was sonst um sie herum passierte oder wer gerade in der Nähe war. Feuerwerkskracher. Elvis war einer von den Jungs, der eine Menge nervöser Energie hatte, sagte DJ Fontana, das neueste Mitglied der Band. Ein hyperaktiver Kerl, hyperaktiv. Er sprang immer herum oder machte irgendetwas. Er wurde nie müde, aber wenn doch einmal, konnte er in jenen Tagen 11 oder 12 Stunden am Stück schlafen. Er machte ständig etwas. Wir fuhren die Straße entlang, wir kamen nie pünktlich zu einem Auftritt, weil wir alle 30 Meilen anhielten, um Kracher zu kaufen. Er ließ uns bei jedem zweiten Stand anhalten, dieser Trottel. Ich sagte, wir haben eine ganze Tasche voll. Und er sagte dann, naja, weißt du Mann, wir könnten vielleicht mehr brauchen. Wir hielten an und kauften noch mehr Kracher, nur damit wir etwas zu tun hatten. Vielerorts war er jetzt der Headliner seiner eigenen Show. In West Texas war es der Elvis Presley Jamboree mit bis zu 12 Vorgruppen, unter anderem Johnny Cash, Porter Wagoner und Wanda Jackson. In Lubbock eröffnete wieder einmal Buddy Holly, mittlerweile aktiv auf der Suche nach seinem eigenen Plattenvertrag, für ihn das Programm und fragte ihn um Rat. In Houston besuchte er an einem freien Abend zusammen mit Tillman Franks Bob Wills und fand es lustig, als Wills dem Promoter Biff Collie sagte, »Bring den jungen Punk zurück!« Langsam gewöhnte er sich endlich daran, zumindest bis zu einem gewissen Punkt. Er glaubte nicht mehr, dass dies alles einfach wieder vergehen würde, obwohl er in Interviews mit sich ziemender Bescheidenheit immer noch dazu neigte zu behaupten, dass es so wäre. Ein Teil von ihm glaubte immer noch nicht, dass dies alles wirklich passierte. Die Platten, die Shows, der Erfolg, der Colonel, der Sex. Aber ein anderer Teil von ihm, der größte, glaubte es. Mit Dixie war es vorbei, das erkannte er. Er wollte nicht, dass es so war, aber so sollte es wohl sein. Sie hatten darüber gesprochen, immer wieder. Er erzählte ihr nie wirklich, dass er untreu gewesen war, aber er wusste, dass sie es wusste. Und er wusste, dass sie ihm vergab. Das war kein Leben für ein anständiges christliches Mädchen. Manchmal, wenn die Dinge etwas ruhiger waren oder wenn er für einen Moment allein war und die Zeit hatte nachzudenken, war er sich nicht so sicher, ob dies überhaupt ein Leben für irgendeinen anständigen Christen war. Aber, so dachte er konnte damit umgehen. Und wenn nicht, wenn es ihm zu viel werden würde, dann könnte er immer noch zurück, oder etwa nicht? Dixie hatte Gladys erzählt, dass es vorbei war, und die beiden Frauen hatten deswegen zusammen geweint. Aber sie waren sich einig, dass sie immer Freunde bleiben würden, denn sie liebten ihn beide so sehr. Als sie es ihrer eigenen Mutter erzählte, war diese fast ebenso bestürzt. Für meine Familie war es schwer, das zu akzeptieren. Auch sie liebten ihn innig. Mutter sagte, »Und was wirst du machen, wenn du jemand anderen triffst und ihn heiratest und nachdem du verheiratet bist, kommt Elvis zurück und sagt, hey, ich habe einen Fehler gemacht und ich will, dass du mit mir zusammenkommst und meine Frau wirst.« Und ich sagte, »Naja, ich werde mich von demjenigen scheiden lassen, mit dem ich gerade verheiratet bin und werde mit ihm leben. Für mich war das so einfach. Ich dachte mir, das werde ich machen.« Die Presleys waren in der Zwischenzeit wieder umgezogen, diesmal nur um die Ecke in die Gatwell 1414, weg von einer lebhaften Durchgangsstraße. Wieder einmal mussten sie in Elvis' Abwesenheit umziehen. Und wieder einmal wünschte sich Gladys, dass er aufhören würde, sich mit dem Geld, das er verdient hatte, einen kleinen Laden kaufte, Dixie heiratete und sie 3 Kinder bekommen würden. Und sie wusste, dass dem nicht so sein würde, und sie klammerte sich an seine Anrufe, sie sprachen in einer vollkommen eigenen Sprache miteinander, und stolz verfolgte sie seinen wachsenden Ruhm. Mit religiösem Eifer führte sie ihr Album weiter. Genauso wie sie einst all seine Babyfotos, Schulzeugnisse und Erinnerungsstücke aufgehoben hatte, hob sie nun alle Berichte auf, die über ihn geschrieben wurden und derer sie habhaft werden konnte. Sie und Vernon schauten sie sich immer wieder an. Und in der Samstagausgabe der Cleveland Press vom 22. Oktober 1955 stand in Bill Randalls Kolumne unter der Rubrik Turntable Topics: In dieser Woche hat eine Filmcrew der Universal International Pictures mein Leben vollkommen durcheinander gebracht. Ich bin nicht gerade ein Gable, wenn es ums Schauspielern geht. Und so kann ich mich glücklich schätzen, dass ich in dem Film unterstützt werde von Pat Boone, den Four Lads, Bill Haley and his Comets und dem phänomenalen Elvis Presley. Unter dem Titel Top Jock wird der ca. 15-minütige Film in eure Kinos kommen. Am Mittwochabend, 19. Oktober, spielte Elvis wieder einmal im Circle Theater in Cleveland, diesmal in einem All-Star-Country-Music-Jamboree mit Roy Acuff und Kitty Wells als Headliner. Am nächsten Tag sollte um 13 Uhr im Saal der Brooklyn High School mit den Aufnahmen zu Randalls Film begonnen werden, vor den 3000 Schülern der Schule und dann um 20 Uhr am selben Abend in der St. Michael's Hall an der Ecke East 2th und Union. Randall hatte zuvor schon einige Kurzfilme gedreht mit Peggy Lee, Benny Goodman und Stan Kenton. Und tatsächlich war der Plan auch diesmal, dass der Film in New York mit Auftritten von Patti Page, Tony Bennett, Nat King Cole und anderen berechtigten Popstars enden sollte. Doch Cleveland war der Startpunkt und erwies sich auch als relativ gastfreundlich, bis Arthur Cohn, der Regisseur von Universal, vor der Idee zurückschreckte, dass auch Presley mit von der Partie sein sollte, nachdem er dessen Auftritt im Circle Theater verfolgt und am nächsten Tag erste Probeaufnahmen im Saal der High School gemacht hatte. Randall: Er hielt ihn für erbärmlich, völlig inakzeptabel, nicht die Zeit und den Aufwand wert, die Stücke vorzubereiten. Ich erzählte ihm von den überwältigenden Reaktionen, die Presley erhielt, aber Cohn blieb unnachgiebig und machte stattdessen damit weiter, die etablierten Stars bei ihren Auftritten zu filmen. Randall beriet sich daraufhin mit dem Kameramann Jack Barnett, der sich bereit erklärte, Presley zu filmen, wenn Randall selbst die Überstunden bezahlen würde. Dies erwies sich als effektive Lösung und die Show nahm ihren weiteren Verlauf. Pat Boone vergaß nie sein erstes Treffen mit Elvis Presley. Boone, der erst 21 Jahre alt und Student am North Texas State Teachers College war, war in Nashville aufgewachsen und mit Red Foleys Tochter Shirley verheiratet. Er hatte bereits bei Ted Mack's Original Amateur Hour gewonnen, hatte häufig Auftritte in Arthur Godfrey's Show und hatte Erfolg auf zwei Labels in Nashville gehabt, wobei er früher in jenem Jahr mit einer Coverversion von den Charms Two Hearts einen landesweiten Hit auf Dot landen konnte. Im Moment kletterte gerade seine aktuelle Single At My Front Door, Crazy Little Mama von den Eldorados in den Popcharts nach oben. Randall holte ihn vom Flughafen ab und auf dem Weg in die Stadt erzählte er mir von einem Jungen bei der Show, der ein Star werden würde. Ich fragte ihn, wer das war und er sagte, Elvis Presley aus Memphis, Tennessee. Ich sagte, oh wirklich? Ich hatte in Texas gelebt und seinen Namen auf einigen Jukeboxen auf dem Land gesehen und fragte mich, wie um alles in der Welt ein Hillbilly das nächste große Ding sein sollte, besonders mit einem Namen wie Elvis Presley. Ich war also neugierig und tatsächlich kam er im Saal der High School, wo wir dieses Ding machten, hinter die Bühne und bereits damals hatte er ein kleines Gefolge bei sich. Also niemand in Cleveland hatte je zuvor von ihm gehört und die Tatsache, dass er Gefolge hatte, schien mir doch recht sonderbar zu sein. Ich ging zu ihm rüber und stellte mich vor. Er murmelte etwas, das ich nicht verstehen konnte, lehnte sich gegen die Wand, ließ seinen Kopf hängen und sah mir kein einziges Mal in die Augen. Also sagte ich, Junge, Bill Randall glaubt, dass du groß rauskommen wirst. Und er sagte, in einer Art murmelndem Näseln. Ich konnte einfach nicht verstehen, was er sagte. Er hatte seinen Hemdkragen aufgestellt, sein Haar war wirklich fettig. Und es war so, naja, er schaute andauernd auf den Boden, du weißt schon, so als ob er nicht aufschauen könnte. Ich dachte mir, was stimmt mit dem Jungen nicht? Ich glaubte, dass sein Auftritt eine Katastrophe werden würde, dass er auf der Bühne ohnmächtig werden würde oder sonst etwas. Elvis war froh, Bill Haley zu treffen, den er erst in der vorigen Woche in Texas verlassen hatte. Randall stellte ihm Mike Stewart vor, einen Bären von einem Mann, der als Manager der Four Lads sehr erfolgreich gewesen war und später das United Artists Label übernehmen sollte. Stewart war so beeindruckt vom Talent und auch vom Charme des Jungen, dass er am darauffolgenden Tag Mitch Miller von Columbia Records anrief und damit nur noch weiter zu dem allgemeinen Lobgesang beitrug, mit dem schon Randall begonnen hatte und von dem Miller eindeutig wünschte, dass er aufhören würde. Die Show selbst war ein großer Erfolg. Jeder Künstler spielte 4 oder 5 Stücke, wobei Elvis, Scotty und Bill, DJ schien nicht mitgefahren zu sein, That's Alright, Blue Moon of Kentucky, Good Rockin' Tonight und seine letzte Auskopplung Mystery Train und I Forgot to Remember to Forget, die im vorherigen Monat in die nationalen Country Charts eingestiegen war, spielten. Pat Boones Befürchtungen traten nicht ein. Als Elvis die Bühne stürmte in seinem braunen Tweed-Jackett, roten Socken, White Bucks und einem weißen plissierten Hemd mit einer gewagten Stickerei auf der Vorderseite, sah er für Boone aus, als ob er gerade von einem Motorrad gestiegen wäre. Sein Hemd stand offen und es sah so aus, als ob er über etwas lachen würde, als ob er einen Insider-Witz hätte, weißt du? Er sagte nichts, er begann einfach mit irgendeinem Rockabilly-Stück und die Kids liebten es. Ich war wirklich überrascht. Dann machte er seinen Mund auf und sagte etwas und das war so Hillbilly, dass die Menge ihm nicht mehr folgen konnte. Dann sang er ein weiteres Stück und hat sie wieder für sich gewonnen. Solange er nicht sprach, war es okay. Ich habe ziemlich lange gebraucht, bis ich diese Menge für mich gewinnen konnte. So ähnlich lief es auch im St. Michaels ab, nur mit größerer Intensität. Anders als bei der Szene in der Highschool, wo die Teenager von der drohenden Anwesenheit ihrer Lehrer zurückgehalten wurden, schrien hier die Mädchen hemmungslos und kämpften darum, zu Elvis und Boone vorzudringen, während diese ihre Auftritte absolvierten. Als Presley die Saiten seiner Gitarre rissen und er dann seine Gitarre auf dem Boden zerschmetterte, sagte Randall, kam es zu einer Massenhysterie. Wir brauchten Polizei, um ihn aus dem Saal herauszubekommen. Seine Kleidung war zerfetzt, ein Ärmel seiner Jacke abgerissen. Auch Boone erhielt dieselbe Reaktion. Zum ersten Mal, so sagte er, hatte er das Gefühl, dass er alles schaffen könnte, so wie Pat Boone. Es bestand kein Zweifel, dass Bill Randall einen Gewinner entdeckt hatte und die ganze Zeit über, während er mit Hill & Range in Verhandlungen über eine leitende Position stand, hatte er keinen Zweifel, dass er immer noch im Rennen war. Die Eberbeck-Brüder waren eindeutig bestrebt, dass er weiterhin mit Presley involviert blieb. Der Film erwartete nur noch die Aufnahmen in New York und wenn sie dort die Probleme mit den Gewerkschaften erfolgreich verhandeln konnten, dann wäre dies der erste Kurzfilm, der sich mit der neuen Musik beschäftigte und sich auf das konzentrierte, was sein Untertitel versprach. A Day in the Life of a Famous Disc Jockey. Randall hielt seine guten Kontakte zum Fernsehen und nach Las Vegas aufrecht, denn dorthin sollte seiner Meinung nach die Karriere des Jungen gerichtet sein. Doch die Wirklichkeit holte Randall jetzt auf unangenehme Weise ein. Denn zu fast genau derselben Zeit nahm Colonel Parker das Schicksal in seine eigenen Hände und ging nach New York, wo er sich im Warwick Hotel häuslich einrichtete und wo er, bewaffnet nicht nur mit einem ungeheuer langen und unglaublich detaillierten Telegramm von Vernon und Gladys, das ihm die Vollmacht gab, ihren Jungen zu vertreten, sondern auch mit seinem Vertrag mit Bob Neal zum ersten Mal ganz offiziell Angebote für einen Künstler entgegennahm, dessen Vertrag er genau genommen noch nicht offiziell besaß. Dies war schließlich zu viel für Sam. Bis dahin war alles so etwas wie ein Tanz gewesen, dessen Höhepunkt, auch wenn er vorherbestimmt war, man bis jetzt noch nicht direkt ins Auge hatte schauen müssen. Jetzt aber, wo er eine Hitplatte hatte und anscheinend jeden Tag an allen möglichen Fronten laufend neue Ausgaben anstanden, hatte Phillips das Gefühl, dass er von genau den Vorgängen zu Fall gebracht wurde, die er selbst losgetreten hatte. Ich war stinksauer. Ich wurde so verdammt wütend, dass ich Bob Neal anrief und zu ihm sagte, Bob, hast du eine gottverdammte Ahnung, was du mir da antust? Er sagte, ach Sam, ich mache doch gar nichts. Und ich sagte, gottverdammt, du hast dich mit Tom Parker zusammengetan und er lässt diesen Scheiß raus, nach allem, was ich durchgemacht habe, um diesen Jungen ins Rollen zu bringen. Und er verkündet meinen Vertriebspartnern gegenüber, dass ich Elvis' Vertrag verkaufen werde. Ich sagte, Mann, das bringt mich um, du vermasselst hier nicht nur einen Künstlervertrag, du vermasselst mir mein Leben. Du kannst diese Leute, die Vertriebe, nicht einfach unfair behandeln. Auch sie stecken in dieser verdammten Geschichte mit drin. Ich habe mir den Arsch aufgerissen, bin pro Jahr 65.000 bis 70.000 Meilen gefahren, um ihr Vertrauen zu gewinnen. Nicht nur bei Elvis, sondern bereits bei den ersten verdammten Veröffentlichungen auf Sun. Ich sagte, das könnte mich meine Firma kosten. Ich sagte, das muss aufhören. Also rief ich Tom Parker am Warwick Hotel in New York an und er sagte, Sam, wie geht's denn? Und ich sagte, mir geht es verdammt beschissen. Wie kommt es, dass jeder meiner Vertriebspartner sagt, dass dieser Mann zur Versteigerung ansteht? Ich sagte, pass auf, Tom, das geht jetzt praktisch schon seit 3 oder 4 Monaten so. Aber ich habe mir nichts dabei gedacht, weil ich von Bob Neal keine Bestätigung bekommen habe, dass ihr beiden guten Freunde von mir mich fertig machen wollt. Absichtlich oder auch unabsichtlich. Er sagte, oh nein, Sam, nein, das verstehe ich nicht. Und dann sagte er, aber wärst du denn daran interessiert, Elvis' Vertrag zu verkaufen? Und ich sagte, naja, könnte schon sein. Was denkst du, wie viel willst du für ihn? Er sagte nicht, an wie viel er dachte, nur wie viel ich mir vorstellte. Also sagte ich, ich habe bis jetzt nicht wirklich darüber nachgedacht, Tom, aber ich werde es dich wissen lassen. Er sagte also, okay, pass auf, denk darüber nach und sag mir Bescheid. Und ich dachte ungefähr 30 Sekunden darüber nach und rief ihn zurück. Der Preis, den er nannte, war $35.000. Plus zusätzlichen $5.000, die er Elvis an ausstehenden Tantiemen schuldete. Mehr als irgendjemand zuvor für einen bekannten Künstler im Musikgeschäft gezahlt hatte. Zum Vergleich, Columbia hatte $25.000 für den Vertrag von Frankie Lane bezahlt, der 1951 bereits ein etablierter Star war. Endlich, offiziell dazu bevollmächtigt, machte sich der Colonel nun wirklich daran, mit RCA und Hill & Range ins Geschäft zu kommen. Um zu verstehen, warum Sam Phillips Elvis' Vertrag überhaupt verkaufen wollte, muss man ein komplexes Netz von Umständen verstehen. Zunächst einmal befand er sich, trotz all des Erfolgs, den er im letzten Jahr erfahren hatte, in einer ziemlich verzweifelten finanziellen Lage. Die Anforderungen, eine Hitplatte zu produzieren, hatten seine beschränkten Mittel bis zum Zerreißen angespannt. Im Januar hatte er seinen Bruder Judd geschrieben, »Ich habe dir schon einige Male gesagt, dass die Schulden von Sun dreimal so hoch sind wie die Vermögenswerte«, und ich habe alles Mögliche unternommen, um nicht bankrott zu gehen. Jeder andere, der nicht so viel Wert darauf legen würde, sein Gesicht zu wahren, hätte schon vor langem aufgegeben. Aber meine Absicht ist es, jeden Dollar zurückzuzahlen, den ich schuldig bin, inklusive dir, obwohl ich gleichzeitig weiß, dass es keinen Weg gibt, auch nur mit einem einzigen Dollar Gewinn daraus zu kommen. Im Oktober endlich schaffte er es, Judd auszubezahlen. Er hatte auch die Vorbereitungen abgeschlossen, seinen ersten Radiosender WHER in einem Big-Band-Format und einer Besetzung mit nur Mädchen, inklusive seiner Assistentin Marion Kaiska und seiner Frau Becky, als Sendertalente zu eröffnen. Er arbeitete rund um die Uhr und stand vor lauter Sorgen, wie er seine verschiedenen Unternehmungen über Wasser halten sollte, völlig neben sich. Presleys Lizenzgebühren waren längst überfällig und er hatte keinerlei Zweifel, dass Tom Parker jetzt, wo seine Position immer gefestigter wurde, im Hinblick auf vertragliche Feinheiten wohl kaum so nachsichtig wie Bob Neal sein würde. Mehr als alles andere aber wollte Sam Phillips nicht irgendjemand gegenüber verpflichtet sein. Er wollte nicht als der Besitzer einer Firma bekannt werden, die nur einen Künstler hatte. Er hatte andere Künstler, die es zu entwickeln galt. Er hatte ein Stück, das Carl Perkins ihm neulich am Telefon vorgesungen hatte, von dem er glaubte, dass es ein noch viel größerer Hit werden würde als alles, was er bis dahin aufgenommen hatte. Er hatte keine Bedenken, den verdammten Vertrag zu verkaufen. Die einzigen Bedenken, die er hatte, waren die, den Jungen diesen verdammten Marktschreier zu überlassen, der sich selbst Colonel nannte. Ich dachte mir, okay, wenn ich nur etwas Geld bekommen könnte. Aber ich wollte so sehr, dass Elvis Erfolg hatte, und das ist jetzt ziemlich eigennützig, aber ich muss das sagen, weil ich ihnen nicht die Gelegenheit geben wollte zu sagen, naja, das war einfach nur Dusel. Am Freitag, dem 28. Oktober, wieder zurück in Madison, bekam Tom Parker ein Telegramm von W.W. Bullock, dem Manager der Singleabteilung von RCA, dass $25.000 das höchste Angebot von RCA seien. Am Samstag fuhren er und sein Assistent Tom Diskin rüber nach Memphis, um sich mit Sam Phillips und Bob Neal in den Büros von WHER zu treffen. Die Station war an jenem Morgen endlich auf Sendung gegangen, nach einigen Tagen Verzögerungen mit der Ausrüstung und Problemen mit dem Sender. Zu jenem Zeitpunkt war Sam Phillips seit 3 Tagen ununterbrochen auf den Beinen, hatte das System eingebaut und alle Tests durchgeführt. Durch einen scheinbaren Zufall kam auch der Anwalt von Hill & Range, Ben Starr, am selben Tag an, um einen Deal im Zusammenhang mit dem anstehenden Elvis Presley Songfolio auszuhandeln, wodurch Hill & Range die Lizenz bekommen würden, den Verlagskatalog von Sun in Europa zu vertreten und ebenso aktiv inländische Coverversionen von Stücken aus dem Sun-Katalog zu promoten. Nachdem er sich das Angebot von Hill & Range angehört hatte, ließ Sam Starr im Studio zurück und schloss sich den anderen im Restaurant des Holiday Inn nebenan an, wobei er sich in eine Sitzecke neben Neal und gegenüber von Parker und Diskin quetschte. Parker brachte wieder einmal die Sache mit dem Geld aufs Tablett, so als ob er sicherstellen wollte, dass er richtig gehört hatte oder ob es vielleicht doch an der schlechten Telefonverbindung gelegen hatte. $35.000? Naja, weißt du, das ist ein Haufen Geld. Ich weiß nicht, ob ich so viel Geld auftreiben kann für ein noch unerprobtes Talent. Er kommt in Jacksonville fantastisch an, aber du sprichst hier von $35.000. Das ist korrekt, pflichtete ihm Tom Diskin bei. Das ist verdammt viel Geld. Wie viel hast du überhaupt?

0: und Parker 2 Wochen Zeit geben, $5.000 aufzutreiben. Der Deal basierte auf einem Kaufpreis von $35.000. Es war nicht überraschend, dass Sam Phillips nicht nachgab, und zweifellos hoffte er insgeheim, dass der Preis nicht akzeptiert werden würde. Der volle Betrag musste innerhalb eines Monats bis zum 1. Dezember 1955 aufgetrieben und der Vertrag abgeschlossen werden. Die $5.000 waren nicht zurückerstattbar und die Frist würde nicht verlängert werden. Das Risiko lag bei Tom Parker. Ab diesem Zeitpunkt stand er in der Pflicht. Wenn er es nicht schaffen sollte, dann würde er wahrscheinlich keine weitere Chance erhalten. Mr. und Mrs. Presley glaubten an ihn, zumindest im Moment noch. Bob Neal hatte einfach kapituliert. Und der Junge, so dachte er, würde ihm bis ans Ende der Welt folgen. Dem Jungen war es einfach egal, und nur der Colonel selbst wusste, dass das Geld nicht vorhanden war. Auch Sam Phillips für seinen Teil wurde von einem uncharakteristischen Moment des Zweifels geplagt. Nach seiner Rückkehr zum Radiosender und nachdem er sich um den Deal mit Hill & Range gekümmert hatte, traf Sam zufällig auf Cummins Wilson, den visionären Gründer des Holiday Inn, der Sam vorübergehend kostenlos Büroräume zur Verfügung stellte. Wenn es jemanden in der Geschäftswelt gab, zu dem Sam Phillips aufschaute, dann war es Cummins Wilson. Und weil er plötzlich Angst vor dem hatte, was er getan hatte, fragte er Wilson nach seiner Meinung. Er sagte: »Jesus Christus, $35.000, zum Teufel, Mann, er kann noch nicht einmal richtig singen, nimm das Geld!« Ich sagte: »Naja, genau das habe ich gerade gemacht und ich weiß nicht, ob sie es schaffen werden oder nicht.« Er sagte: »Du solltest das lieber hoffen, also fühlte ich mich besser deswegen, aber ich war hin- und hergerissen.« Sowohl für Tom Parker als auch für Sam Phillips waren die folgenden 2 Wochen eine Zeit intensiver und manchmal auch hektischer Aktivität. Am Sonntag, dem 30. Oktober, machte sich Sam zusammen mit Marion Kaisker auf den Weg nach Houston zu einer richterlich angeordneten Voranhörung vor dem Bundesgericht in seinem Rechtsstreit gegen Duke Records. Es war der 10. Geburtstag seines Sohnes Knox und er war so erschöpft von all seinen gegensätzlichen Verpflichtungen, dass er in einer Wiese an der Straße außerhalb von Shreveport anhalten musste, um etwas Schlaf nachzuholen.
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0: Als er nach Memphis zurückkehrte, traf er die bewusste Entscheidung, mit Elvis über den Deal zu sprechen. Und nachdem er Elvis versichert hatte, dass er persönlich mit Steve Scholes sprechen würde, dass er ihn nie verlassen würde, gab es nicht viel mehr dazu zu sagen. Und Elvis, noch nie einer der ausdrucksstärksten, vermittelte so ziemlich dieselbe Einstellung, die er bereits Bob Neal gegenüber ausgedrückt hatte. Elvis hat mich ein- oder zweimal gefragt, ob ich glaubte, dass RCA ihn genauso gut aufnehmen könnten, wie sie es bei Sun machten, sagte Neal. Und ich sagte, es gibt keinen Grund, warum nicht. Er schien nicht allzu sehr aus dem Häuschen zu sein, außer dass er vielleicht von der Idee begeistert war, laufend an Wert zu gewinnen. Er war nicht der Typ, der wegen irgendetwas einfach völlig aus der Fassung geriet. Es war eher so wie, ich wusste, dass das passieren würde. Das ist fantastisch. Lass uns weitermachen. Tom Parker hingegen verbrachte seine gesamte Zeit damit, RCA dazu zu bringen, ihr Angebot zu erhöhen, sei es indem er das Interesse anderer Firmen erkennen ließ, die praktisch gesehen mittlerweile alle aus dem Rennen waren, oder indem er versuchte, in irgendeiner vorteilhaften Weise den Folio-Deal von Hill & Range an den Kaufpreis des Vertrags zu koppeln. Bis zur DJ-Konferenz am 10. November in Nashville war sich der Colonel seiner Geschäfte so sicher, dass jeder wusste, dass etwas in der Luft lag. Aber ob RCA wusste, dass Sam Phillips nicht von seinem ursprünglichen Preis abrücken würde, oder ob Phillips vom Defizit von RCA wusste, ist zweifelhaft. Es könnte gut und gerne sein, dass der Colonel sich einfach darauf verließ, dass das wachsende Engagement von RCA für die Idee des Vertrags sie über die unerfreulichen finanziellen Details hinwegbringen würde. Steve Scholes, der Leiter der Abteilung für Specialty Singles bei RCA, war selbstverständlich auch bei der Konferenz und der Colonel verbrachte so viel Zeit wie möglich mit ihm und der Leiterin der Promotion-Abteilung, Ann Fulcino, die nach der Szene, die er im vorigen Jahr in Florida veranstaltet hatte, nicht gerade einer seiner größten Fans war, und legte ihnen Variationen seiner Zukunftsvision dar. Er versäumte es nicht zu betonen, dass Cashbox und Billboard seinen Jungen als den vielversprechendsten Country- und Western-Künstler in den Umfragen der Discjockeys ausgewählt hatten. Wahrscheinlich verfehlte es auch der Elefant nicht, den der Colonel direkt vor dem Hickory Room des Andrew Jackson Hotels angebunden

0: hatte, seinen stillschweigenden Standpunkt klarzumachen, während zur gleichen Zeit verkündet wurde: So wie ein Elefant vergisst auch Hank Snow nicht. Danke, DJs. Was Elvis anbelangte, so hatte er kaum genug Zeit, einmal kurz vorbeizuschauen, um gleich wieder davon zu brausen. Er flog spät am Freitagabend von Nashville für ein paar Stunden nach Hause, bevor er um 10 Uhr morgens wieder für einen Auftritt beim Hayride nach Shreveport abhob, um gleich darauf wieder für ein All-Star-Western-Swing-Jamboree am Sonntagnachmittag und Abend im Ellis-Auditorium nach Memphis zu fliegen. Die Konferenz selbst rauschte einfach so vorbei. Der Colonel stellte ihm viele alte Freunde vor, Hank Snow nahm ihn unter seine Fittiche, Bob Neal steuerte alte Freunde und Kollegen herein, jeder hatte Spaß und machte Geschäfte. Im ganzen Hotel gab es Mädchen und es gab Partys, auf denen man den Mädchen vorgestellt werden konnte. Greelin Landon, der Vertreter von Hill & Range, brachte ihm Probeabzüge des Songfolios und zeigte sie ihm und Bob Neal. Das Cover war in pink und schwarz gehalten und auf der Rückseite gab es ein Studioporträt von Vernon und Gladys, auf dem sie jugendlich und glücklich aussahen. Es war ihm zuvor nie klar gewesen, wie viele Freunde er in dem Geschäft hatte. Biff Colley war hier und T. Tommy Cutra mit seiner donnernden Stimme, der gerade erst von Shreveport zugezogen war. Alle lokalen DJs und Promoter waren hier und sie alle behandelten ihn, so bemerkte er, als ob er irgendwie anders wäre. Er fühlte sich jedoch nicht anders. Er war immer noch wie ein Kind, das auf seinen Zehen stand und es kaum erwarten konnte, dass es endlich weiterging. Als er zufällig Chick Crumpacker traf, den Leiter der Promotion-Abteilung bei RCA für Country und Western, den er zum ersten Mal in Richmond und dann im vorigen Frühjahr in Meridian, Mississippi getroffen hatte, verkündete er stolz: »Hey, ich bin jetzt bei euch, Jungs.« Und Buddy Bain gegenüber, dem DJ aus Corinth, der ihn Anfang des Jahres eingeladen und ihm ein Album voller Opry-Fotos gezeigt hatte, verkündete er stolz und mit einem Grinsen im Gesicht: »Buddy, ich glaube jetzt, dass ich es schaffen werde. Der Colonel hat gerade meinen Vertrag an RCA verkauft.« Worauf Buddy antwortete: »Ich glaube auch, dass du es schaffen wirst.« So viele Leute wollten das eine oder andere von ihm. Er hatte keine Zeit, für all diese Dinge stillzusitzen. Es machte ihm nichts aus, Autogramme zu geben, und er war froh darüber, mit jedem, der zu ihm kam, über Musik oder irgendein anderes Thema zu plaudern. Aber er wollte mit niemandem über Geschäftliches reden, zum Teufel. Er hatte keine Ahnung davon, dafür hatte er Bob und den Colonel. May Boren Axton, die Dame aus Jacksonville, die in Florida für den Colonel arbeitete, hatte, seitdem er hier war, laufend versucht, ihn dazu zu bringen, sich dieses Lied anzuhören. Sie sagte ständig, dies würde sein erster Millionenhit werden. Er könnte es haben, wenn er es nur zu seiner ersten Single bei RCA machen würde. Sie war so froh, dass er diesen wunderbaren Deal bekommen hatte. Er wollte sich jetzt eigentlich keine neuen Stücke anhören. Es gab so viel zu tun, aber Bob brachte ihn schließlich dazu, mit ihm und May auf sein Zimmer zu gehen, und es gefiel ihm wirklich. Er sagte: »Super, May, spiel es nochmal.« Und sie spielte es ihm immer wieder vor. Es war wirklich anders, ein wenig wie Roy Browns »Hard Luck Blues«, nur ging es in diesem Lied um ein Hotel. Ein Heartbreak-Hotel. 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Er konnte das ganze Stück, ehe er das Zimmer verließ. »Das wird meine nächste Platte«, sagte er und nickte Bob Neal zu, sodass May wusste, dass er es ernst meinte und sie ihn jetzt vielleicht damit in Ruhe lassen würde. Am Sonntag spielte er im Ellis, was vom Press Scimitar als seltener lokaler Auftritt angekündigt wurde. Er war der Headliner, sein Name über den von Hank Thompson und Carl Smith, und dieser neue Junge aus Jackson, Carl Perkins, stand ganz unten auf dem Programm. Seine Eltern waren anwesend, dafür sorgte der Colonel, und auch, dass sie gut behandelt wurden. Sowohl der Colonel als auch Hank Snow hatten Mr. und Mrs. Presley regelmäßig angerufen, um ihnen zu versichern, dass alles in Ordnung war, dass sein neuer Vertrag mit RCA wirklich wahr werden würde, und sie hatten sie sogar ein- oder zweimal in dem kleinen Haus in der Gatwell besucht. Gladys konnte den Colonel immer noch nicht leiden, das wusste er, aber sie gewöhnte sich langsam an seine Art, und während Vernon nie viel zu sagen hatte, so schien er doch zu wissen, woher das Geld kommen würde. Bei der Show an jenem Abend trug Elvis einen zu großen roten Anzug und kletterte zusammen mit Bill auf dessen Bass, nachdem ihm 3 oder 4 Gitarrensaiten gerissen waren. Und nachdem die Show vorbei war, schrieben alle Künstler noch Autogramme auf der Bühne, und Elvis streifte wie ein Tiger im Käfig auf seinen Fußballen herum, so bemerkte ein Beobachter, unfähig, ein Ventil für all seine Energie zu finden. Am 15. November, dem Tag, an dem die Option fällig wurde, war der Colonel immer noch fieberhaft damit beschäftigt, den Deal auszuarbeiten. Bill Bullock schreckte noch bis zuletzt vor dem Preis zurück. während ihm der Colonel zum letzten Mal ein Telegramm schickte, um ihn daran zu erinnern, dass die Zeit davonlief und dass der Preis, wenn sie die Option jetzt nicht wahrnehmen würden, so glaubte er, einfach noch weiter steigen würde.
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1: Er selbst, sagte der Colonel, glaubte auch, dass der Preis zu hoch wäre. Und, so betonte er, er hatte bei diesem Geschäft nichts zu gewinnen. Aber er glaubte, dass sie es machen sollten, denn das Talent war vorhanden. Er hatte es geschafft, Sam Phillips davon abzuhalten, eine neue Single auf Sun herauszubringen, sagte er. Aber die unmissverständliche Andeutung war, dass er ihn nicht lange zurückhalten konnte. Er erinnerte Bullock noch einmal an den Preis und an die Klausel, die er zweifellos als letztes Mittel hinzugefügt hatte, um den Unterschied zwischen sich und Bob Neal hervorzuheben, dass in dem Vertrag 3 nationale Fernsehauftritte garantiert wären. Dann wies er Bullock darauf hin, dass die Banken in Madison um 14 Uhr schlossen. Bullock war schließlich überzeugt. Nachdem Parker von ihm grünes Licht erhalten hatte, rief er Phillips an und fragte, ob er das Geld telegrafisch überwiesen haben wollte, um sich somit strikt an die Frist zu halten. Nein, sagte Sam, er könnte es einfach auf den Postweg schicken, wenn er wollte, und diesbezüglich ein Telegramm schicken. Sie würden sich in der nächsten Woche oder so treffen müssen, um das Geschäft abzuschließen, und das würde natürlich in Memphis stattfinden. Der Colonel ging zu seiner Bank in Madison und schickte das Geld als Eilzustellung per Luftpost und schrieb dann an Coleman Tilly III., den Anwalt von RCA, um ihm für die Hilfe zu danken, die er und Bullock gewesen waren. Der Colonel hoffte, dass er sich bei dem Geschäft ganz gut geschlagen hatte. Er hatte alles getan, was er konnte, ohne ihre führende Hand. Er erinnerte Tilly an die 3 Gastauftritte, die ein Teil des Vertrages sein mussten, weil er ansonsten seine Glaubwürdigkeit den Presleys gegenüber verlieren würde, und gab schließlich Anweisungen, wie der Rückerstattungscheck ausgestellt sein sollte, mit dem klaren Hinweis, dass es sich um eine Rückzahlung und nicht um eine Provision handelte. Als Aktionär von RCA war er einfach stolz, das Geld vorgestreckt zu haben. In Memphis fühlte sich Sam Phillips kurzzeitig verlassen. Ein Teil von ihm hatte nie vollkommen daran geglaubt, dass der Deal zustande kommen würde. Ein Teil von ihm wusste, dass er es musste. Aber er stürzte sich wieder in seine Aufnahmen, verbrachte viele Stunden im neuen Radiostudio, bereitete sich auf seinen neuen Veröffentlichungsplan vor. Er war entschlossen, Blue Suede Shoes, die neue Platte von Carl Perkins, am 1. des Jahres zu veröffentlichen und verfolgte weiterhin seine Klage gegen Duke Records, die am Ende des Monats entschieden werden sollte. 6 Tage später, am 21. November, kamen Steve Scholes, Ben Starr, Coleman Tilly, der Colonel, Tom Diskin, Hank Snow, der örtliche Vertriebspartner von RCA, Jim Crutchington, und der regionale Vertreter Sam Escrow in dem kleinen Sun-Studio zusammen, um die Papiere zu unterzeichnen. Colonel Parker kam mit einem Dokument im Gepäck, das auf denselben Tag datiert war und festlegte, dass es bei den 40% an gemeinsamer Provision, die dem Colonel und Bob Neal zustanden, 25% für den Colonel, 15% für Neal, bis zum Ende von Neals Vertrag am 15. März 1956 zu einer gerechten Teilung kommen würde. Der Kaufvertrag selbst war ein einfaches zweiseitiges Dokument, in dem Sun Records sich verpflichtete, bis zum 31. Dezember 1955 alle Bänder zu übergeben und den Vertrieb und den Verkauf von bis dahin veröffentlichten Aufnahmen einzustellen, während die Manager hiermit alle ihre Rechte, Rechtsansprüche und Interessen an dem zuvor ausgeübten Optionsvertrag an RCA verkaufen, abtreten und übertragen. Der Kaufpreis lag bei $35.000. RCA übernahm die Verpflichtung zur Bezahlung aller noch ausstehenden Urheberrechtslizenzen und hielt Sun Records für schadlos an allen nachfolgenden Forderungen. Elvis Presley sollte 5% Lizenzgebühren erhalten, im Gegensatz zu den 3%, die er im Moment noch von Sun erhielt. Dies belief sich auf nahezu 2 Cent mehr pro verkaufter Platte, was bei 1 Million verkaufter Einheiten fast $18.000 ausmachen würde. Darüber hinaus, als Ergebnis eines Co-Publishing-Vertrags, den der Colonel mit Hill & Range geschlossen hatte, die wahrscheinlich selbst einen erheblichen Teil zu dem Kaufpreis beigesteuert hatten, würde Elvis jetzt die Hälfte der gesetzlichen 2 Cent an den Nutzungsrechten und die Hälfte der 2 Cent Rundfunkgebühren an allen Kompositionen von Hill & Range, die er Aufnahmen erhalten, welche durch seinen eigenen Verlag gemeldet werden würden. Sollte er zu diesem Zeitpunkt selbst damit beginnen, Lieder zu schreiben, oder vielleicht passender, sollte er beginnen, Autorenrechte für die Stücke, die er aufnahm, zu beanspruchen, eine Praxis, die bis in die Anfangstage der Musikindustrie zurückging, dann könnte er sein Einkommen um bis zu weitere 2 Cent pro Titel erhöhen. Hill & Range unterdessen verschafften sich dadurch einen nahezu unberechenbaren Vorteil gegenüber ihren Konkurrenten, indem sie sich nicht nur einen direkten Zugang sicherten. Das kam praktisch einem Vorkaufsrecht an einer der heißesten neuen Gesangssensationen des Country gleich. Nachdem der Vertrag unterschrieben war, gab es einen Fototermin in verschiedenen Gruppierungen der beteiligten Parteien. Auf einem Foto wird Elvis vom Colonel und Hank Snow eingerahmt, stolze Partner bei Jamboree Attractions, während Bob Neal zur linken Snows freundlich zustimmt. Auf einem anderen gibt Gladys ihrem Sohn einen Kuss auf die Wange und klammert sich an ihre Handtasche, während der Colonel ihr auf die Schulter klopft und Vernon steif zusieht. Auf wieder einem anderen schütteln sich Sam und Elvis vor dem RCA-Anwalt Coleman Tilly die Hände. Auf allen Fotos strahlen alle Männer. Jeder schien genau das bekommen zu haben, was er wollte. Nach dem Fototermin schauten einige der Beteiligten noch bei Marion Kaisker in den nagelneuen WHER-Studios für einen kurzen Live-Auftritt vorbei. »Sie dachten, es wäre ein Heidenspaß«, sagte Marion, »wenn sie alle vorbeikämen und wir es verkündeten. Also drängten sich alle im kleinen Regieraum und wir führten ein kleines Interview zwischen 4 oder 5 Personen. Naja, nicht wirklich ein Interview, eher einen kleinen Plausch. Und ich erinnere mich, dass in dessen Verlauf Hank Snow sagte, »Ich bin sehr stolz, dass dieser Junge seinen ersten nationalen Auftritt bei meinem Teil der Grand Ole Opry gehabt hat.« Und er verhielt sich deswegen wie ein aufgeblasenes Arschloch, so dass ich nicht anders konnte und sagte, »Genau, und ich erinnere mich, dass sie ihn nach seinem Namen fragen mussten. Das war ziemlich taktlos von mir.« 10. Kapitel, Stage Show, Dezember 1955 bis Februar 1956. Am Dienstag, dem 10. Januar 1956, 2 Tage nach seinem 21. Geburtstag, betrat Elvis zum ersten Mal das RCA-Studio in Nashville. Kurz vor Weihnachten hatte ihm Steve Sholes einen kurzen Brief geschickt, in dem er 10 Titel vorgeschlagen hatte, die sich Elvis anhören sollte, zusammen mit Acetat-Demos und den Lead-Sheets für jedes der Stücke. Die Auswahl umfasste Balladen, Novelty-Songs, Country-Tränenzieher, Blues- und Beat-Stücke, die zu lernen Sholes ihn drängte, damit er dem A&R-Mann von RCA dann mitteilen könnte, welche ihm am besten gefielen. In der Zwischenzeit setzte sich Steve Sholes mit Chet Atkins, seinem Koordinator in Nashville und einem von Scottys Idolen an der Gitarre, in Verbindung, damit dieser das Studio buchte und eine Band für die Session zusammenstellte. Die Band war kein Problem. Sie würden Elvis' reguläre Gruppe nehmen, dazu Chet an der Rhythmusgitarre. Zusätzlich kontaktierte Atkins Floyd Kramer, der gerade erst nach Nashville gezogen war und im letzten Jahr mit Elvis beim Hayride und auf Tour gespielt hatte, und auch Gordon Stoker von den Jordanaires, dem populären Quartett, das mit Eddie Arnold getourt war und immer häufiger bei Nashville Sessions den Background-Gesang übernahm. Er würde nicht die ganze Gruppe beschäftigen können, erklärte Atkins Kramer. RCA hatte gerade erst das bekannte Spear Family Gospel Quartett unter Vertrag genommen und er wollte Ben und Brock Spear einsetzen, um dem Sound bei den Balladen, die sie bei der Session unter Umständen aufnehmen würden, mehr Volumen zu verleihen. Steve Sholes wurde immer nervöser. Bei der DJ-Konferenz im letzten November, schrieb der Herausgeber des Billboard, Paul Ackerman, war die vorherrschende Meinung, dass jeder, der Elvis Presley kaufen würde, in der Klemme stecken würde. Und die vorherrschende Meinung im New Yorker Büro war auch nicht viel beruhigender. Sholes, normalerweise einer der vorsichtigsten Männer, war sich darüber vollkommen im Klaren, dass er mit dieser Verpflichtung seinen Kopf riskiert hatte. Er hatte kaum Zweifel daran, dass es in der Industrie genug Neider gab, um ihn zu begraben. Und es war seinem Geisteszustand nicht gerade zuträglich, als Sam Phillips kurz vor Neujahr seine neueste Veröffentlichung auf den Markt brachte, einen beschwingten, lärmenden Rocker namens Blue Suede Shoes vom 23-jährigen Carl Perkins. »Steve hatte Angst, dass er den Falschen gekauft hatte«, beobachtete Chet Atkins, »und es besteht kaum Zweifel daran, dass viele bei RCA dem ziemlich schnell zugestimmt hätten.« In den Wochen nach der Vertragsunterzeichnung jedoch tat RCA als Unternehmen alles, was es konnte, um aus seiner Investition Kapital zu schlagen. Am 2. Dezember veröffentlichten sie ihre eigene Version von Elvis' letzter Single auf Sun, »I Forgot to Remember to Forget«, die nach 11 Wochen immer noch weit vorne in den Country-Charts lag und jetzt dazu bestimmt war, auf den ersten Platz vorzustoßen, um weitere 28 Wochen in den Charts zu bleiben. Darüber hinaus veröffentlichten sie am 20. Dezember jede der 4 Sun-Singles, während in damit zusammenhängenden Entwicklungen Hill & Range endlich mit dem Elvis Presley Songbook auf den Markt kam und der Colonel am 17. Dezember verkündete, dass sein Junge für 4 Auftritte bei der Stage Show auf CBS unterschrieben hatte. Die Show wurde von Jimmy und Tommy Dorsey präsentiert und vom Komiker Jackie Gleason als Einleitung zu seiner eigenen äußerst erfolgreichen Samstagabendshow produziert. NBC war ebenfalls im Rennen gewesen, erklärte der Colonel, als der auch bei RCA beheimatete Künstler Perry Como, dessen Show zeitgleich mit der von Gleason lief, ein erfolgloses Gebot für die Dienste von Mr. Presley abgegeben hatte. Das RCA-Studio lag in einem Gebäude, das sie sich mit der Methodist TV, Radio and Film Commission teilten. Der Raum war groß mit hohen Wänden und einem gewölbten Dach, was nach Angaben von Atkins zur Folge hatte, dass die Basstöne lange Zeit herumrollten. Die erste Session war für 14 Uhr gebucht, eine ziemlich ungewöhnliche Zeit, doch weder Scholes noch Chad hatten viel für Nachtsessions übrig. DJ Fontana saß aufmerksam hinter seinem Schlagzeug. Es war seine erste Aufnahmesession mit der Band und er wusste, dass es in Nashville viele genauso gute Schlagzeuger wie ihn geben musste. Floyd Kramer, der seine junge Frau zu ernähren hatte, fragte sich, ob er die richtige Entscheidung getroffen hatte, als er Shreveport verlassen hatte, und ob er von der Studioarbeit würde leben können, während Steve Scholes, der mit seinen Leadsheets und seinen Liederlisten hinter der Scheibe des Regieraums saß und wenig Ahnung hatte, wie der Junge auf das neue Studio und die neue Situation reagieren würde, sich des Gefühls nicht erwehren konnte, dass dies, egal aus welcher Sicht man es auch betrachtete, kein besonders vielversprechender Beginn war, mit einer so stümperhaften Gruppe zu arbeiten, besonders unter so schwierigen Bedingungen. Zu spüren, wie man mit Argusaugen beobachtet wurde, nicht nur von seiner eigenen Plattenfirma, sondern von der gesamten Musikindustrie. Zu versuchen, diesen Slapback-Sound zu duplizieren, der ein so integraler Bestandteil der Anziehungskraft des Jungen war, während seine eigenen Tontechniker keine Ahnung hatten, wie Sam Phillips diesen Sound zustande gebracht hatte. Er war nicht gerade glücklich über diese Situation. Bill kaute Kaugummi und machte seine Witze, aber es war offensichtlich, dass auch er die Spannung bemerkte und Scotty fühlte sich auch nicht viel besser. Nach ein wenig Smalltalk mit Atkins über die einzigartigen Qualitäten ihrer Echo Sonic Verstärker, einer Sonderanfertigung, die Scotty vor 6 Monaten bekommen hatte, nachdem er gehört hatte, wie Chad ihn bei Mr. Sandman mit besonderem Effekt eingesetzt hatte, fragte er Chad, was sie tun sollten. »Macht einfach das, was ihr immer gemacht habt«, war die typisch phlegmatische Antwort seines musikalischen Idols. »Er war ganz der alte Cool Hand Luke«, sagte Scotty. »Er war nicht da, um zu stören oder so. Die ganze Angelegenheit war zunächst eine ganz schön drastische Veränderung für uns. Zunächst dachte ich, dass es etwas unterkühlt war. Der Tontechniker sagte die Take-Nummern an, anstatt zu sagen, »Hey, spielt es nochmal«. Ich hatte nicht unbedingt das Gefühl, dass wir jetzt groß im Geschäft wären. Wir hatten einfach eine professionellere Umgebung. Wir waren Frischfleisch.« Nur Elvis zeigte keinerlei Anzeichen von Druck. Er trug eine rosafarbene Hose mit einem blauen Streifen und war offensichtlich aufgeregt wegen des Ereignisses. Er stürzte sich auf die erste Nummer, Ray Charles' »I Got a Woman«, die schon seit fast einem Jahr der Renner ihrer Live-Auftritte war, und sang das Stück immer wieder, wobei er sich auf das bluesige, halb so schnelle Ende einschoss, das immer der Höhepunkt ihrer Auftritte gewesen war. Es gab anscheinend keinerlei Zweifel oder Zögern. Es schien ihm nichts auszumachen, dass sie zum ersten Mal den Echo-Effekt im Studio hörten. Sam's Slapback war eigentlich nichts anderes als eine elektronische Anpassung nach der Aufnahme. Die einzige Möglichkeit, einen ähnlichen Effekt im Studio der McGavock Street zu erzielen, und dann war es lediglich eine unbeholfene Annäherung, bestand darin, ein Mikrofon und einen Verstärker an den entgegengesetzten Enden des langen Korridors im vorderen Teil des Gebäudes aufzustellen und das Signal dann wieder zurück in den Hauptraum zu leiten. Er wartete einfach ab, so wie er es von Sam gelernt hatte, bis sie es richtig hatten. Einige Male erklärte Steve Scholes vielleicht eine Version zu einem Master-Take, aber der Junge blieb hartnäckig, auf eine nette Art und Weise, dass sie es besser machen könnten, dass sie es noch nicht ganz geschafft hatten. Atkins, normalerweise emotionslos und zurückhaltend, war so angetan von der Vorstellung, dass er seine Frau anrief und ihr sagte, sie solle auf der Stelle zum Studio runterkommen. »Ich sagte ihr, dass sie nie mehr etwas Vergleichbares sehen würde. Es war einfach so verdammt aufregend.« Das nächste Stück war »Heartbreak Hotel«, die Nummer, die May Axton zur Konferenz gebracht hatte und die er, wie er Dewey erzählt hatte, aufnehmen würde. Es war eine merkwürdige, nahezu morbide Komposition, die Axton zusammen mit Tommy Durden geschrieben hatte, nachdem ihr Tommy einen Zeitungsbericht über einen Mann gezeigt hatte, der Selbstmord begangen und die Nachricht hinterlassen hatte. »Ich reise auf einer einsamen Straße.« »Ich war geschockt«, sagte May. »Ich sagte zu Tommy, jeder auf der Welt hat jemanden, der sich um ihn kümmert. Lass uns ein Heartbreak Hotel an das Ende dieser einsamen Straße stellen.« Und er sagte, »lass es uns machen.« Also schrieben wir das Stück.
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1: May versprach das Stück Buddy Killen von Tree Publishing und sie gab Elvis ein Drittel der Autorenrechte. Ich habe keine Ahnung warum, sagte Buddy. Sie sagte, sie wollte ihm ein Auto kaufen. Hill & Range versuchten, die Verlagsrechte zu bekommen, doch May blieb standhaft, was Steve Scholz nur noch mehr frustriert haben musste. Theoretisch gesehen hätte es eigentlich überhaupt nicht gepasst und Sam Phillips erklärte das fertige Produkt als morbiden Schlamassel, aber Elvis glaubte offensichtlich daran und gab alles, was er hatte, egal welche persönlichen Bedenken Scholz und Chad auch immer gehabt haben mochten. So schufen die starke Echo-Überlagerung und die Rimshots von DJ eine kraftvolle, emotionsgeladene Atmosphäre beschwingter Verzweiflung. Die komplette dreistündige Abendsession verbrachten sie damit, Money Honey, einen weiteren R&B-Hit ihrer Live-Auftritte, aufzunehmen. Die einzelne Session am folgenden Nachmittag ging für das Aufnehmen der zwei Balladen, die Steve Scholz mitgebracht hatte, drauf, wobei die behelfsmäßige dreiköpfige Gesangsgruppe nur angemessene Hintergrundharmonien beisteuerte. Besonders Gordon Stoker war unzufrieden. Stoker, der den Jungen beim Auftritt von Eddie Arnold vor 14 Monaten in Memphis kennengelernt hatte, war sauer, dass seine eigene Gruppe nicht zum Einsatz gekommen war und hatte das Gefühl, dass der Sound unprofessionell war, mit einem Quartett aus einem tiefen Bass und zwei natürlichen Tenören. Die Lieder waren ganz in Ordnung, aber Stoker war nicht allzu sehr beeindruckt von Elvis' Qualitäten als Balladensänger und verließ die Session wütend, sowohl auf Chad als auch auf Steve Scholz, weil sie ihm gegenüber so wenig Rücksicht gezeigt hatten. Im Großen und Ganzen war es ein eher halbherziger Anfang und Steve Scholz konnte nicht glücklich darüber gewesen sein, mit zwei R&B-Coverversionen, einem einzigen seltsamen Original, an dem Hill & Range nicht einmal die Rechte besaßen, und zwei Balladen, die so anders waren als alles, was Elvis bis dahin aufgenommen hatte, nach New York zurückzufahren. Er konnte sich auch nicht viel besser gefühlt haben, als seine Vorgesetzten nach seiner Rückkehr von dem, was sie hörten, so abgestoßen waren, dass sie wollten, dass er sofort wieder zurück nach Nashville fahren sollte. Alle sagten sie mir, dass es nach nichts klang, dass es nicht nach seinen anderen Platten klang, und ich sollte das besser nicht veröffentlichen, sondern lieber wieder zurückfahren und das nochmal aufnehmen. Scholz argumentierte, dass es ihn ganze 2 Tage gekostet hatte, das zu bekommen, und wenn er jetzt zurückfahren würde, dann wäre das einfach nur hinausgeworfenes gutes Geld. Und überhaupt, am Ende des Monats hätten sie die Chance auf eine weitere Session in New York und sie mussten jetzt sofort etwas veröffentlichen. Elvis blieb in der Zwischenzeit unbeeindruckt von den Zweifeln der anderen. Er kaufte sich bei OK Hawk Company auf der Union Avenue eine neue Gitarre, eine Martin D28, und schaute beim Chiska vorbei, um Deweys Zuhörerschaft darüber zu informieren, was er in der letzten Zeit gemacht hatte. Er sprach mit Dewey, während die Platten liefen, und Dewey wurde immer aufgeregter über die Welt, die er jetzt betrat, und über die Zukunft, die jetzt vor ihm lag. Beim Memphis Recording Service in der 706 konzentrierte sich alle Aufmerksamkeit auf die beiden neuen Sun-Veröffentlichungen, Carl Perkins' Blue Suede Shoes und Johnny Cashs schlichten Folsom Prison Blues. Elvis erzählte Marion und Mr. Phillips alles über die Nashville Sessions und die anstehenden Dorsey-Sendungen. Sam war ein großer Fan von Swing-Bands und hatte immer darauf hingewiesen, dass Tommy Dorseys Boogie Woogie der Anfang von allem war. Sam fragte ihn nicht wirklich über die Sessions aus. Er hielt Steve Scholz für einen integren Mann und wollte nicht irgendwo hineingeraten. Sie saßen für einige Minuten in dem kleinen Büro zusammen, wobei sie nicht viel sprachen, aber sicher waren, dass die Dinge so ziemlich genau nach Plan verliefen. Elvis fühlte sich wohl bei Sam und Marion. Er fühlte sich in dem kleinen Studio zu Hause. Es gab keinen anderen Ort, wo er lieber war, sagte Sam. Das ist einfach Tatsache. Wenn man sich jemals mit ihm angefreundet hatte, dann vergaß er das nie. Er hatte Schwierigkeiten damit, wirkliche Freundschaften zu schließen. Und ich auch. Ich habe viele Freunde, aber ich bin eben kein Mensch, der leicht Freundschaften schließen kann. Elvis war genauso. Er war einfach von Natur aus ein Einzelgänger. Er hörte von Steve Scholz wieder so um den 20. Januar herum, nur eine Woche vor seiner geplanten Abreise nach New York. Diesmal schlug Scholz 6 Lieder vor, inklusive Pins and Needles in My Heart, einer Nummer von Roy Acuff aus dem Jahre 1945, von der Scholz glaubte, dass er mit ihr zurechtkommen würde. Eine Durchschrift des Briefes ging natürlich an den Colonel, der vollauf damit beschäftigt war, Pläne für eine Zukunft zu schmieden, die niemand außer ihm sehen konnte. Die Vision des Colonel von der Zukunft war auf den Massenmarkt ausgerichtet, etwas, das er schon mit Eddie Arnold mit beachtlichem Erfolg versucht hatte. Mit Elvis jedoch war es anders. Ich glaube, es gab da einen großen Unterschied in der Zeit. Die Ära von Eddie Arnold und die Ära von Elvis waren vollkommen verschieden, sagte die Country-Komikerin Minnie Pearl, die mit dem Colonel zusammen in beiden gearbeitet hatte. Laut Minnie Pearl waren sie deswegen verschieden, weil Elvis, egal was für ein großer Star Arnold auch wurde, der Traum des Colonel war, das perfekte Vehikel für all die sorgfältig ausgearbeiteten und raffinierten Promotion-Pläne des Colonel. Elvis war das reinste der Nachkriegsprodukte, die Ware, die in den Regalen eines wachsenden Freizeitmarkts und in Zeiten von frei verfügbarem Geld gefehlt hatte. Der Colonel schlief, aß und atmete Elvis, wie es auch bei Arnold gemacht hatte, aber die Zeiten hatten sich geändert und auch die Persönlichkeiten der Künstler waren anders. Elvis war jugendlich frisch, begierig darauf zu gefallen, die pure Formbarkeit in einem Informationszeitalter, das einen proteischen Helden verlangte. Das Fernsehen war der Schlüssel zu diesem Markt. Der Colonel erkannte das, zum Teufel, sogar Bob Neil hatte das erkannt, darauf war er schließlich ausgewiesen, als er Elvis nach New York brachte, damit dieser bei Arthur Godfreys Talent Scout vorspielte. Wie viele Leute konnte man mit einem nationalen Auftritt erreichen, im Gegensatz zu all den einmaligen Gastspielen und den endlosen Promotion-Aktivitäten, die man machen musste, bevor man seine Zelte wieder abbrach und weiter zur nächsten Stadt zog. Es gab keinen Vergleich, selbst für einen alten Zirkusmann wie Tom Parker nicht. Der Trick bestand darin, das Spiel zu kontrollieren. Man hatte einen Jungen, der von einer Vielzahl von unbekannten Variablen ruiniert werden konnte. Sex, Skandale, Vertraulichkeiten, Verlust des Glaubens an sich selbst. Die Idee war, ihn von diesen Variablen fernzuhalten. Der Trick bestand darin, ihn diesen auszusetzen, aber nur bis zu einem gewissen Grad, das Niveau der akzeptablen Gefahr zu definieren und zu kontrollieren. Der Colonel hatte eine Anzahl einflussreicher Verbündeter, ein sorgfältig ausgewähltes Team mit Abe Lustfogel, dem Kopf der William Morris Agency, und seinem Stellvertreter Harry Kalkheim, der den Vertrag mit den Dorseys ausgehandelt hatte, Jean und Julian Eberbeck von Hill & Range, die zusammen mit Abe Lustfogel bis zu den Zeiten mit Eddie Arnold zurückgingen. Alle seine Kontakte stammten aus seinen Jahren bei RCA. Und er hatte Randspieler wie Bill Randall mit seinem großen Radiopublikum, der für den Colonel arbeitete, ohne notwendigerweise davon zu wissen. Alles, was er tun musste, war, dafür zu sorgen, dass jeder für sich selbst arbeitete, ohne dabei gegeneinander zu arbeiten. Der Schlüssel zum Erfolg lag darin, ein Team zusammenzustellen, das perfekt funktionierte, aber nur der Manager des Teams kannte die Funktionen und Positionen jedes Einzelnen. Es war ein geschickter Trick, aber einer, von dem er sicher war, dass er ihn würde durchziehen können, wenn nur der Junge es schaffte. Und daran hatte er kaum Zweifel. In der Woche vor dem ersten Dorsey-Auftritt war Elvis wieder einmal auf einer weiteren Tour durch Texas. Am Samstagabend erzählte er den Künstlern beim Hayride von seinem anstehenden Fernsehauftritt und sie alle wünschten ihm Glück. Er würde jetzt einen Monat nicht dabei sein, da er mit einer Jamboree Attractions Tour durch den Südosten reisen würde, welche um die 4 aufeinanderfolgenden Fernsehauftritte am Samstagabend herum gebucht war. Am Mittwoch, dem 25. Januar, flog er zusammen mit dem Colonel nach New York und traf sich am Donnerstag mit den Mächtigen bei RCA. Steve Scholz stellte ihn Larry Kenniger vor, dem Leiter der Schallplattenabteilung, und Scholz versank beinahe im Boden, als Elvis Kenniger mit dem Elektroschocker, den er in der Hand versteckt hatte, einen Schlag versetzte. Danach nahm ihn Scholz mit hinüber zur Promotionabteilung, wo er Ann Fulcino traf, die attraktive junge Frau aus Boston, welche die Werbekampagne für Pop und Country und Western modernisiert und Scholz angefleht hatte, er solle ihr den richtigen neuen Künstler bringen, mit dem sie arbeiten und somit dem Pop wirklich zum Durchbruch verhelfen konnte. Steve brachte Elvis herein und stellte ihn mir vor. Er schüttelte mir die Hand und er hatte diesen kleinen Elektroschocker. Ich sagte, Schätzchen, das mag vielleicht ein großer Hit in Memphis sein, aber in New York wird es niemals funktionieren. Glücklicherweise hat er Sinn für Humor und so lachten wir nur darüber, aber er benutzte diesen blöden Schocker nie mehr. Er lernte wirklich sehr schnell, ein Scherzkeks, der schnell lernte. Wir nahmen ihn an jenem Tag zum Mittagessen mit und er wusste nicht, welches Ende der Gabel er benutzen musste, aber, weißt du, er machte denselben Fehler kein zweites Mal. Das war ein Junge, der wusste, wohin er wollte, und er war dabei sehr entschlossen. Wir hatten an jenem Tag eine kleine Diskussion, was er denn erreichen wollte, was seine langfristigen Ziele wären und welche Schritte wir in der Werbekampagne unternehmen würden. Ich erklärte ihm, dass man dabei sehr methodisch vorgehen musste, dass dies ein langfristiger Plan sein sollte, dass ich wissen musste, was er machen wollte, und wir beide stimmten überein, dass er das Zeug dazu hätte, es zu schaffen. Ich zeichnete kleine Pyramiden in mein Notizbuch, um es ihm darzustellen, und wir diskutierten Dinge wie Konzerttourneen. Ich wusste von Anfang an, dass er auch Möglichkeiten als Schauspieler hatte. Er verstand das alles, er wollte es und er hatte das nötige Talent. Nach dem Essen bat ich ihn, in meinem Büro zu warten und ging los, um Steve zu treffen. Ich sagte zu Steve, wir haben ihn. Das ist der Junge, nach dem wir gesucht haben. Am späten Samstagnachmittag gab es eine Probe in den Nola Studios auf dem Broadway zwischen der 51. und 52. Straße, nur einige Blocks entfernt vom Warwick Hotel, wo der Colonel, Elvis und die gesamte Band untergebracht waren. Der Colonel und ein Agent von William Morris stellten Elvis den Dorsey-Brüdern und ihrer Mutter vor. Und Elvis legte eine Art Respekt und Höflichkeit an den Tag, beobachtete Arnold Shaw, der Bill Randall zuvor auf Elvis aufmerksam gemacht hatte, was die Dorseys offensichtlich verwirrte, da sie normalerweise weder für ihren Respekt noch ihre Höflichkeit bekannt waren. Scotty, der Interesse an der Aufnahmetechnik hatte, schaute sich den Regieraum an, während DJ, der noch nie zuvor in New York gewesen war, sein Kindheitsidol traf, den Schlagzeuger Louis Belson. Belson lud ihn auf einen Kaffee ein und entpuppte sich als wirklich netter Kerl. Elvis trieb sich am Ende der Halle herum und spielte mit dem 5 Jahre alten Sohn des Vertreters von Hill & Range, Greelin Landon, und unterhielt sich unter anderem mit Greelin und Chick Crumpacker über die Zeit, als sein Auto auf dem Highway ausgebrannt war. Er hatte seine ganze Karriere in Rauch aufgehen sehen, sagte er. Sie waren auf einen Hügel geklettert, um das Auto brennen zu sehen, als plötzlich die Hupe losging und in einem Crescendo auslief wie eine sterbende Kuh. Er sprach über einige seiner Lieblingskünstler, Bill Kenny und die Inkspots im Besonderen, und gab James Dean als seinen Lieblingsschauspieler an, dessen Rebel Without a Pebble sein Lieblingsfilm war, sagte er. Er war absolut charmant, sagte Chick Crumpacker, auf eine Art und Weise einnehmend, die es nicht versäumte, die Reaktion seines Publikums mit in Betracht zu ziehen. Es war ein trüber Tag. Den ganzen Tag über hatte es in den Nachwehen eines Sturms, der die gesamte Ostküste getroffen hatte, in Strömen geregnet. Aber als die Probe vorüber war, war Elvis nicht abgeneigt, mit Greelin und seinem Sohn etwas Sightseeing zu machen. Sie kauften in einem Sportgeschäft in der Nähe des Madison Square Garden einen Ball, den sie sich zuwerfen konnten, machten bei einer Kaffeebar Halt, bestellten Milkshakes und sogen fröhlich das geschäftige Treiben der Großstadt in sich auf. Wieder zurück im Hotel schwelgten Scotty und Bill in Erinnerungen an einige der früheren Tourneen, und Bill sprach über all die Sachen, die sie ganz am Anfang gemacht hatten, um Elvis die Stange zu halten und seine Auftritte zu unterstützen. Scotty war wie immer reserviert, während Bill quicklebendig war, als er einige der misslichen Lagen beschrieb, in die sie geraten waren. Aber bei Elvis, sagte Landon, konnte man nie genau wissen, wie entspannt er wirklich war oder bis zu welchem Grad er einfach nur durchhielt. Er wusste zu jeder Zeit, sagte Landon, was er machte. Ich glaube wirklich, dass er wie ein Schriftsteller war. Er studierte und beobachtete, was um ihn herum passierte. Das war einfach seine zweite Natur. Es gab einiges Gerede über Heartbreak Hotel, das am Tag zuvor mit ziemlichen Bedenken seitens der hohen Tiere bei RCA veröffentlicht worden war. I Forgot to Remember to Forget als Neuveröffentlichung von RCA war noch immer weit oben in den Charts platziert, und es gab wahrscheinlich niemanden bei RCA, inklusive Steve Sholes, der dessen klaren, knackigen und peppigen Sound dem düsteren Mix und der düsteren Botschaft des neuen Stücks nicht vorgezogen hätte. Aber RCA brauchte ein frisches Produkt. Sie mussten ihr Engagement für ihren neuen Künstler demonstrieren. Sie mussten beweisen, dass sie keinen Fehler monumentalen Ausmaßes gemacht hatten. Sie würden nicht zum Spott der gesamten Industrie werden. Kurz bevor es Zeit wurde, zum Theater hinüberzugehen, machte Elvis ein Nickerchen. Die Show an jenem Abend, schrieb Chick Crumpacker, war nicht von irgendwelchen Vorahnungen oder Vorboten des großen Erfolgs gekennzeichnet. Es wurde vom CBS Studio 50 zwischen der 53. und 54. Straße ausgestrahlt und nur wenige haben dem Sturm getrotzt. Das Theater war nur spärlich gefüllt mit zitternden Soldaten und Samstagnachtschwärmern, die meisten davon nur auf einen Unterschlupf vor dem Wetter aus. Draußen stürmten Gruppen von Teenagern zu einer in der Nähe gelegenen Rollschuhbahn an dem Vordach vorbei. Kurz bevor es Zeit für die Show war, kam ein erschöpfter Promoter mit Dutzenden von Karten zurück, die er nicht einmal in den Straßen um den Times Square herum hatte verschenken können. Die Showreihe selbst stand auf einem ziemlich wackeligen Fundament. Die Einschaltquoten waren schlecht und in vielen Lagern wurde sie lediglich als eine Leidenschaft eines der größten Stars des Fernsehens angesehen, der eben zufällig den Swing-Sound liebte. Die Stage-Show hatte letzten Herbst als Einleitung zu Jackie Gleasons Honeymooners begonnen, die zuvor die gesamte Stunde als The Jackie Gleason Show in Anspruch genommen hatte. Sie erwies sich als so schlechte Einleitung, dass bis März die Reihenfolge geändert und die Show selbst nach nur einer Saison abgesetzt wurde. Zu den anderen Gästen am Abend von Elvis Presleys Debüt gehörten Sarah Vaughan, deren Manager und Ehemann sich weigerte, sie nach einem untalentierten Hillbilly-Sänger auftreten zu lassen, und der Komiker und Banjo-Spieler Gene Sheldon. In der Zeitung war am vorherigen Morgen angekündigt worden, dass Bill Randall, einer der besten Country-Disc-Jockeys, morgen Abend um 20 Uhr einen Gastauftritt bei der CBS-Show Stage Show hat. Bill wird seine neue Pop-Entdeckung Elvis Presley vorstellen. Es war also dann nicht Elvis Presley, den Tommy Dorsey vorstellte, sondern den Special Guest Bill Randall, der in seiner Radioshow für den Fernsehauftritt am Samstagnachmittag in New York die Werbetrommel gerührt hatte. »Wir möchten Ihnen nun«, sagte Randall, »einen jungen Kerl vorstellen, der wie so viele andere Künstler, unter ihnen auch Johnny Ray, aus dem Nichts kam und über Nacht zu einem großen Star wurde. Diesen jungen Mann sahen wir zum ersten Mal, während wir einen Kurzfilm drehten. Wir glauben, dass er für Sie heute Abend Fernsehgeschichte schreiben wird. Wir möchten nun, dass Sie ihn kennenlernen, Elvis Presley.« Dann trat Elvis auf die Bühne und er sah aus, als wäre er aus einer Kanone geschossen worden. Er trug ein schwarzes Hemd, eine weiße Krawatte, eine Anzughose mit einem glänzenden Streifen und ein so schrilles Tweed-Jackett, dass es beinahe funkelte. Er stürzte sich voller Begeisterung auf sein erstes Stück, ohne Scotty und Bill mehr als kurz zuzunicken. Doch zu Randalls großer Überraschung war das Stück, auf das er sich stürzte, nicht seine neue RCA-Single, sondern Big Joe Turners Shake, Rattle and Roll. Als sie zu dem instrumentalen Break kamen, zog er sich in den Schutz der Band zurück, stellte sich auf seine Fußballen, spreizte seine Beine weit auseinander und ließ alle Hemmungen fallen. Die Reaktion des Publikums, so erinnerte sich Chick Crumpacker, lag irgendwo zwischen Schock und Interesse. Eine Art Belustigung, die Leute lachten, wie sie auch bei einigen Schlüsselmomenten applaudierten. Seine Hände hörten nie auf, sich zu bewegen. Es sieht so aus, als würde er auf einem Kaugummi herumkauen. An seiner gesamten Erscheinung ist etwas Zappeliges. Und dennoch ist da auch dieses grenzenlose Selbstvertrauen. Sein geschminktes Gesicht scheint das Publikum abzusuchen nach einer Verbindung. In der Mitte des Stücks geht er in Flip, Flop and Fly über, einer weiteren Nummer von Big Joe Turner. Und man kann nicht sicher sein, ob das nun geplant oder spontan war. Aber da ist dieses Gefühl von etwas Wildem und Unkontrolliertem. Scotty konzentriert sich angestrengt auf sein Gitarrenspiel. Bill, der wirklich Kaugummi kaut, schreit seine Anfeuerung. Go, go, go! Und Elvis geht ab. Am Ende seiner Vorstellung torkelt er beinahe zurück zum Publikum, macht eine tiefe Verbeugung und winkt. Alles auf einmal. Was man davon mitnehmen kann, egal wie oft man es sich ansieht, egal wie sehr man sich auch der zitternden Bewegung seiner Hände bewusst ist, ist der schiere Spaß des Moments. Elvis Presley ist ganz oben. Bob Johnson machte sich Notizen für eine zukünftige Geschichte. Presley legt Intensität in seine Stücke. Zu emotional? Ja. Aber er stellt etwas dar. Er verkauft. Elvis ist angekommen. Aber man kann nicht zu viel in etwas hineinstecken, ohne dass es sich irgendwann bemerkbar macht. Es wird ihn fertig machen. Es wird ihn emotional und physisch erschöpfen. Er ist jetzt 20. Wenn er klug ist, dann wird er ein wenig langsamer machen und weitere 20 Jahre leben. Es gab wahrscheinlich nur wenige in Memphis, die nicht zusahen. Bob Neal, der Bürgermeister, die Brüder Lansky, Dixie und ihre Familie, Elvis' Freunde aus seiner Kindheit, sie alle drückten ihm die Daumen, kein Zweifel. Und dennoch fielen die Sterne nicht vom Himmel. Nicht einmal die Einschaltquoten gingen deutlich nach oben. Es gab sicherlich keine große Beachtung des Fernsehdebüts von Elvis Presley seitens der Presse. Und am Montagmorgen war er wieder zurück im Studio, um Aufnahmen zu machen. Steve Scholes hatte wieder einmal eine Session im Kopf, die sonst nirgendwo stattfinden würde, außer eben in seinem Kopf. Er hatte einen guten Boogie-Boogie-Klavierspieler namens Shorty Long antreten lassen, um die Band zu verstärken. Er hatte wieder einmal sein Bestes gegeben, um Elvis auf die Session vorzubereiten, aber er hatte das Gefühl, dass etwas fehlte. Denn während er von dem Jungen niemals wieder Worte zu hören bekam und der Colonel Parker gegenüber wirklich nichts außer Lob im Hinblick auf die Einstellung und das Verhalten seines jungen Schützlings aussprechen konnte, so hatte er doch den Verdacht, dass sie keine Verbindung herstellen konnten, dass die Höflichkeit des Jungen eine Distanz oder eine andere Meinung maskierte, die er nicht ausdrücken konnte oder wollte. Auf Scholz' Anregung hin begannen sie mit Blue Suede Shoes, der neuen Veröffentlichung auf Sun, die in den Charts nach oben kletterte und RCA im Nachhinein zu so einem bitteren Einfall bewog. Die Aufnahmebedingungen hier in New York waren um einiges zufriedenstellender als in Nashville. Steve Scholz fühlte sich bei der Arbeit in dem Studio im Erdgeschoss des RCA-Gebäudes in der 24th Street, das einst die Stallung der alten Polizeischule beherbergt hatte, wohl, und die Musiker waren sicherlich vertraut mit dem Material. Nach 13 Takes jedoch hatten sie immer noch keine Version, die es mit der Souveränität des Originals aufnehmen konnte. Scholz war wohl kaum beruhigt, als der Junge verkündete, dass es keinen Sinn machen würde, damit weiterzumachen, da sie es sowieso nicht besser als Carls Version hinbekommen könnten. Als nächstes, auf Drängen von Presley hin, stürzten sie sich auf ein Stück, das Scholz sicherlich kannte, da es von einem Künstler stammte, mit dem er ausgiebig bei Victor's Race-Serie gearbeitet hatte. Bluesänger Arthur Big Boy Crudup. Crudup hatte That's Alright, Presleys erstes Stück, geschrieben und jetzt spielten sie eine meisterliche Version von My Baby Left Me ein, bei der die Band zum ersten Mal wie eine Einheit klang. DJs Schlagzeug und Bills immer tiefer werdender Bass leiteten das Stück ein. Im Gegensatz zu den hektischen Rhythmen der Nummer von Perkins oder dem düsteren Echo von Heartbreak Hotel klang dies jetzt überlegt, durchdacht, ein dynamisches Gegenstück zu den Sun-Aufnahmen. Und dennoch konnte dies kaum ein großer Trost für Scholz gewesen sein, für den ein Blues von Arthur Crudup kaum das war, wonach sie gesucht hatten, egal wie gut er auch sein mochte. Dies war nicht der potenzielle neue Popkünstler, den RCA verpflichtet hatte. Dies war nicht der revolutionäre neue Sound, nach dem RCA suchte. Die Session am Nachmittag brachte noch mehr von dieser Sorte ein. Eine weitere wunderbare Nummer von Crudup, So Glad You're Mine, plus eines der 6 Stücke, die Scholz vorgeschlagen hatte, einen Honky-Tonker namens One-Sided Love Affair, der ganz besonders zu Shorty Longs Kneipenstil passte. Wenn er noch 3 oder 4 bekommen könnte, dachte sich Scholz, dann hätte er zusammen mit den 5 unveröffentlichten Sun-Stücken, die er erworben hatte, gerade genug für ein Album. Irgendwann während des Aufnahmeprozesses rief er Sam Phillips in Memphis an. Unter dem Vorwand, dass er ihn darüber informieren wollte, dass sie Blue Suede Shoes aufgenommen hatten, welches er nicht als Single veröffentlichen würde, versicherte er Sam, suchte er seinen Rat und seine Bestätigung, was die Richtung anging, die er verfolgte. Er streckte sogar die Fühler aus, so behauptete Phillips, ob Sam eventuell auf freiberuflicher Basis Elvis für RCA produzieren wollte. Ich sagte ihm, dass er nicht den Falschen gekauft hätte, und ich erzählte ihm, was ich ihm auch erzählt hatte, als er den Vertrag kaufte, nämlich, dass er nicht versuchen sollte, Elvis zu etwas zu machen, das er nicht von Natur aus war. Das Schlimmste, das du machen kannst, ist, ihn zu einem verdammten Country-Musiker zu formen, oder auch sonst etwas, wenn es nicht auf natürliche Weise in diese Richtung geht. Ich sagte ihm, dass er es so einfach wie möglich halten sollte, und ich bin zufällig der größte Bewunderer von Steve Scholz. Er war eine Person von äußerster Integrität, und wie er das sein konnte, wo er doch bei einem Major-Label war, Zitat Ende, kann ich wirklich nicht verstehen, aber er war kein Produzent. Steve war bei jeder Session dabei, und er hielt einfach nur seinen verdammten Mund. Am 2. Tag der Aufnahmen kam ein junger Nachrichtenreporter namens Fred Danzig zu einem Interview, die ersten Früchte von Ann Fulcinos Werbekampagne. Ich schrieb ein Ding namens On the Record für den Radiosender und ich machte eine andere Version für die Zeitung, die United Press Red Letter hieß. Ich interviewte Sänger, Komponisten und Plattenproduzenten und gab ihnen das dann. Irgendwann 1955 schrieb mir Marion Kaiska aus Memphis über diesen Jungen, Elvis Presley, der hier unten so wunderbare Sachen machte. Und dann wurde er 9. in unserer 3. jährlichen DJ-Umfrage. Ich wusste also bereits von ihm, als Annie mich anrief und mir sagte, dass er in New York sein würde, um bei der Dorsey Show aufzutreten. Danzig schaute sich die Show im Fernsehen an und tauchte um 11 Uhr am Dienstagvormittag in Ann Fulcinos Büro auf. Sie nahm ihn mit hinunter zum Aufnahmestudio, wo er, wie er später schrieb, einen großen, schlanken Mann, der im Flur auf uns wartete, vorfand. Er trug ein Hemd, wie ich es zuvor noch nie gesehen hatte. Es war ein Ribbon-Shirt in blassem Lavendel. Elvis sagte, dass es $70 gekostet hätte. Ich bemerkte auch, dass seine blauen Alligatorschuhe abgewetzt und an den Fersen abgelaufen waren. Er hatte ein graues Sportjackett an und eine dunkelgraue Hose. Seine Fingernägel waren so weit abgekaut, dass man sie nicht weiter hätte abkauen können. Seine Erscheinung war fesselnd, sagte Danzig. Schon allein wegen dieses Gesichts. Wenn du ihn auf der Straße getroffen hättest, hättest du wahrscheinlich gesagt, wow, schau dir diesen Kerl an. Sie gingen in den Regieraum, um das Interview zu machen. Als Antwort auf eine Frage zu seiner Musik begann der Junge, Blues-Sänger aufzuzählen, von denen Danzig einige bekannt vorkamen, die ihm offensichtlich viel bedeuteten. Ich war sehr überrascht, als ich ihn von den schwarzen Künstlern dort unten erzählen hörte und wie er versuchte, ihre Musik weiterzuführen. Er sprach darüber, dass er seinen Eltern ein Haus kaufen und ihnen das Leben erleichtern wollte. Ich fragte ihn über sein Schütteln und Wackeln und er erzählte mir, es sei nicht gewollt, dass er im Fernsehen so herumspringt, aber dass er ihnen gesagt hatte, dass es die Art war, wie er auftreten musste. Es wäre einfach seine Art. Er zeigte mir seine lederbezogene Gitarre und erzählte mir, dass es nur noch eine solche Gitarrenhülle aus Leder wie diese gebe. Hank Snow hatte ihm die Idee dazu gegeben, sagte er. Es verhindert, dass die Gitarre zersplittert, wenn ich sie herumschwinge und sie gegen meine Gürtelschnalle schlägt. Sie sprachen über das Kino und dass er nach Hollywood gehen und der nächste James Dean werden wollte. Und ich dachte mir, ja, schon gut, lass mal gut sein, Junge. Aber das war anscheinend sein Ziel. Wir hatten ungefähr 20 oder 25 Minuten gesprochen. Er war nicht gerade der redegewandteste Kerl auf der Welt, aber er beantwortete alle Fragen, als Steve Scholes hereinkam und sagte, dass sie jetzt bereit wären zu beginnen. Elvis lud Danzig ein, da zu bleiben und ihm bei der Arbeit zuzusehen, und das erste Stück, das sie versuchten, war »I'm gonna sit right down and cry over you«, eine R&B-Nummer aus dem Jahre 1954 von Roy Hamilton. »Mann, oh Mann, diese Koteletten stören mich«, bemerkte Scholes trocken zu Danzig. »Ich frage mich, ob ich ihn zum Friseur bringen soll.« »Aber«, fügte er mit einem fröhlichen Kichern hinzu, »ich schätze, man soll am Erfolg nicht herumdoktern. Ich schätze, wir werden sie dem Jungen lassen.« Die nächsten paar Tage verbrachten sie mit Sightseeing und ein paar vereinzelten Promotion-Terminen, die zum größten Teil von Ann Fulcino, Chick Crumpacker und dem Vertreter von Hill & Range, Greenland Landon, der mit von der Partie war, organisiert worden waren. Der Colonel war in der Zwischenzeit zurück nach Tennessee gefahren, vermutlich um auf seine akribische Art und Weise die Vielzahl von Details zu überwachen, die im Zusammenhang mit der anstehenden Tour anfielen. Mit seinen Aufsehern fuhr Elvis nach Trenton hinaus, um bei dem vielleicht einzigen Radiosender im Großraum New York, der Country-Musik spielte, ein Interview zu geben. Sie verfuhren sich auf der Suche nach dem Sender und Elvis schlief sowohl auf der Hin- als auch auf der Rückfahrt durch. Die Leute von William Morris gaben eine Party für ihn, genauso wie Julian Eberbeck, der Präsident von Hill & Range, der bei sich zu Hause ein Dinner zu Ehren von Elvis gab. Julians Frau Anne Marie servierte nicht durchgebratenes Lamm und Elvis wirkte fast und erklärte, dass er blutiges Fleisch nicht gewohnt wäre. Er mochte lieber Hamburger, gut durch. Die zweite Dorsey-Show verlief gut. Er sang Tutti Frutti und Baby Let's Play House und versäumte es ein weiteres Mal, für seine neue Single Werbung zu machen. Laut Billboard ein starker Blues, der in seinem wie immer kraftvollen Stil und einem großartigen Beat verpackt ist. Presley schwimmt mit seinen Fernsehauftritten momentan ganz oben auf der Welle und diese Scheibe sollte von all dieser besonderen Werbung profitieren. Offensichtlich jedoch bedrückte Elvis etwas wegen der Show, denn als Scholes drei Tage später dem Colonel schrieb, sagte er, »Ich dachte, dass Elvis am Samstagabend sogar noch besser war als in der Show in der vorigen Woche. Ich weiß, dass er nicht zufrieden war, aber ich glaube, dass er jedes Recht hätte, glücklich zu sein. Du solltest sehr stolz auf den Jungen sein.« Am Sonntagabend war Elvis wieder zurück in Richmond mit einer Opry-Truppe, die vom Colonel zusammengestellt war. Zu der gehörten die Carter Sisters und Mother Maybelle, Ernest Tubbs Sohn Justin und Charlie und Ira Louvin, die mit Elvis bereits eine große Anzahl von Auftritten absolviert hatten und Mrs. Presleys Lieblings-Country-Gruppe waren. Sie hatten jeden Abend einen Auftritt, in der ersten Woche in Greensboro, High Point und Raleigh, North Carolina, dann in Spartanburg und Charlotte, wobei Elvis am Samstag frei hatte, damit er nach New York gehen und seinen dritten Auftritt bei der Show der Dorsey Brothers absolvieren konnte. Oscar Davis fungierte als Vorhut, der Colonel folgte ihm, um den Auftritt vorzubereiten, schleppte Fotos, Programme und all die Fanartikel, mit denen er jetzt persönlich hausieren ging und somit Bill um einen lukrativen Nebenverdienst brachte. Oscars umgängliche Art bezauberte jeden Lokalreporter, Promoter, Rezeptionisten und Pagen, der in der Nähe war, während die gewissenhafte, nahezu zwanghafte Detailbesessenheit des Colonel, die in einem so auffälligen Widerspruch zur Lässigkeit seines Auftretens und seiner nahezu verächtlichen Abneigung gegen die Nettigkeiten menschlichen Verhaltens stand, praktisch garantierte, dass alles genauso kommen würde. »Der Colonel bringt mich in Verlegenheit«, beschwerte sich Oscar häufig gegenüber seinen Kumpanen. »Gott verdammt nochmal, er bringt mich zum Teufel nochmal in Verlegenheit, rennt herum wie ein gottverdammter Zirkusmann mit seinem verdammten Hemdzipfel, der heraushängt und ohne Krawatte.« Parker hingegen konnte nicht weniger wütend über die Art und Weise werden, wie Oscar sein Geld zum Fenster hinauswarf, aber sie waren das perfekte Team, solange Oscar nicht kündigte oder der Colonel Oscar nicht feuerte, weil der bei jeder Show einem Bühnenarbeiter $50 Trinkgeld gab. »Wir arbeiteten fast jeden Tag«, sagte Scotty. »Wir kamen in irgendeine Stadt, gingen auf unser Hotelzimmer und wuschen uns oder gingen direkt zur Konzerthalle oder zum Kino. Und nachdem wir unsere Show gespielt hatten, stiegen wir wieder in die Autos und fuhren in die nächste Stadt. Wir haben nie irgendwelche Zeitungen gesehen und wir haben auch nie viel Radio gehört, denn wir fuhren die ganze Nacht und schliefen den ganzen Tag. Wir kannten nichts anderes außer fahren, fahren, fahren.« Am Samstagabend schaute sich die ganze Truppe den dritten Auftritt bei der Stage Show an, bei der Elvis nicht nur zum ersten Mal Heartbreak Hotel sang, sondern auch seine neue aufgenommene Version von Blue Suede Shoes. Die Vorstellung von Heartbreak Hotel kam eher einer Katastrophe gleich. Scotty und Bill waren im Schatten versteckt. Das Orchester der Dorsey Brothers steuerte ein unrhythmisches Arrangement bei, zu dem Elvis weder seinen Einsatz finden noch sich bewegen konnte. Und Charlie Shavers spielte ein Trompetensolo, das den Sänger mit einem kränklichen Lächeln auf den Lippen zurückließ. Mit Ausnahme der Carter Sisters war die Truppe wahrscheinlich gar nicht mal unglücklich darüber, das junge Phänomen auf die Schnauze fallen zu sehen. Es gab bereits ziemlich viel Neid wegen der Aufmerksamkeit, die Elvis nicht nur vom Publikum, sondern auch vom Colonel selbst erhielt, der mittlerweile unverkennbar nahezu seine gesamte Energie und sein gesamtes Interesse auf seine Neuerwerbung konzentrierte. Für Justin Tubb, der in dem Geschäft aufgewachsen war, war an der Tour gleich von Beginn an alles anders. Das Publikum war um einiges jünger und es war das erste Mal, dass ich gesehen habe, wie sie anfingen zu schreien, mit den Armen zu winken und zu brüllen. Weißt du, Country-Sänger und Picker waren bis dahin fast immer als zweitklassig angesehen worden. Die Popmusiker sahen auf uns herab. Man bekam das Gefühl, dass hier jemand war, der quasi Country-Musik dazu benutzte, um durchzustarten. Und trotzdem ging er da raus und spielte seine Rockabilly-Sachen, dieses wirklich vulgäre Zeug. Und genau das wollten die Mädchen hören. Ich bin mir sicher, dass es wirklich etwas wie nicht Eifersucht, sondern eher Neid gab, weil er das große Ding war. Und das konnte man spüren, nicht nur beim Publikum, sondern auch in der Bedeutung von Heartbreak Hotel, das gerade veröffentlicht wurde und weil RCA seinen Vertrag gekauft hatte und er für die Fernsehshow nach New York flog und wir alle da saßen und ihm zuschauten. Er war wie ein ungeschliffener Diamant. Wenn er von der Bühne kam, war er völlig durchnässt, einfach klatschnass. Er arbeitete hart und er gab alles, was er hatte und alles, was er machte, funktionierte, weil es dem Publikum wirklich egal war. Wir hatten so etwas noch nie zuvor gesehen. Ich hatte das Gefühl, dass sie ihn bei der Fernsehshow nicht richtig eingefangen hatten. Natürlich hatten wir ihn bereits in Aktion gesehen und vielleicht war es ja Neid, aber er schien im Gegensatz zu dem, was wir gesehen hatten, ein wenig reserviert zu sein, ein wenig nervös. Sie schienen seine Anziehungskraft und sein Charisma nicht richtig einfangen zu können. Die Tour ging weiter. Elvis, Scotty und Bill blieben so ziemlich unter sich, wie Justin beobachtete. Elvis stand immer am Bühnenrand und beobachtete alle, besonders die Louvins. Er war ein Fan. Ab und zu ging er mit den anderen zum Essen, doch Red West, der meistens das Fahren übernahm, und DJ waren diejenigen, die noch am ehesten mit den anderen herumhingen. Am Ende der zweiten Woche flogen Elvis und seine drei Bandkollegen von Winston-Salem, North Carolina aus zurück nach New York, um den Fernsehauftritt mit geliehenen Instrumenten zu spielen, während Red ihre eigenen auf den kleinen Anhänger lud, den Vernon gebaut und pink lackiert hatte, und sich auf die 15-stündige Fahrt nach Tampa machte. Mittlerweile begann endlich auch etwas Bewegung in die Platte zu kommen. Sie war kurz davor, in die Popcharts einzusteigen und hatte ständig wachsende Aufmerksamkeit vom Billboard erhalten, vor allem in der Country- und Western-Kolumne Best Buys, die verkündete, dass die Verkäufe während der letzten beiden Wochen lawinenartig zugenommen hatten, wobei sich nun auch Pop- und R&B-Käufer den Hillbilly-Fans von Elvis angeschlossen hatten und nach der Platte verlangten. Vielleicht aufgrund dieser neuen Aufregung hatte Jackie Gleason Enterprises die Option auf Presleys Vertrag wahrgenommen und für Ende März zwei weitere Auftritte bei der Stage Show geplant, mit den vereinbarten $1,250 pro Auftritt. In der Zwischenzeit standen die Dinge auf der Tour bereits kurz vor dem Siedepunkt. Einige Tage vor jenem vierten Dorsey-Auftritt in Wilson, North Carolina, verkaufte der Promoter zu viele Karten für die Show. Und der Colonel teilte der Truppe mit, dass sie an jenem Abend einen zweiten Auftritt spielen müssten, ohne zusätzliche Bezahlung. Verärgert über das zunehmend diktatorische Verhalten des Colonel, taten sie sich zusammen und weigerten sich, den Auftritt zu spielen. Ira Louvin, der selbst unter besten Bedingungen und auch nur, wenn man äußerst großzügig war, als hitzköpfig bezeichnet werden konnte, ließ sich stundenlang darüber aus, wer dieser Kerl Elvis Presley zu sein glaubte, dieser untalentierte Hurensohn, der versuchte, ihre Musik zu übernehmen. Und überhaupt, zum Teufel mit diesem Colonel. Er würde zum Colonel gehen und ihm sagen, dass sie diesen Scheiß nicht länger hinnehmen würden. Sie hatten eine Besprechung, in der Ira seine Forderungen nur leicht zurückschraubte und

Keiner hatte auch nur den geringsten Zweifel, dass der Colonel verrückt war und dass Ira Luvin, der Beleidigungen auch dort entdeckte, wo es gar keine gab, kochte. Einige Tage nach dem Vorfall in Wilson spitzten sich die Dinge zwischen zwei Shows hinter der Bühne zu. Elvis hing mit den Luvins in der Garderobe herum, sang Kirchenlieder und spielte Klavier, als, wie sich Iras jüngerer Bruder Charlie erinnerte, Elvis sagte, »Junge, das ist meine Lieblingsmusik.« »Naja«, Ira ging zu ihm hinüber und sagte, »Warum dann, du weißer Neger, wenn das deine Lieblingsmusik ist, warum spielst du das dann nicht da draußen? Warum spielst du denn da draußen diese Nigger-Scheiße?« Presley sagte, »Wenn ich da draußen bin, dann spiele ich, was sie hören wollen. Wenn ich hier hinten bin, dann kann ich machen, was ich will.« Ira explodierte und versuchte, ihn zu würgen, berichtete Charlie, und von diesem Zeitpunkt an waren sie sehr distanziert. Am 23. Februar brach Elvis in Jacksonville zusammen. Er hatte gerade die erste Show des Abends im Gator Bowl beendet, sie luden gerade ihre Instrumente auf dem Parkplatz ein, als er, wie sich Bill erinnerte, einfach umkippte. Sie brachten ihn ins Krankenhaus, wo sie ihn einige Stunden unter Beobachtung hielten und ein Doktor zu ihm sagte, dass »Ich in 20 Minuten so viel arbeite wie ein durchschnittlicher Arbeiter in 8 Stunden. Er sagte zu mir, wenn ich nicht etwas langsamer machen würde, dann müsste ich einige Jahre pausieren.« Doch er verließ das Krankenhaus noch vor dem Morgen, da ihm die Krankenschwestern, wie er seinen Freunden mit einem Zwinkern erzählte, keine Ruhe ließen. »Und überhaupt«, sagte er zu Red, »war das nur ein Stunt gewesen, um Anita Carter zu beeindrucken. Er spielte in jeder Nacht noch einmal im Gator Bowl mit unverminderter Energie und unverminderten Reaktionen. Er hatte nicht vor, einen Gang runterzuschalten.« In der folgenden Woche waren sie zum ersten Mal seit einem Monat wieder zurück beim Hayride. In diesem Monat war viel geschehen, doch Elvis, Scotty und Bill hatten keine Zeit gehabt, groß darüber nachzudenken. »Sie spielten zum ersten Mal Heartbreak Hotel«, sagte Scotty, »und das verdammte Auditorium da unten explodierte fast. Ich meine, es war schon vorher ziemlich wild gewesen, aber es war eher so gewesen, als ob man in seinem eigenen Lager gespielt hätte, eine Art heimelige, vertraute Situation. Aber jetzt verwandelten sie sich. Es waren andere Gesichter, einfach völlig anders. Das ist der früheste Zeitpunkt, an den ich mich erinnern kann, wo ich sagte, was passiert hier eigentlich?« Elftes Kapitel. Die Welt steht Kopf. März bis Mai 1956. Der Elvis Presley, der am 24. März 1956 seinen 6. und letzten Auftritt bei der Stage Show der Brüder Dorsey hatte, hatte nur noch wenig mit der befangenen, nervösen Figur zu tun, die erst 2 Monate zuvor ihr Fernsehdebüt gegeben hatte. Er schritt zielstrebig auf die Bühne, begann mit Money Honey und ließ es einfach laufen, ohne je nachzulassen. Selbst seine Haare waren anders, nicht so offensichtlich fettig, sondern sorgfältiger frisiert, und wo bei seinen früheren Auftritten seine Stimme zu zittern schien und der Moment, in dem er sich in den Schutz der kleinen Gruppe zurückzog, um seinen Tanz aufzuführen, wie der Versuch gewirkt hatte, eine Reaktion seitens des Publikums zu provozieren und auch einzufordern, so betrachtete er nun die bewundernden Scharen mit einem Blick belustigter, nicht so sehr Verachtung als Autorität. Er nahm ihre Bewunderung dankbar an und ließ es dann einfach weiterrollen. Als er verkündete, dass er eine Seite seiner neuesten Single spielen würde, begann das Publikum zu schreien und Heartbreak Hotel nahm eine sinnliche Intensität an, die erst dann gebrochen wurde, als er in diese schwache, kindliche Stimme abrutschte, mit der Scotty und Bill in unvorhersehbaren Momenten zum Lachen brachte. Dieses Mal war es nur eine Anspielung, die sich durch das kaum wahrzunehmende, süffisante Lächeln verriet, bevor er unbeschwert mit der Show weitermachte. Und dann war er verschwunden, schritt cool und lässig von der Bühne und sprang für eine tiefe Verbeugung wieder hervor. Elvis, wie Jimmy Dorsey zu Beginn der Vorstellung verkündet hatte, war auf dem Weg nach Hollywood, um Probeaufnahmen zu machen. Die Band machte sich an jenem Abend auf dem Weg, fuhr direkt in einen Schneesturm hinein, machte aber Halt in Dover, Delaware, um Carl Perkins im Krankenhaus zu besuchen, der sich dort von einem schweren Autounfall erholte, bei dem auch seine beiden Brüder schwer verletzt worden waren. Sein Stück »Blue Suede Shoes« focht in den Charts einen erbitterten Kampf mit »Heartbreak Hotel« aus und er war gerade auf dem Weg nach New York gewesen, um bei der Perry Como Show aufzutreten, als der Unfall passierte. Elvis unterdessen blieb an jenem Abend in New York zurück, um ein Interview mit Robert Carlton Brown, dem Reporter des Coronet-Magazins, zu beenden, indem er über seinen aktuellen Erfolg sinnierte. »Er rief seine Eltern jeden Tag an«, sagte er. »Er hatte seinen Eltern gerade ein neues Haus gekauft«, teilte er Brown mit. »Tatsächlich sind sie am Dienstag eingezogen. Es ist wie eine Ranch mit 7 Zimmern, 3 Schlafzimmer, ein Hobbyraum, ein Spielzimmer.

0: Es ist ziemlich schön, was seinen Vater betraf. Er macht nichts, er kümmert sich um alle meine Angelegenheiten. Mit anderen Worten, er ist für mich zu Hause viel wichtiger als bei der Arbeit, denn da türmen sich so viele Sachen für mich auf, wenn ich unterwegs bin, und wenn er nicht da wäre, um zu helfen, dann würde ich kein bisschen Ruhe haben, wenn ich nach Hause komme. Er kümmert sich um alles. Und der Colonel? Ich habe gelesen, sagte der Interviewer, dass Colonel Tom Parker dir viele Ratschläge gegeben und dir viel geholfen hat. Inwiefern? In allem, sagte Elvis ohne zu zögern. Er ist der Einzige, der mir zu dem großen Durchbruch verholfen hat. Ich glaube nicht, dass ich mit einem anderen Mann so groß geworden wäre, denn er ist ein kluger Mann. Bob Neal schaute jetzt, wo er vollkommen und offiziell aus dem Rennen war, voll Verwunderung als unbeteiligter Zuschauer zu. Am 15. März war sein eigener Vertrag mit Elvis ausgelaufen und gemäß seiner Vereinbarung mit dem Colonel vom 21. November entschied er sich dafür, die Option nicht wahrzunehmen. Am 26. März wurde der neue Status des Colonel als einziger und exklusiver Berater, Vertreter und Manager in allen Bereichen der öffentlichen und privaten Unterhaltungsbranche offiziell ratifiziert und zugleich seine 25-prozentige Provision bestätigt. Ich denke wirklich, sagte Neil zu Hopkins im Jahre 1971, dass ich in mancher Hinsicht das Gefühl hatte, dass ich weiterhin versuchen sollte, mit von der Partie zu sein, aber gleichzeitig bei all dem, was ich in Memphis am Laufen hatte, mit meiner Radioshow und den Promotions, und wir besaßen einen Plattenladen, hatten eine große Familie, Kinder, die zur Schule gingen und so weiter, entschloss ich mich mehr oder weniger, es sein zu lassen. Während er zwar zweifellos über Elvis' Erfolg hoch erfreut war, so muss es dennoch bitter für ihn gewesen sein, Woche für Woche die Schlagzeilen in den einschlägigen Zeitungen zu sehen und zu erkennen, dass er ein Teil davon hätte sein können, vielleicht sogar müssen. Ende März hatte sich Heartbreak Hotel beinahe 1 Million Mal verkauft und, was bisher noch niemand zuvor erreicht hatte, näherte sich der Spitzenposition in allen drei Charts, Pop, Country und R&B. Darüber hinaus lag das neue Album, das am 13. März veröffentlicht wurde, bei 300.000 verkauften Einheiten und würde somit so ziemlich sicher zu RCAs erstem Album werden, das 1 Million Dollar einbringt. Die EP mit Blue Suede Shoes, die RCA am selben Tag wie das Album veröffentlichte und die ebenso wie das Album ohne zusätzliche Angaben der Credits oder weiterer Informationen Elvis Presley betitelt war, war ebenfalls bereits in die Charts eingestiegen. Steve Sholes, wie eine Schlagzeile des Billboard einige Wochen später verkündete, hatte definitiv am besten zu lachen. Am Sonntag, dem 25. März, nach nur ein paar Stunden Schlaf, flog Elvis Richtung Westküste. Er sollte am kommenden Dienstag bei der Milton Berle Show auftreten und seine Probeaufnahmen mit dem Produzenten Hal Wallace waren hastig für die Woche dazwischen angesetzt worden. Wallace, ein 56-jähriger alter Hase der Filmbranche, der so bekannte Filme wie Die Spur des Falken, Casablanca und Die tätowierte Rose gemacht hatte und sich gerade in der Vorproduktion des Stücks Der Regenmacher befand, hatte zum ersten Mal Anfang Februar von seinem Partner in New York, Joseph Hazen, von Elvis Presley gehört. Hazens Schwägerin war eine Fernsehsüchtige, die zufällig die Dorsey-Show sah. Sie rief Hazen an, der in der Park Avenue 885 direkt gegenüber wohnte. Ich rief meinen Partner in Kalifornien an, erinnerte sich Hazen. Ich sagte, mach den Fernseher an und schau dir die Show an, dieser Junge ist fantastisch. Wallace war beeindruckt, schrieb er später, von Presleys Originalität. Aber er war wahrscheinlich noch mehr beeindruckt von den Verkaufszahlen und dem Aufsehen, das er erregte, ganz zu schweigen von dem offensichtlichen Potenzial, den neuen Jugendmarkt anzuzapfen, der nach einem Nachfolger für den verstorbenen Jimmy Dean schrie. Alles Faktoren, die ihm von Abe Lustvogel von William Morris überzeugend dargelegt wurden. Die Probeaufnahmen waren so angesetzt, dass sie mit dem Auftritt bei Milton Berle zusammentrafen. Nach Ansicht von Anne Fulcino: Ab da haben wir die Kontrolle verloren. Ich kann mich daran erinnern, wie der Colonel zu mir kam und seine Arme um mich legte, und ich habe den Braten sofort gerochen. Er sagte: Weißt du, ich will mich bei dir dafür entschuldigen, was ich in Jacksonville getan habe. Junge, und wie ich den Braten dann gerochen habe, denn er entschuldigte sich nie, selbst wenn er völlig falsch lag. Also wusste ich, dass etwas kommen würde, und er sagte zu mir: Du hast mit Elvis einen fantastischen Job gemacht, aber, so sagte er, jetzt kannst du dich ausruhen. Obwohl Elvis selbst dem Colonel klargemacht hatte, dass er keinerlei Interesse daran hätte, nur in Filmen zu singen, wenn er ins Filmgeschäft einsteigen sollte, dann wollte er ein Filmstar werden, ein ernsthafter Schauspieler wie Brando, Dean, Richard Widmark, Rod Steiger. So bestanden die Probeaufnahmen aus zwei Teilen. Im ersten gab man ihm etwas, das wie eine Spielzeuggitarre aussah, und sagte ihm, er solle zu seiner Aufnahme von Blue Suede Shoes einen Auftritt nachspielen. Nach Aussage des Drehbuchautors Alan Weiss, der bei den Proben anwesend war und als damaliges Mitglied der Soundabteilung die Platte auflegte, war die Idee herauszufinden, ob sich die undefinierbare Energie, die im Fernsehen zu sehen war, auch auf den Film übertragen ließ.
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1: Zu keinem Zeitpunkt, schrieb Weiss, bestand irgendein Zweifel, als Elvis vor die Kamera trat. Die Verwandlung war unglaublich. Elektrizität prallte von den Wänden der Fernsehbühne zurück. Man hatte das Gefühl, dass es etwas Beeindruckendes wäre, wie ein Erdbeben, nur ohne die indirekte Bedrohung. Wir sahen zu, wie sich der unsichere Junge, der sich entschuldigte, als er um eine Probe bat, so als hätte er etwas Falsches gemacht, in absolutes Dynamit verwandelte, als er unter die hellen Scheinwerfer trat und zu den Worten seines bekannten Hits die Lippen bewegte. Er glaubte daran und er ließ auch dich daran glauben, ganz egal, wie gewählt dein musikalischer Geschmack auch war. Die Nummer war nach 2 Takes komplett und sie machten sich für die Nahaufnahmen bereit. Er protestierte leicht, dass er bei einigen Stellen nicht absolut richtig gelegen hatte. Man erklärte ihm, dass die Nahaufnahmen zusammengeschnitten werden würden, um das zu verdecken. Ich glaube nicht, dass er das verstanden hat, aber mit seinem typischen Vertrauen machte er, was man ihm sagte. Er stand ohne sich zu beklagen da, während die Lichter ausgerichtet wurden, in Schweiß gebadet. Danach spielte er 2 Szenen aus »Der Regenmacher«, ein historisches Comedy-Drama, das im Jahre 1913 in Kansas spielte und zu dem im Juni die Dreharbeiten mit Burt Lancaster und Katharine Hepburn in den Hauptrollen beginnen sollten. Er spielte den jüngeren Bruder, eine Art männliche Unschuld. »Ich konnte meine Rolle«, sagte Elvis später in jenem Jahr voller Stolz. »Sie haben sie mir geschickt, ehe ich nach Hollywood kam, und ich kam dorthin und versuchte mich einfach in die Rolle des Charakters, den ich spielte, hineinzuversetzen und versuchte so natürlich, wie ich konnte, zu spielen.« Er war noch nie zuvor in einem Theaterstück aufgetreten. Er hatte noch keine einzige Zeile auf der Bühne gesprochen. Er kam rüber, schrieb Weiss, mit amateurhafter Überzeugung. Aber auch wenn er aufgrund mangelnder Ausbildung hölzern wirkte, so hielt es ihn dennoch nicht davon ab, Mr. Wallace zu sagen, dass er nicht glaubte, dass dies die richtige Rolle für ihn sei. Dieser Charakter hatte Liebeskummer. Er war wirklich schüchtern, wirklich fröhlich, wirklich glücklich, wirklich fröhlich, wirklich liebeskrank. Das war nicht ich. Mr. Wallace fragte mich, welche Rolle ich dann gerne spielen würde, und ich sagte ihm eine, die mir ähnlicher ist, damit ich nicht übermäßig schauspielern müsste. Aber das war nicht genau das, was er meinte. Als der Produzent lachte, grinste der Junge nur und ließ es dabei bewenden, weil er nicht sagen konnte, was er wirklich meinte. Er konnte nicht sagen, dass er wusste, dass er es konnte. Das wäre so, als ob er sagte, dass er fliegen könne. Und obwohl er vielleicht noch nie in einem Highschool-Theater gespielt hatte, so hatte er sich dennoch selbst auf der Leinwand vorgestellt. Er hatte die Filme studiert, er hatte die Schauspieler studiert. Er hatte sich schließlich doch auch als Gesangsstar gesehen und es ist Wirklichkeit geworden. Warum also nicht auch diesmal? Wallace für seinen Teil fiel das höfliche, wohlerzogene Verhalten des Jungen auf. Nachdem er 7 Jahre lang mit Jerry Lewis zu tun gehabt hatte, wäre es eine Erleichterung, mit einem so lenkbaren, im Grunde genommen formbaren jungen Mann zu arbeiten. Und obwohl Wallace als auch der Colonel waren sich sehr wohl der langen und profitablen Tradition bewusst, in der nahezu jeder populäre männliche Gesangstar von Rudy Valley über Bing Crosby bis hin zu Frank Sinatra in Hollywood landete und wenn er Glück hatte, ein Filmstar wurde. Dieser Rock'n'Roll hielt vielleicht nicht lange an, doch der Junge war ein wahres Phänomen. Und wenn er dazu in der Lage wäre, diese Anziehungskraft in die Herzlichkeit eines Allround-Entertainers zu verwandeln, dann könnten sie zusammen sehr viel Geld verdienen. Er und der Colonel kamen sehr schnell zu einer Abmachung, die zu Beginn der folgenden Woche formell bekräftigt wurde, was Wallace als »eine der zähesten Verhandlungsrunden meiner gesamten Karriere« beschrieb. Es handelte sich um einen Vertrag über 3 Filme, der inklusive der Optionen für 7 Jahre verlängert werden konnte. Der Preis für den ersten Film betrug $100.000, für den zweiten und dritten $150.000 bzw. $200.000. Für dieses Geld hatten Wallace und Hazen auf einen exklusiven Vertrag gehofft, aber getreu seinem Charakter bestand der Colonel darauf, sich alle Optionen offen zu halten und behielt sich das Recht auf einen externen Film vor, für jede Summe, die er aushandeln konnte. Elvis musste nach San Diego zur Burl Show, die für den 3. April angesetzt war und vom Deck der USS Hancock aus übertragen werden sollte, die in der Marinebasis in San Diego im Dock lag. Die Milton Berle Show war verglichen mit der Show der Dorseys definitiv ein Schritt nach oben. Milton Berle war immer noch ein großer Star und hatte Presley nur gebucht, um seinem Agenten Abe Lustvogel einen Gefallen zu erweisen. Berle traf Elvis und den Colonel zum ersten Mal am Flughafen. Ich saß in der Mitte, der Colonel saß auf der anderen Seite und Elvis zu meiner Rechten. Ich sagte also, oh, hier ist der Vertrag für die Show. Und ich wollte ihn gerade Elvis geben, als der Colonel ihn mir aus der Hand riss und sagte, zeig diesem Jungen nicht den Vertrag. Elvis wusste also nicht, was er bekam. Colonel Parker führte ein strenges Regime. Sie gingen direkt zu den Proben, wo sie Scotty, Bill und DJ trafen, die gerade erst nach einer anstrengenden Fahrt durch das ganze Land angekommen waren. DJ war völlig aus dem Häuschen über die Anwesenheit des großartigen Schlagzeugers Buddy Rich, Mitglied des Harry James Orchestra, doch Buddy erwiderte das Kompliment nicht. Die Musiker rümpften alle die Nase, als Elvis keine Notenblätter vorlegte, und als er dann mit »Blue Suede Shoes« begann, verdrehte Rich die Augen und sagte, sodass es jeder hören konnte, »Das ist das Schlimmste.« Die Show selbst war einmal mehr ein vollkommener Triumph. Es war ein windiger Tag und die Flaggen wehten in der Basis mit dem Ozean im Hintergrund und einem Publikum, das ebenso gut gelaunt wie auch enthusiastisch war. Elvis eröffnete seine Show natürlich mit Heartbreak Hotel nach einer ausführlichen Einleitung durch Burl, der in einer Admiralsuniform mit Unmengen von Goldlitzen auf die Bühne kam. Der Künstler, den die Fernsehzuschauer sahen, befand sich in einem weiteren Stadium einer radikalen Metamorphose, nochmal um die Hälfte selbstsicherer, mit noch mehr Kontrolle über sein Aussehen und seinen Stil als noch vor 10 Tagen. Doch es ist die karge visuelle Metaphorik, die seine Vorstellung am meisten zur Geltung bringt. Wie er dasteht, ganz in Schwarz gekleidet, bis auf eine weiße Krawatte, einen weißen Gürtel und White Bucks, seine Beine weit gespreizt und mit einem Grad von bisher nicht zu beobachtender Reglosigkeit, mit der die Menge aufforderte, zu ihm zu kommen. Und genau das taten sie auch. Das Stück wurde mit einer angemessenen Mischung aus Geschrei und Gelächter von einer Menge begrüßt, die sich hauptsächlich aus Matrosen und ihren Verabredungen zusammensetzte. Denn jetzt ist offensichtlich, dass der Künstler mit ihnen spielt. Vielleicht ist es für die kleinen Mädchen nicht ganz so deutlich zu erkennen, aber in seiner Vorstellung gibt es keinerlei Aggression. Er neckt sie, spielt mit ihnen. Sein Lachen ist ihr Lachen. Zum ersten Mal in seinem Leben ist er einer von ihnen. Dann stellte er »Meine letzte Veröffentlichung, Blue Suede Shoes« vor und stürzte sich auf eine lockere, sorglose Art und Weise in das Stück, die seine früheren Fernsehversuche bei weitem übertraf. Die Menge war die ganze Zeit über bei ihm. Und als er in den immer wiederkehrenden, nahezu mantraähnlichen Schlussteil überging, stieg Bill auf seinen Bass und ritt aus Leibeskräften auf ihm, die Hände in der Luft, die Beine weit von sich gestreckt, und jubelte, als das Publikum ihm zurückjubelte. Es war ein Moment, ein Bild, ein perfekt ausgeleuchteter Schnappschuss, und der Colonel schwor sich, dass so etwas nie wieder passieren würde. Bill Black würde nie wieder die Aufmerksamkeit von seinem Jungen ablenken. Als nächstes war ein Comedy-Sketch mit Burl an der Reihe, in dem der Komiker genauso angezogen wie sein Gaststar auf die Bühne kam, nur dass er seine Hose hochgekrempelt hatte und in zu großen blauen Wildlederschuhen wie ein Landei aussah. Er war, so verkündete er im breitesten ländlichen Akzent, aus den Catskills, Elvis' Zwillingsbruder Melvin, der Elvis alles beigebracht hatte, was er wusste. Sie spielten damit für eine Weile herum, bis Elvis verkündete, »Das alles habe ich dir zu verdanken, Melvin.« Elvis begann dann mit einer Reprise von »Blue Suede Shoes«, in die er sich genauso gutmütig stürzte wie auf die frühere Version, während Burl auf der Bühne herumstolzierte und eine geschmeidige Parodie seines enthusiastischen jungen Freundes abgab. Es wäre schwierig gewesen, irgendein Anzeichen von Groll zu erkennen, wenn denn Groll vorhanden war, sei es, weil Burl seine Vorstellung ins Lächerliche zog oder wegen der Nummer mit dem Zwillingsbruder. Es war eben alles nur Showbusiness. Wahrscheinlich lachte Gladys zu Hause mit einigen Cousins und Grandma Minnie. Ihnen hat Uncle Milty immer schon, seit sie ihren ersten Fernseher bekommen hatten, gefallen. Er war natürlich eine sehr wichtige und einflussreiche Figur im Geschäft, sagte Colonel Parker. Und Elvis sollte nie vergessen, dass Mr. Burl ihnen einen Gefallen erwies, indem er sie bei seiner Show auftreten ließ. Am nächsten Tag gab es einen Auftritt in einem Plattenladen in San Diego. Und am nächsten Abend gab es Ausschreitungen am Ende des ersten von 2 Auftritten in der San Diego Arena. Irgendwann musste Elvis das Publikum vorsichtig dazu ermahnen, sich hinzusetzen oder die Show wird abgebrochen. Und die Mädchen gingen zurück zu ihren Plätzen. Doch die Musiker konnten nach dem Ende der Show für volle 45 Minuten nicht aus dem Gebäude. Elvis saß hinter der Bühne mit einigen einheimischen Musikern herum, sprach über den Hayride und seinen raschen Aufstieg zum Ruhm. »Das Publikum war viel zu laut, sodass man bei den meisten Stücken nichts hören konnte«, rümpfte die Zeitung aus San Diego die Nase und vermerkte, dass sein Auftritt einer Sängerin, einer akrobatischen Tanztruppe, einem Komiker und einem Xylophonspieler folgte, was meilenweit von den All-Star-Country-Packages entfernt war, bei denen er früher aufgetreten war. Ich habe meinen ganzen Stil komplett umgekrempelt, sagte Glenn, ein 21-jähriger überzeugter Country-Sänger von außerhalb Los Angeles, der für die Show zusammen mit seinem Gitarristen heruntergefahren war und hinter der Bühne vom Bassisten Fred Maddox von den Maddox Brothers and Rose vorgestellt wurde. Danach wollten wir alle wie Elvis sein. Die Dampfwalze war nun nicht mehr zu stoppen. Elvis hatte am 31. März seinen letzten regulären Auftritt beim Hayride gehabt, wobei er mitten in den Verhandlungen mit Hal Wallace aus Hollywood eingeflogen war. Der Colonel hatte Elvis aus seinem Vertrag freigekauft, indem er eine Strafe von $10.000 bezahlte und versprach, dass Elvis im Dezember ein kostenloses Benefizkonzert geben würde. Am Sonntag nach der Burl Show spielten sie in Denver und flogen dann nach Texas zum Start einer zweiwöchigen Tour, die von einer Aufnahmesession am Sonntag, dem 14. April, unterbrochen werden würde. Sie waren an dem Punkt angekommen, an dem keiner mehr wusste, welcher Tag es war. Sie fuhren nachts, weil es, wie Elvis sagte, sowieso unmöglich geworden war, vor 9 oder 10 Uhr morgens etwas Schlaf zu bekommen, weil er einfach zu aufgedreht war. Überall waren Mädchen. Er verbrachte mehr Zeit damit, sich vor ihnen zu verstecken, als sie zu suchen. Natürlich rief er mindestens einmal pro Tag zu Hause an. Er hatte immer noch keine einzige Nacht im neuen Haus auf dem Audubon Drive verbracht. Wohin er auch kam, wollte jeder alles über ihn wissen. Sie wollten wissen, wie er in dem Geschäft angefangen hatte. Sie wollten über seine Mutter und seinen Vater Bescheid wissen. Sie wollten natürlich auch etwas über die Filme wissen. Er wehrte jede Frage mit einer einzigartigen Kombination von Respekt und Offenheit ab. Er beantwortete jede Frage wahrheitsgemäß. Ja, er war sehr aufgeregt wegen seines Vertrags mit Hollywood. Es war ein Traum, der wahr geworden war. Es bewies, dass man nie sagen konnte, was einem im Leben passieren würde. Aber nein, er würde in den Filmen nicht singen. Nein, er hatte kein besonderes Mädchen. Er hatte gedacht, dass er verliebt gewesen sei. Er war einmal verliebt gewesen. Tatsächlich hatten sie erst Schluss gemacht, als er mit dem Singen begonnen hatte. Er hatte immer noch Kontakt zu ihr. Sie schrieb ihm manchmal. Ging er immer noch zur Kirche? Seitdem ich singe, bin ich nicht mehr da gewesen, denn der Samstag ist normalerweise unser größter Abend und fast jeden Sonntag spielen wir eine Matinee oder sind unterwegs. Passt du gut auf dich auf? Es gibt Gerüchte, dass du die Nächte durchmachst und eigentlich keine Ahnung hast, wohin dich dein Weg führt. Naja, das ist so ziemlich korrekt, wirklich. Ich kann das nicht leugnen, in die Hälfte der Zeit, ich weiß von einem auf den anderen Tag nicht genau, wohin ich gehe. In meinem Kopf sind so viele Sachen, mit anderen Worten, ich versuche mit allem Schritt zu halten, versuche einen kühlen Kopf zu bewahren. Man muss in dieser Welt da draußen vorsichtig sein, das kann einem leicht zu Kopf steigen. Und was gefiel ihm am besten daran, berühmt zu sein, außer dem Geld? Ich würde sagen, dass das Geld irgendwie, natürlich, wie Sie sagten, den größten Teil ausmacht. Aber eigentlich ist das, was mir daran besser gefällt, dass man weiß, dass die Leute einen mögen, dass man so viele Freunde hat. Es war harte Arbeit. Und es wurde nicht weniger. Aber egal wie hart er arbeitete nicht härter als der Colonel. Der Colonel stand jeden Tag um 5.30 Uhr auf, als sie gerade erst zurückkamen, und er war so lange da, bis die letzte Eintrittskarte gezählt und das letzte Foto verkauft war. Er machte jedem das Leben schwer, so schien es. Er ließ keinen Promoter mit auch nur einer unverkauften Karte davonkommen, und er bearbeitete Scotty und Bill ständig wegen etwas, das sie auf der Bühne gemacht oder nicht gemacht hatten. »Er arbeitete für Elvis, Punkt«, sagte DJ, der mehr als die anderen beiden ein unbeteiligter Zuschauer war. »Es war ihm egal, was du gemacht hast. 24 Stunden am Tag war alles, was er kannte, nur Elvis. Das war sein Junge.« Manchmal, so schien es, stellte Elvis den Colonel auf die Probe. Er kam zu spät zu einer Show nach der anderen und dann, sagte DJ, als der Colonel gerade auf sie losgehen wollte, sagte er, »macht euch keine Sorgen über den Colonel, ich werde mich darum kümmern.« Und dann fiel der Colonel über uns her und sagte, »hey, ihr Jungs müsst hier etwas früher aufkreuzen.« Und wir sagten dann, »sagen Sie ihm das.« Und das war dann das Ende der Geschichte. Ich glaube, er machte das nur, um den Colonel manchmal wütend zu machen. Scotty und Bill wussten, dass der Colonel ihnen eher die Kehle durchschneiden würde, als sie anzusehen. Sie wären schon längst abserviert worden, darüber waren sie sich einig, wenn es nach dem Colonel ginge. Er hatte ihnen das schon vor langer Zeit klar gemacht. Sie haben dies jedoch Elvis gegenüber nie wirklich direkt erwähnt. Sie wussten, dass Elvis nie etwas in Betracht ziehen würde, was seine Musik veränderte, und sie bezweifelten, dass ihn der Colonel in diesem Punkt drängen würde. Es war auch klar, was passierte, wenn jemand den Colonel drängte. Red hatte einen Streit mit dem Colonel gehabt, und es entging niemandem, dass Red weg war, zumindest für diese Tour. Unter dem Regime gab es nur noch wenig Platz für Sentimentalität. Das Geschäft veränderte sich, die Stimmung veränderte sich und somit veränderte sich zwangsläufig auch die Show. Die Menge war mittlerweile so ungestüm, dass man die Musik nicht mehr hören konnte. Das Geschrei, das von dem Moment an, in dem sie die Bühne betraten, anfing, die verzerrten Gesichter und die blendenden Tränen. Scotty und Bill betrachteten dies alles nahezu ungläubig und spielten, so laut sie nur konnten, wobei alles, was sie ab und zu über den Lärm hinweg hören konnten, der Sound von DJs Schlagzeug war. »Wir waren die einzige Band in der Geschichte«, spaßte Scotty häufig, »die von einem Arsch dirigiert wurde. Es war, als würde man in einem Meer von Sound stehen.« Das war die Wahrheit, aber so angestrengt sie ihn auch beobachteten, konnten sie doch nie vorhersagen, was er als nächstes machen würde. »Ich wette, dass ich nur rülpsen muss«, sagte Elvis verschmitzt, »und sie werden kreischen.« Und er rülpste und sie kreischten. In Amarillo charterten sie mitten in der Nacht ein Flugzeug, damit sie rechtzeitig für die Aufnahmesession um 9 Uhr am folgenden Morgen nach Nashville kämen. Kurz vor der Morgendämmerung verflogen sie sich und mussten auf einer Landebahn außerhalb von Eldorado, Arkansas landen, um aufzutanken. Es war kalt und die Musiker drängten sich in der kleinen Kaffeebar zusammen, gähnten und unterhielten sich halbherzig. Es war gerade hell geworden, als sie wieder abhoben. Scotty saß hinter dem Piloten, der ihn bat, für eine Minute das Steuer zu übernehmen, während er die Karte studierte. Gerade als Scotty das Steuer übernahm, begann der Motor zu stottern, starb schließlich ganz ab und sie begannen an Höhe zu verlieren. Es gab ein ziemliches Durcheinander. Bill zog seinen Mantel über den Kopf und verfluchte den Tag, an dem er sich hatte überreden lassen, in diese klapprige Maschine zu steigen. Als der Pilot entdeckte, dass sie beim Auftanken vergessen hatten, auf den vollen Tank umzustellen und der Arbeiter sich nicht die Mühe gemacht hatte, den leeren Tank zu füllen. Als sie endlich in Nashville ankamen, verkündete Elvis nur halb im Scherz, »Oh Mann, ich weiß nicht, ob ich jemals wieder fliegen werde.« Die Session spiegelte die Angespanntheit von jedermanns Stimmung wider. Sie arbeiteten von 9 Uhr bis 12 Uhr, machten fast 20 Takes von einem einzigen Stück und schafften dann doch nur dieses eine Lied, eine Ballade mit dem Titel »I want you, I need you, I love you«, mit der Steve Scholes zu der Session gekommen war. Wieder einmal waren die Background-Sänger jenes nicht zusammenpassende Trio, das auch schon für die erste Nashville-Session zusammengestellt worden war. Ben und Brock Spear von der Spear Family und Gordon Stoker von den Jordanaires. »Wo waren die anderen Jungs?«, fragte Elvis Stoker während einer Pause. Er hatte mit den Jordanaires erst vor einem Monat in Atlanta gespielt und sie hatten Pläne gemacht, dass sie bald mal zusammen ins Studio gehen würden. Das war für Stoker, der wegen des Ausschlusses der Jordanaires sowieso schon kochte, die Chance, die er brauchte. Es war der schlechteste Sound von allen Elvis-Aufnahmen. Es war ein gekünstelter und sehr schlechter Sound. Wir hatten kein komplettes Quartett. Chad hatte Elvis nicht mal so geschätzt, dass er ihm ein komplettes Quartett zur Verfügung gestellt hat. Brock war Basssänger, ein wirklich tiefer Bass. Ben ist mittendrin. Und dann bin ich da, erster Tenor. Elvis hat das nicht gerade umgehauen. Er war äußerst höflich deswegen und sehr taktvoll in allem, was er sagte. Aber er wusste ganz genau, was er wollte. Also teilte ich ihm mit, dass ich der Einzige der Jordanaires war, der gefragt wurde. Elvis hatte eigentlich nie viel Zeit für ein Schwätzchen, und das könnte einer der Gründe gewesen sein, warum er danach keine Zeit hatte, darüber zu reden. Aber er fragte mich, können die Jordanaires von nun an mit mir arbeiten? Und ich sagte, sicher können wir, werden da sein. Steve Scholes war praktisch außer sich vor Wut, als er hörte, wie die Session gelaufen war. Er hatte dem Colonel gesagt, wie oft hatte er dem Colonel gesagt, er hatte Tom immer wieder gesagt, dass sie mehr Vorbereitungszeit bräuchten. RCA mussten sich an einen Terminplan halten. Er stand unter stetig wachsendem Druck, bis zum 15. April das zweite Album fertig zu haben, das dann im Herbst veröffentlicht werden sollte. »Ich weiß, dass du für Elvis ein ziemlich intensives Auftrittsprogramm hast und ich kann dir dafür sicherlich nicht die Schuld geben«, hatte er im Februar zurückgeschrieben. »Aber der Hauptgrund für diesen Brief ist, dich darauf hinzuweisen, dass wir von Elvis in Zukunft noch einige zusätzliche Aufnahmen benötigen.« Sie hatten in den dazwischenliegenden Monaten keine einzige bekommen, und jetzt war es bereits Mitte April und der Colonel hörte immer noch nicht zu, und Scholes fragte sich immer mehr, ob Nashville denn der richtige Ort war, um Aufnahmen mit ihm überhaupt zu versuchen. Chad war sein Schützling, er hatte Chad zu seinem A&R-Mann in Nashville gemacht, aber es war offensichtlich, dass sich Chad und der Junge ganz und gar nicht verstanden. Er konnte aus Chads nichtssagendem Bericht lesen, ganz zu schweigen davon, dass sie lediglich dieses eine Stück bekommen hatten, dass etwas nicht in Ordnung war. Er wartete einige Wochen und feuerte dann einen weiteren Brief an Tom ab, in dem er sich nochmals beschwerte, dass man sich mehr auf die Aufnahmen konzentrieren musste. Aber es war, als würde man einen außer Kontrolle geratenen Zug aufhalten wollen. Bei der Nashville-Session war Elvis eine goldene Schallplatte für Heartbreak Hotel überreicht worden und das Album hatte sich bereits mehr als 362.000 Mal verkauft. Scholes wurde von seinem eigenen Erfolg erstickt. Vielleicht wäre die Session weitergelaufen, wenn das Feeling besser gewesen wäre, aber die Jungs brannten darauf, für einige Stunden nach Hause zu kommen, nachdem sie nun schon so lange weg gewesen waren. Und Chad hatte sowieso nur diese 3 Stunden gebucht. An jenem Nachmittag nahmen sie ihr gechartertes Flugzeug zurück nach Memphis und gerieten unterwegs in einige Turbulenzen. Diesmal, sagte Scotty, rastet Bill völlig aus. Er hat Todesangst, wirklich. Er wäre aus dem Flugzeug gesprungen, wenn er es gekonnt hätte. Elvis sagte, halte durch, Bill, wenn wir in Memphis ankommen, werden wir dieses Ding los. Dann nahmen wir einen Linienflug, wohin auch immer wir am nächsten Tag mussten. Sie machten mit ihrer Tour durch Texas weiter. San Antonio, Amarillo, Corpus Christi und Waco, wo Elvis am Dienstagabend der Reporterin Bea Ramirez von der Waco News Tribune ein kurzes Interview gab, bevor er auf die Bühne ging. »Was willst du über mich wissen, Schätzchen?«, fragte er, als er von hinter der Bühne auf die 4000 schreienden Teenager hinausstarrte. »Halb verängstigt«, schrieb Ramirez, »und halb ungläubig.« »Elvis, hast du irgendeine Idee, was die Mädchen dazu brachte, wegen dir so auszurasten?« »Nein, habe ich nicht. Ich denke, es ist einfach etwas, das Gott mir gegeben hat. Ich glaube das, weißt du. Weißt du, was ich meine, Schätzchen? Und ich bin dankbar, ich habe nur Angst. Ich habe nur Angst davor, dass ich wie ein Licht ausgehen werde, genauso wie ich auch anging. Weißt du, was ich meine, Schätzchen?« Presley hatte so seine Art mit diesem Schätzchen-Ding. Wenn er redet, schaut er geradeaus oder irgendwie träumerisch in keine bestimmte Richtung. Dann wandte er sich mit diesem »Weißt du, was ich meine, Schätzchen?« wieder dir zu. Sein Gesicht ist sehr nah, wirklich sehr nah, direkt an deinem Gesicht, fast. »Elvis, ich höre, dass du schlafwandelst.« »Naja, ich habe Albträume.« »Welche Art?« »Ich träume, dass ich kurz davor bin, mit jemandem zu kämpfen oder in einem Autounfall zu sein oder dass ich Dinge zerstöre. Weißt du, was ich meine, Schätzchen?« »Ich habe keine Ahnung, was er meint.« »Woher bist du?« »Aus Memphis, Tennessee.« »Oh ja, daher kommen alle diese Hillbilly-Sänger, oder etwa nicht?« »Vielleicht, aber ich bin kein Hillbilly-Sänger.« »Okay, hast du dich typisiert, ich meine, deine Art zu singen?« »Nein, das traue ich mich nicht.« »Warum nicht?« »Weil ich Angst habe, weißt du, was ich meine, Schätzchen? Wirklich Angst.« »Wovor?« »Ich weiß nicht, weißt du, was ich meine, Schätzchen?« In diesem Moment bedankte ich mich für seine Zeit und ging schnurstracks Richtung Tür. Er packte mich an meine Hand, saß da und schaute mir mit seinen verträumten Augen ins Gesicht, klimperte mit seinen langen Wimpern und sagte, »Schreib etwas Gutes über mich, ja, Schätzchen?« Am Samstag, dem 21. April, spielten sie 2 Shows im City Auditorium in Houston. Am Ende der ersten Show, als die Menge nicht gehen wollte, ließ Elvis das hauptsächlich weibliche Publikum mit dem Gedanken zurück, dass »Es eine wunderbare Show war, Leute. Denkt nur daran, melkt die Kuh nicht an einem regnerischen Tag. Wenn es blitzt, dann müsst ihr vielleicht die Sache ausbaden.« Wie der Houston Chronicle berichtete, schwanden 4000 Frauen einfach dahin. Nach der Show steuerten Scotty, Elvis und Bill auf den Club Eldorado auf der anderen Seite der Stadt zu, wo der Blues-Sänger Lowell Falsen seine Show spielte. Falsen, der im letzten Jahr mit Reconsider Baby einen großen Hit gelandet hatte, war Stammgast im Club Handy und im Hippodrome in Memphis und einer der großen Lieblinge von Dewey Phillips. In der Pause stellte Scotty sich selbst und Elvis vor und Falsen rief sie auf die Bühne, um mit ihm während des nächsten Sets einige Stücke zu spielen. Für Scotty war das eine äußerst erinnerungswürdige Erfahrung. »Ich kann mich daran erinnern, dass Lowell und ich uns gegenüberstanden und einige Bluesstücke spielten. Eines davon, erinnerte sich Lowell, war Big Joe Turners Shake, Rattle and Roll. Ich kann mich nicht mehr erinnern, was das andere war. Na egal, Elvis klang gut und der Laden hat das akzeptiert. Also sagte Scotty, was hältst du von ihm? Was hältst du von dem Jungen? Ich sagte, naja, eine Sache. Er ist ein hübscher Junge und die Frauen werden ihn flachlegen. Er wird sich nicht so sehr anstrengen müssen. Das hat ihm wirklich gefallen. Er hat darüber ziemlich lange gelacht.« Am nächsten Tag, einem Sonntag, stiegen sie in ein Flugzeug nach Las Vegas. Das Las Vegas Booking scheint so etwas wie ein Last-Minute-Arrangement gewesen zu sein, denn in den Handelsblättern erschienen dafür vorab keinerlei Ankündigungen. Elvis war für die ersten beiden Wochen eines insgesamt 4-wöchigen Engagements von Freddie Martin in den 1000 Zuschauer fassenden Venus Room im New Frontier Hotel gebucht, für $7,500 oder $8,500 pro Woche. Der Colonel soll diesen Betrag in Cash verlangt haben, weil, wie er dem Time Magazine erzählte, kein Scheck gut ist. Sie haben dort draußen in der Wüste ein Gelände für Atomtests. Was ist, wenn einer der Jungs den falschen Knopf drückt? Bill Randall, der DJ aus Cleveland, der bis zu diesem Zeitpunkt noch mit von der Partie war, erhob gelegentlich Anspruch darauf, dass er den Vertrag zustande gebracht hatte. Und er mag vielleicht auch seine Hände mit im Spiel gehabt haben, doch der Colonel hatte seine eigenen Kontakte und selbst mit so wenig Vorlaufzeit überließ er nichts dem Zufall. Als Elvis in Las Vegas ankam, stand ein fast 7,50 Meter hoher Aufsteller von Elvis Presley vor dem Hotel neben dem Eingang zum Casino. Sein Name war oben auf dem Vordach direkt unter dem des Komikers Shaky Green angekündigt als Extra Added Attraction Elvis Presley und in den Anzeigen der Presse als The Atomic Powered Singer. Es war das erste Konzert in seiner Karriere vor sitzendem Publikum. Wie der Promotion-Kollege Gabe Tucker schrieb, schien sogar der Colonel von diesem Anstieg an Status angetan zu sein und ließ seinen Kollegen gegenüber verlauten, dass er für seinen Künstler eine völlig neue Art von Veranstaltungsort finden musste, die zu dem phänomenalen Erfolg von Elvis passte. Der Bandleader Freddie Martin, der sich auf Pop-Arrangements klassischer Stücke spezialisiert hatte, hatte seit 1933 regelmäßig Hits gehabt und hatte eine 40.000 Dollar teure Varieté-Show inklusive eines 17-köpfigen Orchesters, 28 Sängern, Tänzern, Eisläufern und einer Auswahl von Liedern aus dem Musical Oklahoma. Am Eröffnungsabend lud T.W. Richardson, der Vizepräsident des New Frontier, einige Freunde aus Houston ein, um die Show zu sehen. Elvis sollte die Show beenden und als das Freddie Martin Orchester sein Arrangement von Rock Around the Clock spielte, hob sich der Vorhang und gab den Blick auf ein sehr nervöses, sehr deplatziertes Hillbilly-Quartett frei. Scotty, DJ und Bill trugen alle pastellfarbene Jackets, Anzughosen, Fliegen und weiße Hemden, während Elvis sauber gekleidet war in Halbschuhen, Anzughose und einer schwarzen Fliege mit einem pastellfarbenen, karierten Sportjackett im Westernschnitt und dunklem Kragen. Von den ersten Takten des Lieds, das er als Heartburn Motel vorstellte, bis hin zu seinen gestammelten Versuchen, sich bei Freddie Martin für seine nette Vorstellung zu bedanken, hätte man eine Nadel fallen hören. Als Elvis anfing zu singen, erzählte Tucker, sprang einer von Richardsons Gästen vom Logentisch auf und schrie, »Gott verdammt nochmal, so ein Scheiß! Was soll dieses ganze Geschrei und Gekreische? Ich kann das nicht aushalten, lass uns an die Spieltische gehen und spielen!« »Zum ersten Mal seit Monaten konnten wir uns hören, wenn wir falsch spielten«, sagte Bill Black traurig. »Nach der Show lagen unsere Nerven ziemlich blank.« »Das war nicht gerade meine Art von Publikum«, sagte Elvis. »Es waren wirklich nur Erwachsene im Publikum. Besonders am ersten Abend war ich starr vor Angst, aber später entspannte ich mich dann ein wenig und konnte sie für mich gewinnen.« »Wir wussten nicht einmal, dass wir Versager waren«, sagte Scotty. »Aber nach jenem Abend«, berichtete der Billboard, »durften sie die Show nicht mehr beenden.« Nichtsdestotrotz hielt er durch. Er spielte die vollen 2 Wochen und wie Bob Johnson, der Reporter seiner Heimatstadt, schrieb, Elvis, der schon zuvor vor schwierigem Publikum gespielt hatte, blieb voll dabei, zerriss Gitarrensaiten, schüttelte seine Beine und ließ die Balken krachen. Und das Eis begann zu schmelzen. Bill Randall, der das Engagement beinahe als eine gesellschaftliche Peinlichkeit betrachtete, hatte arrangiert, dass einige der Vorstellungen gefilmt wurden. Und Hal Wallace schaute vorbei, um seine Investitionen zu begutachten. Berühmte Persönlichkeiten wie Ray Bolger, Phil Silvers und Liberace waren im Publikum vertreten, um ihre Neugier zu befriedigen. Und es gibt sogar einen Film mit Elvis und Liberace, wie sie vor der Kamera herumalberten. Liberace, einer der Lieblingssänger seiner Mutter, tut so, als würde er auf Scottys Gitarre spielen, wobei sich Elvis gehen lässt, seinen Kopf zurückwirft und ungezwungen lacht, während er vielleicht Blue Suede Shoes singt. Um nicht in den Hintergrund gedrängt zu werden, zeigt Liberace auf seinen Bruder George und deutet ein unterdrücktes Gähnen an. Es ist in vielerlei Hinsicht ein Bild perfekter Unschuld. Sie spielten, wie Elvis ausrechnete, 28 12-minütige Shows, 2 Shows pro Abend, um 20 Uhr und Mitternacht für 14 Tage. Und für den Rest der Zeit konnte er machen, was er wollte. Er und sein Cousin Gene, den er als seinen Mehrzweckmann bezeichnete und der Red West bei dieser Tour ersetzte, fuhren fast jeden Abend auf dem Rummelplatz mit den Autoscootern und Elvis schätzte, dass er in den 2 Wochen mehr als 100 Dollar für sich und seine Freunde für Fahrten ausgegeben hat. Er lag am Pool herum, flirtete mit den Mädchen, ging ins Kino, schaute sich so viele Künstler wie möglich an, blieb die ganze Nacht über auf und wenn er irgendwelche Zweifel gehabt hatte, so behielt er diese für sich. »Etwas an Las Vegas gefällt, Elvis«, schrieb Johnson, der mitgekommen war, um über das Ereignis zu berichten. »Nämlich, dass es nie schlafen geht. Er hatte während dieser langen Nächte Gesellschaft und die Nacht war für ihn zum Tag geworden.« Es war, als wäre man in einer Stadt, in der man sich ständig verkleidete. Jedes Mal, wenn er durch die Tür ging, löste er einen Tumult aus, die Showgirls schwänzelten um ihn herum und er wusste nie, was als nächstes passieren würde. Doch er trank nicht und spielte nicht. Egal, was er machte, ob ihn nun seine Mutter so erzogen hat oder nicht, er tat niemandem weh. Einmal verschwitzte er einen Termin mit Aline Mosby, der Reporterin von United Press, weil er im Kino war, aber er machte es wieder gut. Er traf die Fawlets wieder und begegnete zum ersten Mal der ehemaligen Teenager-Sensation Johnny Ray. Er sah einen Teil von Liberace's Show im Riviera und er ging immer wieder zurück, um sich den Lounge-Act im Sands anzusehen, Freddie Bell and the Bell Boys. The Bell Boys, eine äußerst sehenswerte Nummer, die sowohl Action als auch komische Unterhaltung boten, hatten im vorigen Jahr mit einem Lied, das 1953 ein großer R&B-Erfolg für Big Mama Thornton von Duke and Peacock gewesen war, einen kleineren Hit gehabt. Hound Dog war von zwei weißen Teenagern geschrieben worden, Jerry Lieber und Mike Stoller, die sich auf R&B spezialisiert hatten. Für einen männlichen Künstler eine sehr sonderbare Wahl, da es aus einer weiblichen Perspektive geschrieben war. Nichtsdestotrotz war es ein Knaller bei Bells Vorstellung, wobei es sogar etwas von dem ursprünglichen Rumba-Feeling bewahrte und bei Elvis die Entschlossenheit weckte, es in seine eigene Show einzubauen. »Wir haben es direkt von ihnen gestohlen«, sagte Scotty. »Er kannte es bereits, er kannte das Lied, aber als wir gesehen haben, wie die Jungs es gespielt haben, sagte er, da haben wir einen sicheren Erfolg. Wir haben es nie in Las Vegas gespielt, aber wir haben es als eine Art lustige Abwechslung gesehen, wenn man so will, einfach eine weitere Nummer, die wir auf der Bühne spielen konnten.« Am ersten Samstag ihres Engagements setzte das New Frontier eine Nachmittagsvorstellung nur für Teenager an, vor allem für Elvis Presley-Fans. Der Erlös der Show sollte für eine Lichtanlage für einen Baseballpark für Jugendliche verwendet werden und endlich gab es einen Anschein von Elvis Presley-Normalität. »Das Gemetzel war fantastisch«, schrieb Bob Johnson in einem Artikel. »Sie drängten und schoben, um in den 1000 Plätze fassenden Raum zu kommen, und einige 100 Jugendliche, denen ein Strich durch die Rechnung gemacht wurde, dröhnten draußen wie wütende Hornissen. Nach der Show Chaos. Ein lachender, schreiender, ihn abgöttisch verehrender Mob umschwirrte ihn. Sie bekamen sein Hemd und es wurde zerfetzt. Ein triumphierendes Mädchen ergatterte einen Knopf und umklammerte ihn, als wäre er ein Diamant.« Sie spielten den Rest ihres Engagements mit wachsendem Selbstvertrauen. Mr. Martin verhielt sich etwas respektvoller, obwohl er der ganzen Geschichte immer noch ein wenig ironisch gegenüberstand. »Wir sollten jetzt mal 5 Minuten Ruhe haben«, verkündete er nach Elvis' Vorstellung. »Ich frage mich, ob ich die letzten 20 Jahre meines Lebens verschwendet habe.« Selbst der Colonel, dem zu Beginn nicht ganz wohl war bei der Sache, die dem ersten Fehltritt in einer Reihe von ansonsten perfekt geplanten Schachzügen gleichkam, schien sich schließlich mit dem Wert an Erfahrung abgefunden zu haben. Nach Scottys Ansicht: »Ich denke, dass es einerseits gut war, dass es vollkommen anders war. Es ist einfach eine völlig andere Atmosphäre, aber wir hatten da viel Spaß, den hatten wir wirklich.« Am letzten Abend, der von einem Zuschauer im Publikum aufgenommen und 25 Jahre später von RCA veröffentlicht wurde, klingt Elvis immer noch nervös, gehemmt, froh, dass er endlich damit fertig ist, ist sich aber der Tatsache bewusst, dass er es hinbekommen hatte. »Vielen Dank, Ladies and Gentlemen«, sagt er, als der höfliche Applaus abebbt. »Ich würde Ihnen gerne sagen, dass es wirklich eine Freude war, in Las Vegas zu sein. Das ist jetzt unsere 2. Woche, heute ist unser letzter Abend und wir hatten eine ziemlich schwere Zeit. Moment, hatten eine ziemlich schöne Zeit, während wir hier waren.« Er stellt Blue Suede Shoes vor, indem er sagt, »Dieses Stück hier heißt »Raus aus dem Stall, Oma, du bist zu alt, um noch so einen Blödsinn zu machen.« Und als er dafür nicht gerade viel Gelächter bekam, dreht er sich zum Orchesterleiter um und sagt, »Kennen Sie dieses Stück, Mr. Martin? Kennen Sie es? Sie wissen schon, das eine, nimm meine goldenen Strapse zurück, mein Bein wird schon ganz grün.« Als ihn Martin gütig für eine Zugabe zurückruft, sagt er, »Danke, Freunde, ich wäre sowieso zurückgekommen.« Elvis Presley, der mit wenig Aussicht auf Erfolg und vorauseilenden Medienrummel angeflogen kommt, trifft hier nicht ins Schwarze, berichtete Variety. Jede Art von Werbung, sagte der Colonel, war gute Werbung. Heartbreak Hotel lag auf Platz 1, I Want You, I Need You, I Love You war gerade erst veröffentlicht worden und es lagen bereits 300.000 Vorbestellungen vor. RCA Victor berichtete, dass die Platten von Elvis Presley die Hälfte ihrer Popverkäufe ausmachten. Und er ging zurück zu dem neuen Haus, das er mit seinen Einnahmen für sich selbst und seine Eltern hatte kaufen können. Sie konnten schreiben, was sie wollten. Er war nicht mehr aufzuhalten. Das glaubte er wirklich. 2 Tage später war er zurück in Memphis und schaute am Dienstagabend im Büro der Zeitung vorbei. »Mann, ich mag Vegas wirklich«, erklärte er. »Ich gehe wieder zurück, sobald ich die Chance dazu habe.« Dann schwelgten sie in Erinnerungen an seinen Anfang in dem Geschäft vor nur zwei kurzen Jahren. »Ich klimperte schon in Mississippi auf der Gitarre herum, bevor ich nach Memphis kam«, sagte er. »Mein Vater kaufte mir eine für $12. Das war die beste Investition, die er je getätigt hat.« Und dann verschwand er in der Nacht. Ob nun auf seiner Harley, in einem seiner drei Cadillacs oder in der dreirädrigen deutschen Messerschmitt, die er sich erst kürzlich gekauft hatte, das berichtete die Zeitung nicht. Heute in einer Woche würde er der Headliner beim großen Cotton Carnival im Ellis Auditorium sein und ab dem Wochenende hatte er Auftritte in Minnesota und Wisconsin anstehen, aber fürs Erste würde er einfach in der Stadt herumfahren. Zwölftes Kapitel. Diese Leute in New York. Mai bis Juli 1956. Für seinen Auftritt beim Eröffnungsabend des 22. jährlichen Cotton Carnival am 15. Mai in Memphis waren zum ersten Mal, seitdem Liberace in der Halle gespielt hatte, beide Seiten des Ellis Auditorium geöffnet. Bob Neal war der Moderator und Hank Snow und die Jordanaires die Hauptattraktionen. Es bestand jedoch kaum ein Zweifel, dass der heimische Junge der Mittelpunkt dieser neuen und für die Öffentlichkeit zugänglichen Attraktionen der Volksfestsaison ist, die dem Eröffnungsabend zusätzliche Attraktivität verleiht. Die Country-Komikerin Minnie Pearl flog extra aus diesem Anlass auf Drängen ihres Ehemannes Henry Cannon ein, der Charterpilot war und in letzter Zeit Elvis durch das ganze Land geflogen hatte und ihn auch früh an jenem Morgen von La Crosse, Wisconsin eingeflogen hatte. Henry stellte ihn mir vor und er war so ein netter Mann. Ich zog ihn immer damit auf, dass er mich wie eine alte Jungfrau oder Lehrerin behandelte. So übermäßig höflich war er, aber das war er immer. Für Elvis war diese Heimkehr die Chance, sich zu beweisen. »Mehr als alles andere will ich«, hatte er vor nur zwei Wochen Bob Johnson vom Press Cemeter in Las Vegas ernsthaft erzählt, »dass die Leute zu Hause den richtigen Eindruck von mir bekommen«. Nur weil ich ein bisschen was erreicht habe, will ich nicht, dass irgendjemand zu Hause denkt, dass mir das zu Kopf gestiegen ist. Fast schon verzweifelt will er, fügte Johnson hinzu, was eigentlich gar nicht nötig gewesen wäre, dass man zu Hause Gutes über ihn denkt. Er kam von einer Polizeieskorte begleitet an und fand die bereits gewohnte Menschenmenge vor, die vor der Halle wartete. Vernon und Gladys waren bereits anwesend und saßen in einer Box über der Bühne am nördlichen Ende der Halle und warteten voller Vorfreude auf die erste Gelegenheit seit Monaten, einen Auftritt ihres Sohnes zu sehen. In seiner Eigenschaft als Moderator peitschte Bob Neal die Menge mit verstohlenen Anspielungen auf Elvis' bevorstehenden Auftritt auf und schwenkte sogar einmal den Scheinwerfer auf Elvis' Mutter und Vater, die nervös lächelten und sich höflich verneigten. Die anderen Künstler hatten ziemliche Probleme damit, herauszufinden, wie sie gleichzeitig mit beiden Seiten der Halle zurechtkommen sollten. Ein Problem, das Hank Snow für niemanden zufriedenstellend löste, indem er ein Lied für die eine Seite sang, das nächste dann für die andere Seite. Als Elvis jedoch auf die Bühne gesprungen kam, in schwarzer Hose, einem weißen Hemd und einem lindgrünen Jackett, schien er sich darüber keinerlei Gedanken zu machen, sondern mit den Worten eines 13-jährigen Zuschauers, taumelte ganz einfach quer über die ganze Bühne. »Bis er auf die Bühne kam, kann ich mich erinnern, dachte ich, es wäre eine miese Show«, erinnerte sich Fred Davis, ein Achtklässler der Messick High School, wo Elvis, Scotty und Bill im vorigen Jahr im Rahmen von Sonny Neals Schülerbeiratskampagne aufgetreten waren. »Dann hatte ich ihn im November zusammen mit Carl Perkins im Ellis gesehen und er war auf der Bühne kaum zu bändigen gewesen, ritt auf Bills Bass, zerriss drei oder vier Saiten«, aber es gab keinen richtigen Höhepunkt, es sah nicht eingeübt aus, es kam nur zu vereinzelten Schreien. Diesmal gab es vom Anfang bis zum Ende einen konstanten Lärm. Die Mädchen waren hysterisch, ich konnte kein einziges Wort von dem, was er sagte, verstehen. Niemand rannte zur Bühne, niemand stand in den Gängen, aber vom Anfang bis zum Ende gingen die Blitzlichter und ich kann mich nur noch daran erinnern, dass ich dachte, was habe ich gesehen?« Er eröffnete seine Show mit Heartbreak Hotel, stellte Long Tall Sally vor, holte die Jordanaires für I Was The One auf die Bühne, schrie Scotty bei Money Honey zu, dass er ausflippen sollte. Als er I Got A Woman vorstellte, in das Bill mit einem schrillen Schrei mit einstieg, tat er so, als würde er rülpsen, stellte unter stürmischen Applaus Blue Suede Shoes vor und verkündete dann schließlich, dass er in nur wenigen Wochen für einen Benefizauftritt für den Cynthia Milk Fund des Press Cemeter zurück sein würde. Und sollte es jemanden geben, der nicht vorhatte, dabei zu sein, dann denkt nur daran, Freunde, wenn ihr nicht da sein werdet, Freunde, denkt nur an dieses eine. Und in diesem Moment legt er mit den Eröffnungstakten seines letzten Stücks los, dem immer noch nicht aufgenommenen »You ain't nothing but a hound dog«. Als er zum Ende kam, gab es sogar noch mehr frenetischen Applaus und er schaute nach hinten zu DJ, wiederholte verstohlen »Ladies and Gentlemen, denkt an das eine« und setzte einen Schluss in halbem Tempo drauf, während er dem Publikum immer wieder die einfache, einzeilige Botschaft des Stücks verkündete. Es war eine merkwürdige Vorstellung, weit entfernt von der lockeren Spontanität seiner Hayride-Auftritte vor nur 6 Monaten, aber nach 20 Minuten waren sowohl er als auch seine Fans erschöpft. Bei seinem letzten Auftritt im Alice war er danach noch zurück auf die Bühne gekommen und hatte geduldig Autogramme geschrieben, aber da dies jetzt nicht mehr länger möglich war, wurde er diesmal schnellstens in die Nacht hinaus entführt, noch bevor der Applaus verklungen war. Am nächsten Tag spielte er in Little Rock, danach in Springfield, Missouri, Des Moines, Lincoln und Omaha, Nebraska. In Kansas City kam es zu Ausschreitungen. Die Band wurde über den Haufen gerannt, DJs Schlagzeug und Bills Bass wurden zerschmettert und DJ wurde in den Orchestergraben geworfen. Aber sie alle kamen mit dem Leben und ihrem intakten Selbstbewusstsein davon. In Detroit wurde er als »The Atomic Explosion« angekündigt, doch zu Hause in Memphis verkündete die Besprechung des Auftritts beim Cotton Picking Jamboree etwas bedeutungsvoller. Nur bei wenigen Gelegenheiten zuvor versammelten sich wegen einer Attraktion in Memphis so viele Menschen unter einem Dach und der Empfang hatte ein Feuer und einen Enthusiasmus, wie er einem einheimischen Sohn noch nie zuvor in der denkwürdigen Geschichte bereitet wurde. Hank Snow begann sich mittlerweile langsam zu fragen, was mit seinem Geld geschehen war. Es waren nunmehr bereits 6 Monate vergangen, seit sie den Vertrag mit RCA unterzeichnet hatten, und während er vielleicht etwas Geld aus den Toureinnahmen durch die gemeinsame Booking-Agentur Hank Snow Enterprises Jamboree Attractions bekommen hatte, so hatte er dennoch bis jetzt keinen Cent aus den phänomenalen Verkäufen von RCA gesehen, an denen die beiden Unternehmen zu gleichen Teilen hätten beteiligt sein müssen. Er war bereits bei seinem Anwalt gewesen, der geschockt war, dass es keine offiziellen Gründungsunterlagen gab und drängte Snow, auf diesen zu bestehen, zumindest als ersten Schritt und die verworrenen Angelegenheiten dieser Partnerschaft in Ordnung zu bringen. Nicht lange nach der Show in Memphis beharrte Snow auf diesem Punkt, der aus Angst, seinen Partner zu verletzen, vorsichtig war, mit irgendeinem gewichtigen Thema an seinen Partner heranzutreten, und Parker geriet auf der Stelle in Rage. Während er in meinem Büro auf und ab lief, teilte er mir mit, dass er der Meinung war, wir sollten unsere Beziehung in jedem Bereich unseres Geschäftes beenden. Ich überlegte für einige Minuten und fragte ihn dann, wenn wir das machen, was geschieht dann mit unserem Vertrag mit Elvis Presley? Er rollte seine Zigarre in seinem Mund hin und her und zeigte mit seinem Finger auf seine Brust und sagte, du hast überhaupt keinen Vertrag mit Elvis Presley. Elvis hat ausschließlich einen Vertrag mit dem Colonel. Elvis sollte am 5. Juni für einen zusätzlichen Auftritt bei der Milton Berle Show erscheinen. Den Großteil der Woche davor verbrachte er zu Hause. Er war zu unruhig, um zu Hause zu bleiben. Nach all der Zeit auf der Straße konnte er nicht wirklich mehr als 3 oder 4 Stunden pro Nacht schlafen. Und Gladys machte sich fast ständig Sorgen, dass er sich einfach kaputt machen würde. »Ich bin so stolz auf meinen Sohn«, sagte sie immer wieder und stand jeden Morgen früh auf, um die Fans zu verjagen, damit Elvis schlafen konnte. Dennoch gab es kein Entkommen. Sie stellten sich höflich von morgens bis nachts am Autostellplatz in dem gepflegten Wohngebiet, in das die Presleys Ende März eingezogen waren, an. Sie wollten nur einen Blick auf Elvis erhaschen oder auf irgendeinen der Familie. Jedes Mal, wenn es klingelte, ging Mrs. Presley in ihrem Morgenmantel und ihren Hausschuhen zur Tür und manchmal erlaubte sie ihnen auch das Telefon zu benutzen, wenn sie sagten, dass sie ihre Mom oder ihren Dad anrufen müssten. An einem heißen Tag ließ sie ihnen vielleicht sogar von ihrem neuen Dienstmädchen Alberta ein Glas Eiswasser bringen. Immerhin, sagte sie, mögen sie meinen Jungen. Manchmal vertraute sie einer Freundin an, wünschte sie, dass Elvis auf der Stelle aufhören würde. Er könnte ein schönes Leben haben, sich ein Möbelgeschäft kaufen, ein gutes Mädchen heiraten und ein Kind bekommen. Sie könnte es sehen und bei ihm sein. Und sie wäre der glücklichste Mensch auf der Welt, erzählte sie Mrs. Faye Harris, einer alten Nachbarin aus Tupelo, wenn er einfach aufhören, nach Hause kommen und bei ihnen in Memphis wohnen würde. Mr. Presley war im Großen und Ganzen wegen all dem etwas weniger zuversichtlich. »Ich wünschte«, sagte er zu einem befreundeten Bauunternehmer namens Carl Nichols, »dass sie alle weggehen würden.« »Du wärst doch gar nicht hier, wenn sie es täten«, sagte sein Freund. Aber er hatte immer noch das Gefühl, dass sie ihn alle ausnutzten, ihn und seine Familie. Es machte ihm Spaß, mit seinem Sohn und seinem Bruder Fester oder den verschiedenen Verwandten und Cousins, die praktisch bei ihnen wohnten, Pool zu spielen. Und er ließ sich gerade von Nichols einen Pool hinter dem Haus bauen, da Elvis der Meinung war, dass sie alle die Möglichkeit genießen würden, sich während der heißen Sommer in Memphis etwas abzukühlen. Aber er schaute auf jeden Cent und betrachtete jeden Neuling mit finsterem Misstrauen. Und Elvis musste seinen Freunden manchmal erklären, dass dies eben die Art seines Vaters wäre. Es war nicht so, dass er sich nicht zu Hause fühlte. Gladys hatte das Haus vollgestopft mit Dingen, die Elvis als »ein Museum über mich« bezeichnete und kaufte so viele Möbel, dass sie viele von ihren alten Dingen auf der Veranda aufstapeln mussten. Wenn er sein Leben betrachtete, dann gefiel ihm, was er sah. Ihm gefiel der hellgrüne Bungalow mit seinen 7 Zimmern, der draußen im Osten in der Art von wohlhabendem Neubaugebiet lag, in dem einmal zu wohnen er sich nie hätte vorstellen können, als er noch zur Humes High ging. Er war stolz auf seine Mama und seinen Daddy. Seine Mama würde sich nie verändern. Sie wollte nie etwas für sich und war einfach glücklich mit ihrer Hundehütte und ihrem Gemüsegarten hinter dem Haus. Und wenn die Leute, die hier draußen in dieser hochnäsigen Nachbarschaft wohnten, sie nicht für gut genug hielten, na dann gut, dann könnten sie ihn am Arsch lecken. Es ging ihm aber dennoch gut, schätzte er. Es war nur so, dass es immer weniger Unterschied zwischen seinem öffentlichen und privaten Leben gab. Bob Neal hatte ihm gesagt, dass es so kommen würde. Er hatte ihm eigentlich nicht wirklich geglaubt, aber jetzt wusste er nicht einmal, ob es ihn wirklich kümmerte. So viel anders war es ja gar nicht, stellte er Mr. Johnson bei der Zeitung gegenüber klar. Es ist ja nicht alles auf einmal passiert, erklärte er. Seit dem Anfang, als ich begonnen habe, war es schon so. Der einzige Unterschied ist jetzt, dass die Menschenmengen größer sind. Und irgendwie gefiel es ihm. Die Fans waren der lebende Beweis seines Erfolgs. Andere Stars, so las er in Filmzeitschriften, nervten die Ansprüche, die an sie gestellt wurden. Aber das konnte er nicht verstehen. Die Fans, das sagte er immer wieder, waren sein Lebenselixier. Manchmal stand er stundenlang in der Auffahrt und schrieb Autogramme. Meistens waren sie höflich und überhaupt, sagte er Edwin Miller, dem Reporter des 17-Magazins, das in jener Woche für eine Geschichte über ihn in Memphis recherchierte. Wenn man Nein zu einer Person sagt, weil man bereits 100 Autogramme gegeben hat, dann wissen sie einfach, dass man Nein zu ihnen sagt. Ich weigere mich niemals, so etwas zu machen, egal wie müde ich auch bin. Manchmal musste Gladys ihn 2 oder 3 Mal rufen, damit er zum Abendessen nach drinnen kam. An seinem 2. Tag zu Hause fuhr er in seinem rosa Cadillac vor und sah June Juanico, ein hübsches kleines Mädchen, mit dem er einmal ausgegangen war, als er vor fast einem Jahr in der Keesler Air Force Base in Biloxi gespielt hatte, die mit allen anderen in der Schlange stand. Er erkannte sie sofort wieder und sie begannen sich zu unterhalten. Als er herausfand, dass sie die Woche über mit einigen Freundinnen in Memphis war, sagte er, dass er sie am Morgen in ihrem Hotel anrufen würde. Später an jenem Abend, beinahe aus einer Laune heraus, schaute er bei Dixie zu Hause in der Lucy Street vorbei. Sie war an jenem Abend gerade von der Probe für ihren Highschool-Abschluss nach Hause gekommen und trug ihr Abschlussballkleid, aber als er vorschlug, dass sie ein wenig herumfahren könnten, zog sie sich ein paar Jeans an, sprang auf sein Motorrad und überließ es ihren Eltern, dass sie ihrem Freund ihre Abwesenheit erklärten. Den Rest der Woche verbrachte er mit June. Er nahm sie mit zu Humes, schaute beim Memphis Recording Service vorbei, ging zum Hotel Chiska hoch, wo er ihr Dewey vorstellte, zeigte ihr die Courts, wo er aufgewachsen war, und auch Crown Electric auf der anderen Straßenseite, wo der Laster, den er gefahren hatte, draußen auf dem Hof stand. Er stellte ihr Bernard und Guy Lansky vor und kaufte ihr eine Motorradmütze, genau wie er sie hatte. Dann fuhren sie raus zu Mud Island, wo er mit seinem Motorrad so schnell fuhr, dass sie beide Angst bekamen. Und er brachte sie dazu, dass sie ihre Hand auf seine Brust legte, damit sie sein Herzklopfen spüren konnte. Es war wie am ersten Abend, als sie sich kennengelernt hatten, vorigen Juni in Biloxi, als sie bis 3 oder 4 Uhr morgens auf dem Pier des White House Hotel gesessen hatten. Und ich war sehr nervös. Ich hatte Angst vor mir selbst. Meine Mutter hat immer zu mir gesagt, behalte immer einen kühlen Kopf. Also, hier ist dieser wunderschöne Junge, der mich mit seinen köstlichen Lippen hinten auf meinen Nacken küsst. Und er dreht mich sanft zu sich herum und ich weiß nicht, ob er jetzt anfangen würde, mich zu streicheln. Und ich fühlte, dass es in Ordnung wäre, wenn er es täte, und so zitterte ich, und als er mich eng umschlungen hielt, spürte ich, dass auch er zitterte. Also lachten wir, und er sagte, wer von uns ist nervöser, du oder ich, und dann lachten wir darüber. Mr. und Mrs. Presley hätten nicht netter sein können. June fühlte sich sofort zu Hause, zumindest bei Mrs. Presley. Sie machte sich so viele Umstände wegen June und zeigte ihr, wie Elvis sein Hühnchen zubereitet haben wollte. Und als sein Daddy ihm sagte, dass sein neuer Cadillac zur Auslieferung bereitstand, überraschte es sie kein bisschen, als Elvis sie fragte, ob sie ihn mit ihm zusammen abholen wollte. Es überraschte sie jedoch schon, als sich herausstellte, dass sie nach Houston fahren müssten, um ihn abzuholen, doch June bat tapfer ihre Freundin, ihr eine Tasche zu packen und sie raus zum Haus zu bringen und bestieg zum ersten Mal in ihrem Leben ein Flugzeug. In Houston waren sie in 2 verschiedene

Kalifornien, wo er Scotty, DJ und Bill traf, die bereits früher in der Woche losgefahren waren. Unterwegs hatten sie zum ersten Mal ein Stück namens Bebopalula im Radio gehört und sie waren sich sicher, dass Elvis es hinter ihrem Rücken aufgenommen hatte. Sobald sie ihn dann sahen, fielen sie über ihn her, da er ohne sie im Studio gewesen war, doch er versicherte ihnen, dass das nicht seine Platte gewesen war. Sie stammte von einem Typen namens Gene Vincent. Am Sonntag waren in Oakland Shows um 15 und 20 Uhr angesetzt und dann flogen sie um 4 Uhr morgens nach Inglewood, was ihnen nur wenig Zeit zum Schlafen ließ, bevor sie um 10.30 Uhr zu einer Probe für die Burl Show mussten. Diesmal fühlte sich Elvis um einiges wohler mit Mr. Burl und spielte sein Material selbstsicher herunter und traf zum ersten Mal den schönen Filmstar Deborah Paget. Er hatte auch Gelegenheit, einige geschäftliche Dinge mit dem Colonel aufzuholen. Zunächst stand die offizielle Verleihung des doppelten Triple Crown Award für Heartbreak Hotel durch Billboard an. Dann war er für Steve Allens neu angekündigte Sonntagnachtshow in gerade einmal einen Monat verpflichtet worden und außerdem war eine Elvis Presley-Platte gerade die Nummer 1 in jeder der drei Indoor-Charts, nämlich Pop, I Want You, I Need You, I Love You, R&B, Heartbreak Hotel und Country, I Forgot to Remember to Forget. Der eisige Blick des Colonel bohrte sich in ihn. Es war, als ob er seine Gedanken lesen könnte. »Wenn du jemals etwas machst, für das ich mich für dich schämen muss, dann sind wir fertig miteinander«, hatte ihm der Colonel bereits mehr als einmal gesagt, und er hatte nicht gewollt, dass June auf dem Flug nach Houston ihren echten Namen angab, da er Angst hatte, der Colonel könnte Wind davon bekommen. Als er aber von den Erfolgen hörte, die sie hatten, und die beruhigende Hand des Colonel auf seiner Schulter spürte, verwarf er seine Zweifel. Er kannte den Unterschied zwischen einem guten und einem schlechten Mädchen und wie man mit beiden umging. Der Colonel war nur ein kauziger alter Mann, der sich manchmal einfach zu viele Sorgen machte. Die Dinge liefen in letzter Zeit so gut, dass nichts ernsthaft schiefgehen konnte. Er begann mit Hound Dog, dem Stück, mit dem er seit Las Vegas jede seiner Shows beendet hatte. Er trug ein pastellfarbenes, kariertes Jackett, dunkle Hose, ein zweifarbiges Poloshirt und weiße Socken und zum ersten Mal, was überraschend war, hielt er nicht einmal mehr seine Gitarre umklammert. Vielleicht, um für ihre Abwesenheit zu entschädigen, schien er sorgfältig neue Bewegungen einstudiert zu haben, mit Handgelenken, die in scheinbarem Kontrast zu seiner stimmlichen Attacke nahezu kraftlos abgespreizt waren, flatternden Fingern und ausgebreiteten Armen. Bei Scottys Solo torkelt er rückwärts, was man als beschwingte Adaption der schulterzuckenden, stotternden, existenziellen Hoffnungslosigkeit eines James Dean interpretieren könnte. Da ist dieses nervöse Herumspielen mit seinem Mund und seiner Nase, und als sich das Stück seinem Ende nähert, reißt er das Mikrofon mit nach unten auf den Boden, wobei er beinahe bis runter auf seine Knie stolpert. Scotty, DJ und Bill kleben mit ihren Augen an ihm. Man kann nur das leiseste Aufflackern von Überraschung erkennen, als er auf das Publikum zeigt und entschieden erklärt, »You ain't nothing but a hound dog«, um dann in sein bereits patentiertes, halb so schnelles Ende überzugehen, wobei er das Mikrofon fest umklammert, es sinnlich kreisen lässt und seine Beine wie ein Klappmesser bewegt, während das Publikum teils schreit, teils lacht. Und auch er lacht. Das alles ist offensichtlich nur Spaß. »Wie geht es meinem Jungen?« fragt Milton Berle mit unverkennbarem Stolz und Zuneigung, während er seine Haare verwuschelt. »Wie geht es ihm?« Elvis ist offensichtlich erfreut, gibt aber sein Bestes, damit man es ihm nicht ansieht. Er gähnt, zieht Grimassen, rollt seine Zunge in seinem Mund herum, fasst sich an sein Ohr, verzieht sein Gesicht und zieht seinen Kopf ein, als ob er sagen wollte, »Wer ist dieser Kerl?« und macht einfach alles, um nicht über Burls nicht enden wollendes Herumalbern lachen zu müssen. Bevor dieser Teil der Show vorbei ist, versucht Burl Elvis auszureden, dass er mit seinem Sexappeal jemals einen so ultra-kultivierten Filmstar wie Deborah Paget bekommen könnte. »Sie ist nicht in deiner Liga, bleib beim Heartbreak Hotel und halte dich vom Waldorf fern«, und ruft dann Deborah auf die Bühne, um sie Elvis Presley vorzustellen. Worauf Deborah schreit, dem neuen Teenager-Idol ihre Arme um den Hals wirft und ihn für einen Kuss nach hinten beugt. Die Milton Berle Show übertraf zum ersten Mal in der gesamten Saison die Einschaltquoten von Phil Silvers Sergeant Bilko und Variety berichtete, dass es ein entspannter und somit auch effektiverer Milton Berle war, der letzte Woche mit einem seiner besseren NBC-TV-Versuche seine Show für die Saison beendete. Doch während die unmittelbare Resonanz größtenteils positiv ausfiel und Elvis mit ungezügelt erfolgreichen Auftritten in San Diego, Long Beach und dem Shrine-Auditorium in Los Angeles weitermachte, kam es langsam auch zu anderen Reaktionen. Reaktionen, die sich seit einiger Zeit aufgebaut hatten und die jetzt in persönlichen

0: Angriffen und einem Aufschrei moralischer Entrüstung gipfelten, wie sie Elvis bis dahin noch nicht erlebt hatte. »Mr. Presley hat keinerlei erkennbare Gesangsfähigkeiten«, verkündete Jack Gold in der New York Times. Der Anblick des jungen Mr. Presley, der während einer zur Schaustellung primitiver körperlicher Bewegungen, die sich nur schwer in Worte fassen lassen, die auch einer Familienzeitung gerecht werden und der seine unverständlichen Texte mit einer unpassenden Stimme kreischt, hat die hitzigsten Reaktionen seit der Steinzeit des Fernsehens hervorgerufen, schrieb Jack O'Brien im New York Journal American. Popmusik hat mit den Grunzen und Lendeneskapaden eines Elvis Presley ihren absoluten Tiefpunkt erreicht, wetterte Ben Gross im Daily News. Die Fernsehzuschauer bekamen gestern Abend in der Milton Berle Show ein übles Beispiel davon. Elvis, der seine Hüfte kreisen lässt, war musikalisch gesehen entsetzlich. Darüber hinaus gab er eine Vorstellung, die anzüglich und vulgär war, mit diesem Unterton von Animalismus, der auf Spelunken und Bordelle beschränkt sein sollte. Was mich erstaunt, ist die Tatsache, dass Berle und NBC TV diesen Affront überhaupt zugelassen haben. Jugendkriminalität, ein weit verbreiteter Zusammenbruch der Moral und kultureller Wertevorstellungen, Rassenvermischung, Unruhe und auch Gottlosigkeit, für all dies wurde Elvis Presley und Rock'n'Roll die Schuld gegeben, und zwar von einer nationalen Presse, die sich scheinbar gerade erst dieser Bedrohung, der Popularität der neuen Musik bei den Jugendlichen und natürlich der gesteigerten Auflagenzahl, die durch ein großes Gezeter und Geschrei immer zu erwarten war, bewusst wurde. In einer Zeit, die nur wenig oder gar keinen Wert auf irgendeine Art von Heimatkultur legte und schon immer ihre stärkste Verachtung auf den Süden konzentriert hatte, hätte das Ausmaß an Verachtung vielleicht keine allzu große Überraschung sein sollen. Aber nach dem wohlwollenden Empfang, den Elvis bei fast allen seinen Auftritten im gesamten Süden erhalten hatte, und dem allgemeinen Nachsichtigen, den er sonst überall bekommen hatte, war es das offensichtlich doch. Mrs. Presley war außer sich vor Wut und Scham, und selbst Elvis schien verblüfft zu sein über die Heftigkeit der Diskussion. »Ich mache doch keine vulgären Bewegungen«, protestierte er schwach gegenüber Eileen Mosby, der UP-Reporterin, die er in Las Vegas versetzt hatte. »Ich versuche nicht sexy zu sein«, erzählte er Phyllis Battle vom International News Service. »Das ist einfach meine Art auszudrücken, wie ich mich fühle, wenn ich mich bewege. Meine Bewegungen, Ma'am, sind nur Bewegungen meiner Beine. Ich mache doch gar nichts mit meinem Körper.« Nur der Colonel blieb gelassen. Zu Hause in Madison wurde er von Unmengen von Briefen überschüttet, von denen den meisten Dollarnoten für die Fotopakete, die von den Fanclubs angeboten wurden, beigelegt waren. Nach dem Auftritt bei Berle stellte Charlie Lamb, der alte PR-Mann, dem Colonel Parker zu Hause die Aufsicht übertragen hatte, 20 Mädchen ein, um sich um die Flut zu kümmern. Was hielt der Colonel von all dem? »Ich werde ein Wackelmetrum besorgen, um den Takt für sein Wackeln anzugeben«, sagte der Colonel mit unerschütterlicher Gelassenheit. »Wenn Elvis zu singen aufhört, dann stellen wir ihn auf die Bühne und lassen ihn einfach nur wackeln.« Nur seine Zigarre verbarg das Grinsen des vergnügten Colonel, der das genaue Gegenteil des ernsten Sängers war, sinnierte Miss Mosby. NBC jedoch nahm die Drohungen ernst. Steve Allen, der Presley bereits für einen einmaligen Auftritt für eine Gage von $7,500 gebucht hatte, erklärte in seiner Late-Night-Show Tonight, dass »es Forderung gegeben hat, dass ich ihn aus meiner Show auslade. Bis jetzt ist er zwar immer noch für die Show am 1. Juli gebucht, aber ich habe noch keine endgültige Entscheidung wegen seines Auftritts getroffen. Wenn er aber auftritt, dann können Sie versichert sein, dass ich ihm nicht erlauben werde, etwas zu tun, das irgendjemanden beleidigen würde.« Ein Sprecher von NBC sagte, »Wir glauben, dass dieser Junge eine große Zukunft vor sich hat, aber wir werden unter keinen Umständen für schlechten Geschmack eintreten.« Am 20. Juni wurde ein Kompromiss geschlossen, als NBC verkündete, dass Allen einen neuen, aufpolierten, geläuterten und etwas zensierten Presley präsentieren würde. »Er wird eine weiße Krawatte und einen Frack tragen, Donnerwetter«, schrieb die Kolumnistin Harriet von Horn mit verständlicher Skepsis. »Und er wird einigermaßen stillstehen, wenn er singt. Bei so viel Verwässerung könnte er genauso gut kommen, süßer Tod singen, zumindest was seine Karriere betrifft.« Es war, wie Allen sagte, als er sich an diese Erfahrung zurückerinnerte, ein Weg, etwas Komisches zu sagen. Aber leider verstand Elvis die Ironie nicht, der bestürzt zu sein schien über das Ausmaß und die Grausamkeit der Kritik, die immer mehr auf ihn und seine Musik gerichtet war. Es schien, als wären all die angestauten Kräfte des Puritanismus und der Unterdrückung auf einmal losgelassen worden, um im Rock'n'Roll die Hauptquelle für Amerikas zunehmenden moralischen Niedergang und die Krankheiten der Welt zu entdecken. Was aber am meisten schmerzte, waren die öffentlichen Denunziationen von den Kanzeln herab, doch selbst die Zeitungsberichte taten weh. In der Öffentlichkeit ließ er verlautbaren, dass die Kritiker ein Recht auf ihre Meinungen hätten. Sie machten nur ihre Arbeit und Elvis war immer der Erste, der sich selbst und sein Talent herabsetzte. Aber es war einfach nicht fair. Er trank nicht, er rauchte nicht, er gab immer sein Bestes, um sicherzustellen, dass sich die Jungs immer wie Gentlemen benahmen. Es sollte egal sein, wie man aussah. Es war genau wie in der Highschool. Er erweckte vielleicht einen bestimmten Eindruck, war aber ganz anders. Er hatte immer daran geglaubt, dass das einzig Wichtige war, wie man im Inneren ist, aber nun begann er zu zweifeln. Er behandelte jedes Mädchen, das es verdiente, mit Respekt behandelt zu werden, mit dem ihr zustehenden Respekt oder etwa nicht. Und er versuchte auch in der Öffentlichkeit nicht so sehr zu fluchen und gab im Allgemeinen ein gutes Beispiel ab. Als er aber in Charleston am Finger einer Reporterin knabberte, nur um ihre Aufmerksamkeit zu bekommen, wurde dies zu einer landesweiten Schlagzeile und seine Mutter regte sich nur noch mehr darüber auf, dass er nun einer weiteren Art moralischer Entartung angeklagt wurde, so lange, bis er ihr versicherte, dass daran nichts wäre. Auf derselben Tour am 26. Juni in Charlotte explodierte er untypischerweise wegen all der Kritik, die seit dem letzten Monat auf ihn abgefeuert wurde, und sprach ernsthaft darüber, was ihm seine Musik bedeutete. Er schien nach wie vor diese Anomalie zu genießen, die aus der Kluft zwischen seinem Charakter und seinem Auftreten resultierte, aber es funktionierte nicht mehr ganz so auf die Weise, wie er es sich vorstellte. Vielleicht war es das gewesen, woran er gedacht hatte, als er im vorigen Monat Bob Johnson anvertraut hatte: »Mr. Johnson, Sie wissen, dass sich einige Dinge verändern, wenn so etwas passiert. Ich kann einfach nicht mehr so wie früher.« Er kam am Freitagmorgen, den 29. Juni, bei dem im Geschäftsviertel liegenden Probenstudio von NBC an. Er hatte am vorherigen Abend in Charleston, South Carolina gespielt und sollte am nächsten Abend in Richmond spielen und die Proben für seine Show am Sonntagabend waren dazwischen geschoben worden. Außerdem Colonel hatte ihn nur noch sein Cousin Junior Smith auf der Zugfahrt in den Norden begleitet und Junior stand nun am Fenster und starrte auf die Straße hinaus, während Elvis neben ihm auf dem Piano herumklimperte und der Colonel mit zwei Agenten von William Morris und Vertretern von RCA und Hill & Range über geschäftliche Dinge sprach. Ein junger Fotograf namens Alfred Wertheimer, der ungefähr zur Zeit von Elvis' fünften Auftritt bei der Show der Dorsey-Brüder vor 3 Monaten einige Werbefotos für RCA geschossen hatte und als Folge der ganzen schlechten Presse von RCAs Ann Fulcino kontaktiert worden war, um noch mehr Fotos zu machen, fragte, ob er einige Aufnahmen machen könnte. »Sicher, schieß los«, sagte Elvis zaghaft. »Ich hatte keine Ahnung, ob er mich wiedererkannte«, schrieb Wertheimer, ein großer Bewunderer des ausdrucksvollen dokumentarischen Realismus, »oder ob er einfach nur seinen Teil der Unterhaltung weiterführte.« Elvis spielte weiter, als Steve Allen, umringt von seinem Gefolge, hereinkam. Er wurde dann dem Star vorgestellt, der ihn ziemlich vorlaut begrüßte. Man gab ihm dann ein Drehbuch für eine Western-Satire namens Range Roundup. Elvis spielte die Rolle des Steppenläufers und probte mit Allen, Andy Griffith und Imogen Coker. Eine Sekretärin flüsterte Steve etwas ins Ohr, als sie gerade die Probe beendeten, bemerkte Wertheimer. Er drehte sich zu Elvis um, der beflissen in seinem Drehbuch hin und her blätterte, und sagte, »Der Schneider ist hier.« Elvis schaute verwundert auf und antwortete, »Ja, Sir, weswegen? Erinnerst du dich nicht? Du wirst einen Frack tragen, während du zu dem Jagdhund singst.« »Oh ja, ich erinnere mich.« Elvis trat in eine Besenkammer und erschien wieder in zu weiter Hose mit herunterhängenden Frackzipfeln. Mit derselben kalten Zigarre in seinem Mundwinkel trat der Colonel vor, um sicherzustellen, dass sein Junge eine Maßanfertigung erhielt. Nachdem der Schneider seine letzte Kreidemarkierung gemacht hatte, dreht sich Elvis zu dem Spiegel auf der anderen Seite des Raums um, zupfte an seinem Revers und begutachtete seine Haare mit diesem halben Grinsen, halben Lächeln, das mich rätseln ließ. Der Raum verfiel wieder in eine kirchenähnliche Stille, als die Tür hinter dem letzten von Allens Gefolgsleuten zuschlug. Der Colonel gab Junior Anweisungen bezüglich Hotelunterkünften und Zugfahrplänen für ein Konzert am folgenden Tag in Richmond, Virginia. Elvis interessierte das nicht. Er saß wieder am Klavier und spielte ein weiteres Spiritual. Aus seiner Laune heraus begleitete ihn Wertheimer nach Richmond. Genauso wie in New York, nicht nur bei der Probe mit Steve Allen, sondern bereits bei einer früheren Gelegenheit, als Wertheimer ihn beim Rasieren und Frisieren fotografiert hatte, war Elvis das perfekte Objekt für einen Fotografen, ohne Angst und unbeteiligt, blind gegenüber dem Eindringen meiner Kamera. Vielleicht, weil er sich so schnell langweilte, aber vielmehr wegen seiner schnellen Erfindungsgabe und seines ironischen Humors. Wenn man nur 5 Minuten lang in seiner Nähe war, dann passierte etwas. In Richmond waren 2 Shows geplant, um 17 und 20 Uhr, und nach einem Frühstück ging Elvis auf sein Zimmer. Wertheimer sah ihn dann nicht mehr bis ungefähr 1 Stunde vor dem Beginn der ersten Show, als er ihn in der Kaffeebar des Jefferson Hotel fand, wo er eine Schüssel Chili aß. Junior, der die ganze Zeit über mit finsterem Blick am entferntesten Ende des Tresens gesessen hatte, trommelte ungeduldig mit seinen Fingern und sagte, dass es Zeit sei zu gehen. »Wohin gehen?«, fragte Elvis, aber Junior war nicht in der Stimmung für Scherze.
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0: Als sie am Theater ankamen, schaute Elvis kurz auf die Bühne, um ein Gefühl für deren Größe zu bekommen, wie ein Bauarbeiter, der ein Stück Land begutachtet. Mädchen schrien durch ein offenes Fenster, während Elvis und die Johnnionaires zu proben versuchten. Tom Diskin, der Assistent des Colonel, kümmerte sich um den Kartenverkauf, während der Colonel in der Lobby mitten in der Menge kauerte und Pakete mit Souvenirprogrammen und Hochglanzfotos zum Einrahmen aufriss. Die ganze Lobby, bemerkte Wertheimer, war mit Hochglanzfotos tapeziert. Nirgendwo habe ich Fotos von den anderen Künstlern gesehen. Es war ein Elvis-Teppich. Hinter der Bühne irrte die übliche Menge an Vorgruppen herum. Phil Merrakeen, der Zauberer, die Tanzgruppe von Doris und Lee Strom, eine einheimische Square-Dance-Truppe und die Flyham Brothers, musizierende Komiker. Das war die Show, mit der der Colonel den etwas traditionelleren Country- and Western-Caravan von vor nur 2 Monaten ersetzt hatte. Eine glanzlose Blaskapelle probte auf der Bühne und Wertheimer hielt es für einen guten Zeitpunkt, um mal kurz die Toilette aufzusuchen. Aber als er etwas hörte, was er für den Beginn der Show hielt, rannte er das Treppenhaus zur Bühne hinunter. Dort entdeckte er dann auf dem Treppenabsatz Elvis und eine Blondine, die gerade mit einem rituellen Balztanz beschäftigt war, wobei Elvis langsam, natürlich und hartnäckig war. Elvis legte seine Arme um ihre Hüften, sie drückte ihre Arme gegen seine Schultern und hielt ihre Handtasche zwischen ihnen. Er schob sich zentimeterweise nach vorn, sie wich zurück. Der Fotograf schoss ein Foto nach dem anderen, bis sie ihm endlich in einem Bildnis, das ebenso erinnerungswürdig wie Duas Nus der Kuss werden sollte, die Zunge herausstreckte und er neckisch die Geste erwiderte, die Spitzen ihrer Zungen berührten sich. In diesem Moment zog sich Wertheimer diskret zurück und nicht viel später trat Elvis seinen loyalen Fans gegenüber. Am Ende der 2. Show verließ Elvis die Bühne, während die Band noch weiterspielte, und der Fotograf fuhr mit den anderen Musikern in einem Gefangenentransporter der Polizei zum Bahnhof. Dort erreichten sie noch den Nachtzug um 22.50 Uhr zurück nach New York. Elvis war bereits im Zug in einer der oberen Schlafkojen. Seine Hand auf seiner Stirn, seine Augen zur Decke gerichtet, betrachtete er seinen eigenen Film. Sie kamen am frühen Sonntagmorgen wieder in New York an und nahmen sich umgehend ein Taxi zum Hudson Theater auf der 44. Straße, um den gesamten Tag für die Live-Übertragung an jenem Abend zu proben. Sie machten einen kurzen Probedurchlauf, bei dem Elvis seinen aktuellsten Hit »I want you, I need you, I love you« in einer Kulisse mit griechischen Säulen sang. Das gehörte alles zu Allens Comedy-Konzept, minderwertige Kultur in einer Hochkulturkulisse zu präsentieren. Er sang ohne Hingabe, bemerkte Wertheimer. Er bewegte sich nicht, er fasste das Mikrofon nicht an. Er stand breitbeinig da, mit beiden Beinen fest auf dem Boden. Nachdem er fertig war, klopfte ihm Steve auf den Rücken und sagte ihm, dass es großartig gewesen wäre. Elvis lächelte und sagte mit einer langsamen, bescheidenen Stimme, »Danke, Mr. Allen.« Dann traf er den Hund, einen weiblichen Basset, der als Halsband eine Fliege und einen Zylinder trug. Um das Thema der Show weiter zu verfolgen, würde er Hound Dog singen, was sonst. Während des ersten Probedurchlaufs ignorierte ihn der Hund. Allen schlug vor, dass sie sich besser kennenlernen sollten. Elvis streichelte sie, sang für sie und setzte sich schließlich unter dem Applaus der versammelten Bühnenarbeiter und Künstler durch. Dann gingen sie zur Probe des Sketches über. Bei der Kostümprobe, während Elvis unbehaglich in seinem Frackhemd und Frack dastand und darauf wartete, dass er weitermachen konnte, lief Milton Berle, der eine kleine Nebenrolle in der Show hatte, vorbei. »Viel Glück, Junge«, sagte er und rückte Elvis Fliege zurecht. »Danke, Mr. Berle«, sagte Elvis voller Dankbarkeit. Nun gut, Sie wissen schon, vor ein paar Wochen in der Milton Berle Show erhielt unser nächster Gast, Elvis Presley, ziemlich viel Aufmerksamkeit, die einige Leute auf eine Weise interpretierten, andere Zuschauer wiederum auf eine andere Art und Weise. Es versteht sich von selbst, dass es unsere Absicht ist, nichts anderes als eine gute Show zu machen. Von hinter der Bühne kann man ein Bellen hören. Irgendjemand bellt da hinten. Wir wollen eine Show bieten, die die ganze Familie ansehen und genießen kann. Und das machen wir immer. Und heute Abend präsentieren wir Ihnen Elvis Presley in seinem, was man sein erstes Comeback nennen könnte. Ellen lacht wieder befangen, was das Publikum zu vereinzeltem Gelächter veranlasst. Und jetzt habe ich das große Vergnügen, den neuen Elvis Presley vorzustellen. Hier ist er. Wenn es für Ellen ein großes Vergnügen war, so war es offensichtlich, dass es für Elvis genau das Gegenteil war. Er schlich zu verträumter Musik auf die Bühne und hielt seine Gitarre am Hals nach hinten von sich weggestreckt, beinahe so, als würde er sie zerren müssen. Er machte eine steife Verbeugung mit seinem Oberkörper, wischte sich dann seine Nase an seinem Zylinder ab und versteckte sein Gesicht, als er ihn Steve übergab. »Elvis, ich muss sagen, du siehst absolut wunderbar aus«, sagte Alan mit ehrlichem Gesicht, während Elvis an seinen weißen Handschuhen zupfte, nervös von einem Bein auf das andere trat und wegsah. »Ganz ehrlich. Und ich glaube, dass die Millionen deiner Fans wirklich einen Heidenspaß daran haben werden, heute Abend eine andere Seite deiner Persönlichkeit zu sehen.« »Naja, oh«, sagte Elvis beinahe schlafwandlerisch. »Danke, Mr. Alan. Oh. Kann ich dir deine Gitarre abnehmen? Es kommt nicht so oft vor, dass ich Anzug und Frack trage.« sagte Alan ermunternd, wobei er sich vielleicht fragte, ob sie jemals mit diesem Sketch fertig werden würden. »Und all diese Sachen, aber ich glaube, ich habe heute Abend etwas, das nicht ganz zu meiner Abendgarderobe passt.« »Nicht ganz formell, was ist das, Elvis?« »Blue Suede Shoes.« »Oh, ja?« sagte Steve völlig überrascht. Das Publikum lachte und applaudierte ermunternd. Bei seinem Eröffnungsstück »I want you, I need you, I love you« sah er zum ersten Mal, wenn auch nicht entspannt, so doch zumindest engagiert aus, selbst im Frack. Er sang das Stück mit Aufrichtigkeit und Gefühl, zog seine Schultern hoch, lockerte seine Fliege und war für den Moment in den privaten Träumen versunken, die seine Musik schuf. Die Jordanaires machten im Hintergrund außerhalb des Bildes ihr »Doo-Wah« und auch von den Musikern war außer ihren Silhouetten nichts zu sehen. Als noch die letzten Töne des Liedes verklangen, kam Steve Allen bereits wieder auf die Bühne gehetzt, wobei er diesmal den Bassett hereinrollte und verkündete, dass Elvis jetzt »Hound Dog« singen würde, seinen nächsten großen Hit, den er am folgenden Tag aufnehmen würde. Der Hund begann wegzuschauen. Elvis packte ihn am Kinn und erhielt mitfühlendes Gelächter, als Elvis unheilvoll zum Publikum blickte, als würde er mit einem Freund einen Witz teilen. Die Kamera war auf den Hund gerichtet, als Elvis mit dem Finger auf ihn zeigte und mit einem neckischen Zähnefletschen das Offensichtliche verkündete. Als das Tier zu zittern begann, hielt er es liebevoll und küsste es sogar ein- oder zweimal während des Stücks. Außer einigem nervösen Gekicher zeigte das Publikum kaum eine Reaktion. Aber Elvis nahm es mit Humor und lief jedes Mal mit dem Mikrofon in das Gesichtsfeld des Bassets, wenn dessen Aufmerksamkeit abschweifte, und teilte seine Verlegenheit offen und einnehmend. Die Erleichterung bei allen Beteiligten war beinahe greifbar, als das Stück zu Ende war und er endlich von der Bühne marschieren konnte, nach einem langen, einsamen Moment im Rampenlicht. Die Peinlichkeit wurde nur noch schlimmer, als nach einer Werbepause zu den Klängen von »Turkey in the Straw« die Range Roundup-Parodie begann. Big Steve trug eine Kindergitarre, Andy Griffith hatte eine Fiedel und trug eine pelzbesetzte Cowboyhose, Imogene Coker war in einem Dale Evans Cowgirl-Rock herausgeputzt, und der Steppenläufer Presley, der äußerst beschämt aussah, hatte wie alle anderen auch seinen Cowboyhut tief ins Gesicht gezogen. Zuerst schlich er buchstäblich im Hintergrund herum, steuerte seine Rufe der Zustimmung im Einklang mit den anderen bei und hatte ziemliche Schwierigkeiten, seine eigenen Zeilen herauszubekommen. Selbst »You tell 'em, Big Steve« kam in einem verstümmelten Memphis-Akzent heraus. Aber allmählich erwärmte er sich für die Aufgabe, und als sie dann am Ende ihr kleines Westernlied sangen, wobei jeder Schauspieler einen Vers sang und alle zusammen den Refrain anstimmten, schien es ihm Spaß zu machen und er schlug locker den Rhythmus auf seiner Gitarre mit, steuerte seinem stolzen Cowboy-Gang einige patentierte selbstironische Bewegungen bei und sang gut gelaunt, wenn nicht sogar mit Hingabe, seine Zeilen. Auf seinem Weg zurück in die Garderobe, berichtete Wertheimer, wurde Elvis vom Agenten von William Morris mit der Drahtgestellbrille, den ich am Freitagmorgen bei der ersten Probe gesehen hatte, aufgehalten. Er schüttelte Elvis die Hand und sagte, »Ich denke, die Show war fantastisch. Du hast das wunderbar gemacht. Dafür sollten wir nun wirklich eine gute Reaktion bekommen.« Tom Diskin, die rechte Hand des Colonel, stand mit einem breiten Grinsen daneben. Zurück auf seinem Zimmer im Warwick war Elvis immer noch nicht mit seinen offiziellen Verpflichtungen fertig. Es war für ihn arrangiert worden, in der Sendung des Kolumnisten für den Herald Tribune High Gardner, High Gardner Calling, ein Interview zu geben, das auf dem Lokalsender WRCA-TV Kanal 4 ausgestrahlt wurde. Der seltsame Einfall der Sendung war es, dass beide Parteien zu Hause gefilmt wurden und die Show wurde live um 11.30 Uhr als Telefongespräch im Splitscreen-Verfahren ausgestrahlt. Gardner kam als der ultimative Spießer rüber, während Elvis vielleicht als Resultat seiner Erfahrung von jenem Abend mehr denn je auf die Erscheinung von James Dean anspielte, müde und manchmal vollkommen verloren aussah. Oft wanderte eine zitternde Hand zu seiner gerunzelten Stirn, seine Augen waren stark geschminkt und alles in allem bot er eine verwirrende Mischung aus rebellischem Image und konventionellen Werten, gereizter Wildheit und verletztem Missverstandensein. »Bekam er genug Schlaf?«, fragte Gardner. »Nein, nicht wirklich. Aber ich habe mich daran gewöhnt und ich kann nicht mehr länger schlafen.« »Was ging Ihnen durch den Kopf, das ihn wach hielt? Einige Stücke, die er spielen würde?« Oder einige deiner Pläne oder was? Naja, das alles ist in den letzten 1,5 Jahren so schnell mit mir passiert. Ich bin total durcheinander, verstehen Sie? Ich kann nicht mit allem, was passiert ist, Schritt halten. Etwas ratlos fragte ihn Gardner über die Kritik, die ihm entgegengebracht wird. Fühlt er irgendeine Feindseligkeit gegenüber seinen Kritikern? Naja, nicht wirklich. Diese Leute müssen ihre Arbeit machen und das machen sie auch. Aber hat er etwas von ihnen gelernt? Nein, das habe ich nicht. Hast du nicht, hä? Weil ich nicht das Gefühl habe, dass ich irgendetwas Falsches tue. Es waren nicht so sehr die Worte, sondern vielmehr die Wirkung. Die Haltung der Generation nicht so sehr, dass er nicht versteht, sondern dass er nicht verstanden wird. Immer wieder weist er das Image eines Rebellen zurück, während er gleichzeitig genau diese Haltung einnimmt. Gardner fand eindeutig Gefallen an ihm und beendete das Interview mit dem väterlichen Ratschlag, dass ihm die negative Presse vielleicht sogar geholfen hat. Sie hat es dir ermöglicht, für deine Leute die Art von Sachen zu machen, die du immer machen wolltest. Also denke ich, dass ich es so betrachten würde, Elvis. Naja, Sir, ich sage Ihnen was, sagte Elvis und wiederholte dabei Worte, die er schon viele Male zuvor gesagt hatte, die ein Teil von ihm aber offensichtlich glaubte. Man muss das Gute zusammen mit dem Schlechten nehmen. Ich habe zum Teil wirklich gute Presse bekommen. Die Presse war wirklich wunderbar mir gegenüber. Und ich habe zum Teil auch schlechte Presse bekommen, aber das war zu erwarten. Ich weiß, dass ich das Beste gebe, das ich kann, und ich habe noch nie einen Reporter abgewiesen, und ich habe noch nie einen Discjockey abgewiesen, denn das sind die Leute, die einem helfen, es in dem Geschäft so etwas zu bringen, solange ich weiß, dass ich das Beste mache, was ich kann. Naja, mehr kann man von dir nicht erwarten, sagt Gardner beruhigend. Ich möchte dir sagen, dass es wirklich toll war, mit dir zu sprechen, und was du sagst, macht viel Sinn. Damit endete das Interview und Elvis konnte die ambivalenten Gefühle und Erfahrungen der letzten 2 Tage beiseite legen und vielleicht endlich etwas Schlaf bekommen. Am nächsten Tag schien er kaum mitgenommen zu sein. Er kam beim RCA-Gebäude an und fand Fans vor, die Schilder trugen, auf denen stand »We want the real Elvis« und »We want the Gyratin Elvis«. Es gab wieder einmal eine Pressekonferenz, bei der er verkündete, dass Barbara Hearn aus Memphis und June Juanico aus Biloxi die 2 Mädchen sind, mit denen er sich trifft. Miss Hearn hat zusätzlich die herausragende Eigenschaft, dass sie eine gute Motorradverabredung ist. Und er erzählte wieder einmal bis ins letzte Detail und gewissenhaft präzise seine Lebensgeschichte. Dann, kurz vor 14 Uhr, betrat er das Studio und machte sich an die Arbeit. Dies war eine andere Art von Session. Einerseits war Hound Dog, das eine Lied, von dem sie wussten, dass sie es im Studio aufnehmen würden, ein Stück, das Elvis und die Band jetzt seit 2 Monaten bei ihren Live-Auftritten verfeinert hatten. Zum anderen war dies die erste Session, bei der Freddie Beanstalk, der 28-jährige Cousin und Protégé der Aberbeck-Brüder, in seiner Funktion als Vertreter von Hill & Range anwesend sein würde. Es war natürlich auch das erste Mal, dass die kompletten Jordanaires im Studio dabei waren. Weitaus bedeutender als alles andere jedoch war, dass der 21-jährige Sänger zum ersten Mal das alleinige Kommando hatte. Sie begannen mit Hound Dog. Aber was vielleicht nicht überraschend war, es erwies sich als schwieriger, dies auf Platte einzufangen, als jeder aufgrund des einfachen Erfolgs auf der Bühne erwartet hätte. Der Tontechniker Ernie Ulrich, der genauso zynisch gegenüber Rock'n'Roll war wie jeder andere in dem Gebäude, bekam ziemlich früh einen guten Mix hin, aber dann gab es 17 Takes ohne ein zufriedenstellendes Master. Das Schlagzeug bei den Live-Shows, immer die treibende Kraft, funktionierte nicht richtig. Scotty tastete sich an sein Solo heran, die Jordanaires hatten einige Schwierigkeiten, sich zurechtzufinden. Und Shorty Long, der Boogie-Woogie-Pianist, der bei der letzten Session in New York ausgeholfen hatte, suchte nach seinem Einsatz. Steve Scholes wurde zusehends entmutigter. Er brauchte verzweifelt Material für sein 2. Album und sie verschwendeten hier alle ihre Zeit auf ein einzelnes Stück. Doch Elvis, der sonst in allen anderen Aspekten seines Lebens nur wenig Ruhe an den Tag legte, behielt seine 100%ige Konzentration bei. In der ihm eigenen reservierten Art, schrieb Wertheimer, behielt er die Kontrolle, er übernahm die Verantwortung. Wenn irgendein anderer einen Fehler machte, dann sang er einen falschen Ton. Der Schuldige verstand den Hinweis. Er kritisierte nie jemanden, wurde niemals wütend auf jemanden, außer auf sich selbst. Er sagte dann nur, okay Leute, ich habe es verpatzt. Beim 18. Take schließlich erreichten sie etwas. Der Beat hatte sich mittlerweile ziemlich entfernt von der Art, wie sie ihn bei ihren Live-Auftritten gespielt hatten, und der Text hatte sich sogar noch mehr verändert. Das Stück war noch weiter von dem ursprünglichen lateinamerikanisch angehauchten Rumba-Boogie-Feeling von Big Mama Thornton entfernt und wurde nun zu einer wirklich treibenden Nummer, angetrieben von DJs Maschinenpistolenattacken und einem Solo, das Scotty später als Ancient Psychedelia bezeichnen sollte. Beim 26. Take dachte Scholes, dass sie es geschafft hätten, aber Elvis wollte immer noch weitermachen. Nach dem 31. Take verkündete Scholes über die PA: "Okay, Elvis, ich glaube, wir haben es." Elvis rieb sich das Gesicht, strich seine Haare nach hinten und resignierte. "Ich hoffe, Mr. Scholes." Die Aufnahmen hatten mehr als 2 Stunden gedauert, und da die Klimaanlage abgeschaltet war, war die Luft im Raum stickig. Die Doppeltüren wurden geöffnet und ließen kühle Luft, die Geräusche von Verkaufsautomaten und Gäste mit überschwänglichen Komplimenten herein. Elvis kämmte sein Haar, trank die Cola, die ihm Junior angeboten hatte, und zuckte mit seinen Schultern, als er Komplimente erhielt, wie toll die Musik doch war. Steve näherte sich vorsichtig. "Elvis, bist du bereit, dir das Playback anzuhören?" Als ob es für schlechte Neuigkeiten nie einen guten Zeitpunkt gab, sagte er: "Jetzt ist genauso gut wie zu einem anderen Zeitpunkt." Elvis saß im Schneidersitz vor dem Lautsprecher auf dem Boden. Der Tontechniker sagte den Take über die PA an und ließ das Band laufen. Elvis zuckte, kaute seine Fingernägel und starrte auf den Boden. Am Ende des ersten Playbacks sah er aus, als ob er nicht wüsste, ob das jetzt ein guter Take war oder nicht. Steve verlangte nach Take 18. Elvis zog sich einen Klappstuhl heran, legte seine Arme um die Lehne und starrte ausdruckslos auf den Boden. Der Techniker legte Take 28 auf. Elvis verließ den Stuhl und kauerte sich auf den Boden, so als ob er, wenn er in einer anderen Position zuhörte, das Stück aus einem anderen Blickwinkel betrachten könnte. Wieder konzentrierte er sich vollkommen, versunken und bewegungslos. Am Ende des Stücks erhob er sich langsam aus seiner Hocke und wandte sich uns breit grinsend zu und sagte: "Das ist es." Sie aßen spät zum Mittag und begannen damit, nach etwas anderem zu suchen, das sie aufnehmen könnten. Freddy Beanstalk hatte einen Stapel Acetat-Demos zusammen mit den Leadsheets von Hill & Range mitgebracht, und Elvis ging diese durch und wählte einige nur anhand ihrer Titel aus, um sich diese dann über die Lautsprecher des Studios anzuhören, die Steve vom Regieraum aus abspielte. Als er das zweite Stück hörte, hellte sich seine Miene umgehend auf. "Lass mich das noch einmal hören", sagte er. "An dem Stück ist etwas, das mir gefällt." Das Stück war Don't Be Cruel, eine Nummer, die Beanstalk durch Goldy Goatfarb, einen Songplugger beim Verlag des Booking-Agenten Mo Shalimar, erworben hatte. Es war von dem R&B-Sänger Otis Blackwell geschrieben worden, der als Künstler einigen Erfolg gehabt hatte, der aber gerade erst dabei war, eine viel größere Bedeutung als Songwriter zu erlangen. Beanstalk fand sofort Gefallen an dem Stück. Er machte jedoch Goldfarb unmissverständlich klar, dass er die Hälfte der Verlagsrechte an Hill & Range und die Hälfte der Autorenrechte an Elvis abtreten müsste, wenn er ein Stück von dem heißesten neuen Künstler im Musikgeschäft aufgenommen haben wollte. Wie Otis Blackwell später sagte: "Mir wurde gesagt, dass ich einen Deal machen müsste, aber es bestand kaum ein Zweifel, dass er es wert sein würde." Elvis ließ sich das Stück immer wieder vorspielen und begann damit, es auf seiner Gitarre auszuarbeiten, während die anderen es zum ersten Mal hörten. Dann skizzierte er ein grobes Arrangement am Klavier, das er Shorty Long zeigte, der sich Notizen auf dem Leadsheet machte. Mittlerweile hatte er sich den Text eingeprägt. Scotty probierte einige Anfänge aus und Elvis schlug vor, dass er ein bisschen mehr Platz ließ und sagte zu DJ, dass er hinter Scotty einsteigen und es ein wenig langsamer spielen sollte. Dann arbeiteten die Jordanaires an ihrem Arrangement und nach etwa 20 Minuten waren sie bereit für den ersten Probedurchlauf. Nach einer Probe war Scholes bereit für die Aufnahme, doch Elvis wollte noch ein wenig mehr proben und so taten sie das dann auch. Das Stück entwickelte sich im Verlauf von 28 Takes weiter. Es nahm ein fröhliches, beinahe zwangloses, spontanes Feeling an, wobei Scotty außer am Anfang und am Ende praktisch aussetzte. Gordon Stoker von den Jordanaires beim Refrain ein Duett mit Elvis sang und DJ sich Elvis lederbezogene Gitarre auf den Schoß legte und mit einem Schlegel auf der Rückseite spielte, um einen zusätzlichen Snare-Effekt zu erzielen. Das war kaum eine konventionelle Herangehensweise und sicherlich eine, die den nominellen A&R-Leiter verblüffte. Als sie endlich den Sound erreichten, nach dem er gesucht hatte, verkündete Elvis: "Das hat sich gut angefühlt." Und obwohl es bereits spät war, verlangte er nach einem weiteren Playback von Anyway You Want Me, einer flehentlichen Ballade, die er sich zu Beginn der Session angehört hatte. Es gab nur eine Probe. Beim 4. Take, schrieb Wertheimer, sagte Steve, dass sie es hätten. Elvis sagte wieder: "Das ist in Ordnung, Mr. Scholes, lassen Sie es uns nur noch einmal versuchen." "Ich war nicht allzu sehr beeindruckt von ihm als Sänger", sagte Gordon Stoker. "Ich meine, ich hatte irgendwie Spaß an Don't Be Cruel. Es hat mich sozusagen unterhalten, aber dann, bei Anyway You Want Me, hatte ich ganz plötzlich eine völlig andere Einstellung. Bei dem Feeling, das er bei diesem ganz besonderen Sound hatte, stellten sich mir die Haare auf dem Arm auf. Ich sagte zu den Jungs: 'Hey Leute, dieser Kerl kann singen.'" Es war 21 Uhr, als die Session vorbei war und das Studio war verlassen. Die Jungs sprachen darüber, dass sie am nächsten Morgen mit dem Zug nach Hause fahren würden. Sie würden bei diesem Benefizkonzert für den Milk Fund im Baseballstadion in der Stadt spielen und danach hätten sie für den Rest des Monats frei. Steve Scholes hatte noch einige Stücke für Elvis, die sich Elvis anhören sollte, aber Elvis sagte, dass er sie mit nach Hause mitnehmen müsste, wenn er überhaupt eine Gelegenheit finden wollte, sie anzuhören. Egal, er wollte Acetate der drei Stücke, die sie an jenem Tag aufgenommen hatten. Er wollte die Stücke genauso einstudieren, wie sie sie aufgenommen hatten, damit er sie bei seinen Shows genauso spielen konnte. Sicher, sagte Scholes ein wenig widerwillig, er würde am Morgen ein Päckchen zu seinem Hotel geliefert bekommen. Als sie das Studio verließen, warteten draußen immer noch einige Fans und Elvis schrieb geduldig Autogramme, während die anderen warteten. Die Steve Allen Show schien mittlerweile Millionen von Jahren zurückzuliegen und das Urteil lag schon lange vor. Allen hatte Ed Sullivan bei den Einschaltquoten überrollt. Die Kritiken waren dem stillstehenden Elvis gegenüber nicht freundlicher gesonnen als dem hüftschwingenden Elvis und Sullivan hatte öffentlich wiederholt, dass er den Sänger um keinen Preis bei seiner Show haben würde, während er privat bereits in Kontakt mit dem Colonel stand. »Hey Elvis, wir müssen zurück zum Hotel«, sagte Junior. Elvis stieg in das Auto. Es war ein langer Tag gewesen und jetzt war er wieder hungrig. Am nächsten Morgen, als sie gerade die Stadt verlassen wollten, traf er zufällig Gene Vincent in der Penn Station. Die beiden 21-Jährigen tauschten Geschichten über den Erfolg aus. Er verbrachte den Großteil der 28-stündigen Zugfahrt damit, sich zu entspannen und herumzualbern. Der Fotograf Alfred Wertheimer, davon überzeugt, dass dies eine historische Gelegenheit sei, die er nie mehr erhalten würde, fuhr auf eigene Kosten mit und machte Aufnahmen von Elvis, wie er Schlaf nachholte, mit den Mädchen flirtete, Archie Comics las, einen riesigen Teddybären betrachtete, den der Colonel ihm geschenkt hatte und wie er sich immer wieder mit besessener Konzentration die Acetate seiner Stücke auf einem tragbaren Plattenspieler anhörte. »Wie ist es gestern bei den Aufnahmesessions gelaufen?«, fragte ihn der Colonel im Speisewagen, während Wertheimer das Ereignis aufzeichnete. Elvis antwortete kühl, »Es lief ziemlich gut. Der Colonel führte die Unterhaltung weiter. Die Resonanz auf die Steve Allen Show war fantastisch, besser als ich dachte.« Elvis zuckte mit den Schultern. Er schien unbeeindruckt. »Freut mich zu hören.« Dies schien eine Art Routine zu sein. Der Colonel begann eine Unterhaltung und Elvis beendete sie. »Es wird gut sein, wieder nach Hause zu kommen. Ich bin sicher, deine Leute werden froh sein, dich wiederzusehen«, sagte der Colonel. »Yeah, es wird gut sein, sie zu sehen.« Das war das Ende der Unterhaltung. Der Colonel schaute aus dem Fenster. Tom Diskin sprach über Geschäftliches. Junior sprach mit Elvis und Elvis aß sein Sandwich. Hier saßen zwei Generationen an zwei verschiedenen Tischen. Als sie endlich die Außenbezirke von Memphis erreichten, stieg Elvis an einer kleinen Haltestelle namens White Station aus, machte sich auf den Weg über ein leeres Feld, fragte nach dem Weg zum Audubon Drive und, immer noch in seinem Anzug und seiner weißen Krawatte, wie Wertheimer vermerkte, ging Elvis allein nach Hause, winkte uns zu und hatte ein Lächeln im Gesicht, das man 100 Yard weit sehen konnte. Er verbrachte den Rest des Nachmittags zu Hause, gab Autogramme für die Fans, machte einen Ausflug mit seinem Motorrad, sprang in den neuen Pool und spielte seiner 19-jährigen Memphis-Freundin Barbara Hearn, die er seit seinen Tagen in South Memphis kannte und deren Bekanntschaft er im Frühjahr erneuert hatte, die RCA-Acetate vor. Der Colonel kam irgendwann nach 21 Uhr zusammen mit einer Polizeieskorte an. Er gab Tom Diskin die Anordnung, sich um die Familie und Barbara zu kümmern, während er und Elvis in einem weißen Streifenwagen zum Baseballstadion fuhren. Es war ein heißer Abend, 30 Grad, und die Show im alten Holzstadion lief bereits seit mehr als 3 Stunden, als der Polizeiwagen Elvis endlich beim Künstlerzelt am 3. Mal absetzte. Nicht wenige unter den insgesamt 7000 Zuschauern waren bereits um 9.30 Uhr morgens mit ihrem eingepackten Mittag- und Abendessen angekommen, um sich gute Plätze zu sichern. »Das Geschrei war so laut und lang«, berichtete der Commercial Appeal, »dass Extrarationen Schlaftabletten an die Patienten der 4 Krankenhäuser in der Nähe des Feldes verteilt wurden, wobei Elvis' Name vor seiner eigentlichen Ankunft 29 Mal erwähnt wurde und jede Erwähnung unkontrolliertes Geschrei und Gekreische hervorrief. Es gab einen Bob-Tanz-Wettbewerb. Elvis' signierter Hufeisenring mit 14 Diamanten wurde von dem 17-jährigen Roger Fakes in einer Verlosung gewonnen. Der Colonel verkaufte bis aufs letzte Exemplar die 5000 Souvenirprogramme, die er persönlich für das Ereignis gespendet hatte. Und Dewey Phillips war Cotton Picking Cute, berichtete die Zeitung, und arbeitete wie ein Pferd als Moderator. Unter den mehr als 100 Künstlern war auch Jesse Lee Danson. Zusammen mit seinem Bruder Jimmy erzählte er jedem hinter der Bühne, der zuhören wollte, wie er Elvis Presley in den Lauderdale Courts das Gitarrespielen beigebracht hatte. Dann war es endlich Zeit, dass Elvis auf die Bühne ging. Und Dewey machte eine gelungene Imitation des alten und des neuen Elvis, als ihn eine Gruppe von Polizisten, Feuerwehrmännern und Männern der Küstenwache auf die Bühne eskortierte. Er war ganz in Schwarz gekleidet, bis auf die roten Socken und die rote Krawatte, die er und sein Vater kurz vor der Show ausgesucht hatten. Und als er hinausschlenderte, Dewey mit saloppem Charme begrüßte, seine Fans grüßte und seiner Familie in der ersten Reihe zunickte, explodierte das Stadion buchstäblich. Die Fans rissen sich von ihren Plätzen los und rollten wie eine Welle auf die Bühne zu. Elvis bat sie so höflich, wie er nur konnte, sich wieder hinzusetzen, aber es war so, als ob König Knut den Gezeiten Einhalt gebieten wollte. Was das Ganze umso bemerkenswerter machte, sinnierte Bob Johnson im Memphis Press Scimitar, war, dass er bereits vor weniger als 2 Monaten vor einem gesteckt vollen Auditorium während des Cotton Carnival gespielt hatte. Als der Sturm der Begeisterung endlich abebbte und Elvis wohlwollend die Bekanntmachung der Stadt angenommen hatte, dass Mittwoch, der 4. Juli, Elvis Presley Day wäre, wandte er sich der Menge zu und verkündete mit dieser unergründlichen Mischung aus jugendhaftem Charme und erwachsener Berechnung: »Wisst ihr, diese Leute in New York werden mich kein bisschen ändern. Ich werde euch heute Abend zeigen, wie der wirkliche Elvis ist.« Und das tat er auch. Nach all den persönlichen Veränderungen, die stattgefunden hatten, und der außergewöhnlichen Entwicklung, die seine Karriere in den letzten Monaten erfahren hatte, war es vielleicht nicht überraschend, dass der wirkliche Elvis, in Bob Johnsons Beschreibung, in der Mitte zwischen dem alten und dem neuen Elvis liegen würde. In Wirklichkeit bedeutete es aber, dass er die Menge beherrschen konnte, sie zappeln lassen und sie manipulieren konnte, und zwar auf eine Art und Weise, die sich erheblich von seinem Auftritt nur wenige Wochen zuvor unterschied. »Er rockte sie«, schrieb Johnson. »Er haute ihnen seine Musik um die Ohren, brachte sie vor Freude zum Schreien, während sein sensationeller, individueller Musikstil über das frenetische Stadion hämmerte. Er begann mit Heartbreak Hotel, legte Mystery Train und I Got a Woman obendrauf, holte sich die Jordanaires für I Want You, I Need You, I Love You und I Was the One auf die Bühne, donnerte wieder mit Blue Suede Shoes und Long Tall Sally los und endete nach einer halben Stunde natürlich mit Hound Dog. Als es Zeit zum Gehen war, bemerkte Johnson, machte er einen schnellen Rückzug durch eine Phalanx von Polizisten und Männern von der Küstenwache zu einem weißen Streifenwagen, der direkt hinter der Bühne wartete. Die aufgebrachten Fans wogten in Wellen um das Auto herum. 2 Männer von der Küstenwache und ein Polizist wurden hochgehoben und zurückgetragen, als ob sie Federn wären. Aber Polizeikapitän Woodward beförderte ihn unversehrt ins Auto und Elvis grinste, als sich der Wagen durch die Menge schob. Es war ein Moment vollkommenen Triumphs, ein Moment reiner und unbefleckter Größe, der für immer festgehalten werden würde. Alles, was Elvis wollte, hatte Bob Johnson geschrieben, war, dass die Leute zu Hause Gutes über ihn denken. Und jetzt hatte er vor seiner Familie und seiner Heimatstadt einen Erfolg auf eine Weise und in einem Ausmaß, das wohl für irgendjemand anderen vollkommen unvorstellbar gewesen wäre. 13. Kapitel: Elvis und June, Juli bis August 1956. Am folgenden Montag, dem 9. Juli, kam er unangekündigt und auch etwas unerwartet in Biloxi an. Er tauchte in seinem weißen Eldorado Cabriolet bei June Juanico zu Hause in der Fayette Street auf, zusammen mit Red, seinem Cousin Junior und seinem Freund Arthur Hooten, dessen Mutter zusammen mit Gladys in Britlings Cafeteria gearbeitet hatte. Sie warteten in der Auffahrt, während einige Nachbarskinder nach June suchten. Als sie zurückkamen, verabredeten sie und Elvis sich für den Abend, und er fuhr weg, um im Sandton Sand Hotel einzuchecken, dessen Einfahrt sich schnell mit Fans füllte, als sich die Neuigkeit seiner Ankunft verbreitete. In jener Nacht gingen sie mit Junes Mutter May und deren Freund Eddie Bellman in die Stadt. Allein besuchten sie dann viele der Orte wieder, die June ihm bei seinem vorherigen Besuch im letzten Jahr gezeigt hatte. Sie blieben lange auf, sprachen aufgeregt miteinander und schmiedeten Pläne. Elvis war sich nicht sicher, wie lange er diesmal bleiben würde, sagte er ihr. Er schätzte, sie würde einfach mal abwarten müssen. Alles, was er wusste, war, dass er 3 Wochen Urlaub haben würde, völlig frei und ungebunden war. Er wusste nicht genau, was er machen wollte, aber er wollte etwas machen. Einige Tage zuvor war er aus einer Laune heraus nach Tupelo gefahren. Nun war gerade erst angekündigt worden, dass er im September zurückkehren und als Headliner des Volksfests auftreten würde. In allen großen Zeitungen und landesweiten Magazinen waren Berichte über ihn und bald würde er eine Hauptrolle in einem Film spielen. Er konnte seiner Mama und seinem Daddy alles kaufen, was sie brauchten, was immer sie auch wollten. Den gesamten nächsten Tag verbrachten er und June zusammen. An jenem Nachmittag hörten sie in einem Radiosender aus New Orleans Berichte, dass Elvis Presley sich mit Miss Juanico aus dem nahegelegenen Biloxi verlobt hätte, und ohne großartig zu überlegen, sprangen sie in den Wagen und fuhren nach New Orleans, um die Gerüchte aus der Welt zu schaffen. Elvis ließ sich über das Telefon die Adresse des Senders geben und sie tauchten einfach bei WNOE im St. Charles Hotel auf, pressten ihre Nasen so lange gegen die Scheiben, bis der DJ Hal Murray sie bemerkte, stutzte und dann seinem verblüfften Publikum verkündete, dass der Mann der Stunde gerade im Studio eingetroffen war und dann hastig auf ein Interviewformat wechselte. Das Einzige, was ihm im Moment wichtig war, war seine Karriere, sagte er den Radiozuhörern. Er hatte nicht einmal die Zeit dazu, darüber nachzudenken, sich zu verloben. Gerade dachte er einfach nur über seinen Urlaub nach, den er in Florida verbringen wollte. »Du wirst wahrscheinlich nicht allzu viel Urlaub haben«, schaltete sich der DJ ein, »wegen der unglaublichen Mengen an Teenagern da unten und Fans.« »Naja, das macht mir nichts aus«, sagte er. »Ohne sie wäre ich verloren.« Als sie das Studio verließen, war die Hotellobby voll und ein Mädchen fiel wegen der Aufregung und Hitze in Ohnmacht. Von da aus fuhr die siebenköpfige Gruppe zum Pontchartrain Beach Amusement Park, wo sie auf der Straße zwischen den Buden entlang spazierten. Elvis gewann eine Unmenge an Stofftieren, die zu dem Panda passten, den Elvis im Mai für June auf den Memphis Fairgrounds gewonnen hatte und den sie Pelvis getauft hatte. Auf dem Nachhauseweg machten sie auf einen Snack Halt und Elvis bestellte seine Eier hart gekocht und mit verbranntem Speck. Als die Eier nicht zu seiner Zufriedenheit gekocht waren, ließ er die Bestellung zurückgehen und als die Kellnerin sie wieder zurückbrachte und sie immer noch nicht in Ordnung war, sagte sie, »Was willst du, eine Sonderbehandlung, nur weil du Elvis Presley bist?« »Nein«, sagte er, »ich möchte einfach nur wie ein normaler Kunde behandelt werden« und warf der Kellnerin den Teller vor die Füße. Sie kamen um 3.45 Uhr morgens zu Hause an und June beantwortete am nächsten Tag von ihrem Bett aus die Fragen eines Reporters vom New Orleans Item. »Ob ich ihm einen Gute-Nacht-Kuss gegeben habe? Was glauben Sie? Natürlich habe ich ihm einen Gute-Nacht-Kuss gegeben. Wir standen draußen auf der Veranda. Nein, nicht am Gartentor, auf der Veranda. Er ist wunderbar.« Sie sahen sich jeden Abend und verbrachten nahezu jeden Tag miteinander. Elvis erzählte der Presse immer wieder, dass er jederzeit nach Florida abfahren würde, aber er machte es nie. Am Donnerstag gingen sie mit Junes Mutter und Eddie Bell zum Hochseeangeln und sie hatten dabei so viel Spaß, dass er vom Pier aus seine Eltern anrief und ihnen sagte, sie sollten doch einfach runterkommen. In der Zwischenzeit mietete er sich eine Villa draußen im Gulf Hills Dude Ranch Resort im exklusiven Ocean Springs. Die Menschenmassen beim am Strand gelegenen Hotel waren unerträglich geworden. Es waren fast 500 Leute, die auf sie warteten, als sie von ihrem Angelausflug zurückkehrten. Und Elvis Cadillac waren dauernd übersät mit Adressen, Telefonnummern und mit Lippenstift geschriebenen Liebesbotschaften. Als er von demselben Reporter, der ihn bereits früher in der Woche interviewt hatte, gefragt wurde, wann er denn nun plante, nach Florida abzureisen, antwortete Elvis mit einem sardonischen Lächeln auf seinen Lippen, »Naja, wenn das so weitergeht, wahrscheinlich heute Nacht.« Als Vernon und Gladys in ihrem rosa Cadillac ankamen und im Sun and Sand eincheckten, spielte es nicht einmal eine Rolle, dass Elvis überhaupt nicht mehr da war. Eine Menschenmenge umringte das Auto und wurde immer größer, während Mrs. Presley schweigend vor Neugier und Angst aus dem Fenster starrte. Als sie am Samstag Hochseeangeln gingen, hätte keiner der älteren Presleys glücklicher sein können. Mr. Presley genoss es einfach nur, draußen auf dem offenen Wasser zu sein, wo niemand ihn störte oder an seinem Jungen herumzerrte. Und Mrs. Presley machte Erdnuss- und Bananensandwiches und fütterte ihn damit, während er die Fische köderte und wischte die Krümel von seinen Lippen ab, als er fertig war. Es war ein strahlender, sonniger Tag mit einem blauen Himmel und keiner Wolke weit und breit. Am Montag fuhren sie alle zusammen nach New Orleans. Sie gingen in den Zoo, spazierten auf dem Friedhof herum, besuchten Junes Großeltern und fuhren an einigen der wunderschönen Vorkriegsvillen in Pass Christian vorbei. Mr. und Mrs. Presley hielten Händchen und Gladys fragte Vernon, ob er dann nicht eines Tages in so einem großen Haus leben möchte. Mrs. Presley mochte June offensichtlich. Sie sagte, »Weißt du, ich habe noch nie gesehen, dass sich mein Junge so zu einem Mädchen hingezogen fühlt. Ihr zwei plant doch eines Tages zu heiraten, oder nicht?« Sie müssten aber nicht antworten, sagte sie. Sie wusste es, sie hatte einfach dieses Gefühl. »Lass nur ja Colonel Parker nicht wissen, wie ernst du es mit June meinst«, sagte sie zu ihrem Sohn. »Du weißt, wie er denkt, besonders was die Ehe angeht.« Gladys nannte June Satin Inn und June, die es bis jetzt immer noch nicht übers Herz gebracht hatte, Mrs. Presley Gladys zu nennen, selbst nachdem sie darum gebeten wurde, begann sie Lovey zu nennen, nach ihrem zweiten Namen Love. Weißt du, mein Sohn wird mich sehr stolz auf ihn machen, vertraute sie June an, als ob er sie noch nicht stolz gemacht hätte. Die Presleys fuhren nach Memphis zurück und Elvis mietete ein Haus mit 4 Schlafzimmern auf dem Bayview Drive, direkt am Rande des Gulf Hill Resorts, das mehr Privatsphäre als die Villa zu bieten hatte. Es war eine Sommeridylle, wie weder er noch June sie jemals zuvor erlebt hatten. Die nächsten paar Wochen vergingen, als ob sie niemals enden würden und als ob sie enden würden, ehe sie überhaupt begonnen hatten. Mr. und Mrs. Presley kamen noch einmal runter. Der ein oder andere der Jungs ging ab und zu weg, um irgendeinem Geschäft nachzugehen, und gelegentlich kehrte auch Elvis nach Memphis zurück, angeblich weil auch er einige Angelegenheiten hatte, um die er sich kümmern musste. Manchmal hatte June den Verdacht, dass diese Angelegenheiten mit seiner Memphis-Freundin Barbara Hearn zu tun hatte, aber es interessierte sie nicht, nicht wirklich. Für Elvis und June war ein Moment wie eine Ewigkeit. Wenn er bei ihr war, dann war er alleine bei ihr, und wie sie einem Reporter schelmisch mitteilte, es wäre eine Sünde, so etwas Gutes verkommen zu lassen. In Gulf Hills ritten sie, fuhren Wasserski, spielten Shuffleboard auf einem Betonplatz und waren den ganzen Tag über immer mal wieder im Wasser. Hinter der hohen Hecke und auch auf dem Golfplatz auf der anderen Straßenseite trugen sie des Nachts Schlachten mit Feuerwerkskörpern aus, wobei jeder von ihnen mit einer kleinen Zigarre im Mund herumrannte, damit sie die Kracher anzünden konnten, die sie dann aufeinander warfen. Selbst in dem Resort blieben sie so ziemlich unter sich, und so konnten sie dann auch alle nach dem Wasserskilaufen im Speisesaal des Hotels zusammen mit Junes Mutter und Mr. Bellman zu Abend essen, dann rüber in die Pink Pony Lounge gehen und sich um das Klavier versammeln, wo Elvis die alle unterhielt und sie alle zusammen die alten bekannten Standards sangen, bis Elvis den Abend mit einem Spiritual beendete. Er wollte, dass June die ganze Zeit über direkt in seiner Nähe war und beschwerte sich, wenn sie auf Distanz ging. Er sagte, andere Mädchen, mit denen ich mich getroffen habe, sind immer ganz in meiner Nähe. Sie verhalten sich so, als ob sie stolz darauf wären, bei mir zu sein. Wenn ich etwas sage, dann hören sie zu. Wenn ich etwas zu dir sagen will, dann muss ich dich erst suchen. Sie wusste genau, worüber er sprach. Manchmal ließ sie sich sogar mit Absicht zurückfallen, nur um zu sehen, ob er nach ihr suchen würde. Und das tat er immer. Ich sagte, ich bin nicht wie deine anderen Freundinnen, Elvis. Ich werde nicht an jedem deiner Wörter hängen. Als wir uns zum ersten Mal trafen, sagtest du, ich mag dich, June, du bist anders. Jetzt willst du plötzlich, dass ich wie alle anderen bin. Nein, protestierte er, aber warum verbrachte sie so viel Zeit damit, mit dem Skilehrer zu sprechen, wenn er doch wollte, dass sie ihm beim Wasserskilaufen zusah? Oh, wirklich, sagte June, alles, was dich interessiert, ist, mit wie vielen Jungen ich schon zusammen war. Aber, weißt du, ich bin schon mit vielen Jungs ausgegangen und habe nie wirklich etwas gemacht. Er sagte, heißt das, dass du immer noch Jungfrau bist? Ich sagte, ich bin nicht nur noch Jungfrau, George, ich bin alles, was du willst. Sie waren das perfekte Paar. June liebte es, Unfug zu machen und herumzualbern, und er war überrascht herauszufinden, dass auch sie gerne sang. Wenn sie zum Reiten gingen, sangen sie Side by Side, Back in the Saddle Again und Let the Rest of the World Go By, wobei June die Tenorharmonie beisteuerte, und wenn sie schwamm, stand immer ein Plattenspieler neben dem Pool. Elvis ließ immer wieder My Prayer laufen, in jenem Sommer ein Hit von den Platters, und genau an dem Punkt, als sich der Sänger der hohen Note des Höhepunkts näherte, sagte Elvis immer, ich werde diesen Ton treffen, ich werde diesen Ton treffen, eines Tages werde ich diese Note treffen, jetzt kommt sie, jetzt kommt sie. Und er versuchte, sich zu entspannen und sie einfach herauszulassen, aber er schaffte es einfach nie, und er schrie und tauchte unter. Er sang die ganze Zeit, manchmal schien es, als würde er eher singen als atmen. June war nicht gerade ein Fan von seinen Platten, also hielten sie sich meistens an alte Lieder wie That's My Desire und Over the Rainbow oder stimmgewaltige R&B-Hits wie Appetite und Unchained Melody. Was nicht überraschend war, June zögerte auch nicht, ihn ihre Vorbehalte gegenüber seiner Musik wissen zu lassen. Ich war der Meinung, dass die meisten seiner Platten klangen, als würde er in einer Blechbüchse singen. Ich sagte, warum lässt du nicht einige der Jungs, die deine Platte machen, dich so singen hören und schauen, ob sie nicht so ein Material für dich finden können? Weißt du, du hast eine wundervolle Stimme. Meistens jedoch teilten sie dieselbe Art von Humor. Fast alle Fotos aus jener Zeit zeigen einen lächelnden, lachenden Elvis auf eine Weise entspannt, die nur wenig Befangenheit erkennen lässt, nur Jugend und Stolz. Gesund, unschuldig, überschäumt vor Energie und dem Gefühl, dass er angekommen ist, albert er auf diesen Fotos auf eine Art und Weise herum, wie es der ernsthafte Jugendliche aus Tupelo-Tagen nie getan und der aufsteigende junge Star nie gekonnt hätte. Mit seinem schräg auf seinem Kopf sitzenden Hut, seinen verwuschelten Haaren sah er aus wie der griechische Gott Pan. Am 16. Juli veröffentlichte Newsweek eine Kolumne von John Lardner, der Steve Allen aufs Heftigste für seinen Versuch attackierte, Elvis zu zivilisieren. Allens Beweggründe, verkündete Lardner, waren fragwürdig. Am 12. kündigte Ed Sullivan an, dass er seine Meinung geändert hatte und Elvis für die beispiellose Summe von $50.000 für 3 Auftritte im Herbst und Winter buchen würde. Mr. Wallace informierte den Colonel, dass er gerade erst eine Star-Staffage für das Paramount-Debüt von Elvis in 6 Monaten zusammengekauft hatte, ihn in der Zwischenzeit aber an 20th Century Fox verlieh, damit er in einem Western namens The Reno Brothers spielte, für den die Dreharbeiten Ende August beginnen würden. Und RCA erhielt eine beinahe unglaubliche Resonanz, selbst gemessen an den tumultartigen Reaktionen auf jede andere Elvis Presley-Schallplatte, die sie in jenem Jahr herausgebracht hatten, auf die Kopplung von Hound Dog und Don't Be Cruel, die am 13. Juli veröffentlicht wurde und innerhalb nur einer Woche kurz davor stand, Goldstatus zu erreichen. In der Zwischenzeit bekam Elvis solch einen Sonnenbrand, dass er gezwungen war, 1 oder 2 Tage lang in langer Hose und einem langärmeligen T-Shirt Wasserski zu fahren. Und June war so oft im Wasser, dass sie schließlich einfach die Nase voll hatte, sich ihre Haare zu richten und sie auf Anraten von Elvis abschneiden ließ. Die Welt schien weit weg zu sein, und wenn sie sich einmal auf ungewollte Weise einmischte, dann war die Wahrscheinlichkeit groß, dass es darauf eine spontane Reaktion geben würde. Die einzigen ernüchternden Wolken am Horizont waren Elvis' allzu drohende Abreise Anfang August für eine weitere Florida-Tour und das gelegentliche Eindringen anderer, Red und Junior und manchmal auch Arthur, den June Arthritis nannte, in ihr nahezu perfektes Glück. Es war nicht so, dass June seine Freunde nicht leiden konnte, obwohl sie bei Junior Bösartigkeit spüren konnte, ganz zu schweigen von Reds Unanständigkeit, die gedieh, wenn die älteren Presleys nicht dabei waren. Damit hätte sie sicherlich leben können. Sie war zuversichtlich, dass sie genauso gut austeilen wie auch einstecken konnte. Was sie aber viel mehr beunruhigte, war deren Einfluss auf Elvis. Er schien ihre Anerkennung so sehr zu brauchen, dass er wie sie wurde. Ihre Freunde hatten nicht diesen Einfluss auf sie oder auch auf ihn. Es machte einfach nur Spaß, mit ihnen zusammen zu sein. Aber Elvis schien sein Selbstvertrauen und auch sein Temperament zu verlieren, wenn er mit seiner Gang zusammen war. Einerseits wollte er verzweifelt einen guten Einfluss auf sie haben. Er warf ihnen Blicke scharfen Tadels zu, wenn sie wirklich einmal über das Ziel hinausschossen. Und er war auch gut zu ihnen. Er zeigte immer diese wundervolle, großzügige Gesinnung, die sie an ihm so sehr liebte. Andererseits hasste sie es, wenn er vor ihnen angab, wenn er so sehr versuchte, wie einer der Jungs zu sein, dass er nicht einmal mehr er selbst war. Auch sie war ein Mensch, sagte sie zu ihm. Sie war kein Besitz, sie gehörte niemandem. Er wollte mich immer direkt in seiner Nähe, direkt unter seiner Fuchtel. Er war ständig auf der Suche nach mir, und wenn er mich fand, ging es immer, wo zum Teufel bist du gewesen, wer zum Teufel denkst du, dass du bist? Das machte er vor den Jungs. Er wurde sehr schnell wütend, und ich konnte manchmal auch stur sein. Dieses eine Mal also sagte er, du wirst so nicht mit mir reden, du wirst mich nicht so behandeln. Und ich machte ihm vor allen die Hölle heiß. Naja, er packte mich, komm her, er packte mich einfach am Arm, so als ob er mir nun wirklich die Leviten lesen wollte, und zog mich ins Badezimmer. Aber als wir dann da drinnen waren, ich meine, er nahm einfach mein Gesicht in seine Hand, küsste mich und sagte, Baby, ich weiß, du hast recht und das tut mir leid. Aber das würde er den Jungs nie zeigen. Die Jungs wussten einfach nicht, dass er ein weiches Herz hatte. June aber wusste es. Von Anfang an spürte sie seine spirituelle Seite und sie schenkte ihm ein Exemplar von »Der Prophet« von Khalil Gibran. Er liebte es. Ich erzählte ihm von meinen Lieblingskapiteln und mein allerliebstes war das über Liebe und Freundschaft und es gab auch ein wenig über Heirat. Sie lasen es immer wieder und sprachen ausführlich darüber und June hatte das Gefühl, dass es ihn etwas ruhiger machte, obwohl sie bezweifelte, dass irgendetwas das jemals schaffen würde.
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Dann stand es ihm frei zu heiraten, Kinder zu haben, in der Öffentlichkeit zu bekennen, dass er nicht einfach nur der Öffentlichkeit gehörte. Aber bis dahin hatte er dem Colonel versprochen, dieser mysteriösen Person, die sie noch nie getroffen hatte, dass er nie etwas tun würde, das seiner Karriere abträglich wäre. Trotz alledem jedoch war das Leben in Biloxi so abgeschieden, dass sie beinahe so tun konnten, als würden sie ein normales Leben führen. Die Stadt selbst war ausreichend an Berühmtheiten gewöhnt, dass sie nach einer Weile einfach so tun konnte, als würde sie sie ignorieren. Sie hingen zusammen mit Junes Freunden herum und sie gingen zu Gino's Pizza und King William's Cellar in Ocean Springs und natürlich zum Pink Pony. Typische Teenager, die einfach nur Spaß hatten. All ihre Freunde verehrten Elvis und wollten keine Worte gegen ihn hören. Einmal, um Eddie Bellman einen Gefallen zu erweisen, erschien Elvis bei Dave Rosenblums Bekleidungsgeschäft, wo Mr. Bellman zusammen mit Lou Sonnier die Damenschuhabteilung gehörte. Und die Menge war so groß, berichtete die Zeitung, dass der ganze Verkehr in der Innenstadt zum Erliegen kam. Gegen Ende Juli musste Elvis für eine Woche zurück nach Memphis. Und als er zurückkam, hatte er einen brandneuen Lincoln Premier mit einer glizinienlila Karosserie und einem weißen Verdeck, der, wie er sagte, weniger auffällig aussah. Er konnte nicht wieder zurück in dasselbe Haus wie zuvor und so mietete er sich beide Hälften einer Villa, die sich normalerweise zwei Familien teilten, was es ihm und June ermöglichte, ihre Privatsphäre vor den Jungs zu haben. Jetzt, wo der Zeitpunkt von Elvis Abschied immer näher rückte, hingen sie immer mehr aneinander. Keiner von ihnen, so schien es, konnte sich vorstellen, dass es jemals enden würde. Schließlich fragte er, ob sie nicht einfach mit ihm kommen könnte. Sie fragte ihre Mutter und ihre Mutter sagte nein, aber dann sagte Elvis, dass sie alles ihm überlassen sollte. Er ließ seine Mutter Mrs. Juanico anrufen und ihr versichern, dass June eine Anstandsdame bekommen würde. Dann fuhr er raus zur Keesler Air Force Base und überredete den Vater von Junes 17-jähriger Freundin Patsy, dass seine Tochter sie begleiten durfte. Dann, als Sarge zustimmte, stellte er ihren gemeinsamen Freund Buddy als Fahrer ein. In der letzten Nacht in der Villa, als die älteren Presleys auf einen letzten Besuch heruntergefahren waren, blieb June über Nacht und schlief in seinen Armen ein. Als sie früh am nächsten Morgen aufwachte und sich anzuziehen begann, zog er sie zurück ins Bett und sie fingen an herumzuspielen, so wie sie es oft taten, wobei sie miteinander rangen, kicherten und sich austobten. Wir waren eine Nacht nach der anderen in den Armen des anderen eingeschlafen, ohne jemals mehr zu machen, als uns zu küssen und ein wenig anzufassen. Elvis respektierte Frauen, weil er, so denke ich, seine Mutter so sehr respektierte, und er hörte immer auf, bevor ich Nein sagen musste. Aber dieses eine Mal wollte ich nicht Stopp sagen, und ich glaube, auch er wollte das nicht, also begann ich hysterisch zu kichern. Das mache ich immer, wenn ich nervös werde, und mein Kichern steckte ihn an, und wir rollten uns hin und her, einer lag auf dem anderen und wir hatten keine Klamotten mehr an und lachten uns einfach kaputt, weil wir beide Angst davor hatten, was wir gleich machen würden. Und dann hörten wir auf, und plötzlich klopfte jemand leise an die Tür, und es war Mrs. Presley. Sie sagte, ich habe gehört, dass es hier drin still ist, und dann hörte ich kichern, und dann war es wieder still, also dachte ich mir, ich schaue lieber einmal nach dem Rechten. Wisst ihr, vielleicht wäre es besser für June, einige Pillen zu besorgen, damit sie nicht so viele Babys bekommt. Keiner von uns beiden sagte etwas darüber, so in der Art, es tut mir leid, dass es beinahe so weit gekommen ist. Es war eher so wie, Junge, wir hätten es beinahe getan, oder etwa nicht, Baby? Und ich sagte, wir hätten es beinahe getan. Er sagte, das war knapp, nicht wahr? Danach hatten wir wirklich nicht mehr allzu viele Gelegenheiten, bei denen wir völlig alleine waren. Es war nur ein paar Mal, aber es war nie mehr wirklich so knapp wie in jener Nacht. Und dann war er weg. Er würde sie in Miami treffen, sagte er. Halte nur Ausschau nach Red und Junior oder Gene. Einer von den dreien würde sich um sie kümmern. Sie kamen am Freitag, dem 3. August, in Miami an, gerade als Elvis für die erste seiner drei Shows im Olympia Theater auf die Bühne gehen wollte, einer Varieté-Bastion aus den 20ern, die immer noch prächtig aussah mit ihren ausgestopften Faunen und einer Decke, an der aufgemalte Sterne an einem aufgemalten Himmel funkelten. June wurde sofort hinter die Bühne gelotst. Als sie im Tunnel unter der Bühne des Olympia interviewt wurde, erzählte June die Geschichte ihres Kennenlernens. »Naja, Sie wissen ja, wie die Liebe ist. 8 Monate vergingen und ich habe kein einziges Mal von ihm gehört.« Über uns, während June weiter unter der Bühne mit uns redete und sich von uns fotografieren ließ, wärmte sich Presley auf und sie wollte nicht einmal eine Vorstellung verpassen. Wir fragten, warum die Mädchen, ganz besonders die Jüngeren, so hysterische Anfälle bekamen. Und wie kommt es eigentlich, dass sie nicht schrie? Ohne ein Kniezucken oder einen Hüpfer zu verpassen, antwortete June, »Wenn sie ein Mitglied des anderen Geschlechts

0: nichts wären, dann würden auch sie ihn schätzen, und mir ist nach Schein zumute. Nach der letzten Vorstellung gingen sie zurück zum Robert Clay Hotel. Elvis' 2 Wochen alter Lincoln war übersät mit Namen und Botschaften und Telefonnummern. Den ganzen Tag über waren Reporter im Weg gewesen, und Elvis war sowohl sauer auf sich selbst als auch auf sie. Bei einer Pressekonferenz an jenem Nachmittag war er über eine Frage bezüglich der Panama-Kanal-Krise gestolpert, und er hatte das Gefühl, dass er sich zum Idioten gemacht hatte. Am nächsten Tag erschien Junes Interview in der Zeitung, und der Colonel stürmte noch vor der ersten Show in die Garderobe. Sein starrer Blick traf zuerst June und dann Elvis, und er hatte die Zeitung in der Hand. »Sohn, wir können uns diese Art von Öffentlichkeit nicht leisten«, erklärte er mit rotem Gesicht, flackernden Augen und schlug mit der Zeitung laut gegen seine Handfläche. »Du musst etwas dagegen unternehmen, Sohn«, verkündete er noch einmal voller Nachdruck. Zum ersten Mal, seitdem sie ihn kannte, sah Elvis wirklich ängstlich aus. »Was ist denn, Colonel?« fragte er, wobei er stotterte, so wie er es immer tat, wenn er aufgeregt war. »Lies selbst, Sohn, und unternimm verdammt nochmal bloß etwas dagegen.« Nach der Show war Elvis immer noch sauer. Er schien ihr die Schuld für das Interview zu geben. Er schien zu glauben, wenn sie nicht mit diesem verdammten Reporter gesprochen hätte, dann hätte auch niemand ihre Anwesenheit hier in Miami bemerkt. Er war offensichtlich einfach nur frustriert und sauer, und als er sich endlich beruhigt hatte, entschloss er sich, mit seinem Manager Autos kaufen zu gehen, während June zurück zum Hotel ging. Aus seiner Laune heraus blätterte er $10.800 für einen weißen Lincoln Continental hin. Ein Reporter spürte ihn auf, als er im Ausstellungsraum herumhing, und fragte ihn nach June. »Also die Sache sieht so aus«, erklärte Elvis nervös. »Ich habe 25 Mädchen, mit denen ich mich regelmäßig treffe. Sie ist nur eine von ihnen.« »Manchmal tauchen 8 von ihnen gleichzeitig auf«, stimmte der Colonel mit ein, der seine gute Laune anscheinend wiedergefunden hatte, »und alle behaupten, dass sie seine feste Freundin wären. Ein Mädchen behauptete sogar, dass sie meine Tochter wäre, und dabei habe ich nicht einmal eine Tochter.« Später, als der Colonel auf Elvis' Zimmer kam, würdigte er June kaum eines Blickes. »Hier, ich dachte mir, dass du das vielleicht gerne sehen würdest«, sagte er und überreichte Jean das Drehbuch für den Film, mit dessen Dreharbeiten sie in 3 Wochen in Hollywood beginnen würden. Dann machte er auf dem Absatz kehrt und schlug die Tür hinter sich zu. Elvis riss das Drehbuch begierig an sich, und er und June begannen es durchzulesen. Aber er wurde ungeduldig und konnte einfach nicht anders, als die Seiten umzublättern, um herauszufinden, wie es endete. Er war zutiefst enttäuscht, als er herausfand, dass die Person, die er spielen würde, sterben würde. Er sagte, June, ich will nicht in meinem ersten Film sterben. Ich sagte, warum nicht? Ich halte das für eine gute Idee. Ich kann mich immer an die Person erinnern, die stirbt. Die Happy Ends vergisst man, die traurigen Enden behält man besser. Für die letzte Show sagte Elvis jeden, dass sie alle dafür sorgen sollten, in den Autos zu sitzen, wenn er mit dem letzten Stück begann, nicht wenn er damit fertig war. Er sagte zu June, dass sie sich vom Colonel fernhalten sollte, der aber sowieso mit dem Verkauf seiner Fotos und Souvenirs beschäftigt sein würde. Immerhin brauchte er das Gefühl, auch etwas zu machen. Als sie im Auto durch die Nacht fuhren, hielten sie sich gegenseitig im Arm. Er steckte sich eine unangezündete Zigarre in den Mund und machte sich über den Colonel lustig, wobei er mutig verkündete, »Du triffst dich zu oft mit diesem Mädchen aus Biloxi. Sie ist nicht gut für dich, Sohn. Du kannst dich mit keinem Mädchen einlassen. Wenn du das machst, dann bist du in dem Geschäft fertig. Das steht fest.« Sie lachten, bis ihnen die Tränen über das Gesicht liefen. Doch June wusste, dass sein Mut in der Dunkelheit niemals das Tageslicht sehen würde. Er versuchte, auf sie alle aufzupassen. Auf Red, Junior, Jean, June und ihre Freunde, auf seine Familie, seine Fans. Sie alle verließen sich auf ihn. Sie alle schauten zu ihm auf. Und ein Teil von ihm hatte das Gefühl, dass ohne den Colonel nichts von dem möglich gewesen wäre. Also versuchte er, sich um die Probleme zu kümmern, um die er sich kümmern konnte. Er tat alles, was er konnte, um Red und Junior unter Kontrolle zu halten. Er wollte, dass alles sich zum Guten wendete. Am nächsten Tag in Tampa war die Scheiße dann wirklich am Dampfen. Die Zeitung in Miami hatte Junes Mutter über das Telefon interviewt und dann ihre Zitate denen von Elvis und dem Colonel gegenübergestellt.
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1: Mrs. May Juanico wurde zitiert, dass sie gesagt haben soll, dass The Pelvis ihre Tochter gebeten hatte, in 3 Jahren seine feste Freundin zu werden. »Ich habe nichts dagegen, dass sie diesen Ausflug macht«, sagte Mrs. Juanico. »Er ist ein netter Junge und June ist ein gutes Mädchen. Ich sprach mit seinen Eltern und sie sagten, dass Elvis sich gut um sie kümmern würde. Er sagte, dass er für mindestens 3 Jahre nicht heiraten könnte und bat sie, auf ihn zu warten.« Der Colonel war starr vor Wut und Elvis wollte, dass June umgehend ihre Mutter anrief und ihr sagte, dass sie mit niemand anderem sprechen solle. Er wollte nichts davon hören, dass sie die Ehre ihrer Tochter verteidigte. Er hatte einfach genug von dem ganzen Scheiß. An jenem Tag gab es 2 Shows im Fort Homer Hesserly Armory. Als Bühne waren Kisten zusammengestellt worden. Es gab keine hauseigene PA, nur 2 Mikrofone und 2 Verstärker. Und dieselbe Prozession von nicht zueinander passenden Varieté-Künstlern, die Al Devon, der Booking-Agent aus Chicago, seit dem Frühjahr immer wieder geliefert hatte. »Vielen Dank, leckt mich«, sagte Elvis über den Lärm hinweg, aber niemand konnte seine Worte, die Musik oder seine Bemerkungen verstehen. »Es war mehr als offensichtlich«, schrieb Ann Rowe, eine Reporterin der St. Petersburg Times, »dass er jeden einzelnen Schrei und Brüller liebte und jede einzelne Minute, die er auf der Bühne war. Er kämpfte mit dem Mikrofon und zerbrach auch 2 in seiner Raserei und schließlich, wobei der Schweiß in Strömen über sein Gesicht lief, riss er sich praktisch sein Jackett herunter und ließ noch 2 weitere Nummern vom Stapel. Er fühlte sich wie eine andere Person«, erzählte er June, wenn er auf der Bühne war. »Ich weiß nicht. Es ist schwer, das zu erklären. Es ist so, als ob du auf deinem ganzen Körper eine Gänsehaut hättest. Aber es ist keine Gänsehaut. Manchmal habe ich das Gefühl, als ob mein Herz explodieren würde.« Er spielte in Lakeland, St. Petersburg und Orlando. Als er am Montag in Lakeland spielte, gab er hinter der Bühne dem Reporter Paul Wilder für die Tampa Tribune ein Interview, das im nächsten Monat im TV Guide erscheinen sollte. Der begann sein Interview mit unvorstellbarer Gefühllosigkeit, indem er übermäßig lange Ausschnitte aus einem der boshaftesten Presseberichte, die Elvis je bekommen hatte, vorlas. »The biggest freak in show business history«, las Wilder mit einer klanglosen, eintönigen Stimme aus Herb Rows Kolumne in den Miami News vor. »Elvis kann nicht singen, er kann nicht Gitarre spielen und er kann nicht tanzen. Es kommen 2000 Idioten pro Show, doch jedes Mal macht er seinen Mund auf, zerreißt eine Gitarrenseite und wackelt mit seinem Becken wie irgendein Striptease-Babe in der Stadt.« »Wackelst du«, fragte er den bestürzten Künstler, »mit deinem Becken wie irgendein Striptease-Babe in der Stadt?« Bei einem der wenigen Male in seiner Karriere zeigte er tatsächlich Wut. Nachdem er erst einmal festgestellt hatte, dass Wilder wahrscheinlich ziemlich genau über Striptease-Babes Bescheid wusste, protestierte er gegen die Verunglimpfung seines Publikums. »Sir, diese Teenager, die hierher kommen und Geld bezahlen, um die Show zu sehen, kommen doch, um Spaß zu haben. Ich meine, ich will hier nicht Mr. Rao heruntermachen, aber ich kann einfach nicht einsehen, dass er diese Leute als Idioten bezeichnet. Das sind die anständigen Kinder von jemanden, die wahrscheinlich in einem anständigen Haus aufgewachsen sind, und er hat keinerlei Recht, diese Kinder als Idioten zu bezeichnen. Wenn sie ihr Geld bezahlen wollen, um hierher zu kommen, herumzuspringen, zu schreien und zu brüllen, dann ist das ihre Sache. Lasst nicht einen alten Mann, der so alt ist, dass er nicht mehr herumkommt, da sitzen und sie einen Haufen Idioten nennen, denn sie sind genauso Menschen wie er.« »Okay«, sagte Wilder und kehrte zurück zu seinem Vortrag. Aber was hielt er von Rows Vorschlag, dass das, was seine weiblichen Fans wirklich nötig hätten, ein kräftiger Schlag auf den Mund wäre? Hast du dazu irgendeinen Kommentar?« »Ja, aber ich glaube nicht, dass ich es sagen sollte.« »Okay, okay, das ist hier ja nicht live im Radio. Das ist für TV Guide«, beharrte Wilder unverständlicherweise. Doch Elvis zeigte weiterhin einen bemerkenswerten Grad an Zurückhaltung. »Wie steht es mit diesem ganzen Gerede über seine Verrenkung?«, fragte ihn Wilder. »Ich habe einen Zeitungsausschnitt gelesen, dass du irgendwo gesagt hättest, dass die Holy Roller...« »Ich habe niemals diesen Ausdruck gebraucht«, explodierte Elvis voller Wut. »Das ist etwas völlig anderes. Passen Sie auf, ich gehöre der Kirche Assembly of God an, und das ist eine Holiness-Kirche. Ich wuchs in einer kleinen Assembly of God-Kirche auf, und irgendjemand nannte sie Holy Roller. Ich habe noch nie den Begriff Holy Roller verwendet.« »Was ist mit der Musik in seiner Kirche?«, fragte Wilder relativ unschuldig. »Glaubst du, dass du etwas von dem Rhythmus dort überträgst auf deine...« Zum ersten Mal schien Elvis seine Fassung komplett zu verlieren. »Das ist es nicht! Das ist es überhaupt nicht!«, schrie er praktisch, offensichtlich gekränkt von einer Anspielung. Da ist mal dieser Artikel erschienen, dass ich dieses Herumspringen von meiner Religion habe. Okay, meine Religion hat nichts mit dem zu tun, was ich jetzt mache. Denn das Zeug, das ich jetzt mache, ist keine religiöse Musik. Und mein religiöser Hintergrund hat nichts mit der Art und Weise zu tun, in der ich singe. Danach schien es sogar Wilder verstanden zu haben und ließ ihn mit seinen Fragen in Ruhe. Elvis spielte 3 Shows in Lakeland, 3 in St. Petersburg, 2 in Orlando und 2 in Daytona Beach. Als er dann am Freitag, dem 10. August, in Jacksonville ankam, hatte die Stadt das Ganze drumherum einer religiösen Erweckungsveranstaltung angenommen. Die Gläubigen hatten sich wie immer schon seit den frühen Morgenstunden vor der ersten Show in einer langen Schlange vor der Abendkasse versammelt. Ein Pfarrer betete in der Trinity Baptist Church für Elvis Presley, nachdem er verkündet hatte, dass der Sänger einen neuen Tiefpunkt der spirituellen Verderbtheit erreicht hatte. Reporter von 2 landesweiten Magazinen, Life und Colliers, standen bereit, über jede kleinste seiner Bewegungen zu berichten. Über June Juanico wurde gezischelt und getratscht, und sie wurde von Mädchen, die über sie gelesen hatten oder einfach die selbstsichere Art nicht leiden konnten, mit der sie an seiner Seite stand, als Hure beschimpft. Richter Marion Gooding, fest dazu entschlossen, keine Wiederholung des Auftritts vom letzten Jahr zu sehen, traf sich mit dem Optimist Club und bereitete Haftbefehle für Presley vor, mit dem Vorwurf, die Moral Minderjähriger zu schädigen. Er würde diese auch verwenden, so sagte er, wenn der Sänger sich auf eine Art und Weise verhalten sollte, die unsere Kinder Obszönitäten und Vulgarität aussetzt. Richter Gooding war bei der ersten Show am Freitagnachmittag um 15.30 Uhr anwesend und lud den Sänger im Anschluss daran zu einem Treffen in sein Amtszimmer ein. Dort drückte Elvis seinen Schock über die Reaktionen des Richters aus und der Richter wiederholte seine Entschlossenheit, den Haftbefehl auszuführen, wenn die Show nicht abgemildert werden würde. Man einigte sich auf einen Kompromiss und Richter Gooding war zufrieden, dass sich Presley an die Abmachung hielt. In der Zwischenzeit informierte das Jacksonville Journal seine Leser, dass ein Beauftragter der American Guild of Variety Artists Elvis Presley mitteilte, dass er wegen seiner anzüglichen Bewegungen Sicherheiten stellen und der Innung beitreten müsste, zu der unter anderem exotische Tänzer gehörten, oder sie würden die Show verhindern. Darum kümmerte sich der Colonel und Presley, statt seinen ganzen Körper einzusetzen, wackelte lasziv mit seinem kleinen Finger, was sein Publikum zu ekstatischen Anfällen hinriss. Wieder im Hotelzimmer erzählte er June nach der Show, »Baby, du hättest wirklich dabei sein sollen. Jedes Mal, wenn DJ sein Ding am Schlagzeug machte, wackelte ich mit meinem Finger und die Mädchen flippten aus. Ich habe noch nie in meinem ganzen Leben solche Schreie gehört. Ich habe es diesen Hurensöhnen gezeigt. Nennen mich vulgär, Baby. Du denkst doch nicht, dass ich vulgär bin, oder?« Und er setzte sich eine von Junes Unterhosen auf den Kopf und glitt durch das Zimmer. Nach dem triumphalen Ende der Tour in New Orleans kehrte er nach Memphis zurück, während June zurück nach Hause nach Biloxi fuhr. Das Team vom Life Magazine war immer noch bei ihnen. Der Fotograf von Life machte eine Aufnahme von dem Zaun inklusive Notenlinien und Noten, der gerade erst vor einer Woche errichtet worden war. Er hielt die Fans nicht wirklich ab und die Zeitung berichtete von Schlangen, von Autos, die so lang waren, dass die Nachbarn die Polizei riefen. Vernons Bruder Fester arbeitete nun auch als eine Art Wachmann, aber hauptsächlich plauderte er mit den Mädchen und versuchte sie dazu zu bringen, den Lärm etwas einzuschränken, damit Grandma und Gladys etwas Ruhe bekommen könnten. Es stand außer Frage, sie davon zu jagen. Elvis wollte davon nichts hören. Er wusste, wem er seinen Erfolg zu verdanken hatte. Es waren nur noch 4 Tage bis zu seiner geplanten Abreise nach Hollywood und er hatte noch viel zu packen. Am ersten Abend ging er zum Rummelplatz und Red geriet mal wieder in eine Schlägerei. Am nächsten Tag sagte Vernon zu Red, dass er ihn nicht mehr in der Nähe sehen wollte, dass Red nicht mit Elvis nach Hollywood gehen würde, weil sie solch eine schlechte Öffentlichkeit nicht brauchen könnten. Red wurde sauer und sagte, dass er zu den Marines gehen würde. Jeder sprach über Hollywood und keiner, der ihn kannte, hatte irgendeinen Zweifel, dass er erfolgreich sein würde. Sam Phillips sagte zu ihm, dass er ein weiterer James Dean sein würde und Dewey stellte sich vor, dass er einfach all die kleinen Starlets, die er traf, flachlegen würde. Er erfuhr vom Colonel in Hollywood, dass es in dem Film 1 oder 2 Lieder geben würde. Und das war in Ordnung, solange sie nicht vom schauspielerischen Eindruck der Rolle ablenkten. Würde er Schauspielunterricht nehmen, fragten alle Reporter. Nein, sagte er zu jedem einzelnen von ihnen, obwohl er in seinem ganzen Leben nicht einmal eine einzige Zeile auf der Bühne aufgesagt hatte. Ich glaube nicht, dass man lernen kann, ein Schauspieler zu sein. Ich glaube, dass man vielleicht ein wenig schauspielerisches Talent hat. Und das baut man dann aus. Wenn man also lernen muss, ein Schauspieler zu sein, dann ist man nicht echt. So kurz vor einer Erfahrung, die er noch nie zuvor gemacht hatte, schien er seltsam gelassen zu sein. Aber warum sollte er das auch nicht sein? Alles, was er sich jemals erträumt hatte, war wahr geworden. Bis jetzt. »Ich habe Marlon Brando beobachtet«, vertraute er sich Lloyd Shearer an, als dieser einen Monat zuvor nach Memphis gekommen war, um einen Bericht für Sunday Parade zu schreiben. »Ich habe den armen Jimmy Dean beobachtet. Ich habe mich selbst beobachtet und ich weiß, warum die Mädchen, zumindest die Jungen, auf uns stehen. Wir sind düster, wir sind trübsinnig, wir sind so etwas wie eine Bedrohung. Ich kann es nicht genau verstehen, aber das ist es, was kleine Mädchen an Männern mögen. Ich habe keine Ahnung von Hollywood, aber ich weiß, dass du nicht sexy sein kannst, wenn du lächelst. Du kannst kein Rebell sein, wenn du grinst.« 14. Kapitel. Love Me Tender. August bis Oktober 1956. Er kam am Freitag, dem 17. August, in Hollywood an. Als er auf dem Flughafen von Los Angeles aus dem Flugzeug stieg, gab es dort Schilder mit der Aufschrift »Elvis for President«, aber als ihn Reporter danach fragten, drückte er kein ernsthaftes Interesse an dem Posten aus. Dann war er auf dem Weg zu seinem Hotel, dem Hollywood Knickerbocker auf der Ivar Avenue, wo der Colonel bereits abgestiegen war und wo er und sein Cousin Gene eine geräumige Suite im 10. Stock bewohnten. Anfang der nächsten Woche meldete er sich beim Studio für Besprechungen und Kostümanproben. Da er unsicher war, welche Vorbereitungen von ihm erwartet wurden, hatte er das gesamte Drehbuch auswendig gelernt, nicht nur seine eigene Rolle, sondern auch alle anderen. »Ich habe keine Schwierigkeiten, etwas auswendig zu lernen«, erzählte er stolz einem Reporter. »Ich habe einmal General MacArthurs Abschiedsrede auswendig gelernt und ich kann immer noch Lincolns Gettysburg-Rede wiederholen, seit ich sie damals in der Schule gelernt habe.« Er traf seine Co-Stars Richard Egan und Deborah Paget und auch Regisseur Robert Webb, einen 53-jährigen Veteran des Geschäfts, der verständlicherweise besorgt war, dass durch Elvis' späten Auftritt der Film, ein bescheidener B-Western, zu einer Nebensächlichkeit werden könnte. Für Mildred Dunnock, die in dem Film seine Mutter spielen sollte, war er ein netter Junge, dessen äußerst höfliches und respektvolles Verhalten ein offensichtliches Zeichen für seine Lernbereitschaft war. Die Person aber, die zu treffen er am aufgeregtesten war, war der 41-jährige Produzent David Weisbart, der im vorigen Jahr James Deans »Denn sie wissen nicht, was sie tun« produziert hatte. Es war wie in einer Märchenwelt. Ständig schlenderten berühmte Stars vorbei, Cowboys und Indianer unterhielten sich in der Kantine lässig miteinander und jeder versuchte aus seinen Augenwinkeln heraus einen flüchtigen Blick auf den Neuankömmling auf dem Filmgelände zu erhaschen. Gene schien von all dem wenig überwältigt zu sein und flüchtete sich in Schnitzereien oder zog sich in die große Garderobe zurück, wo der Colonel seinen Geschäften nachging, während Elvis auf dem Set war. Elvis seinerseits schien nicht genug davon bekommen zu können. Es war, als würde er seine Kindheitsfantasien ausleben. Er wollte nur nicht durch einen unachtsamen Blick oder ein herausgeplatztes Wort verraten, wie aufgeregt er in Wirklichkeit war. An seinem zweiten Tag auf dem Set traf er den 25-jährigen Nick Adams, einen Hollywood-Gauner, der sich vor 2 Jahren ursprünglich seinen Weg in die Besetzung von »Keine Zeit für Heldentum« erschwindelt hatte, indem er für den Regisseur John Ford den Star Jimmy Cagney imitierte. Adams hatte eine Nebenrolle in »Denn sie wissen nicht, was sie tun« gehabt und schrieb, wie er allen und jedem gegenüber verkündete, gerade ein Buch über seinen besten Freund Jimmy Dean. Verzweifelt auf der Suche nach Erfolg und Anerkennung war er bekannt dafür, peinlich genaue Aufzeichnungen über das gesellschaftliche Leben in Hollywood zu führen und versäumte es nie, Dankesbriefchen und Glückwunschkarten an Produzenten, Regisseure und einflussreiche Leute in dem Geschäft zu schreiben. An jenem speziellen Tag wanderte er auf dem Filmgelände herum und versuchte Kontakte für die Rolle des Bösen in The Reno Brothers zu knüpfen, und so traf er dann auch Elvis. »Es ist kein Geheimnis in der Stadt, dass Nick ein Draufgänger ist«, schrieb Army Archer im Fotoplay. Aber bevor Nick wusste, was ihn traf, sagte Elvis, »Mann, ich denke, du bist ein bombiger Schauspieler.« Nick brauchte nicht lange, um Elvis zu sagen, wie gerne er in seinen Filmen mitspielen würde. Er erzählte Elvis davon, wie er einen schweren Jungen in »Der letzte Wagen« gespielt hatte. »Oh Mann«, sagte Elvis, »ich werde Mr. Weisbart sagen, dass er sich einmal »Der letzte Wagen« anschauen soll.« Obwohl daraus nichts wurde, so hatte er doch seinen Standpunkt klar gemacht, und als er anbot, Elvis einige weitere seiner und Jimmys Freunde vorzustellen, war ihre Freundschaft besiegelt. Hatte Elvis bereits Natalie Wood kennengelernt? Er musste Natalie einfach kennenlernen. Und, da dies immer in Hollywood war, gab es natürlich immer viele Mädchen. Es war schwierig, mit allem mitzuhalten. Alles passierte so schnell. Jeden Abend rief er zu Hause an, um seiner Mutter die neuesten Neuigkeiten zu erzählen. Fast jeden Abend rief er June an. Für den Film waren jetzt 3 Lieder vorgesehen und der Colonel machte gerade die Verträge, um diese an RCA zu übergeben, arbeitete an den Verlagsrechten und stellte sicher, dass Elvis Co-Autorenrechte erhielt. Inmitten von all dem tauchten Scotty, Bill und DJ auf, nachdem sie von Memphis aus durch das ganze Land gefahren waren. Ihnen war ein Casting für den Film versprochen worden und für das kommende Wochenende war eine RCA-Aufnahmesession mit Mr. Scholes angesetzt. Das Casting wurde im Musikbungalow am Westende des Filmgeländes abgehalten, wo Elvis seine 3 Stücke mit Mr. Darby, dem musikalischen Leiter, probte. Sie wurden gebeten, ihre normale Show zu spielen, als sie aber damit fertig waren, sagte man ihnen, dass sie nicht hillbilly genug für den Film wären. Scotty war stinksauer. Wenn sie gewusst hätten, dass der musikalische Leiter Hillbilly wollte, kochte Scotty vor Wut, dann hätten sie ihm Banjos, Krüge und Roy Acuff Musik gegeben. Damit waren sie schließlich aufgewachsen. Elvis war mit seinen Gedanken jedoch woanders und der Colonel würde sich sicherlich nicht für sie stark machen. Was den Colonel betraf, das wusste Scotty, hätten sie genauso gut überhaupt nicht aufkreuzen brauchen. Es war ein kleiner Rückschlag. Beim nächsten Film, versprach Elvis ihnen, würde er sicherstellen, dass sie zum Zuge kämen. Er hatte endlich seine kurze Bekanntschaft mit Deborah Paget erneuern können, erzählte er June am Telefon. Sie war sogar noch schöner, als er beim ersten Mal gedacht hatte. Sie war wirklich nett und... Nun ja, wen hatte er sonst noch getroffen? Fragte June. Als Elvis keine Antwort gab, fragte June, okay, worüber hast du mit Deborah gesprochen? Nach einer langen Pause sagte er, dass er sich nicht erinnern könne, aber er hatte Richard Egan getroffen. Oh, ich liebe Richard Egan, alberte June. Oh, wirklich? Und wie sehr liebst du Richard Egan? Ungefähr genauso sehr, wie er Deborah Paget liebte, schätzte sie. Gut, wen hatte er sonst noch getroffen? Am Mittwoch begannen die eigentlichen Filmaufnahmen, doch Elvis bereitete sich auf die Soundtrack-Session am folgenden Tag vor. Am Tag der Session war Elvis erpicht darauf, Army Archer, die im Auftrag von Photoplay vor Ort war, die Ballade vorzusingen, die ein fortlaufendes Thema für den Film sein sollte. Er nahm Archer mit zurück zum Musikbungalow, wo Ken Darby ihn am Klavier begleitete, und Elvis stand aufrecht, als ob er in einem Chor singen würde, vor einem hohen Buntglasfenster und sang »Love Me Tender«. Archer war überrascht, sowohl von der Stille seines Verhaltens als auch von der Aufrichtigkeit, mit der das Stück eine Überarbeitung der Bürgerkriegsballade Aura Lee vortrug. Als er fertig war, schrieb Archer, schien es nur natürlich zu sein, unsere Verwunderung auszudrücken. Die Leute glauben, dass ich nur brüllen kann, sagte er. Ich habe früher, bevor ich das professionell machte, nichts außer Balladen gesungen. Ich liebe Balladen, beteuerte er mit vollkommener Ernsthaftigkeit der Hollywood-Kolumnistin gegenüber. Er würde auch damit beginnen, sie mehr in seine Live-Auftritte einzubauen. Das war die Musik, mit der er aufgewachsen war und die er in der Kirche gesungen hatte. Die Session selbst verlief reibungslos. Die Atmosphäre im Filmstudio war zunächst vielleicht etwas einschüchternd, als der berühmte Dirigent und Orchesterleiter Lionel Newman den Takt für die kleine Combo vorgab. Das Gesangstrio von Ken Darby bei There's a Leak in This Old Building, umbenannt in We're Gonna Move, und urheberrechtlich angepasst, konnte nicht wirklich die Art von Unterstützung bieten, wie es die Jordanaires geschafft hatten. Elvis jedoch machte sich voller Eifer an Love Me Tender und zog, nachdem die Session vorüber war, zufrieden mit seinem neuen Kumpel Nick Adams und Nicks Zimmergenossen Dennis Hopper von dann. Es war eine Erleichterung, als endlich die wirkliche Arbeit, die Schauspielerei, begann. Es war ein Job wie jeder andere auch. Er stand jeden Morgen um 5.30 Uhr auf, erzählte er Dewey am Telefon, und manchmal schlief er ein, während er in der Nacht mit June telefonierte. »Dieser Laden hier ist nichts anderes als eine Werkstatt«, erklärte er dem DJ aus Memphis. »Ich habe einen ganzen Tag damit verbracht, mit Maultieren zu pflügen. Mann, das war hart.« Richard Egan sagte ihm, dass der Trick darin bestünde, einfach er selbst zu sein. Und David Weisbart betonte, dass Schauspielunterricht ihn wahrscheinlich verderben würde, da sein größtes Kapital seine natürliche Begabung war. Der Regisseur Robert Webb war sehr geduldig, nahm ihn vor dem Beginn jeder Szene zur Seite und ging sie mit ihm durch, damit er sich die Emotionen und die Handlung vorstellen konnte. Webb teilte auch den Text in kurze Passagen auf und gab dem unerfahrenen Schauspieler Stellen vor, an denen er betonen und eine Pause machen musste, sprach allein mit Elvis und legte ihm gegenüber eine Art von Respekt an den Tag, der es ihm immer erlaubte, die Führung anzunehmen. Jeder mochte den Jungen. Sie hatten alle gedacht, dass er so eine Art Hillbilly-Freak sein würde, aber er hatte sie mit derselben Mischung aus Verletzlichkeit und respektvollem Charme für sich gewonnen, die für ihn in jeder anderen Situation, in der er sich in seinem 21-jährigen Leben wiedergefunden hatte, funktioniert hatte. Bevor ich ihn kennenlernte, dachte ich, dass er so etwas wie ein Trottel wäre, sagte Deborah Paget und drückte dabei aus, was laut ihrer Aussage eine weit verbreitete Annahme am Set war. Doch als sie ihn dann kennenlernte, fand auch sie ihn sehr süß, sehr einfach, nur nicht die Art von Junge, mit dem sie ausgehen würde. Trude Forscher, eine Wiener Immigrantin und entfernte Verwandte der Eberbecks, die gerade erst für den Colonel als seine Sekretärin an der Westküste zu arbeiten begonnen hatte, richtete informelle Treffen in seiner Garderobe aus, bei denen der Colonel und Abe Lustvogel, der Präsident von William Morris, über geschäftliche Dinge sprachen, während Elvis Milch trank und mit Jean herumalberte. Er war ständig mit Besuchern und Reportern am Set beschäftigt. Er flirtete offen mit den weiblichen Reportern und vertraute darauf, dass sie seine Bravourfassade durchschauten. »Ich könnte dich dazu bringen, dass du mich magst, wenn ich es versuchen würde«, sagte er zu einer Reporterin. »Ich spiele jetzt nur, aber ich wäre süß und du würdest mich mögen, weil ich süß wäre oder etwa nicht.« Bei den Männern war er genauso aufrichtig und sprach mit jedem Einzelnen offen über seine Hoffnungen und Ängste. »Ich bin so nervös«, sagte er als Antwort auf eine Frage, warum er Fingernägel kaute. »Ich bin schon immer nervös gewesen, schon als kleines Kind.« »Schon als Kind, nun ja, wusste ich, dass etwas mit mir geschehen würde«, erzählte er einem anderen Interviewer. Wusste nur nicht genau was. Er schrieb bereitwillig Autogramme und traf sich mit den Töchtern der Studioverantwortlichen. An einem Samstagabend gaben er und Jean $750 auf einem Vergnügungspark in Long Beach aus. Unterdessen arbeitete der Colonel ohne Unterlass daran, seinen Jungen voranzubringen, sicherzustellen, dass der Titel des Films geändert werden würde und dass der Titelsong mit Elvis' Namen unter dem Copyright den gesamten Film hindurchlaufen würde, seinen Merchandising-Vertrag mit dem Marketingkönig Hank Saperstein zu festigen und seinem eigenen neu verliehenen Titel und dem entsprechenden Gehalt als technischer Berater für den Film gerecht zu werden. Überall, wohin er auf dem Set ging, trug er seinen rosa Elvis Presley-Anstecker, und als er von einem Reporter gefragt wurde, wie er einen bekommen könnte, sagte er, »Wir werden Sie überprüfen müssen, wissen Sie, das ist nicht so einfach.« Wenn er zurück im Hotel war, häufig gegen 20.30 Uhr oder 21 Uhr, war Elvis erschöpft. Manchmal gingen er und Nick zusammen aus, meistens aber bestellten er und Jean den Zimmerservice. Er hielt June auf dem Laufenden, wie der Film lief. Er war einsam, er vermisste sie, er wollte, dass sie herüberkam. Er würde für sie ein Casting organisieren. Was machte sie denn in Biloxi? Was machte sie denn ohne ihn? Alles verlief so ziemlich nach Plan. Er stürzte sich genauso in die einzelnen Szenen wie in seine Musik. Er hörte aufmerksam zu, wie die anderen Schauspieler ihre Zeilen vortrugen und reagierte dann darauf. Der Charakter, den er spielte, war eine Unschuld, beinahe noch ein Kind, so wie er ihn spielte, voller Verletzlichkeit, Wut und Empörung. Das Einzige, was ihn verriet, waren seine Hände. Wenn er gerade nichts zu tun hatte, verrieten ihn seine Hände. Man konnte das an den hektischen Bewegungen sehen. Seine Finger flatterten genauso, wie wenn er auf der Bühne stand, wenn er darauf wartete, dass der andere Schauspieler mit seinem Text fertig wurde, wobei er dieselbe fehlende Ausbildung erkennen ließ, von der Mr. Weisbart den Reportern erzählte, dass sie eine Tugend sei. Presley hat dieselbe glühende Anziehungskraft für Teenager und dasselbe impulsive Naturell wie James Dean. In seinem Gesangsstil drückt Elvis häufig die Einsamkeit und das Verlangen von allen Teenagern aus, wie sie sich aus der Kindheit losreißen und erwachsen werden. Elvis ist einfach ein Kind, das emotional ehrlich und ehrlich emotional ist. Am Freitag vor dem Labor Day-Wochenende besuchte Mr. Scholes das Set und der Colonel setzte ihm einen breitkrempigen Strohhut auf, während er sich selbst einen falschen Ziegenbart und Schnauze anklebte, um sich mit anderen Verantwortlichen von RCA zur Feier des Anlasses fotografieren zu lassen. Scholes war für die Aufnahmesession, mit der er dem Colonel seit dem Frühjahr in den Ohren gelegen hatte, am Tag zuvor zusammen mit Bill Bullock, dem Leiter der Singles-Abteilung von RCA, eingeflogen. Es war unbedingt erforderlich, bestand er, dass sie Material für das zweite Album, das für November geplant war, bekämen, und der Colonel hatte endlich widerwillig nachgegeben und eine Session für den Samstag, Sonntag und Montag des Feiertagswochenendes angesetzt. Mit zu der Session war auch Freddie Beanstalk geflogen und die drei Männer plus der Assistent des Colonel Tom Diskin trafen sich jeden Morgen zum Frühstück im Speisesaal des Hotels, wobei Scholes immer einen dunklen Anzug und eine Krawatte trug, während der Colonel für den kalifornischen Sonnenschein passend herausgeputzt war in einem bunten Western- oder Hawaii-Hemd, das sich kaum in seinem üppigen Bund stopfen ließ. Scholes hatte einige Stücke vorausgeschickt und mit Henry René, einem Arrangeur und Produzenten bei der RCA-Niederlassung an der Westküste, vereinbart, dass dafür gesorgt sein musste, dass Elvis ein Plattenspieler zur Verfügung stand. Doch jedes Mal, wenn er nachfragte, ob Elvis nun schon Material ausgewählt hatte, wurde er mit einem abgedroschenen Witz oder rätselhaftem, doppeldeutigem Gerede zurückgewiesen. Freddie Beanstalk, das jüngste Mitglied des Trios und der Repräsentant von Hill & Range, der Don't Be Cruel mit zur letzten Session gebracht hatte, war mit seinem eigenen Material angekommen und Scholes wurde ungeduldig, als Beanstalk und der Colonel ständig miteinander scherzten und offensichtlich in allerbester Laune über Freddies Cousins, die Eberbacks, sprachen, mit denen Steve bereits seit Jahren Geschäfte machte. Es war eine äußerst unangenehme Situation, aber eine, an die er sich gewöhnen musste. Ganz egal, wie viel Schwachsinn er über sich ergehen lassen musste, so war doch er es, der letztendlich für die Lieferung des Produkts verantwortlich war, und er würde sicherstellen, dass er lieferte. Da RCA keine eigenen Studioräumlichkeiten in Hollywood hatte, war die Session bei Radio Recorders gebucht worden, einem unabhängigen Studio auf dem Santa Monica Boulevard. Es hatte Probleme mit dem Terminkalender der Jordanaires gegeben, doch diese waren gelöst worden, und als Elvis kurz nach 13 Uhr das Studio betrat, waren alle anwesend und alles war vorbereitet. Der für die Session verantwortliche Tontechniker war ein 29-jähriger Mischer namens Thorne Noga, der seit ein oder zwei Jahren auf der Gehaltsliste von RCA stand. Noga, ein ruhiger Mann mit skandinavischen Wurzeln und einem mürrischen Gebaren, ähnelte irgendwie Scotty, was sein Temperament betraf, und er war weder beeindruckt noch unbeeindruckt von diesem Jungen aus Memphis. Furchtbar netter Junge, er kam herein, ohne anmaßend zu sein, einfach ein Junge von der Straße. Elvis wiederum erwärmte sich von Anfang an für das ebenso anspruchslose Verhalten des Tontechnikers. Er mochte auch Nogas Assistenten, einen freundlichen jungen Jazz-Schlagzeuger namens Bones Howie, der gerade erst begonnen hatte, für das Studio zu arbeiten und alles machte, was getan werden musste, von Thorne Kaffee zu bringen bis hin zum Zurechtspulen der Bänder. Sie begannen mit »Playing for Keeps«, einer Nummer, die Elvis von Stan Kessler in Memphis bekommen hatte, und dann spielte Bones die Acetat-Demos, die Freddy ihm überreichte, über die PA. Freddy hatte ein neues Stück aus der Feder von Otis Blackwell und nach dem großen Erfolg von Hound Dog hatte er auch das Songwriter-Team Lieber und Stoller um eine Nummer gebeten. Sie hatten ein altes Stück namens Love Me vorgelegt, das sie als eine Art Hillbilly-Parodie geschrieben hatten. An jenem ersten Tag reagierte Elvis auch positiv auf How Do You Think I Feel, das er bereits von Jimmy Rogers Snows Rumba-Version her kannte, und auf eine wunderschöne Ballade von Eddie Arnold, How's the World Treating You? Wenn ihm ein Stück gefiel, dann fasste er sich oben an seinen Kopf, damit er es noch einmal hören konnte, von Kopf bis Fuß. Wenn ihm ein Stück nicht gefiel, strich er einfach mit dem Finger an seiner Kehle entlang. Am Ende des Tages hatten sie drei Stücke über die Bühne gebracht und ein viertes, Blackwell's Paralyzed, war in Bearbeitung. Was aber wichtiger war, es herrschte eine durchweg optimistische Stimmung und es gab eine neue Ordnung, was die Hierarchie im Studio betraf. Es bestand keinerlei Zweifel mehr, wer die Sessions leitete. Mr. Scholes sagte vielleicht immer noch die Take-Nummern an. Er schrieb peinlich genau alle Session-Informationen in sein Notizbuch. Er bat vielleicht um einen weiteren Take oder brachte hier und da vorsichtig einen Vorschlag ein. Doch das Tempo, das Moment, das Gefühl der Session lag ganz allein bei dem Jungen. Vielleicht war es sein Gefühl, am falschen Ort zu sein, und sicherlich veränderte die Anwesenheit von Freddie Beanstalk im Regieraum und die zentrale Rolle, die Beanstalk eingenommen hatte, die Dinge auf eine fundamentale Weise. Es könnte auch die Kombination aus dem andauernden Stacheln des Colonel und seinem eigenen Bewusstsein seiner beschränkten, etwas peripheren und erniedrigenden Rolle als Wachhund der Plattenfirma, in die er gedrängt worden war, gewesen sein. Was auch immer der Grund gewesen sein mag, zu jenem Zeitpunkt hatte es den Anschein, dass Steve Scholes in eine Rolle beinahe onkelhaften Desinteresses versank. Unterdessen ging Elvis mit den Musikern das Material auf dieselbe Art und Weise durch wie immer, arbeitete die groben Arrangements für die Stücke aus, wobei er Freddy die Demos immer wieder abspielen ließ. Er hörte sich zusammen mit Thorne, den er Stoney nannte, aufmerksam den Endmix an. Aber er machte dies mit einem Tempo und auf eine Weise, die sich von jeder RCA-Session bis dahin unterschied. Wie Bones Howie bemerkte, es ging immer um die Musik. Er arbeitete immer weiter an einem Stück, er hörte es sich immer wieder auf Band an und sein Kriterium war immer, gab es ihm ein gutes Gefühl? Es machte ihm nichts aus, wenn es da kleine Fehler gab. Er war an allem interessiert, was einer Platte Magie verlieh. Die Sessions machten immer Spaß, es gab da eine großartige Energie. Er machte ständig etwas Innovatives. Es ging immer darum, ob du ein Gefühl für Musik hast oder nicht, ob du genau das gefühlt hast, was auch er gefühlt hat. Deswegen konnte er Thorne so gut leiden. Thorne war eine sehr ehrliche, ernsthafte Person und er wollte, dass Elvis vollkommen zufrieden mit den Platten war. Der Trick war, dass es keinen gab. Thorne war da und das Studio war da. Es war ein faires Spielfeld und so konnte er einfach reinkommen und das machen, was sich gut anfühlte. Am zweiten Tag nahm er zwei der Stücke auf, die Mr. Scholes zur Hound Dog Session mitgebracht hatte. Too Much und Any Place is Paradise. Genauso wie Old Chap, die Geschichte eines Jungen und seines Hundes von Red Foley, mit der er seine erste öffentliche Anerkennung bei der Mississippi-Alabama Fair im Jahre 1945 gewonnen hatte. Auf sein Beharren hin spielte er bei dieser Nummer zum ersten Mal bei einer RCA-Session selbst Klavier. Und man kann an den holprigen Akkorden und dem etwas holpernden Rhythmus sowohl die unverkennbare Emotion als auch die ebenso unverkennbare Gewichtung von Emotionen über Technik hören. Er brachte Old Chap beim ersten Take unter Dach und Fach, während Too Much 12 Takes benötigte und dann immer noch kein zufriedenstellendes Gitarrensolo gefunden worden war. Und für Any Place is Paradise, eine beschwingte, flotte, bluesige Nummer, benötigten sie 22 Takes. Er nahm drei Stücke von Little Richard auf, für die Freddy das Co-Publishing gesichert hatte. Ein altes Stück von Wiley Walker und Gene Sullivan mit dem Titel When My Blue Moon Turns to Gold Again, das mit seinem fröhlichen Country-Rhythmen und seiner lockeren, ungezwungenen Leidenschaft genauso gut auf Sun zu Hause hätte sein können. Und ein neues Stück von Aaron Schroeder und Ben Wiseman, zwei der führenden jungen Vertragsautoren von Hill & Range. Zeit hatte für ihn im Studio keinerlei Bedeutung. Wenn er sich danach fühlte, Spirituals zu singen, dann sang er sie nach Herzenslust. Es war seine Art, seinen Platz zu finden. Das war alles Teil des kreativen Prozesses, so wie er es im Studio bei Sun gelernt hatte. Wenn das Feeling nicht vorhanden war, dann wartete man eben, bis es kam. Man versuchte nicht, es zu genau festzumachen, bevor es sich von selbst zeigte. Er leitete die Session, sagte Thorne. Er stand direkt im Mittelpunkt von allem, so wie zum Beispiel mit den Jordanaires. Wenn er sang, stellten wir ein Nierenmikrofon auf, sodass er direkt vor ihnen stand und sie ansah. Und sie hatten dann ihr eigenes Nierenmikrofon und sangen sich gegenseitig zu. Er konnte 2 Stunden mit einem Stück verbringen und es dann einfach wegwerfen. Wenn es die Band nicht so spielen konnte, wie er es sich vorstellte, sagte Scotty, sagte er einfach, »In Ordnung, spielt dann einfach, was ihr spielen könnt.« Er war sehr loyal, beobachtete Thorne, und er war ein Filmstar. Am Dienstag war er wieder zurück am Set und arbeitete zuerst am Soundtrack und dann am Film, der mittlerweile offiziell umbenannt worden war, um den Marketingplänen des Colonel entgegenzukommen. Er hatte einige schwierige emotionale Szenen zu spielen, doch er meisterte sie spielend. Als er Deborah verprügeln musste, um das Publikum auf seinen eigenen obligatorischen Tod vorzubereiten, arbeitete Webb ausführlich mit ihm an seiner Motivation. Und als in einer anderen Szene Mildred Dunnock als seine Mutter sagte, »Leg die Waffe weg, Junge«, hatte er sich laut Dunnock so in seine Rolle vertieft, dass er die Waffe umgehend fallen ließ. »Du solltest doch weitermachen.« »Naja, sie hat mir gesagt, dass ich sie wegwerfen soll«, sagte Elvis, der sich vielleicht einen Spaß erlaubte. Aber Dunnock glaubte das nicht.
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1: In der Zwischenzeit hatte er sich immer mehr an den Lebensstil von Hollywood gewöhnt. Er wechselte das Hotel und zog zusammen mit dem Colonel in das Beverly Wilshire, weil seine Horde von Fans das Hollywood Knickerbocker überlastet hatte. Er hing immer öfter mit Nick und seinen Freunden zusammen und durch Nick auch mit Natalie Wood, eine weitere aus dem Rebel-Haufen. Die Kolumnisten der Klatschblätter berichteten von einer heißen Romanze und Natalie, die ihm zusammenpassende rote und blaue Samthemden von ihrem Schneider überreichte, wurde von den Nachrichtenagenturen folgendermaßen zitiert. Er ist eine wirkliche Elfe und hat diesen wunderbaren kleiner Junge Charakter. Aber während er weiterhin Deborah Paget vergeblich mit Bitten um eine Verabredung auf die Nerven ging, hat er mit Natalie und Nick und manchmal auch Dennis Hopper mehr das Gefühl, Teil einer echten Gang zu sein. Sie wanderten alle zusammen herum, teilten unschuldige Schwärmereien, schätzten die Arbeit des jeweils anderen und verachteten Anmaßung und protzige Lokalitäten. In einem Interview mit Obed Goldman Jahre später bezeichnete sich Natalie, selbst ein Kind von Hollywood, als fasziniert von seiner Gewöhnlichkeit. Er war die erste Person meiner Altersklasse, die ich je getroffen hatte, die zu mir sagte, »Wie kommt es, dass du Make-up trägst? Warum möchtest du nach New York? Warum möchtest du allein sein?« Es war so, als ob ich die Verabredung hätte, die ich in der Highschool nie gehabt hatte. Ich hielt das für ziemlich wild. Ich war noch nie mit jemandem zusammen gewesen, der so religiös war. Er war überzeugt, dass ihm diese Gabe, dieses Talent von Gott gegeben war. Er nahm das nicht für selbstverständlich. Er glaubte, dass dies etwas war, das er beschützen musste. Er musste nett zu den Leuten sein, sonst würde Gott ihm alles wieder wegnehmen. Am 9. November sollte er bei der Eröffnung der Ed Sullivan Show in dieser Saison auftreten. Sullivan jedoch erholte sich gerade von einem Autounfall im August und konnte folglich nicht die Sendung moderieren, bei der Elvis in den CBS-Studios in Los Angeles spielen würde. Elvis schickte Sullivan eine Genesungskarte und ein Autogrammfoto, das an Mr. Ed Sullivan adressiert war, und er war hocherfreut zu erfahren, dass die Show von Charles Laughton, dem Star von Meuterei auf der Bounty, als Gast moderiert werden würde. Steve Allen, der ihn bei seinem letzten Fernsehauftritt präsentiert hatte, würde Sullivan an dem fraglichen Abend nicht einmal herausfordern. NBC würde einfach einen Film zeigen. Er begann mit Don't Be Cruel und schlenderte ganz allein aus der abgedunkelten Kulisse hinaus auf eine angestrahlte Bühne mit Schattenbildern von Gitarren und einem Bass. Er trug ein grelles, bunt kariertes Jackett und ein offenes Hemd, doch seine Vorstellung war relativ gebändigt, wobei jedes Schulterzucken, jedes Räuspern und Erforschen seines Mundes mit seiner Zunge Geschrei und unkontrollierte Gefühlsausbrüche hervorrief. Dann kündigte er an, dass er einen brandneuen Titel singen würde. Er ist völlig anders als alles, was wir bisher gemacht haben. Dies ist der Titel unseres neuen Films für 20th Century Fox und gleichzeitig auch meine neueste RCA Victor-Ausflucht, Veröffentlichung. Auf das Gelächter des Publikums reagierte er mit einem entschuldigenden Schulterzucken und dann, nach einer vollkommen aufrichtigen Achtungsbezeigung gegenüber dem Studio, dem Regisseur und allen Mitwirkenden und mit der Hilfe der wundervollen Jordanaires, sang er Love Me Tender. Es ist ein seltsamer Moment. Kurz nachdem er mit dem Stück begonnen hatte, nimmt er seine Gitarre ab und übergibt sie einem unsichtbaren Bühnenarbeiter. Es gibt da diese peinlichen Momente, wo er nicht ganz zu wissen scheint, was er ohne sein Requisit machen soll, seine Schultern hochzieht oder sein Revers zurechtzupft. Aber das Stöhnen, mit dem das Stück aufgenommen wird, vor Überraschung, vor Schock, vor Freude, erfreut ihn unverkennbar. Und am Ende des Lieds verbeugt er sich und verweist mit einer huldvollen Handbewegung auf die Jordanaires. Als er für seinen zweiten Teil zurückkommt, wird auch die Band gezeigt, mit Gordon Stoker von den Jordanaires am Klavier und mit den anderen Jordanaires in karierten Jackets, die mindestens genauso grell wie sein eigenes sind. Sie rocken mit Little Richards Tutti Frutti los, aber als Elvis mit seinem Tanz beginnt, fährt die Kamera zurück und, wie es die Berichte in den folgenden Tagen vermerken werden, zensiert dadurch seine Bewegungen. Es spielt keine Rolle. Die Mädchen schreien einfach und als er gegen Ende seines Auftritts zwei Strophen von Hound Dog singt, rastet das Publikum aus. Nun ja, was sagte einmal jemand, bemerkte der Gastgeber Charles Laughton gut gelaunt am Ende des Auftritts. Musik hat Zauberkräfte, die eine Bestie milde stimmen. Die Show erzielte 43,7 Punkte auf dem Trendex-Index. Sie erreichte 82,6% der Fernsehzuschauer und pries nach der Meinung des Colonel Elvis Repertoire zum ersten Mal auch beim Erwachsenenpublikum an. Einige Disc-Jockeys im ganzen Land nahmen den Auftritt auf und spielten das Band von der neuen Ballade im Radio. Dies beschleunigte zweifellos die Veröffentlichung der Single, die ungefähr 3 Wochen später auf den Markt kam. Unterdessen wuchsen die Vorbestellungen auf nahezu 1 Million an und der Colonel drängte RCA, diesen 1 millionsten Kunden zu finden, nicht nur als Bestätigung von Elvis' unzweifelhafter Popularität, sondern auch als Anerkennung Ed Sullivans und des Einflusses seiner Show, was dann Sullivan als Geschenk angeboten werden konnte. Es standen nur noch 2 Wochen Dreharbeiten an, ehe Elvis für sein Heimkehrkonzert in Tupelo abreisen sollte, welches im Juni gebucht worden war. Die Filmaufnahmen sollten ursprünglich bis dahin abgeschlossen sein, aber nun würde er nach dem Konzert für ein paar weitere Tage zurückkommen müssen. Das war in Ordnung. Es machte ihm mittlerweile Spaß. Sie hatten seine Sterbeszene gefilmt, die nach Aussage des Regisseurs das Publikum überall wirklich bewegen würde. Der Colonel war damit beschäftigt, Deals auszuhandeln und jeden am Set auf eine Art und Weise aus der Fassung zu bringen, die einige verärgerte, Elvis aber immer amüsierte. »Wir sind die perfekte Kombination«, sagte Elvis oft zu seinen Freunden. »Der Colonel ist ein alter Zirkusmann und ich bin völlig verrückt.« Nach Elvis' Ansicht war der Colonel einfach nur ein sehr schlauer Mann. »Er ist ein sehr amüsanter Kerl. Er plant Dinge, an die ein anderer nicht einmal denken würde.« Und wie er mehr als nur einem Reporter klar machte, der versuchte, den Colonel in die Rolle eines Svengali zu stecken, »wir haben uns mehr oder weniger gegenseitig gefunden.« Was die Leute nicht verstanden war, dass der Colonel sich weitgehend raushielt. Er kümmerte sich um sein Geschäft und er ließ Elvis sich um sein Privatleben kümmern. Oh, manchmal konnte er schon eine ziemliche Nervensäge sein und erwartete, dass sich Elvis nicht zu Schulden kommen ließ, damit er seinen Teil der Abmachung erfüllte. Aber die meiste Zeit überließ er ihn in Ruhe und er tat auch sein Bestes, um Nick zu helfen. Elvis war froh, dass der Colonel Nick mochte. Nick hatte nichts Besseres zu tun, also würde er mit ihnen nach Tupelo gehen. Elvis freute sich darauf, ihm zum ersten Mal Memphis zu zeigen. Sie flogen am Samstag, dem 22. September, nach Memphis und gingen an jenem Abend noch kurz zu den Fairgrounds. Am Montag statteten sie Humes einen Besuch ab, wo Elvis Nick seiner alten Klassenlehrerin Miss Scrivener vorstellte. Nick gab für Miss Scriveners Klasse Parodien zum Besten und Elvis strahlte, als die Kinder sich totlachten. Er überreichte dem ROTC-Ausbildungsteam $900 für Uniformen und gab einem anderen Lehrer einen Fernseher, um ihn für pädagogische Zwecke einzusetzen. Sie besuchten auch die Tipplers bei Crown Electric und Nick legte seine Füße auf den Schreibtisch von Mr. Tippler, während Elvis erklärte, so sein früherer Arbeitgeber, wie er seine Geldangelegenheiten so geregelt hatte, dass er nicht alles auf einmal bekam. An einem Nachmittag schauten sie sogar bei Dixie zu Hause vorbei und sie erzählte Elvis, dass sie heiraten würde. Er gratulierte ihr und wünschte ihr alles Gute. Am Mittwoch fuhren sie gegen Mittag nach Tupelo. Mr. und Mrs. Presley, Nick und Barbara Hearn fuhren alle mit Elvis im weißen Lincoln und verpassten zwar die Parade, die zu seinen Ehren veranstaltet wurde, aber nichts von dem Tumult. Die Main Street war mit Flaggen und einem riesigen Banner geschmückt, das verkündete »Tupelo welcomes Elvis Presley home« und die Tatsache, dass es auch der Kindertag war, jener Tag, an dem die Kinder von East Tupelo vor 11 Jahren zu dem Volksfest transportiert worden waren und Elvis mit zitternder Stimme »Old Chap« gesungen hatte, machte die Symbolik nur noch komplett. Vernon und Gladys waren praktisch überwältigt. Sie trug ein Brokatkleid und ein Medaillon mit einem Foto von Elvis um ihren Hals. »Ich fühlte mich schlecht«, erzählte sie später einer Freundin, »so, wie wir waren, dorthin zurückzugehen und mich zu erinnern, wie arm wir gewesen sind.« Vernon andererseits war richtiggehend ausgelassen. Er trug einen dunklen Anzug, ein weißes Hemd und eine Krawatte, die an jenem sehr heißen Tag gelockert war und leicht schief hing. Draußen vor dem Zelt, an der Rückseite der Bühne, entdeckte er Ernest Bowne, für den er eine Lieferroute gefahren war, als er für L.P. McCarthy & Sons gearbeitet hatte, der letzte Job, den er gehabt hatte, ehe er Tupelo verließ. Bowne war mittlerweile der Geschäftsführer von WELO und versuchte vergeblich, Einlass ins Zelt zu erhalten, damit er für seinen Ansager Jack Christill ein Interview bekommen konnte. »Aus heiterem Himmel brüllt mich dieser Kerl an. Ich habe ihn nicht einmal erkannt, aber es war Vernon, frisch herausgeputzt, und er begrüßte mich wie einen lange nicht gesehenen Freund. Er wollte wissen, ob er etwas für mich tun könnte, und ich sagte, ja, bring mich in das Zelt. Er sagte, folge mir einfach, und er teilte quasi einfach das Meer.« Ich fragte Vernon, wie geht es euch allen? Er sagte, oh, uns geht es einfach fantastisch, sagte, der Junge kümmert sich wirklich gut um uns, und ich sagte, gut. Drinnen im Zelt, während June Carter ihren Auftritt hatte, oder vielleicht war es auch Mississippi Slims Cousin Rod Brasfield, erzählte Elvis James Avery etwas übertrieben, aber wahrscheinlich nicht zu viel, dies sei das erste Mal, dass er tatsächlich durch das Haupttor gegangen ist. Als Kind musste er immer über den Zaun klettern, und stell dir vor, sie bezahlen mich auch noch dafür. Es gab eine Unmenge an Freunden, Verwandten und Bekannten und möchtegern Bekannten, die die alten Zeiten aufholen wollten und jeder einzelne von ihnen, so schien es, erinnerte ihn daran, wie arm sie doch alle gewesen waren. Elvis empfing sie alle wohlwollend und tat seinen Erfolg zum größten Teil als eine glückliche Fügung des Schicksals ab. Vor der Nachmittagsvorstellung gab es eine informelle Pressekonferenz und Elvis kehrte immer wieder zum gleichen Thema zurück. »Er konnte sich kaum daran erinnern, wie ich in Overalls ausgesehen habe«, sagte er. »Es ist alles großartig«, antwortete er gut gelaunt auf eine andere Frage. »Ich habe mich sehr auf diese Heimkehr gefreut. Als ich ein Kind war und über den Zaun geklettert bin, wurde ich aus diesem Volksfest hinaus eskortiert. Aber dies ist das erste Mal, dass ich herein eskortiert wurde.« »Was ist mit Natalie?«, rief jemand. »Ich mache mir Gedanken über sie, wenn ich dort bin, wo sie ist«, antwortete Elvis unbekümmert. »Ich denke nicht an sie, wenn ich nicht dort bin.« Die Reporter versuchten vergeblich, den Colonel dazu zu bringen, etwas zu sagen. Aber Mr. und Mrs. Presley, die nach Angaben des Tupelo Daily Journal etwas verwirrt von all dieser Aufregung schienen, aber freundlich für die Fotografen lächelten, drückten ihre Dankbarkeit aus. J.P. Coleman, der Gouverneur von Mississippi, dessen Auto von Fans gestürmt worden war, da sie seine Ankunft fälschlicherweise für die ihres Idols gehalten hatten, war hinter der Bühne und während sie sich miteinander fotografieren ließen, erzählte Elvis dem Gouverneur, dass er darüber nachdachte, eventuell auch in die Politik zu gehen. »Oh, wo würden Sie sich aufstellen lassen?«, fragte der Gouverneur. »An der Stadtgrenze«, sagte Elvis leutselig. Ein Beamter der Highway Patrol bat Elvis, einen Stapel Fotos zu signieren, und er schrieb los. Dann war es an der Zeit, auf die Bühne zu gehen und die Show zu spielen, und er schritt beherzt in das Meer von Lärm. Er trug trotz der Hitze das schwere Samthemd, das Natalie ihm geschenkt hatte, und der Colonel hatte arrangiert, dass ein Keramikmodell des RCA-Hundes Nipper auf der Bühne aufgestellt worden war. Fox Movietone News filmte die Show, und von den ersten Tönen von Heartbreak Hotel an rastete die Menge von 5000 Zuschauern, zum größten Teil Teenager, zum größten Teil Mädchen, aus. 40 Polizisten und Beamte der Highway Patrol waren zur Stelle, doch Reporter und Fotografen mussten auf die Bühne klettern, um sich in Sicherheit zu bringen, berichtete das Journal, als Elvis zum ersten Mal seinen Mund aufmachte und eine kreischende Menge von Teenager-Mädchen sich für den Guitar King erhob. Am Ende von Long Tall Sally wurde Gouverneur Coleman angekündigt, und nachdem Elvis die Menge zum Schweigen gebracht hatte, las Coleman einen Text vor, der den jungen Mann aus Tupelo zu »Amerikas Entertainer Nummer 1 im Bereich der amerikanischen Popmusik, unser einheimischer Sohn« ausrief. Dann überreichte ihm der Bürgermeister von Tupelo, James Ballard, den Schlüssel zur Stadt in der Form einer metallenen Gitarre und verkündete: »Die Menschen dieser Gemeinde und dieser Stadt bewundern dich und sind sicherlich stolz auf dich. Vielen Dank, Bürgermeister, und vielen Dank, Ladies and Gentlemen, recht vielen Dank und Die Schreie des Publikums übertönten jeden weiteren Kommentar, den er vielleicht noch im Sinn hatte. »Ich stand direkt hinter der Bühne und beobachtete ihn«, sagte Ernest Bowen. »Ich sah, wie er die Menge zu hysterischen Anfällen brachte, und er machte das, indem er mit ihnen spielte. Er wusste genau, wie weit er sich bis ans Ende dieser Bühne vorwagen konnte. Er lehnte sich gerade weit genug nach vorne, damit sie seine Fingerspitzen berühren konnten. Einmal lehnte er sich zu weit hinaus und sie rissen ihm einen silbernen Knopf von seinem glänzenden Samthemd ab. Er endete natürlich mit Hound Dog und in diesem Moment brach das Inferno wirklich los. »Elvis«, kreischten die Mädchen in der ersten Reihe, unter ihnen auch die 14-jährige Wynette Pugh, die später als Country-Star Tammy Wynette berühmt werden sollte. »Elvis«, kreischten sie, berichtete das Journal, und rauften sich die Haare und schluchzten hysterisch: »Elvis, bitte!« Nach der Show machten Fotografen noch weitere Aufnahmen von Elvis zusammen mit seiner Mutter und seinem Vater. Dann wurde er von 4 ihm zugeteilten Beamten der Highway Patrol zurück zu seinem Hotel eskortiert, damit er sich ein wenig für die Abendvorstellung ausruhen konnte. 50 Nationalgardisten wurden zusätzlich für die Abendvorstellung abkommandiert, die voraussichtlich noch einmal die Hälfte mehr an Zuschauern anziehen würde. Es müssen ungefähr 50.000 Besucher in der Stadt gewesen sein, inklusive der Touristen und Zuschauer, die größte Menschenmenge, an die sich irgendjemand erinnern konnte, seit Roosevelt am Höhepunkt der Depression zu Besuch war. Elvis war entspannt und kaute Kaugummi, war aber enttäuscht, dass er sich bei diesem Anlass nicht besser fühlte. »Ich habe mich schon so lange auf diesen Tag gefreut«, sagte er, »und zum Teufel nochmal, ich bin heute krank.« Die Abendvorstellung geriet, wenn das überhaupt möglich war, von Seiten des Publikums sogar noch hemmungsloser als die frühere. Einmal unterbrach Elvis die Show, um das Publikum auf eine gutmütige Art und Weise zu ermahnen, dass kleine Kinder verletzt würden und dass er nicht eher weitermachen würde, bis sie sich nicht wieder hingesetzt hätten. Für Don't Be Cruel waren sie jedoch wieder alle auf den Beinen und gegen Ende waren sie beinahe außer Kontrolle. Während heulende Sirenen Elvis davontrugen, verkündete das Journal, waren die Fairgrounds rasend vor weinenden Teenagern, die um eine letzte Gelegenheit kämpften, einen Blick auf den Jungen zu erhaschen, der die Burleske hier groß ins Geschäft gebracht hatte. Am Wochenende waren Elvis und Nick wieder nach Hollywood zurückgekehrt und innerhalb einer Woche waren die Dreharbeiten beendet, wobei der Start des Films für das Wochenende um Thanksgiving geplant war, mit mehr erwarteten Kopien, 575, als jeder andere Film in der Geschichte von 20th Century Fox. Dann war er wieder kurz zurück auf einer Tour, bei der ihn Nick begleitete und mit dem Segen des Colonel Parodien zum Besten gab, um die Shows zu eröffnen. Die Show in Dallas, die die 4-tägige Texas-Tour am 11. Oktober eröffnete, markierte einen Wendepunkt für die Band. Es waren 26.500 Besucher im Cotton Bowl, der nach Angaben der Dallas Morning News seit einem Dezembertag im Jahre 1949, als Kyle Rhode von den Dallas Mustangs auf wackeligen Beinen den Ausgleich gegen die hochfavorisierten Fighting Irish aus Notre Dame schaffte, keine solche Hysterie mehr erlebt hatte. Es war die größte zahlende Zuschauermenge für einen einzelnen Entertainer in Dallas. Und von dem Augenblick an, in dem Elvis erschien und vom Rücksitz eines Cadillac Cabrios der Menge zuwinkte, während er um das Spielfeld fuhr, stieg eine Art

weil sie gehört hatten, dass er vielleicht dort abgestiegen wäre. Am nächsten Abend in Houston bat er das Publikum dreimal darum, ruhig zu sein und zuzuhören, aber mit wenig Erfolg. Unterdessen stand die Single Love Me Tender, die bereits Goldstatus erreicht hatte, kurz davor, in die Billboard-Charts einzusteigen. Und Elvis' nächster Film, eine Hal Wallace-Produktion namens Lonesome Cowboy, war in den Handelsblättern mit einem geplanten Starttermin für Dezember oder Januar angekündigt worden. Die Reporter bedrängten ihn mit Fragen zum Stand seiner Einberufung. Er hatte seinen vorläufigen Einberufungsbefehl in Hollywood um den 1. des Monats herum erhalten, aber, so sagte er, er hatte keine Ahnung, was das nun hinsichtlich seiner Einberufung bedeutete oder wie schnell das zu erwarten war. Jeder wollte natürlich über sein Liebesleben Bescheid wissen. Am Montag, dem 15. Oktober, kam er erschöpft zu Hause an, besuchte umgehend Barbara und rief dann June wegen ihres bevorstehenden Besuchs Ende der Woche an. Er sagte zu June, dass sie packen und sich bereit machen sollte. Er würde ihr das Geld für ihren Flug in wenigen Tagen telegrafieren. Jeder in Biloxi wusste von Junes Reise und jeder war deswegen aufgeregt. Der Besitzer von Rosies Dress Shop machte ihr ein neues Outfit und der Schönheitssalon schnitt ihre neue Elfenfrisur umsonst. Als sie am Donnerstag zur Western Union ging, verkündeten sie und ihre Freundin Patsy stolz, dass sie auf einen Zahlungsauftrag von Elvis Presley warteten, aber sie hätten sich darum keine Gedanken machen brauchen. Jeder bei Western Union wusste bereits aus den Telegrammen, die sie aus Hollywood zugestellt hatten, dass sie Elvis' Freundin war. Sie und Patsy warteten und warteten, gingen nach nebenan zu Kleins Bakery und versuchten ihre wachsende Verlegenheit hinter Windbeuteln und Kaffee zu verstecken. Schließlich ging June nach Hause, vollkommen gedemütigt. Sie war gerade erst wenige Minuten zu Hause, als das Telefon klingelte. Es war Elvis, der ihr erzählte, dass er in kleinere Schwierigkeiten geraten war und ihr das Geld so schnell er nur konnte schicken würde. Sie wusste nicht, was sie denken sollte. Sie war besorgt und auch sauer. Und als ihr Freund Buddy Conrad später vorbeikam, schickten sich die drei, June, Patsy und Buddy, an, sich zu betrinken. Erst am nächsten Tag fand sie heraus, was passiert war. Es stand in allen Zeitungen. Elvis hatte eine Schlägerei mit dem Manager einer Tankstelle gehabt. Er hatte mit seinem Lincoln zum Tanken an der Gulf-Tankstelle an der Ecke Second and Gayoso Halt gemacht. Er bat den Angestellten, seinen Tank auf ein Leck zu überprüfen. Er bekam Benzindämpfe durch die Schlitze seiner Klimaanlage. Als sich eine Menschenmenge versammelte, forderte der Manager Ed Hopper Elvis auf, weiterzufahren. Er hatte auch noch andere Kunden, um die er sich kümmern musste. Laut Aussage von Elvis konnte er das nicht, weil sich die Menschenmenge um das Auto drängte, und er erklärte es auch Mr. Hopper, doch Hopper wurde wütend, langte in das Auto hinein und schlug Elvis auf seinen Hinterkopf. Daraufhin sprang Elvis aus dem Wagen, verpasste dem 42-jährigen Hopper eine, der wiederum ein Messer zückte. Mittlerweile waren zwei Polizisten am Tatort angelangt und einer von ihnen hielt Hoppers 1,95 Meter großen Angestellten Aubrey Brown zurück, der hinter Elvis her war und ebenfalls einen Schlag einstecken musste. »Ich werde diesen Tag bereuen, solange ich lebe«, wurde Elvis zitiert. »Es geht so weit, dass ich nicht einmal mehr das Haus verlassen kann, ohne dass mir etwas passiert.« Auf seinem Weg zum Revier, wo alle drei wegen Tätlichkeit, Körperverletzung und ordnungswidrigem Verhalten polizeilich vermerkt wurden, sagte Elvis, als er nach seinem Namen gefragt wurde, »Vielleicht schreiben Sie besser Carl Perkins.« Western Union rief June an, kurz nachdem sie den Bericht in der Zeitung gelesen hatte. Das Geld war endlich angekommen. Als sie den Zahlungsauftrag unterschreiben wollte, bemerkte sie, dass er von Vernon geschickt worden war. Und als sie und Patsy am nächsten Tag am Flughafen von Memphis ankamen, war es auch der ältere Presley, der sie im rosa Cadillac abholte, und nicht Elvis. Elvis war von allen Anklagepunkten freigesprochen worden. Den beiden Beschäftigten der Tankstelle wurden Strafen von $26 bzw. $16 auferlegt. Doch für Mrs. Presley war dies noch lange nicht das Ende der Geschichte. Sie hatte sogar Angst, wenn Elvis nur aus dem Haus ging, sagte sie. Sie kannte ihren Jungen und sie wusste, dass er für sich selbst sorgen konnte. Aber was, wenn ein Verrückter mit einer Waffe auf ihn losgeht, sagte sie zu June, während die Tränen über ihr Gesicht strömten. »Mama, er wird schon in Ordnung sein«, sagte Mr. Presley aufmunternd und tätschelte ihr Bein. »Das war das größte blaue Auge, das ich je gesehen habe«, kommentierte Patsy das Foto von Ed Hopper, das sie in der Zeitung gesehen hatte, und das brachte das Eis ein wenig zum Schmelzen, als Mr. Presley in sich hineinlachte, doch Mrs. Presley war immer noch sichtlich mitgenommen. Für den Großteil der ersten paar Tage blieben sie in der Nähe des Hauses. Sie spielten Darts und Bumperpool, und Elvis spielte mit June im leeren Swimmingpool Schattenboxen. Er fühlte sich offensichtlich rastlos und eingesperrt, und seine Mutter wurde wütend auf ihn, als er vor lauter Verzweiflung eine

0: Dartpfeile an die Decke warf, wo sie auch tatsächlich stecken blieben, bis sie sie mit einem Besen herunterschlug. »Das nächste Mal werde ich den Besen an dir gebrauchen«, sagte sie mit grimmiger Zuneigung, doch jeder wusste, dass sie sich nur Sorgen um ihn machte. Sie bereitete sein Lieblingsgericht, gebratenes Hühnchen und kleine Leckereien, wie zum Beispiel Erdnussbutterplätzchen. Ab und zu gingen June und Patsy raus zum Zaun, wo die Fans geduldig warteten, und sie sahen Bitsy Mott, den Schwager des Colonel, den sie noch aus Florida kannten und der am Zaun als Security arbeitete. Sie durften von ihrer Seite des Zauns aus mit den Fans sprechen, aber nicht auf die Straße hinausgehen und sich unter sie mischen. »Ihr habt so viel Glück«, sagten einige der Mädchen. Sie wollten alle wissen, wie er wirklich war. Sie wollten wissen, wie es war, ihn zu küssen. Elvis kam gewissenhaft 2 oder 3 Mal am Tag nach draußen, um sich zu unterhalten und Autogramme zu schreiben, und Gladys musste ihn manchmal 2 oder 3 Mal rufen, damit er wieder reinkam. Am Sonntagabend schließlich konnte er es nicht länger aushalten. Sie würden ausgehen, es war ihm egal, was seine Mama dachte. Eines der Kinos in der Stadt zeigte die Fox Movietone Wochenschau des Tupelo-Auftritts, und er würde es nicht zulassen, dass er zu einem Gefangenen werden würde. Es würde sowieso nichts passieren. Sie nahmen die schwarze Cadillac-Limousine der Band, um weniger aufzufallen, und June bezahlte für die Eintrittskarten, ehe sie nach drinnen flitzten, um den Film von einer Privatloge aus anzusehen. Sie waren noch keine 20 Minuten im Kino, als 2 Polizisten hereinkamen, um Elvis' Autoschlüssel zu holen. Vor dem Kino hatte sich eine Menschenmasse versammelt. Sie rissen das Auto auseinander, kratzten Namen in den Lack, zerschlugen die Fenster, rissen die Polster heraus und drückten die Kotflügel ein. Die Polizisten fuhren das Auto weg, kamen dann zurück und holten Elvis und die beiden Mädchen ab und eskortierten sie durch den erregten Mob, der an ihrer Kleidung riss und June zum ersten Mal Angst einflößte. Elvis wollte nicht, dass seine Eltern erfuhren, was passiert war, also ließen sie das Auto bei Dewey, der sie nach Hause brachte. Gladys war überrascht, sie so früh zurückzusehen, und am nächsten Morgen schnitt Vernon die Geschichte aus der Zeitung aus, in der Hoffnung, dass Gladys nichts von dem Vorfall erfahren würde. An jenem Nachmittag kamen Scotty, Bill und DJ zusammen mit den Jordanaires vorbei, um kurz für den nächsten Auftritt bei Ed Sullivan zu proben, der am Wochenende auf dem Programm stand. Nach einer kurzen Probe der 4 Stücke, die sie im Fernsehen spielen würden, saßen sie alle in einem kleinen Kreis auf dem Boden und sangen Spirituals, während Gladys strahlend auf der Couch saß. Später an jenem Abend fuhren June und Elvis hinaus zu Mud Island, wo sie bei ihrem ersten Besuch in Memphis mit Elvis' Motorrad bestimmt mindestens 100 Meilen pro Stunde gefahren waren. So hatte es sich zumindest angefühlt. Dieses Mal war es ein etwas besinnlicherer Besuch, irgendwie trauriger. Für June war da dieses Gefühl von nahezu unheilvollen Vorahnungen. Sie hatte keinen Zweifel, dass er sie liebte. Sie wusste, dass er mit ihr da war. Und dennoch wusste sie nicht, ob sie ihn jemals zurückbekommen konnte. Elvis erzählte ihr, dass er gerade erst von Nick gehört hatte und dass Nick morgen oder am darauffolgenden Tag in die Stadt kommen würde. Er begann ihr alles von Nick, Nicks Freunden und Jimmy Dean zu erzählen, aber sie wollte es nicht hören. Es war in Ordnung, als Nick dann kam, aber es war auch irgendwie und nicht allzu subtil anders. Sie fuhren zusammen durch die Stadt und sprachen viel über gleiche Dinge, doch sie hatte das Gefühl, ohne sich die Mühe zu machen, dies zu sehr zu verbergen, dass sie und Nick um seine Aufmerksamkeit konkurrierten. Nick sprach ständig über Natalie. Er hatte sogar eins ihrer Kleider als eine Art Souvenir mitgebracht und machte viel Wind davon, wie Natalie es auch wirklich ausfüllte. »Ich wünschte, du hättest ihn zu einer anderen Zeit einladen können«, sagte June in einem der seltenen Momente, in denen sie allein waren, zu Elvis. Doch Elvis betonte, dass er Nick nicht eingeladen hatte. Nick hätte sich mehr oder weniger selbst eingeladen. »Er ist einfach nur ein einsamer kleiner Kerl, der sich abmüht, es in Hollywood zu schaffen«, sagte Elvis voller Mitleid über seinen Freund. Aber Mrs. Presley schien mit June zu sympathisieren. »Er ist sicherlich ein aufdringlicher kleiner Kerl«, sagte sie. Sie wünschte sich nur, dass Elvis bei der Wahl seiner Freunde etwas vorsichtiger sein könnte. An einem Abend fuhren sie zum Radiosender hinunter, um Dewey zu treffen, und begegneten Cliff Gleaves, einem DJ aus Jackson, der Elvis vor 7 Monaten flüchtig kennengelernt hatte. Er war gerade erst wieder in die Stadt zurückgekommen und trieb sich auf gut Glück in der Nähe des Senders herum, um Elvis wiederzusehen. Hinterher gingen sie noch alle zu Deweys Haus in der Perkins Street und spielten eine Zeit lang Billard, doch dann gingen alle Männer in das Arbeitszimmer, wo ein Filmprojektor aufgestellt war, während Patsy und June zusammen mit Mrs. Phillips im Wohnzimmer blieben. Irgendwann kam einer der Männer heraus und als die Tür für einen Moment offen stand, sah June flimmernde Bilder von nackten Körpern. Außer sich vor Wut marschierte sie zur Tür, klopfte und riss sie auf. Sie stand in ihrer, wie sie es nannte, Elvis-Position da, die Arme vor sich verschränkt und starrte mit leerem Blick geradeaus. »Was zum Teufel machst du da, June?« sagte Elvis und sprang in heftiger Verlegenheit auf. »Ich will nicht, dass du dir solche Scheiße ansiehst.« »Du kannst diese Scheiße ansehen, solange du willst, Elvis«, sagte sie, »aber zuerst kannst du mich und Pat nach Hause bringen.« Und wenn er sie einfach für Prüde hielt, fügte sie hinzu, »dann könnt ihr mich alle am Arsch lecken.« Am Abend vor ihrer geplanten Heimreise nach Biloxi und bevor Elvis für die Sullivan Show nach New York abreisen musste, gingen sie alle zusammen mit einigen wohlhabenden Bekannten der älteren Presleys, die Vernon und Gladys etwas Gutes tun wollten, zum Essen aus. Hinterher gingen sie zu einer privaten Vorstellung einer Rohfassung von Love Me Tender. Alle außer Elvis hielten ihn für wunderbar. Als June ihm zu erklären versuchte, wie gut er doch war, stellte er klar, dass er nicht nur einfach gut sein wollte. »Hör doch auf, so verdammt hart zu dir selbst zu sein, Mann«, murmelte Nick, »und lass dir etwas Zeit.« Er selbst arbeitete schon seit Jahren, sagte er, um an den Punkt zu kommen, an dem Elvis jetzt war. »Du hast dich als Schauspieler bewiesen, Mann, mach dir keine Sorgen.« Elvis fasste Nicks Bemerkungen als großes Kompliment auf, aber June schrieb sie eher seiner Eifersucht zu. Schließlich wollte er, dass sie mit ihm nach New York flog. Und wenn sie das nicht wollte, warum konnte sie dann nicht einfach hier bei seinen Eltern in Memphis bleiben? Er würde in ein paar Tagen wieder zurück sein und Natalie würde nächste Woche zu Besuch kommen. Er wollte, dass sie Natalie traf. »Warte mal eine Sekunde«, protestierte Nick. »Wenn June bleiben sollte, dann würde er einfach Natalie anrufen, dass sie ein anderes Mal kommen sollte. Im Haus gab es nicht genug Platz für alle.« »Mach dir keine Sorgen, Nick, ich werde nicht bleiben«, verkündete June und verließ das Zimmer. Als Elvis ihr folgte, sagte sie, dass sie nach Hause wollte, und sie war sowieso nicht daran interessiert, Natalie kennenzulernen. »Baby, ich habe Natalie nicht eingeladen«, protestierte Elvis. Es war Nick, der Natalie eingeladen hatte, und er könnte sie genauso einfach wieder ausladen. Es war eine bittere Atmosphäre, um die Woche zu beenden, und als sie nach Biloxi zurückkam und losging, um eine Porträtaufnahme, die sie Elvis versprochen hatte, von sich machen zu lassen, sagte sie dem Fotografen, dass sie glaubte, etwas völlig anderes zu wollen. Sie sprachen eine Weile darüber und entschieden sich schließlich für ein Foto, das der Fotograf noch niemals zuvor gemacht hatte, das Motiv in Tränen. Das Foto gewann später den zweiten Preis bei einer Ausstellung.
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1: 15. Kapitel. The Toast of the Town. Oktober bis November 1956. Es war ein entspannter, selbstsicherer und ziemlich gelassener Elvis Presley, der am Sonntagabend, dem 28. Oktober, seinen zweiten Auftritt bei der Ed Sullivan Show absolvierte, die immer noch allgemein als Toast of the Town bekannt war. Vergangen war die explosive, nervöse Energie und das unfreiwillige Gehabe, welche seine Fernsehauftritte vor nur einigen Monaten dominiert hatten. Selbst die beschämte, irgendwie watschelnde Art und Weise seines Sullivan-Debüts war von einer gutmütigen und nachdenklichen Verspieltheit ersetzt worden, einer Art gut gelaunter Anerkennung der gemeinsamen Sache mit seinem Publikum und seinem Gastgeber. Als er nach der für Sullivan typischen steifen Einleitung auf die Bühne kam, seine Haare hochgekämmt und mit einem zufriedenen, etwas verlegenen Blick im Gesicht, war es, als ob er dies alles zum ersten Mal wirklich als das ihm Gebührende aufnahm. Hinter der Maske schien keine verborgene Raserei zu stecken. Es gab keinen eingesperrten Tiger, der verzweifelt versuchte, auszubrechen. Er nahm die Reaktion mit der eher ehrerbietigen Zerstreutheit eines Grand Seigneur hin. Er war ein Schallplattenstar, er war ein Filmstar, er war ein Diener des Herrn und Herr seines eigenen Schicksals. Er hatte den Tag in erster Linie damit verbracht, seinen beruflichen Verpflichtungen nachzukommen und hatte dabei gute Arbeit geleistet. Nach einigen Nächten in der Stadt mit Nick, Dewey, seinem Cousin Gene und seinem neuen Freund Cliff Gleaves, die er alle auf seine Kosten nach New York eingeladen hatte, erschien er am Mittag zu den Proben. Das Idol der Rock'n'Roll-Jugendlichen überraschte auch bei einer Pressekonferenz am Nachmittag, als er den erwachsenen Reportern zeigte, dass er ein höflicher, sympathischer, aufgeweckter und charmanter junger Mann ist, berichtete die New York Times. »Teenager sind mein Leben und mein Triumph«, erklärte er den versammelten Reportern. »Ohne sie wäre ich nirgendwo.« Er wünschte, dass er sich mit einigen dieser Eltern, die dachten, dass er einen schlechten Einfluss auf ihre Kinder habe, zusammensetzen könnte, »weil ich glaube, dass ich ihre Meinung und ihre Ansichten ändern könnte. Seit ich mir so etwas wie einen Namen gemacht habe, habe ich mein Gewissen und mich selbst befragt, ob ich irgendjemanden vom rechten Weg abgebracht habe, und ich habe Frieden mit meinem Gewissen geschlossen.« Irgendjemand fragte ihn, ob es nicht Teenager gewesen waren, die vor kurzem seinen Wagen auseinandergenommen hatten. »Das bedeutet mir gar nichts, Sir. Das ist ein Auto und ich habe andere Autos. Aber was mir ungeheuer wichtig ist, ist, andere so zu behandeln, wie man selbst behandelt werden möchte. Das steht in der Bibel. Ich lese meine Bibel, Sir, und das ist keine Geschichte, die ich mir gerade ausgedacht habe. Meine Bibel sagt mir, dass man das erntet, was man sät. Und wenn ich Böses und Gottlosigkeit sähe, dann wird mich das einholen. Dessen bin ich mir absolut sicher, Sir, und ich denke nicht, dass ich schlecht für die Leute bin. Wenn ich glauben würde, dass ich schlecht für die Leute bin, dann würde ich wieder Lastwagen fahren, und das ist mein Ernst.« Am Ende des Nachmittags erhielt er in einer öffentlichen Zeremonie eine Impfung mit dem neu entwickelten Salk-Polio-Impfstoff. Er machte das, wie er in einer öffentlichen Pressemitteilung, die er für den March of Dimes aufnahm, verlauten ließ, weil »so viele Kinder und auch Erwachsene so ziemlich das Schlimmste erlebt haben, was einer Person passieren kann. Wir können diesen Leuten helfen, und das kann man machen. Schließt euch dem 1957er March of Dimes an.« Das war, wie er glaubte, seine wirkliche Bestimmung. Das war die wahre Pflicht des Ruhmes. Die Straßen waren in jener Nacht so überfüllt, dass man kaum zum Studio vordringen konnte. Es gab berittene Polizisten und Tausende von Fans tobten, als sie versuchten, über die Barrikaden zu gelangen. Aber Elvis bestand dennoch darauf, Autogramme zu schreiben, obwohl sich seine Begleiter sichtlich unwohl dabei fühlten. Mr. Sullivan gratulierte den Jugendlichen im Publikum zu ihrem Verhalten. Er hatte sie gebeten, während der Lieder selbst nicht zu schreien, und sie hatten ihr Versprechen gehalten. Einige Kritiken vermuteten, dass Elvis unter Druck gesetzt worden war, seinen Auftritt etwas abzuschwächen, dass entweder er oder die Kameras gezwungen wurden, seine Bewegungen zu zähmen, aber dafür gibt es keinerlei Beweise. Was man in erster Linie sehen kann, ist eine unglaublich gute Laune, ein Auftreten, das ein absolutes Selbstvertrauen verströmt, und ein Gefühl von unermesslicher Belustigung, sowohl über sich selbst als auch auf eine liebevolle Art über sein Publikum. Immer wieder hält er inmitten einer einstudierten Geste inne und zieht seine Schultern hoch, atmet hörbar aus, verdreht seine Augen, erstarrt und wartet nur darauf, dass die Welle, die er für einen kurzen Moment angehalten hatte, wieder über ihn hinwegrollt. Seine Augen funkeln. Er lächelt, ertappt sich dann selbst dabei und grinst. Er hört zu, wie Mr. Sullivan ankündigt, dass Elvis in nur wenigen Minuten für seinen zweiten Auftritt bei der Show zurückkehren wird, und erhebt spitzbübisch Einwände dagegen und stimmt dann nach einem kurzen Gespräch zu, dass ja, er wird zurückkommen. Am Ende seines dritten und letzten Teils kündigt er den bevorstehenden Start seines Films und seinen nächsten Auftritt bei der Ed Sullivan Show im Januar an. Bis wir euch wiedersehen, möge Gott euch segnen, so wie er mich gesegnet hat. Die Einschaltquoten waren nicht ganz so spektakulär wie bei seinem ersten Auftritt, doch Sullivan schlug immer noch die Hauptkonkurrenten im Verhältnis von 2:1 und erreichte 34,6 Punkte, 57% Marktanteil, auf dem Trendex-Index. Am nächsten Tag drehte Elvis im Junko-Studio ein neues Ende für den Film. Seitdem verkündet worden war, dass er in seiner ersten Rolle sterben würde, hatte der Druck zugenommen und die ganze Woche über hatte es vor dem Paramount Theater Streikposten gegeben, die auf verdächtig einheitlich gedruckten Plakaten darum baten: "Don't die, Elvis Presley." Ob nun angestachelt vom öffentlichen Protest oder nur, um dem Publicity-Wert der Gelegenheit gerecht zu werden, hatte das Studio den Protesten nachgegeben und den Regisseur Robert Webb, den Kameramann Leo Tover und eine Crew von Technikern eingeflogen. Es sollte eine einfache Einstellung vom Bild von Elvis Presley werden, die über den sterbenden Clint Reno eingeblendet werden würde, und Elvis singt das Titelstück des Films, während die Figur dahinscheidet. Am nächsten Tag wurde sein neuer Vertrag mit RCA, den der Colonel während der letzten paar Monate ausgehandelt hatte, bekannt gegeben. Die Lizenzgebühren würden so verteilt werden, dass Elvis die nächsten 20 Jahre eine Zahlung von $1,000 pro Woche erhalten würde. Zu jenem Zeitpunkt hatte er weit über 10 Millionen Singles für RCA verkauft. Dies belief sich auf ungefähr $450,000 an Schallplattenlizenzen, was ungefähr 2/3 des gesamten Single-Geschäfts von RCA ausmachte. Tatsächlich hatte ihn Variety erst in der letzten Woche auf der Grundlage ihrer inoffiziellen Berechnung von Schallplattenlizenzen, Filmeinnahmen, Songpublishing, Fernseh- und Öffentlichkeitsauftritten zum Millionär erklärt. Dies war eine Situation, die im Musikgeschäft praktisch beispiellos war und von nichts übertroffen wurde, was in der weiteren Welt des Showbusiness jemals dagewesen war. Und dabei war noch nicht mal das Merchandising mit eingerechnet worden. Vor nur 3 Monaten hatte der Colonel mit einem 37-jährigen Merchandiser aus Kalifornien namens Hank Saperstein einen Vertrag über das Exklusivrecht zur Verwertung und kommerziellen Nutzung des Images von Elvis Presley geschlossen. Saperstein war bereits seit 17 Jahren in dem Geschäft tätig und hatte vorher bereits äußerst erfolgreiche Kampagnen für Super Circus, Ding Dong School, Lassie, The Lone Ranger und Wyatt Earp durchgeführt. Doch dies war, wie Variety berichtete, die erste umfassende Kampagne seit Menschengedenken, die auf Teenager und nicht auf Püppchen ausgerichtet war. Zu dem Zeitpunkt, als die Dreharbeiten zu The Reno Brothers gerade erst begonnen, war Saperstins Kampagne bereits vollkommen startklar. Gegen Ende Oktober dann kam das Programm wirklich ins Rollen, mit 30 Lizenzen und 50 Artikeln, die unter anderem durch Sears, Montgomery Ward, W.T. Grants und Woolworths vertrieben wurden, und Variety schloss sich Saperstins Vorhersage von einem Umsatz von $40 Millionen im Einzelhandelsverkauf in den nächsten 15 Monaten an. Dies würde sich auf einen Großhandelsumsatz von $18 Millionen belaufen, was bei den standardmäßigen 5% Lizenzgebühren $900,000 entspräche, die zu gleichen Teilen zwischen Saperstein und Elvis Presley Enterprises aufgeteilt werden würden. Das war ein Deal ganz nach dem Geschmack des Colonel und einer, von dem er wusste, wie er ihn für sich und seinen Jungen gnadenlos ausnutzen konnte. In einem Bericht im Look-Magazin über das Phänomen Elvis Presley zitierte der Autor Chester Morrison das Titelstück des Films und vermerkte dann: "Es gibt hier zwei Erwachsene, die ihn aufrichtig und zärtlich lieben und hoffen, dass sie ihn nie werden verlassen müssen. Das sind die zwei, welche die Great Elvis Presley Industry betreiben. Und, mein Gott, wie das Geld nur hereinströmt. Hank Saperstein und Tom Parker sind ein großartiges Paar. Sie sind auf höhnische Weise lebenslustig, so wie es Fred Allen einmal war. Der Colonel lässt manchmal geistesabwesend Asche von seiner guten Zigarre auf die Falten seiner Fülligkeit fallen. Hank ist jünger, sieht besser aus, ist größer und er sackt nirgendwo durch. Beide verehren das Geld und arbeiten hart dafür. Beide machen den Eindruck, wenn sie keinen Spaß daran hätten, Geld zu machen, dann zum Teufel damit." Der Colonel war ein früherer Zirkusmann, schrieb Morrison, der glücklich ist, aber sicherlich nicht naiv. Er liebt all die Leute, die zum Zirkus kommen, von ganzem Herzen, denn jeder Einzelne kauft eine Karte. Er schreibt eine Autobiografie, die ihren Platz in jedem Haushalt haben sollte. Er nennt sie The Ben Nevolent Con Man, doch der alternative und auch bessere Titel lautet How Much Does It Cost If It's Free? Natalie kam am Halloweenabend in Memphis an. Elvis und Nick holten sie am Flughafen ab, zeigten ihr die Sehenswürdigkeiten und nahmen sie dann mit zurück zum Haus, wo Elvis den Fans versprach, dass sie in einer halben Stunde wieder nach draußen kommen würden. Nach dem Abendessen fuhren sie noch ein wenig durch die Stadt, kauften sich Eistüten und landeten schließlich im Chiska, wo sie ins Magazine-Stockwerk, mit anderen Worten ins Mezzanin, hinaufgingen, um Dewey zu treffen. Als sie dann wieder herauskamen, hatten sich hunderte von Fans auf der Straße versammelt und sie schafften es kaum, den weißen Lincoln zurückzuerobern. Am nächsten Tag kaufte sich Elvis ein neues Motorrad und in jener Nacht machten sie eine lange Spazierfahrt, wobei sich Natalie an Elvis klammerte und Nick auf Elvis alter Harley, wie die Zeitungen berichteten, hinter ihnen hertuckerte. In den nächsten paar Tagen nahm Elvis Natalie mit auf seine Standardtour. Sie lernte seine Familie kennen, sie lernte seinen Freund George Klein kennen, sie schauten sogar bei Bob Neal bei der neuen Managementfirma Stars Inc. vorbei, die er zusammen mit Mr. Phillips gegründet hatte. Für Natalie, an Ruhm gewöhnt, war es sowohl eine aufschlussreiche als auch irgendwie ernüchternde Erfahrung. Es war, wie sie einige Jahre später einem Reporter erzählte, wie ein Zirkus, der in die Stadt gekommen war, gerade in dem Moment, in dem ich aus dem Flugzeug stieg. Eine Menschenmenge stand Tag und Nacht vor seinem Haus. Irgendjemand verkaufte Hotdogs und Eis aus einem Wagen heraus. Wenn wir mit Elvis Motorrad wegfuhren, hatten wir sofort eine Autokolonne hinter uns. Ich hatte das Gefühl, als würde ich die Rose Bowl Parade anführen. Elvis war süß, erzählte sie sowohl ihren Freunden als auch den Reportern, aber vielleicht gab es ja auch so etwas wie zu süß. Nach Aussage ihrer Schwester Lana telefonierte sie während ihres Besuchs nach Hause und bettelte ihre Mutter an, sie dort herauszuholen. »Er kann singen«, vertraute Natalie Lana später an, »aber sonst kann er nicht sehr viel.« Am Samstag fuhren Nick und Natalie nach einem nur viertägigen Besuch von Natalie nach Hollywood zurück. Für Elvis jedoch war es gut, einfach etwas Zeit für sich selbst zu haben. Der Colonel glaubte, dass es so ungefähr 2 Monate dauerte, bis sie mit der Arbeit an dem neuen Film beginnen würden. Wo Love Me Tender in 10 Tagen am 15. November in New York und am Tag vor Thanksgiving in Memphis und überall sonst anlief, war er vollauf damit zufrieden, sich auf etwas weltlichere Dinge zu konzentrieren. Unterdessen war Cliff Gleaves von seinem Traumausflug nach New York wieder zurück in der Stadt, einer so unglaublichen Geschichte, dass selbst Cliff Schwierigkeiten hatte, sie zu glauben, obwohl er es dank seines Witzes als DJ, seines Flairs als Komikers und seines philosophischen Hangs zu positivem Denken gewohnt war, die Wahrheit in ein optimistischeres Licht zu rücken. Als er zurückkam, schien er Elvis jedoch nicht mehr treffen zu können, geschweige denn die Gelegenheit zu finden, sich bei ihm zu bedanken. Einige Male schaute er im Chiska vorbei, aber er sah ihn dort nie. Die ganze Zeit über, in der Natalie in der Stadt war, verpasste er ihn. Er begann, jeden Nachmittag bei WMC vorbeizuschauen, gerade als George Klein seine Schicht als Gastgeber von Rock'n'Roll Ballroom beendete, und machte George gegenüber eindeutige Anspielungen, dass er gerne irgendwann einmal mit Elvis zusammentreffen würde. Es gab da einen weiteren Kerl, einen großen, fetten, fröhlichen jungen Kerl namens Lamar Fike, der in letzter Zeit auch begonnen hatte, mit George herumzuhängen und daran interessiert war, zum Radio zu kommen. Er fuhr einen nagelneuen 56er Chevy, redete, als ob er über alles Bescheid wüsste und war krampfhaft darauf aus, Elvis zu treffen. Cliff war kurz davor, ihm zu sagen, dass er verschwinden solle, als Lamar zufällig seine Brieftasche zückte und Cliff, reaktionsschnell wie immer, sagte, »Ja, Mann, ich denke, du kannst mit uns zum Essen kommen.« Danach ließen sie es zu, dass er sie wegen Tipps für das Radiogeschäft nervte, wobei Lamar sich regelmäßig finanziell erkenntlich zeigte. Dies brachte keinen von beiden näher an Elvis, und Cliff kam schließlich zu dem Schluss, wenn dies jemals passieren sollte, dann müsste dies einfach von selbst passieren. Er stand kurz davor, die Hoffnung aufzugeben, als er Elvis endlich wieder traf, und dieses Mal erwies sich als Glückstreffer. An einem Montagabend war er gerade auf dem Weg zum Chiska, angeblich um Dewey zu treffen, als er auf der Union Avenue einen rosa Cadillac entgegenkommen sah. »Hey Cliff, folge mir«, sagte Elvis, der sich aus dem Fenster lehnte und ihn einige Blocks weiter zum Madison Cadillac führte. »In diesem Moment veränderte sich mein Leben. Du musst verstehen, wir fahren vor.« Er sagt, »Ich habe dieses Auto für meine Mutter gekauft, aber sie hat keinen Führerschein und ich will es auch nicht mehr anfassen, aber ich hätte es gerne in Schuss gehalten. Ich habe mir gerade erst einen Eldorado gekauft, aber sie haben immer noch die Schutzaufkleber drauf und ich würde gern wissen, ob du mir einen Gefallen tun könntest.« Ich sagte, »Elvis, meinst du das im Ernst?« Ich hatte ihm bereits für das Wochenende gedankt und er sagte einfach, wenn man keinen Spaß haben kann, was ist es dann schon? Wenn kein Vergnügen dabei rausspringt, was ist es dann wert? Er sagte, kannst du mich zu ein paar Orten fahren? Nun ja, es macht keinen Sinn, in alle Details zu gehen. Aber gegen 5.30 Uhr sagte er, Cliff, ich würde dich gerne zu mir nach Hause einladen, damit du meine Eltern kennenlernst. Ich möchte, dass du mit uns isst. Boom. Ich sagte, großartig und wir fuhren raus zum Autobahn Drive, wo er wohnte. Nach dem Essen sagte er: Cliff, kennst du Red West? Ich sagte: Nein, kenn ich nicht. Er sagte: Er war bei mir und ist zu den Marines gegangen. Er sagte: Ich bin jetzt alleine. Er sagte: Ich mag dich, meine Mama und mein Daddy mögen dich. Verstehst du? Das Essen ist vorbei und wir sind jetzt im Wohnzimmer. Ich bin jetzt alleine und ich möchte wirklich, dass du bei mir bist. Als ich dich nach New York einlud, habe ich wirklich nicht in diese Richtung gedacht. Ich sagte: Elvis, ich sage dir was, ich habe hier und dort meine Verpflichtung. Ich sagte: Um das zu machen, du weißt schon, diese Verpflichtung, kann ich dieses Angebot nicht annehmen. Ich muss ein freier Agent bleiben, ein freier Geist, ich kann mich nicht verpflichten. Aber als Freund, das ist etwas ganz anderes. Er sagte: Du meinst also, dass dies die einzige Sache ist, die dich davon abhält, dich mir anzuschließen? Ich sagte: Das trifft es so ziemlich. Er sagte: Cliff, lass uns gehen und deine Klamotten holen. In jener Nacht zog ich in mein Schlafzimmer auf dem Audubon Drive. Elvis' Schlafzimmer liegt an einem Ende und Elvis' Mutter und Vater sind am anderen Ende des Hauses. 3 Schlafzimmer, 2 Badezimmer, kein Problem. Ich zog mit Sack und Pack ein. Seine Mutter sagte: Das war Natalies Zimmer, jetzt gehört es dir. Von diesem Moment an wollte er mich immer dabei haben. Cliff fand das Leben mit den Presleys vollkommen betörend. Elvis, so wie er es sah, war eine Unschuld. Er hatte keine Ahnung von den Tricks, den weltlichen Dingen. Er funktionierte völlig nach Instinkt. Es gab niemals so etwas wie Arroganz. Er ließ es einfach nicht zu, dass die Leute, die zu ihm wollten, abgewiesen wurden. Er hatte nicht diese informelle Ausbildung, zu lange in der Welt da draußen gewesen zu sein. Er war kein bisschen da draußen gewesen, als er zu Sun Records ging. Er kannte nur das Haus seiner Eltern und dann zu Sun, Geld verdienen und schließlich der Ruhm. Er hatte keine Einführung in die Welt, seine Eltern. Vernon war keine Unschuld, denn er war gebrandmarkt. Vernon hatte sich perfekt an die Welt angepasst. Für Vernon war ein Dollar, ein Quarter. Eines Abends beim Essen sagte Elvis: Daddy ist ein harter Mann, aber man kann ihm nicht die Schuld dafür geben. Du musst wissen, was mit ihm passiert ist. Und dann erklärten sie alles. Vernon sagte: Hey, Cliff, ich bot an, so lange zu arbeiten, bis ich es abgearbeitet hatte. Aber er lehnte das ab. Er sagte: Cliff, das war hart. Gladys andererseits war einfach nur stolz auf ihren Jungen. Es war nicht so, dass er daherkommen und die Welt erschüttern würde. Das war einfach etwas, was in ihm steckte. Fester war zufällig da und brachte ihm einige Akkorde bei. Niemand achtete groß darauf. Es war einfach nur ein Einzelfall. Aber sie war sehr stolz auf ihn. Sie war nicht begeistert von seinem großen Erfolg. Sie hat sich von dem Ruhm nicht hinreißen lassen. Das Einzige, was zählte, war Elvis. Am Abend saßen sie häufig herum und hörten sich Gospelmusik an. Die Blackwood Brothers, Sister Rosetta Tharpe, die Clara Ward Singers, das Statesman Quartett. Oft saß er auch an der Orgel und sang die Stücke selbst, während Mr. und Mrs. Presley anerkennend nickten. Für Cliff war das so etwas wie eine Erziehung, denn obwohl er sich selbst als spirituelle Person sah, hatte er doch diese Art von Musik noch nie gehört. Für Cliff war dies alles auch so etwas wie eine Probe. Im ganzen Haus herrschte Rauch- und Trinkverbot und Cliff war von Natur aus keine enthaltsame Person, doch er hielt sich an die Regeln des Hauses. Elvis wollte nicht, dass Menschen um ihn herum waren, die tranken. Er hatte eine unglaubliche Willenskraft. Wie oft hat er gesagt: Cliff, ich kann es mir einfach nicht erlauben, mit Menschen zusammen zu sein, die sich nicht unter Kontrolle haben. Eines Abends wurden sie von einem reichen, jungen, alteingesessenen Paar aus Memphis, das die Straße hoch wohnte, auf Cocktails eingeladen. Zunächst wollte Elvis gar nicht gehen. Er hatte das Gefühl, dass die Nachbarn nicht nur ihn und seine Familie, sondern auch seine Fans beharrlich abgelehnt hatten. Er konnte verstehen, dass sie wegen der Unruhe, die seine Anwesenheit in die kleine, einst ruhige Straße gebracht hatte, aufgebracht waren, und er hatte alles getan, was er konnte, um ihre Bedenken beiseite zu wischen. Aber es war sogar zu öffentlichen Diskussionen darüber gekommen, die Presleys auszubezahlen, was Elvis mit dem Angebot gekontert hatte, stattdessen die Nachbarn auszubezahlen. Cliff erinnerte sich lebhaft an das soziale Ereignis. Elvis sagte: Mama, ich will nicht gehen, diese Leute haben einen Haufen Geld und ich passe da nicht rein. Ich fühle mich nicht wohl, ich will es einfach nicht machen. Sie sagte: Sohn, diese Leute wollen nichts von dir. Sie haben der Welt bereits einen Stempel aufgedrückt und sie sind berühmte Leute aus 2 berühmten Familien hier. Du weißt, dass sie eine Crump ist. Du kannst ihnen nichts geben. Sie sind einfach stolz auf dich. Einen weiteren Bewohner aus Memphis, der der Welt seinen eigenen Stempel aufdrückt. Es verletzte ihn, dass die Leute über ihn urteilten, obwohl sie ihn gar nicht kannten, erzählte er eines Tages Marion Kaiska, als er bei Sun vorbeischaute. Mr. Phillips war oft sehr beschäftigt, Johnny Cash war gerade ziemlich in und er versuchte, Carl wieder zurück auf die Spur zu bringen. Aber Elvis fühlte sich immer wohl, wenn er nur vorbeischauen und sich mit Marion unterhalten konnte, während die Sonne auf die Jalousien herunterbrannte. Als der Tag der Filmpremiere näher rückte, wurde er immer nervöser. Er fühlte sich zunehmend zur Schau gestellt, selbst in seiner eigenen Heimatstadt. Schließlich folgte er dem Rat des Colonel, verließ für einige Zeit die Stadt und machte einen kurzen Urlaub in Las Vegas, was ihn davor bewahrte, sich Entschuldigungen auszudenken, wenn ihn die Reporter unweigerlich nach seiner Reaktion auf die Kritiken fragten. Das gehörte alles zu der neuen Managementstrategie, ihn von der Öffentlichkeit fernzuhalten, aber gleichzeitig entsprach es auch genau seinem Impuls, der ihn dazu gebracht hatte, sich in jener Nacht im Susan No. 2 zu verstecken, als Dewey zum ersten Mal seine Platte spielte. In Las Vegas war er eine Berühmtheit unter vielen, und während von seinem Kommen und Gehen gebührend Notiz genommen wurde, geschah dies aus der Distanz und mit einem zwanglosen Desinteresse, das ihn so ziemlich in Ruhe ließ. Er stieg mit seinem Cousin Gene im New Frontier ab und besuchte alle Shows. Dann lernte er Dottie Harmony kennen, eine blonde 18-jährige Tänzerin aus Brooklyn, die in die Stadt gekommen war, um eine Show im Thunderbird zu geben und die eine Freundin im Frontier hatte, die gerade Hochzeit feierte. Er schickte immer wieder einen Boten zu ihrem Tisch, um nachzufragen, ob sie sich nicht zu ihm gesellen wollte, aber sie sagte ihm immer wieder, dass er verschwinden solle. Bis ich plötzlich hinübersah und da war da Elvis auf seinen Knien und sagte: »Ma'am, Sie sind die schönste Frau, die ich je in meinem ganzen Leben gesehen habe. Würden Sie einen Drink mit mir nehmen?« Ab diesem Zeitpunkt trafen sich die beiden fast nur noch miteinander. Er kam, um sich ihre Show anzusehen. »Wir verbrachten beinahe jeden einzelnen Tag und jeden Abend zusammen, außer wenn ich arbeiten musste.« Er und Dottie waren vollkommen ineinander vernarrt. »Er war einfach der netteste Kerl.« Jeden Abend rief er seine Mutter an und er brachte auch mich dazu, dass ich meine anrief. Er erzählte mir Geschichten, wie seine ganze Familie in diesem einen Zimmer gewohnt hatte und wie sein Vater jeden Abend gebetet hatte, damit die Dinge besser werden würden und wie glücklich er jetzt war, dass er seinen Eltern ein besseres Leben bieten konnte. Es ist ein wenig schwer vorstellbar, aber meistens hingen wir einfach nur herum. An einem Abend hielten wir an und halfen einem alten Mann beim Reifenwechseln. Weißt du, wir waren einfach nur Kinder.« Gelegentlich stritten sie sich auch, für gewöhnlich wegen der Aufmerksamkeit, die Dottie von anderen Männern erhielt. Manchmal, wenn sie stritten, riss Elvis das Telefon aus der Wand. Aber das nächste, was ich wusste, war, dass es umgehend wieder repariert war. An einem Abend gingen sie los, um Billy Ward and His Dominoes zu sehen, eine von Elvis' liebsten R&B-Gruppen, deren junger Leadsänger, ein nicht angekündigter Jackie Wilson, zusätzlich zu einer Reprise verschiedener Dominoes-Hits auch ein Elvis Presley-Medley in seiner Nummer spielte. Er spielte Hound Dog und ein oder zwei andere Stücke, die ihren Urheber nicht allzu sehr beeindruckten. Doch dann spielte er Don't Be Cruel, langsamer und dramatischer als auf der Platte, und Elvis ging an vier aufeinanderfolgenden Abenden hin, um ihn sich anzusehen. Nick kam auf einen Besuch in die Stadt und auch einige andere Kumpels aus Hollywood, aber die meiste Zeit über waren es nur die beiden, die zusammen mit Gene und seiner Begleitung ausgingen, und bevor Elvis abreiste, ließ er Dottie versprechen, dass sie mit ihm zusammen Weihnachten in Memphis verbringen würde. June hatte in Memphis über ihn und Natalie in den Zeitungen gelesen. Er hatte sie am Tag nach Natalies Abreise angerufen, aber als sie dann zurückrief, sagte Gladys, dass er in Las Vegas wäre und sie nicht sicher war, wann er wieder zu Hause sein würde. Aber Elvis rief nicht an, als sein Film anlief. Er vergaß ihren Geburtstag am 19. November und sie war immer weniger geneigt, dem Colonel die Schuld dafür zu geben. Der Film hatte am 15. unter großem Rummel seine Premiere. 1500 Teenager standen in der Schlange vor dem New York Paramount, als sich um 8 Uhr morgens die Türen für die erste Vorstellung öffneten. Und es wären sogar noch mehr gewesen, wenn nicht Kontrolleure der Stadt auf der Suche nach Schulschwänzern die Reihen durchkämmt hätten. Als der Film am 21. November im Rouge State in Memphis und in 550 weiteren Kinos im ganzen Land anlief, brach er alle Rekorde. Gegen Ende des Monats soll er nach Angaben von Variety umwerfende Einnahmen eingespielt haben. Der Film übertraf Marilyn Monroes frühere Filme Bus Stop und Das verflixte siebte Jahr, lief Kopf an Kopf mit Giganten und Die Zehn Gebote, der zur ungefähr gleichen Zeit anlief. Und das Lizenzgeschäft verlief höchst erstaunlich, wie berichtet wurde. Die Kritiken waren überwiegend äußerst herablassend, wenn sie Elvis auch gelegentlich ein gewisses Maß an widerwilligem Respekt zugestanden. Time war besonders höhnisch, während die New York Times Elvis das zweifelhafte Kompliment machte, die Beschränktheit des Films nicht anzuerkennen und eine lebendige Vorstellung inmitten eines glanzlosen Mediums abzuliefern. Die vielleicht interessanteste Kritik jedoch erschien in The Reporter, die einen umfassenden Angriff auf die Popkultur führte, mit einer Verunglimpfung von Elvis Presley. Presley gleicht einem obszönen Kind und seiner sogenannten Musik, einem unschlüssigen Schwanken zwischen einem Schreien und einem Winseln, aber doch die durchaus passende Frage stellte: Wer ist der neue Held? Wie sieht er aus? Wie bewegt er sich? Spricht und kleidet er sich? und dann gleich die Antwort lieferte, indem sie Elvis mit Brando und James Dean verglich und den neuen Helden beschrieb, der angeblich folgende Eigenschaften besaß. Manierismen wie Brando direkt aus dem Actors Studio. Zunächst einmal, er geht nicht, er schlurft, er schlendert, tänzelt beinahe. Seine Gesten mit der Hand sind alle zaghaft, unvollständig. Seine Arme sind nach vorne gestreckt, so als ob er sich entlang einer nassen Wand in einem unterirdischen Durchgang seinen Weg ertasten müsste. Oder er hält sie verschränkt vor seinem Körper, als würde er einen Schlag abwehren. Der neue Held ist ein Jugendlicher, ob er nun 20 oder 30 oder 40 ist, er ist doch 15 und voll übermäßigem Selbstmitleid. Im Wesentlichen ist er ein einsamer Wolf, der dazugehören will. Der einzige öffentliche Kommentar des Colonel war sein Rat an die Kinobesitzer, sicherzustellen, das Kino nach jeder Matinee zu leeren. Ansonsten, sagte der Colonel, würden sich Elvis-Fans mit Essen eindecken, den ganzen Tag im Kino kampieren und somit die Kinobesitzer um eine wertvolle Einnahmequelle bringen. Elvis selbst war es laut Cliff peinlich, sowohl was die Unzulänglichkeit seiner eigenen Vorstellung als auch die Reaktionen der Fans betraf. »Ich werde es niemals schaffen«, sagte er. »Es wird nie passieren, weil sie mich nie hören werden, weil sie andauernd schreien.« Er meinte das ernst. Gleichzeitig aber war er genau das, was er die ganze Zeit über sein wollte, ein Filmstar. »Die Kritiker würden ihn vielleicht auseinandernehmen«, erzählte er den Reportern bei der Ed Sullivan-Pressekonferenz nur 2,5 Wochen vor dem Start des Films. »Und wenn sie dies taten, dann würde er vielleicht seine Herangehensweise überdenken müssen.« Aber er konnte sich eine lebenslange Karriere beim Film vorstellen, noch lange nachdem er mit dem Singen aufgehört haben würde. »Ich werde nicht aufhören«, sagte er, »und ich werde keinen Unterricht nehmen, weil ich einfach ich selbst sein möchte.« 16. Kapitel. Das Ende vom Lied. Dezember 1956 bis Januar 1957. Es war ein Dienstagnachmittag, Anfang Dezember. Cliff und Elvis fuhren die Union Avenue entlang. Als sie an Nummer 706 vorbeifuhren, sah es mit den Worten von Marion Kaiska aus wie ein Hühnerstall, der sich in Cadillacs eingenistet hatte. Offensichtlich war gerade eine Session im Gange und Elvis drehte spontan um und parkte vor dem Studio. Drinnen fand er dann Carl Perkins und seine Brüder Jay und Clanton vor, mit Fluke Holland am Schlagzeug und einem neuen blonden Jungen am Klavier. Sie arbeiteten an einigen neuen Stücken von Carl. Schnell löste sich die Session auf und nach einer allgemeinen Begrüßung stellte ihn Mr. Phillips dem Klavierspieler vor. Sein Name war Jerry Lee Lewis. Er kam aus Faraday, Louisiana und er hatte gerade eine neue Single veröffentlicht, seine erste beim Sun-Label. Doch wie sich herausstellte, brauchte er keine große Vorstellung, er war nicht im geringsten schüchtern. Tatsächlich hätte er Elvis ein Ohr abgeschwätzt, wenn Elvis nicht gerade mit Carl und Mr. Phillips über Hollywood, Las Vegas und die neue RCA-Single gesprochen hätte. Die B-Seite würde nun definitiv Stans Stück Playing for Keeps sein, an dem Mr. Phillips die Verlagsrechte besaß. Sam freute sich, das zu hören, und Elvis und Carl hatten Spaß daran, über alte Zeiten zu sprechen, doch der Klavierspieler wurde ob des ganzen Smalltalks ungeduldig. Er wollte einfach nur wieder zurück ans Klavier. Schließlich entwickelte sich eine Jam-Session. Sie spielten mit Blueberry Hill und My Isle of Golden Dreams herum. Jemand holte seine Akustikgitarre aus dem Kofferraum und Elvis begann, You Belong to My Heart zu trällern, einen Hit von Bing aus dem Jahre 1945, wobei er seine R's mit übertriebener Hingabe in typisch lateinamerikanischer Weise rollte und seine Augen verdrehte. Als nächstes legten sie mit einigen Spirituals los, wobei sich Carl und die Band tüchtig ins Zeug legten und der neue junge Elvis bei jeder Nummer temperamentvoll nachahmte und bei einigen Stücken auch den Liedgesang übernahm. »Das macht Spaß«, sagte Jerry Lee. »Ihr solltet ein Quartett auf die Beine stellen«, schlägt ein anderer vor und eine Frau wünscht sich »Father Along« von diesem Rover Boys Trio. Elvis imitiert Bill Monroe und Hank Snow, wie der ein Stück von Ernest Tubb singt. »Ob er schon die neue Chuck Berry Single gehört hat«, fragt ihn jemand. Ja, ihm gefällt Brown-Eyed Handsome Man besser als Too Much Monkey Business und ohne viel Aufheben legen sie auch schon los und spielen das Stück. Carl ist gerade erst von einer Tour mit Barry zurückgekommen, sagt er. Beinahe von Anfang an hatte Sam die Bandmaschine angeschaltet. Er war ohnehin auf eine Session eingerichtet und erkannte umgehend, dass dies eine historische Gelegenheit sein könnte. Ich sagte zu Jack Clement, Mann, lass uns das einfach aufnehmen. Dies ist genau das Feeling und wahrscheinlich auch die Gelegenheit. Wir werden diese Leute vielleicht nie mehr zusammen hier haben. Ihm entging auch nicht das Werbepotenzial und er rief Johnny Cash an, zu jenem Zeitpunkt der größte Sun-Künstler, der kurz mit seiner Frau vorbeischaute und Bob Johnson vom Press Scimitar, der zusammen mit einem UP-Reporter und einem Fotografen im Schlepptau ankam. »Ich hatte noch nie eine bessere Zeit als gestern Nachmittag«, schrieb Johnson am nächsten Tag in der Zeitung und fügte hinzu, Wenn Sam Phillips auf Draht gewesen wäre, dann hätte er die Bandmaschine eingeschaltet, als dieser unerprobte, aber talentierte Haufen loslegte. Dieses Quartett könnte 1 Million verkaufen. Phillips selbst schickte den Bericht an DJs zusammen mit einer kurzen Notiz unter der Überschrift: Unser einziges Bedauern ist, dass nicht jeder einzelne von euch wunderbaren DJs, die dafür verantwortlich sind, dass diese Jungs zu den bekanntesten und beliebtesten im ganzen Showgeschäft gehören, nicht auch hier sein konnte. Wenn sie dabei gewesen wären, dann wären sie verblüfft gewesen. Sie sangen No Place Like Home und When the Saints Go Marching In mit dem blonden Jungen am Klavier. Der falsche Mann hat hier am Klavier gesessen, sagte Elvis, als Jerry Lee seinen Platz einnahm. »Naja, ich wollte dir das schon die ganze Zeit über sagen«, antwortete Jerry Lee, ohne einen Takt zu verpassen. »Rutsch rüber.« Sie spielten »Is It So Strange«, das Stück, das Farron Young ihm vor einigen Monaten gegeben hatte und das er und June als verzerrtes Symbol ihrer Liebe betrachtet hatten. Er wusste jedoch nicht, ob er es aufnehmen würde, sagte er. Farron wollte ihm die Verlagsrechte nicht abtreten. Als er »That's When Your Heartaches Begin« sang, das Stück, das er in genau diesem Studio im Sommer nach seinem letzten Schuljahr aufgenommen hatte, erzählte er jedem, »Ich habe diesen Hurensohn aufgenommen und das Demo verloren.« Er glaubte, dass es immer noch ein Hit werden könnte, meinte er. Mit dem richtigen Arrangement und derselben Art Baritonstimme, die auch auf dem Original der Inkspots im Hintergrund zu hören war, glaubte er, würde es sich immer noch verkaufen lassen. Die gesamte Session über kommen und gehen Leute. Die Gitarre wird herumgereicht, während Smokey Joe Bow, der Klavierspieler der Sneely Ranch Boys und gelegentlicher Session-Musiker, seine würdevollen Kommentare und Harmonien beisteuert. Man kann Kommentare von unbekannten Frauen und Kindern hören, Türen werden zugeschlagen und Musiker verabschieden sich. Die Perkins-Brüder verlassen die Geschehnisse ziemlich früh, was den nun noch anwesenden Sängern und Klavierspielern freie Bahn lässt. Gegen Ende des Tages bekommt Jerry Lee Lewis dann endlich noch die Gelegenheit, mit seinen Erzeugnissen anzugeben und er stürmt durch beide Seiten seiner neuen Single und darüber hinaus noch durch You're the only star in my blue heaven und Black Bottoms dann. Das ist es, was ich hasse, wenn ich mal mit einer dieser Jam-Sessions beginne, sagt Elvis freundlich. Ich bin immer der Letzte, der geht. Jerry, es hat mich gefreut, dich kennenzulernen, sagt er zu dem ungestümen Neuling und lädt ihn ein, mal bei ihm zu Hause vorbeizuschauen. Es war völlig improvisiert, sagte Sam Phillips, der stolze Stammvater. Nichts wurde direkt mit einem Mikrofon aufgenommen. Wenn es über ein Mikrofon lief, dann war das nur Zufall. Ich glaube, dass diese zufällige Begegnung jedem sehr viel bedeutete. Nicht, weil einer größer als der andere war. Es war eher das Gefühl, aus demselben Schoß zu stammen. Ich habe den Jungen noch nie sympathischer gesehen, schrieb Bob Johnson, als er einfach mit diesen anderen Kerlen herumalberte, die alle die gleichen Interessen wie er hatten. 3 Abende später befand sich Elvis wieder in Gesellschaft anderer Menschen mit so ziemlich denselben Interessen, jedoch unter vollkommen anderen, wenn auch nicht weniger interessanten Umständen. WDIA, der seit 1949 mit einem ausschließlich auf die schwarze Bevölkerung ausgerichteten Format, aber mit weißem Management, weißen Moderatoren und Technikern auf Sendung war, hatte fast von Anfang an einen Goodwill Fund eingerichtet, mit dem Ziel, bedürftigen Negerkindern zu helfen. Jedes Jahr veranstaltete der Sender am ersten Freitag im Dezember eine Revue, die in den letzten paar Jahren im Ellis Auditorium stattgefunden hatte. 1956 waren Ray Charles, B.B. King, die Magnificents und die Moonglows die Headliner neben einem Gospelabschnitt mit dem Spirit of Memphis Quartett und den Happyland Blind Boys. Jedes Jahr zeichnete sich die Show durch ein spezielles Thema aus, das von den jeweiligen DJs vorgespielt wurde. Das Thema jenes Jahres hatte mit einem Kontingent Hipper Choctaws zu tun, die angeführt von Häuptling Rockin' Horse, Rufus Thomas, und seiner Frau Prinzessin Premium Stuff, Martha Jean the Queen, dazu entschlossen sind, einem widerspenstigen und hoffnungslos spießigen, rivalisierenden Stamm den Rock'n'Roll vorzustellen. Einer der Techniker des Senders, Louis Cantor, hatte im Jahr vor Elvis und George Klein seinen Abschluss an der Humes gemacht und war ein Mitkommilitone von Klein an der Memphis State. Wäre es nicht ein Ding, spekulierten die Verantwortlichen von WDIA, wenn sie Elvis Presley zu einem Gastauftritt in der Show bewegen könnten? Cantor trat damit an George Klein heran, der wiederum mit Elvis darüber sprach. Er wäre begeistert, sagte er, einen Auftritt einzurichten, aber natürlich könnte er nicht live spielen. Das war etwas, das ihm der Colonel seit den Anfängen ihrer Zusammenarbeit eingebläut hatte. Er und George tauchten am Abend der Show zusammen auf und standen leise in den Kulissen, als einige seiner größten Helden auf der Bühne auftraten. Ray Charles sang »I Got a Woman« für Prinzessin Premium Stuff. Phineas Newborn Senior führte eine All-Star-Orchesterband in indianischen Kostümen an. Der allgegenwärtige Professor Ned D. Williams, der sowohl hier als auch bei den Amateur-Talentshows im Palace Theater der Moderator und ein beliebter Kolumnist der schwarzen Presse war, krönte wie jedes Jahr die Miss 1070 des Senders. Ich war 14, sagte Carla Thomas, Rufus' Tochter, ein Mitglied der äußerst disziplinierten Teen Town Singers, die für viele Sänger bei der Show den Background-Gesang übernahmen und auch einen eigenen Auftritt hatten. Und ich sagte zu meiner Freundin, das da hinten in der Kulisse ist Elvis Presley. Wir standen auf der genau gegenüberliegenden Seite und ich konnte sehen, dass es Elvis war. Sie sagte, das ist nicht Elvis Presley, er ist nicht bei der Show dabei. Ich sagte, ich weiß. Er schaute nur von der Kulisse aus zu. Sie kündigten ihn erst ganz am Ende an, weil sie nicht wollten, dass alle die Kontrolle verloren. Und als sie es schließlich doch taten und er auf die Bühne kam und sein kleines »Wie geht's?« brachte, verlangten alle mehr, mehr, irgendwas für uns. Also machte er einen kleinen Wackler und brachte alle zum Rasen. Nachdem die Show vorbei war, stand er hinter der Bühne, unterhielt sich leise und ließ sich mit Bibi und Miss Claudia Mary Ivy, der frisch gekrönten WDIA-Königin, fotografieren. Alle, die sich in Hörweite befanden, berichtete der Tri-Star Defender stolz seinem schwarzen Kundenkreis, hörten, wie Presley zu King sagte, »Danke, Mann, für die frühen Lektionen, die du mir erteilt hast. Arthur Godfrey würde dies sicherlich Bescheidenheit nennen.« »Er blieb nach der Show noch eine lange Zeit«, sagte Carla. »Meine Schwester Vanice und ich ließen uns zusammen mit ihm fotografieren. Hinter der Bühne stand ein altes Klavier, auf dem er einige kleine Läufe spielte.« Das Publikum war schon gegangen, es waren nur noch die Leute da, die sich anzogen. Und schließlich sagte der Bühnenmanager, »In Ordnung jetzt, ihr müsst jetzt alle verschwinden.« So lange blieb er, und wir hatten einfach eine Menge Spaß. Ich erinnere mich an diesen Elvis. Die Berichte in der schwarzen Presse in den darauffolgenden Wochen und Monaten waren ebenso positiv, mit einer Ausnahme. Verschiedene Reporter wiesen darauf hin, dass Elvis häufig bestätigte, dass er nicht nur B.B. King, sondern indirekt auch der schwarzen Musik im Allgemeinen sehr viel zu verdanken hatte, und die Memphis World zitierte einen Bericht von vor 6 Monaten, nach welchem Elvis gegen die Segregationsgesetze von Memphis verstieß am 19. Juni, als er während eines ausgewiesenen, farbigen Abends zu den Fairgrounds, Memphis Vergnügungspark auf der East Parkway, ging. Überwiegend bestand kaum ein Zweifel, dass er in der schwarzen Gemeinde als Held angesehen wurde. Nur Ned D. Williams hatte Einwände. In seiner Kolumne in der Ausgabe des Pittsburgh Courier am 22. Dezember schrieb er, »Vielleicht ist es die gelangweilte Bluesblasiertheit, die einheimische Ignoranz gegenüber dem Bedeutenden oder schlicht und einfach nur Niederträchtigkeit, aber normalerweise kann niemand die Beale Streeters so sehr in Aufregung versetzen, dass sie sich für Eintrittskarten anstellen oder sich für Autogramme vordrängeln.« Aber Elvis Presley bringt sie zum Reden, und sie reden nicht über seine Kunst. Verstehen Sie, neulich passierte etwas, das der durchschnittliche Beale Streeter überhaupt nicht mag oder schätzt. 1000 schwarze, braune und beige Teenager-Mädchen im Publikum vermengten ihre Alt- und Sopranstimmen zu einem einzigen wilden Crescendo von Lärm, das die Dachsparren zum Zerbersten brachte, und steuerten wie verbrühte Katzen auf Elvis los. Der Ansturm der Teenager ließ die Beale Streeters verwundert zurück. »Wie kommt es, dass farbige Mädchen so ein Theater wegen eines weißen Jungen aus Memphis veranstalten, wenn sie kaum ein Piepsen wegen B.B. King, einem farbigen Jungen aus Memphis, von sich geben?« Nur 6 Tage später, am 13. Dezember, kam Hal Cantor, der Drehbuchautor und Regisseur von Lonesome Cowboy, Elvis' erster Hal Wallace-Produktion, für die Mitte Januar die Dreharbeiten beginnen sollten, in die Stadt geflogen. Der 37-jährige Cantor hatte in dem Geschäft begonnen, indem er in den Pioniertagen des Fernsehens Comedy-Parodien schrieb, bei einigen Bob-Hope-Filmen mitgearbeitet hatte, die Regie bei der hoch angesehenen Fernsehshow George Gobel Show geführt und erst vor kurzem die Drehbücher für Tennessee Williams' Rose Tattoo, die tätowierte Rose und Dean Martins und Jerry Lewis' Maler und Mädchen für Hal Wallace geschrieben hatte. Doch dies sollte sein Debüt als Regisseur für einen Film werden. Elvis sollte 2 Tage später seinen letzten Auftritt beim Louisiana Hayride geben, der Wohltätigkeitsveranstaltung im Hirsch Coliseum, die der Colonel im April arrangiert hatte, um ihn von allen vertraglichen Verpflichtungen zu befreien. Wallace hielt es für eine gute Idee, wenn Cantor ein Gespür für das Leben seines Starschauspielers bekäme, da Lonesome Cowboy eine Art Rock'n'Roll-Biografie werden sollte. Elvis traf Cantor zusammen mit Cliff, Gene und Freddie Beanstalk, dem eleganten 28-jährigen Vertreter von Hill & Range mit dem ausgeprägten Wiener Akzent, am Flughafen. Beanstalk war sich nicht ganz sicher, was er hier machte. Er hatte das Gefühl, dass Elvis ein wenig nervös war, weil Kenta ihn zu Hause besuchte und bei dem Hollywood-Regisseur Eindruck schinden wollte. Nachdem sie zu Hause angekommen waren, setzte er Kenta gleich in denselben Massagestuhl, auf den er auch Beanstalk bei seiner Ankunft gesetzt hatte, und legte den Schalter, der den Stuhl in Bewegung versetzte, ohne Vorwarnung um. Dann zeigte er voller Stolz sein Haus, bevor seine Mutter verkündete, dass es Zeit zum Essen wäre. Es gab gebratenes Hühnchen, Okra und junges Gemüse, aber Alberta, das Dienstmädchen, hatte vergessen, Wasser auf den Tisch zu stellen, und Kenta war am Verdursten, also fragte er, ob er bitte etwas Wasser haben könnte. Elvis, dem dies natürlich etwas peinlich war, begann nach dem Dienstmädchen zu schreien, erinnerte sich Freddy. Und er ruft, Alberta, bitte etwas Wasser. Sie kommt also mit einem Krug Wasser herein und stellt ihn mitten auf den Tisch, aber sie brachte keine Gläser mit. Kenta schaute also das Wasser an und Elvis schreit, Alberta, du hast die Gläser vergessen. Und Kenta sagt, das ist schon in Ordnung, mir genügt dein Strohhalm. Ich hielt das für ziemlich lustig, aber Elvis nahm es ihm übel. Er wurde Fremden gegenüber nicht leicht warm, und später am Abend, als ich mich fertig machte, um wieder zurück nach New York zu fliegen, kam er zu mir und sagte, »Hör zu, Mann, du musst mit mir nach Shreveport kommen. Dieser Regisseur, ich weiß nicht genau, wie ich mich ihm nähern soll. Er soll die Regie bei meinem nächsten Film führen, und jetzt stellt sich heraus, dass er ein verdammter Komiker ist.« Es war jedoch nicht alles verloren. Elvis war es einfach nur peinlich, und Kenta tastete sich verständlicherweise erst einmal heran. Nach dem Essen saßen sie im Hobbyraum herum, spielten etwas Billard und sprachen über den Film. Hal Wallace hatte dem Regisseur ausdrücklich untersagt, ein Drehbuch mitzubringen, aber nachdem Elvis seine Theorie über die Schauspielerei dargelegt hatte, beeilte sich Kenta, ihm zu versichern, dass dies nicht einfach ein weiterer vergnügter Film wäre, in dem Elvis herumsitzen und andauernd grinsen würde. Eigentlich müsste er überhaupt nicht lächeln, wenn er das nicht wollte. »Wissen Sie, Elvis ist ein wirklich guter Schauspieler«, erlaubte sich Gene Kenta gegenüber die Bemerkung. »Ich bin sicher, dass er das ist«, sagte Kenta zustimmend. Er hatte die Probeaufnahmen gesehen und hielt sie für sehr gut. »Mann, diese Probeaufnahmen sind doch nichts. Sie sollten ihn mit seinem Stück hören. Elvis, führ ihm doch mal das Stück vor.« Elvis sagte, »Nein, ich will nicht, ich...« »Na los, mach schon, zeig das Stück.« »Über welches Stück redet ihr?« Er, »Oh, es ist ein kleines Stück, das ich gelernt habe.« Und ich fragte, »Was ist es?« Er sagte, dass es General MacArthurs Rede vor dem Kongress sei, seine Abschiedsrede. Ich sagte, »Warum hast du das gelernt?« Darauf er, »Ich weiß nicht. Ich wollte einfach nur sehen, ob ich es mir merken kann, und das konnte ich.« Am nächsten Tag machte Elvis mit Kenta eine Tour durch Memphis, und an jenem Abend machten sie sich in dem Lincoln auf den Weg nach Shreveport, während Scotty und Bill die Instrumente in der großen gelben Cadillac-Limousine mitnahmen. Irgendwann schliefen alle, außer Elvis und dem Regisseur. Und wir fuhren an einem Hund vorbei, einem alten Hund, der in der Nacht heulte, und er sagte, wie sehr er den Hund beneidete. Dieser Hund hatte sein eigenes Leben. Er sagte, er geht in der Nacht hinaus und macht dies und er macht das und keiner weiß, was er vorhat, aber er hat mehr Spaß. Und wenn die Sonne aufgeht, dann ist er wieder zurück unter der Veranda und keiner hat eine Ahnung von dem Leben, das er während der Nacht führt. Sie kamen um 5 Uhr morgens in Shreveport an und stiegen im Captain Shreveport ab, wo die Fans bereits immer mehr wurden und genug Lärm veranstalteten, sodass Elvis seinen Kopf aus seinem Zimmerfenster hinausstrecken musste und sie bat, ihn etwas schlafen zu lassen. »Er wachte am späten Nachmittag auf und frühstückte mit 2 Begleitern«, schrieb Kenta in einem Artikel mit dem Titel »Inside Paradise«, der 3 Wochen später in Variety veröffentlicht wurde. Die Geschichte verwies nicht ausdrücklich auf Elvis, aber sie konnte über niemanden sonst sein. Sie begann mit der treffenden Einleitung über »den jungen Mann mit den alten Augen und dem Mund eines Kindes«, der aus dem Albtraum der Armut erwachte, um die strahlende Sonne des Ruhmes plötzlich vor seinen Augen aufgehen zu sehen. Die Lobby des Hotels wimmelte von mit Kameras ausgerüsteten Horden, die auf seine kurze Flucht zur Konzerthalle warteten. Polizei war abkommandiert worden, um für Ordnung zu sorgen. Einer war im Flur vor seinem Zimmer postiert. Jetzt ziehen sich die Stunden für den jungen Mann hin. Er liest ein Magazin, spielt einige Schallplatten, plaudert mit seinen Begleitern, sieht die Zeitung durch, schreibt ein paar Autogramme für den Hotelmanager. Jetzt ist es Zeit, sich anzuziehen. Er lässt sich Zeit, zieht jede Bewegung in die Länge, um mehr Minuten zu verbrauchen, um die noch übrige Stunde zu vertrödeln. Der stellvertretende Manager erscheint pünktlich mit den beiden stämmigen Polizisten, die ihn zu dem wartenden Streifenwagen eskortieren. Den Personalaufzug hinunter, durch die Küche, in die Gasse, wo der Streifenwagen brummt, bereit für eine plötzliche Flucht. Ein weiterer Trupp Polizisten wartet am Bühneneingang zur Konzerthalle und stemmt sich schwer gegen den Andrang von Fans, die sich für einen kurzen Blick auf ihr Idol verrenken. Ein Schrei steigt auf, als der Wagen in Sicht kommt. Er verwandelt sich zu Gebrüll, schrill, die Abendluft durchdringt, flehentlich, fanatisch, als er aus dem Wagen steigt und sich an den greifenden Händen vorbei in die relative Sicherheit der Konzerthalle windet. Hinter der Bühne irren Massen von Leuten umher, die ihm auf den Rücken klopfen und seine Hand schütteln wollen. Danach die Reporter, die Fotografen, die Discjockeys mit ihren Aufnahmegeräten, Vertreter der Stadt, städtische Würdenträger, Vorstände der Fanclubs, Geschäftspartner. Reden, lachen, schütteln, lächeln, posieren, antworten, zuhören, stehen, sitzen, gehen, sehen, unterschreiben, hören, anerkennen, leugnen. Eine nervenzerreißende Stunde und dann der Augenblick, auf der Bühne zu erscheinen. Dann wird die Vorstellung von dem Schrei übertönt, der beim kleinsten Hinweis darauf, dass er der Nächste sein wird, aufsteigt. Die grellen, betäubenden Schreie, die das Dach zum Wackeln bringen, gehen weiter. »Das ist der Abend, an dem mein Auto eingedrückt wurde«, sagte Hayride-Chef Horace Logan, der Elvis vorstellte. »Ich parkte es direkt hinter der Garderobe auf der Rückseite des Kolosseum und die kleinen Mädchen drückten das Dach ein, als sie darauf herumstanden und versuchten, Elvis zu sehen. Das war der Abend, an dem sie den vorderen Teil der Bühne mit einem Seil abgesperrt hatten, ungefähr 25 Fuß. Niemand durfte dorthin gehen und als wir dort ankamen, standen sie dicht gedrängt an der Bühne. Der Feuerwehrkommandant sagte, »Bringen Sie dazu, dass Sie zurücktreten oder es wird keine Show geben.« Nun, wir sprechen hier von ungefähr 8000 Leuten im unteren Geschoss. Sie mussten ihre Stühle zurückschieben. Alle 8000 hätten umziehen müssen. Wie sollte ich das denn machen? Ich sagte zu dem Kommandanten, ich werde Ihnen sagen, dass es keine Show geben wird, aber ich werde Ihnen sagen, wer sie abgesagt hat, und sie werden dich umbringen. Dann hatte ich einen Einfall. Wir hatten da draußen einige Kinder in eisernen Lungen und ich sagte zu ihnen, Leute, es tut mir leid, dass ich das tun muss, aber diese jungen Leute dort drüben in den eisernen Lungen sind die einzigen, die ich da vorne erlauben werde. Jeder von euch muss zurückgehen und Platz machen, damit wir diese Kinder nach vorne bringen können. Und sie machten es. Die Show selbst dauerte ungefähr eine halbe Stunde und das Geschrei dauerte vom Anfang bis zum Ende. Hal Cantor, der zugegebenermaßen zum Spotten gekommen war, ging als wahrer Gläubiger. Als er früher am Tag zusammen mit Bill zum Kolosseum gefahren war, hatten sich die Fans in dem Glauben, es wäre Elvis-Wagen, um das Auto versammelt und er glaubte, sie würden ihn auseinanderreißen. Als sie ihren Fehler bemerkt hatten, sah er etwas, was er kaum glauben konnte. »Ich sah, wie ein junges Mädchen ihre Handtasche öffnete und ein Taschentuch herausholte. Sie wischte mit ihrer Hand über das Auto, nahm etwas Staub, legte ihn in das Taschentuch, legte es zusammen und steckte es wieder in ihre Handtasche. Ich dachte, mein Gott, ich habe noch niemals so eine Verehrung gesehen.« Bei der Show an jenem Abend sah er weitere Beweise für diese sonderbare Atmosphäre nahezu tranceartigem Vertieftseins. Er sah ein junges Mädchen, das aussah,

auf der Bühne gesehen hat, und ich habe noch nie etwas Ähnliches erlebt wie der Empfang, den Al Jolson erhielt, bis zu Elvis Presley. Und er schaffte es, dass Al Jolson wie eine vorübergehende Laune erschien. Niemand hatte je zuvor so etwas gesehen. Wenn es auch nur den geringsten Zweifel gegeben hatte, dass Elvis Presley aus dem Hayride herausgewachsen war, dann war dieser Zweifel nun ausradiert. Auf eine Weise war dies auch das Ende des Hayride selbst. Obwohl er sich noch für einige weitere Jahre dahin schleppen würde, wie konnte er solch einem Künstler folgen? Webb Pierce war Hank Snow nachgefolgt. Slim Whitman und Farron Young waren Webb Pierce nachgefolgt. Und Elvis war ihnen allen nachgefolgt. Aber wer sollte nach Elvis Presley kommen? Hinter der Bühne herrschte tumultartige Aktivität. Sogar Sandy Phillips, eine Reporterin für die Schülerzeitung der Broadmoor Junior High School, bekam ein Interview. Sie war zusammen mit einer Gruppe von Mädchen aus Broadmoor gekommen und nach der Show gingen sie alle hinter die Bühne. Ich sagte, ich wäre eine Reporterin vom Bulldog Bark und da waren all diese Wachleute und sie wollten mich nicht hineinlassen. Und dann sagt plötzlich dieser Mann, lasst sie rein. Und es war er. Ich bekomme eine Gänsehaut vom bloßen Erzählen. Und er sagte, hey, kleine Lady, willst du ein Interview oder sowas? Irgendetwas in der Art. Seine Haare fielen wild durcheinander. Er schwitzte und hatte ein Handtuch um seinen Hals. Ich hatte einen kleinen Block und einen Bleistift und trug Jeans, ein Levi's-Shirt. Ich hatte einen Pferdeschwanz und stellte ihm einige Fragen. Er beantwortete, was immer ich ihn auch fragte. Und er küsste mich auf die Wange und ich erinnere mich noch, wie ich wieder raus in die Halle ging und alle meine Freundinnen schrien wie verrückt. Ich ließ mich einfach in ihre Arme fallen und natürlich wusch ich diese Stelle nicht und ließ sie auch von niemandem anfassen, wochenlang. Dottie Harmony flog in der darauffolgenden Woche aus Hollywood ein, um mit der Presley-Familie Weihnachten zu feiern. Es hatte einen Schneesturm gegeben und ihr Flug war verspätet, und so war niemand am Flughafen, um sie abzuholen. Sie schlief trostlos neben einem Heizkörper ein. Das nächste, das ich wusste, war, dass ich einen Haufen Kinder schreien hörte. Ich machte meine Augen auf und da steht ein Haufen Mädchen mit Spruchbändern. Geh nach Hause, Dottie Harmony. Dann hörte ich Schreie und dann kommt Elvis herein und wir fuhren nach Hause, wo er mich seiner Mom und seinem Dad vorstellte. Dottie fand Mrs. Presley eine absolut sympathische Person und während Vernon nicht einmal annähernd so viel Persönlichkeit zeigte, waren sie sehr liebevoll zueinander und so war er auch Elvis gegenüber. Innerhalb einer Stunde nach ihrer Ankunft hatte Gladys sie warm verpackt und ihr ihre Liste der Weihnachtseinkäufe gegeben. »Du musst dir vorstellen, ich habe noch nie einen von den Leuten auf dieser Liste getroffen und ich habe keine Ahnung, was ich für sie besorgen soll. Ich bekam die Liste mit den Frauen und Elvis nahm die Männer und wir gingen zu dem großen Kaufhaus in der Stadtmitte, gingen hinein und er sagte zu mir, »Wir treffen uns hier, wenn wir fertig sind.« Also ging ich meinen Geschäften nach, kaufte Linksgeschenke und Rechtsgeschenke und ich hatte schon einen ganzen Berg beisammen und wartete, als ich ihn urplötzlich an mir vorbeirennen sah, zur Tür hinaus und zum Auto, denn ein ganzer Haufen Fans rannte hinter ihm her. Ungefähr 20 Minuten später kam Cliff zurück und holte mich ab und wir fuhren nach Hause zum Abendessen. Dottie verbrachte etwas mehr als 2 Wochen in dem Haus, wobei sie in Elvis' Zimmer schlief, während er am anderen Ende des Ganges wohnte. Er sprach einige Male am Telefon mit ihren Eltern in Brooklyn, um ihnen zu versichern, dass es ihr gut ginge. Sie fuhren in zueinander passenden Motorradanzügen durch die Stadt und er stellte sie seinen Freunden vor und zeigte ihr, wo er aufgewachsen und zur Schule gegangen war. Gelegentlich schaute der Colonel vorbei, doch er beachtete ihre Anwesenheit kaum. Er verhielt sich so, als wäre ich gar nicht da. Ich kann mich an eine Situation erinnern, als er mit ihnen über irgendwelche Geldangelegenheiten sprechen wollte. Er bat mich zu gehen und Elvis' Mutter sagte, »Dorothy«, sie nannte mich immer Dorothy, »bleibt hier. Dorothy ist ein Teil der Familie. Das hat ihm überhaupt nicht gefallen.« Mrs. Presley sprach über ihren Garten und kochte fast jeden Abend Black Eyed Peas, junges Gemüse und einen Kokosnusskuchen für Elvis. Die Fanmagazine hatten einen Heidenspaß, aber es war nicht, sagte Dottie, »so wie du vielleicht denkst. Wir haben jeden Abend in der Bibel gelesen, wenn du das glauben kannst. Er war sehr religiös, daran war überhaupt nichts Unechtes.« Jeden Abend um 6 Uhr sollte ich mit hinausgehen und mit ihm zusammen Autogramme schreiben, was ich für ziemlich lächerlich hielt. Ich sagte, ich meine, warum sollen die Leute mein Autogramm wollen, Elvis? Er sagte, unterschreib einfach. Er sagte, dass er ohne seine Fans nicht da wäre, wo er jetzt war. Das war wirklich seine Meinung. Elvis versuchte Dottie dazu zu bringen, dass sie mit dem Rauchen aufhörte und erhielt ihr häufig Predigten über die vielen Leute, die er durch Alkohol zerstört gesehen hatte. Einmal haben Gladys und sie es geschafft, ihn aus dem Haus zu bringen. Und wir haben ein Bier aufgemacht, ein Bier.
Am Weihnachtstag tauschten sie alle unter einem weißen Plastik-Weihnachtsbaum Geschenke aus. Gladys trug ihr Brokatkleid

0: und eine rote Nikolausmütze, und in der Zeitung waren Bilder von Elvis und Dottie, von Elvis, der seine Geschenke anschaute, von Dottie, die ihre Geschenke öffnete, sogar von einem Touch-Football-Spiel in Dave Wells Community Center 2 Tage später, als Red auf Urlaub zu Hause war. June sah die Fotos in der Zeitung und kochte vor Wut. »Hier bin ich, ich bin brav, ich bin treu, ich mache überhaupt nichts, und ich hatte viele Angebote für eine Verabredung. Und dann, am Weihnachtstag, waren wir bis gegen Mittag zu Hause und dann bei einem Freund eingeladen. Ich habe mir sogar selbst ein brandneues blaues Samtkleid für den Weihnachtstag gemacht und fühlte mich wirklich hübsch. Ich denke mir, heute ist Weihnachten und er muss einfach anrufen. Als ich am Weihnachtsmorgen aufwachte, dachte ich an Elvis Presley, aber er dachte nicht an mich.« Denn Dottie Harmony war da. Naja, damit war die Sache für mich dann entschieden. Es hat mir wirklich das Herz gebrochen. Ich hatte keine Ahnung, dass dies nur ein Spiel war. Später hat er mich angerufen und gesagt, dass er angerufen hätte, wir aber nicht rangegangen wären. Und das stimmt wahrscheinlich auch. Aber direkt danach traf ich jemanden und begann, mit ihm auszugehen. Er hat mich einfach umgehauen, hat meinen Herzschmerz geheilt und mich gebeten, ihn zu heiraten. Und ich habe ja gesagt. Auch Scotty und Bill sahen die Bilder. Das verstärkte nur noch ihr wachsendes Gefühl, dass sie mittlerweile draußen standen und nur noch hineinschauten. Weihnachten war in jenem Jahr eine trostlose Zeit für sie. Obwohl sie im ersten Halbjahr viele Auftritte gehabt hatten, gab es seit August nicht mehr als 2 Wochen Arbeit für sie. Bei einem Honorarvorschuss von $100 pro Woche kam da nicht viel zusammen. Selbst wenn sie arbeiteten, verdienten sie maximal $200 pro Woche und es war ihnen ausdrücklich untersagt, Endorsement für irgendwelche Produkte zu machen oder Gratiswaren anzunehmen. »Wir waren pleite, total pleite«, sagte Scottys Frau Bobby. Nachdem sie einige Monate lang in Elvis' altem Haus auf der Gatwell gelebt hatten, waren sie bei ihren 3 Schwestern und einem Schwager eingezogen. Bobby musste Geld vor Scotty in einer Schmuckschachtel verstecken, nur um sicherzugehen, dass sie auch genügend Geld für die Rechnungen hatten. Scotty und Bill gaben dem Press Cimeter Mitte Dezember ein Interview, in dem sie in einer nur leicht verschleierten Ausdrucksweise von ihren angespannten finanziellen und sozialen Umständen sprachen. Sie sahen Elvis nicht mehr so oft wie früher, räumten sie ein. Kann einfach nicht mehr so sein. Es machte aber immer noch Spaß, mit ihm zusammen zu sein. »Er hat immer irgendeinen Blödsinn im Kopf, plappert gerne und macht Späße«, sagte Bill. »Ich denke, niemand sollte ihn kritisieren, ohne sich nicht einmal in seine Situation hineinzuversetzen und zu überlegen, was er machen würde.« Bevor DJ zu der Gruppe gestoßen war, hatten sie das Geld durch 3 geteilt, berichtete die Zeitung. Aber als Elvis plötzlich wirklich großen Erfolg hatte, erkannten sie, dass sie eine anderweitige finanzielle Vereinbarung treffen mussten und waren froh, dass sie dabei so gut davongekommen sind. Der wahre Zweck ihrer Pressekonferenz war es, zu verkünden, dass ihnen gerade vom Management, das ihnen ausdrücklich nicht erlaubte, mit jemand anderem zu arbeiten oder als eine Einheit ohne Elvis zwischen den Tourneen aufzutreten, die Erlaubnis erteilt worden war, ihre eigene Platte aufzunehmen, eine instrumentale Platte, die RCA irgendwann nach dem 1. des Jahres veröffentlichen würde. Sie waren sehr aufgeregt über diese neue Möglichkeit. »Wir wissen noch nicht einmal, wie sie uns nennen werden«, sagte Bill. »Vielleicht Elvis Boys.« Am 4. Januar 1957 wurde Elvis' neue Single veröffentlicht und er meldete sich zu seiner medizinischen Voruntersuchung für seine Einberufung. Er fragte Dottie, ob sie in der Nähe bleiben und mit ihm hineingehen könnte, und sie und Cliff begleiteten ihn zu dem Untersuchungszentrum im Kennedy Veterans Hospital in der Gatville, wo er nicht lange nach dem Erscheinen seiner ersten Platte im Aufenthaltsraum aufgetreten war. An einem gewöhnlichen Tag wären normalerweise 40 oder 50 Männer abgefertigt worden, doch die Army hatte entschieden, dass Elvis an einem freien Tag drankommen sollte, ganz alleine.
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Niemand sollte davon wissen, doch es gab eine Horde von Fotografen und Reportern, die bereits warteten, als sie im Regen vorfuhren. Dottie blieb zunächst im Auto, schloss sich dann aber drinnen Cliff an. Elvis teilte den beiden mit einem breiten Lächeln mit, dass er glaubte, den Intelligenztest bestanden zu haben. Dann flog sie zurück nach Kalifornien und Elvis fuhr später an jenem Abend nach New York, um zum dritten und letzten Mal bei der Ed Sullivan Show aufzutreten. Der Auftritt bei Ed Sullivan kann am besten beschrieben werden als der Sieg der Einbeziehung über den Ausschluss. In seiner Gold-Lamé-Weste, die ihm Barbara zu Weihnachten geschenkt hatte, über dem blauen Samthemd, das er bei seinem Auftritt in Tupelo getragen hatte, sah Elvis fast wie ein Pascha aus dem Nahen Osten aus, während die Jordanaires in karierten Sportjackets im Hintergrund alles gaben. Im ersten Teil präsentierte er ein unbeschwertes Medley seiner größten Platten und schloss mit einem Vortrag von Don't Be Cruel, der komplett, angefangen von den wirbelnden Fingern über seine Aussprache von Telephone bis hin zu dem großen bombastischen Ende der Vorstellung von Jackie Wilson entsprach, die er in Las Vegas gesehen hatte. Dann sang er Too Much und When My Blue Moon Turns to Gold Again, den beschwingten Hit aus dem Jahre 1941, den er mit auf sein zweites Album gepackt hatte, und bedankte sich bei seinem vollkommen faszinierten Publikum für das beste Weihnachten, das er je gehabt hatte. Und für die 282 Teddybären, die sie ihm geschickt hatten. Nach einer weiteren Pause kam er nochmals auf die Bühne, diesmal in einem seiner schrillen, sportlichen Tweed-Jackets. Mit geschlossenen Augen und sich auf seinen Zehenspitzen steckend sang er ein Stück, das Spiritual Peace in the Valley. Elvis, Ladies and Gentlemen, sagte Ed, da er jetzt für seinen neuen Film zur Küste fährt, wird dies das letzte Mal sein, dass wir für einige Zeit aufeinandertreffen werden, aber ich, schreie vom Publikum, Elvis lacht, jetzt wartet mal eine Sekunde, Ed hebt seine Hand. Ich wollte Elvis Presley und dem ganzen Land sagen, dass dies ein wirklich ehrlicher, feiner Junge ist. Und wohin du auch immer gehst, Elvis, ihr alle, wir wollen sagen, dass wir in unserer Show noch nie eine angenehmere Erfahrung mit einem großen Namen hatten als mit dir. Lasst uns also alle einen wirklich großen Applaus für einen sehr netten jungen Mann geben. Elvis ist offensichtlich erfreut und schließt mit einer großzügigen Bewegung sowohl die Band als auch die Jordanaires in seinem Beifall mit ein, während Ed jedem einzelnen Backgroundsänger die Hand schüttelt. Es würde keine Auftritte mehr bei der Show geben, dafür hatte der Colonel gesorgt, indem er festlegte, was auf untragbare Bedingungen für alle drei Sendeanstalten hinauslief. Wenn sie in Zukunft Elvis haben wollten, dann würden sie dafür eine Gage von $300.000 zahlen müssen, die zwei Gastauftritte und ein einstündiges Special umfasste. Aber Eds Gesten scheinen nicht von den normalen Überlegungen des Showgeschäfts angeregt zu sein. Er ist wohl aufrichtig von dem jungen Mann angetan. Und Elvis seinerseits ist genauso aufrichtig begeistert, die Anerkennung und Wertschätzung von jemandem zu erhalten, der allgemein so respektiert wird, so erfahren in dem Geschäft ist. »Dies ist ein netter Junge und ich will, dass ihr das wisst«, wiederholte Ed noch in derselben Nacht in einem Fernsehinterview mit High Gardner bei High Gardner Calling. »Alles, was geschehen ist, hätte ihm so leicht zu Kopf steigen können. Aber das ist es nicht.« Zu jenem Zeitpunkt aber war Elvis schon längst wieder auf einer langen Zugfahrt zurück nach Hause. Er wollte seinen 22. Geburtstag mit seiner Mutter und seinem Vater verbringen, bevor er einige Tage später Richtung Küste fuhr. Am Dienstag feierte er beschaulich zu Hause und schmiedete mit seinen Eltern Pläne, ihn einige Wochen später in Kalifornien zu besuchen. Das Einberufungskomitee verkündete am selben Tag, dass er Tauglichkeitsstufe A wäre. Das bedeutete, dass er als 1A eingestuft werden würde, beziehungsweise als einberufbar, sobald seine örtliche Abteilung den Bericht erhielt, obwohl er wahrscheinlich für die nächsten 6 oder 8 Monate nicht einberufen werden würde. Es spielte keine Rolle, erzählte Elvis den Reportern, die anriefen, er würde gerne seinen Dienst leisten, er würde einfach dorthin gehen, wohin sie ihn schickten. Er trieb sich für die nächsten paar Tage in Memphis herum, ließ sich bei Jims Barbershop an der Ecke Beale und Main die Haare schneiden, schaute bei der Polizeiwache vorbei, nur um etwas Blödsinn zu quatschen, traf Dewey und George bei ihren jeweiligen Radiosendern und schaute kurz in dem Laden vorbei, wo Dixie arbeitete. Sie war jetzt verheiratet, erzählte sie ihm. Sie hatte nicht lange nach dem letzten Mal, als sie ihn mit Nick getroffen hatte, geheiratet. »Okay, wir sehen uns«, sagte er, und dann war er mit Cliff und Jean im Zug nach Kalifornien, deckte sich mit Reese's Erdnussbutterplätzchen, Comicheften und Filmzeitschriften ein und freute sich auf, wie er es sah, sein wirkliches Filmdebüt, seine erste Chance auf eine wirkliche Hauptrolle. 17. Kapitel – Loving You – Januar bis April 1957.
Der Film war in Loving You umbenannt worden, nach einer neuen Ballade von Lieber und Stoller desselben Namens, die ausdrücklich für den Film geschrieben worden war, als Elvis am 11. Januar mit dem Zug in Los Angeles ankam. Er war mit der charakteristischen Sorgfalt und Detailverliebtheit einer typischen Hal Wallis-Produktion geplant worden, durch erfahrene Allstars besetzt, welche die neue Gesangssensation und das zweitrangige Interesse einer weiteren Entdeckung von Hal Wallis, die 18-jährige Dolores Hart, aller Wahrscheinlichkeit nach nicht erdrücken würden. Dazu lebhafte Vertragsschauspieler wie James Gleason in wichtigen Nebenrollen, ein sorgfältig vorbereitetes Drehbuch und eine erfahrene Studio-Crew. Kurzum, es war die Art unbeschwerter, jugendlich frischer Film, mit dem ein großes Studio vor vielleicht 20 oder auch 5 Jahren einen aufregenden neuen Star vorgestellt hätte. Doch er war meilenweit entfernt von der Unmenge von Filmen, die aus dem Rock'n'Roll Nutzen schlagen wollten und im vergangenen Jahr aus dem Boden geschossen waren. Schon mit den üblichen Studiodreharbeiten von 2 Monaten und mit seinem neuen auftraggegebenen Score allein hätte sich Loving You erheblich zum Beispiel von Rock Around the Clock und Don't Knock the Rock unterschieden, den beiden Billigproduktionen aus dem Jahre 1956 vom Meister des Exploitation-Films Sam Katzman, die einen Trend für den Rock'n'Roll-Film setzten. Ihnen folgten sogar noch primitivere filmische Übungen wie Rock, Rock, Rock, der in weniger als 2 Wochen gedreht wurde. Jeder dieser Filme präsentierte Stars wie Bill Haley und DJ Alan Freed, die sich angesichts des Widerstands von Erwachsenen zusammentun, um eine Show auf die Beine zu stellen, die zwangsläufig eine Palette von Rock'n'Rollern umfasst. Angefangen von Little Richard, den Platters und Fats Domino, bis hin zu Las Vegas Urgesteinen wie den Treniers oder Freddie Bell und The Bellboys, die auf einer Bühne vorgeführt werden und zu ihren aktuellen Hits die Lippen bewegen. Was sich der Colonel und Hal Wallis vorgestellt hatten, war etwas völlig anderes. Ihre Idee war es, eine Karriere aufzubauen, die überdauern würde. Eine Karriere, die musikalische Trends überleben könnte, die unweigerlich kamen und wieder verschwanden. Und es gleichzeitig einem strahlenden Talent zu ermöglichen, weiterhin zu glänzen. Um dieses Ziel zu erreichen, das wusste der Colonel, war es notwendig, den Jungen von dem Aufruhr fernzuhalten. Er machte sich zunehmend Sorgen darüber, dass es eben genau diese Kontroverse war, die Elvis Ruhm ursprünglich geschürt hatte, die ihn jetzt einschränken würde. Er hatte hart dafür gearbeitet, seinen Jungen zu Ed Sullivan zu bringen und verwies mit Stolz nicht nur auf die Einschaltquoten, sondern auch auf Sullivans öffentliche Unterstützung und Umarmung. Und jetzt war er entschlossen, mindestens genauso hart dafür zu arbeiten, diesen Erfolg beim Film zu haben. Der Colonel hatte schon immer sehr genau die Zeitungsberichte verfolgt und es dabei nie versäumt, von der Kritik Notiz zu nehmen. In Elvis' Fall hatte er diese für einige Zeit ausgenutzt, wobei er RCA versicherte, dass er wusste, was er tat und dass sie, wenn es ihnen nicht gefiel, genauso gut aus dem Karussell aussteigen könnten. Jetzt war es für alle an der Zeit, aus dem Karussell auszusteigen. Die Kritik war einfach zu stark geworden und es wurde überdeutlich, dass Rock'n'Roll mittlerweile als Blitzableiter für eine immer tiefer gespaltene Gesellschaft herhalten musste. Von den Kanzeln herab angeprangert, in der Presse verspottet, immer enger mit der Rassenfrage verbunden und sogar Thema von Anhörungen im Kongress. Die Musik wurde dazu genutzt, eine Generation zu stigmatisieren. Für den Colonel war dies alles Geschäft. Die Angriffe, die aufgepeitschten Emotionen, die moralische Entrüstung, dies waren einfach Aktivitäten besorgter Geschäftsmänner, weltlicher wie auch kirchlicher, die entschlossen waren, ihre Investitionen in die Gesellschaft zu schützen. Aber auch der Colonel war dazu entschlossen, seine Investition zu schützen. Und um das zu erreichen, war er dazu bereit, Elvis aus der Auseinandersetzung herauszuhalten. Er war der Idee verpflichtet, ihn von der Straße und aus dem Scheinwerferlicht unnötiger negativer Publicity wegzuholen. Elvis' Geschäft war immerhin die Kommunikation, und was wäre ein besserer Weg, mit seinem Publikum auf der ganzen Welt zu kommunizieren, als die Filmleinwand, wo die Bilder immer flackerten, die Kerze immer brannte, aber nie loderte, und wo der Ruhm, sorgfältig gehegt, niemals vergehen muss. Unterdessen wollte Wallis, ein Veteran von 7 der ersten 8 Martin und Lewis Filme und einer der sorgfältigsten Polierer von Image und Ruhm, nicht über seine eigene Investition hinwegsehen. Im Colonel erkannte er eine verwandte Seele. Er war ein Genie darin, sagte er über Parker in einem Zitat, das man genauso gut auch auf ihn selbst anwenden konnte, auch noch das kleinste bisschen an finanziellen Möglichkeiten aus seinem erstaunlichen Protégé herauszuholen. Und er war ziemlich verblüfft über Hal Canters eher unbekümmerte Reaktion auf das ganze Phänomen. Hal Wallis war nicht nur in dem Geschäft, um irgendwelche Modeerscheinungen auszunutzen, und er war genauso wie Tom Parker dazu entschlossen, dass Elvis Presley Karriere eine lange und für beide Seiten profitable Angelegenheit werden würde. Was ihn betraf, so würde Loving You gute Unterhaltung werden, eine typische Hollywood-Produktion mit dem Besten an neuer Musik,
einem cleveren, aber nicht zu cleveren Drehbuch und einer gesunden Portion Hollywood-Patina, um irgendwelche Details des wahren Lebens zu überdecken. Es würde ein Film werden, in dem man die ganze Familie mitnehmen könnte. Da Elvis erst am Anfang der Woche im Paramount Studio erscheinen musste, meldete er sich am Samstagmittag, dem 12. Januar, dem Tag nach seiner Ankunft in Hollywood, für seine erste RCA-Session seit September bei Radio Recorders. Er hätte viel leichter während seiner freien Zeit im November und Dezember in Nashville aufnehmen können, doch er war hartnäckig dagegen, weiterhin unter solch uninspirierenden Bedingungen zu arbeiten. Jetzt, wo das zweite Album auf dem Markt war und nichts wirklich Substanzielles mehr im Kasten war, hatte Steve Scholes den Colonel um mehr Studiozeit angebettelt. Parker hatte sie ihm endlich widerwillig gewährt, und zwar an den beiden Wochenenden um den Filmstart herum. Es sei denn, Paramount sollte seine Pläne ändern. Der Hauptzweck der Session würde es sein, ein Extended Play Inspirational Album mit 4 oder 5 Titeln aufzunehmen, was, wie Elvis in der Öffentlichkeit verkündet hatte, sein Bestreben gewesen war, seit er im Showbusiness begonnen hatte. Darüber hinaus eine Nachfolgesingle zu Too Much, die im Moment die Nummer 2 in den Charts war. Außerdem sah es so aus, dass er Studioversionen von einigen der Stücke aufnehmen würde, die für den Film vorgesehen waren. Damit könnten sie das Problem umgehen, das sie bei Love Me Tender gehabt hatten, und konnten somit zumindest bei einigen seiner RCA-Film-Soundtrack-Veröffentlichungen einen Sound in Aufnahmequalität bieten. Steve Scholes würde natürlich anwesend sein, aber da Freddie Beanstalk de facto als A&R-Mann fungieren würde, war er praktisch auf die Rolle eines Zeitnehmers beschränkt worden, und er hatte genug davon, andauernd die Zielscheibe für die Witze des Colonel zu sein. Aus Prinzip weigerte er sich, Parker anders als mit seinem Namen anzusprechen. Dennoch war er ein guter Angestellter, und das war dann auch schon die Grenze seiner persönlichen Rebellion, bis er am 2. oder 3. Tag seines Besuchs dem Colonel mitteilte, dass er aufgrund einer unvermeidbaren frühen Besprechung bei RCA nicht mit ihm, Freddie Beanstalk oder Tom Diskin an ihrer täglichen Frühstücksbesprechung würde teilnehmen können. »Dieser Hurensohn will nicht mit uns frühstücken«, verkündete der Colonel ungehalten Freddie Beanstalk gegenüber. Am nächsten Morgen ließ der Colonel alle 1,5 Stunden früher antreten, und sie ertappten Steve Scholes dabei, wie er in den Frühstücksraum schlich. »Muss eine ziemlich kurze Besprechung gewesen sein, Steve«, bemerkte der Colonel sarkastisch. »Und natürlich musste Steve sich zusammen mit uns an den Tisch setzen«, erinnerte sich Beanstalk, »und er hasste es. Vielleicht hatte er das Gefühl, dass er einfach eine zu wichtige Führungskraft war, um sich auf das Spiel von Colonel Parker einzulassen. Weißt du, der Colonel kannte viele Streiche und er war ein schwieriger Mann und hatte die ganze Zeit über alle möglichen Forderungen und Wünsche, und Steve war einfach ein viel zu ungeduldiger Mensch, um sich das alles gefallen zu lassen.« Die Sessions selbst verliefen relativ glatt. Zusätzlich zu den religiösen Stücken und den Filmtiteln nahm Elvis »That's When Your Heartache Begins« auf. Die Nummer von den Inkspots, über die er bei der »Million Dollar Quartet Session« im Dezember gesprochen hatte, außerdem das aktuelle Stück von Otis Blackwell, »All Shook Up«, was Elvis für eine gute Zeile für einen Refrain hielt. Für diesen Titel erhielt er die Co-Autorenrechte, die letzten für lange Zeit. Hill & Range hatten mittlerweile ihren eigenen Deal geregelt, welcher die Frage der Credits umging, indem sie einfach von jedem Songwriter, der seinen Titel von Elvis Presley aufgenommen haben wollte, eine 1/3-Beteiligung erhielten. Dies bedeutete, dass der Songwriter ein Dokument unterschrieb, wodurch er 1/3 seiner Urheberrechtslizenzen abtrat, die von der Plattenfirma an den Verlag gezahlt wurden. Sobald der Verlag diese erhielt, wurden diese unter normalen Umständen 50-50 mit den Autoren geteilt, doch in diesem Fall wurde 1/3 zurückbehalten, welches persönlich an Mr. Presley bezahlt werden musste. Als Folge davon bekam der Autor oder die Autoren am Ende 33 1/3 anstelle von 50% dieser mechanischen Rechte. Die Aufführungsrechte andererseits waren davon nicht betroffen. Diese wurden von den Verwertungsgesellschaften ASCAP und BMI eingesammelt und direkt sowohl an die Autoren als auch an die Verlage bezahlt. Die Vereinbarung war, dass diese Abmachung nur für Stücke galt, die zuerst von Elvis Presley aufgenommen wurden und dann nur in ihrer Originalversion. Dadurch umschiffte man Elvis' Verlegenheit, Ehre für etwas zu erhalten, was er gar nicht gemacht hatte, während man gleichzeitig geschickt seine vertraglichen Verpflichtungen mit RCA umging, der Plattenfirma eine reduzierte Verlagsgebühr für alle Stücke, bei denen er der Autor oder Co-Autor war, zu gewähren. Zu diesem Zeitpunkt war es also praktisch unmöglich geworden, dass ein Stück, das nicht von Hill & Range stammte, seinen Weg in eine Session fand. Es sei denn natürlich, dass Elvis es mitbrachte, und dann mussten sich Hill & Range einen beträchtlichen Teil der Verlagsrechte sichern, ehe RCA es für veröffentlichungswürdig betrachten würde. Dennoch wollte der Verlag für alles gerüstet sein.
Am zweiten Tag der Session, nachdem Elvis Peace in the Valley und Precious Lord Take My Hand aufgenommen hatte, machte Jean Eberbeck, der jüngere der zwei Brüder, einen Vorschlag. Da Elvis sowieso gerade religiöse Musik aufnahm, trug der gefällige 45-jährige Eberbeck vor, warum nicht auch eine Feiertagsveröffentlichung wie Here Comes Peter Cottontail versuchen, ein Osterlied für Kinder über einen Hasen, mit welcher die Firma großen Erfolg gehabt hatte. Freddy, der etwas mehr Gespür für die Neigungen und Abneigung ihres erfolgreichen jungen Partners und Klienten hatte, war entsetzt. Doch Jean, zum ersten und letzten Mal in einer sich als sehr lange erweisenden Partnerschaft, bestand darauf. Ich meine, du musstest verrückt sein zu glauben, dass Elvis Here Comes Peter Cottontail aufnehmen würde, erinnerte sich Freddy. Und das habe ich ihm auch gesagt, aber Jean hatte keinerlei Gespür für Lieder und bestand darauf. Also brachte er ein Liedsheet zu Radio Recorders mit und legte es auf Elvis Notenständer, während Elvis gerade etwas aß. Elvis kommt zurück, schaut es an und sagt, wer hat diesen Bruder Hasescheiß hier hereingebracht, worauf Jean sich geschlagen gab. Aber er hatte dann letzten Endes doch gut lachen, als er eine instrumentale Version des Stücks auf den Film-Soundtrack schmuggeln konnte. Am Montag meldete sich Elvis im Studio für die Schmink- und Kostümproben. Dies würde sein erster Technicolor-Film sein, und er war immer der Ansicht gewesen, dass Schauspieler mit dunklen Haaren, wie zum Beispiel Tony Curtis, am längsten überdauerten und am besten aussahen. Der Visagist sagte, dass er mit seinen Augen auf der Leinwand gut mit schwarzen Haaren rüberkäme, und so färbten sie sie schwarz, und Mr. Welles gefiel es, und sie entschieden sich für die dunklere Farbe. Von Anfang an hatte er auf dem Paramount-Set ein besseres Gefühl als jemals bei Fox. Mr. Welles behandelte ihn mit liebevollem Respekt, und es war offensichtlich, dass er nicht nur als der neueste Freak angesehen wurde, der vorgeführt und vom Rest der Besetzung und Crew misstrauisch beäugt wurde. Hal Kanter begrüßte ihn mit der übertriebenen Ungezwungenheit, die nur gemeinsame Erfahrungen mit sich bringen konnten, und er fand sofort Gefallen an dem musikalischen Leiter, einem umgänglichen Kerl mit bleistiftdünnen Schnurrbart namens Charlie O'Curran, der mit Patty Page verheiratet war, seine Ärmel hochkrempelte und sich mit Scotty, DJ und Bill an die Arbeit machte. Die Woche verbrachten sie zunächst mit Proben und dann mit den Aufnahmen des Film-Soundtracks auf der Fernsehbühne von Paramount. Sehr schnell wurde deutlich, dass sich Elvis in dem großen, weiten Raum unwohl fühlte, in den Leute hinein- und hinausschlenderten. Aber entweder, weil Radio Recorders ausgebucht war, oder weil Welles wirklich der Meinung war, dass er die besten Einrichtungen für die Aufnahme von Filmmusik hatte, arbeiteten sie die ganze Woche über bei Paramount. Es gab einige Wutausbrüche, als zum Beispiel die schwüle Elizabeth Scott, die 34-jährige Hauptdarstellerin zahlloser Film-Noir-Projekte mit der rauchigen Stimme, inmitten eines Takes hereinspaziert kam, vielleicht um einen näheren Blick auf ihren Co-Star werfen zu können. Auch der Songwriter Ben Wiseman tauchte unangekündigt bei der Session auf. Wiseman, ein Protégé von Jean Eberbeck, der einige Monate zuvor mit First in Line seine erste Aufnahme von Elvis bekommen und dann Got a Lot of Living to Do für den Film geschrieben hatte, bekam von Eberbeck den Tipp mit der Aufnahmesession und flog zusammen mit seinem Songwriter-Partner Aaron Schroeder von New York ein, um sicherzugehen, dass das Stück auch aufgenommen werden würde. An dem Nachmittag, an dem Wiseman und Schroeder ankamen, kämpfte Elvis mit dem Titelstück des Films und es hatte nicht den Anschein, dass es jemals zu ihrem Stück gelangen würde. Er hatte bereits eine Version bei Radio Recorders aufgenommen, aber Wiseman wurde immer besorgter, dass es die Nummer nicht in den Film schaffen würde. Also mache ich manchmal Dinge, die sehr unorthodox sind. Ich habe gelernt, dass man manchmal Dinge tun muss, die ein wenig verrückt sind. Aaron und ich saßen im Regieraum und warteten darauf, dass unser Stück aufgenommen wurde. Ich sagte während einer Pause zu Aaron, dass ich jetzt da rausgehen würde, um ihn zu treffen. Aaron sagt, geh nicht, du gehörst da nicht hin. Aber ich ging dann trotzdem und Elvis saß zufälligerweise in einer Ecke dieses großen Studios. Niemand war in seiner Nähe und er spielte Gitarre. Direkt daneben stand ein Klavier. Also setzte ich mich an das Klavier, er spielte einen Blues und ich jammte mit ihm. Nach einem oder zwei Refrains schaute er dann auf und sagte, wer bist du? Ich sagte, mein Name ist Ben Wiseman. Er sagte, Ben Wiseman? Hast du nicht? Er sagte, wow. Er war so beeindruckt. Ihm gefiel die Art, wie ich mit ihm jammte. Er stand auf und rief, Jungs, kommt raus. Und auf der Stelle kamen alle wieder zusammen. Ich schaute zu und ging zurück in den Regieraum und sie spielten das Stück. Da Welles so wenig Vertrauen in Elvis Musiker hatte, stellte er sicher, dass er für die Session einige erfahrene Studiomusiker hatte. Der Mid-30er Hilmer J. Tiny Timrell spielte Rhythmusgitarre, während Dudley Brooks, der 43-jährige stellvertretende musikalische Leiter bei Paramount und ehemaliges Mitglied der Band von Lionel Hampton, Klavier spielte und de facto als Arrangeur der Session fungierte.
Dudley war ein kleiner, kurzgewachsener, korpulenter Kerl, schwarz wie ein Pikass, sagte Thorn Noga, der Tontechniker von Radio Recorders, der ihn nur einige Tage später im Aufnahmestudio traf. Aus irgendeinem Grund mochte ihn Elvis. Er saß immer am Klavier und Dudley sagte dann, »Okay, Al, du musst das so spielen. Nein, nimm diesen Finger.« Er hat Elvis quasi unterrichtet. Die Band nahm langsam Form an, aber nicht die Session. Und selbst Welles musste eingestehen, dass die Fernsehbühne des Studios nicht der ideale Rahmen für eine Elvis Presley Session war. In der folgenden Woche gingen sie zurück zu Radio Recorders, um den Soundtrack abzuschließen. Aber Welles war mittlerweile fasziniert und wohnte sogar einigen der Sessions bei. »Ich war fasziniert von der Art, wie Elvis aufnahm«, schrieb er in seiner Autobiografie. Er kümmerte sich nie um irgendwelche Arrangements. Er und seine Jungs klimperten herum, improvisierten, spielten aus dem Stegreif heraus und arbeiteten stundenlang an den Stücken. Schließlich probte er eine Nummer komplett durch. Eine lange Nacht nach der anderen beobachtete ich und schaute zu, fasziniert. Ich habe nie auch nur ein Wort gesagt, ich habe nur beobachtet. Einiges von dieser lockeren Zuversicht und Faszination übertrug sich auch, als in der nächsten Woche die Produktion begann. Hal Kanter hatte, was vielleicht ein konventionelles Hollywood-Musical gewesen wäre, in eine geistreiche Bearbeitung von Ruhm und Verdrossenheit umgearbeitet. Der gerissene Manager wurde hier von einem zigarrekauenden Zirkusmann in eine wunderschöne, wenn auch unnahbare Frau, Elizabeth Scott, verwandelt. Die treuen Musiker, die vielleicht zurückgelassen worden wären, am Ende aber wieder herzlich willkommen waren, wurden in dieser Version zu Wendell Corey allein. Und Elvis' Charakter wurde mit glaubwürdiger Verworrenheit als eine gequälte Unschuld inmitten einer Technicolor-Welt wiedergegeben. Die Musik wurde auf eine Art und Weise in das Drehbuch mit eingebaut, die ihre rundherum harmlose Fröhlichkeit zelebrierte, genau die Spiritualität, von der Sam Phillips von Anfang an gesprochen hatte, ohne irgendwelche ihrer unangenehmen sozialen Auswirkungen oder die Generationsproblematik anzuschneiden. Ben Weissmans und Aaron Schröders Got a Lot of Living to Do zog sich wie ein sorgenfreies Thema durch den ganzen Film hindurch. Er war voll Forscherschlagfertigkeit, die das Wissen des Publikums und des Autors um das Drama des wahren Lebens herunterspielte. Die Unruhen von Jacksonville zum Beispiel werden in Form einer Kampagne zum Verbot von Dicky Rivers Musik auf die Leinwand gebracht, während die Schlägerei an der Tankstelle in Memphis hier in eine Kaffeehausschlägerei abgewandelt wird, in welcher Elvis dazu angestachelt wird, eine wunderschöne Version von Mean Woman Blues zum Besten zu geben und dann seinen Peiniger in die Jukebox wirft, die wie von Wunderhand seine musikalische Begleitung lieferte. Elvis war scheinbar ganz und gar in seine Rolle eingewöhnt, auf eine Art und Weise, wie er es in seinem Debütfilm nur stellenweise geschafft hatte. Seine musikalischen Auftritte waren fabelhafte Darstellungen seiner Bühnenshows, nicht exakt das Wahre, aber nahe genug dran, um niemanden im Publikum im Zweifel darüber zu lassen, was denn der ganze Aufruhr sollte. Das Bemerkenswerteste jedoch war nicht seine beträchtliche Energie und auch nicht seine sehr überzeugende Darstellung der Emotionen, sondern die gelegentliche Andeutung einer inneren Ruhe, diese raren Momente echter Zwanglosigkeit, die jene Art langfristiger Karriere versprachen, wie sie ein Spencer Tracy oder gar ein Bing Crosby genießen konnte und die sich Hal Welles sehr gut für seine neueste Entdeckung vorstellen konnte. Er fühlte sich auch mit seinen Schauspielerkollegen wohl, er mochte Wendell Corey, dessen schauspielerische Tipps er schätzte, und er fühlte sich absolut wohl mit Dolores Hart, die jünger war und nicht einmal seine Erfahrungen beim Film hatte. Seine Romanze mit Dottie schien langsam abzukühlen, was durch die offenkundige Skepsis des Colonel hinsichtlich ihrer Motive nur noch gefördert wurde. Der Colonel schritt auch bei ein oder zwei Gelegenheiten ein, wenn er das Gefühl hatte, dass einer von Elvis Hollywood-Bekanntschaften unpassend war. Aber trotz alledem bestand kein Zweifel, dass er sich in Hollywood immer mehr zu Hause fühlte. Er ging mit Starlets wie Rita Moreno aus, mit der sich Dean Martin in einem Nachtclub in Hollywood ansah, und mit Yvonne Lime, einer Paramount-Schauspielerin, die in dem Film eine kleine Rolle hatte und eher eine einheimische Verabredung war. Weniger idyllisch jedoch war die Situation, die sich mit Scotty und Bill und in einem geringen Maße auch mit DJ zu entwickeln schien. Ihnen gefiel Hollywood nicht, es langweilte sie, nur herumzusitzen und darauf zu warten, dass sie aufgerufen wurden, und sie konnten einfach nicht anders, als die Kränkungen zu spüren, die unaufhörlich gegen sie gerichtet waren. Um etwas gegen ihre Langeweile auf dem Set zu unternehmen, jammten sie zwischen den Takes mit Elvis. Ein Elektriker stöpselte sie an und sie zogen immer eine Menschenmenge an. Das ging so weit, dass Kanter betteln musste. »Würdet ihr bitte aufhören, wir versuchen hier zu arbeiten.« Abseits vom Set hingen sie mit Charlie O'Curran herum, einem Mann, der gerne mal einen Schluck trank und sie zu seinem Haus draußen in Santa Monica einladen konnte, ohne jemals seine Frau Patty vorher anzurufen.
Meistens jedoch waren sie allein, sahen nur wenig von Elvis, obwohl sie im Knickerbocker nur 2 oder 3 Stockwerke unter ihm wohnten und waren, besonders in Scottys und Bills Fall, verletzt und verärgert wegen der Trennung. Der aufstrebende Rockabilly-Sänger Glenn Glenn, der Elvis zum ersten Mal im April 1956 in San Diego getroffen und sich später mit der Band angefreundet hatte, schaute oft vorbei, um Scotty und Bill zu treffen. Bill brachte ihn häufig nach oben, damit er Elvis, seine größte Inspiration, treffen könnte. Oft ging Bill mit uns nach oben, klopfte an die Tür und ging dann wieder nach unten. Es war nicht so leicht, da reinzukommen, aber er kümmerte sich darum. Es saßen immer viele Mädchen auf der Couch herum und so und redeten. An einem Abend, kann ich mich erinnern, hatte Elvis alle Acetate vom Soundtrack zu Loving You sowie das alte Stück von Smiley Lewis, One Night. Das war nicht in dem Film, aber er nahm es zur selben Zeit bei Radio Recorders auf. Wir saßen da und hörten jedes einzelne dieser Stücke an. Die Mädchen saßen herum und Bill Black war schon wieder gegangen. Er spielte One Night immer wieder. Das ist eine verdammt gute Platte, sagte er. Einmal wurde Bill wirklich wütend, weil sie uns nicht nach oben ließen. Ich glaube, der Hauptgrund war, dass der Colonel nicht wollte, dass Elvis an jenem Abend irgendjemanden traf. Bill sagte, ich sollte darauf gehen und ihm eins auf die Nase verpassen. Er wusste, dass ich Elvis liebte und es bedeutete Bill viel, dass er mich tatsächlich nach oben bringen konnte, um ihn zu treffen. Er war sehr verbittert, weil er dachte, dass Elvis ein Machtwort sprechen und mehr hätte tun können. Scotty sagte nie sehr viel, aber Bill glaubte, dass er und Scotty die Band waren, dass sie mit Elvis zusammen sein sollten. Diese anderen Leute waren doch einfach nur Trittbrettfahrer. Das war aber auch die einzige Wolke am Horizont. Cliff und Gene fühlten sich in Hollywood nun auch allmählich zu Hause, so sehr, dass es Elvis manchmal peinlich war und er sich gezwungen sah, ihre etwas freiere Ausdrucksweise und ihr Verhalten zu zügeln, besonders das seines Cousins. Sein Vater hatte ihm seinen neuen weißen Cadillac liefern lassen, damit er stilvoll in der Stadt herumfahren konnte. Alles in allem hatte er das Gefühl, dass er sich sehr gut einfügte. Ungefähr 3 Wochen nach dem Beginn der Dreharbeiten kamen Vernon und Gladys Presley zusammen mit ihren Freunden, den Nichols, zu einem längeren Besuch. Sie hätten eigentlich schon etwas früher kommen sollen, aber Gladys hatte sich nicht gut gefühlt und sich für eine Reihe von Untersuchungen ins Memphis Baptist Hospital einliefern lassen. Es war ein unbestimmtes Leiden, eine Art allgemeine Unpässlichkeit, vielleicht hervorgerufen durch Sorgen. An ihrem ersten Morgen am Set berichtete eine etwas verschlagene Presseverlautbarung, trat an den diensthabenden Wachmann am Haupteingang ein Mann heran, der in einem Südstaatenakzent sagte, »Wie geht's, Officer? Können Sie mir bitte sagen, wie ich hier hereinkommen kann? Wir haben einen Jungen, der hier arbeitet.« Vernon trug einen hellen Anzug, einen runden Hut mit Krempe, der nach hinten geschoben war, und eine zu kurze Krawatte mit einer verzierten Krawattennadel, während Gladys einen einfachen, zurückgesteckten Hut und eine elegante neue Jacke über einem dunklen Kleid anhatte. Nachdem festgestellt worden war, was denn ihr Junge am Set genau machte, wurden sie mit großem Zeremoniell hineingeführt. Elvis führte sie alle herum, Vernon stellte Carl Nichols jedem als seinen Dekorateur vor, was Hal Kenter erst einmal verwirrte, bis es ihm dämmerte, dass Nichols von Beruf Maler war. Gladys war hingerissen. Bevor sie hergekommen war, hatte sie sich Sorgen gemacht, dass ihr Junge vielleicht ausgelacht werden würde, aber hinterher erzählte sie hocherfreut Freunden und Verwandten, er hat jemanden, der ihm die Haare kämmt, und ein Mann hilft ihm sogar beim Anziehen, und ein anderer fragt ihn nur, ob er bereit zum Arbeiten ist. An den Wochenenden machten sie Sightseeing und fuhren durch Viertel voller imposanter Villen. Scottys Frau Bobby kam für eine Woche, und sie und Scotty nahmen die älteren Presleys für eine Aufzeichnung von Tennessee Ernie Fords beliebter wöchentlicher Show nach Burbank mit, wo Vernon und Gladys vom Publikum aus vorgestellt wurden und später Tennessee Ernie und seine Frau hinter der Bühne trafen. Als sie einmal das Set besuchten, drehte Hal Kenter aus einer Laune heraus einen Film über sie und lud sie dann ein, am nächsten Tag zurückzukommen und sich selbst in den Aufnahmen zu sehen. Gladys war besorgt, dass sie fett aussehen würde, doch Vernon versicherte ihr, dass sie gut aussah. Insgesamt waren sie so erfreut über das Ergebnis, dass Kenter auf die Idee kam, sie in der Showszene, die den Höhepunkt des Films darstellte, mit ins Publikum aufzunehmen. Als er Elvis die Idee vortrug, sagte Elvis, er sei sicher, dass sie es lieben würden. Und so kam es, dass in der letzten Übertragung, die den Film krönt und all die bösen Kritiker des Rock'n'Roll widerlegt, Elvis auf der Bühne losrockt und Gladys am Mittelgang sitzt, mit Vernon an ihrer Seite und die Nichols wiederum neben ihm und im Rhythmus zur Musik klatscht, auf nichts anderes konzentriert als auf ihren Jungen. Es ist vielleicht der musikalische Höhepunkt von Elvis' Filmkarriere, eine weitere Reprise von »Got a lot of living to do«, die auf solch eine Art und Weise Illusion und Realität miteinander verbindet, dass sie die Anziehungskraft von beiden hervorhebt.
Elvis verdreht elegant sein Bein und zieht es dann gutmütig nach. Er steht am Rand der Bühne und führt zusammen mit den Jordanaires in passenden Cowboy-Outfits das Publikum beim Klatschen an, springt dann hinunter und tanzt den Gang entlang. Gladys' Blick weicht nie ab. Einen Moment steht er zu ihrer Linken und während sie weiter klatscht, wendet sie nie den Blick von ihrem Sohn. Dann weicht er zurück, klettert zurück auf die Bühne und das Stück ist vorbei. Das Studiopublikum klatscht immer noch, Gladys zusammen mit dem Rest. Aber für sie ist es anders. Selbst anders als für den Mann an ihrer Seite. Für sie ist dies der Höhepunkt von allem, was sie sich jemals erträumt oder vorgestellt hatte. Ihr Blick ist durch Liebe verwandelt. Nach einem Monat in Hollywood kehrten sie Mitte März zusammen mit den Nichols zurück nach Hause. Elvis würde in ungefähr einer Woche nach Hause kommen, würde aber im Mai wieder los müssen, um den neuen Film zu machen, der, wie der Colonel und MGM gemeinsam verkündet hatten, Elvis zum bestbezahlten Star in der Geschichte des Films machen würde, zumindest auf eine Art der Rechnung. Für diesen Film, vorläufig betitelt als The Rock, würde Elvis $25.000 im Voraus bekommen, plus eine Reihe zusätzlicher Vorteile, wobei Elvis am Ende 50% der Nettoeinnahmen des Films zustanden. Das war, bemerkte das Time Magazine in seinem Bericht vom Mai, noch nie dagewesen. Elvis handhabte dies alles mit der größten Bereitwilligkeit und Fassung. Jeder am Set beteuerte, dass er derselbe einfache, rücksichtsvolle, nahezu unnatürlich beherrschte und höfliche junge Mann blieb, den zu treffen man sich nur wünschen konnte. Gleichzeitig aber gab es auch unmissverständliche Anzeichen von Druck. Er schnauzte Gordon Stoker von den Jordanaires an, der nach Hollywood gekommen war, um mit aufzunehmen und im Film mitzuspielen, weil er eine Platte mit Tab Hunter gemacht hatte, obwohl er immer betont hatte, dass es den Jordanaires freistand, mit jedem aufzunehmen, den sie wollten. Am nächsten Tag entschuldigte er sich und er entschuldigte sich überschwänglich. »Du musst das nicht tun«, sagte Stoker, der ein wenig verwundert war. »Du musst dich nicht bei mir oder irgendjemanden entschuldigen«, sagte ich zu ihm. »Doch, das muss ich«, sagte er. »Ich werde das mein Leben lang nicht vergessen.« Er sagte, »Siehst du den Mann, der da drüben den Boden wischt? Wir waren gerade am Filmset. Wenn ich seine Gefühle verletze, dann würde mich das so lange quälen, bis ich zu ihm ging und mich entschuldigte. Ich schätze, dass ich ein komischer Kerl bin.« Er schätzte, er wurde einfach kribbelig. Er fing wirklich langsam an, seine Tourneen zu vermissen. Und er freute sich einfach nur darauf, wieder auf die Bühne zu gehen und etwas von seiner überschüssigen Energie abzuarbeiten. In die Party zum Abschluss der Dreharbeiten steckte Hal Kanter ziemlich viel Mühen und nicht wenig von seinem eigenen Geld, um einer Besetzung und einer Crew zu danken, die nach seiner Meinung bei diesem, seinem ersten Film, alles gegeben hatte. Aufgrund einer Angelegenheit in letzter Minute kam er zu spät zur Party und als er dann schließlich ankam, fand er den Colonel, der in einem mit Werbematerial von RCA und einem Banner dekorierten Stand saß, das verkündete, »Elvis und der Colonel sagen Danke«. Colonel Parker verteilte Elvis Presley-Alben, die von der Plattenfirma zur Verfügung gestellt worden waren, und Werbefotos von Elvis mit aufgedruckten Unterschriften. Außerdem verloste er in einer Tombola ein RCA Victrola, indem er jedem eine Nummer gab. »Es hat mich einige tausend Dollar gekostet, aber es hat sich dann als seine Party entpuppt«, bemerkte Kanter. Der Colonel begrüßte ihn freundlich, hieß ihn bei der Party willkommen und wieder einmal wurde Kanter an das Buch erinnert, bei dem der Colonel um seine Mithilfe gebeten hatte. »Alles, was ich habe, ist der Titel«, hatte der Colonel zu ihm gesagt. »Aber ich garantiere, dass es ein Bestseller werden wird.« »Und was war der Titel?«, fragte Kanter und fiel auf den Köder herein. »Es heißt, wie viel kostet es, wenn es umsonst ist?« Der Grund, weshalb er wusste, dass es ein Bestseller werden würde, schickte sich der Colonel an, dem Regisseur zu versichern, war, dass RCA garantiert hatte, 10.000 Exemplare des Buches zu kaufen, sobald es veröffentlicht wurde. Am Samstag, kurz bevor er den Zug nach Hause bestieg, telefonierte Elvis mit seinen Eltern. Sie waren beide aufgeregt. Sie hatten gerade erst ein Haus gesehen, eigentlich ein Anwesen, und sie glaubten, dass auch er deswegen aufgeregt sein würde. Sie hatten für Dienstag einen Termin vereinbart, um es nochmal anzusehen, wenn er zu Hause war. Er schickte June ein Telegramm, damit sie ihn traf, wenn der Zug in New Orleans hielt. Sie ging mit zwiespältigen Gefühlen, aber mit mehr als nur der Absicht, es ihm für all den Schmerz, den er ihr zugefügt hatte, heimzuzahlen. Als er ihr sagte, er wolle, dass sie mit ihm nach Memphis kam, er hätte eine Überraschung, die sie wirklich lieben würde, erzählte sie ihm, dass sie verlobt war. Zunächst glaubte er ihr nicht, aber dann erzählte er ihr nicht von seiner Überraschung, sondern sah sie nur ausdruckslos an, während der Zug davonfuhr. Es stellte sich heraus, dass Graceland seine wildesten Erwartungen bei weitem übertraf.
1939 in Whitehaven erbaut, ungefähr 8 Meilen vom Zentrum von Memphis entfernt, war es im Herbst 1940 von Ida Clemens im Memphis Commercial Appeal als das neue Landhaus von Dr. und Mrs. Thomas D. Moore angepriesen worden. Ein gutes Stück vom Highway 51 entfernt gelegen, in einem Hain imposanter Eichen, steht es stolz auf Land, das seit beinahe einem Jahrhundert im Besitz der Familie ist. Während man die Einfahrt hinauffährt, spürt man in seinem generellen Eindruck aristokratischer Freundlichkeit und Ruhe sein prächtiges Erbe der Vergangenheit. Die Fassade aus Kalkstein aus Tishomingo und die korinthischen Säulen des Eingangssäulenganges wurden erwähnt. Glänzend in der ruhigen Art und Weise, die charakteristisch ist für die heutige Schönheit, ist das palastartige Haus ein bemerkenswertes Beispiel des georgianischen Kolonialstils, mit einem Hauch subtilen Luxus, der durch die Außenfassade zieht und jeden Raum im Haus durchdringt. Unser gesamtes Zuhause dreht sich um die Musik, erzählte Mrs. Moore, der Reporterin des Commercial Appeal, und führte Miss Clemens stolz durch das Haus mit 18 Zimmern, mit seinem Salon, der sich für Gesellschaften zu einer vollen Länge von 75 Fuß öffnen ließ, und seinen wunderschön bepflanzten 18¼-Morgen Land. Dies war von der 500-Morgen großen Hereford-Rinderfarm der Familie von Mrs. Moore übrig geblieben, nachdem ihre Großtante Grace, nach der das Haus benannt war, den Großteil des Landes für eine Wohnsiedlung und ein Einkaufszentrum verkauft hatte. Elvis kam nach Mitternacht am Montag zu Hause an und fuhr am Dienstag als erstes zusammen mit seinen Eltern und einem Reporter im Schlepptau hinaus, um sich das Anwesen anzusehen. Die Familie wurde von Mrs. Virginia Grant begleitet, einer jungen Immobilienmaklerin, die Gladys Anfang Februar auf dem Parkplatz von Lovensteins East Kaufhaus getroffen hatte. Mrs. Grant hatte ihnen einige Grundstücke zu zeigen, aber sie reisten am nächsten Tag nach Kalifornien ab und setzten sich bis zu ihrer Rückkehr nicht mehr mit ihr in Verbindung. Das erste Haus gefiel ihnen nicht, eine ausladende Ranch auf 7 Morgen Land, und Mrs. Grant fühlte sich etwas entmutigt, als Gladys sagte: »Haben Sie nicht etwas mit einem Haus im Kolonialstil?« Plötzlich kam ihr das Bild von Graceland, das erst vor kurzem auf den Markt gekommen war und das sie noch nicht von innen gesehen hatte, in den Sinn. Und obwohl Vernon zu jener Zeit dachte, dass er vielleicht gerne nach Kalifornien ziehen würde, brachte ihn Gladys dazu, sich das Grundstück anzusehen. »Das wird noch viel schöner als Red Skeltons Haus sein, wenn ich es so machen lasse, wie ich will«, erzählte Elvis dem Reporter des Press Scimitar enthusiastisch, nachdem er zum ersten Mal durch das Haus gelaufen war. Noch ehe das Geschäft besiegelt oder gar ein festes Angebot gemacht worden war, wusste jeder in Memphis, dass Elvis Presley $100,000 für Mrs. Moores wunderschöne alte Südstaaten-Villa bezahlen würde. »Wir haben ein Haus gefunden, das uns sehr gut gefällt, und wir werden es kaufen, wenn wir uns einigen können«, sagte Vernon, der wie immer sehr vorsichtig und sich bewusst war, dass der Preis nicht sinken würde, wenn sie nicht etwas Zögern an den Tag legten. Elvis aber war einfach niemand, der verhandelte. Er wusste, wie glücklich das Haus seine Mutter machen würde, und innerhalb einer Woche war das Geschäft unter Dach und Fach. Der Preis belief sich auf $102,500. Hugh Bosworth, der Vertreter des Verkäufers, nahm ihr altes Haus für den festgesetzten Wert von $55,000 in Zahlung. Die Presleys legten $10,000 bar auf den Tisch und nahmen eine Hypothek über $37,500 auf. Tatsächlich war das einzige Hindernis, aus dem Geschäft Profit zu schlagen, die Entscheidung des Colonel, dass sie das Gebot eines Kaugummiherstellers über einen fantastischen Preis ablehnen mussten, der die neu angebrachte Holzvertäfelung des Hauses in der Audubon herausreißen, zerkleinern und als Preis zusammen mit seinen Kaugummis verteilen wollte. Der Colonel sagte, dass dies im Konflikt zu den Merchandise-Verträgen stünde, die sie bereits abgeschlossen hatten. Innerhalb weniger Tage hatten die Renovierungsarbeiten begonnen. Sam Phillips war gerade erst in sein neues Haus eingezogen, draußen im Osten, in den teureren Vororten von Memphis. Und auf Sams Empfehlungen hin kontaktierte Elvis Sams Dekorateur, George Golden, mit einem Hang zum Eklektischen und einem Talent zur Eigenwerbung. Um für sein Geschäft zu werben, ließ Golden Tag und Nacht einige Tieflader durch Memphis fahren, die ausgestattet waren mit beleuchteten, 3 Fuß breiten, maßstabsgetreuen Miniaturzimmern, komplett mit Teppichboden, Tapeten und einem 2 Fuß großen Sofa, gepolstert mit gelblich-grünem Satin. Dieses Sofa mit dem glänzenden Satin fiel wirklich jedem auf. Offensichtlich fiel es auch Elvis auf, oder doch zumindest die futuristische Note und der kühne Stil üppigen Lebens, der Sams Haus kennzeichnete. Und er wollte für sich selbst etwas in noch größerem Maßstab. Für sein Schlafzimmer, erzählte er den Zeitungen, wollte er das
Dunkelste Blau, das es gibt, mit einem Spiegel, der eine Seite des Zimmers bedeckt. Ich werde wahrscheinlich eine schwarze Schlafzimmereinrichtung haben, ausstaffiert mit weißem Leder, mit einem weißen Lamafell, wie bei Sam. Die Eingangshalle, sagte er, würde mit einem Himmeleffekt dekoriert werden, mit winzigen Lichtern als Sterne und auf die Decke gemalten Wolken. Und er hatte vor, auf der Südseite des Hauses einen Swimmingpool mit einer großen Terrasse, die zum Pool hinaufführt, zu bauen. Eine 6 Fuß hohe rosa Steinmauer, lila Wände mit goldenen Verzierungen für die Wohn- und Esszimmer und eine Anzahl weiterer strahlender Effekte. Als es dann schließlich ans Eingemachte ging, verwarf er auf Wunsch seiner Mutter das Lila für Dunkelblau und nach Angaben von Golden gab es 2 Prioritäten, die sich ausgeprägt geltend machten. Das eine war, dass seine Mutter das schönste Schlafzimmer in Memphis hatte. Nummer 2 war, er wollte eine Theke, eine echte Getränkebar mit Cokes und so einem Eiscreme-Ding, damit seine jungen Freunde herumsitzen und eine Soda trinken konnten. Für sich selbst ließ er ein 2,50 Meter großes Bett anfertigen, sowie ein 4,50 Meter langes Sofa für das Wohnzimmer. Was all die anderen geplanten Eingriffe anging, den Swimmingpool, die Tore mit einem musikalischen Motiv, die Malerarbeiten, die Mr. Nichols im gesamten Haus würde durchführen müssen und die erforderlichen baulichen Veränderungen, schien er bereit zu sein, für die Renovierungsarbeiten noch einmal genauso viel auszugeben, wie er bereits für das Haus gezahlt hatte. Er wollte nur, dass alles im Sommer fertig war, wenn er von den Dreharbeiten für seinen nächsten Film zurückkam. Für den Moment aber hatte er kaum Zeit zum Nachdenken. Er hatte einen weiteren beunruhigenden Zusammenstoß in der Innenstadt, als er beschuldigt wurde, einen 19-jährigen Marine mit einer Waffe bedroht zu haben, der behauptete, dass er seine Frau beleidigt hätte. Die Waffe erwies sich als Bühnenrequisite, die Elvis aus Hollywood mitgebracht hatte. Elvis hatte die Frau des Private First Class Herschel Nixon noch nicht einmal getroffen. Und die ganze Angelegenheit wurde im Amtszimmer des Richters Boucher am Tag vor dem Start seiner Tour geregelt. Doch es hatte langsam den Anschein, dass er in Memphis nirgendwo mehr hingehen konnte, ohne dass irgendetwas passierte. Am selben Tag wie der Vorfall mit dem Marine gab es in der Zeitung eine Ankündigung, dass Elvis im Herbst für einen Auftritt bei der Mississippi-Alabama Fair nach Tupelo zurückkehren würde. Das Volksfest wollte, dass Elvis zurückkam, berichtete der Press Scimitar, und bot seinem Manager Colonel Tom Parker eine garantierte Summe von $10,000 für einen Auftritt. Parker wies sie zurück. »Seit letztem Jahr spielt Elvis mit dem Gedanken, nach Tupelo zurückzukommen«, sagte Parker. Er hat oft darüber gesprochen. Wir werden nach Tupelo zurückkehren, aber alle Einnahmen, die über die tatsächlichen Ausgaben hinausgehen, werden dazu verwendet, ein Jugendfreizeitheim für Jungen in der Gegend von East Tupelo zu errichten, wo Elvis aufgewachsen ist. Er war darüber schon aufgeregt, aber auch wegen der anstehenden Tour. Cliff war in Kalifornien geblieben, um zu versuchen, seine Karriere voranzubringen, und Elvis hatte zunehmend weniger Lust, seinen Cousin Junior mitzunehmen, dessen Verhalten immer unberechenbarer wurde. Doch Gene würde natürlich wie immer mit dabei sein, und auch Arthur Houghton würde zum ersten Mal nach einer Weile wieder mit auf Tour gehen, und sein Freund George Klein sollte ihn zum allerersten Mal begleiten. »Ich war von WMC gefeuert worden, weil sie aufhörten, Rock'n'Roll zu spielen. An einem Abend besuchte ich Dewey bei HBQ und Elvis schaute vorbei und sagte, »Was machst du, GK?« Und ich antwortete, »Naja, ich bin gefeuert worden, Elvis.« Er sagte, »Willst du für mich arbeiten?« Ich meinte, »Was muss ich machen?« »Nichts.« Ich sagte, »Im Ernst, was muss ich?« Er sagte, »Du bist einfach nur mein Reisebegleiter.« Ich sagte, »Elvis, du weißt, ich werde auch nur zum Spaß mitkommen.« Er wollte einfach nur einige Leute aus seiner Heimat mit dabei haben, damit er sich nicht einsam fühlte. Mrs. Presley hat mich immer gemocht. Ich weiß wirklich nicht warum. Sie mochte auch meine Mutter. Sie sagte zu mir, »George, wenn du mit Elvis auf Tour gehst, er hat einige schlechte Angewohnheiten, also pass bitte auf ihn auf, denn er ist mein Baby.« Sie sagte, »Pass auf, dass du noch einmal seine Taschen durchsiehst, bevor du seine Kleidung in die Wäsche gibst, weil er immer Geld in seinen Hosen lässt. Und er hat die schlechte Angewohnheit, dass er schlafwandelt.« Sie sagte mir, wie ich damit umgehen sollte. Sie sagte, »Er ist ein sehr nervöser junger Mann, und wenn er aufsteht und herumläuft, während er schläft, dann sprich ganz leise mit ihm. Und wenn er dir dann antwortet, dann antwortest du ihm wirklich leise. Das ist in Ordnung, Elvis. Warum kommst du jetzt nicht einfach zurück ins Bett?« Und so wusste ich also, was ich zu tun hatte. Die erste Station der Tour war am 28. März in Chicago. Am Nachmittag gab Elvis im Saddle & Sirloin Club im Stockyards Inn eine Pressekonferenz und an jenem Abend führte er zum ersten Mal den $2,500 teuren Blattgoldanzug vor, den der Colonel für ihn hatte anfertigen lassen. Die Idee stammte von dem goldenen Cutaway, den Liberace in Las Vegas getragen hatte.
Der Colonel ließ Newdy Cohn, den Hollywood-Schneider der Stars, in seinem mit einem Stierhorn verzierten Cadillac zum Filmset kommen, damit er Maß nehmen konnte. Es waren 12.000 Zuschauer im International Amphitheater und 13 Mädchen fielen während der Vorstellung in Ohnmacht. Aber was dem Colonel am meisten ins Auge fiel, war das erste Mal, als sich Elvis wie Al Jolson auf seine Knie fallen ließ und Blattgold im Wert von $50 auf dem Boden ließ. Nach der Show ging er zu Elvis und bat ihn darum, das bitte nicht mehr zu machen. Am folgenden Abend trug Elvis den Anzug im Kiel Opera House in St. Louis, das erst zum zweiten Mal in seiner Geschichte ausverkauft war. Doch danach hörte er überwiegend damit auf, die Anzughosen zu tragen und ersetzte sie durch dunkle Hosen, um das Jackett zur Geltung zu bringen, wobei er manchmal die goldenen Slipper und die Fliege trug, manchmal aber auch nicht. Nach einer Weile wurde ihm das aber peinlich, es war, als würde er für den Anzug Reklame machen und nicht umgekehrt. George für seinen Teil hatte einen Heidenspaß. Die Show selbst waren ungeheuerlich, es gab Bombendrohungen und Ausschreitungen, die Atmosphäre war aufgeladen und nach der Show gab es immer Mädchen zu organisieren. George fungierte als eine Art Kundschafter und Vorhut, aber nach einer Weile war er gezwungen, eine Erkennungsmarke mit sich herumzutragen, ein Foto von sich und Elvis, nur um zu beweisen, dass er der war, der vorgab zu sein. Dem Colonel gefiel das nicht besonders, das wusste George, doch was wollte er dagegen unternehmen? Der Colonel machte sich andauernd Sorgen wegen möglicher Schwierigkeiten und George versuchte in seinem Auswahlprozess vorsichtig zu sein. Er erzählte den Mädchen, dass sie sich keine Sorgen machen mussten. Es war ein guter Haufen Jungs, keine betrunkenen Orgien oder wilde Sexszenen. Aber wen wollte er letztendlich zufriedenstellen, Elvis oder den Colonel? Der Colonel konnte nur so viel von Elvis erwarten und der Colonel verstand das auch. In Kanada machte Oscar Davis schließlich seinen Zug. Unter Bezugnahme auf die Kluft, die sich offensichtlich zwischen Elvis und seinen Musikern aufgetan hatte, trat Davis, der immer noch die gesamte Vorausarbeit für seinen ehemaligen Protégé machte, aber von dem Tag träumte, an dem er wieder sein eigener Herr sein konnte, zunächst an Scotty und Bill, dann an DJ und schließlich an die Jordanaires mit dem Vorschlag heran, sie zu vertreten. Sie wären nicht an den Colonel gebunden, argumentierte er, aber es sei wohl offensichtlich, dass sie ausgebeutet wurden. Und er könnte ihnen fast sicher garantieren, dass der Junge es nicht wegen einer Angelegenheit von nur ein paar Dollar riskieren würde, seine komplette musikalische Mannschaft zu verlieren. Sein Drängen stieß nicht auf taube Ohren. Scotty und Bill waren mehr als bereit, den Schritt zu machen, und schließlich war auch DJ es. Presley verdiente Millionen, und sie verdienten immer noch nur $200 pro Woche, wenn sie arbeiteten, und einen Vorschuss von $100, wenn sie nicht arbeiteten. Am Ende waren die Jordanaires die alleinigen Verweigerer, aber ohne sie hatten sie einfach nicht genug Druckmittel. Er bot uns einen besseren Deal an als der Colonel, sagte Gordon Stoker, aber ich denke, wir haben ihm mehr oder weniger einfach nicht vertraut. Er war wunderschön gekleidet und er hatte nicht die Rücksichtslosigkeit wie der Colonel, aber auch er war ein Hochstapler, ein wunderbarer Betrüger, makellos gekleidet, immer scharf wie ein Reißnagel, aber das ist der Grund, weshalb wir nicht darauf eingegangen sind. Sie spielten an 10 Tagen in 10 Städten, großen Städten, weit entfernt von ihrer früheren regionalen Basis, und die Tour brachte mehr als $300.000 ein, mit einem entsprechenden Verkauf von Programmen und Souvenirs. Die Tour brachte Berichterstattung, Kontroversen und Cash ein und musste von fast jedem Blickwinkel aus als Erfolg betrachtet werden. Doch wenn es noch etwas brauchte, das die wachsende Überzeugung des Colonel bekräftigte, dies sei ein Phänomen, das vollkommen außer Kontrolle geraten war, dann schaffte das diese Tour. Es waren nicht nur die Ausschreitungen, das Eierwerfen oder der Spott, noch nicht einmal die konzentrierten Bemühungen der katholischen Kirche, Elvis als eine Art moralischen Paria darzustellen. Es war einfach verdammt nochmal zu sehr außer Kontrolle geraten. Und es wurde sogar zunehmend unmöglicher, die Show zu machen. Mädchen schrien und hunderte von Blitzlichtern gingen los, berichtete der St. Louis Post-Dispatch über eine typische Szene. Sie ließen die Halle wie unter Artilleriebeschuss wirken. Presley klammerte sich am Mikrofonständer fest, taumelte auf charakteristische, verwirrte Art und Weise umher und wartete darauf, dass sich der Lärm ein wenig legte. Er konnte sich nicht einmal selbst hören. Wahrscheinlich vor diesem Hintergrund bekam Gordon Stoker das Gefühl, dass er Schutz in der Gruppe suchte. Bei einigen Stücken saß er uns fast im Nacken, da er sich auf diese Weise sicherer fühlte. In Philadelphia, wo er mit einer Gruppe von Zeitungsreportern der Highschool sprach, drückte Elvis angesichts einer Vielzahl nicht besonders respektvoller Fragen angemessene Bescheidenheit aus. Was waren seine erinnerungswürdigsten Highschool-Erfahrungen, wurde er gefragt. Als er nicht antwortete, beharrte der Reporter: Na, hattest du keine? Was hielt er von seinem ersten Film?
Er war ziemlich furchtbar. Schauspielern lernt man nicht einfach über Nacht. Ich wusste, dass der Film schlecht war, als er fertig war. Ich bin selbst mein schlimmster Kritiker. Aber mein nächster Film ist anders. Ich weiß, dass ich in ihm eine bessere Arbeit geleistet habe. Und wie steht es mit der Zukunft? Ich nehme einfach jeden Tag, wie er kommt, erzählte Elvis der jugendlichen Reporterin, die sich als Rochelle vorstellte. Ich plane nicht zu weit voraus. Es wird natürlich Schallplatten geben und auch Filme. Keine Ahnung, was sonst. Vielleicht werde ich wieder Lastwagen fahren. Und dann war er zu Hause. Die Arbeiten an Graceland machten Fortschritte, aber das Haus war noch nicht einmal annähernd fertig und die Presleys wohnten immer noch in der Audubon, als Yvonne Lyme am Karfreitag zu Besuch kam. Elvis nahm sie gleich mit, um ihr sein neues Zuhause zu zeigen. Stolz führte er am Samstag sowohl das Haus als auch sie vor, während ein Zeitungsreporter Fotos schoss. Auf einem Bild, das über UP lief, stehen sie vor der Villa und halten Händchen, die Säulen und der Portikus im Hintergrund. Yvonne trägt ein gestreiftes, pyjamaartiges Outfit und sieht bewundernd zu Elvis auf, der gewollt ernst erscheint. Yvonne war überrascht herauszufinden, wie klein und beengt das Haus in der Audubon war, berichtete sie im

stellte Yvonne vielen seiner alten Freunde und Bekannten vor. Als der Abend fortschritt und es zu regnen begann, verlagerte sich die Party ins Wohnzimmer, wo er Spirituals und Kirchenlieder sang. »Es war eine aufregende Erfahrung«, schrieb Yvonne. Er sang immer weiter, bis der Tag anbrach und es Ostermorgen war. Für Dot Phillips, die Elvis inoffiziell schon kannte, seitdem ihr Mann die erste Platte gespielt hatte, war dies einer der bewegendsten Momente einer langen Bekanntschaft. Sie landeten schließlich draußen am Pool, als die Sonne am Ostermorgen aufging, während Elvis sang und Becky Rühreier servierte, genauso durch, wie Elvis sie mochte. 18. Kapitel: Jailhouse Rock, April bis September 1957. Er wohnte im vornehmen Beverly Wilshire, wo er das Penthouse-Apartment und die Präsidentensuite in Anspruch nahm. Scotty, DJ und Bill probierten es auch aus, aber es gefiel ihnen nicht. Es war zu weit weg von dem Trubel, und so zogen sie zurück ins Knickerbocker, mitten im Herzen von Hollywood. Elvis jedenfalls hatte genügend Freunde, die ihm Gesellschaft leisteten. George, Jean und Arthur Atreides Hooton waren zusammen mit dem Zug gefahren, und natürlich war Cliff bei ihrer Ankunft da, um sie abzuholen. Junior hatte auch mitkommen wollen und Elvis hatte ihm gesagt, dass er sich ihnen bald würde anschließen können, wenn er keinen Scheiß baute. Bitsy Mott, der Schwager des Colonel, hatte ein Einzelzimmer nur den Gang hinunter und der Colonel und Mrs. Parker wohnten auf einem anderen Stock. An der Theke unten gab es immer Mädchen, die nach einer Verabredung Ausschau hielten. Hübsche, kleine Starlets, wunderschöne Mädchen, die versuchten, einen Fuß ins Geschäft zu bekommen. Aus diesem Grund war das Hotel bei einigen auch als Nerds Farm bekannt. Es war schön. Es war die übliche, langweilige und lange Zugfahrt gewesen. Jean und Arthur schliefen die meiste Zeit über, aber George war einfach nur aufgeregt, nach Hollywood zu fahren. Er studierte zusammen mit Elvis seinen Text, bis er selbst den Großteil des Drehbuchs kannte, und sie unterhielten sich über viele Dinge. »Was war schon Erfolg?«, fragte sich Elvis laut, »wenn man ihn nicht mit seinen Freunden teilen konnte. Ein Teil von ihm konnte immer noch nicht glauben, dass er Realität war. Einmal drehte er sich zu mir um und sagte, »Ich frage mich, was die Leute denken, George.« »Ich, was meinst du?« »Er, als ich loszog, um für Arthur Godfrey vorzuspielen, sagten sie zu mir, dass ich den Briefkasten im Auge behalten sollte. Naja, Mann, 2 Wochen lang traf ich den Postboten. Ich konnte es nicht erwarten und ich habe nie eine Antwort erhalten. Ich frage mich, wie sie...« »Ich sagte, nun ja, Elvis, ich schätze, sie treten sich gerade selbst auf ihren Hosenboden.« Er lachte irgendwie darüber und dann erzählte er mir von einigen anderen Taktlosigkeiten, aber der Punkt dabei war, er hatte so viel Elan, so viel Entschlossenheit und Energie, er wusste einfach, dass er es schaffen würde und nichts könnte ihn aufhalten. Er meldete sich am Dienstag, dem 30. April, im Studio und mit Freddy, Steve Scholes, einer Anzahl anderer RCA-Funktionäre und Entscheidungsträger von MGM plus der Band, wieder einmal verstärkt von Dudley Brooks am Klavier und Thorn Noga, waren alle anwesend. Es war eine gute, produktive Session, die von 10 Uhr morgens bis 18 Uhr abends dauerte. Das Einzige, was sie von vorhergehenden Sessions unterschied, war die Anwesenheit der beiden Hauptsongwriter des Films. Jerry Lieber und Mike Stoller waren mehr oder weniger beauftragt worden, die Titelmusik für den Film zu schreiben. Nur 2 Jahre älter als Elvis, aber mit einer Reihe von R&B-Hits, inklusive Hound Dog, die bis in ihre Teenagerjahre zurückreichten, hatten sie nicht gerade begeistert die Gelegenheit ergriffen. Tatsächlich hatte Jean Eberbeck sie 1 Monat zuvor praktisch in ihr Hotelzimmer in New York einsperren müssen, nur damit sie sich lange genug zusammensetzten, um 4 Stücke zu schreiben. Als erfahrene, coole Typen mit eingefleischter Überzeugung war ihre Einstellung einfach ausgedrückt. Wer war dieses lahme, weiße Bürschchen, das in ihr Territorium eindrang? Sie hatten seine Arbeit an Hound Dog gehasst. Love Me, das 2. Stück, das sie ihm gaben, war ihre Vorstellung von einem Witz. Und sie waren auch nicht besonders beeindruckt gewesen von ihren 2 Stücken, die er für Loving You aufgenommen hatte. Sie waren damals also kaum auf die Person vorbereitet, die sie dann tatsächlich bei Radio Recorders trafen. Dort, wo vor 4 Jahren Big Mama Thorntons Originalversion von Hound Dog aufgenommen worden war, wo dieselben Songwriter anwesend waren und derselbe Aufnahmeleiter Thorn Noga die Tontechnik übernommen hatte. »Wir dachten, wir wären die beiden einzigen weißen Jungs, die etwas über Blues wussten«, sagte Mike Stoller. Aber er wusste alles Mögliche. Er kannte alle unsere Platten. Er kannte Eddie Cleanhead Vinson. Er liebte die frühen Platten von Ray Charles. Und im Studio war er ein Arbeitspferd. Er zog keine Diven-Nummern ab. Eine Zeit lang wichen sie argwöhnisch seinen Fragen aus, tauschten Schwärmereien aus und Elvis und Mike setzten sich ans Klavier, um 4-händig ein paar Bluesstücke zu spielen. Hinterher

0: Vorher spielten Jerry und Mike kurz das Titelstück vor, das sie für den neuen Film geschrieben hatten. Elvis lächelte zustimmend über Liebers heisere, wissende Stimme und sagte, »Okay, lass es uns angehen.« Am ersten Tag schafften sie 3 Stücke, aber am folgenden Tag ließ sie dann das Glück im Stich. Das Filmstudio war offensichtlich besorgt wegen der Zeit, die sie für die Aufnahme der 3 Stücke gebraucht hatten. Und irgendjemand sprach mit dem Produktionsverantwortlichen darüber. Als sich Elvis zusammen mit den Jordanaires am Klavier aufwärmte und Spirituals sang, stachelte der Mann vom Studio Thorn an und fragte ihn, ob er nicht etwas unternehmen könnte. Dann, in der Mittagspause, wie sich Gordon Stoker erinnerte, trat er an die Jordanaires heran und sagte zu ihnen, »Haltet ihn von diesem Zeug fern. Wenn er anfängt, Gospel zu singen, dann singt nicht mit ihm.« Elvis kam also aus der Mittagspause zurück und begann am Klavier zu spielen und wir sangen nicht mit ihm. Und er fragte, »Hey, was stimmt nicht mit euch, Jungs?« Mir fiel die Aufgabe zu, ihm zu sagen, »Elvis, sie haben uns gesagt, dass wir nicht mit dir singen sollen.« Er stand auf und sagte, »Wenn ich euch Jungs hierher bringen und die ganze Woche über Spirituals singen möchte, dann werden wir auch genau das tun.« Und er ging weg, ging einfach hinaus und weg. Am folgenden Tag kam Elvis überhaupt nicht ins Studio zurück, aber als er dann am Freitag erschien, war es so, als ob nichts geschehen wäre, außer dass, mit scheinbar stillschweigender Übereinkunft aller Beteiligter, Lieber und Stoller jetzt das Kommando übernommen hatten. Für Freddie Beanstalk war dies einfach die logische Konsequenz. Sie waren mit dabei, weil wir sie dazu genötigt hatten, und als Schallplattenproduzenten waren sie sicherlich talentierter als Steve Scholes. Welche Vorbehalte Elvis auch immer gehabt haben mochte, jetzt war er vollkommen im Enthusiasmus des Moments gefangen, in Liebers manischer Flut von Ideen, in Stollers geduldigen musikalischen Unterweisungen von Scotty und den anderen Musikern, in dem inspirierten Wahnsinn, der scheinbar für den Moment ins Studio zurückgekehrt war. »Er war vollkommen offen«, sagte Mike Stoller. »Ich spielte Klavier zur Veranschaulichung. Tatsächlich spielte ich sogar bei einigen der Aufnahmen und Jerry sang. Dann blieben wir einfach im Aufnahmeraum, während er die Aufnahmen machte, wobei Jerry ihn sozusagen mit seiner Körpersprache dirigierte. Oft hatten wir etwas, was wir für einen Take hielten, und er sagte dann, nein, lass es mich noch einmal versuchen. Und er machte einfach weiter, solange er sich danach fühlte, es noch einmal zu machen. Manchmal wurde es besser, aber manchmal wussten wir, dass wir es hatten, und es machte ihm einfach nur Spaß. Dann sagte er, lass es uns anhören, und dann, yeah, das war's. In vieler Hinsicht war er ein Perfektionist und andererseits war er im Studio sehr entspannt, eine sonderbare Kombination. Doch so sehr entspannt er sich zu jenem Zeitpunkt auch gefühlt haben mag, so kam es gegen Ende der Session doch zu einem Vorfall, der von einigen der lang andauernden Spannungen innerhalb der Gruppe zeugte. Bill Black fühlte sich immer frustrierter, nicht nur wegen der Gleichgültigkeit, mit der er sich und Scotty konfrontiert sah, sondern auch wegen seiner eigenen Schwierigkeiten bei dem Versuch, den E-Bass zu spielen. Bill hatte erst vor kurzem seinen eigenen Fender-Bass bekommen und er schaffte es nicht, das ominöse rhythmische Intro von Liebers und Stollers You So Square, Baby I Don't Care hinzubekommen, einem der Highlights des Soundtracks. Er versuchte es immer wieder, wurde immer wütender und sein Versagen wurde ihm immer peinlicher. Schließlich schmiss er den Bass einfach hin, schlitterte ihn über den Boden und stürmte aus dem Studio, während alle ungläubig zuschauten.
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1: Die meisten Künstler, sagte Gordon Stoker, hätten gesagt, du hebst jetzt den Bass auf und spielst ihn, Kumpel, das ist dein Job, aber nicht Elvis. Weißt du, was Elvis gemacht hat? Elvis hielt das für lustig. Er hob ihn auf und spielte selbst. Er hob einfach den Bass auf, stellte seinen Fuß auf einen Stuhl und spielte das Stück vom Anfang bis zum Ende. Sie waren insgesamt mehr als 7 Stunden im Studio und als sie fertig waren, hatten sie praktisch den gesamten Soundtrack fertiggestellt. Es waren immer noch Overdubs zu machen, aber sie hatten eine typisch witzige, speziell in Auftrag gegebene, mehr als nur leicht zynische Ansammlung von Stücken aufgenommen, zum Großteil von Jerry Lieber und Mike Stoller, wie der Abspann des Films verkündete, eine Sammlung in sich geschlossener, kurzer Schauspiele der humoristischen Spielart, für die Lieber und Stoller mit ihrer Arbeit für die Coasters den Weg geebnet hatten. Sie hatten verschiedene Versionen für die verschiedenen Stadien der musikalischen Entwicklung der Hauptfigur aufgenommen. Vince Everett, den Elvis spielte, war Sänger, eigentlich überflüssig zu erwähnen. Einige absichtlich fade in ihrer Wirkung, einige mit dem unverkennbaren Elvis-Touch. Alles in allem war es ein aufregendes Unterfangen, dergestalt, dass es die musikalischen Einlagen zumindest erträglich machte, solange es überhaupt notwendig war, Musicals zu machen. Am Montag meldete er sich für Kostümproben beim Studio und lernte einige Leute der Besetzung und Crew kennen. Es war eine andere Art Studio, eine andere Art Set als bei den Dreharbeiten zu Loving You bei Paramount. MGM schien ein wenig imposanter zu sein, das Set, ohne die Anwesenheit von Hal Wallace, der die Vorgänge keine Sekunde aus den Augen ließ, wirkte etwas unpersönlicher. Aber letztendlich waren die Leute doch überall mehr oder weniger gleich und die Ähnlichkeiten sollten schließlich die Unterschiede überwiegen. Elvis wurde die Garderobe von Clark Gable zugeteilt und als sie zum ersten Mal durch die Tore der Thalberg Studios fuhren, strömten Sekretärinnen, Chefsekretärinnen und Büroangestellte in solchen Massen aus ihren Büros, dass der Sicherheitsdienst auf dem Filmgelände ein echtes Problem hatte. Richard Thorpe, der 61-jährige Regisseur, Veteran unzähliger Low-Budget-Filme, zeigte keinen großen persönlichen Enthusiasmus. Er war bekannt als ein Mann, der sich weigerte, beim Mittagessen über irgendetwas, das mit dem gerade aktuellen Film zu tun hatte, zu diskutieren. Aber er war doch freundlich. Elvis hatte kaum meinen Zweifel, dass er ihn für sich gewinnen konnte, ob nun mit Charme oder Hartnäckigkeit. Langsam wusste er, wie der Hase lief. Seine Mutter hatte ihm beigebracht, dass diese Leute auch nicht anders waren als alle anderen, und der Colonel hatte diese Lektion sicherlich bekräftigt. Er traf seine Hauptdarstellerin Judy Tyler, die in der Kindersendung Howdy Doody Princess Summer Fall Winter Spring gespielt hatte und erst seit kurzem bei Caesar's Presents, Sid Caesar's Comedy und Unterhaltungsshow als Stammgast sowie auch im Musical Lügen haben Klempnerbeine von Rodgers und Hammerstein auf der Broadway-Bühne auftrat. Judy hatte gerade erst einen jungen Schauspieler namens Gregory Lafayette geheiratet. Das schloss die Chance aus, dass sich in diese Richtung etwas ergab, aber er mochte Judy und er mochte auch seinen Co-Star Mickey Shaughnessy, der in einigen Filmen starke Nebenrollen gespielt hatte und in seiner Nachtclub-Show eine Elvis-Imitation gab. Er traf auch den Choreografen Alex Romero, der bereits die große Tanzszene plante, für die am Anfang der folgenden Woche die Dreharbeiten angesetzt waren. Romero hatte ein Demo des Stücks Jailhouse Rock für die Szene und zeigte Elvis einige der Schritte, die er sich im Stile einer typischen Nummer von Gene Kelly und Fred Astaire ausgedacht hatte. Elvis schaute mich an und ich schaute Elvis und Cliff an, sagte George Klein, der zusammen mit den anderen zum Probenraum gegangen war. Und Alex Romero war ein wirklich netter Kerl. Er sagte, Elvis, würdest du es bitte versuchen? Elvis stand auf, um seine Schritte nachzumachen, und schon vom ersten Moment an konnte man sagen, dass es nicht funktionieren würde. Elvis sagte, »Mann, das bin ich nicht.« Also meinte Alex, da er ein kluger Kerl war, »Hast du einige deiner Platten in deiner Garderobe?« Wir legten die Platten auf, »Don't be cruel« und »Hound Dog« und »All shook up«. Alex sagte, »Würdest du mir einfach zeigen, was du auf der Bühne machst?« Naja, Elvis spielte mit, solange er das Gefühl hatte, dass du wusstest, was du tust, also spielte er ungefähr 3 Stücke durch und Alex Romero sagte, ich hab's, bis später, Elvis. Und Elvis sagte, was heißt das, du hast es? Er sagte, Elvis, ich mache Folgendes, ich werde heute Abend nach Hause gehen und ich werde das nehmen, was du machst und werde es in die Nummer einarbeiten, dann wirst du es sein, aber ich werde es choreografieren. Am nächsten Tag kamen wir zu demselben kleinen Probenraum zurück und Alex Romero hatte die Szene so choreografiert, dass es aussieht, als würde man Elvis zusehen. Er legte Jailhouse Rock auf, legte kleine Markierungen auf den Boden und meinte, Elvis, tu einfach das, wobei du dich wohlfühlst. Elvis sauste also durch das Stück und Mann, er hatte es. Und dann konnte er es kaum noch erwarten, die Tanzszene zu machen. Er mochte die Leute aus dem Showgeschäft. Es machte ihm Spaß, wieder in Hollywood zu sein. Es war gut, sich wieder mit Nick herumzutreiben. Immer passierte etwas und die Hotelsuite war wie ein privates Clubhaus, für das man das geheime Passwort wissen musste, um hineinzukommen, und jeden Tag änderte er das Passwort. Am Wochenende rief Nick seinen Freund Russ Tamblyn an, der ein kleines Strandhaus mit einem Schlafzimmer am Pacific Coast Highway besaß. Er fragte, ob er seinen Freund Elvis mitbringen könnte. Tamblyn, der mit seinen 21 Jahren seit seiner frühesten Kindheit sowohl als Tänzer als auch als Schauspieler in dem Geschäft tätig war und der Nick als so etwas wie einen Schwindler betrachtete, sagte, sicher, kommt raus. Ich werde es nie vergessen. Ich meine, niemand konnte es vergessen. Erstens, weil Elvis zu jener Zeit so groß war, und zweitens, als er dann kam, fuhren sie in drei Limousinen vor, und da waren Elvis und all seine Cousins und sein ganzer Anhang und Mädchen. Es waren vielleicht 15 oder 20 Leute, die aus diesen Limousinen herausströmten, und dann kamen sie herein. Es war verrückt. Ich dachte, Nick würde einfach nur Elvis mitbringen, und am Ende waren es 20 Leute, die in das Zimmer hereinströmten. Sie brachten alkoholfreie Getränke mit und ich hatte gerade eine Platte laufen. Es war eine von Josh White, über die Elvis einfach total aus dem Häuschen war. Ich kann mich nicht mehr an den Titel erinnern, aber es war ein sonderbares Stück mit einem wirklich tiefen, leidenschaftlichen Gitarrensound. Ich konnte nie wirklich herausfinden, worum es ging. Wir spielten es ungefähr 10 Mal hintereinander, bis Elvis schließlich fragte, ob er es sich ausleihen könnte. Alle anderen veranstalteten so etwas wie eine Party draußen auf der Veranda, die direkt am Strand lag. Und Elvis und ich standen drüben vor dem Plattenspieler. Während er sich das Stück anhörte, begann er mit seinem Tanz, so wie er es eben machte. Und ich sagte, großartig, und wirf die Knie. Ich schätze einfach dadurch, dass ich Tänzer war, konnte ich sehen, wo einige Vorschläge hilfreich sein konnten. Also sagte ich, wirf die Knie weiter nach außen. Ich zeigte es ihm und er sagte, was hast du gemacht? Zeig es mir nochmal. Also, die Musik lief und wir standen da und tanzten vor dem Plattenspieler. Ich erinnere mich, dass eine Freundin an jenem Abend herüberkam. Sie sagte mir später, dass sie hereinkam und es nicht glauben konnte. Da warst du und hast mit Elvis getanzt. Aber es hat ihn wirklich interessiert. Es war nicht so, dass ich technisch gesehen eine große Ahnung hatte. Aber ich war ein Straßentänzer und ich verstand, was er machte. Ich konnte sofort erkennen, wie es mit einigen kleinen, übertriebenen Bewegungen besser aussehen würde. Und er verwendete etwas davon in Jailhouse Rock. Die eigentlichen Dreharbeiten starteten am folgenden Montag, dem 13. Mai, und begannen mit der Tanzszene, die Alex Romero zusammen mit Elvis in der vorherigen Woche ausgearbeitet hatte. Das Set bestand aus einem skelettartigen Gerüst mit verriegelten Türen, die Zellen auf 2 Ebenen darstellen sollte. Für die Insassen auf der oberen Ebene gab es eine Feuerwehrstange, auf der sie hinunterrutschen konnten. Eine Truppe von professionellen Tänzern war am Anfang der Nummer als Silhouetten hinter den Gitterstäben zu sehen. Die Tänzer schwingen sich dann auf den Zellentüren in ihren gestreiften Gefängnishemden heraus. Indem sie die Handlung des Stücks nachspielen, brechen sie aus, nur um am Ende gleich wieder in ihre Zellen zurückzukehren, da die Party, die der Wärter geschmissen hat, der Jailhouse Rock des Titels, so viel Spaß macht. Elvis stürzte sich voller Hingabe in die Nummer, und zwar mit solcher Hingabe, dass er am Dienstag eine seiner provisorischen Kronen verschluckte, als er an einer Feuerwehrstange hinunterrutschte. Er sagte dem stellvertretenden Regisseur Bob Relia, er hätte das Gefühl, dass etwas in seiner Brust herumrasselte, und Relia rief einen Arzt zum Set. Nachdem dieser ihn aber untersucht hatte, versicherte er Elvis und Relia, dass sich Elvis das nur einbildete, es wäre nicht mehr als ein Kratzen. Wir lassen also die gesamte Crew und die Tänzer auf ihren Händen und Knien den Boden nach der Krone absuchen, da sie sehr, sehr klein ist und irgendwo auf dem Boden sein muss, und wir kamen zu dem Schluss, dass er sich das alles nur einbildete. Ungefähr eine Stunde später kommt er nach einem Take zu mir und sagt, Sie wissen von dem Kratzen, das ich zu spüren glaube. Es ist gewandert. Es ist jetzt weiter links. Und ich sagte, nein, nein, das bildest du dir ein. Ungefähr eine Stunde später, nach einem Take, kommt er wieder zu mir und sagte, Ah, ich bilde mir das also nur ein. Hören Sie sich das mal an. Und dann, als er einatmete, konnte man ein pfeifendes Geräusch hören. Elvis rief George Klein vom Cedars of Lebanon Hospital aus an. Es stellte sich heraus, dass er die Krone aspiriert hatte, die dann in seiner Lunge gelandet war, und so musste sie am nächsten Tag ein Chirurg herausholen. Seltsamerweise gab es genauso eine Szene auch in dem Film, wo Vince Everett, der Charakter, den Elvis spielte, von einem früheren Zellengenossen Hank Hogan in den Hals geschlagen wird. Gegen Ende des Films versammeln sich alle um ihn herum und warten ängstlich darauf zu sehen, ob er jemals wieder würde singen können. In diesem Fall, laut Aussage von Relia, war die Szene im Aufwachraum nicht viel anders. Der Colonel war anwesend, als der Arzt hereinkam und verkündete, dass alles in Ordnung sei. Wir haben sie, sagte er. Wir mussten die Stimmbänder beiseite schieben und das Werkzeug hindurchführen, um in die Lunge zu gelangen. Er sagte, dann brach das verdammte Stück auseinander und wir mussten zunächst das eine Stück herausholen und dann, wie bei einer Arthroskopie, den anderen Teil. Als er zu der Stelle kam, wo er davon sprach, wie die Stimmbänder geteilt wurden, um das Werkzeug hindurchzuschieben, horchte der Colonel auf. Elvis war für einige Tage ein wenig heiser und als er zurück zum Set kam, traf er zufällig auf Russ Tamblyn, der sich gerade für Außenaufnahmen für Glut unter der Asche fertig machte. »Ich kann mich daran erinnern, dass sie gerade probten und ich sah ein bisschen zu. Als er dann fertig war, kam er zu mir herüber und sagte, ich möchte dir etwas zeigen. Er nahm mich mit zurück zu seiner Garderobe und wir gingen hinein. Er schloss die Tür hinter sich und sagte, ich habe daran gearbeitet. Dann begann er mit seinem Tanz und tatsächlich hatte er jetzt seine Knie weiter draußen und seine Ellbogen weiter nach hinten und arbeitete mehr mit seinen Armen. Er wollte mir zeigen, wie er geübt hatte, aber er wollte nicht, dass es sonst noch jemand sah.« Unterdessen war sein Gefolge um einen Mann gewachsen. Lamar Feig, der im vergangenen Herbst in der Hoffnung auf eine Vorstellung zusammen mit Cliff und George in Memphis herumgehangen war, stattete gerade seiner Mutter in Texas einen Besuch ab, als er in der Zeitung las, dass Elvis im Krankenhaus war. Während der letzten paar Wochen hatte er George regelmäßig angerufen und angedeutet, dass er gerne zu ihnen kommen würde, und George hatte ihm gesagt, dass die Lage momentan ziemlich angespannt war, alle waren sehr beschäftigt. Mit anderen Worten, ich wollte nicht für ihn verantwortlich sein. An diesem Punkt nahm Lamar die Angelegenheit in seine eigenen Hände, sprang in seinen 56er Chevy und fuhr direkt zum Beverly Wilshire, ohne sich von irgendjemandem dazu die Erlaubnis einzuholen. Als er auftauchte mit seinen 300 Pfund, gelb-grünen Shorts und gelben Cowboystiefeln, war George nicht da. Aber so, wie er es verstand, traf Cliff Lamar an der Tür. »Mann, kann ich reinkommen?« »Cliff.« »Mann, es ist irgendwie angespannt. Ich meine, Elvis ist hier in Hollywood wirklich pingelig.« Schließlich also geht Cliff und sagt zu Elvis, er sagt, »Elvis, hier ist ein Kerl aus Memphis. Er ist mit mir und George herumgehangen. Er ist ziemlich nett und auch irgendwie lustig. Und er ist den ganzen Weg von Texas hierher gefahren. Kann er heute Abend reinkommen und mit uns Party machen?« Und Elvis sagte ja, und Lamar hinterließ einen Eindruck, so wie er es immer machte. So verschaffte er sich einen Weg in die Gruppe. Als erst einmal die Tanzszene beendet war, schritt der Film in einem guten Tempo voran. Es gab keine relativ komplizierten Kameraeinstellungen wie bei Loving You und Richard Thorpe arbeitete ohnehin schnell. Allein schon die Tatsache, auf dem Filmgelände zu sein, war für George wie ein Traum, der wahr geworden war. Cliff, Arthur und ich standen jetzt auf der Lohnliste. Gene war natürlich bereits drauf. »Ich werde es nie vergessen«, er sagte, »ich werde euch Jungs Spesen bezahlen. Wenn ihr etwas Geld braucht, dann wisst ihr, dass ihr jederzeit zu mir kommen könnt. Aber der Colonel sagt, dass wir einen Film machen und somit muss ich euch aus steuerlichen Gründen Gehalt zahlen.« Also gab er uns Gehalt von $50 die Woche. Gene, Cliff und Arthur wurde es auf dem Set langweilig und sie legten sich einfach zum Schlafen in die Garderobe, aber ich war wie verrückt auf dem ganzen Filmgelände unterwegs. Ich wollte nichts verpassen. Als wir am ersten Tag ankamen, war Glenn Ford da. Er hatte gerade einen Film für MGM beendet. Er unterhielt sich mit Elvis. Er erzählte Elvis irgendetwas und er machte dieselben Bewegungen wie in seinen Filmen. Ich sagte, »Mein Gott, er benimmt sich genauso wie in seinen Filmen, Elvis.« Und Elvis, »Halt die Klappe, halt die Klappe.« Er wollte nicht, dass ich begeistert klang, aber Cliff und ich waren es, weißt du? Immer wenn es gerade eine Pause in der Action gab, sprang ich von dieser Fernsehbühne, rannte ich zu einer anderen Fernsehbühne und schaute Yul Brynner oder John Ford oder Kim Novak bei der Arbeit zu. Sie lud gerade irgendwelche Sachen aus ihrem Auto und ich sagte zu Cliff, ich sagte, »Scheiße, ich werde jetzt rübergehen und mit ihr sprechen. Sie wird wahrscheinlich kein Wort zu mir sagen, aber ich muss einfach mit Kim Novak sprechen.« Ich kann mich erinnern, dass sie gerade »Vom Teufel geritten« mit Robert Taylor und Judy London drehte und an einem Tag ging ich rüber zum Set, weil Anne Francis am Set war und ich sehen wollte, wie sie aussah. Ich stehe also an dem Set im Hintergrund herum und schaue zu und Vince Edwards kommt zu mir herüber und beginnt zu reden. Er sagte, »Hey Mann, bist du nicht mit Presley unterwegs?« Denn ich glaubte, jeder auf dem Gelände nahm Notiz davon, wer mit Elvis zusammen war. Und ich sagte, »Yeah«, und er stellte sich vor und wir begannen uns zu unterhalten. Er sagte, »Mann, ich bin ein großer Fan.« Er begann damals erst in Hollywood, aber er war ein großer Schwimmchampion an der Ohio State gewesen. Und er fragte, »Würdest du gerne Anne Francis kennenlernen?« Ich antwortete, »Sicher.« Als sie dann also eine Pause machten, sagte er, »Das ist Elvis' Kumpel.« Und er sagte, »Ich würde gerne Elvis kennenlernen.« Also sagte ich, »Komm rüber zum Set.« Naja, Vince kam also rüber und Cliff konnte ihn sofort gut leiden. Elvis mochte ihn und auch ich mochte ihn. Also lud Elvis ihn zum Beverly Wilshire ein und von da an kam er ab und zu vorbei. Edwards wurde zu einem regelmäßigen Mitglied der Gruppe. Er stellte ihnen einen Schauspieler namens Bill Murphy vor, der zusammen mit John Wayne bei Todeskommando gespielt hatte. Und auch Sammy Davis Jr., der an einem Abend vorbeikam und Elvis mit seiner Imitation von Dr. Jekyll und Mr. Hyde zu Tode erschreckte. Murphy war eine typische Hollywood-Gestalt, ein paar Jahre älter als die anderen. Er ging am Hollywood Boulevard auf und ab und war komplett schwarz angezogen. Schwarze Hose, schwarzes Hemd, schwarzer Hut, schwarze Handschuhe. Und trug ein noch nicht produziertes Drehbuch mit sich herum, das er in einer kühnen, unleserlichen Schrift über Billy the Kid geschrieben hatte. Elvis war einfach vernarrt in ihn, so die Aussage von George. Das waren wir alle, weil er einfach so schillernd und interessant war. Einige Regisseure hatten Angst vor ihm, glaube ich, weil er sehr aggressiv wirkte. Einen oder zwei von ihnen bedrohte er sogar. Er war ein Freund von Robert Mitchum und Rory Calhoun. Sie sprachen sich mit ihren Vornamen an. Er hatte einen bestimmten Gang, ungefähr so wie Mitchum. Und er hatte einen Lieblingsspruch, den wir alle übernommen haben. Darauf können Sie Ihr Leben verwetten, Mister. Und das müssen Sie vielleicht auch. Der stammte eigentlich aus einem alten Clark Gable-Film, aber wir hatten ihn von Murphy. Nick Adams erzählte uns immer wilde Geschichten über ihn. Ich denke, er wurde einfach ein wenig zu unberechenbar für Hollywood. An einem Nachmittag schaute Mitchum selbst vorbei, weil er wollte, dass Elvis die Rolle seines Bruders in der anstehendenen Produktion von Kilometerstein 375 spielte, der Geschichte eines Alkoholschmugglers, die er produzierte und für die er das Drehbuch geschrieben hatte. Elvis war ganz aus dem Häuschen wegen des Besuchs und wegen des Angebots und hörte sich gespannt Mitchums Geschichten aus dem wahren Leben an, dass er eine schwere Jugend im Süden gehabt hatte und in Georgia als Häftling in einer Chain Gang arbeiten musste. An den Abenden gingen sie manchmal ins Kino. Nach Angaben von Vince Edwards war es wie der Clan von Elvis Presley, wenn die Limos voller Cousins und seiner Sippe aus dem Beverly Wilshire davonfuhren. »Wenn wir zum Kino kamen«, sagte Russ Tamblyn, »stiegen wir alle aus, kauften unsere Karten und stellten uns in einer Schlange an. Zu diesem Zeitpunkt hatte sich dann bereits eine Menschenmenge versammelt, weißt du? Sie haben all diese komisch aussehenden Typen gesehen, die aus den Autos ausstiegen und fragten sich, wer zum Teufel ist das? Wenn es also vorher kein Problem gegeben hat, dann gab es spätestens jetzt eins. Jedenfalls, es gab zwei Schlangen direkt bis zum Verkäufer und Elvis war immer der Letzte und ging immer direkt in der Mitte der beiden Schlangen.« Alle waren so von den Socken, dass sie einfach Platz machten. Ich hatte immer das Gefühl, dass Elvis das Gefolge liebte, und er liebte es, eine Rolle zu spielen. Er schien einen Instinkt für seinen Auftritt zu haben. Ein- oder zweimal gingen sie noch raus zu Russ' Strandhaus, und da Russ kurz davor stand, nach Maine abzureisen, um dort seinen neuen Film zu drehen, fragte Elvis, ob er es für die nächsten paar Monate mieten könnte. Er traf sich immer noch gelegentlich mit Yvonne Lyme, aber er traf sich auch mit Ann Nyland, einer ehemaligen Miss Texas, die er auf dem Gelände von MGM getroffen hatte, und auch mit Venetia Stevenson, als Ende Mai das Gerücht aufkam, dass er Yvonne in Acapulco heiraten würde. »Wenn ich einmal heirate«, erzählte er der Presse, nachdem der Colonel offiziell dementiert hatte, »dann wird das kein Geheimnis sein. Ich werde meine Heimatstadt Memphis heiraten und die ganze Stadt wird dabei sein.« Im Moment jedoch meinte er es mit niemandem wirklich ernst. Er genoss sein Leben als Single und wenn er sich langweilte, dann musste er einfach nur den Jungs sagen, dass sie auf einige Mädchen in der Lobby des Hotels Jagd machen sollten. Er ließ sie sich dann zu seiner Suite hinaufbringen, schilderte ein Beobachter. Und Elvis ging in das andere Zimmer und als sie dann mit den Mädchen zurückkamen, saßen die Mädchen dann für vielleicht 15 oder 20 Minuten herum. Und schließlich ging einer der Cousins in das Schlafzimmer und kam dann wieder alleine zurück. So vergingen weitere 10 Minuten und dann kam Elvis herein. Dann war da dieses Schweigen und die Cousins sagten, »Oh, Mary Jane, das ist Elvis« und die Mädchen waren vollkommen weggetreten. Für die Mädchen mit etwas mehr Erfahrung war es nicht so wie mit anderen Hollywood-Stars oder sogar mit anderen, raffinierteren Jungs, die sie kannten. Sie boten ihm an, alles Mögliche zu machen, aber er war nicht wirklich interessiert. Er mochte es, im Bett zu liegen, fernzusehen, zu essen und die ganze Nacht lang zu reden. Die Gesellschaft schien ihm genauso wichtig zu sein wie der Sex. Und dann, in den frühen Morgenstunden, liebten sie sich. Zu jener Zeit hatte er so eine Unschuld an sich, sagte eine von ihnen. Ich bin sicher, das hielt nicht lange an, aber was er wirklich wollte, war eine Beziehung zu haben, Gesellschaft zu haben. Das brachte er sehr deutlich zum Ausdruck. Es gab viele Dinge, die er nicht mochte. Etwas anderes, was man in seiner Anwesenheit nicht tun konnte, war über Drogen zu sprechen. Er war absolut dagegen. Zu jener Zeit gab es in Hollywood sehr viel Gras und die Cousins sagten immer, wenn du Dope bei dir hast, dann bring es nicht mit zu Elvis. In einer vollkommen unwahrscheinlichen Wendung der Ereignisse war einer der Neuankömmlinge in der Szene der Songwriter Mike Stoller. Stoller hatte in dem Film eine Rolle bekommen, da er in den Augen des Castingleiters des Films eher wie ein Klavierspieler aussah als ein klavierspielender Partner, Jerry Lieber, der sich für einen Zahnarzttermin von den Filmarbeiten entschuldigte. Stoller rasierte sich seinen Ziegenbart ab, um die Rolle zu bekommen, und sah ohne ihn auf der Leinwand außerordentlich unbehaglich aus. Er hielt die Arbeit beim Film für langweilig, aber zu seiner Überraschung genoss er die Gelegenheit, die sich ihm dadurch bot, Elvis ein bisschen besser kennenzulernen. Er fühlte sich sehr wohl im Aufnahmestudio, aber nicht so sehr am Set. Ich kann mich erinnern, dass einmal einige Statisten herumsaßen und ich beobachtete das Ganze. Die beiden Jungs spielten Karten und sprachen über ihre Familien, du weißt schon, das Baby, die Zahlung für das Auto, solche Sachen. Und einer von beiden sagte etwas zum anderen und sie begannen zu lachen. In diesem Moment kam Elvis vorbei. Er drehte sich um und zack, direkt auf sie und sagte, »Junge, ihr haltet euch wohl für ganz schön toll, hä?« huh? Sie hatten keine Ahnung, wovon er redete, aber er war bereits gewissermaßen allmächtig. Er glaubte, dass sie über ihn lachten. Ich weiß, dass er sehr unsicher war und ich glaube, dass er den Colonel dabei als Schutz benutzte, auf eine andere Weise, als der Colonel ihn benutzte. Ich hatte das Gefühl, dass er sich wohlfühlte, wenn alle seine Freunde um ihn herum waren. Und ich denke, das kam auch der Vorstellung des Colonel entgegen, ihn unnahbar zu halten, ihn isoliert und abgeschottet zu halten, so dass niemand an ihn herankommen und er nie zu sehr alltäglich werden könnte. Er tat mir ein wenig leid, weil er keine Chance dazu hatte, zu einer vollkommenen Person zu werden. Innerhalb von 20 Minuten ging er alles durch, von arrogant und anmaßend bis hin zu ängstlich. Er kommandierte die Leute herum und in der nächsten Sekunde sagte er, »Kann ich dir ein Sandwich holen? Möchtest du etwas Kuchen?« Ich hing immer zusammen mit seinem ganzen Gefolge in der Garderobe herum. Einmal blödelten wir herum und Elvis sagte, »Weißt du, Mike, ich hätte wirklich gern, dass du für mich eine Ballade schreibst, eine wirklich schöne Ballade.« Und in jener Woche schrieben Jerry und ich ein Stück namens »Don't«. Wir machten ein Demo davon bei Radio Recorders. Ich kam zurück zum Set und gab ihm die Platte und er liebte sie und nahm das Stück schließlich auch auf. Aber sie machten uns die Hölle deswegen heiß, weil wir nicht den ordnungsgemäßen Weg gegangen sind. Ich hätte Jean und Julian Eberbeck davon erzählen und es Freddy vorspielen sollen. Und dann hätte Freddy es Elvis vorspielen sollen. Der Colonel war sehr wütend. Es sollte so ablaufen, wie es immer ablief. Sie wollten keine losen Kanonen in ihrer Nähe. Einmal nach den Dreharbeiten lud er mich zu sich ins Hotel ein. Ich glaube, wir tranken unten noch eine Cola und dann gingen wir in seine Suite im obersten Stockwerk. Wir gingen also hinein, spielten ein bisschen Billard und aßen Erdnüsse, alberten herum und sprachen über Lieder und Musik. Und dann kam der Colonel herein und es war, als würde er Vögel auseinanderscheuchen. Sie flogen alle davon. Ich war gerade mitten in einem Stoß und sah auf. Und niemand war da. Als Elvis zurückkam, sah er furchtbar aus. Er sagte, »Mike, der Colonel ist total wütend, weil du hier bist und ich schätze, du musst jetzt gehen.« Ich sagte, das wäre schon in Ordnung und verschwand. Sie wollten einfach nicht, dass jemand in der Nähe war. Es war in Ordnung, mit ihm in einem kontrollierten Bereich zu arbeiten. Aber an ihn herankommen zu können und ihn vielleicht auch noch beeinflussen zu können, ihm ein Stück vorzulegen, nein, so eine Kontrolle hatte der Colonel. »Ich habe nicht das Gefühl, dass ich Eigentum bin«, sagte Elvis zum Kolumnisten Joe Himes, während er allein in seiner Garderobe zu Mittag aß. »Ich kann es einfach nicht in den Kopf bekommen, dass ich Eigentum sein soll. Die Leute sagen zu mir, dass ich dies nicht machen darf oder das«, fuhr er fort. »Aber ich höre nicht auf sie. Ich mache, was ich will. Ich kann mich nicht ändern und ich werde mich nicht ändern.« »Er arbeitete hart«, sagte er. »Er hatte sein ganzes Leben lang hart gearbeitet und obwohl er manchmal einsam wie die Hölle war, so liebte er dennoch jede einzelne Minute.« »Wenn ich dies alles aufgeben müsste, dann könnte ich das, aber es würde mir nicht gefallen.« »Und was war mit dem Colonel?«, fragte Himes. »Ich habe eine Vorstellung, wie ich mit mir selbst besser umgehen kann als irgendein anderer sonst, damit ich in der Spur bleibe«, sagte Elvis. »Colonel Parker ist mehr oder weniger wie ein Daddy, wenn ich von meinen eigenen Leuten weg bin. Er mischt sich nicht in meine Angelegenheiten ein. Niemand kann mir sagen, tu dies oder das. Colonel Parker hat eine Ahnung vom Geschäft und ich nicht. Er mischt sich nie in Aufnahmesessions ein und ich mische mich nicht ins Geschäft ein. Niemand kann einem sagen, wie man sein Leben zu führen hat. Er studierte die täglich fertiggestellten Filmkopien mit religiösem Eifer. Er war immer noch vollkommen gegen Schauspielunterricht. Aber als jemand, der voller Überzeugung an eine selbstständige Weiterbildung und an die Autodidaktik glaubte, verließ er am Abend nie das Studio, ohne sorgfältig seine Vorstellung zu überprüfen. »Ich kritisiere mich in den Filmen immer«, erzählte er einige Monate später einem Interviewer. »Ich strebe immer danach, vor der Kamera natürlich zu wirken. Das bedarf einer Art von Studium.« Er nahm das sehr ernst und hatte das Gefühl, dass er vorankam. Mr. Thorpe war nicht besonders zugänglich, aber er suchte nach Tipps, wo immer er sie finden konnte. Er bat den stellvertretenden Regisseur Bob Relier um Vorschläge, bedankte sich beim Charakterdarsteller Glenn Strange für seine Geduld bei einer schwierigen Szene. »Er interagierte mit jedem«, sagte Relier. »An einem der ersten Tage drehten wir eine Szene und wurden aufgehalten. Einer aus der Crew sagte, nun ja, ein Lied wäre jetzt schön.« Also nahm er seine Gitarre und spielte ein Lied. Kein »Nein, nein, so etwas mache ich nicht. Bringt mich nicht in Verlegenheit.« Er sagte einfach »Gebt mir eine Gitarre.« Er hatte alle diese Qualitäten, so dass man einfach wusste, dass er bei allem Erfolg haben konnte, wo immer er es wollte. Er wäre wahrscheinlich auch ein guter Lehrer gewesen. Er wäre ein guter Mechaniker gewesen. Er war so engagiert und konzentriert. Er wusste, worum es ging. Er wusste, welche Arbeit am nächsten Tag anstand. In eben jene unbeständige Mischung aus Arbeit und Spielerei, aus verzweifelter Geschäftemacherei und unaufrichtigen Dementis hinein trat Dewey, als er einige Wochen nach Beginn der Dreharbeiten für einen Urlaub in Hollywood ankam. Er war wegen dieses Ausflugs völlig aufgeregt, den für Dewey zu bezahlen Elvis sogar angeboten hatte, weil, wie Bob Johnson im Press Scimitar schrieb, er wollte, dass Dewey viel Zeit mit ihm verbrachte und dass er ihm bei der Arbeit bei MGM zusah. Er brachte ihn nicht mit anderen Jungs unter, sondern quartierte Dewey in einem Zimmer in seiner eigenen privaten Suite ein. Elvis nahm Dewey mit zu seinem Zahnarzt und gab für Dewey ungefähr $400 für einige von diesen schicken Porzellankronen, wie Elvis sie hatte, aus. Er nahm ihn mit zu den verschiedenen Studios und den Häusern der Stars und war stolz auf seinen sonderbaren Freund aus Memphis. Leider war sonderbar offensichtlich das richtige Wort. Dewey, so sagte Scotty, führte sich genauso auf wie in Memphis. Natürlich kennt ihn jeder in Memphis, aber dort draußen war er einfach nicht in seiner Liga. Er tauchte am ersten Tag am Set auf, langweilte sich und verschwand dann nach 15 Minuten wieder. Von einem anderen Set wurde er geworfen, weil er Fotos machte. Elvis nahm ihn mit rüber zur Fernsehbühne, wo sie gerade die Brüder Karamasow drehten, und stellte ihm Yul Brynner vor, worauf Dewey ganz spontan bemerkte, »Du bist eine ganz schön kleine Mutter, oder?« Elvis, der sich schämte, entschuldigte sich für seinen Freund. »Es war eine unheilvolle Situation«, beobachtete George Klein. Elvis liebte Dewey für das, was er für ihn getan hatte, aber aus dem gleichen Grund schämte er sich für das, was Dewey in Hollywood veranstaltete. Wir sahen uns Sammy Davis Jr. im Moulin Rouge an, stellten Elvis vor und Dewey sprang zwischen Elvis und dem Scheinwerfer auf und sagte »Dewey Phillips, Memphis, Tennessee« und da steht Elvis auf, um sich zu verbeugen. Wir wurden nicht wütend, wir sagten nur, das ist der verrückte Dewey. Ich meine, Elvis wusste, wie Dewey war. Bevor er abreiste, spielte ihm Elvis ein Demo seiner neuen Single Teddy Bear aus Loving You vor. Und Dewey flippte komplett aus. Sie wäre ein verdammter Hit, sagte er, und bat darum, sie noch einmal zu hören. Als er, laut Deweys Bericht für Bob Johnson, in das Flugzeug stieg, vergossen wir sogar ein paar Tränen. Ich sagte ihm, dass ich es nie schaffen würde, ihm all die netten Dinge zurückzuzahlen, die er für mich getan hat. Seine letzten Worte an mich waren, »Phillips, denk daran und spreche ein Gebet, bevor du in dieses Flugzeug steigst.« Leider hatte Dewey auch blindes Gepäck mit an Bord genommen. Entgegen der ausdrücklichen Anweisung von Elvis hatte er sich eine Kopie der neuen Single angeeignet, die nicht vor dem 11. Juni veröffentlicht werden sollte und die er sofort nach seiner Rückkehr im Radio spielte. Die Leute von Victor waren stinksauer, der Colonel war stinksauer. Dies bestätigte nur, was er schon die ganze Zeit über Elvis' Freunde gesagt hatte. Und auch Elvis war stinksauer. Unterdessen näherten sich die Dreharbeiten für den Film schnell ihrem Ende. Er war am Ende eine nette kleine Parabel in Schwarz und Weiß über die schwächenden Auswirkungen des Ruhms und die Diskrepanz zwischen einem grausamen und häufig kritisierten Äußeren und der wesentlichen Liebenswürdigkeit, die vielleicht darunter lag. Dies war ein Punkt, den Elvis seit Jahren durch seine Taten bewies, wenn auch nicht durch seine Worte. Einer, zu dem er sich offensichtlich hingezogen fühlte, in einer Vorstellung, die sogar noch eine weitere Verbesserung gegenüber dem Fortschritt darstellte, den er in Loving You gezeigt hatte. Man konnte nicht wirklich behaupten, dass er einen eigenen Stil als Schauspieler erreicht hatte, weil er in jeder Szene etwas anders war. Da gab es natürlich Anzeichen von Dean und Brando, aber, was nicht überraschend war, er hatte die auffallendste Ähnlichkeit mit einem jungen Robert Mitchum, oder vielleicht war es auch Bill Murphy, den er im Kopf hatte. Auf jeden Fall war es eine äußerst rühmliche Vorstellung, eine, auf die Elvis stolz sein konnte, als er sich Ende Juni auf den Nachhauseweg machte. Die Zugfahrt nach Hause verlief relativ ereignislos. Sie wäre vielleicht weniger langweilig für Elvis gewesen, wenn er das Verhalten seines immer unberechenbareren Cousins Junior Smith mitbekommen hätte. Junior teilte sich zusammen mit George ein Abteil, weil ihn zu jener Zeit niemand sonst ertragen konnte. Er trank sehr viel und wenn er betrunken war, dann wurde er bösartig. Nachts rauchte er im Bett und jeder hatte Angst, dass er das Abteil in Brand setzte. Also sagte Elvis, »George, macht es dir etwas aus, wenn Junior bei dir ist?« Ich verneinte, denn aus irgendeinem Grund verstanden Junior und ich uns ganz gut. Wir blödelten herum und erzählten uns alte Geschichten. Und es war in Ordnung. Nun gut, in jener speziellen Nacht hat er ein paar Drinks gehabt und er steht auf und beginnt seine Sachen zusammenzupacken. Es ist ungefähr 3.30 Uhr am Morgen. Ich sagte, Junior, wo zum Teufel gehst du hin? Und er sagte, ich steige aus dem verdammten Zug aus. Ich fragte, Junior, was willst du dann machen? Er packte seine Sachen und ich sagte, Mann, weck Elvis nicht auf, Junior. Er sagte, ich werde Cass schon nicht aufwecken. Er zieht also an der verdammten Kordel, die den Zug stoppt, und der Schaffner kommt zu unserem kleinen Abteil gerannt. Junior sagt, halte diesen Hurensohn an, ich will aussteigen. Ich fing an, ihm zuzureden, und der Schaffner fing an, ihm zuzureden, und schließlich konnten wir ihn beruhigen und brachten ihn ins Bett zurück. Elvis konnte es nicht erwarten, nach Hause zu kommen, um die Renovierungsarbeiten zu sehen und zusammen mit seinen Eltern, die bereits eingezogen waren, in Graceland zu übernachten. Er war so ungeduldig, dass er in Lafayette aus dem Zug stieg, mit Cliff ein Auto mietete und den Rest des Weges nach Hause fuhr. Als wir dort ankamen, war die Mauer noch nicht fertig und das Tor stand auch noch nicht. Und diese kleinen Stecken führten einen die Auffahrt entlang, mit diesen kleinen orangefarbenen Markierungen, weil der Asphalt noch nicht fertig war. Gut, wir fuhren um diese kleine Biegung, stiegen aus, gingen zur Tür hinauf, er hielt an. Es war ungefähr 23.30 Uhr und er sagte, »Okay, Cliff, also los.« Er öffnete die Tür und da war ein kleines Foyer. Er ging hinein und unter dem Kronleuchter in dem erweiterten Foyer standen seine Mutter und sein Vater. Sie sagten, »Willkommen zu Hause, Sohn«, und dann unterhielten wir uns fast die ganze Nacht lang. Es war keine so große Aufregung, wie du dir vielleicht vorstellst. Nicht, du weißt schon, hey, wir haben es geschafft, wir sind ganz oben. Das hörte man nie von dieser Familie. Es widersprach ihrer Natur. Sie unterhielten sich nur. Es ist schön, sie haben ihre Arbeit gut gemacht. Elvis Vater erklärte ihm, wir müssen noch dies und das machen. Ich denke, dass dieser Mann hier etwas zu viel verlangt hat. Ich finde, wir sollten diesen Kerl austauschen und seine neue Baufirma suchen. Diese Art von Unterhaltung. Es war nichts geplant. Es gab nichts, was er zu tun hatte. Er musste nirgendwo erscheinen. Teddy Bear und Whole Lotta Shakin' Goin' On, das neue Stück, das Sam Phillips mit Jerry Lee Lewis herausgebracht hatte, wetteiferten um die Spitzenposition. Love Letters in the Sand lief immer noch gut für Pat Boone. Der 17-jährige Ricky Nelson schlug sich ganz gut mit seiner ersten Platte und er mochte auch Tommy Sands. Es gibt genug Platz für uns alle, versicherte er seinen Freunden, wenn sie damit begannen, über den einen oder anderen Künstler herzuziehen, obwohl er auch nicht wollte, dass er jemals als selbstverständlich angesehen wurde. Die Weltpremiere von Loving You sollte am 9. Juli in Memphis stattfinden und er hatte vor, dabei zu sein. In der Zwischenzeit aber wollte er sicherstellen, dass in Graceland alles passte. Er hatte gehört, dass Gänse gut dafür waren, den Rasen kurz zu halten, also nahm er einen seiner Cadillacs, fuhr damit runter nach Mississippi und packte seinen Rücksitz voll mit 16 Gänsen, die, kaum überraschend, einen ziemlichen Dreck hinterließen. Ein anderes Mal übernahm er von Vernon den Sitzplatz auf dem Rasenmäher und fuhr direkt auf das Tulpenbeet seiner Mutter zu. Er machte nur Spaß, aber dann fing seine Mutter an zu schreien, »Elvis, Elvis, nicht!« und ein panischer Ausdruck trat in ihr Gesicht, was die Versuchung nur noch größer machte. Tulpen flogen in alle Richtungen und schließlich begann auch seine Mutter zu lachen. Aber Mr. Presley machte sich Sorgen, dass er die Schuld dafür bekommen würde. Dann hörte er in der Nacht des 3. Juli, dass Judy Tyler zusammen mit ihrem Mann bei einem Autounfall ums Leben gekommen war. Sie hatte in Jailhouse Rock das Mädchen von der Plattenfirma gespielt, die seine Managerin und Angebetete wurde, und er war am Boden zerstört. Er tauchte zusammen mit Arthur um 10 Uhr morgens bei George zu Hause auf, einer für ihn äußerst ungewöhnlichen Stunde. Ich wohnte damals immer noch bei meiner Mutter und sie kam in mein Zimmer und sagte, Elvis ist an der Tür. Ich sagte, nein, Mom, Elvis ist nicht an der Tür. Er war wirklich ernst, also sagte ich, was stimmt nicht, Mann? Aber er wollte einfach nur herumfahren. Also stiegen wir ins Auto und er sagte, hey Mann, Judy ist tödlich verunglückt. Also fuhren wir eine Zeit lang herum und er erklärte es mir. Er fühlte sich einfach so schlecht. Er war fest dazu entschlossen, zur Beerdigung zu gehen, erzählte er später am Tag den Zeitungen, selbst wenn dies bedeuten sollte, dass er die Premiere verpasste. Sie war auf dem Höhepunkt ihres Erfolgs, sagte er und kämpfte mit den Tränen. In meinem ganzen Leben hat mich nichts so mitgenommen. Ich erinnere mich an den letzten Abend, an dem ich sie sah, erinnere mich sogar noch daran, was sie getragen hat. Er wusste nicht, ob er es jetzt ertragen könnte, sich den Film anzusehen, sagte er. Ich glaube einfach nicht, dass ich es kann. Letzten Endes ging er dann doch nicht zur Beerdigung. Es war seine Mutter und nicht der Colonel, die ein paar Tage später den Zeitungen sagte, dass er nur Blumen senden würde, da er den Gottesdienst nicht stören wollte. An jenem Sonntag traf er ein Mädchen, das er, seit er wieder nach Hause zurückgekommen war, im Fernsehen gesehen hatte. Anita Wood war 19 Jahre alt, Gewinnerin eines Schönheitswettbewerbs, blond, keck und talentiert. Sie war während der letzten Monate zusammen mit Wink Martindale bei der Top 10 Dance Party bei WHBQ aufgetreten. Sie stammte ursprünglich aus Jackson, Tennessee, genauso wie Wink, und Cliff kannte sie bereits von dort, während George sie durch Wink kannte. Elvis ließ George die Situation ausloten, und als George zurückkam und sagte, dass sie ihn gerne kennenlernen würde, ließ er George sie anrufen. Beim ersten Mal war sie beschäftigt. Und als sie auch ein zweites Mal absagen musste, dachte sie, dass er nie wieder anrufen würde. Aber als George zum dritten Mal anrief, hatte sie Zeit. Sie fuhren zum Strand, um den Aufsteller von Elvis zu sehen, den das Kino als Vorgeschmack auf die Filmpremiere in 2 Tagen aufgestellt hatte. Cliff und George saßen auf dem Rücksitz, ebenso Lamar, und hinterher gingen sie auf ein paar Hamburger zu Shane Knowles. Dann führte er sie durch sein neues Zuhause und das Grundstück. Der Swimmingpool, die 6 Autos, seine Sammlung von Teddybären, aus der er fröhlich einen als Geschenk aussuchte. Er zeigte ihr sein Schlafzimmer, aber sie sagte ihm, dass sie sich dort nicht wohlfühlte. Und so gingen sie wieder nach unten und verbrachten den Rest des Abends damit, sich zu unterhalten, Platten zu spielen und am Klavier zu singen. Am Ende der Nacht brachte er sie nach Hause zu dem Zimmer, das sie gemietet hatte, und sie gaben sich einen unschuldigen Gute-Nacht-Kuss. Danach waren sie beinahe andauernd zusammen. Elvis ging nicht zur Premiere von Loving You, der in Memphis einen Besucherrekord aufstellte und einige Wochen später dann auch im ganzen Land, sondern er nahm Anita und seine Eltern mit zu einer speziellen Mitternachtsvorstellung, die ihnen allen gefiel. Tagsüber fuhren sie häufig in einem kleinen Lieferwagen herum, der Anonymität garantierte, während Elvis ihr all die Orte zeigte, die ihm in seinem Leben etwas bedeutet hatten. Es graute ihm davor, zum Militär zu gehen, erzählte er ihr, und begann damit, sie Little zu nennen, wegen der Größe ihrer Füße. Manchmal sprach er in dieser Babysprache mit ihr, genauso wie er es mit seiner Mutter machte. Es war alles sehr bodenständig und auch schmeichelhaft, wenn auch nur aufgrund der Art und Weise, wie er sie anhimmelte. Er spielte nicht den großen Star, er war einfach wie ein Junge, den man kennenlernte, in den man sich verliebte und dann heiraten wollte. Auch seine Familie war so herzlich. »Ich kann es kaum erwarten«, sagte Gladys zu ihr, nicht lange nachdem Anita zum Inventar gehörte, »das kleine süße Baby zu sehen, das in der Auffahrt herumläuft.« Sie war in der letzten Zeit sehr oft krank gewesen und war in ihrem Zimmer geblieben. Sie hatte ein Herzproblem, denke ich, und sie war wegen all des Wassers übergewichtig. Ihre Knöchel und Beine waren oft angeschwollen. Sie hörte nie auf, sich um Elvis Sorgen zu machen. Sie fuhren auf seinem Motorrad überall hin, gingen reiten und spielten draußen auf dem Rasen Badminton. Für sie war ein spezielles Speisezimmer im Hinterzimmer des Shane Knowles Drive-In reserviert. Sie fuhren hinaus zum McKellar Lake und manchmal auch zum Rummelplatz, um Autoscooter zu fahren, und mit der Pippin, der ältesten aus Holz gebauten Achterbahn im ganzen Land, die noch in Betrieb war. Die Jungs waren fast ständig bei ihnen, George oder Cliff, Lamar, Arthur, die Cousins. Ab und zu traf Elvis einen seiner alten Freunde und lud ihn zu sich nach Hause ein. Buzzy Forbes aus den Courts kam an einem Abend vorbei, und Elvis überraschte ihn, als er auf eine Harfe herumzupfte, die er gerade erst gekauft hatte. Aber für Buzzys Geschmack saßen da einfach zu viele Leute herum, die ihre Hand aufhielten. Die Stimmung war irgendwie gezwungen und so ging er eine Zeit lang nicht mehr hin. George Klein brachte einen Freund namens Alan Fortes mit, der einmal ein Verteidiger in der Auswahlmannschaft an der Central High gewesen und dann zur Vanderbilt University und Southwestern gegangen war, bevor er die Uni schmiss und damit begann, auf dem Schrottplatz seines Vaters zu arbeiten. George, der ihn aus der Synagoge und einigen anderen jüdischen Organisationen kannte, brauchte einmal an einem Abend eine Fahrgelegenheit zu Graceland hinaus. George konnte nicht fahren. Er war einer der wenigen, die nicht fuhren. Also fragte er mich, ob ich mit rauskommen und Elvis treffen wollte. Natürlich war ich ein Elvis-Fan. Ich hatte ihn bei einigen Shows in der Overton Park Shell und im Rosewood Park gesehen. Und ich war auch draußen im Eagles Nest gewesen. Also sagte ich, na klar, Mann, liebend gerne. Ich holte George ab und wir fuhren da raus. Elvis war ein großer Football-Fan. Er erinnerte sich an mich von der Highschool und führte mich durchs ganze Haus. Naja, nach ein paar Stunden ging ich dann wieder. Ich wollte nicht länger bleiben, als ich erwünscht war. Als ich ging, sagte er, gut, wir sehen uns dann, Alan. George rief mich also ein paar Tage später an und sagte, Elvis hat nach dir gefragt und wollte wissen, warum du nicht zurückgekommen bist. Naja, sagte ich wollte mein Glück nicht überstrapazieren. Er sagte, oh, es hat ihm gefallen, mit dir zu sprechen. Komm mal wieder raus. Also ging ich wieder raus und als ich dann in jener Nacht nach Hause ging, sagte er, wir sehen uns morgen Abend. Eins führte zum anderen und jeden Abend, wenn ich nach Hause ging, sagte er, wir sehen uns morgen Abend, Alan. Elvis schien wirklich Gefallen an ihm zu finden. Schon bald nannte er ihn Hawk Ears, so wie er Lamar, Mr. Bull und George G.K. nannte. Es war cool, zu Graceland hinauszugehen. Man wusste nie, was passieren würde. Wo sonst konnte man Esel im Swimmingpool und Pfauen auf dem Rasen finden? Als der Sommer sich dahinschleppte, begann Elvis damit, den Rummelplatz zu mieten. Sie hatten ihn dann von Mitternacht bis Sonnenaufgang ganz für sich alleine. Sie mieteten auch den Rainbow Rollerdrome und veranstalteten Skatingpartys, bei denen die Jungs Knie- und Ellbogenschützer anlegten, sich in Mannschaften aufteilten und hartes Tag- und Rollerderby spielten, wobei einer der Cousins als Schiedsrichter fungierte. Einmal, erinnerte sich Alan in seinen Memoiren über jene Zeit, war Elvis aufgedrehter als sonst, als sie sich in das Auto quetschten, um nach Hause zu fahren. Lamar und ich stiegen vorne ein und Elvis und Anita saßen hinten. Wir gondelten gerade so dahin, als Anita urplötzlich mit lauter Stimme verkündete, »Meine Fotze tut weh.« »Was?« Mein Mund fiel bis runter zu den Knöcheln, vielleicht hatte ich falsch verstanden. Ich räusperte mich, Lamar machte dasselbe und wir fuhren ein Stückchen weiter. Dann platzte sie wieder heraus. »Habt ihr mich gehört? Ich sagte, meine Fotze tut mir wirklich weh.« Erst als wir wieder zurück in Graceland waren, fand ich heraus, dass Elvis Anita die faustdicke Lüge erzählt hatte. »Meine Fotze tut weh« sei ein Hollywood-Ausdruck für »Mein Hintern ist wund«. Und jedes Mal, wenn sie es herausbrüllte, tat sie das nur, weil Elvis sie anstupste. Sie hatte keine Ahnung, was es bedeutete. Ellen hielt nicht viel von den Cousins, Onkels und Tanten. Sie waren, wie er schrieb, »ein seltsamer Haufen«. Manchmal unterhielt ich mich mit Jean und es war beinahe so, als würde man sich mit einem geistig Zurückgebliebenen unterhalten. Ich weiß nicht, ob er es spielte oder wirklich so dumm war. Meistens aber hatten sie einen Heidenspaß. Der einzige Ort, zu dem sie nicht gingen, war das Hotel Chiska. Seit seiner Rückkehr war Elvis peinlichst darauf bedacht, den Radiosender zu meiden. Und jetzt ging er nicht einmal mehr ans Telefon, wenn Dewey anrief. Dewey hatte sich entschuldigt, als er zurückgekommen war, und es hatte sogar eine kurze Zeit der Annäherung gegeben. Aber dann fing Dewey an, sich benachteiligt zu fühlen, weil Elvis nicht nur mit einer Tüte voller Crystal Burgers vorbeikam. Er erzählte jedem, der zuhörte, dass er glaubte, Elvis sei jetzt eingebildet geworden. Eines Nachts kam er um 3 Uhr früh zum Haus, tobte, dass Elvis seine alten Freunde vergessen hätte, und als er am Tor abgewiesen wurde, kletterte er über den Zaun, berichtete die Zeitung, ging hinein und weckte den ganzen Haushalt auf, indem er schrie, »Ich bin fertig mit dir, Elvis!« Elvis hat es ihm angeblich mit Zins und Zinseszins zurückgegeben. Eine Elvis nahestehende Person sagte, was das Ganze besonders schlimm machte, ist die Tatsache, dass Mrs. Presley so nervös ist. Nach Aussage des offensichtlich reuevollen Dewey war die Geschichte ganz anders. Es war ungefähr erst 1 Uhr morgens, glaubte er, und er ging dorthin, um sich eine Polaroid-Kamera zurückzuholen, die Sam Phillips ihm zu Weihnachten geschenkt hatte. Er brauchte sie wieder, weil er den Rest seines Urlaubs nehmen und einige Fotos machen wollte. »Für Elvis war es nicht wirklich spät«, sagte er. »Sie wollten mich nicht reinlassen und ich habe meine Kamera immer noch nicht. Ich habe einige Dinge gesagt, die ich nicht hätte sagen sollen. Ich liebe diesen Jungen immer noch, wie meinen Bruder, oder vielleicht wäre es besser zu sagen, wie einen Sohn.« Es gab natürlich noch viele andere Nächte in Graceland. Eines Abends kam der großartige R&B-Sänger Ivory Joe Hunter, dessen »I Need You So« Elvis im Februar aufgenommen hatte, raus zum Haus. Brother Dave Gardner, der Komiker, den Elvis zum ersten Mal den Sommer davor in Biloxi getroffen hatte, war in der Stadt, um einen Nachfolger für seinen unerwarteten Pop-Hit White Silver Sands aufzunehmen. Auf irgendeine Weise hatte er sich mit Ivory Joe zusammengetan und er rief Elvis an und fragte, ob er ihn mitbringen könnte. Elvis war aus dem Häuschen und sie alle saßen auf dem weißen Sofa im Wohnzimmer und tauschten Geschichten aus, als, nach George Kleins Aussage, Elvis sagte, Ivory Joe, deine Stücke gefallen mir wirklich gut. Du hast nicht zufällig noch ein paar für mich, oder? Ivory Joe war ein wirklich freundlicher Kerl, ein großartiger Typ à la »Hey Baby, wie geht's dir so, Baby?« Man mochte ihn einfach auf Anhieb. Und er sagte, Naja, Baby, ich habe nur eins für dich. Er ging also ins Klavierzimmer und sang My Wish Came True und Elvis sagte, Scheiße, das werde ich bei meiner nächsten Session aufnehmen. Das tat er auch, obwohl er erst einige Jahre später veröffentlicht wurde. Sie saßen stundenlang da, sangen die meiste Zeit über Ivory Joes Lieder und ein paar von Elvis. Mann, ich wünschte, ich hätte ein Tonbandgerät gehabt. Er ist sehr spirituell, sagte Hunter, der anfangs ein wenig Angst gehabt hatte. Ganz offen, ich hatte gehört, dass er Vorurteile gegenüber Schwarzen hatte. Tatsächlich war das Frühjahr und den Sommer über dieses Gerücht in der schwarzen Gemeinde umgegangen, dass Elvis gesagt haben soll, das Einzige, was Neger für mich tun können, ist meine Platten zu kaufen und meine Schuhe zu putzen. Diese Bemerkung soll angeblich entweder in Boston gefallen sein, wo Elvis noch nie gewesen war, oder in Edward R. Murrows nationaler Fernsehshow, bei der Elvis nie aufgetreten war. Und das Jet-Magazin schickte einen Reporter zum Set von Jailhouse Rock, um den Sänger selbst damit zu konfrontieren. Nachdem er gefragt worden war, ob er jemals so eine Bemerkung gemacht hatte, erklärte der aus Mississippi stammende Elvis, »Ich habe nie so etwas gesagt und die Leute, die mich kennen, wissen, dass ich so etwas nie gesagt hätte.« Der Reporter Louis Robinson sprach anschließend mit einigen Leuten, die in der Position waren, dass sie es wissen sollten. Er hörte von Dr. W. A. Zuber, einem schwarzen Arzt aus Tupelo, dass Elvis immer mit Quartetten herumgezogen ist und zu von schwarzen geheiligten Treffen gegangen ist. Vom Klavierspieler Dudley Brooks, dass er jedem als einem Menschen gegenübertritt. Und von Elvis selbst, dass er zu schwarzen Kirchen gegangen ist, als er ein Kind war, wie zum Beispiel zu der von Reverend Brewster. Und dass er wirklich niemals allen Ernstes hoffen könnte, an die musikalischen Errungenschaften von Fats Domino oder Bill Kenny von den Inkspots heranzureichen. Für Elvis, schlussfolgerte Jet in seiner Ausgabe vom 1. August, sind Menschen einfach Menschen, egal welcher Rasse, Farbe oder Religion. Und für Ivory Joe Hunter, der die Angelegenheit für sich selbst auf ihre Richtigkeit hin überprüfte, zeigte er mir gegenüber alle Höflichkeit und ich halte ihn für einen der Größten. Alles in allem gesehen war es eine eigentümlich faule, idyllische Art des Daseins, der Traum eines jeden Heranwachsenden, der scheinbar für immer andauern könnte. Im Keller spielte laufend die Jukebox und die Bar war gut bestückt. Wenn ihm danach war, machte er für einen Besucher einen Milkshake und wenn keine Fans in der Nähe waren, die ihn beobachteten, konnte er die kleinen Have a Tampas rauchen, die er und die Jungs ohne Gewissensbisse genossen, aber auch ohne zu inhalieren. Laut Betty Maddox, die Elvis kennenlernte, nachdem er sie in einer Werbung für Honeysuckle Cornmeal in Deweys Fernsehshow Pop Shop gesehen hatte, es war wie ein magischer Zauber. Es war so, dass du jeden Abend wusstest, dass etwas Magisches passieren würde und du wusstest nicht, was es sein würde. An einigen Abenden rief Anita an und Betty war bereits da. Er sagte den Jungs dann einfach, dass sie sagen sollten, er sei beschäftigt. Venetia Stevenson flog aus Hollywood ein, um bei ihm zu sein. Und da gab es noch ein Trio von 14-jährigen Mädchen, die er seit dem letzten Herbst kannte. Sie kamen gelegentlich vorbei, er tobte mit ihnen herum, machte Kissenschlachten, küsste und kuschelte ein wenig, bis Lamar sie nach Hause fahren musste. »Wir kitzelten uns, rauften, lachten, trieben Unfug«, sagte eine von ihnen. »Aber du musstest nur Stopp sagen und er rollte von dir herunter und hörte auf.« Aber meistens war es Anita. Sie sah ihn fast jeden Abend, obwohl sie einem Reporter erzählte, dass ein paar Monate viel zu früh waren, um sagen zu können, ob es wirklich etwas Ernstes war. Aus Alan Fordes Perspektive hatte das Ganze eine Zuträglichkeit, die beinahe unwirklich war und zum größten Teil der Anwesenheit von Mrs. Presley zugeschrieben werden konnte. »Es wurde nie wild in Graceland«, schrieb er. »Die Leute respektierten Graceland als das Zuhause der Presleys. Und auch die Ausdrucksweise wurde nie zu derb. Wenn jemand Gott verdammt sagte, explodierte er vor Wut. Du kannst jedes andere Wort verwenden, das du willst, aber missbrauche nicht den Namen des Herrn.« Er hatte das Foto seiner Highschool-Abschlussklasse an der Wand hängen, zeigte es jeden und sagte in Anwesenheit von George, »Schaut mal, wer da ganz oben ist.« Und sie sagten immer alle, »Wer ist das, Elvis? Man kann es nur schwer erkennen.« Und er sagte dann immer, »Das ist George Klein. Er war einer der wenigen, die in der Schule nett zu mir waren.« Und George war sehr verlegen und strahlte vor Stolz. Vernon hätte nicht glücklicher sein können. Jeder kam bei Entscheidungen zu ihm. Er hatte viel zu tun. Elvis fragte ihn bei Geldangelegenheiten um Rat. Er war so stolz wie einer der Pfauen auf dem Rasen. Für Gladys andererseits war da dieses deutliche Gefühl von Resignation, ein durchdringendes Gefühl von Traurigkeit. Sie schien sich in ihrem neuen Haus nie wirklich zu Hause fühlen zu können. »Nachdem sie dort hinausgezogen waren, ging sie nirgendwo mehr hin«, sagte ihre Schwester Lillian. »Früher ging sie immer zum Lebensmittelladen, aber damit hörte sie dann auf. Sie war nie mehr zufrieden, nachdem sie dorthin gezogen waren. Ich denke, das Haus war zu groß und es hat ihr nicht gefallen.« Das erzählte sie Elvis natürlich nie. Ab und zu genehmigte sie sich zusammen mit Cliff ein oder zwei Biere. Das haben wir in der Audubon nie gemacht, aber draußen in Graceland saßen wir in der Küche herum und redeten, vielleicht zwei oder dreimal pro Woche am Nachmittag, mehr nicht. Elvis kam herein und schüttelte seinen Kopf etwa. Mein Gott, ihr Leute werdet in die Hölle kommen, so Bier zu trinken. Ganz im Ernst, sie sagte einfach nur, Sohn, Cliff und ich werden ein Bier trinken, ob dir das nun gefällt oder nicht. Und er drehte sich um, schüttelte den Kopf und ging einfach hinaus, ohne noch ein weiteres Wort zu sagen. Es sei in Ordnung, sagte sie zu Lamar, wenn Elvis ihm oder den anderen gegenüber ab und zu explodierte. Wenn Elvis wütend auf euch wird, sagte sie, denkt immer daran, dass es nur aus dem Mund herauskommt. Das war einer ihrer Sprüche. Sie kannte ihn besser als jeder andere. Sie wusste, was er tun würde, noch bevor er selbst es wusste. Sie hatte eine Todesangst, dass ihm etwas passieren würde. Sie sagte immer, ich hoffe, dass ich vor ihm im Grab liege, denn ich könnte es nie ertragen, wenn er vor mir stirbt. Gegen Ende des Sommers kam Freddie Beanstalk nach Memphis, um das Material für die im September anstehende Session in Hollywood durchzugehen. Es war das zweite Mal, dass ich nach Memphis kam, hauptsächlich um ihm Stücke vorzuspielen. Man sagte mir, dass er nicht vor 3 Uhr nachmittags aufstehen würde. Es war ein heißer Tag, also stieg ich in den Swimmingpool und ein paar Enten hüpften hinein. Eine von ihnen zwickte mich ins Ohr und ich sprang ganz schnell aus dem Pool. Er hatte alle möglichen Tiere und er hatte Säulen um den Pool herum gebaut. Jedenfalls, er führte mich herum. Er war sehr stolz auf Graceland, ohne vornehm zu sein. Und am Abend gingen wir alle zum Abendessen aus. Ich hatte nicht sehr viel gegessen und so freute ich mich wirklich auf ein fantastisches Essen. Wir fuhren in 2 Limousinen. Er sagte zu Lamar, der definitiv ein pücknischer Typ war, dass er das Restaurant vom Autotelefon aus anrufen sollte. In jenen Tagen waren die sehr selten. Er wollte ein privates Essen.

Die Szene am Bahnhof, als er um 23 Uhr in der Nacht des 27. August Richtung Küste abfuhr, drohte außer Kontrolle zu geraten. Der Colonel hatte eine Tour an der pazifischen Nordküste auf die Beine gestellt, die der Aufnahmesession vom 5. bis 7. September vorausgehen sollte. Steve Scholes hatte ihn endlich dazu gebracht, sie Elvis zu erlauben. George, Lamar und Cliff, die wieder einmal seine Reisebegleiter sein sollten, waren alle zusammen mit seinen Eltern und ihm zum Bahnhof gefahren. Doch Anita war zweifellos das Zentrum der Aufmerksamkeit. Anita ist bei mir die Nummer eins, definitiv top, erzählte Elvis der kleinen Schar von Fans und Reportern. Dann umarmte er einige Male seine Mutter, berichtete die Zeitung ergeben. Und sie ermahnte ihn, sei ein guter Junge, als er in den Zug stieg. Pass auf dich auf, Junge, sagte Mr. Presley. Elvis küsste Anita zweimal für die Fotografen und ungefähr fünfmal für sich selbst, bevor er an Bord sprang. Als der Zug losfuhr, brach Anita in Tränen aus und Mrs. Presley legte ihren Arm um sie. Und dann waren sie weg. Anita hatte gerade erst am letzten Donnerstag den Mid-South Hollywood Star Hunt gewonnen und sollte nach New Orleans reisen, um am Finale teilzunehmen, das der Gewinnerin eine kleine Rolle beim Film versprach. Er drückte ihr die Daumen, sagte er ihr, aber für sich selbst freute sich Elvis einfach nur darauf, wieder an die Arbeit zu gehen. Der Promoter der Tour war Lee Gordon, derselbe schrille australische Unternehmer, der sie letztes Frühjahr in den Nordosten gebucht hatte und der den Colonel, bis jetzt ohne Erfolg, bedrängte, einer Tour durch Australien zuzustimmen. Jerry Lieber und Mike Stoller, die Songwriter, saßen für die Hollywood-Session in den Startlöchern. Und Elvis würde Millie Kirkham, die Sopranistin, die mit den Jordanaires ziemlich viel Sessionarbeit in Nashville gemacht hatte und deren Background-Gesang er vor kurzem auf einer Veröffentlichung von Jimmy C. Newman bewundert hatte, speziell für die Session einfliegen lassen. In letzter Zeit hatte er nichts mehr von der Einberufungskommission gehört, doch jeden Tag standen in der Zeitung neue Gerüchte. Vielleicht ließ sich ja auch das regeln. Vielleicht könnte der Colonel es richten. Warum sollte die Regierung auf all diese Millionen von Steuergeldern verzichten wollen? Die Tour verlief so ziemlich genau nach Plan. In praktisch jeder Stadt kam es zu Ausschreitungen, aber die Security war im Allgemeinen gut und es machte ihm Spaß, mit den Massen zu spielen, lasziv zu tanzen, sich hinzulegen und sich auf der Bühne zu winden. »Ich verliere mich in meinem Gesang«, erzählte Elvis einer Presseversammlung. »Vielleicht ist das meine frühe Schulung, als ich Gospel sang. Ich bin so schlaff wie ein Lumpen, ausgelaugt, wenn die Show vorbei ist.« Seine erste Liebe waren »die alten, schwarzen Spirituals«, erzählte er bei einer Pressekonferenz in Vancouver. »Ich kenne praktisch jedes religiöse Lied, das jemals geschrieben wurde«, prahlte er stolz. Er beendete jede Show mit »Hound Dog«, das er mittlerweile als die Elvis Presley Nationalhymne vorstellte. Unterdessen verkaufte der Colonel, der noch nie eine List ausgelassen hatte, fast genauso viele »I hate Elvis« Anstecker wie »I love Elvis« Anstecker. In Vancouver war ein kleines Kontingent von kanadischen Mounties der Aufgabe nicht gewachsen, im Empire Stadium eine Menge von fast 25.000 zurückzuhalten. Und zum ersten Mal sah sich der Colonel, der sich bitterlich über die Größe des Polizeiaufgebots beschwert hatte, Mounties hin oder her, gezwungen, aktiv einzuschreiten. »Der Colonel kam auf die Bühne und zerrte Elvis herunter«, sagte George Klein. »Und der MC sagte, ihr müsst auf eure Sitzplätze zurück oder wir können mit der Show nicht weitermachen.« Unterdessen sagte der Colonel zu Elvis, »Elvis, spiel nicht mit dieser Menge, diese Leute sind verrückt.« »Naja, wenn man Elvis sagte, dass er etwas nicht tun sollte, dann ist das der sicherste Weg, ihn dazu zu bringen, es zu tun. Also geht er zurück auf die Bühne und das Erste, was er macht, ist, well.« Und jetzt kamen noch einmal 50.000 Leute. Der Colonel rennt also noch einmal raus und das ist das erste Mal, dass ich den Colonel auf die Bühne gehen sah. Er wurde wütend und ging auf die Bühne, um seinen Besitz zu schützen. Er sagte, okay, ihr könnt auf dem Spielfeld bleiben, wenn ihr euch korrekt verhaltet und nicht die Bühne auseinanderreißt. Ansonsten wird Mr. Presley nicht weiter auftreten. Und er sagte zu Elvis, Elvis, spiel bitte keine Stunde, spiel heute Abend nur 30 Minuten. Also spielte Elvis ungefähr 45 oder 50 Minuten und als wir dann die Bühne verließen, war das Letzte, was wir sahen, wie die Bühne umgeworfen wurde. Notenblätter flogen durch die Luft, sie rissen Notenständer an sich, Instrumente, Drumsticks, alles, was sie kriegen konnten. Das war ein ziemlich angsteinflößender Abend. »Eine Gang ist in unsere Stadt eingezogen«, verkündete die Vancouver Provinz. »Es war nichts anderes als subventionierter Sex«, rümpfte die Musikkritikerin der Zeitung die Nase. »Die Vorstellung hatte nicht einmal die Qualität einer echten Obszönität, lediglich eine künstliche und ungesunde Ausbeutung des Enthusiasmus von Körper und Geist der Jugend.« Unterdessen hörte Elvis von Anita, dass sie den Talentwettbewerb in New Orleans gewonnen hatte. Sie erzählte ihm aufgeregt, dass sie sich ihm in der kommenden Woche in Hollywood anschließen würde. Er klang wirklich glücklich und sagte ihr, dass sie nicht nervös sein brauchte und dass er sich wirklich darauf freute, sie herumzuführen. Die Session verlief ziemlich glatt.

0: Mr. Scholes war gerade erst zum Leiter der Pop-A&R-Abteilung befördert worden. Es war noch nicht offiziell verkündet worden, aber er und Mr. Bullock feierten. Das hielt den Colonel aber nach wie vor nicht davon ab, bei jeder Gelegenheit, die sich ihm bot, seine kleinen spitzfindigen Bemerkungen anzubringen. Das Hauptziel der Session war es, ein Weihnachtsalbum aufzunehmen, und Elvis wollte in die richtige Stimmung kommen. Und so arrangierte Mr. Scholes, dass ein Baum im Studio stand und stellte sicher, dass darunter auch verpackte Geschenke lagen. Elvis war nie mit der Version von »Treat Me Nice«, die er für den Film aufgenommen hatte, zufrieden gewesen, also spielte er sie erneut und er nahm auch »Don't« auf, die Ballade, die Lieber und Stoller im Juni für ihn geschrieben hatten. Außerdem eine wunderschöne Version von Ivory Joe Hunters »My Wish Came True«, bei dem er den Jordanaires die Anweisung gab, die Harmonien der Statesmen nachzuahmen. Freddie wollte ein Stück einschmuggeln, das er bereits im Januar erfolglos an den Mann zu bringen versucht hatte, aber er kam nicht weiter als 8 Takte, als Elvis sagte, »Ich habe dieses Stück schon mal gehört und es gefällt mir kein Deut besser als damals.« Sie nahmen einige Weihnachtsklassiker auf, inklusive einer Reproduktion des Arrangements von »White Christmas« von den Drifters und dem Country-Standard von Ernest Tubb »Blue Christmas«. Bei »Blue Christmas« wollte Elvis den Sound, den Millie Kirkham auf Fern Huskies »Gun« geschaffen hatte, und er ließ sie das ganze Lied hindurch eine Art textlosen Soprano-Obligato singen. »Es war furchtbar«, sagte Kirkham, die zu jener Zeit im 6. Monat schwanger war. »Es war irgendwie komisch. Das sollte es nicht sein, aber je länger es dauert, desto lustiger wird es. Aber ihm gefiel es. Er war ein Star und es machte auch viel Spaß, mit ihm zusammen zu sein. Er war jedem gegenüber sehr höflich, verblüffenderweise auch mir gegenüber. Als ich hereinkam, sagte er, »Bringt dieser Frau einen Stuhl.« Ich war natürlich die einzige Frau, aber wenn einer der Jungs zufällig etwas Schweinisches von sich gab, sagte er einfach, »Wartet mal eine Sekunde, Jungs. Wir haben hier eine Dame mit im Zimmer, und sie fühlten sich nie angegriffen. Wir haben immer gesagt, dass sie auf Kommando lachten.«
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Gegen Ende der Session ging ihnen das Material aus und Jerry und Mike gingen zurück in den Regieraum, wo sie sich Santa Claus aus Back in Town ausdachten, einen wundervollen zweideutigen Blues, den Elvis mit großartigem Schwung darbot. Scotty, DJ und Bill schauten mit wachsender Vorfreude auf die Uhr, als sich die dreitägige Session ihrem Ende näherte. Ihnen war die Gelegenheit versprochen worden, in Elvis' Zeit einige Instrumentals aufzunehmen, sobald die Session vorbei war. Tatsächlich stand die Idee schon beinahe ein ganzes Jahr im Raum. Doch dieses Mal hatten sie ein festes Engagement für Studiozeit. Sie hatten einige Stücke geprobt und Elvis sprach sogar davon, bei einem oder zwei Klavier zu spielen. Als es dann aber tatsächlich soweit war, fühlte sich Elvis müde oder war einfach nicht in der Stimmung. Tom Diskin kam ins Studio und sagte, das war's. Scotty und Bill protestierten, dass sie eine Abmachung hätten, aber Diskin teilte ihnen mit, dass der Colonel sagte, sie könnten es ein andermal machen und befahl allen, zusammenzupacken. Bill ging an die Decke, murrte vor sich hin und schleuderte seinen elektrischen Bass in den Koffer, während sie darauf warteten, dass Elvis sich für sie einsetzte. Aber das tat er nie. Scotty und Bill gingen zurück zum Hotel, aber das nagende Gefühl von Groll wollte einfach nicht vorübergehen. Es wurde einfach immer stärker, bis sie schließlich später am Abend einen Rücktrittsbrief verfassten, den jeder von ihnen persönlich unterschrieb und abschickte. Sie hatten mehr von Elvis erwartet, sie hatten erwartet, an seinem Erfolg teilzuhaben, und jetzt standen sie da und verdienten immer noch nur $200 pro Woche auf Tour und mussten auch noch für ihre eigenen Spesen aufkommen. Sie waren verschuldet, sie brauchten finanzielle Hilfe, sie wollten einfach nur etwas verdammten Respekt. Im Rahmen der formellen Beschränkungen eines Briefes waren sie kaum dazu in der Lage, ihre seit langer Zeit gehegten Gefühle anzusprechen. Die Tatsache, dass sie nur eine Gehaltserhöhung in 2 Jahren bekommen hatten, die Art und Weise, wie der Colonel sie davon abgehalten hatte, Endorsement-Angebote anzunehmen und, wie sie es sahen, uns einfach wegen ein paar Dollar ausquetschte. Die Art und Weise, wie sie vom Zugang zu Elvis abgeschnitten wurden. Als sie mit dem Brief an DJ herantraten, lehnte er es ab, ihn zu unterschreiben. Er hatte das Gefühl, fair behandelt worden zu sein, erklärte er. Er war als Angestellter mit einem festen Gehalt dazugekommen. Er war immer bezahlt worden, er hatte eigentlich keine Beschwerde. Bill war ziemlich sauer, aber ich legte meine Gründe dar und sie sagten, okay, mach dir deswegen keine Sorgen. Dann ließen sie den Brief an Elvis im Beverly Wilshire zustellen. Elvis las den Brief, schüttelte den Kopf und sagte, oh scheiße, und ließ ihn herumgehen. Er konnte offensichtlich nicht glauben, dass Scotty und Bill ihm so etwas antun konnten, dass sie ihn auf diese Art vor der ganzen Welt demütigten. Es kam ihm kurzzeitig in den Sinn, dass dies vielleicht der Anfang vom Ende war. Zuerst Dewey und dann sie. Wo war ihre verdammte Loyalität? Dann war er stinksauer. Wenn sie einfach zu ihm gekommen wären, erzählte den Jungs und jedem, der zuhörte, dann hätten sie sich irgendwie einigen können. Jetzt würde er sie niemals zurücknehmen. Wahrscheinlich waren sie von jemand anderen angeheuert worden. Er war rasend vor Schmerz. Anita, die erst an jenem Morgen aus Memphis angekommen war, versuchte ihn zu trösten. Und der Colonel und Diskin gingen ihm aus dem Weg. Der Junge würde schon selbst damit klarkommen, sagte der Colonel, während Steve Scholes einige Male die Hoffnung äußerte, dass die Trennung endgültig wäre. Scholes Ansicht nach konnte es Elvis besser. Er könnte jederzeit bessere Musiker bekommen, intelligentere Musiker, schnellere Lerner. Die letzten paar Tage in Hollywood waren bittersüß. Elvis zeigte seinem Mädchen die Sehenswürdigkeiten und schenkte ihr, bevor er abreiste, einen Ring, um seine Gefühle kundzutun. Es sei nur ein Freundschaftsring, sagte Anita, die ihn stolz den Reportern vorführte, doch insgeheim hegte sie andere Gefühle. Die Neuigkeit von der Trennung von Scotty und Bill hatte Memphis bereits erreicht, als Elvis am 11. September nach Hause kam. Er rief Scotty am nächsten Tag an und bot ihnen eine generelle Gehaltserhöhung von $50 an, aber Scotty sagte, dass er zusätzlich zu der Gehaltserhöhung $10.000 benötigte, um aus den Schulden zu kommen. Elvis sagte, dass er darüber nachdenken würde, doch unterdessen kam Bob Johnson der Geschichte auf die Spur und interviewte Scotty und Bill für ein Feature, das am nächsten Tag veröffentlicht wurde und in dem beide Musiker ihrer Enttäuschung Luft machten und die Meinungsverschiedenheit erläuterten. Der springende Punkt der Angelegenheit war, sagte Scotty, dass Elvis uns versprochen hat, je mehr er verdient, desto mehr würden wir verdienen, aber so ist es nicht gelaufen. Elvis' Reaktion war nicht überraschend. Er fühlte sich noch mehr verraten und ließ der Zeitung eine Stellungnahme zukommen, die ein Interview begleitete, in welchem er seine Seite der Geschichte erzählte. Scotty und Bill, ich hoffe, ihr Jungs habt Glück, lautete Elvis' Stellungnahme. Ich werde euch gute Zeugnisse ausstellen. Wenn ihr zu mir gekommen wärt, dann hätten wir einen Weg gefunden. Ich hätte mich immer um euch gekümmert, aber ihr seid zu den Zeitungen gegangen und habt versucht, ein schlechtes Licht auf mich zu werfen. Alles, was ich euch sagen kann, ist viel Glück. Was die Versprechungen anbelangte, sagte Elvis,
Ich habe ein gutes Gedächtnis und ich kann mich nicht daran erinnern, dass ich Ihnen jemals irgendetwas derartiges gesagt habe. Gegenüber Bill Burke, dem Reporter des Press Scimitar, sprach Elvis von bestimmten Leuten in seiner nahen Umgebung, die während der letzten 2 Jahre versucht haben, ihn dazu zu überreden, seine Band fallen zu lassen. Er wollte diese Leute nicht nennen, erzählte er. Er hätte ihnen gesagt, dass er das nicht tun würde, weil sie gute Musiker wären und auch aus sentimentalen Gründen. Wir haben zusammen angefangen, sagte er, und ich wollte niemanden von irgendetwas ausschließen. Diese Jungs hätten bei mir einen Job gehabt, solange ich auch nur einen Cent verdiene. Ihre Kündigungen, sagte er zu Bill Burke, kämen zu einem besonders kritischen Zeitpunkt. Er spielt am 27. September bei der Tupelo Fair. Er sagte, dass er gerade erst die Termine für seine nächste Tour erhalten hätte, die im Oktober stattfinden würde. Elvis sagte, dass er in den 2 Wochen vor der Tupelo Fair umgehend mit dem Vorspielen für einen neuen Bassisten und Gitarristen beginnen würde. Es könnte wahrscheinlich eine Zeit lang dauern, sagte er. Aber es ist nicht unmöglich, einen Ersatz zu finden. Wir sind beide ziemlich stur, räumte Scotty der Presse gegenüber ein. Ich schätze, er kann länger stur sein, denn er hat mehr Geld. Er kam mit Anita und seinen Eltern zusammen mit Cliff, George, Lamar, Allen und einem weiteren Freund in Tupelo an. In der Stadt herrschte genauso viel Aufregung über seinen bevorstehenden Auftritt wie im vorigen Jahr, aber sie war von einer anderen Art. Die Zeitung war voll von Geschichten über die Ausschreitung in Little Rock wegen der Schulintegration. Es gab sogar einen Artikel aus Memphis über weiße Schüler aus der immer noch nach Rassen getrennten Humes High School, die schwarze Schüler auf ihrem Weg zur nahegelegenen Manassas verspotteten. Doch in Tupelo, berichtete die Zeitung auf der ersten Seite, wird die Junior Jersey Show für Schwarze um 10 Uhr im schwarzen Teil des Fairgrounds beginnen, während die jährliche Modenschau vor der Haupttribüne stattfinden sollte. Mr. Savory, der Manager des Volksfests, lud sie alle zum Abendessen zu sich nach Hause ein. Und Jack Crystal von WELO verbrachte genauso viel Zeit damit, Anita zu interviewen wie Elvis. Ob sie Hochzeitspläne hätten, riefen ihm alle Reporter bei der Pressekonferenz im Zelt vor dem Auftritt zu. »Ich habe das Mädchen noch nicht gefunden«, sagte er und starrte Anita mit einem Blick, der nur für sie bestimmt war, direkt an. Nach einem schleppenden Vorverkauf war die Haupttribüne vollkommen ausverkauft. Die Band, mit Hank Sugarfoot Garland aus Nashville an der Gitarre und Chuck Wigginton, einem Freund von DJ aus Houston am Bass, klang kompakt. Der Colonel sorgte dafür, dass sie ein großes Spruchband aufhängten, das verkündete, dass Jailhouse Rock bald anlaufen würde. Er peitschte die Menge und sich selbst bis zur üblichen Raserei auf. Aber irgendwie war es nicht dasselbe. Es fühlte sich nicht richtig an, erzählte er hinterher DJ. Garland war ein verdammt guter Gitarrist, aber bei Don't Be Cruel konnte man den Unterschied erkennen. Garland konnte wirklich spielen, aber er traf das Intro nicht so wie Scotty. Ein Gefühl von Melancholie hatte ihn beschlichen, so als ob alles irgendwie zu Ende gehen würde. Er fühlte sich von Scotty und Bill schwer im Stich gelassen. Und obwohl sich seit letzter Woche das Verhältnis mit Dewey wieder normalisiert hatte, war er sich nicht sicher, ob die Dinge jemals wieder so sein würden. Er hatte bei Sun vorbeigeschaut, aber auch dort war alles anders, jetzt, wo Marion weg war. Sie und Sam hatten einen großen Streit gehabt. Sie war weggegangen und hatte sich zur Air Force gemeldet. Seine Einberufung hing wie eine dunkle Wolke über ihm. Jeden Tag gab es darüber Berichte in den Zeitungen und die Reporter wollten wissen, was er tun würde. In der Woche nach seiner Heimkehr nach Tupelo entschloss er sich, sie zurückzuholen. Scotty und Bill spielten ein erbärmliches Engagement bei der Dallas State Fair und formalisierten dann das Abkommen, wobei jeder seinen Stolz ein wenig schlucken musste und die Blue Moon Boys auf einer Tagesbasis zurückkehrten. »Es gab kein böses Blut«, sagte Scotty. »Es war die ganze Zeit über sowieso nur eine Frage des Geldes gewesen. Für Elvis jedoch wäre es schwierig gewesen zu sagen, was es genau war. Einmal hörte er Jailhouse Rock im Radio und verkündete mit einem wehmütigen Kopfschütteln Elvis Presley und seine Ein-Mann-Band. Es schien, als würde alles kopfüber zusammenstürzen, und er hatte keine Ahnung, wie er es aufhalten sollte.« 19. Kapitel. Wie im Traum. Oktober 1957 bis März 1958. »Hier, lies das«, sagte ein Reporter und drückte Elvis einen Artikel aus einem Magazin in die Hand. »Rock'n'Roll riecht unecht und falsch«, verkündete Frank Sinatra im Text des Artikels. »Er wird zum größten Teil von schwachsinnigen Idioten gesungen, gespielt und geschrieben«, und durch seine nahezu idiotischen Wiederholungen und seine hinterhältigen, lüsternen, tatsächlich schmutzigen Texte schafft er es, die Marschmusik jedes Straftäters mit Koteletten auf dieser Welt zu sein. Er ist die brutalste, hässlichste, verzweifelste, verwerflichste Ausdrucksform, die zu hören mein Unglück war.
Und was war Elvis Presleys Reaktion darauf? Wurde er gefragt, als er vor einem Raum voller Reporter stand. Es war eine Stunde vor seinem Auftritt am 28. Oktober im Pan Pacific Auditorium, der sein Hollywood-Debüt sein sollte. »Ich bewundere den Mann«, sagte Elvis. »Er hat ein Recht darauf zu sagen, was er will. Er ist ein guter Schauspieler, doch ich denke, er hätte das nicht sagen sollen. In diesem Fall liegt er falsch. Dies ist ein Trend, genau wie er damals einem gegenüberstand, als er anfing. Ich halte ihn für den Allergrößten in der Geschichte der Musik«, fügte Elvis schelmisch hinzu, wodurch er die Reporter ein wenig aus dem Gleichgewicht brachte. »Es ist sehr bemerkenswert, nämlich, weil es das Einzige ist, was ich tun kann.« »Ist das alles, was du zu sagen hast?« »Erfolg kann man nicht kritisieren«, verkündete Elvis und fuhr dann fort, Fragen über sein Einkommen, seine Koteletten, seinen Einberufungsstatus und etwaige Heiratspläne zu beantworten, bevor er um 20.15 Uhr in goldenem Jackett zur Anzughose die Bühne betrat. Er war fest entschlossen, sein mit Berühmtheiten gespicktes Publikum zu beeindrucken, und das tat er dann auch. Vor einem ausverkauften Haus mit mehr als 9.000 zahlenden Zuschauern tobte er sich aus. Schwänzelte, schüttelte, krümmte er sich. Und zum Schluss seiner 50-minütigen Vorstellung rollte er zusammen mit Nipper auf dem Boden herum, auf eine Art und Weise, die der langjährige Kritiker Jack O'Brien vom New York Journal American als »viel zu anstößig, um sie in jedem Detail zu erwähnen« bezeichnete. Das Publikum rastete aus, doch die Zeitungen nahmen eine etwas pessimistischere Haltung ein. O'Brien charakterisierte seine Musik als »einen furchtbaren, populären Twist zur Zerschaustellung des Fruchtbarkeitstamtams des dunkelsten Afrikas«. Der Unterhaltungsredakteur Dick Williams von den Los Angeles Mirror News bemerkte, »wenn es noch eines weiteren Beweises bedurft hätte, dass das, was Elvis zu bieten hat, eigentlich nicht Musik, sondern eine Sexshow ist, dann wurde dies letzte Nacht bewiesen. Seine Vorstellung«, schrieb Williams, »glich einer dieser kreischenden, hemmungslosen Parteiveranstaltungen, welche die Nazis für Hitler abgehalten hatten.« Viele Eltern, die mit ihren Kindern anwesend waren, brachten den Behörden und Zeitungen gegenüber dieselbe Empörung zum Ausdruck. Das Ergebnis? Die Sittenpolizei von Los Angeles kontaktierte den Colonel, der wiederum Elvis mitteilte, dass er das Tanzen ein wenig zurückschrauben und ganz allgemein seinen Auftritt abmildern müsste. »Was war Elvis' Reaktion?«, wurde der Colonel gefragt. »Das ist nicht das erste Mal«, sagte der Colonel. »Wissen Sie, das haben Sie schon ein paar Mal zuvor gemacht.« Beschwerte sich Elvis, dass er nicht tanzen konnte? »Nee, er beschwerte sich nicht. Er sagte nur, gut, wenn ich heute Abend nicht tanze, dann muss ich heute Abend vielleicht auch nicht duschen.« »Colonel Parker hat das gesagt?«, fragte Elvis ungläubig. »Das hätte er wohl nicht sagen dürfen, wissen Sie«, erklärte Elvis und war ehrlich sauer. »Ich dusche jeden Abend, ob ich nun tanze oder nur singe.« Als die Polizei am zweiten Abend mit Fernsehkameras aufkreuzte, war die Show erheblich abgemildert und der Einzige, der sich beschwerte, war Yul Brynner. »Dessen blutendes Herz«, wie Jack O'Brien schrieb, »ihn dazu brachte, gegen die Zensur zu protestieren, als ob es ein Eindringen in die Privatsphäre wäre.« Brynner, verkündete O'Brien entrückt, sei »lächerlich«. Elvis für seinen Teil behielt seine Meinung für sich. Dennoch hatte Elvis ein gutes Gefühl dabei. Er hatte das gemacht, was er am besten konnte, vor einer Stadt, in der er erst begann, sich wohlzufühlen. Und es hatte zu genauso einem Aufsehen geführt, wie es auch in Memphis oder Saskatchewan der Fall hätte sein können. Die Single mit Jailhouse Rock stand gerade auf Platz Nummer 1. Der Film hatte gerade erst in Memphis seine Weltpremiere gehabt, in demselben Kino, in dem Elvis als Teenager als Platzanweiser gearbeitet hatte, und sollte in der kommenden Woche in Kinos im ganzen Land anlaufen. Der Colonel hatte geschätzt, dass Elvis mit dem Deal, den sie mit MGM hatten, wahrscheinlich $2 Millionen verdienen würde, wenn es klappte. Auf die Frage eines Reporters, was er machen würde, sollte seine Popularität einmal nachlassen, sagte er, »Man kann nicht für immer ganz oben sein. Selbst wenn ich morgen mit dem Singen aufhöre, würde ich nichts bereuen. Ich hatte einen Heidenspaß, solange ich da war.« In jener Nacht gab es eine Party in seiner Suite und alle waren sie da. Sammy, Nick, Vince Edwards, Venetia, Carol Channing, Tommy Sands, ein ganzer Haufen hübscher Mädchen, selbst der 17-jährige Ricky Nelson, der gerade mit seinem ersten Hit auf Imperial ganz oben schwamm, schaute vorbei. Elvis wusste, dass Ricky mit Scotty und Bill befreundet war, doch er und Ricky hatten sich nie wirklich unterhalten. Und Ricky stand nur am Rande der Party herum, als sich Elvis seinen Weg durch die Menge bahnte, ihn aus heiterem Himmel ansprach und sagte, »Mann, ich liebe deine neue Platte einfach.« Als die Redakteurin Marsha Bory von Photoplay Elvis erzählte, dass Ricky bald zum ersten Mal auf Tour gehen würde und vielleicht einige Ratschläge gebrauchen könnte, nahm Elvis Ricky beiseite und setzte ihn ins Bild.
Du kannst dir gar nicht vorstellen, wie viel mir dieser Abend heute bedeutet hat, erzählte Nelson später am Abend Borey. Stell dir vor, Elvis schaut sich unsere Show an. Er wiederholte Vorfälle, die ich schon längst vergessen hatte. Er erinnerte sich Wort für Wort daran und er gab mir einige großartige Tipps für meine Tour. Ich kann es immer noch nicht glauben. Cliff, Nick und Sammy Davis Jr. unterhielten die Gäste mit Parodien und Elvis' Verabredung für den Abend war Annan Island. Eine Woche später ging er an Bord eines Schiffes nach Hawaii. Die drei dort geplanten Shows waren die letzten einer auseinandergerissenen sechstägigen Tour, die anscheinend in letzter Minute organisiert worden war und durch die viertägige Schiffsreise noch mehr in die Länge gezogen wurde. Der Colonel, die Jordanaires und die Band flogen natürlich alle. Aber Elvis hielt sich an sein Versprechen seiner Mutter gegenüber, dass er nicht fliegen würde, es sei denn, es wäre absolut notwendig. Im Hafen kam es zu einer kleinen Überraschung. Billy Murphy tauchte mit seinen gepackten Taschen auf, als das Schiff gerade ablegen wollte. Elvis hatte ihn irgendwann früher eingeladen, aber sie hatten dann nicht mehr über das Thema gesprochen. Und jetzt kam es zu einem leichten Durcheinander, bevor endlich irgendjemand ein Ticket für ihn kaufte. Abgesehen davon war die Schiffsreise eintönig. Cliff, der immer noch nach Hollywood-Coolness strebte, folgte Billy so lange auf Schritt und Tritt, bis Murphy ihm schließlich sagte, »Cliff, du bist lebhaft und interessant, aber du bist zu 90% Übertreibung und zu 10% Lügen.« Das nahm Cliff so ziemlich den Wind aus den Segeln und gab den anderen etwas, worüber sie nachzudenken hatten. Als sie endlich ankamen, genoss Elvis seinen ersten Anblick von Hawaii. Der australische Promoter Lee Gordon leistete wie immer gute Arbeit und am letzten Abend ging Elvis sogar in Shorts runter zum Strand, um Autogramme zu schreiben. Am 17. November waren sie zurück in Hollywood und hatten praktisch nichts zu tun. Der Colonel wollte nicht, dass er irgendwelche Platten machte. RCA hatte mehr als genug im Kasten. Und der neue Filmdeal mit 20th Century Fox war ins Wasser gefallen, als Hal Wallace sich weigerte, Elvis von seinen vertraglichen Verpflichtungen zu entbinden, um zuerst einen weiteren Film für Paramount zu machen. Es gab auch keine weiteren geplanten Tourneen und er hatte keinen besonderen Grund, zu Hause zu bleiben. Also kehrte er nach Las Vegas zurück, wo er im Oktober einige Wochen verbracht hatte, mit Showgirls ausgegangen war und sich jede Vorstellung in der Stadt angesehen hatte. Bei diesem Besuch lernte er eine jugendlich frische 21-jährige Sängerin namens Kitty Dolan kennen, mit der sich formell verabredete. So wie er sich zuvor mit Dottie und June verabredet hatte, ebenso wie mit der Stripperin Tempest Storm, der gegenüber er in einem passenden Moment verkündete, »Ich bin so scharf wie ein Ziegenbock in einem Pfefferfeld, ich werde dich ins Bett jagen.« Es war eine seltsam ungewisse Zeit. Die Einberufung würde sich nicht verhindern lassen. Seine Karriere schien sich in einem zeitweiligen Schwebezustand zu befinden. Selbst die Tour war ohne wirklichen Glanz gewesen. Es hatte die üblichen Ausschreitungen gegeben. Es hatte die übliche Herausforderung gegeben, die Menge zur Raserei zu bringen, sie so lange zu reizen, bis alle so erregt waren, dass sie nicht mehr zurück konnten. Aber es gab nichts Neues. Das war alles, was er schon zuvor gemacht hatte. Alles nur das Abspielen einer Routine. Zum ersten Mal seit sehr langer Zeit war er sich nicht mehr sicher, was als nächstes geschehen sollte. Einige Leute aus Tupelo tauchten bei der Vorstellung in San Francisco auf. Und auch Elvis erinnerte sich an sie, als er irgendwann später mit George im Zug saß. Wir fuhren durch irgendeine Kleinstadt auf dem Land und er sagte, »Scheiße, das erinnert mich an Tupelo.« Er sagte, »Erinnerst du dich, als wir in San Francisco waren, George, und diese Jungs zu uns kamen und alles, worüber sie sprechen wollten, war Tupelo? Sie sagten andauernd, Elvis, erinnerst du dich an früher in Tupelo? Und alles, was ich dachte, war, zum Teufel mit Tupelo, ich will Tupelo vergessen.« Er wollte Tupelo nicht schlecht machen, er meinte einfach nur, dass er froh war, herauszukommen. Tupelo war eine kleine Stadt, in der es wirklich nicht viel zu tun gab. Es war Memphis, wo alles für ihn passiert war. Wieder zu Hause in Memphis hielt dieses Miasma weiter an. Inmitten einer öffentlichen Feier überfiel ihn ein beunruhigendes Gefühl spirituellen Unbehagens, das er gelegentlich Freunden mitteilte. Er konnte es sich auch nicht verkneifen, es in öffentlichen Statements zu offenbaren. Nach dem Ostergottesdienst in der First Assembly zum Beispiel, dem er stolz zusammen mit Yvonne Lyme beigewohnt hatte, war er zu Reverend Hamill gegangen. Er sagte, »Pastor, ich bin der unglücklichste junge Mann, den Sie je gesehen haben. Ich habe mehr Geld, als ich jemals ausgeben kann. Ich habe da draußen Tausende von Fans und ich habe viele Leute, die sich selbst als meine Freunde bezeichnen. Aber ich bin unglücklich. Ich tue nicht viel von den Dingen, die Sie mir beigebracht haben und ich tue einige Dinge, von denen Sie mir beigebracht haben, sie nicht zu tun.« Photoplay gegenüber erklärte er in einem Zustand, den das Magazin als Niedergeschlagenheit bezeichnete, was aber eher als Moment nahe der Verzweiflung betrachtet werden könnte. »Ich habe nie erwartet, jemand Besonderes zu sein. Vielleicht bin ich das auch jetzt nicht, aber egal was ich bin, was immer aus mir werden wird, es wird das sein, was Gott für mich bestimmt hat. Einige Leute, die ich kenne, können nicht verstehen, wie Elvis Presley passierte.
Ich gebe ihnen deswegen keine Schuld. Manchmal frage ich mich das selbst. Aber egal, was ich mache, ich vergesse Gott nicht. Ich spüre, dass er jede einzelne meiner Bewegungen beobachtet. Und auf eine Weise ist das gut für mich. Ich werde mich nie wohl dabei fühlen, ein alkoholisches Getränk zu mir zu nehmen. Ich werde mich nie locker fühlen, wenn ich eine Zigarette rauche. Ich habe einfach nicht das Gefühl, dass diese Dinge richtig für mich sind. Ich will einfach nur ein paar Leute wissen lassen, dass meine Art zu leben darin besteht, das zu tun, was meiner Meinung nach Gott von mir will. Ich will, dass mich jemand versteht. Am 6. Dezember wohnte er wieder einmal der Goodwill Revue von WDIA bei. Sein Erscheinen verursachte nicht das Aufsehen wie im Jahr zuvor, aber er ließ sich zusammen mit Little Junior Parker und Bobby Blue Bland fotografieren. In der Zeitung wurde er mit den Worten zitiert, dass diese Musik das Wahre wäre. Direkt vom Herzen. Das könnte man nicht übertreffen, sagte er, während er von den Kulissen aus zusah und sich zur Musik wiegte. Das Publikum schrie im Takt des massiven Beats, berichtete die Zeitung. Mann, grinste Elvis, was sagst du dazu? Es war ein sonderbar planloses Weihnachten. Der Baum wurde aus der Abstellkammer herausgeholt, Elvis verteilte eine beträchtliche Summe Geld an örtliche Wohlfahrtseinrichtungen, an den United Fund und den March of Dimes, und das Weihnachtsalbum schaffte es auf den ersten Platz der Charts, selbst als es auf boshafte Kritik stieß, weil es als Entweihung des traditionellen Geistes von Weihnachten angesehen wurde. Der Colonel teilte ihm mit, dass er nach der Beendigung der neuen Hal Wallace-Produktion, einer extra auf ihn zugeschnittenen Adaption des Romans »Die Gnadenlosen« von Harold Robbins, definitiv zwei weitere Filme anstehen hätte. Das erste dieser außervertraglichen Projekte war ein noch unbetitelter Film für 20th Century Fox, das andere ein biografisches Filmepos über Hank Williams für MGM, aber irgendwie bezweifelte er, dass auch nur einer von beiden jemals gedreht werden würde. Ungefähr 10 Tage vor Weihnachten erhielt er ernsthafte Angebote von der Army, der Marine und der Air Force darüber, was sie für ihn tun könnten. Sie hatten Vorschläge für verschiedene Arten von Deals. Die Marine schlug eine Elvis Presley-Kompanie vor, welche speziell ausgebildet werden könnte, und die Air Force bot ihm einen Deal an, bei dem er einfach nur verschiedene Rekrutierungsstellen im ganzen Land bereisen müsste. Aber als er und der Colonel die Angelegenheit durchsprachen, konnte er erkennen, dass der Colonel wieder einmal recht hatte. Dies würde einfach nur dazu beitragen, die öffentliche Meinung zu entflammen und einen ernsthaften Rückschlag darstellen, wenn er nicht eintreten und dieselbe Behandlung wie jeder andere Bürger auch erfahren würde. Am 19. Dezember hörte er inoffiziell von Milton Bowers, seit 1943 der Vorsitzende des Einberufungskomitees und ehemaliger Präsident des Memphis School Board, dass sein Einberufungsbescheid bereit lag und er einfach beim Komitee vorbeischauen und ihn abholen könnte. Bowers wollte ihn nicht per Post verschicken, sagte er, weil er befürchtete, dass die Neuigkeit durchsickern könnte. Am nächsten Tag schaute Elvis beim Sun-Studio vorbei, direkt nachdem er seinen Bescheid abgeholt hatte, und verkündete freudig, »Hey, ich rücke ein!« Aber bei George und Cliff und den anderen Jungs war er etwas offener. »Wir waren in Graceland«, sagte George, »und ich kam herein. Als erstes drückte er mir den Bescheid in die Hand. Ich sagte, was ist das?« Er sagte, »Lies«. Ich öffnete ihn und da stand »Greetings«. Ich sagte, oh nein, Elvis. Er sagte, yeah, ich bin eingezogen worden. Er war verzweifelt, einfach nur fertig, niedergeschlagen. Ich sagte, verdammt, was werden wir jetzt machen? Er sagte, Mann, ich weiß es nicht. Er sagte, der Colonel meint, dass wir eine Zurückstellung bekommen könnten, um King Creole zu machen, aber er sagt, dass ich wahrscheinlich gehen muss. Ich sagte, naja, Mann, wir haben gerade keinen Krieg. Wir versuchten, ihn aufzuheitern, ich, Cliff, Arthur und Jean. Cliff sagte, warte mal eine Sekunde, Elvis, sie werden dich nie und nimmer nehmen, du bist zu groß. Du bist das größte Ding im Showgeschäft, sie werden nicht zulassen, dass sie dich holen, die Kids werden das nicht zulassen. Elvis, denk doch mal nach. Cliff ist wirklich ein schneller Denker und er sagte, er schoss sich sofort ein. Elvis, du zahlst der Regierung pro Jahr $10 Millionen Steuern, du weißt, dass wir keinen Krieg haben. Und so lenkte er Elvis irgendwie ab, aber das Letzte, was Elvis sagte, als er in den verdammten Bus stieg, um in die Army zu gehen, war... Fuck Cliff Gleaves. James Page, ein Reporter vom Press Scimitar, holte ihn ein gutes Stück nach Mitternacht ein, als er gerade von einer Nacht in der Stadt zurückkam. An den Toren standen immer noch Dutzende von Fans und hielten eine Mahnwache ab, als Elvis in seinem Continental vorbeibrauste. Er erklärte, er sei erleichtert, dass die Situation nun endlich geklärt wäre und drückte ehrliche Gefühle der Dankbarkeit aus für das, was dieses Land mir gegeben hat, und jetzt bin ich bereit, ein wenig zurückzugeben. Es ist der einzig erwachsene Weg, die Sache zu betrachten. In jener Nacht machte er sich auf den Weg nach Nashville, um dem Colonel sein Weihnachtsgeschenk zu bringen. Es war ein kleiner roter Isetta-Sportwagen. Er lud ihn auf einen gemieteten Laster, den er selbst fuhr, und Lamar und Cliff folgten ihm im Lincoln.
Sie kamen früh am nächsten Morgen beim Colonel zu Hause in Madison an, aber dort wartete bereits eine Schar Reporter und Fotografen. Er und der Colonel posierten in dem Wagen für Fotos. »Er ist hübsch«, bemerkte der Colonel. »Es ist nur eine kleine Art und Weise, meine Gefühle für Sie zu zeigen«, antwortete Elvis für die Öffentlichkeit. »Ist er nicht ein süßer Junge?«, sagte der Colonel zu den Zeitungsleuten, während sich seine Augen mit Tränen füllten. »Er hätte mir auch einfach etwas mit der Post schicken können.« Darüber hinaus beantwortete Elvis Fragen über seine Einberufung und probierte sogar einen überschüssigen Drillig-Anzug der Army an, den ein Fotograf in weiser Voraussicht zur Verfügung stellte und in dem er sich sichtlich unwohl fühlte. »Ich schätze, ich werde diese Sachen bald wirklich tragen«, sagte er und schaute wehmütig auf den grünen Stoff hinab. Welche privaten Gefühle auch immer er gehabt haben mochte, er behielt sie für sich oder sparte sie sich für die private Konferenz auf, die er und der Colonel wie immer hinter verschlossenen Türen abhielten. Gordon Stoker kam auf Anweisung des Colonel, um die $4,000 Weihnachtsbonus der Jordanaires abzuholen, und Elvis fragte ihn, ob er heute Abend zu Opry gehen würde. Er sagte zu mir, wenn ich irgendwelche Klamotten hätte, dann würde ich mit euch Jungs kommen. Nun gut, ich rief Melanies unten auf der Sixth an. Ich kannte zufällig den Mann, dem der Laden gehörte, und sagte zu ihm, ich werde Elvis mitbringen, um etwas zum Anziehen für die Grand Ole Opry heute Abend zu kaufen, aber wenn einer der Verkäufer oder sonst irgendjemand wegen ihm irgendetwas veranstaltet, dann wird er direkt mitten in der Anprobe hinauslaufen, also sagt niemand, dass er kommen wird. Jedenfalls, was mich überraschte, wählte er einen Smoking aus mit passendem Hemd, einer Krawatte und sogar Schuhen. Ich war geschockt, ich dachte, er würde einfach einen Anzug oder ein Sportjackett kaufen, aber das war's, was er an jenem Abend in der Opry trug. Stoker hatte das Gefühl, seine Einberufung belastete ihn wirklich. Er konnte immer noch nicht verstehen, warum der Colonel die Angelegenheit nicht besser geregelt hatte, aber er verlor darüber nicht viele Worte. Bei der Opry an jenem Abend ging er nur auf die Bühne raus und winkte und traf sich hinter der Bühne mit alten Freunden. »Wie lief es?«, fragte T. Tommy Cutler, der ihn in Shreveport promotet hatte und jetzt der Ansager der Opry war. Er sagte, »Es ist einsam, T.« Ich sagte, »Wie kannst du über so etwas reden mit Tausenden von Leuten?« Er sagte, »Nun ja, ich kann mir keinen Hamburger holen. Ich kann nicht in eine der kleinen schmierigen Kneipen gehen. Ich kann nicht zum Wasserski fahren oder einkaufen gehen.« Und er liebte es, einkaufen zu gehen. Zu jener Zeit hatte er sich bereits die Haare gefärbt und trug Make-up, was für mich sehr sonderbar war. Der einzige Opry-Star, der sich damals schminkte, war Ferlin Husky, und das auch nur auf der Bühne. Also sagte ich, »Junge, warum trägst du diese Scheiße?« Er sagte, »Nun ja, das wollen die beim Film so.« Und er hat sich kein bisschen verändert, er war immer noch der gleiche. Er ließ sich zusammen mit alten Freunden und aktuellen Opry-Stars fotografieren. Er und der Colonel posierten mit dem Duke of Paducah, Farron Young und dem Booking-Agenten Hubert Long. Er wurde mit einer absolut begeistert aussehenden Brenda Lee im Arm fotografiert, mit Johnny Cash, Ray Price, Hawkshaw Hawkins, den Wilburn Brothers, selbst mit Hank Snow, der anscheinend keinen Groll gegen seinen ehemaligen Schützling hegte. Auch Jimmy Rogers Snow kam mit seiner 15-jährigen Verlobten vorbei, um Hallo zu sagen. Und er fragte mich, was ich machte. Ich sagte, nichts Besonderes, warum? Und er sagte, warum kommst du nicht so um den Ersten herum nach Memphis? Lass uns etwas Spaß haben. Und ich sagte, in Ordnung. Dann wechselte er wieder in die Kleidung, die er auf der Fahrt getragen hatte, und warf, laut Aussage von Gordon Stoker, seinen neuen Smoking in ein Fass voller Bühnenseile, bevor er sich auf den 230 Meilen langen Weg zurück nach Memphis machte. Am Montagmorgen hatte das Einberufungskomitee einen Brief vom Präsidenten der Paramount Studios UI Frank Freeman erhalten, in dem er aufgrund eines finanziellen Härtefalls um eine 60-tägige Zurückstellung für Elvis bat. Das Studio hatte bereits zwischen $300,000 und $350,000 an Vorproduktionskosten für King Creole ausgegeben und würde diesen Betrag oder noch mehr verlieren, wenn Elvis nicht die Erlaubnis bekäme, diesen Film zu drehen. Das sei schön und gut, verkündete der Vorsitzende des Einberufungskomitees Milton Bowers. Das Komitee könnte solch einer Bitte gegenüber durchaus wohlgesinnt sein, doch diese Bitte müsste von dem Einberufenen selbst kommen. Am Dienstag, dem 24. Dezember, schrieb Elvis an das Einberufungskomitee und erklärte, dass er, was ihn betraf, bereit wäre, der Army sofort beizutreten, aber er bat für Paramount um die Rückstellung. Er schloss den Brief, indem er den drei Mitgliedern des Komitees ein fröhliches Weihnachten wünschte. Drei Tage später wurde der Bitte stattgegeben, was der Colonel als sehr gütig bezeichnete. Mir ist nichts bekannt, was seiner Einberufung im Weg stehen würde, sobald seine Zurückstellung abgelaufen ist. Und ich glaube nicht, dass Elvis eine weitere Bitte erwägt, weil ich weiß, wie er persönlich darüber denkt. Jimmy Rogers Snow kam am Nachmittag des Neujahrstages an und Lamar holte ihn am Flughafen ab.
Snow hatte in letzter Zeit eine Art spiritueller Krise durchgemacht, die durch seine Erkenntnis einer zunehmenden Abhängigkeit von Pillen und Alkohol hervorgerufen wurde. Doch er und Elvis machten einfach dort weiter, wo sie vor 1,5 Jahren aufgehört hatten. Als ich ankam, war jemand an der Tür, der seine Unterschrift für eine Sonderzustellung brauchte. Er warf sie einfach auf das Sofa, öffnete sie erst viel später und sagte: "Oh yeah, meine goldene Schallplatte." Er stellte mich all seinen Freunden vor. Wir waren die ganze Nacht unterwegs und schliefen tagsüber. Als er so gegen 2 oder 3 Uhr am Nachmittag herunterkam, war seine Mutter immer da, saß in der Küche und trank ein Bier. Er ging zu ihr und küsste sie. Wir gingen dann nach unten, um Billard zu spielen oder am Klavier zu singen, sprachen darüber, was wir an diesem Abend machen sollten. Wenn wir ins Kino gingen, mietete er das ganze Kino und er saß neben mir und sagte: "Was denkst du, wie war ich in dieser Szene? Wie habe ich mich angestellt? Lag ich bei diesem Ton zu tief? Habe ich ihn zu lang gehalten?" Er war wie immer. Er liebte es, wenn ich für ihn Winston Churchill parodierte, mir eine Zigarre in den Mund steckte und genau wie Churchill klang. Er wollte, dass ich das für jeden machte und er liebte es jedes Mal. Es war nichts Ungewöhnliches für ihn, nachts die Straße entlang zu fahren und plötzlich auf die Bremse zu steigen, die Autotür zu öffnen, hinauszuspringen, den Autos hinter ihm eine Grimasse zu schneiden, einzusteigen und lachend wegzufahren. Manchmal wurde er ernst, setzte sich an das weiße Klavier und wir sangen Gospellieder. Natürlich war ich 1950/51 Christ. Ich bin nicht lange dabei geblieben, aber zu jener Zeit wurde ich von Gott gerufen, Priester zu werden, zu heiraten und meine Karriere aufzugeben. Wir wurden also ernst, was ich eigentlich nicht wirklich wollte, weil ich damals dagegen ankämpfte. Aber wir sprachen über den Herrn und er äußerte seine Gefühle. Dann ließen wir es dabei und machten wieder Spaß. In jener Woche bekamen Cliff und Lamar wegen eines Badmintonspiels Streit und Lamar reizte Cliff schließlich so lange, bis Cliff ihm mit seinem Schläger auf den Kopf schlug. Mr. Presley war stinksauer und Mrs. Presley wurde so aufgebracht, dass Elvis sie beide feuern musste. Er entschuldigte sich, als sie packten und auszusortieren versuchten, was ihnen oder ihm gehörte, und er sagte ihnen, er sei sicher, dass er sie wieder einstellen könnte, sobald die Dinge sich etwas beruhigt hätten. Es war einfach nur so, dass seine Mama so nervös war wegen allem, was passierte, dass sie diese Art von Aufregung einfach nicht im Haus haben könnte. Vernon war in dieser Beziehung verschlossen, doch Gladys' Stimmung wurde immer melancholischer. Er bat George, ihn wieder einmal nach Kalifornien zu begleiten, aber George hatte gerade erst einen neuen Job als DJ bei WHUY draußen in Millington begonnen und so konnte er nicht mitkommen. Er gab Jimmy Snow das Drehbuch für King Creole, weil er wissen wollte, ob ich Interesse daran hätte, mit ihm zusammen nach Kalifornien zu gehen und vielleicht eine Rolle in dem Film zu spielen. Es war im Schlafzimmer oben im 1. Stock, als ich das Drehbuch las, dass ich meine Entscheidung traf, die ich ihm dann am nächsten Tag mitteilte. Ich sagte ihm, dass ich diese Chance wirklich sehr schätzte. Es war etwas, was ich mein ganzes Leben lang hatte machen wollen. Aber, sagte ich, so sonderbar es auch erscheinen mag, ich denke, ich werde zurückgehen, mit dem Geschäft aufhören und Priester werden. Er hielt das für wunderbar, schmeichelte und wünschte mir sehr viel Glück, und wenn es etwas gäbe, das er machen konnte, dann sollte ich es ihn einfach wissen lassen. Und so machte ich das dann also. Am 8. Januar feierte er seinen 23. Geburtstag mit einer Party zu Hause und fragte Alan Fordes, ob er Gene und ihn mit nach Kalifornien begleiten würde. Ich arbeitete mit meinem Vater im Schrotthandel und Elvis fragte mich, ob ich glaubte, dass ich eine Zeit lang frei bekommen könnte. Ich sagte: "Du weißt doch, wie es läuft, Elvis. Wenn du für deinen Vater arbeitest, dann kannst du machen, was du willst." Er sagte: "Gut, wir fahren in 2 Tagen nach Kalifornien." Im letzten Moment holte er Cliff zurück, doch Lamar war vorläufig immer noch in Ungnade. Als sie dann also am 10. Januar an Bord gingen, waren es nur Gene, Cliff und Alan, plus der Colonel, Security-Chef Bitsy Mott, Freddy Beanstalk und Tom Diskin. Bei jedem Halt gab es riesige Menschenmassen, die, da war sich Alan sicher, von einem absichtlichen Leck aus der Organisation des Colonel vorgewarnt worden waren. Das war das erste Mal, dass ich in der Nähe des Colonel war und ich dachte: Mann, dieser Kerl ist zäh. Er war einfach, er vertraute niemanden, konnte niemanden leiden, zumindest machte er diesen Eindruck. Man wusste nie, ob er es ernst meinte oder nur Spaß machte. Natürlich sorgte er sich nur um eine Person, Elvis. Er wollte einfach nicht, dass sich die Leute Vorteile verschafften. Sie kamen am 13. Januar in Kalifornien an und meldeten sich umgehend beim Studio, während die Soundtrack-Aufnahmen bei Radio Recorders 2 Tage später beginnen sollten. Diesmal gab es keinen Zweifel daran, wo sie aufnehmen würden. Hal Wallace war schließlich überzeugt, dass Elvis wusste, was er tat, und auf Wunsch von Elvis hatten Jerry Lieber und Mike Stoller das Kommando. Lieber und Stoller waren im letzten Herbst von RCA als vielleicht die ersten unabhängigen A&R-Männer in dem Geschäft angestellt worden. Ihr Hauptinteresse bei der Plattenfirma galt definitiv Elvis und es war ihnen suggeriert worden, dass sie relativ freie Hand haben würden. Doch bis jetzt hatte das nicht so funktioniert, wie sie es sich erhofft hatten.
Jerry Lieber wohnte zu jener Zeit in New York und ging mit Marty Page aus, deren beste Freundin von dem bekannten Agenten Charlie Feldman geschieden war. Charlie hatte sehr gute Beziehungen zu solchen Leuten wie Moss Hart und Cole Porter. Er hatte mich ins Herz geschlossen und versuchte, uns als Broadway-Autoren heranzuziehen. Ihm gefiel, was wir machten, aber er hielt es für eine Art Kinderkram und wir seien jetzt bereit für den großen Erfolg, also den Broadway und das Filmgeschäft. Er sagte zu mir, weißt du, was großartig wäre? Ich habe das Recht an einem Buch, das einen wunderbaren Musikfilm abgeben würde. Es heißt Wildnis des Lebens und das wäre fantastisch für Elvis Presley. Er sagte, ich bin sicher, dass ich Elijah Kazan als Regisseur bekommen könnte und ich denke, wir könnten Bud Schulberg dazu bringen, dass er das Drehbuch schreibt und ihr zwei Jungs würdet das Textbuch schreiben. Ich trug die Idee den Eberbecks vor, die Colonel Parker am nächsten standen. Sie beobachteten mich in vollkommener Stille, als ich ungefähr 20 Minuten lang die Geschichte darlegte und die Werbetrommel dafür rührte. Schließlich sagte Jean mit seinem Wiener Akzent, wenn du jemals versuchst, dich in das Geschäft oder den künstlerischen Prozess, der als Elvis Presley bekannt ist, einzumischen, wenn du jemals noch einmal versuchen solltest, in diese Richtung zu denken, dann wirst du nie wieder für uns arbeiten. Nicht lange danach, um offen zu sein, waren wir gelangweilt, weil wir wussten, dass es keine Möglichkeiten mehr gab. Es wäre einfach noch einmal ein Film wie der letzte geworden, jeder Film dasselbe. Ich meine, du hattest für gewöhnlich für eine Produktionsnummer drei Balladen, ein Mittempostück, ein schnelles und einen Blues-Boogie. Es war zu verdammt langweilig. Ich sagte zu Stoller, wenn ich noch einmal ein Stück wie King Creole schreiben muss, schlitze ich mir den Hals auf. Ian vielleicht zuerst. Wir sprachen darüber. Du weißt schon, vielleicht verbrennen wir ja eine Lizenz, Geld zu drucken. Ich sagte, weißt du was, verbrenn sie. Denn wir hätten verdammt nochmal Geschichte schreiben können und diese Arschlöcher wollten einfach nur einen weiteren Cent auf dieselbe Art und Weise machen. Die Sessions verliefen ohne Vorfälle. Lieber und Stoller steuerten drei Stücke bei. Und zum ersten Mal waren erfahrene Studiomusiker angestellt, um einen halbauthentischen Dixieland-Sound zu erreichen. Die zwei vielleicht interessantesten Stücke waren Crawfish, ein Duett mit der R&B-Sängerin Kitty White, das von den Songwritern Ben Weissman und Fred Wise geschrieben worden war. Dann Trouble von Lieber und Stoller. Ein Blues im Stile von Muddy Waters, der vielleicht ironisch gedacht war, von Elvis aber mit ungebändigter Wildheit vorgetragen wurde. Jerry Lieber. Trouble war dieselbe Art Stück wie Black Denim Trousers. Sie sind beide Parodien und die einzigen, die sie ernst nehmen, sind die Hells Angels und Elvis Presley. Ich schätze, von unserer Seite hat es ein wenig Verachtung gegeben, weißt du, als der Junge sang, Baboom, Bababoom, if you're looking for trouble, du weißt schon, just come looking for me, war das irgendwie lächerlich. Ich meine, wenn Memphis Slim oder John Lee Hooker das singen, klingt es richtig, aber Elvis hat für uns nicht richtig geklungen. Aber ich war tolerant. Für uns klang das irgendwie komisch, aber für den Massenmarkt war es das sonderbarerweise nicht. Es hatte etwas mit dem Generationending zu tun und auch etwas mit der Kultur, aber sie kauften es. Elvis hatte als Vorbereitung für die Dreharbeiten zum Film das Buch gelesen. Er war entschlossen, sein Bestes zu geben, weil es, wie Alan Fordes mitteilte, das für ihn gewesen sein könnte. Er tat sich mit seiner neuen Freundin Kitty Dolan zusammen, um gemeinsam mit ihr den Text zu proben und sprach besorgt darüber, was seine zweijährige Abwesenheit von der Szene bedeuten könnte. Der Regisseur Michael Curtis war ein 69 Jahre alter ungarischer Immigrant, der seit 1919 die Regie bei Filmen geführt und so bemerkenswerte Filme wie Casablanca, Solange ein Herz schlägt und Der Mann ihrer Träume gedreht hatte. Elvis war zunächst etwas überrascht, als Curtis ihm mitteilte, dass er für die Rolle seine Koteletten schneiden lassen und 15 Pfund abnehmen müsste. Und er hatte anfangs ziemliche Schwierigkeiten, Curtis' Akzent zu verstehen. Mit Curtis konnte man nicht besonders viel herumblödeln, sagte Jan Shepard, die in dem Film Elvis' Schwester spielte. Aber ganz egal, worum Curtis Elvis bat, er sagte immer, okay, Sie sind der Boss. Curtis sagte, er hätte gedacht, Elvis sei ein sehr eingebildeter Junge, aber als er dann anfing, mit ihm zu arbeiten, sagte er, nein, das ist ein liebenswürdiger Junge und er wird ein wunderbarer Schauspieler sein. Zum ersten Mal traf ich Elvis, als wir wegen der Versicherung zum Sprechzimmer des Arztes gingen. Ich saß da und er kam mit seiner kleinen Gruppe aus Memphis herein. Dann arbeiteten wir für ungefähr eine Woche allein miteinander, weil wir die Eröffnung der Show machten. Er war einfach wirklich jung, sorglos, überhaupt nicht zurückhaltend. Auf unserem Set gab es einen Ramschladen und am Morgen fand ich dann immer Ohrringe und kleine Armbänder, Kleinigkeiten aus dem Ramschladen auf dem Tisch meiner Garderobe. Ich nannte ihn immer den letzten der großen Verschwender. Er war sehr konzentriert, sehr fokussiert darauf, Danny zu spielen. Für einen Jungen, der gerade erst mit seiner Karriere begann, hatte er ein großartiges Gefühl für Timing. In seiner Schauspielerei lag eine großartige Ehrlichkeit. Er konnte sehr gut zuhören und er wurde einfach zu diesem kleinen Jungen. Er wurde in der Show zu Danny. Genau wie in seiner Musik, so engagiert war er auch bei seiner Schauspielerei. Du schautest ihm in die Augen und Junge, sie waren wirklich voll dabei.
Mit Walter Matthau als der Böse, Dolores Hart wieder einmal als das frische, unschuldige Mädchen, Carolyn Jones als der extravagante Vamp und Dean Jagger als der schwache, kraftlose Vater war die Besetzung, die Welles zusammengestellt hatte, durchwegs gut und auf dem Set herrschte eine einhellig positive Stimmung. »Ich zögere beinahe, ich schleiche mich an den Satz heran«, erzählte Walter Matthau einem Interviewer von BBC. »Er war ein instinktiver Schauspieler. Das ist aber beinahe eine Herabsetzung seines Talents. So als würde man sagen, naja, du weißt schon, es ist nur ein dummes Tier, der es einfach instinktiv gut macht. Nein, er war auch ziemlich klug. Er war sehr intelligent. Darüber hinaus war er auch intelligent genug zu verstehen, was sein Charakter war und wie man den Charakter spielte. Michael Curtis hat ihn immer Alvy genannt und mich nannte er Walty. Er sagte, okay, Alvy, Walty, kommt her. Nun, Walty, dies ist keine Szene für den Academy Award. Spiel nicht so viel. Du bist ein erstklassiger Schauspieler. Lass die Leute glauben, du wärst ein zweitrangiger Schauspieler. Lass Alvy spielen. Aber Alvy hat nicht übertrieben gespielt. Er war kein Punk. Er war sehr elegant, gesetzt, kultiviert und intellektuell. Eines Sonntags, als er sich niedergeschlagen fühlte, so erzählte er Jan, verbrachte er den Großteil des Tages damit, einfach mit seiner Mutter zu telefonieren. Und er war sowohl beunruhigt als auch belustigt durch Georges Bericht am Telefon, wie Dewey aus seiner Mitternachtsfernsehshow gefeuert worden war. In der vierten Nacht in ihrem derzeitigen Format trat Harry Fritzius, ein bekannter junger abstrakter Maler, in der Sendung in einem Affenkostüm auf und streichelte einen lebensgroßen Aufsteller von Jane Mansfield in einer ganz und gar menschlichen und expliziten Art und Weise. »Er brachte den Sender in Verlegenheit und er brachte mich persönlich in Verlegenheit«, sagte der Manager des Senders. Dewey würde mit einer Samstagabendshow und seiner nächtlichen Radiosendung weitermachen, aber sein Kumpel Harry Fritzius war erledigt. »Verrückter alter Dewey«, sagten die Jungs alle, und Elvis war geneigt, sich ihnen anzuschließen. Er dachte darüber nach, Dewey anzurufen, aber er kannte die Komplikationen, die dies hervorrufen könnte. Er war sich nicht sicher, ob er sich damit herumschlagen wollte, jetzt, wo anscheinend alles außer Kontrolle geriet. Und dennoch, trotz all seiner Sorgen, hatte er sich wahrscheinlich noch nie an einem Set entspannter und mehr zu Hause gefühlt. Auf der Fernsehbühne gab er sowohl für die Besetzung als auch für die Crew Ständchen. Und er traf sogar Marlon Brando, mehr oder weniger. Er und Jan Shepard waren in der Kantine. Sophia Loren und Carlo Ponti saßen am Tisch neben uns und ich erinnere mich, dass Cornell Wilde zu uns herüberkam und um ein Autogramm für seine Tochter bat. Elvis sagte, »Kannst du glauben, dass Cornell Wilde mein Autogramm wollte?« Er war überwältigt. Dann sagte ich, »Elvis, hast du gewusst, dass Marlon Brando direkt hinter dir sitzt?« Er saß mit dem Rücken zu ihm und er fing beinahe an zu zittern. Ich sagte, »Weißt du, er schaut andauernd herüber.« Er war wie, »Du weißt schon, ich könnte nicht, oh, ich könnte nicht, weißt du, es ist Marlon Brando, ungefähr so.« Also sagte ich, »Okay, wenn wir aufstehen, musst du nur deinen Stuhl nach hinten schieben und du wirst direkt über ihn stolpern.« Als wir also aufstanden, stolperte er über Brando und Brando stand natürlich auf und dann gaben sie sich die Hand und als wir hinausgingen, sagte er, »Oh mein Gott, ich habe Marlon Brando die Hand geschüttelt.« Der 1. Februar war der einzige freie Tag für Aufnahmen für RCA und jetzt, wo der Tag seiner Einberufung schnell näher rückte, war Steve Scholes verzweifelt bemüht, eine letzte Studiosession einzuschieben. Elvis hatte bei einer Soundtrack-Session am 23. Januar zwei Stücke für den anstehenden Termin geprobt, aber er bestand hartnäckig darauf, dass Lieber und Stoller, die nach der anfänglichen Session in der vorigen Woche nach New York zurückgekehrt waren, dabei wären. Pflichtbewusst ließ der Colonel Tom Diskin Scholes unterrichten, dass ihre Anwesenheit benötigt wurde. Scholes schrieb, telegrafierte und versuchte auch anzurufen, aber alles ohne Erfolg, da Stoller seinen Partner nicht auftreiben konnte, der mit Lungenentzündung in der Notfallstation eines Krankenhauses in Harlem lag und nicht erreichbar war. Niemand wusste, wo ich war. Ich wusste für einige Tage nicht, wo ich war. Als ich wieder zu mir kam, begann ich herumzutelefonieren. Ich rief Mike an und wurde aus dem Krankenhaus entlassen. Als ich dann nach Hause kam, lag da ein Haufen Telegramme unter meiner Tür hindurchgeschoben und sie lauteten alle gleich, du musst sofort nach L.A. kommen. Ich rief die Eberbacks an und bekam Julian an den Apparat. Er sagte, du musst sofort nach Kalifornien kommen. Presley ist bereit für die Aufnahmen und er wird ohne dich nicht ins Studio gehen. Ich sagte, ich glaube nicht, dass ich sofort kommen kann, aber ich werde sehen. Also rief ich meinen Arzt an und er untersagte mir strengstens, in den nächsten 2 Wochen irgendwo hinzugehen. Ich rief sie zurück und sie wurden wirklich ekelhaft. Schließlich kam Parker an den Apparat und sagte, Junge, du bewegst besser deinen Arsch hierher oder sonst. Er sagte, übrigens, hast du meinen Vertrag für die neuen Projekte bekommen? Ich sagte, nein, es ist mir wahrscheinlich entgangen. Ich habe ungefähr 8 Telegramme geöffnet und die waren alle gleich, also dachte ich mir, dass die restlichen nicht viel anders wären.
Er sagte, du öffnest besser den Rest. Also öffnete ich sie, und tatsächlich war da ein weiteres Schriftstück aus dem Büro von Colonel Parker, und darin stand, anbei finden Sie den Vertrag, bitte unterschreiben und zurückschicken. Ich schaute mir das Blatt Papier an, und es war auf beiden Seiten leer, aber am unteren Ende gab es eine Zeile für meine Unterschrift, und auf der rechten Seite gab es eine Zeile für Tom Parker, wo er unterschrieben hatte. Also ging ich zurück zum Telefon und sagte, »Hier muss ein Fehler vorliegen, Tom. Ich habe hier nur ein leeres Blatt Papier mit einer Zeile für meine Unterschrift.« Er sagte, »Das ist kein Fehler, Junge. Unterschreib einfach und schick es zurück.« Ich sagte, »Auf dem Papier steht nichts.« Er sagte, »Mach dir keine Gedanken, wir werden das später ausfüllen.« Wir haben nie wieder mit ihm gearbeitet, das war's. Wir haben nie wieder miteinander gesprochen. Die Session war ein Desaster. Sie verbrachten 8 Stunden im Studio und schafften 2 gerade so verwertbare Stücke. Elvis war ein Wrack, und zum ersten Mal schämte sich der Colonel sowohl für seinen Jungen als auch für die Verschwendung von RCAs Zeit und Geld. 2 Wochen später wollte Elvis zurück ins Studio gehen, um den Schaden wieder gut zu machen, und es gab Gespräche aller Beteiligten darüber, eine weitere Session zu arrangieren, aber das hätte bedeutet, dass der Colonel Steve Scholes gegenüber ein gewisses Maß an Versagen eingestanden hätte, und dazu war er nicht bereit. Und so musste Scholes schließlich mit dem zurechtkommen, was er hatte. Für den Colonel unterstrich die ganze Erfahrung einen fundamentalen Punkt. Lass nie irgendjemanden ganz zu schweigen von einem Songwriter sich in dein Geschäft einmischen. Halte zukünftig, betonte er entschieden seinem Schwager Bitsy Mott gegenüber, diese Leute fern von Elvis. Beobachte äußerst sorgfältig jeden, der auch nur in seine Nähe kommt, und, um Gottes Willen, halte sie von der Suite weg. Gegen Ende Februar, kurz bevor der Großteil der Besetzung und Crew für eine Woche für Außenaufnahmen nach New Orleans abreisen sollte, organisierte Dolores Hart eine Überraschungsparty anlässlich des Geburtstags von Jan Shepard bei ihr zu Hause. Es war wunderbar. Alle kochten und halfen in der Küche, und wir haben alle zusammen gegessen. Dann, nach dem Essen, saßen wir im Wohnzimmer, und Elvis setzte sich ans Klavier. Ty hatte seine Gitarre mitgebracht und begann zu spielen. Dann nahm Elvis die Gitarre, und Dolores hatte ihre Klarinette, und Dolores' Mutter war wie Topsy aufgemacht und spielte eine Nummer aus Topsy. Es war völlig ungezwungen, einfach eine sehr entspannte Zeit. Und er blieb bis zum Ende, was wirklich erstaunlich war, aber es gab niemanden, der ihm dreinredete. Es war wirklich schön. In der nächsten Woche tauchte Red West während eines 2-wöchigen Urlaubs von den Marines auf. Er hatte bei Graceland vorbeigeschaut, um Hallo zu sagen, und Mrs. Presley rief Elvis an, und Elvis lud ihn ein, am nächsten Tag herzufliegen. Als Red in Hollywood ankam, hatten sie ihre erste ausgedehnte Zusammenkunft seit mehr als einem Jahr, und Elvis fragte ihn, ob er 2 Tage später zusammen mit der Truppe nach New Orleans gehen wollte. Während der Großteil der Filmtruppe flog, nahmen Elvis und seine Freunde den Zug. Red, Cliff, Gene und Alan begleiteten ihn, zusammen mit Carolyn, ihrem Ehemann, Aaron Spelling und Nick Adams, den Red zum ersten Mal traf und der auf der langen Reise alle mit seinen Parodien unterhielt. In New Orleans stellte sich, was nicht überraschend war, heraus, dass der Colonel recht hatte, als er aus Sicherheitsgründen unerbittlich gegen Außenaufnahmen argumentiert hatte. Hal Wallace liebte Außenaufnahmen, sagte Aaron Fordes, dessen Meinung vom Colonel erheblich höher war als zu Beginn. Er sagte, ich hatte Dean Martin und Jerry Lee Lewis auf dem Höhepunkt ihrer Karriere. Ich hatte diesen Star und jenen Star. Der Colonel sagte, es ist mir egal, wen du hattest, Wallace. Du hattest noch nie Elvis Presley. Cliff bekam eine Zeile in dem Film, und die Jungs hatten einen Mordspaß daran, Alan aufzuziehen, dass er auch bald sein Filmdebüt geben würde. Sie ließen ihn den ganzen Tag mit Make-up und mit einem Taschentuch im Hemdkragen herumlaufen, davon überzeugt, dass seine Szene jede Minute an der Reihe wäre. Unterdessen lernte Cliff ein Kind kennen, dessen Vater ein Bekleidungsgeschäft besaß, und erschwindelte sich von ihm Sportjacken für die ganze Gang. Nach Aussagen von George, der sich in New Orleans der Truppe anschloss, Cliff sagte, dass wir für Elvis arbeiteten und es wäre wirklich cool, wenn alle von Elvis Jungs Sportjacken trugen, wie Uniformen. Der Kerl sagte, yeah? Cliff sagte, Mann, ich sag dir was, für wie viel verkaufst du diese Sportjacken? Der Kerl sagte, ungefähr $50 das Stück. Cliff sagte, wir sind 5 Jungs, die für Elvis arbeiten. Und dann ist da noch Elvis und der Colonel. Wir brauchen 7 Sportjacken, aber wir werden sie nicht bezahlen. Wir werden Folgendes machen. Du gibst uns die Jacken und du kannst damit werben, dass Elvis Reisebegleiter und Elvis Presley Kleidung aus deinem Geschäft tragen. Cliff, wir sagten, Cliff, Colonel Parker wird einen Anfall bekommen. Elvis hat noch nie für etwas Werbung gemacht. Darauf Cliff, macht euch deswegen keine Sorgen, und am nächsten Tag, Mann, hat jeder eine nagelneue Sportjacke und der Kerl hat sogar eine für Colonel Parker. Also sagt Cliff zu ihm, das da drüben ist Colonel Parker, geh einfach rüber und sag, Colonel Parker, ich bin so und so, ich möchte Ihnen diese Sportjacke als Geschenk überreichen.
Nun gut, er geht rüber und überreicht die Sportjacke und der Colonel wittert sofort, dass hier etwas nicht stimmt. Er kommt rüber und sagt, Cliff, was zum Teufel machst du? Du weißt, dass Elvis für nichts Werbung macht. Er hat das nie gemacht und wir haben auch nicht die Absicht, jetzt damit zu beginnen. Warten Sie mal eine Sekunde, Colonel. Schauen Sie, Elvis wollte, dass wir diese blauen Sportjacken haben. Und Elvis wollte auch eine. Also ging Elvis und kaufte sich eine, Colonel. Und er kaufte eine für jeden der Jungs. Der Kerl wird sowieso dasselbe sagen, also können wir sie genauso gut umsonst bekommen. Der Colonel sagte, das macht Sinn, schüttelte den Kopf und ging weg. Und wir bekamen alle blaue Sportjacken. Sie nahmen den Zug zurück nach Hollywood. Und Hal Wallis gab eine Schlussparty in der Kantine des Studios. Er mache sich keine Sorgen über die Army, erzählte Elvis dem Kolumnisten Vernon Scott, der auch anwesend war. Es könnte nicht schlimmer sein als das Karussell, auf dem er die letzten 2 Jahre gewesen war. Und er wusste sicherlich, was harte Arbeit bedeutete. Er arbeitete bereits, seit er 14 war. Für seine Leute würde es härter sein, sagte er, als für ihn. Um jeden in die Stimmung seiner üblichen Ich-ziehe-alle-Register-Werbekampagne zu versetzen, hatte der Colonel einen gewaltigen Haufen Ballons besorgt, auf den King Creole geschrieben stand. Und er führte Trude Forscher, die Agenten von William Morris und jeden anderen, den er herumkommandieren konnte, auf dem Filmgelände herum mit den Ballons in der Hand, bevor sie in die Kantine marschierten und sie zur Decke aufsteigen ließen. Elvis posierte höflich für Fotos, gab mit der Filmdonnerbüchse aus dem Bürgerkrieg an, die er als Geschenk bekommen hatte, und aß ein wenig von dem Kuchen, der mit der Figur eines Gefreiten dekoriert war. Dann war er auf dem Weg nach Memphis. Seine offizielle Einberufung würde in weniger als 2 Wochen sein. Er war so ungeduldig, nach Hause zu kommen, dass er wieder einmal aus dem Zug stieg und diesmal in Dallas eine ganze Flotte von Cadillacs mietete. Er wurde von einem Reporter des Commercial Appeal abgefangen, als er Freitagmorgen am 14. März um 6.30 Uhr in Graceland ankam. Die Fragen drehten sich alle um seinen neuen Film und die Army. Was den Film anbelangte, so hatte er Grund, stolz zu sein. Es war eine ziemliche Herausforderung für mich, weil er für einen erfahreneren Schauspieler geschrieben wurde, sagte er. Es wäre, dachte er ohne falsche Bescheidenheit, seine bisher beste Vorstellung, eine, in der er seine Sache gut gemacht hatte. Aber was ist mit seiner Popularität, fragte der Reporter. Glaubt er, dass sie nachlassen würde, während er in der Army war? Das ist die 64-Dollar-Frage, antwortete Elvis kläglich. Ich wünschte, ich wüsste es. 20. Kapitel. Precious Memories. März bis September 1958. Die 10 Tage, die ihm noch bis zu seiner Einberufung blieben, waren eine Zeit hektischer Aktivität. Am Montag traf er Dewey unten bei Poplar Tunes und viele Missverständnisse, berichtete Bob Johnson, schienen sich einfach aufzulösen. Er ließ sich bei Jims Barbershop die Haare schneiden, zum

typischen und vielleicht auch falschen zur Schaustellung sexueller Bravour einem Freund, während er Reportern gegenüber einfach äußerte: Ich wäre verrückt, jetzt zu heiraten. Mir gefällt es, mir keine Chance entgehen zu lassen. Wer auch immer seine Begleitung für den Abend war, jeden Abend ging er zusammen mit einer Gruppe ins Kino, zur Rollschuhbahn und dann zurück nach Graceland, nachdem alle anderen Spaßquellen erschöpft waren, ein erfolgloser Versuch, den unvermeidbaren Moment aufzuschieben, in dem er sich selbst in der Menge versteckte. Im Laufe der Woche ließ er den letzten der Jungs gehen, schrieb Bob Johnson kurz davor, zum ersten Mal seit mehr als 2 Jahren ohne ihre Gesellschaft zu sein. Er hatte sie gefüttert, eingekleidet, als Gegenleistung für einfache Aufgaben bezahlt, aber zum Großteil bestand ihre Aufgabe darin, ihm in einer ziemlich außergewöhnlichen Welt Gesellschaft zu leisten, wo neue Freunde kein Verständnis für eine Welt haben konnten, die er kannte. Er verabschiedete sich von Scotty und Bill. Es war einfach wie: Bis bald, wir sehen uns, wenn ich wieder rauskomme, sagte Scotty, der ein wenig Nervosität erkennen konnte. Wir waren nur wie 2 Maultiere, die auf die Weide entlassen wurden. Über das Wochenende gab er Anita einen 56er Ford. Sie hatte das Gefühl, dass er die Army fürchtete, weil es für ihn etwas Unbekanntes war. Er wusste nicht, was er zu erwarten hatte, aber es war etwas, das er tun musste. Er hätte davonkommen können, aber davon wollte er nichts wissen. Er sagte ihr, dass er tun musste, was von ihm erwartet wurde, und versicherte seiner Mutter, dass es ihm gut gehen würde. »Ich kann es schaffen«, sagte er. »Ich kann das machen.« Barbara Pittman gegenüber, die ihn seit seiner Kindheit kannte, war er etwas weniger zugeknüpft. Er war deswegen sehr aus der Fassung. Er sagte ständig: »Warum ich, wenn ich hierbleiben und so viel mehr Geld verdienen kann? Meine Steuern wären wichtiger, als mich in die Army zu stecken.« Er weinte, er war verletzt, er konnte nicht verstehen, warum er gehen musste. Judy Spreckles, die sich selbst als »wie eine Schwester« bezeichnete, flog von der Küste ein, um ihm Beistand zu leisten. In seiner letzten Nacht in Freiheit war er mit seinen Freunden die ganze Nacht lang auf. Er, Anita und einige der Jungs fuhren zum Drive-In, um Tommy Sands in Sing, Boy, Sing zu sehen, der Geschichte des Aufstiegs und Niedergangs eines Rock'n'Roll-Stars, die in etwas härteren Worten als in einem Elvis-Film erzählt wurde. Sands, der gerade erst 20 Jahre alt und ein langjähriger Protégé von Colonel Parker war, hatte die Rolle, die ursprünglich für Elvis geschrieben worden war, nur durch die Fürsprache des Colonel bekommen. »Wir fuhren in der Cadillac-Limousine zum Drive-In«, sagte George Klein. »Und Nick Adams spielte in dem Film eine Kombination aus allen von Elvis' Kumpeln. Er spielte mich und Gene und Cliff und Arthur, alle in einer Person. Es war irgendwie kalt und wir alle wollten mit ihm bis zur letzten Minute aufbleiben, weißt du, und ihn ablenken, damit er nicht darüber nachdenken musste, dass er am nächsten Tag abreiste. Und ich glaube, er schätzte das, aber wir hatten einen Heidenspaß, nicht so sehr wegen Tommy Sands, sondern wegen Nick Adams«, wie er all die anderen Jungs spielte. Anschließend gingen sie zum 8. Mal hintereinander zur Rollschuhbahn, und als es schließlich Zeit wurde zu gehen, stieg er 3-mal in den Lieferwagen ein und wieder aus, erzählten die Eigentümer Vince Staten. Er wollte nicht gehen. Als der Morgen graute, hatte er weder gegessen noch geschlafen. Über Nacht, sagte er, war alles vorbei, es war wie ein Traum. Er tauchte am nächsten Morgen um 6.35 Uhr beim Einberufungskomitee im M&M-Gebäude in South Main 198 auf und parkte direkt südlich des Marco Theater. Er wurde von einigen Autos voll mit Freunden und Verwandten begleitet und von einigen Dutzend Fotografen und Reportern begrüßt, inklusive Vertretern der britischen Presse. Es regnete leicht und er war eine halbe Stunde zu früh. Er trug eine dunkelblaue Hose, sein schrilles, schwarz-weiß kariertes Sportjackett, ein gestreiftes Hemd und rosa und schwarze Socken, dazu eine Rasiertasche aus Schweinsleder. Gladys sah so aus, als ob sie jeden Moment in Tränen ausbrechen würde, während Vernon fest ihre Hand umklammerte. Lamar brachte jeden zum Lachen, indem er so tat, als wollte auch er sich melden, aber mit seinen 270 Pfund war die Wahrscheinlichkeit nur gering, dass er genommen werden würde. Anita sah ziemlich gefasst aus, während Judy im Hintergrund blieb und der Colonel sich am Rande aufhielt und sicherstellte, dass alles ohne Probleme über die Bühne ging. Unter den Rekruten befand sich ein alter Freund aus den Lauderdale Courts, Farley Guy, der den Reportern erzählte, dass es derselbe alte Elvis war. »Wenn ich nervös erscheine«, sagte Elvis, »liegt es daran, dass ich es bin«, wobei er hinzufügte, dass er sich auf die Army als eine großartige Erfahrung freue. »Die Army kann mit mir machen, was sie will. Millionen anderer Kerle wurden eingezogen und ich will nicht anders sein als die anderen.« Um 7.14 Uhr verließen 13 Rekruten in einem olivgrünen Army-Bus das Einberufungskomitee. Sie waren zum einige Meilen entfernten Kennedy Veterans Hospital unterwegs, wo sie untersucht und abgefertigt werden würden. Die Armee von Reportern, Freunden, Fans und Verwandten folgte,
Doch nicht er ernie

0: der vom Recruiting Sergeant Walter Alden eine Sondergenehmigung bekommen hatte, Elvis an jenem Nachmittag in der Einberufungsstation zu besuchen, um sich von ihm zu verabschieden. Im Kennedy wurde er untersucht, gewogen und für fit erklärt, alles unter dem wachsamen Blick der Stifte und Blöcke, Mikrofone und Kameras der Reporter. Das Foto von ihm im Life Magazine am folgenden Tag enthüllte einen wohlgenährten weißen Mann, der immer noch Anzeichen von Babyspeck zeigte und in Unterhose auf der Waage stand, seine Augen zu beiden Seiten der Messlatte für die Körpergröße. Sein Blick ist verwirrt, seine Mundwinkel hängen nach unten und man konnte sich entweder vorstellen, dass er für den Moment Gedanken verloren oder starr vor Angst war. Zum Reporter von Life sagte er nur: »Der Himmel weiß, dass ich den Erwartungen der Leute gerecht werden will.« In Gesprächen mit anderen Fotografen und Presseleuten erinnerte sich Elvis, dass er in den Tagen, bevor er berühmt wurde, 5 oder 6 Mal seine alte Gitarre für $3 verpfändete. Er erinnerte sich auch daran, dass er 1952 ein Pint seines Bluts für $10 an das Baptist Hospital verkauft hatte. Elvis sagte, dass seine Familie immer eine glückliche Familie war und auch heute noch glücklich ist, dass Geld aber viele Kopfschmerzen mit sich bringt.
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1: Die Army stellte eine Lunchbox mit einem Schinken-Sandwich, einem Roast-Beef-Sandwich, einem Stück Apfelkuchen, einem Apfel und einer Packung Milch zur Verfügung, die Elvis hinunterschlang. Er erklärte, dass er seit letzter Nacht nichts gegessen hatte. »Mann, war ich hungrig«, sagte er. Dann legte er sich in einem Freizeitraum auf die Couch und machte für eine halbe Stunde ein Nickerchen. Immer mehr Freunde und Verwandte tauchten auf und es kam ein Telegramm von Gouverneur Frank Clement an, das verkündete, dass »du zuallererst ein amerikanischer Bürger bist, ein Freiwilliger aus Tennessee, ein junger Mann, der bereit ist, seinem Land zu dienen, wenn er dazu gerufen wird.« Draußen marschierte der Colonel herum und verteilte noch mehr Ballons, die für King Creole warben, während die Menge immer größer wurde und die Presleys immer betroffener aussahen. Die Army-Offiziere wurden nervös, da sie die Quote von 20 nicht erfüllen würden, die notwendig war, um einen Bus anzufordern und Memphis heute noch zu verlassen. Schließlich wurde noch schnell ein Eingezogener namens Donald Rex Mansfield, der gerade erst mit dem Bus aus Dresden, Tennessee angekommen war und der eigentlich erst am nächsten Tag einrücken sollte, abgefertigt. Dem Gefreiten Elvis Presley, Nummer 53 310 761, wurde die Verantwortung für die 150 Meilen weite Busfahrt nach Fort Chaffee übertragen. Schnell umarmte er seine Mutter, die mittlerweile praktisch untröstlich war, und seinen Vater, der ganz offen weinte. »Goodbye, Baby«, sagte er zu Anita, als der Bus gerade losfahren wollte. »Goodbye, du langer schwarzer Hurensohn«, sagte er und meinte damit seine schwarze Cadillac-Limousine, die am Bordstein stand. Die anderen Rekruten lachten nervös. Das, berichtete Rex Mansfield, brachte das Eis zum Schmelzen. Danach war er, zumindest dem Namen nach, einer der Jungs. Eine Karawane von Autos mit Reportern und Fans folgte dem Bus aus Memphis hinaus. Und als der seinen geplanten, regulären Halt direkt hinter dem Mississippi im Coffee Cup Restaurant in West Memphis machte, war dort bereits eine Menge von nahezu 200 Leuten versammelt und der Busfahrer musste Sandwiches und Getränke zum Bus bringen. In Fort Chaffee hatte der Informationsoffizier Captain Arlie Matheny bereits seit Januar die Ankunft erwartet, doch keine seiner früheren Erfahrungen hatte ihn richtig auf die Lynchmob-ähnliche Situation vorbereiten können, die ausbrach, als der Bus endlich um 23.15 Uhr in der Nacht einrollte. Mehr als 100 zivile Fans, 40 oder 50 Presseleute und weitere 200 Angehörige des Militärs fielen über den unglückseligen neuen Rekruten her, während der Colonel das Begrüßungskomitee anführte. Die Reporter folgten Elvis zum Anwesenheitsappell in ein Empfangszimmer und fotografierten ihn, während er immer wieder für die Kameras sein Bett machte. Doch als sich ein Reporter in der Kaserne versteckte, um eine Aufnahme von einem schlafenden, gefreiten Presley zu bekommen, war das sogar für die Toleranz des Militärs zu viel. Und Captain Matheny ließ den Fotografen hinauswerfen. All dem hielt Elvis mit außerordentlicher Geduld stand, präsentierte ein strahlendes, fröhliches Äußeres, bot witzige Bemerkungen und selbstironische Kommentare dar, erfüllte anstandslos alle Wünsche und weigerte sich lediglich, Autogramme zu geben, während er in der Reihe angetreten war. Er schätzte, dass er nicht mehr als 3 Stunden geschlafen hatte und lange vor dem Weckruf um 5.30 Uhr am nächsten Morgen wach war, sich anzog und rasierte, während die anderen gerade erst aufwachten. Der Colonel und 20 Fotografen schlossen sich ihm zum Frühstück um 6 Uhr an. Und dann war er 5 Stunden lang verplant für den Eignungstest, nach dem Mittagessen für einen 2-stündigen Vortrag über die Rechte und Pflichten eines Gefreiten, ein kurzes Geheimhaltungsinterview, die Ausgabe von $7 und schließlich bekam er den standardmäßigen GI-Haarschnitt verpasst. 55 Reporter und Fotografen standen herum und warteten darauf, den historischen Moment festzuhalten. »Heute Haare, morgen keine«, sagte Elvis, während er einige seiner Haare in der Hand hielt und sie für den Fotografen wegpustete. Doch er war so aufgeregt, dass er vergaß, dem Friseur die 65 Cent zu bezahlen und musste zu seiner Verlegenheit zurückgerufen werden. Er entdeckte eine Telefonzelle und ging los, um seine Mutter anzurufen. Als sie im Reporter hinterherrannten, versperrte ihnen Colonel Parker den Weg. »Ich denke, ein Junge hat das Recht dazu, alleine mit seiner Mutter zu sprechen«, sagte der Colonel. Am Mittwoch wurde ihm seine Uniform zugeteilt. Und der Colonel, der für die Kameras herumalberte, versuchte ihn dazu zu bringen, eine schmale Westernkrawatte dazu zu tragen. »Nein, Sir, wenn ich hier drinnen eine Krawatte trage, dann müsste ich die Strafe auf mich nehmen und nicht Sie«, antwortete Elvis. An jenem Nachmittag gab es eine Ankündigung, dass Elvis Presley der 2nd Armored Division, der berühmten Hell on Wheels-Einheit von General George Patton, in Fort Hood außerhalb von Carleen, Texas, für seine Grundausbildung und weiterführende Panzerausbildung zugeteilt werden würde. »Bis jetzt sei er ein guter Soldat gewesen«, verkündete der Kasernenkommandant General Ralph R. Mace. »Zumindest meiner Meinung nach hat er sich auf eine fabelhafte Art und Weise verhalten.« Sechs der 13 aus Memphis kommenden Einberufenen wurden nach Fort Hood abbestellt, inklusive Rex Mansfield und William Norville, den Elvis sofort Nervous Norville taufte. Nachdem er mehr als 200 Meilen weit von einem Konvoi anhänglicher Fans verfolgt worden war, vermied der gecharterte Greyhound-Bus die üblichen Stops in Dallas und Waxahachie, wo sich bereits Hunderte von Fans versammelt hatten, und machte schließlich um 13.30 Uhr in Hillsborough, Texas Halt. In Fort Hood waren die Dinge von Anfang an unter erheblich mehr Kontrolle. Die Informationsoffizierin, Leutnant Colonel Marjorie Schulten, hatte bereits, noch ehe der Bus ankam, den Entschluss gefasst, dass sie eine andere Herangehensweise versuchen würde als die, die in Fort Chaffee angewandt worden war. Er sollte am 28. März gegen ungefähr 16 Uhr ankommen, erzählte sie dem Schriftsteller Alan Levy. Von 11 Uhr vormittags an begannen die Presseleute einzutrudeln. Ich habe noch nie so viele Menschen gesehen. Als ich einen Redakteur aus Fort Worth sah, der den Ruf hatte, seinen Schreibtischstuhl nie zu verlassen, wusste ich, dass dies ein Ereignis sein würde. Colonel Parker schaute nicht viel später vorbei, um, wie Levy bemerkte, seine Dienste, Ratschläge und moralische Unterstützung anzubieten. Leutnant Colonel Schulten wandte sich Colonel Parker zu, indem sie ihre Worte mit dem Respekt, der einer höherrangigen Person zustand, wählte, besonders einer, die alle ihre Ränge in der Welt draußen gemacht hatte, und sagte zu ihm: Colonel Parker, die 2nd Armored Division wird bei dem Tempo, in dem diese Anfragen hereinkommen, nicht in der Lage sein, diesen Jungen auszubilden. Sie haben hier eine immense Investition, und so wird Ihnen wohl nicht gefallen, was ich jetzt und hier machen werde. Parker, dessen äußerst detaillierte Pläne für die Zeit vor seiner Einberufung niemals einen weiblichen Offizier in Betracht gezogen hatten, gab sich dem Unvermeidlichen mit einem unterwürfigen »Gut, Colonel, Sie sind der Boss« geschlagen. Was sie machen wollte, war Elvis Presley nach seinem ersten Tag in Fort Hood für Presseleute und Fotografen für tabu zu erklären. »Sie werden wie versprochen völlig freie Hand haben«, sagte sie, »aber nur für diesen einen Tag, nach dem heutigen Tag nichts.« Und an diese Vorgehensweise hielt sie sich auch. Die ersten Tage waren extrem schwierig für einen recht isolierten Elvis Presley, der sehr großes Heimweh hatte. Die anderen beobachteten ihn nur, einige von ihnen piesackten ihn ein wenig, aber zum größten Teil war es Elvis eigene private Schlacht, wie Rex Mansfield beobachtete, als er verzweifelt darum bemüht war, sein Gleichgewicht zu finden und als einer der Jungs akzeptiert zu werden. Langsam wurde er es und langsam entspannte er sich auch ein wenig, aber der Ausbilder Sergeant Bill Norwood, der sich mit ihm anfreundete und es ihm erlaubte, von Norwoods Zuhause aus Privatgespräche zu führen, bemerkte sein Heimweh und seine Tränen aus erster Hand und fragte sich, was passieren würde, wenn ihn die anderen so sehen könnten. »Wenn du mein Haus betrittst«, sagte er zu Elvis, »kannst du alles rauslassen. Mach, was immer du willst und mach dir keine Sorgen über irgendetwas.« Aber wenn du zu meiner Vordertür hinausgehst, dann bist du Elvis Presley, du bist ein Schauspieler, du bist ein Soldat. Also bei Gott, ich will, dass du schauspielerst. Lass niemanden wissen, wie du dich in deinem Inneren fühlst. Er hielt seine Schützenmedaille mit einem Karabiner, eine Scharfschützenmedaille mit einer Pistole und wurde zum stellvertretenden Gruppenführer ernannt, zusammen mit Rex und Nervous Norville jeweils für ihre Einheit. Allmählich, sagte er, wurde er akzeptiert. »Ich habe um nichts gebeten und sie haben mir auch nichts gegeben. Ich mache einfach nur dasselbe wie die anderen auch. Ich habe es sehr gut gemacht.« Er wusste nur nicht, wem er vertrauen konnte. Der Colonel kam ein- oder zweimal vorbei, um seine Unterschrift auf einigen Dokumenten zu bekommen und ihm über die Verkäufer und ihre Strategie zu berichten. Es war beruhigend, Neuigkeiten von seiner Karriere zu erhalten, selbst wenn er sich wenig für die Fakten und Zahlen interessierte. Doch als ihn ein Geschäftsmann aus Waco namens Eddie Fadell, den er zum ersten Mal während einer fünftägigen Texas-Tour im Januar 1956 getroffen hatte, 2 Wochen nach dem Beginn seiner Grundausbildung besuchen kam, war es, als ob er einen lange verlorenen Freund wiedergefunden hätte. Fadell, in seinen 30ern, verheiratet, 2 Kinder, war einer der nicht so seltenen Individuen, die sofort auf Elvis' Anziehungskraft reagiert hatten. Tatsächlich hatte er nach Elvis spontaner Einladung, mit ihm auf die kurze Tour von 1956 zu gehen, seinen Job als DJ in Dallas gekündigt und hatte sich ihm für einige weitere Tage angeschlossen, als Elvis später im selben Jahr zusammen mit Nick Adams für einen Auftritt im Hard O Texas Coliseum in Waco zurückkam. Ich dachte, dass er sich wahrscheinlich nicht an mich erinnern würde, aber ich ging rüber zum Stützpunkt, um es herauszufinden. Ich musste einen Haufen Bürokratie über mich ergehen lassen, ging zum Sergeant des Tagesraums und er nahm mich ganz schön unter Beschuss, aber schließlich ging er dann doch los, um Elvis für mich zu holen. Und tatsächlich, er erinnerte sich an mich. Ich lud ihn zu uns nach Hause ein, wenn er loskommen könnte, sagte ihm, dass wir ihm ein zweites Zuhause geben würden, ihm Privatsphäre und Hausmannskost und all solche Dinge bieten würden. Und er sagte, sicher, ich werde da sein. Er sagte, die nächsten 2 Wochen kann ich nicht kommen, aber ich werde da sein. Ich dachte mir, ja, yeah, darauf wette ich. Aber getreu seinem Wort klingelte 2 Wochen später mein Telefon. In der Zwischenzeit war Anita auf Einladung von Sergeant Norwood und seiner Frau zu Besuch gekommen, die ihr zu Hause auf dem Stützpunkt zur Verfügung stellten. Als sie ankamen, war Elvis gerade zu 24 Stunden Wachdienst eingeteilt, aber Sergeant Norwood ließ anklingen, dass er sich gemäß der Richtlinien der Army von diesem Posten befreien könnte, wenn er für sich einen Ersatz gleichen Ranges fände. Elvis wandte sich an Rex Mansfield und bot ihm $20 dafür an, dass er ihn vertrat. Ich sagte ihm direkt heraus, dass ich gerne seinen Wachdienst übernehmen, aber unter keinen Umständen sein Geld annehmen würde, schrieb Rex, der mit Abscheu den Wettstreit um Elvis Aufmerksamkeit beobachtet hatte. Ich sagte zu ihm, dass ich dies für jeden anderen GI machen würde, dessen Mädchen auf ihn wartete. Das war der wirkliche Anfang unserer Freundschaft. Elvis nahm Anita mit nach Waco, um Eddie Fadell zu besuchen. Er rief mich von dem Kreisverkehr an, wo alle Highways zusammentrafen, die nach Waco hineinführten, und ich hatte große Schwierigkeiten, ihn zu finden, da er nicht direkt dort blieb, wo ich ihn vermutete. Doch er folgte meinem Wagen direkt bis zu meinem Haus. Von da an kam er jedes Wochenende. Nervous Norville begleitete ihn ein- oder zweimal mit seiner Frau, die nach Texas gekommen war, um Anita Gesellschaft zu leisten. Aber meistens waren es nur Elvis, Anita und die Fadells. Sie sangen und spielten Platten, und Elvis rief mindestens einmal pro Tag zu Hause an. Er sagte Mama und sie sagte wohl Sohn. Von da an ging es dann einfach weiter. Schluchzen, weinen, heulen. Er glaubte, dass seine Karriere vorbei wäre. Oft sagte er zu mir, es ist alles vorbei, Eddie. Er meinte, sie werden mich nicht mehr kennen, wenn ich zurückkomme. Ich sagte, Elvis, es ist nicht vorbei. Es fängt gerade erst an. Du wirst nie vergessen werden. Er sagte, nein, es ist alles vorbei. Das war's. Er war felsenfest davon überzeugt. Eddie hatte kaum Zweifel, dass Elvis Anita eines Tages heiraten würde. Sie fühlten sich miteinander einfach so wohl und er fühlte sich in ihrer Gesellschaft und in Fadells Haus offensichtlich zu Hause. Seine Mutter sagte später zu mir, er hätte ihr erzählt, dass die Fadells ihm ein zweites Zuhause gegeben hatten. Der Heimaturlaub sollte am Samstag, dem 31. Mai um 11 Uhr vormittags beginnen, wurde aber in letzter Minute auf 6 Uhr vorverlegt und Anita und der Colonel warteten am Tor des Stützpunkts. Elvis setzte sie in Dallas ab, wo sie ihre Flüge nach Memphis bzw. Nashville nahmen und setzte seinen Weg mit Rex Mansfield und Nervous Norville fort. Er ließ Nervous auf der Lamar Avenue aussteigen und nahm Rex mit nach Graceland, wo bereits hunderte von Fans am Tor warteten, als sie ankamen. Elvis hielt nicht an, schrieb Rex, weil er müde war und es nicht erwarten konnte, seine Leute zu sehen, aber er versprach, später noch einmal herauszukommen und Autogramme zu schreiben. Die Behandlung, die Elvis mir nach unserer Ankunft zuteilwerden ließ, war für mich wirklich unglaublich. Nach den üblichen Umarmungen und Küssen für seine Mutter und seinen Dad und dem herzlichen Willkommen für seine alten Freunde, schenkte er mir seine volle Aufmerksamkeit. Er führte Rex durch das Anwesen, was Rex in seinen Memoiren zu beschreiben versuchte. Aber bloße Worte haben ihre Grenzen und Sehen ist besser, um es zu glauben. Noch nie zuvor hatte ich das Innere eines Hauses gesehen, nicht einmal im Film, das so schön und luxuriös wie die Graceland Villa war. Dann überraschte mich Elvis weiter, als er sich persönlich die Umstände machte, mich zu meinen Eltern zu bringen. Wir fuhren in einer seiner Limousinen durch das hintere Tor über ein großes Feld. Zwei seiner besten Freunde kamen mit uns, Lama Fike und Red West, der zu jener Zeit bei den Marines war, aber Urlaub genommen hatte, um bei Elvis zu sein, während dieser Urlaub hatte. Als wir uns verabschiedeten, bat mich Elvis, die letzten paar Tage meines 14-tägigen Urlaubs mit ihm zusammen in Graceland zu verbringen und bot mir an, dass ich mit ihm nach Fort Hood zurückfahren könnte. Begierig nahm ich dieses Angebot an. Er hatte das Gefühl, als sei er in die Welt zurücktransportiert worden, in die er wirklich gehörte. Doch es war nicht mehr als eine verlockende Vision. Er wusste, dass dies alles dazu bestimmt war, zu vergehen. Alles schien unverändert zu sein. Es war wie in alten Zeiten, wo alle in Graceland versammelt waren. Freunde, Familie, die Fans an den Toren. Es gab geschäftliche Besprechungen mit dem Colonel. Der Colonel sprach andauernd mit ihm über langweilige geschäftliche Angelegenheiten, über Entscheidungen, die zu treffen waren. »Und was war mit Anita, die so viel Zeit bei ihm in Texas verbrachte?«, fragten die örtlichen Reporter. »Nun ja, ich weiß, dass die Zeitungen uns bereits verlobt, verheiratet und sonst noch was sehen, aber es sah nur so aus.« »Wie schmeckte ihm das Essen bei der Army?« »Ich habe bei der Army Sachen gegessen, die ich noch nie zuvor gegessen hatte, und ich habe Sachen gegessen, von denen ich nicht wusste, was es war, aber nach einem harten Tag Grundausbildung könntest du eine Klapperschlange essen.« »Army-Zeiten?« »Ich bin daran gewohnt. Ich schlafe nicht mehr und nicht weniger als früher, nur zu anderen Zeiten. Hier im Urlaub habe ich Schwierigkeiten, nach Mitternacht wach zu bleiben, wo ich doch früher die ganze Nacht über aufgeblieben bin.« »Hat er viele Briefe nach Hause geschrieben?« »Ich habe in meinem ganzen Leben noch keinen Brief geschrieben.« »Warum trug er die ganze Zeit über auch im Urlaub seine Uniform?« Ganz einfach, ich bin irgendwie stolz darauf. Und sein Gesamteindruck von der Army? Es liegt in der menschlichen Natur zu meckern, aber ich mache weiter und gebe mein Bestes. Eins noch, die Army bringt Jungen bei, wie Männer zu denken. Er ging mit seinen Eltern zu einer speziell arrangierten Vorstellung von King Creole, ließ sich bei Jims die Haare schneiden und kaufte sich ein neues rotes Lincoln Continental Cabrio. Für die folgende Woche war eine Aufnahmesession in Nashville angesetzt, die der Colonel schließlich angesichts von Steve Scholes nahezu hysterischen Bitten zugestanden hatte. Scholes sah sich schon für 2 Jahre in der Wildnis verschwinden, mit nicht mehr als 4 veröffentlichbaren Stücken in der Tasche und dass er allein die Schuld dafür bekommen würde, wenn plötzlich alles auseinanderbrechen sollte. Der Colonel ließ ihn regelrecht kriechen. Aus ihrem Schriftwechsel wird deutlich, dass sich Scholes praktisch selbst knebeln musste, um nicht seine wahren Gefühle auszudrücken. Doch so frustrierend die letzte Session auch gewesen war, so nahm ironischerweise diesmal alles Form an und in 10 Stunden, im Verlauf einer einzigen Nacht, bekamen sie 5 nahezu perfekte Singles. Zum ersten Mal waren Scotty und Bill nicht mit im Studio und DJ wurde in eine Nebenrolle verbannt. Aber sie wurden kaum vermisst, als herausragende Session-Musiker aus Nashville ihre Plätze einnahmen und die Session mit seit einiger Zeit nicht mehr dagewesener elektrisierender Energie und musikalischem Humor explodierte. Da waren Hank Snow an der Gitarre, der Bassist Bob Moore, Floyd Kramer spielte Klavier und Buddy Harmon Schlagzeug, während Chet Atkins aus dem Regieraum herauskam, um die Rhythmusgitarre beizusteuern. Darüber hinaus hatten die Jordanaires ein neues Mitglied, Ray Walker, der Bass sang. Jedes Mal, wenn er an der Reihe war, versuchte Elvis, mich auf jede erdenkliche Weise durcheinander zu bringen. Er bewegte seine Lippen, sagte aber nichts und dann sagte er seinen Text. Er machte mir das Leben ganz schön schwer. Tom Diskin, der für den Colonel sprach, brachte seine Sorge zum Ausdruck, dass die Instrumente zu laut wären und eventuell Elvis' Stimme übertönen könnten, aber Scholes versicherte ihm, dass dies beim Mix alles ausbalanciert werden würde. Als Rex nach Graceland zurückkam, war die gesamte Gang versammelt, inklusive Nick Adams, der aus Hollywood eingeflogen war, und Rex spürte eine ausgeprägte Kälte, die in der Luft lag. »Ich konnte ihr Misstrauen und ihr Ressentiment spüren«, schrieb er. »Später ertappte ich mich dabei, wie ich dieselben Ressentiments hatte. Ich war eifersüchtig, dass Elvis mir vielleicht nicht so viel Aufmerksamkeit schenken würde, dafür mehr dem neuen Kerl. Egal, ich habe beschlossen, dass diese Kerle mich besser akzeptieren, denn ich hatte vor, eine Zeit lang zu bleiben.« Als er sich in seinem neuen roten Lincoln auf den Rückweg zum Stützpunkt machte, fühlte er sich sowohl heiter als auch deprimiert. Heiter, weil es so einfach gewesen war, wieder in sein altes Leben zurückzuschlüpfen. Deprimiert aus so ziemlich denselben Gründen, weil er es nicht ertragen konnte, es so einfach aufzugeben. Der Colonel hatte die Army-Richtlinien studiert und als Elvis wieder zurück in Fort Hood war, beriet er sich mit Sergeant Norwood, der ihm mitteilte, dass es einem Soldaten, wenn erst einmal die Grundausbildung vorbei war, gewöhnlich erlaubt wurde, außerhalb des Stützpunkts zu leben, wenn er Angehörige hatte, die in der Nähe wohnten. Innerhalb von Tagen hatten Vernon und Gladys, die ja wirklich Elvis' gesetzmäßige Angehörige waren, ihre Sachen gepackt und waren mit Vernons Mutter Minnie im weißen Fleetwood unterwegs, während Lamar im Lincoln Mark II voranfuhr. Bis zum 21. Juni hatten sie sich in einem gemieteten Wohnwagen mit 3 Schlafzimmern direkt außerhalb der Tore von Fort Hood eingerichtet. Und als sich dieser fast umgehend als zu beengt für 5 Erwachsene erwies, mieteten sie ein Haus mitten in Killeen. Elvis nahm seine Eltern am ersten Wochenende, an dem sie in der Stadt waren, mit rüber, um die Fadells kennenzulernen. Und dann noch einmal in der darauffolgenden Woche zu einer Grillparty anlässlich des Nationalfeiertages am 4. Juli. Seine Mutter freundete sich umgehend mit Eddies Frau Lanell an. Sie und meine Frau gingen immer zum Lebensmittelgeschäft und kauften die Dinge, die Elvis gerne hatte. Und dann zog sie ihre kleine Schürze an, ging in die Küche und bereitete sie zu. Sie war vergnügt, es waren einfach häusliche Leute und wir hatten eine fröhliche Zeit. Eddie hatte in der Zwischenzeit einen Flügel an sein Haus angebaut, der seine eigene speziell angefertigte Stereoanlage hatte, und dekorierte ihn in Pink und Schwarz, damit sich Elvis an den Wochenenden wohler fühlte, wenn er über Nacht blieb. Unter der Woche besuchte Eddie die Presleys, während Elvis Dienst hatte. Gladys saß immer in einem Schaukelstuhl, trug einen Hausanzug und war barfuß, so gemütlich wie man nur sein konnte. Elvis liebte Bananencremekuchen und es gab da ein Restaurant namens Toddle House, das sie herstellte. An einem Dienstag oder Mittwoch brachte ich ihm ein paar dieser Kuchen, zusammen mit den aktuellsten Magazinen und einem Stapel Singles. Ein guter Freund von mir, Leonard Nixon, besaß einen Plattenladen und bei jeder neuen Single, die herauskam, rief er mich an und sagte, Elvis würde diese hier gerne hören, das weiß ich. Er gab sie mir einfach, die neuesten Sachen von Connie Francis und Fats Domino und Sam Cooke, Sänger, die Elvis wirklich gerne mochte. Wir kamen immer ungefähr 1 Stunde, bevor Elvis nach Hause kam, vorbei und dann begann der hektische Betrieb. Sie mussten damit beginnen, das Essen vorzubereiten. Die Fans versammelten sich vor der Tür und, na, du weißt schon, es war einfach eine sehr hektische Zeit, weil sie wussten, wann er zu Hause sein würde. Für den Haushalt der Presleys waren es wieder gute Zeiten, obwohl Gladys sich nicht besonders darauf freute, nach Deutschland zu gehen, wenn Elvis' Kompanie nach Übersee verschifft werden würde. Vernon war hauptsächlich besorgt über die Auswirkungen, die all dies auf die Karriere seines Sohnes haben würde. Was Elvis anbelangte, so blieb er unter der Woche vollkommen eingespannt mit der weiterführenden Ausbildung, die aus dem Training zum Panzersoldaten bestand. Elvis erzielte den 3. Platz beim Panzerschießen und übernahm gelegentlich die Kompanietrommel beim Marschieren. Doch er lebte für die Wochenenden. Anita kam manchmal vorbei, aber meistens fuhren er, Lamar und Rex, Rexodus, wie er ihn nannte, und ein Haufen anderer Kerle nach Dallas oder Fort Worth, wo es eine Schule für Stewardessen gab, oder sie hingen einfach bei den Fidels in Waco herum, wo sie aßen, herumblödelten und Touch-Football spielten. »Es gab immer eine Parade von Autos«, sagte Eddie stolz. »Jedes Mal, wenn meine Frau ihn vorfahren sah, sagte sie, oh, ich muss 12 oder 15 Leute durchfüttern. Doch nur Elvis blieb.« Gladys war ohne Ausnahme freundlich zu dem Strom von Besuchern, die in Killeen aus geschäftlichen oder privaten Gründen oder einfach nur so vorbeikamen. Der Colonel kam einige Male und schloss sich zusammen mit Elvis und Vernon ein. »Er kam ins Wohnzimmer«, sagte Eddie, »und sprach mit jedem, der gerade da war, meistens mit mir und Gladys und Lamar, aber über geschäftliche Dinge sprachen sie hinter verschlossenen Türen. Wir wussten nie, was da drinnen vor sich ging, aber manchmal kam Elvis stinksauer heraus und nachdem der Colonel weg war, fluchte und kochte er. Aber bei anderen Gelegenheiten verlief es freundschaftlich und er kam mit einem guten Gefühl und einem Lächeln auf seinem Gesicht herein. Es gab Zeiten, in denen sie verschiedener Meinung waren, doch das hatte nichts mit Elvis' künstlerischen Bestrebungen zu tun. Der Colonel hatte damit nichts zu tun, aber er war für die geschäftliche Seite zuständig, was meiner Meinung nach der richtige Weg war. Vic Morrow, der in King Creole den Anführer der Gang gespielt hatte, machte einmal einen kurzen Zwischenstopp. Und Vince Edwards und Billy Murphy machten auf ihrem Weg nach Dallas einen Umweg über Killeen, wobei sie lediglich wussten, dass Elvis hier stationiert war, aber nicht, wo er wohnte. Sie waren gerade in eine Tankstelle gefahren, um nach dem Weg zu fragen, als Lamar die Nummernschilder aus Hollywood entdeckte und sie mit raus zum Haus nahm. Elvis hatte immer noch Dienst, teilte Gladys ihnen mit. Sie bestand jedoch darauf, dass sie zum Essen blieben, und Vernon brachte sie in einem kleinen Blechwohnwagen hinter dem Haus unter. Elvis kam endlich nach Hause und sie feierten ein fröhliches Wiedersehen. Aber dann bekamen Vince und Billy immer mehr Angst im Wohnwagen, nachdem alle anderen zu Bett gegangen waren. »Gegen 1 Uhr am Morgen«, sagte Vince, »war es uns egal, was er dachte. Diese gottverdammten Tiere begannen so viel Lärm zu machen, dass wir unsere Ärsche einfach von dort wegschafften und ein Motel nehmen mussten. Und so gingen sie, ohne sich zu verabschieden.« Fans tauchten an ihrer Türschwelle auf. Nachbarn beschwerten sich über den Verkehr. Ein paar Mädchen stellten neben der Straße auf Elvis' Nachhauseweg einen Stand mit einem Schild mit der Aufschrift »Bitte halte hier an, Elvis« auf. Und eines Tages machte Elvis das auch. Eddie Fidel transportierte Fanclub-Präsidenten von der Bushaltestelle in Temple und wieder zurück, und Mrs. Presley war nie etwas anderes als höflich. Aber als der Sommer fortschritt, fühlte sie sich immer schlechter. Sie hatte eine ungesunde Farbe und konnte nichts mehr bei sich behalten. Sie rief ihren Arzt in Memphis an, Dr. Charles Clark. Sie sagte zu mir, »Dr. Clark, morgen ist Mittwoch.« Ich sagte, »Ja, Ma'am.« Sie sagte, »Haben Sie nicht am Mittwoch frei?« »Nun ja, ich möchte, dass Sie herfliegen und mich untersuchen, weil ich krank bin.« Ich sagte, »Mrs. Presley, ich suchte krampfhaft nach einer Entschuldigung. Ich habe keine Lizenz, um in Texas zu praktizieren.« Sie sagte, »Haben Sie nicht?« Sie sagte, »Nun gut, dann muss ich eben jemanden finden, der mich fährt. Ich muss sowieso für Elvis etwas Gemüse aus dem Garten holen.« So redete sie eben. Sie war eine sehr süße Person. Ich erinnere mich noch, als sie früher einmal ziemliche Magenprobleme hatte und ich sie auf eine, wie wir es nannten, weiche Diät gesetzt hatte, also dass sie keine feste Nahrung zu sich nehmen durfte. Sie kam irgendwann später zurück und sagte, »Doc, ich habe genau das gemacht, was Sie mir gesagt haben. Ich habe nichts in meinen Magen gesteckt. Ich bin sehr vorsichtig gewesen. Ich habe nur Pepsi-Cola und Wassermelonen zu mir genommen. Das war ihre weiche Diät.« Elvis setzte seine Eltern am Freitag, den 8. August, in Temple in den Zug nach Memphis. Am Samstag wurde Gladys ins Krankenhaus eingeliefert. Dr. Clark war sich nicht sicher, was nicht mit ihr stimmte. Es war ein Problem mit der Leber, aber sie hatte keine Gelbsucht, soweit ich mich erinnere. Es war keine typische Hepatitis. Ich rief jeden Arzt an, den wir erreichen konnten, und wir versuchten unser Bestes, es zu diagnostizieren. Wie es scheint, hatte eine Art Gerinnungsphänomen ihre Leber und inneren Organe befallen. Am Montag war er sich der Diagnose immer noch nicht sicher, doch er wusste, dass es etwas Ernstes war. Er rief Elvis an, der gerade erst mit seinem 6-wöchigen Truppenübungsprogramm begonnen hatte und anfangs keinen Urlaub bekommen konnte. Elvis rief praktisch jede Stunde an, um Neuigkeiten über seine Mutter zu erfahren. Und schließlich sagte er: Wenn mein Urlaub bis morgen früh nicht genehmigt ist, dann werde ich trotzdem morgen Nachmittag da sein. Ich sagte: Hör zu, Elvis, entferne dich nicht unerlaubt von der Truppe. Alle jungen Männer auf der Welt beobachten dich. Du bist ein Vorbild, tu das nicht. Ich sagte: Gib mir den Namen deines Colonel und ich werde dich da rausholen, wenn es schon so weit gekommen ist. Ich sagte: Ich kenne den Vorsitzenden des Military Affairs Committee. Ich werde ihn anrufen. Also gab er mir den Namen seines Colonel und ich rief den Colonel an. Der Colonel sagte: Nun gut, Doktor, wenn es ein anderer als Elvis wäre, dann würde ich ihn gehen lassen. Aber wenn wir Elvis gehen lassen, werden sie sagen, dass wir ihm besondere Privilegien gewähren. Ich sagte einfach zu dem Colonel: Das sind meine exakten Worte. Ich sagte: Passen Sie auf, Colonel, ich muss mich hier mit der Presse aus der ganzen Welt zusammensetzen und jeden Tag mit Ihnen sprechen. Wenn Sie nun sagen, dass Sie ihm besondere Privilegien zugestanden haben, dann werde ich Sie voll und ganz unterstützen, wenn Sie ihn gehen lassen. Aber ich sagte auch: Darüber hinaus, Colonel, wenn Sie ihn nicht gehen lassen, dann werde ich mich mit Ihnen zusammensetzen und Ihnen Feuer unter Ihrem Arsch machen. Ich habe ihm das genau so gesagt. Ich habe selbst 5,5 Jahre in der Armee gedient. Während des Zweiten Weltkriegs war ich Chef der Herzchirurgie und Walter Reed, und ich wusste, wie man mit Colonels umzugehen hatte. Elvis war innerhalb von Stunden hier. Der Colonel erkannte den Fingerzeig. Elvis und Lamar flogen am Dienstagabend, dem 12. August, von Dallas aus, und Elvis ging direkt zum Krankenhaus. »Oh, mein Sohn, oh, mein Sohn«, rief Gladys aus, die bereits ihre Sorge darüber ausgedrückt hatte, dass er geflogen war, um sie zu sehen. Er verbrachte ungefähr eine Stunde im Krankenhauszimmer und fand sie in einer etwas besseren Verfassung vor, als er erwartet hatte. Ihr Zustand war immer noch ernst, sagte Dr. Clark, aber sein Besuch hatte ihr unheimlich gut getan. Er ließ seinen Vater im Krankenhaus zurück, wo Vernon auf einem Feldbett neben Gladys Bett kampierte. Elvis kam früh am nächsten Morgen zurück und blieb einige Stunden bei ihr, kam dann am späten Nachmittag mit einem Haufen Freunde zurück, die sich draußen im Wartezimmer herumtrieben, während er seine Mutter besuchte. Sie war in einer besseren Stimmung als tags zuvor und sprach redselig über verschiedene Themen. Er blieb bis fast gegen Mitternacht und versprach ihr, früh am nächsten Morgen zurück zu sein, um einige der Blumen mit nach Hause zu nehmen. Um 3:30 Uhr klingelte das Telefon in Graceland. »Ich wusste, was es war, noch bevor ich ans Telefon ging«, sagte Elvis. Vernon war von etwas geweckt worden, das er als Atemnot seiner Frau beschrieb. Er stützte ihren Kopf ab und rief nach einem Doktor, aber noch ehe der Arzt zu ihr kommen konnte, war sie verstorben. Elvis kam innerhalb von Minuten an und sank mit seinem Vater neben dem Bett auf seine Knie. Als Lamar Vernons Mutter Minnie nur Minuten später zum Krankenhaus brachte, stiegen wir aus dem Aufzug und ich konnte Elvis und Vernon wehklagen hören. Ich hatte so etwas zuvor noch nie in meinem Leben gehört. Es war wie ein Schrei. Ich kam den Gang entlang und Elvis sah mich und packte mich und sagte: Satnam ist fort. Sie warteten im Krankenhaus, bis der Leichenwagen kam und sie mitnahm. Elvis war untröstlich, berührte immer wieder ihren Leichnam, bis ihn das Krankenhauspersonal bitten musste, damit aufzuhören. Vom Krankenhaus aus rief Elvis Sergeant Norwood im Stützpunkt an, sowie Anita Wood, die in New York war, um die Andy Williams Show zu machen. Es war 5:30 Uhr morgens und ihre Mutter ging an den Apparat. Elvis konnte kaum sprechen, sagte Anita. Sie versprach sofort nach der Show an jenem Abend zu kommen. Als Reporter am Vormittag zum Haus kamen, fanden sie Elvis und seinen Vater, die auf den Stufen vor Graceland saßen, vollkommen hilflos. Sie hatten sich gegenseitig die Arme über die Schultern gelegt und schluchzten unkontrolliert, blind gegenüber der Anwesenheit von irgendwem. Elvis trug ein weißes, zerknittertes Frackhemd mit hochgerollten Ärmeln, khakifarbene Buntfaltenhose und aufgeschnallte White Bucks. Der Tod seiner Mutter, erzählte er den Reportern, ohne dass es ihm peinlich war oder dass er sich schämte, hatte sein Herz gebrochen. Tränen strömten seine Wange hinab, schrieb der Reporter des Press Scimitar. Er weinte das ganze Interview hindurch. Sie ist alles, wofür wir gelebt haben, schluchzte er. Sie war immer mein bestes Mädchen. Als er die geschwungene Auffahrt hinunterschaute, sagte er: Wenn Mama sich schlecht fühlte, gingen wir mit ihr immer die Auffahrt auf und ab, damit es ihr wieder besser ging. Jetzt ist es vorbei. Hunderte von Fans hatten sich vor den Toren versammelt und hielten Wache, als am frühen Nachmittag der Leichnam zum Haus überführt wurde. Elvis hatte verlauten lassen, dass er die Beerdigung zu Hause halten wollte, auf traditionelle Art und Weise, da seine Mutter seine Fans immer geliebt hatte, und er wollte, dass sie eine Chance hatten, sie zu sehen. Der Colonel überstimmte ihn jedoch, indem er auf die Sicherheit verwies, und so wurde der Anblick auf Freunde und Verwandte beschränkt. Der Leichnam wurde in einem silbernen Sarg feierlich im Musikzimmer aufgebahrt. Gladys war in ein babyblaues Kleid gekleidet, das ihre Schwester Lillian sie nie hatte tragen sehen. Und Elvis kämpfte wieder mit den Tränen, als er sich an die Schlichtheit seiner Mutter erinnerte, an ihre Unempfänglichkeit gegenüber den Annehmlichkeiten von Reichtum und Ruhm. »Meine Mama liebte schöne Dinge, aber sie wollte sie nicht tragen«, verkündete er mit bitteren Emotionen. Nick Adams kam von der Küste eingeflogen, Cliff Gleaves war unterwegs aus Florida und Vernons Vater Jesse fuhr mit dem Bus aus Louisville. Als Dr. Clark beim Haus ankam, fand er eine niedergeschlagene Szene vor. Der Ausdruck von Trauer war einfach unglaublich stark. Er und sein Dad liefen einfach nur auf und ab, gingen zur Haustür und hatten ihre Arme umeinander gelegt. Einfach tiefster Schmerz. Den ganzen Tag über gab es ein anschwellendes Crescendo von Tränen und Ergriffenheit. Einige von Elvis' Verwandten saßen, laut einer Quelle, sturzbetrunken in der Küche. Wie Dr. Clark es sah, tat der Colonel sein Bestes, daraus eine opulente Veranstaltung zu machen. Als Alan Fordes hereinkam, war Elvis vollkommen benommen. Seine Stimme war schwach und gezwungen. »Mein Baby ist fort. Alan, sie ist fort.« »Ich weiß, Elvis«, sagte ich. »Es tut mir leid. Sie war eine nette Dame.« Dann nahm er mich mit rüber, um den Leichnam zu betrachten. Aber anstatt aufzustehen und die Besucher zu begrüßen, saß er einfach bei ihr, fast so, als wären sie die Gastgeber und die Gastgeberin ihrer eigenen kleinen Party. Es war mitleiderregend, das mit anzusehen. Junior holte Eddie Fadell vom Flughafen ab und Elvis führte ihn zum Sarg. »Schau dir Mama an«, sagte er. »Schau dir ihre Hände an, oh Gott, diese Hände mühten sich ab, mich aufzuziehen.« »Er konnte nicht damit aufhören, sie zu berühren«, sagte Gladys' Schwester Lillian. Er umarmte sie, küsste sie und wiegte vor und zurück, flüsterte zärtliche Worte, flehte sie an, zurückzukommen. Sie konnten ihn nicht davon abhalten, bis sie sich Sorgen um ihn machten, wissen sie, und schließlich mussten sie den Sarg mit Glas abdecken. Telegramme kamen an von Dean Martin, Marlon Brando, Ricky Nelson, Sammy Davis Jr., Tennessee Ernie Ford und von dem gegenwärtigen und dem zukünftigen Gouverneur von Tennessee, Frank Clement bzw. Buford Arlington. Am Abend kamen sowohl Sam als auch Dewey Phillips zum Haus hinaus. Dewey war ein Wrack. Er war im vorigen Monat von WHBQ gefeuert worden und sein Verhalten wurde unter dem Einfluss von Alkohol, Pillen und seiner Verschrobenheit zunehmend unberechenbarer. Doch er und Sam blieben die ganze Nacht und gaben ihr Bestes, um Elvis zu trösten, der sich nicht von der Seite seiner Mutter entfernte. »Nach einer Weile«, sagte Sam, »überredete ich ihn, mit in die Küche zu kommen. Wir setzten uns hin und ich hörte ihm einfach zu. Er wusste, dass ich ihm nicht irgendeinen Blödsinn auftischen oder versuchen würde, dass er sich gezwungen gut fühlte. Elvis sprach andauernd über den Leichnam und dass er ihn nicht irgendjemanden überlassen wollte. Ich konnte Elvis schließlich vom Sarg wegbringen und wir setzten uns an den Pool. Ich werde nie die abgestorbenen Blätter am Pool vergessen. Ich konnte ihn überzeugen, dass er seine Mutter gehen lassen sollte. Ich wusste einfach gut genug, welchen Teil von ihm ich auf welche Weise ansprechen musste.« Anita kam schließlich am Freitagmorgen um 2.30 Uhr an. Alle kampierten in der Küche und im Wohnzimmer. Nick stellte ihr ein behelfsmäßiges Bett neben dem von Elvis auf, damit sie ihm während der Nacht Gesellschaft leisten konnte. George, Alan, Lamar und auch einige der anderen Jungs hatten sich alle eingerichtet, um bis zum Schluss zu bleiben. Anita fand Elvis und Vernon, die auf den Stufen vor Graceland saßen. Als er sie sah, umarmte er sie. Sie weinten beide und er sagte, »Komm rein, Little, ich will, dass du Mama siehst.« Sie wollte eigentlich nicht, da sie noch nie zuvor einen Toten gesehen hatte, aber er sagte, »Komm rein, Little, Mama liebte dich. Ich will, dass du mitkommst und sie dir ansiehst. Sie sieht so hübsch aus.« Er nahm sie mit ins Musikzimmer. Und da war eine Glasscheibe, die sie abdeckte, aber der Deckel stand weit offen, sodass ihr ganzer Körper frei lag. Und er nahm mich mit rüber und begann darüber zu sprechen, wie hübsch sie doch aussah. Irgendwann vertrieb der Colonel die meisten Nachzügler und Dr. Clark verabreichte Elvis ein Beruhigungsmittel. Um 9 Uhr morgens, während Elvis noch schlief, kam das Memphis Funeral Home, um den Leichnam abzuholen. Die Beerdigung war für 15.30 Uhr an jenem Nachmittag angesetzt und Reverend Hamill leitete den Gottesdienst. Als der Gottesdienst begann, waren bis zu 3.000 Leute am Leichnam vorbeigeschritten und draußen waren 65 Polizisten, um die Menschenmassen unter Kontrolle zu halten. Das Gotteshaus war völlig überfüllt, als sich beinahe 400 Trauergäste in die 300 Sitzplätze drängten. Chet Atkins war anwesend, nicht aber Scotty und Bill. Elvis trug einen dunkelbraunen Anzug und eine Krawatte und man musste ihm aus der Limousine heraushelfen. Bevor der Gottesdienst begann, kam Dixie, die mittlerweile verheiratet und Mutter war, zusammen mit ihrer Tante an und betrat die kleine Nische, wo die Familie saß, um ihr Beileid auszusprechen. Als ich in den Raum kam, saßen dort Elvis und sein Vater und er sprang geradezu von seinem Stuhl auf und packte mich, noch ehe ich durch die Tür hindurch war. Es war so... »Schau, Dad, Dixie ist hier, als ob ich die Welt retten würde. Wir umarmten uns einfach und spendeten uns eine Minute lang Trost. Dort saßen 20 oder 30 Leute und es war gleich an der Zeit, dass der Gottesdienst begann. Aber für uns beide war das sehr emotional und auch für seinen Dad. Und er sagte, wirst du heute Abend nach Graceland kommen? Ich muss einfach mit dir sprechen. Ich sagte, naja, ich werde es versuchen. Er war einfach so erschüttert. Es hat mir das Herz gebrochen, ihn so zu sehen. Als die Blackwood Brothers, die hinter dem Altarraum standen, Precious Memories sangen, hörte man Vernon ausrufen, alles, was wir jetzt noch haben, sind Erinnerungen. Während Elvis schluchzte, oh Dad, Dad, nein, nein, nein. Die Blackwood Brothers waren Gladys Presleys liebstes Gospelquartett gewesen und Elvis hatte veranlasst, dass sie aus South Carolina eingeflogen kamen. Jedes Mal, wenn sie ein Lied beendeten, so J.D. Sumner, schickte er eine Nachricht zu uns nach hinten, dass wir ein weiteres singen sollten. Wir sollten ursprünglich 3 oder 4 Lieder singen, aber es endete damit, dass wir ungefähr 12 sangen. Ich habe noch nie einen Mann so sehr leiden oder trauern sehen wie ihn. Reverend Hamill predigte über ein Thema, das zu dem Anlass passte. Frauen können heutzutage in beinahe allen Bereichen Erfolg haben, sagte er. Aber die wichtigste Arbeit von allen ist es, eine gute Ehefrau und eine gute Mutter zu sein. Mrs. Presley war solch eine Frau. Es wäre töricht, diesem Vater und diesem Sohn zu sagen, macht euch keine Sorgen, trauert nicht, seid nicht traurig. Natürlich werdet ihr sie vermissen, aber ich kann mit Paulus sagen, trauert nicht wie die übrigen, die keine Hoffnung haben. Einige Male während des Gottesdienstes brach er beinahe zusammen. Ich saß während der Zeremonie direkt hinter ihm, sagte Anita, und er fing plötzlich an, laut zu weinen. Nachdem der Gottesdienst vorbei war und die Trauergemeinde hinausgegangen war, standen er, Vernon, James Blackwood und sein Freund Captain Woodward vom Memphis Police Department alleine neben dem Sarg. Er ging zum Sarg hinüber, sagte James, küsste seine Mutter und sagte, Mama, ich würde jeden Cent, den ich besitze, aufgeben und wieder Straßengräben ausheben, nur um dich zurückzuhaben. Er schluchzte und weinte hysterisch. Er kam herüber, legte seinen Arm um mich, lehnte sich auf meine Schulter und sagte, James, ich weiß, dass du eine Ahnung davon hast, was wir gerade durchmachen. Er sagte, du weißt es nicht, aber ich war im Publikum bei RWs und Bills Beerdigung im Alice Auditorium nach dem Absturz, also weißt du, was ich erlebt habe. Und ich sagte, ja, das weiß ich, aber bis zu jenem Tag hatte ich nicht gewusst, dass er da gewesen war. Die Szene am Friedhof war nicht weniger chaotisch oder emotionsgeladen. Die Straßen waren gesäumt von Zuschauern, als die Prozession auf der Bellevue die Stadt verließ und dann in den Highway 51 überging, als sie den Forest Hill Cemetery 2 oder 3 Meilen vor Graceland erreichte. Das Grab war von weiteren 500 Zuschauern umgeben. Mr. Presley versuchte Elvis zu trösten, aber jedes Mal löste er sich selbst in einem Anfall von Trauer auf. »Sie ist fort, sie kommt nicht zurück«, verkündete er immer wieder voller Hoffnungslosigkeit. Elvis bewahrte seine Fassung ein wenig besser, bis er gegen Ende unkontrolliert in Tränen ausbrach und, als die Feier vorüber war, sich über den Sarg lehnte und ausrief, »Auf Wiedersehen, Darling, auf Wiedersehen, ich liebe dich so sehr, du weißt, wie sehr ich mein ganzes Leben nur für dich gelebt habe.« 4 Freunde zogen ihn halb in die Limousine. »Oh Gott«, beteuerte er, »alles, was ich habe, ist fort.« Zurück in Graceland war es eine chaotische Szene. Freunde und Verwandte irrten im hilflosen Durcheinander umher. Elvis war untröstlich und der Colonel an seinem Kommandoposten in der Küche, als Dixie früh an jenem Abend herauskam. Sie hatte nicht die Absicht, sich ihm in seinem Kummer aufzudrängen. Ich hatte nicht vor, ihn an jenem Abend zu sehen, da er bereits von Leuten umgeben war. Ich trug Shorts und hatte Lockenwickler im Haar. Ich wollte ihm einfach nur sagen, dass ich ihn am nächsten Abend sehen würde. Ich hielt am Tor an und keiner der Presleys war da. Ich ging auf den Wachmann zu und sagte, würdest du bitte im Haus anrufen und Elvis sagen, dass ich hier unten bin und dass ich morgen Abend vorbeikommen werde, um ihn zu besuchen, wenn das in Ordnung ist? Der Kerl sagte also, okay, ich werde es ihm ausrichten, aber ich war mir sicher, dass er ihm die Nachricht nicht überbringen würde. Dann ging ich zurück zu meinem Auto und es wollte nicht anspringen. Während ich da saß, kam einer von Elvis Cousins auf mich zu und sagte, bist du nicht Dixie? Und ich sagte, ja. Er sagte, Elvis wartet auf dich im Haus. Ich sagte, nein, ich will ihn heute Abend nicht sehen. Ich habe Lockenwickler im Haar und ich bin nicht angezogen. Ich hatte vor, ihn morgen Abend zu sehen. Er sagte, nein, es ist besser, wenn du mit hochkommst. Er hat bereits hier unten angerufen, um zu sehen, ob du hier am Tor bist. Er nahm meine Schlüssel mit zum Auto und nahm mich mit rauf zum Haus. Elvis kam zur Tür heraus und umklammerte mich. Wir gingen ins Haus und die einzige Person, die wir sahen, war seine Großmutter. Ich sagte, wo sind alle? Ich dachte, bei dir wären lauter Leute. Denn ich glaube nicht, dass das übertrieben ist. Ich glaube, da standen mindestens 20 oder 30 Wagen vor der Tür. Er sagte, ich habe ihnen gesagt, sie sollen verschwinden. Und ich habe die ganze Zeit über, als wir da waren, keine Menschenseele gesehen oder gehört, außer dem Dienstmädchen in der Küche. Er ging hinein und bat sie, uns etwas Limonade zu bringen, und wir gingen rüber in den Flügel, wo das Klavier stand, und unterhielten uns. Wir redeten über seine Mutter und gingen noch einmal die Zeit durch, als ich sie kennengelernt hatte, und all die Dinge, die wir gemacht haben. Und er brachte zum Ausdruck, wie besonders es war, einfach mit jemandem zusammen zu sein, den man schon so lange kannte, der einen liebte und akzeptierte, einfach für das, was man damals war. Er sagte, ich frage mich, wie viele meiner Freunde, die jetzt hier sind, hier wären, wenn es 5 Jahre früher wäre. Er sagte, nicht sehr viele, denn sie wollen alle etwas von mir. Und er erzählte mir von einem der Jungs, der zu jener Zeit für ihn den Background-Gesang machte, der sein Herz dem Herrn geschenkt hatte. Er erzählte Elvis, dass er von dem Leben, das er führte, weg musste. Und Elvis sagte, ich wünschte, ich könnte das machen. Es war einfach so traurig. Ich sagte, warum machst du das nicht? Du hast bereits getan, was du wolltest. Du bist da gewesen, also lass uns einfach auf den Gipfel aufhören und zurückgehen. Er sagte, dafür ist es zu spät. Es gibt zu viele Leute. Da sind zu viele Leute, die abhängig von mir sind. Ich habe zu viele Verpflichtungen. Ich stecke zu tief drin, um da rauszukommen. Das war das letzte Mal, dass ich ihn sah. Naja, nicht das letzte Mal, weil ich am nächsten Tag zurückkam, fein angezogen und so. Aber du weißt schon, am nächsten Abend war das Haus voller Leute. Weißt du, das ist die Art, wie es immer sein wird. Das war sein Lebensstil. Das war sein Leben. Es bekräftigte für mich nur, dass das, was ich in jener Nacht sah, die Realität war. Wir haben das beide realisiert. Er steckte da drin und es gab keinen Weg hinaus. Er konnte nicht zurück zu meinem Lebensstil, genauso wenig, wie ich seinen hätte annehmen können. Er weinte den ganzen Tag, sagte George. Wir konnten ihn beruhigen und am nächsten Tag begann alles von vorne. Am Samstag kehrte er noch einmal zum Memphis Funeral Home zurück, diesmal für die Beerdigung von Red Wests Vater. Red, der immer noch beim Marine Corps in Norfolk, Virginia stationiert war, hatte um Sonderurlaub gebeten, sobald er von Gladys Tod erfahren hatte. Die Bitte wurde abgelehnt, aber dann erfuhr er am selben Morgen von der Krankheit seines Vaters. Er war gezwungen, Gladys Beerdigung zu versäumen, da er sich um die Details der Beerdigung seines Vaters am nächsten Tag kümmern musste, und er war völlig verblüfft, als Elvis in der Leichenhalle auftauchte. »Mann, er hatte tags zuvor diese Strapazen durchgemacht. Er hätte nicht da sein dürfen, aber kurz bevor der Gottesdienst begann, erschien Elvis an der Türschwelle. Er war in Begleitung von Alan Fordes und Gene Smith und Lamar Fike. Sie waren alle sehr respektvoll angezogen. Elvis musste beinahe zu mir hinübergetragen werden. Er kam zu mir rüber und fiel mir quasi in die Arme. »Meine Mama war gestern hier, genau wo dein Daddy ist, Red«, sagte Elvis zu mir. Er konnte nicht viel mehr sagen.« Sein Urlaub wurde um 5 Tage verlängert und seine Freunde versuchten, ihn aufzuheitern. Er kaufte sich einen neuen Van und die ganze Gang fuhr mit ihm übers Land. Sie gingen ins Kino und zum Rainbow Rollerdrome, aber es war nicht dasselbe. Selbst die Tennessee Highway Patrol beteiligte sich, als sie ihn zum morgendlichen Hubschrauberflügen über Memphis mitnahmen und ihm beibrachten, wie man die Steuerung zu bedienen hatte. Ganz Memphis, tatsächlich die ganze Welt, litt mit ihm, als mehr als 100.000 Karten, Briefe und Telegramme im Hauptquartier des Colonel in Madison eintrafen. Nichts davon jedoch änderte etwas an der Sache. Gegen Ende der Woche kam sein Zahnarzt Lester Hoffman zusammen mit seiner Frau vorbei, um ihr Beileid auszusprechen. »Dies war das erste Mal, dass wir da waren. Ich zermarterte mir meinen Kopf darüber, was ich machen sollte. Ich hatte wirklich keine Ahnung, als ich einen Anruf erhielt. Dr. Hoffmann, können Sie zum Haus kommen? Elvis würde Sie gerne sehen. Als wir dort ankamen, war das Zimmer voll mit seinen alten Kumpels. Wir schauten uns um und sahen kein bekanntes Gesicht. Ich saß neben diesem jungen Kerl und er sagte, »Wen wollen Sie sehen?« Ich sagte, »Wir sind hier, um Elvis zu sehen.« Er sagte, »Nun ja, Sie werden ihn nicht sehen. Er hat sein Zimmer nicht verlassen.« Ich sagte, »Nun gut, das ist sein gutes Recht. Es liegt an ihm, ob er uns sehen will.« Dann sprachen wir mit Vernon und Vernon sagte, »Nur eine Sekunde, ich werde Elvis holen.« 5 Minuten später kam Elvis herein. Er machte eine Handbewegung und das Zimmer leerte sich. Wir sagten ihm, wie leid es uns täte, und er sagte zu Sterling, »Mrs. Hoffman, ich weiß nicht, ob dies der richtige Moment ist, aber die Zeitungen haben mein Haus so sehr ins Lächerliche gezogen.« Das waren seine Worte. Er sagte, »Sie haben es so ins Lächerliche gezogen, dass ich wirklich liebend gerne Ihre Meinung über mein Haus hören würde.« Sie sagte, »Elvis, ich bin wirklich nicht hierher gekommen, um durch dein Zuhause zu gehen. Wir kamen hierher, um bei dir zu sein.« Er sagte, »Aber ich hätte gerne Ihre Meinung.« Er führte uns durch das ganze Haus. Mein Geschmack ist nicht gerade fantastisch, aber es sah sehr gut aus. Alles passte zusammen. Jedenfalls, als wir zum Wohnzimmer zurückkamen, sagte er, was denken Sie? Und Sterling sagte, wenn du mir den Schlüssel gibst, dann tausche ich mit dir und ich werde nicht mal einen Teller verändern. Dann sagte Sterling zu ihm, hast du jemals daran gedacht, dass du all dies besitzen würdest? Es ist einfach so wunderschön. Er sagte, Mrs. Hoffman, ich habe nicht einmal geglaubt, dass ich aus der Humes High kommen würde. Am Sonntag kehrte er nach Fort Hood zurück. Es gab Anweisungen, dass nichts verändert werden sollte. Nichts sollte auch nur im geringsten im Zimmer seiner Mutter durcheinandergebracht werden. Alles sollte so belassen werden, wie es gewesen war. Die einfache Inschrift auf dem Grabstein seiner Mutter lautete, sie war der Sonnenschein unseres Heims. Die letzten paar Wochen in Fort Hood vergingen wie unter einem Dunstschleier. Vernon, Elvis' Großmutter Minnie, Lamar, Junior und Jean wohnten alle in dem Haus in Killeen und Red schloss sich ihnen an, als er in der ersten Septemberwoche von den Marines entlassen wurde. Es war, wie Red es beschrieb, eine Atmosphäre, in der jeder beinahe verzweifelt versuchte, Elvis aufzuheitern. Gelegentlich blieben sie die ganze Nacht über auf. Manchmal saß die ganze Bande mit einer Gitarre herum und wir sangen, bis wir heiser waren. Es war nie mehr so wie früher, schrieb Rex Manfield in seinen Memoiren über die Tage in der Army. Wir alle litten mit Elvis und wegen Elvis immensem Verlust, und während des Rests unserer Ausbildung schwebte ein gewisses Maß an Traurigkeit über uns allen. Der Colonel kam einige Male vorbei, um mit Elvis Kriegsrat über die Verschiffungspläne und über zukünftige RCA-Veröffentlichungen zu halten. Anita, die andauernd damit beschäftigt war, Gerüchte über eine bevorstehende Hochzeit abzuwehren, kam häufig zwischen ihren Auftritten und Fernsehengagements auf Besuch vorbei. Elvis' Großmutter, bemerkte sie, tat ihr Bestes, um Gladys Platz einzunehmen. Sie bereitete alle seine Lieblingsspeisen zu. Was auch immer er gerne aß, sie machte es ihm. Und zwischen Elvis, seinem Vater und seiner Großmutter gab es immer noch dieses außergewöhnlich enge Band der Verbundenheit. Aber nun war es eine Verbundenheit aus Trauer. Manchmal sprachen er und Anita darüber, dass sie ihn besuchen kommen würde, wenn er in Deutschland war. Aber dieser Gedanke existierte eher in der Fantasie als in der Realität. Ab und zu fuhren sie mit Eddie Fidel zum Drive-In in Waco und Elvis und Eddie gingen zu einer R&B-Revue in Fort Worth und veranstalteten bei einer Johnny Horton-Show in Temple beinahe einen Aufruhr. Es war in der Konzerthalle im Zentrum von Temple, sagte der aus Shreveport stammende Jerry Kennedy, der für Johnny Horton Gitarre spielte. Ich saß auf diesen großen Türen, die sich früher an der Rückseite der Konzerthalle nach oben öffnen ließen, wo man rückwärts mit einem Lastwagen hinfahren konnte. Und dieses Auto fuhr vor. Alle diese Kerle sprangen heraus, zusammen mit Elvis in seiner Uniform, und sie sagten, »Hey, kannst du uns zur Hintertür hereinlassen?« Ich sagte, »Schätze schon, weil ihr es seid.« Also ging ich hinunter und öffnete die Hintertür, und er kam herein, und dann gingen wir auf die Bühne. Johnny spielte 4 oder 5 Stücke, und dann sagte er, »Ich möchte jemanden herzlich willkommen heißen, der mich hinter der Bühne besucht. Ich stehe da und denke mir, tu das nicht, oh Gott, er wird das nicht machen.« Und er tat es, und dann sagte er, ich hätte gern, dass er herauskommt und sich verbeugt, Elvis. Und die Leute sprangen auf und stürmten einfach zur Bühne. Ich packte meine Gitarre und rannte weg. Am letzten Wochenende, an dem er in Fort Hood war, kam Kitty Dolan zu Besuch. Als sie ankam, fand sie das ganze Wohnzimmer voller Mädchen vor. Sie würdigte jedoch völlig die Aufrichtigkeit der anderen und ihr ehrliches Bestreben, seinen Kummer zu erleichtern. Ein Fan sprach davon, wie sie Graceland besucht hatte und wie Gladys ihr stolz das Heim und den rosa Cadillac, das Geschenk ihres Sohnes, gezeigt hatte. »Welcher andere Junge liebt seine Eltern so sehr?«, hatte Gladys zu ihr gesagt, berichtete das Mädchen, während Elvis Tränen in die Augen traten. Nach dem Essen saßen sie herum, sangen Lieder und hörten mit einer Gospel-Session mit einigen der Jungs auf. »Um 2 Uhr morgens sagten wir Gute Nacht«, erzählte Kitty der Kolumnistin May Mann. »Als er mich küsste, sagte ich mit einem kleinen Lachen, was läuft da mit dir und Anita Wood? Ich habe die ganzen Geschichten gelesen.« Elvis lächelte und sagte, sie hatte einen guten Pressesprecher. Und dann küsste er mich noch einmal. Es gab ein Gruppenfoto von Elvis letzten Abend in Killeen, das Elvis mit Vernon, Lamar, Eddie, Junior und Red zusammen mit 2 oder 3 der Fanclub-Vorsitzenden zeigt. Elvis trägt seine Schützen- und Scharfschützenmedaille. Er ist umringt von Freunden, aber er sieht alleine und verlassen aus. Seine Augen sind ausdruckslos, seine Mundwinkel hängen herab, als ob er gleich weinen würde. Nachdem das Foto aufgenommen worden war, bat er Eddie, der Gruppe mit einem Gebet voranzugehen, und dann fuhren sie los, um ihn im Nieselregen zum Truppenzug zu bringen. Die Zugfahrt nach New York verlief zum größten Teil unspektakulär. Einer von 4 speziellen Truppenzügen, welche ungefähr 1360 Soldaten zum Brooklyn Army Terminal beförderten, wurde ironischerweise über Memphis geleitet, und das drang an die Öffentlichkeit. Als der Zug einfuhr, wartete bereits eine Menge von Fans zusammen mit George Klein, Alan Fordes und einigen anderen von Elvis' Freunden. Es dauerte ungefähr eine Stunde, bis der Zug aufgetankt war. »Und diese wunderschöne Brünette kam auf mich zu«, sagte Klein. »Ich weiß nicht, ob sie zu jener Zeit auf die University of Mississippi ging, aber sie war eines dieser typischen wunderschönen Ole Miss-Mädchen. Sie sagte, dass ihr Name Janie Wilbanks wäre, und sie fragte mich, ob ich sie vorstellen könnte. Das tat ich auch, und ungefähr 2 Wochen später erhielt ich einen Anruf aus Deutschland. Wer zum Teufel war dieses Mädchen? Mann, die sah gut aus. Sagt ihr, dass sie mir schreiben und ein paar Fotos schicken soll. Da habe ich zum ersten Mal die Anzeichen dafür bemerkt, dass es ihm mit Anita vielleicht nicht allzu ernst war. Einer seiner Mitsoldaten gab Elvis ein Buch mit dem Titel »Poems That Touch the Heart«, und er blätterte es durch und las einige der Gedichte, aber eines saß ganz besonders. Es hieß »Should You Go First«, und er starrte es eine Zeit lang an, bis er es praktisch auswendig konnte. »Ich werde deine Stimme hören, ich werde dein Lächeln sehen. Und obwohl ich vielleicht blind umhertaste, die Erinnerung an deine helfende Hand mich mit Hoffnung wird beleben.« Meistens aber wollte er nicht alleine mit seinen Gedanken sein und die anderen Jungs wollten Geschichten über Hollywood, die Hollywood Starlets und das Filmgeschäft hören. Der Zug wurde einige Male aufgehalten und irgendwo in Delaware oder New Jersey tauchte ein ungestümer, winziger Soldat namens Charlie Hodge, der alles, was er konnte, dafür getan hatte, um in Fort Hood mit Elvis zusammenzukommen, aber nie wirklich die Gelegenheit bekommen hatte, in dem Waggon auf, in dem Elvis, Rex und Nervous Norval fuhren. Charlie hatte zusammen mit den Foggy River Boys gesungen und hatte 1955 sogar einmal Elvis hinter der Bühne im Ellis Auditorium getroffen. Er war überhaupt nicht schüchtern, auf gemeinsame Kontakte im Showgeschäft zurückzugreifen, und es dauerte nicht lange, bis sie über Wanda Jackson, den Country-Komiker Uncle Syp und die Leidenschaft, die sie für Quartettmusik teilten, sprachen. Charlie war fest dazu entschlossen, Elvis kennenzulernen, beobachtete Rex. Aber er war wirklich einer der lustigsten Typen, die man kennenlernen konnte. Die Art von Kerl, den man einfach mögen musste, und Elvis mochte ihn sofort. Sie verbrachten den Rest der Zugfahrt damit, Geschichten auszutauschen, und trennten sich erst, als der Zug schließlich um kurz nach 9 Uhr morgens in das Brooklyn Army Terminal auf der 58. Straße und First Avenue einfuhr. Dort wurde Elvis Presley, die öffentliche Figur, einmal mehr zum Zentrum der Aufmerksamkeit. Es war eine Szene, die einem P.T. Barnum, Cecil B. DeMille oder dem Colonel, wenn er am extravagantesten war, würdig war. Ungeduldig warteten 125 Leute von der Presse, alle hohen Tiere von RCA, Elvis' Vater, seine Großmutter, Anita, Red und Lamar, die Eberbacks und Freddie Beanstalk sowie der Colonel mit seiner ganzen Truppe. Elvis würde bald herauskommen, erklärte der Pressesprecher der Army, doch in der Zwischenzeit würde er gerne das Protokoll durchgehen. In den ersten 10 oder 15 Minuten würden die Fotografen Aufnahmen machen dürfen. Danach sollte es die eigentliche Pressekonferenz geben. Im Anschluss daran würden die Wochenschau und die Fernsehkameras ihre Chance bekommen. Dann würde der gefreite Presley für die Fotografen über die Gangway des Schiffes an Bord gehen, zusammen mit 8 zufällig ausgewählten Kameraden aus dem Zug. Und schließlich würde eine kleine Gruppe Reporter an Bord gelassen werden. »Ich möchte noch etwas sagen, Ladies and Gentlemen. Seit dieses Terminal existiert, während des Ersten Weltkriegs, den gesamten Zweiten Weltkrieg hindurch und bis heute, sind Millionen von Truppen hier durchgegangen. Unter ihnen waren Tausende von Berühmtheiten aus den verschiedensten Bereichen der Kunst, Wissenschaft, des Sports und der Unterhaltungsbranche. Es ist nie die Politik der Army gewesen und ist es auch nach wie vor nicht, irgendeinen von diesen Leuten für eine Pressekonferenz herauszuheben. In diesem besonderen Fall jedoch...« »Worauf warten wir?« rief ein Reporter aus, als deutlich wurde, dass Elvis Presley angekommen war. »In Ordnung, bringt ihn her.

Die Jungs in seiner Einheit waren fantastisch gewesen. Wenn es so gewesen wäre, wie jeder gedacht hatte, ich meine, jeder dachte, dass ich nicht arbeiten müsste und ich würde eine Sonderbehandlung erfahren und dies und das. Aber als sie sich umsahen und sahen, dass ich Küchendienst machte und Wache schob und alles, genauso wie sie auch, naja, dachten sie sich, er ist genauso wie wir und so. Er hatte während seiner Karriere viel Kritik einstecken müssen. Was hielt er von den Anklagepunkten, dass seine Musik zur Jugendkriminalität beigetragen hätte? Das kann ich nicht sehen, denn wenn es etwas gab, das ich versucht habe zu tun, dann war das, ein anständiges, sauberes Leben zu führen und nicht irgendein schlechtes Beispiel abzugeben. Ich würde sagen, dass es Menschen gibt, die dich mögen werden und auch Menschen, die dich nicht mögen, egal was du machst. Man kann es nicht jedem recht machen. Wie stand es mit seinem großartigen Erfolg? Glaubte er, dass er Glück gehabt hatte oder dass er Talent besaß? Nun ja, Sir, ich hatte sehr viel Glück. Ich hatte das Glück, zu einer Zeit im Musikgeschäft einzusteigen, als es gerade keinen Trend gab. Die Leute suchten nach etwas anderem und ich hatte Glück. Ich kam gerade zum rechten Zeitpunkt. Und vermisste er das Showgeschäft? Ich vermisse meine Gesangskarriere sehr, aber auch die Army ist eine ziemlich gute Sache. Aber bestimmt vermisste er nicht die Fans, die an seiner Kleidung zerrten, die in sein Privatleben eindrangen und seine Sicherheit bedrohten. Doch das tat er, sagte er. Er vermisste sogar das. Denn das ist meine größte Liebe, wie ich bereits sagte, Leute zu unterhalten. Ich vermisse es wirklich. Und Hochzeit. Glaubte er, dass es das ideale Alter zum Heiraten gab? Naja, wenn man erwachsen wird, dann denkt man oft, dass man jemanden liebt. Und später im Leben findet man heraus, dass man falsch lag. Eigentlich liebte man sie nicht, man glaubte nur, dass man sie liebte. Und bei mir war es nicht anders. Als ich erwachsen wurde, hätte ich wahrscheinlich einige Male geheiratet und meine Mutter und mein Dad sprachen mit mir und sagten, du wartest lieber noch, um herauszufinden, ob es das ist, was du willst. Und ich bin froh, dass ich es tat. Wann war das letzte Mal gewesen, dass er geglaubt hatte, er wäre verliebt? Oh, viele Male, Ma'am. Ich weiß nicht. Ich schätze, dass ich kurz zuvor, ehe ich zu singen begann, am nächsten daran war, zu heiraten. Eigentlich rettete mir meine erste Platte meinen Hals. Es kommt zu allgemeinem Gelächter und dann fragt ihn jemand, ob er gerne etwas über seine Mutter sagen möchte. Ja, Sir, selbstverständlich würde ich das gerne. Meine Mutter. Ich schätze, da ich ein Einzelkind war, standen wir uns vielleicht etwas näher als, ich meine, jeder liebt seine Mutter, aber ich war ein Einzelkind und Mutter war mein ganzes Leben lang direkt an meiner Seite. Und es war nicht nur so, als würde man eine Mutter verlieren, es war, als würde man einen Freund verlieren, jemandem, mit dem man sprechen konnte. Ich konnte sie jederzeit während der Nacht aufwecken, wenn ich beunruhigt war oder mir Sorgen wegen etwas machte. Naja, sie stand auf und versuchte mir zu helfen. Und ich bin auch sehr wütend auf sie geworden, als ich langsam erwachsen wurde. Und das ist etwas Natürliches. Ein junger Mensch möchte etwas machen oder irgendwo hingehen und deine Mutter lässt dich einfach nicht. Und du denkst, warum, was stimmt nicht mit dir? Aber dann, später in deinem Leben, findest du heraus, sie wissen schon, dass sie recht hatte. Dass sie es nur aus dem Grund machte, weil sie dich beschützen und verhindern wollte, dass du Ärger bekommst oder verletzt wirst. Und ich bin sehr froh darüber, dass sie ziemlich streng mit mir war. Sehr glücklich, dass es so funktioniert hat. Die Pressekonferenz dauerte beinahe eine Stunde. Und als sie vorbei war, posierte er für noch mehr Fotos und gab noch mehr Autogramme, während der Informationsoffizier Moss versuchte, ihn aus der Menge zu befreien. »Die Leute würden böse werden, wenn man sie zurückwies«, flüsterte Elvis dem Informationsoffizier der Army zu. »Kommt jetzt«, sagte der Colonel und drängte die Verantwortlichen von RCA nach vorne. »Wir leben alle von ihm. Lasst uns auf das Foto. Der Junge ist ziemlich traurig.« Dann wurden draußen auf dem Kai noch mehr Fotos gemacht. Er marschierte mit einem geborgten Seesack über der Schulter die Gangway hinauf, während die Army-Band Tutti Frutti anstimmte. Er machte das nicht nur einmal, sondern achtmal für die Nachrichtenleute und die Fotografen, wobei die 2000 Verwandten, die für ihre eigenen Verabschiedungen da waren, auf Kommando winkten und schrien. Als er dann an Bord war, verschanzte er sich mit dem Colonel, Steve Scholes, Freddy Beanstalk und einigen anderen Mitgliedern des Gefolges aus der Branche hinter verschlossenen Türen. Er nahm eine kurze Weihnachtsbotschaft für seine Fans auf, die ihn zusammen mit einer bearbeiteten Version der Pressekonferenz unter dem Titel »Elvis Sales« mit seiner Öffentlichkeit in Kontakt bleiben ließ. Er beriet sich besorgt mit dem Colonel, Freddy und den Eberbacks und versprach, ihnen sein Bestes zu geben. »Er war resigniert«, sagte Anne Fulcino, die Publicity-Leiterin von RCA, die ihn kaum mehr gesehen hatte, seit sie die erste nationale Werbekampagne für einen unternehmungslustigen Jugendlichen im Frühjahr 1956 gestartet hatte. Er war besorgt, seine Karriere unterbrechen zu müssen. Er machte sich Sorgen, dass sich seine Platten nicht mehr verkaufen würden. Ich sagte, dass es dafür keinen Grund gäbe, aber ich weiß, dass er darüber nachdachte. Er holte eine der Postkarten heraus, die ihm der Colonel gegeben hatte, um sie gleichermaßen an Fans und seine Kameraden zu verteilen. »Gott schütze dich«, schrieb er darauf und überreichte sie ihr. Er schien gefangen, in die Ecke getrieben, so

0: dachte sie. Seine Augen suchten verzweifelt das Zimmer ab. »Warum kommst du nicht auch mit?« sagte er aus heiterem Himmel zu Red, der zusammen mit Lamar herumstand. »Red könnte zusammen mit Vernon, Grandma und Lamar herüberfliegen. Daddy wird sich um die Tickets kümmern«, sagte er. »Sie würden einen Heidenspaß haben.« Dann gab es ein kurzes Interview in der Bibliothek. Zum ersten Mal an jenem Tag klingt er in der Öffentlichkeit müde, sogar ein wenig niedergeschlagen. »Was denkt er?« wird er gefragt, als sich die Zeit für die Abfahrt nähert. »Nun ja, ich will sehr ehrlich sein«, sagt er zögernd. »Ich freue mich auf Deutschland. Ich freue mich darauf, das Land zu sehen und viele Leute kennenzulernen. Aber gleichzeitig freue ich mich auch darauf, wieder zurückzukommen. Denn hier habe ich angefangen. Hier sind alle meine Freunde, meine Arbeit und so weiter.« »Würde er gerne eine besondere Nachricht an seine Fans senden?« »Ja, das würde ich gerne. Ich möchte gerne sagen, dass ich trotz der Tatsache, dass ich weggehe und für einige Zeit aus ihren Augen verschwinde, hoffe, nicht aus ihrem Sinn zu sein. Und ich freue mich auf die Zeit, wenn ich zurückkomme und sie so wie früher werde unterhalten können.« Die Band spielte »All Shook Up«, »Hound Dog« und »Don't Be Cruel«, als das Schiff ablegte. Elvis stand draußen auf Deck und verteilte Fotos und Postkarten an seine Mitsoldaten und warf Küsse zurück an den Kai, hielt aber für einen Moment inne. Um mit seiner Schulter zu kreisen, seine Finger zu schnipsen und in die Knie zu gehen. Seine Bewunderer kreischten, berichtete die New York Herald Tribune. Colonel Parker strahlte. Der Mann vom Verteidigungsministerium aus Washington, der die Operation überwacht hatte, wischte sich über die Stirn und seufzte. Und Elvis winkte. Und winkte noch einmal für die Kameras. Und noch einmal und noch einmal.
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1: In dem Teenageralter zum typischen Helden der amerikanischen Populärkultur aufgestiegen ist und er verkörperte den Mythos des Rockers par excellence mit Aggressivität, grobschlächtiger Sinnlichkeit und der Schwermut des Außenseiters. Und später, als er sich mit kurzgeschorenem Haar nach Deutschland zum Militärdienst abkommandieren ließ oder in den Plüschtempeln von Las Vegas fülligen Damen seidene Schweißtücher zuwarf, da blieb er dennoch glaubwürdig. Die Generation seiner Verehrer war ja mit ihm inzwischen aus der latenten pubertären Asozialität und dem halbstarken Unrast in die Hausfrauen- und Familienvätersphäre hinübergewachsen. Elvis blieb so etwas wie das Bindeglied zu ihrer verlorenen Jugend. Und für nachgewachsene Rockfans, die heute 17-, 20-Jährigen, war er das Symbol für die erste musikalische Auflehnung gegen die Welt der Erwachsenen. Sein Biograf Jerry Hopkins beschreibt den ersten Küste-zu-Küste-Fernsehauftritt Elvis im Januar 1956 als einen Einbruch der Emotion und Erotik in das bis dahin sterile Schaugeschäft. Elvis sang da in der Dorsey-Show Heartbreak Hotel. Ich zitiere mal. Er ließ seine weit gespreizten Beine schlottern und zuckte kaum merklich mit dem rechten Knie. Es war eine Abmischung von rasanten Schlurfen und Charleston-Geschlenker. Er grinste höhnisch, senkte seine Augenlider, lächelte aus dem linken Mundwinkel und zuckte mit den Hüften. So etwas hatte das amerikanische Fernsehpublikum noch nie gesehen. Und Elvis bot es im Fernsehen von Küste zu Küste.
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Die RF-Fahnder werden mir verzeihen, das ist natürlich die bescheuerte RCE-Stereoaufnahme, die ich hier gerade nun mal zur Verfügung haben musste. Die Monoaufnahmen sind natürlich viel besser, da ist das dann nicht so auf billigen Hall gemacht. Die weitere Karriere Elvis nach den bescheidenen Anfängen von Sun Records ist ja hinlänglich bekannt. Für umgerechnet so 30.000 bis 40.000 Dollar kaufte ja RCA dann die ersten 7 Singles, glaube ich. Ich ziehe das jetzt aus dem Gedächtnis, kann mich da irren. Und machte dann natürlich seine Karriere in ganz anderen Dimensionen breit. Die war praktisch dann ein ständiger Höhepunkt. Sein Manager, Colonel Tom Parker, selber so eine schillernde Figur, ein ehemaliger Jahrmarktschausteller und Wunderdoktor, er trieb einen solchen Wucher mit Elvis' Funden, der zwar eigentlich maßlos und lachhaft war, aber dennoch erstaunliche Erfolge zeigte. Zum Beispiel zu Presleys erstem Auftritt in der Ed Sullivan Show, einer der populärsten Shows Amerikas, da gab es eine Sehbeteiligung von 82,6% bei den vielen Fernsehkanälen, die in den USA sind. Das ist natürlich schon erstaunlich. Und zu diesem Auftritt warf seine Plattenfirma im September 56 7 Singles gleichzeitig auf den Markt. Und eine davon, Heartbreak Hotel, verkaufte sich in einer Woche 1,5 Millionen Mal. Dann gab es noch als Bonus, natürlich vom Colonel nur als Bonus gesehen, die Leute mussten hier die Platte bezahlen, als Bonus wurde noch eine Single nachgeworfen, Love Me Tender aus dem gleichnamigen ersten Elvis-Film, der hieß übrigens im Deutschen, glaube ich, Pulverdampf und heiße Lieder. Diese Single erreichte dann eine Gesamtauflage von 7 Millionen Exemplaren. Bis zu seinem Tode hatte Presley rund 350 Millionen Singles und LPs abgesetzt und rangierte noch damit vor dem jahrzehntelangen Spitzenreiter Bing Crosby. Für mehr als 70 Singles und 30 LPs nahm er dann in aller Welt Goldtrophäen. Gegenüber war der höchstbezahlte Entertainer, der an jedem Orte, wie es immer so schön heißt, zu jeder Zeit jede Summe verlangen konnte. Seine Fernsehshow Aloha von Hawaii zum Beispiel, die am 14. Januar 1973 weltweit per Satellit übertragen wurde, erreichte 1 Milliarde Zuschauer. Das Magazin Time jubelte damals Elvis Eternus, ewiger Elvis.

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1: Elvis Eternus, das sagt sich und schreibt sich so schön, er war der unvergängliche Elvis, der wurde von ganz irdischen Problemen geplagt. Zum Beispiel der Tod der Mutter 58 hat ihn emotional nachhaltig belastet und die Scheidung von seiner Frau Priscilla 73 ließ ihn dann vollends zum Eigenbrötler werden. Er zog sich zwischen seinen Plattenaufnahmen und Konzerttourneen fast völlig in seine Villa Graceland bei Memphis zurück, nur umgeben von einer Mafia von ehemaligen Militärfreunden. Außerdem wurde er von allen möglichen Allergien und chronischen Krankheiten geplagt. Zum Beispiel diese berüchtigte übermäßige Gewichtszunahme der letzten Jahre ist also nicht eine Fresssucht, wie es immer so beschrieben wurde, wo man sagt, warum hört er nicht auf zu essen, sondern es war irgendwie eine Folge einer nicht unbekannten, aber für mich ein bisschen rätselhaften Krankheit, weil ich mich da auch nicht so auskenne. Das kann man vielleicht so erklären, wenn er nicht gegessen hätte, hätte er irgendwie wahrscheinlich mit anderen Störungen gelitten. Es war gerade so ein Zwang. Er hätte unter Entzugserscheinung gelitten und andere psychische Störungen gehabt, also nicht irgendwie, wie man so sagt, nur um aufzufressen, fasse ich mal kurz, schneide mal einen Gürtel enger, das war also wirklich eine ganz ernste Sache und nicht irgendwie ein Zwang, den man leicht hätte beseitigen können. Genauso hat er ja auch unter Augenbeschwerden gelitten, also es war wirklich eine ganz üble Sache und das hat natürlich zu seinem körperlichen Verfall enorm beigetragen. Ich glaube, wenn seine Frau sagt, er war drogenabhängig, dann muss man das Wort Drugs ein bisschen anders sehen. Das ist ja nicht etwa gleich Heroin oder sowas oder Kokain, sondern Drugs sind ja auch solche Drogen wie Valium oder Librium, Valium, also da wahrscheinlich wahnsinnig nervös war und unter Frustration und Verfolgungswahn zuletzt auch mit, hat er wahrscheinlich solche Beruhigungstabletten genommen, war von denen abhängig, nicht unbedingt gleich von den harten Drogen, wie sie also anderen Rockstars im Allgemeinen zugeschrieben werden. Aber komischerweise stand im Kontrast zu seinem körperlichen Verfall seine anhaltende Popularität bei Fans und Medienleuten gleichermaßen. Vielleicht haben Sie schon mal was von dem amerikanischen Skandalfotografen Ron Galilea gehört. Das ist der Mann, der also Jacqueline Onassis so lange mit der Kamera nachgesetzt hat, bis ihm dann die Handtasche über den Kopf schlug und er ins Krankenhaus musste. Und dadurch ist er dann erst recht zur Publicity gekommen, ist er der Mann, so ein Paparazzi, der also Prominente fotografiert. Und er, der es also wissen muss, was die Skandalpresse mag, hat noch vor kurzem in einem Artikel in der New York Times gesagt, Elvis Presley ist das Objekt Nummer 1 unter den ganzen Regenbogenpresseleuten. Aber dann nicht nur bei der Klatschpresse war er also ein Star, auch zum Beispiel der nie versiegende Strom seiner Schallplattenveröffentlichung erzielte ja immer noch Bestsellerlisten. Ich habe gerade gestern Abend in Rias Country ja die Hitparade vorgespielt und da war also Elvis Presley bei den Country-Songs an zweiter Stelle und bei den Country-LPs an vierter Stelle. Also das ist nicht so, dass man sagt, naja, da war ja auch wohl nichts mehr, der wollte ja keiner mehr hören. Das war immer noch ein Mann, der Bestsellerfolge erzielte. Und seine Konzerte waren ständig ausverkaufte Rituale. Anders kann man das wohl gar nicht bezeichnen. Rituale eines Künstlers, der die sogenannte Folk Art, die Volkskunst, also einer primitiven Anfänge, ohne Bruch zur Pop Art, zur Schlagerkunst, seiner kommerziell extensiv gelenkten Gegenwart restilisieren konnte. Und entscheidend für die Massensuggestion bei seinen Riesenkonzerten war gar nicht mehr die Qualität seiner Performance, die sehr uneinheitlich war, sondern allein seine Präsenz. 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
1: Ja, wenn so ein Adler der Popmusik stirbt, dann kommen natürlich die Geier. Ich zitiere mal aus der BZ von heute. Überschrift: Zu fett. Der erfolgreichste Rockstar der Welt konnte nicht mehr atmen. Es geht dann so geschmackvoll weiter. Ich zitiere hier auszugsweise: In den letzten Jahren war Elvis wiederholt im Krankenhaus. Grund dafür war seine Fresssucht. Allein zum Frühstück aß er regelmäßig 4 Eier, 4 Scheiben Speck und mehrere Pfannkuchen. Er wog zuletzt 210 Pfund. Damit er nicht zu dick aussah, zwängte er sich in ein Korsett. Beim Konzert vor 60.000 Zuschauern platzte ihm die Hose. Er war zu dick. Soweit zur Würdigung von Elvis Presley. Die BZ hat ja nur noch nie, man hat ja sich noch nie beklagt, dass die BZ zu viel Geschmack bewiesen hat, aber wir können sie doch wenigstens, und über Geschmack lässt sich streiten, lassen wir es also beiseite, aber wir sollen doch wenigstens sachliche Dinge korrigieren, sonst werden die BZ-Leser nie richtig informiert. Da heißt es zum Beispiel, er verkaufte weit über 100 Millionen Schallplatten, außerdem war er Star, in über 20 Filmen. Seinen Wehrdienst absolvierte Elvis in Heidelberg, damals sang er Muss sie denn zum Städtele hinaus in Deutsch. Nun, was jetzt die Realität angeht und nicht die BZ-Informationen. Er verkaufte weit über 300 Millionen Schallplatten und er spielte nicht in 20 Filmen, sondern in 33 Filmen. Seinen Wehrdienst absolvierte er nicht in Heidelberg, sondern in Friedberg in Hessen bzw. in Grafenwöhr. Und er sang damals auch nicht Muss ich denn zum Städtele hinaus, es sei denn abends auf der Bude zur Gitarre. Die offizielle Plattenveröffentlichung war ein halbes Jahr nach seiner Entlassung aus dem Militärdienst im Herbst 1960 in Hollywood aufgenommen worden, zu dem Film G.I. Blues. Das nur zur Information. Außerdem fällt mir noch eines ein, was heißt hier zu fett. 210 amerikanische Pfund, auch das habe ich durchgerechnet, sind 189 deutsche Pfund. Wenn Sie mal überlegen, dass Presley wohl so um 1,80 Meter groß war, war er sicherlich nur nicht schlank wie eine Gerte mit 189 Pfund, aber auch wiederum nicht so entsetzlich fett, dass man sagen könnte, das ist ja schon fast ekelhaft. Das Wort Fresssucht ist in dem Zusammenhang, in dem ich eben sagte, dass also die Krankheit durchaus eine Krankheit war, nicht bloß eine schlechte Gewohnheit, natürlich auch schlimm. Aber der Abend ist da unter Umständen nicht viel besser. Seit einem Jahr nahm Presley Rauschgift, heißt es in einer Überschrift, die Käufer anlocken soll. Etwas tiefer heißt es dann, die amerikanische Fernsehgesellschaft CBS meldete gestern Abend, es bestehe der Verdacht, dass der Sänger an einer Überdosis Tabletten gestorben sei. Auch eine Überdosis Rauschgift als Todesursache wird nicht ausgeschlossen. Presley nahm seit einem Jahr häufig Kokain. Da ist dann bloß noch von einem Verdacht die Rede und keiner weiß konkret, dass er Rauschgift nahm. Seine Frau, so sagen wir die Pressemitteilung, hat es eben nur unterstellt. Aber natürlich, wenn man Zeitungen verkaufen will, muss man als Boulevardblatt schon ein bisschen mit der Wahrheit hantieren.

Allerdings bemüht sich der Abend immerhin auf den Innenseiten um eine sehr faire und sachgerechte Beurteilung der Karriere und der Wirkung von Elvis Presley. Was dagegen die Leser der anderen Zeitung zu erwarten hat, ist die Vorankündigung: Morgen Elvis Presley, seine Hits, seine Frauen, sein Leben. Nehmen wir mal an, Elvis hätte einen Kommentar für diese Art von Romalie.

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1: Noch 9 Tage bis zum Beginn der Internationalen Rundfunk-, Fernseh- und Phonoausstellung Berlin 1977. Diesmal mit Schwerpunkt auf Hi-Fi-Stereophonie. Einige Neuheiten der einzelnen Firmen auf diesem Gebiet können Sie übrigens schon jetzt auf Hi-Fi-Ausstellungen bei Wertheim und im KDW besichtigen. Wichtig für die Entscheidung, welche Geräte man anschafft, ist natürlich auch der Preis. Schließlich werden Einzelbausteine als Hi-Fi-Anlage bei vergleichbarer Qualität meist ein wenig teurer als eine Kompaktanlage sein. Dieser Preisunterschied lässt sich aber wieder ausgleichen und manchmal sogar umkehren, wenn man Sonderangebote der Firmen abwartet, was bei dieser Technik bestimmt nicht schwerfällt. Denn man kann ja ohne weiteres noch alte Geräte bis zu dem Neukauf verwenden. Eine maßvolle, den eigenen Anforderungen entsprechende Kaufentscheidung ist die beste. Das umfassende Angebot der Funkausstellung Berlin, in Ruhe und sorgfältig geprüft, hilft Ihnen dabei.

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1: Ich weiß nicht, wie Ihnen zumute war, gestern Abend in der Spätausgabe der Tagesschau oder heute Morgen durch die Zeitung oder die Rundschau am Morgen erfahren haben vom Tod Elvis Presleys. Ich kann mich noch erinnern, als ich also in der Schuljunge noch war, da haben wir mal im Bayerischen Rundfunk so eine Schlagersendung mit Fred Rauch gehört. Und er brachte also ganz konventionelle Schlager. Und ganz zum Ende dann hat er so ganz verschämt einen Elvis Presley-Hit gebracht, so im Sinne von, naja, wir wollen der Jugend auch mal was im Jubel. Mein Vater hat also überhaupt gar keine Verständnis für diese Art von Musik. Ich musste das immer ganz heimlich und ganz leise hören. Und so entstand dann der Eindruck, da hört man was Verbotenes. Und Verbotenes ist natürlich was Aufregendes, bestimmt was Tolles, wenn das die Erwachsenen nicht mögen. Und so ging das dann immer weiter. Bei irgendwelchen Ereignissen, da sagt man sich, ja, als er damals sang, it's now or never, oder als dies und jenes Lied lief, da habe ich das und das gemacht, da ist mir das und das in der Schule passiert oder in der Tanzstunde, wo auch immer. Man verglich doch immer so seine Situation mit den gerade diesen Songsituationen von Elvis. Und so ging das dann die ganzen Jahre weiter und er hat ja doch eine ganze Menge Hits immer noch gehabt, bis zuletzt, wo man dann sagte, Mensch, ich weiß mal, als das Lied lief, da passiert das und das. Und so betrifft er natürlich der Tod von seinem Künstler viel mehr, als wenn da so ein Sänger weit weg von dem eigenen Erleben irgendwas singt. Und es kann schon tatsächlich sein, dass für viele Mitdreißiger der Tod von Elvis Presley, der ja mit seinen Liedern ihr Erwachsenwerden musikalisch begleitet hat, das letzte Kapitel in ihrer Jugend abschließt. Und das macht schon manche Leute betroffen und da kann ich durchaus verstehen, wenn da dieses Mädchen Irene in England, was da zitiert wurde, also tränenüberströmt vom Telefon des Disc-Jockeys, zusammenbricht. Es ist bestimmt vielen Leuten gegangen, dass sie also nicht sich hysterisch reingesteigert haben, sondern wirklich betroffen waren und irgendwie sagten, Mensch, das trifft mich hart, es tut mir leid, es ist, als ob ich persönlich irgendjemanden verloren habe.

des Service für heute. Kulturfreunde Jugend Deutschlands bietet jungen Leuten im Alter von 16 bis 24 Jahren eine einwöchige Flugreise nach London in der Zeit vom 7. bis 14. Oktober dieses Jahres an. Die Reisekosten betragen 380 Mark. Nähere Auskünfte erteilt die Naturfreunde Jugend unter der Telefonnummer 833 50 30. Ich komme schon ins Stottern bei dem Gedanken, wenn man 380 Mark für den Flug bezahlt, ist das ziemlich billig, nicht, dass man dann alles für das gesparte Geld in London bei den Kursumrechnungen kaufen kann, Donnerlittchen. Die Arbeitsgemeinschaft Berliner Clubs Behinderte, auch ABCB genannt, hat jetzt einen Infoladen. Dieser dient als Kontaktstelle für Behinderte und Nichtbehinderte. Wer Fragen und Anregungen hat oder mitarbeiten möchte, kann anrufen oder vorbeikommen. Hier die Adresse: ABCB-Laden, Monumentenstraße 27, Berlin-Kreuzberg, Montag bis Freitag, 13 Uhr bis 19 Uhr. Telefonnummer 785-3960. In der Galerie 70, Berlin-Charlottenburg, Schillerstraße 70, beginnt heute eine Ausstellung unter dem Motto Tourismus, die programmierte Völkerwanderung. Öffnungszeiten Mittwoch, Donnerstag und Freitag von 17 bis 21 Uhr. Und am Sonnabend von 11 Uhr bis 15 Uhr. Die anderen Tage sind Ruhetage. Da planen dann die Leute ihre Völkerwanderung. Im Leierkasten spielt die White Eagle New Orleans Band. Im Riverboot gastiert die Gruppe Candy. In der Eierschale sind Don't Worry Wyoming zu hören. Und Gwyn tritt Lothar von Fersen auf. Noch einige Filmtipps. Ted Garrett jagt Be the Kid um 20.30 Uhr im Kapitol mit Christofferson und Dylan. Die freudlose Gast um 18.30 Uhr im Arsenal, Fellini Satirikon um 20.30 Uhr im LDW und das Filmstudium Schlüter bietet Fellinis Roma um 20.30 Uhr. Cannes-Kino The Rocky Horror Picture Show um 22 Uhr allerdings erst und Colonna, wo Männer noch Männer sind, um 23.15 Uhr. Oder Service. Aus aktuellem Anlass ein Interview von Beate Schubert mit Mitgliedern der Beatles Revival Band.

0: angefangen, vor etwa 10, 12 Jahren, als wir überhaupt angefangen haben zu spielen. Und da war es einfach naheliegend, auch mal das zu machen, was wir inzwischen technisch können. Damals konnten wir es ja nicht. Ne?
1: Kopiert absichtlich. Und glaubt ihr, dass ihr gut kopiert?
0: Ja, wir geben uns Mühe. Das Publikum meint immer ja. Also, es gibt immer wieder welche Publikum, die sagen, wenn ich die Augen zumache, bilde ich mir ein, da läuft die Platte. Ne? Natürlich, Unterschiede müssen zwangsläufig sein, weil unsere Stimmen nicht identisch sind. Es ist nicht so, dass wir uns wahnsinnig Mühe geben, genau die Stimmen zu kopieren. Was wir kopieren, sind die Instrumentalteile und eben die Harmonien, dass wir also das so gut es uns gelingt nachmachen, ja. Wir glauben schon, dass es original klingt. Uns sind Grenzen gesetzt durch die Instrumentierung. Wir haben also zwei Gitarren, Bass, Schlagzeug und können darüber hinaus Sachen nicht machen, weil wir es original machen wollen, wo andere Instrumente drin sind. Und natürlich wurden gerade zum Schluss die Sachen immer komplizierter von der Instrumentierung her. Es gibt allerdings auch Stücke aus späteren Epochen, die, sofern sie nicht zu kompliziert gespielt waren, was die Instrumentierung anbetrifft, auch von uns zum spielbar sind und wir spielen sie auch.
1: Ihr habt jetzt eine Deutschland-Tournee gemacht, die ja auch sehr erfolgreich war. Worauf ist dieser Erfolg zurückzuführen? Ist es Nostalgie bei den Leuten?
0: Stimmt auch ein Teil Nostalgie, aber einfach auch, weil die Musik nach wie vor gut ist. Ne? Ich glaube nicht, dass die Leute nur deswegen ausflippen, weil es eine Erinnerung an damals war, sondern weil die Musik einfach zünden muss. Ne? Das hat sie vor 10 Jahren gemacht, tut es auch jetzt und wird es auch weiterhin, schätzen wir. Ne?
1: Was sitzen da für ein Publikum bei euch drin? Dieselben Leute, die in den 60er Jahren zu den Beatles-Konzerten gegangen sind, also doch heute um die 30 sind, oder sind das Jüngere?
0: Ja, erwartet haben wir das, aber es ist nicht so. Also natürlich sind diese Leute vertreten, aber es gibt auch ältere Leute, die unsere Eltern sein könnten, die damals die Sache sehr verpönt hatten, aber, und das vor allen Dingen auch wesentlich Jüngeren, die damals die Beatles unmöglich gekannt haben können, die genauso ausflippen wie wir damals auch.
1: Ihr arbeitet jetzt in einem Album. Wird das auch wieder so ein Beatles-Verschnitt?
0: Ja und nein, insofern ja, als dass auf dieser LP Beatles-Stücke drauf sind. Aber auf der anderen Seite sind das Beatles-Stücke mit deutschen Texten. Wir haben uns also Mühe gegeben, da auch Texte zu machen, die nicht halt so dem durchschnittlichen Liebe-Schmerz-Schema entsprechen, sondern auch ein bisschen inhaltsreicher sind, allerdings dem Inhalt und die Stimmung wiedergeben, die in den Originaltexten enthalten.
2: Es gibt einige Nummern, da geht es einfach nicht anders als Liebe, Schmerz und Herz und sowas reinzubringen, weil das halt im Originaltext vorhanden ist. Und wir wollten halt den Inhalt des Textes nicht ändern. Wir wollten halt einfach nur versuchen, das in einigermaßen umgangsdeutsch zu setzen.
3: Ein

0: Der aktuelle Anlass, bei dem ich eben sprach, ist natürlich die Treffpunkt-Pop-Parade am 3. September in der Eissporthalle, denn dort tritt neben anderen Stars auch die Beatles Revival Band auf. Ein paar Karten haben wir noch und das ist nicht irgendwie so eine übliche Sache, wir haben noch 1000, sondern wirklich, zum Beispiel heute Nachmittag kamen ein paar Leute vorhin alleine 31 Karten abgeholt. Wir senden diese Karten, die wir noch haben, gegen einen Rückumschlag, mit Briefmarke drauf, unsere Anschrift, Rias Treffpunkt, Kufsteiner Straße 69, 1000 Berlin 62. Wir haben jetzt heute so eine Art Elvis-Gedenksendung gehabt. Lassen Sie mich noch zum Schluss ein Zitat sagen, das Elvis vor einigen Jahren ein Interview in einem seiner raren Interviews gegeben hat. So können wir leider auch keinen Elvis-Original-Ton einspielen. Er sagte, als ich ein Junge war, da sah ich mich immer als den Helden in Comicbüchern und Filmen. Ich wuchs auf im Glauben an diesen Traum. Nun habe ich ihn erlebt. Mehr kann sich ein Mensch nicht wünschen. Barry Griff sagt, guten Abend.
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2: Hier ist

It's Now or Never gehört zu den meistverkauften Elvis-Singles überhaupt. 20 Millionen Exemplare wurden weltweit davon umgesetzt. 1960 stand diese Nummer in vielen Ländern auf Platz 1 der Hitparaden und war ein alter Hut mit neuen Federn. Das neapolitanische Volkslied O Sole Mio diente als Vorlage. Aber Elvis war nicht der Erste, der diese Melodie zum Pop-Hit werden ließ. Ihn hatte eine Version von 1949 dazu inspiriert, den Titel nochmals aufzunehmen. Die kam von dem Sänger Tony Martin und klang so.

Colonel Tom Parker ist vielen als Manager von Elvis Presley ein Begriff. Parker arbeitete auf dieser Basis auch mit Hank Snow zusammen. Doch als Parker Elvis kennenlernte, gab er Snow den Laufpass, der deswegen mächtig sauer war. Der Countrystar nahm es jedoch billigend in Kauf, da Elvis mit seinem Sohn befreundet war. 1958 sang Elvis den Titel A Fool Such As I und erreichte damit in den USA Platz 2 der Hitparaden. 6 Jahre zuvor hatte den Song schon Hank Snow aufgenommen.

Eine wohlbekannte Nummer, mit der Peggy Lee untrennbar verbunden ist. Diese Platte datiert von 1958 und zwei Jahre später zog Elvis nach. Den Klassiker hat ein gewisser John Davenport geschrieben. Das war ein Pseudonym des Songwriters Otis Blackwell, der für eine ganze Reihe von Elvis-Hits verantwortlich zeichnete, wie beispielsweise Don't Be Cruel. Aber auch One Broken Heart for Sale, 1962 in dem Film Ob blond, ob braun, zu hören und zu sehen. Hier kommt die Demo-Version davon, die Otis Blackwell selbst gesungen hat.

0: Wir bleiben beim Film. 1960 kam der Western Flaming Star, flammender Stern, in die Kinos. Kaum bekannt ist, dass der Streifen zunächst mit Black Star betitelt war. Noch während der Entstehungszeit kamen jedoch die Verantwortlichen der Filmgesellschaft zu der Erkenntnis, dass dies für einen Blockbuster nicht attraktiv genug klang. Allerdings war der Titelsong bereits im Kasten, so dass er flugs überarbeitet werden musste. Elvis und die Jordanaires, die ihn als Chor begleiteten, mussten nochmals ins Studio, um das Lied neu aufzunehmen. Die nie verwendete Urfassung ist aber erhalten geblieben und liegt nun auf.
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1: Originale, Alternativen, Raritäten. So lautet der Untertitel der heutigen Ausgabe von Selten, aber super, die Elvis Presley gewidmet ist, der nun 90 Jahre alt geworden wäre. Als nächstes möchte ich Ihnen in diesem Zusammenhang James Marcus Smith aus Houston, Texas vorstellen. Unter dem Pseudonym Jet Powers nahm er Rockabilly-Songs auf, doch ein anderer Bühnenname wird Ihnen vielleicht geläufiger sein, PJ Proby. Der Sänger und Songwriter wartete in seiner Heimat Amerika vergeblich auf den Durchbruch. Vielmehr war er in Großbritannien eine Zeit lang populär. So verkörperte er beispielsweise 1977 in London den King of Rock'n'Roll im Musical Elvis. Mit Elvis gab es in seinem Schaffen aber schon viel früher Berührungspunkte. Denn um seinen Lebensunterhalt zu verdienen, nahm Proby eine ganze Reihe von Demo-Versionen auf, darunter viele Songs, die später Elvis auf Platte brachte. Dazu gehört Fun in Acapulco aus dem gleichnamigen 1963 uraufgeführten Film.

Das war doch ziemlich nah an der späteren Hit-Version von Elvis, finden Sie nicht auch? Und wir bleiben im Jahr 1963. Kiss Me Quick ist der Elvis-Hit, der in Deutschland am längsten in den Hitlisten notiert war. Insgesamt 29 Wochen, die höchste Platzierung war Rang 3. Zu diesem Zeitpunkt war die Nummer allerdings schon seit 2 Jahren im Kasten. So lange hatte es gedauert, bis sie auch in Europa als Single in den Handel kam.

Der britische Sänger Ricky Henderson hatte einen Plattenvertrag bei einem Talentwettbewerb gewonnen. Für ein Low-Budget-Label coverte er eine Vielzahl von Tageshits, darunter eben auch einige von Elvis. Hier hätte ich noch zwei Beispiele parat. 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

0: Country.
1: Wild in the Country aus dem gleichnamigen 1961 gedrehten Film. Um diesen Titelsong hatte es einen richtigen Bohai gegeben, denn eine ganze Reihe von Autorenteams hatten ihre Ideen hierfür eingereicht, so dass dadurch eine Art Wettbewerb entstand. Das war selbst für erfahrene Songwriter ganz neu. Nun, ein wirklicher Kassenschlager war die Nummer trotzdem nicht. Erinnern Sie sich auch noch an die deutsche Fassung? Sie hieß Das Lied von der Liebe und wer damals ins Plattengeschäft ging, um die Scheibe zu kaufen, hatte die Qual der Wahl. Michael Holm hatte den Titel aufgenommen, ebenso wie Ted Herold, der als die deutsche Antwort auf den King of Rock'n'Roll galt. Herold schaffte es bei uns damit immerhin auf Platz 45. Am 30. Juni 1961 stand er in Wien im Plattenstudio, um die Nummer aufzunehmen. Und um genau zu sein, ein zweites Mal aufzunehmen. Denn zwei Wochen zuvor sang er das Lied schon einmal, allerdings mit einem anderen Text. Diese erste Version verschwand seinerzeit unveröffentlicht im Archiv und klang so. Ein

Mit Little Sister möchte ich ein weiteres Elvis-Kapitel aufschlagen, das uns an eine Kunstgattung erinnert, die nahezu in Vergessenheit geraten ist. Antwortplatten. Diese Antwortsongs hatten oftmals eines gemeinsam. Entweder sie wurden auf dieselbe Melodie wie das Original gesungen, so dass die Zugehörigkeit zweifelsfrei belegt war, oder aber es wurde neu komponiert, allerdings mit Anleihen, die unüberhörbar auf den Ursprung der Idee verwiesen. Die Blütezeit dieses Genres waren die 1950er und 60er Jahre. Auf das eben gehörte Little Sister brachte Laverne Baker diese Nummer. 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

Thelma Carpenter und Gary Granger haben wir gehört. Hits haben sich daraus keine ergeben, es waren halt nette Kuriositäten. Dass ein Hit zugleich ein Misserfolg sein kann, beweisen die folgenden Platten. Eigentlich liegt es ja auf der Hand, dass ein erfolgreicher Elvis-Song in den Hitparaden nicht übertroffen werden kann. Dennoch gingen einige Musikschaffende dieses Wagnis ein und vor allem Plattenfirmen witterten ein einträgliches Geschäft, wenn sie auf den Elvis-Zug aufsprangen. Das amerikanische Label Tops beispielsweise brachte Heartbreak Hotel mit einem Sänger namens Hank Smith heraus. Musikalische Unterstützung bekam er von den Nashville Playboys. 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

Wenn Sie vermuten, dass es sich bei dem Allerweltsnamen Hank Smith um ein Pseudonym handeln könnte, liegen Sie richtig. Dahinter verbarg sich in diesem Fall der Country-Superstar George Jones. Auch im nächsten Fall handelt es sich wieder um eine Coverversion, die unter dem Dach einer Billigplattenfirma entstand. Lauren Becker war der Interpret von My Baby Left Me, der hier von einem großen Orchester begleitet wird, welches der Nummer zu einem wuchtigeren Klang verhilft. 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

Und nun Elvis im Motown-Sound. Die legendäre Girlgroup The Marvelettes, die beispielsweise das Original von Please Mr. Postman interpretierte und damit 1961 auf Platz 1 der amerikanischen Hitparaden stand, griff für ihre Debüt-LP auf diesen Elvis-Hit zurück. 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

Zu den Verkaufsspitzenreitern unter den Elvis-Platten zählt auch Don't Be Cruel. 1956 hatte er den Song aufgenommen. 2 Jahre später griff Jerry Lee Lewis den Hit auf und veröffentlichte ihn auf seiner ersten Langspielplatte, die im legendären Studio von Sun Records in Memphis, Tennessee entstand, wo auch Elvis seine ersten musikalischen Schritte unternahm.

0: So exzessiv wie Jerry Lee Lewis lebte, so aggressiv spielte er Klavier. Eigentlich müsste man sagen, er malträtierte es, denn außer mit den Händen griff er auch mit den Füßen in die Tasten und zwischendurch zündete er das Instrument auf der Bühne auch schon mal an. Der nächste Mann am Piano war ebenso ein Meister darauf, aber seine Bühnenperformance war weit weniger aufgeregt. Musikalisch konnte er es aber auch krachen lassen. Paul Kuhn.
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Blue Suede Shoes. Carl Perkins schrieb die Nummer, nachdem er bei einem Tanz eine Bemerkung eines Jungen an seine Freundin gehört hatte, nicht auf seine neuen Schuhe zu treten. Anfang 1956 kam die Platte auf den Markt, die sich schnell über 1 Million Mal verkaufte. Elvis adaptierte den Titel und Paul Kuhn sang ihn in deutscher Sprache. Hier hätte ich noch mehr Elvis-Epigonen made in Germany. Peter Kraus, Tommy Kent und Will Brandes.

Elvis in Deutschland. Bekanntlich hat er hier seinen Militärdienst abgeleistet. Bevor er in die Armee eintrat, hat er mit seinen Auftritten für Empörung gesorgt. Nun kam er als gefestigte Persönlichkeit zurück, hatte es sogar zum Sergeanten gebracht und die Koteletten waren sowieso ab. Wieso sollte man nicht einen Film darüber drehen? So entstand 1960 der Streifen G.I. Blues, der in Deutschland unter dem Titel Café Europa zu sehen war.

Die Barcarole aus der Oper Hoffmanns Erzählungen von Jacques Offenbach lässt grüßen. Tonight's All Right with Love aus dem Film G.I. Blues. Es war übrigens nicht das einzige klassische Motiv, das Elvis in seiner Musik verarbeitete. What?

Einer der, wie ich finde, schönsten Love-Songs von Elvis. Und wer ganz genau hingehört hat, konnte beim Refrain Anleihen bei Plaisir d'Amour feststellen. Can't Help Falling in Love gehört zum Soundtrack des Films Blue Hawaii. Und daraus folgen zwei weitere Titel. Zuerst Moonlight Swim, hier gesungen von Tony Perkins. Na, klingelt es bei Ihnen bei diesem Namen? Oder sollte ich vielleicht besser Anthony Perkins, den berühmten Hollywood-Schauspieler aus dem Hitchcock-Thriller Psycho, ansagen? Ja, das ist ein und dieselbe Person. Ihn hören wir also gleich und danach die singenden Saxophone des Orchesters Billy Vaughan. Let's go.

Nochmals möchte ich auf das Kleingedruckte auf zahlreichen Elvis-Platten blicken. Zu seinen beliebtesten Songwriter-Teams gehören Mort Shuman und Doc Pomus. Die Zusammenarbeit startete mit A Mess of Blues und dann folgten Hits wie Kiss Me Quick, His Latest Flame Suspicion oder auch Viva Las Vegas. Und diese Nummer hören wir nun, gesungen von Mort Shuman persönlich. 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

Und einmal mehr war es ein neapolitanisches Volkslied, das in einer Neubearbeitung für Elvis zu einem großen Hit wurde. Damit hat sich der Kreis fast geschlossen, denn mit einem solchen hat diese Sendung begonnen. Ich habe noch ein paar Augenblicke für Stücke reserviert, die nicht so sehr bekannt wurden, die ich persönlich jedoch sehr mag. Sie alle zeigen den King of Rock'n'Roll von der sanften Seite und los geht es mit einer weiteren Melodie aus dem Film Blue Hawaii.

Obwohl Neverending nie in einem Film verwendet wurde, ist der Song doch typisch für das leichte und lockere Material, das Elvis Soundtracks füllte. Im Mai 1963 entstand diese Aufnahme und bevor unsere Rückschau auf Originale, Alternativen und Raritäten eine Neverending Story wird, klappe ich die Kiste mit den klingenden Kostbarkeiten für heute wieder zu. Elvis Presley verabschiedet sich nun auch und hat am Ende dieser Sendung sogar was zu lachen. Can't you see?

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2: Hi, this is Elvis Presley. I guess the first thing people want to know is why I can't stand still when I'm singing. Some people tap their feet, some people snap their fingers, and some people just sway back and forth. I just sort of do them all together, I guess. Singing rhythm and blues really knocks it out.
3: Die Tatsache, dass jemand mit so geringen Fähigkeiten zum populärsten Sänger aller Zeiten wurde, sagt etwas Bedeutsames über unsere kulturellen Standards aus.
4: 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Lord, the white boy had the rhythm, and that started rock and roll, and I was here when it happened.
3: Als ich erstmals von der Sache hörte, dachte ich, das ist wieder so ein Traum, der nicht wahr wird. Ich schaute in mich rein, als ich in die Nähe des Studios an der Union Avenue kam. Seit 1958 bin ich nicht mehr dort gewesen. Mit vielen Erinnerungen kam ein wahres Hochgefühl auf. Ich hoffe, das Album wird bieten, was die anderen drei können. Ich selbst werde meine alte Fender spielen, so gut ich kann. Ich bin glücklich, dabei zu sein. Das ist Geschichte, da gibt's keinen Zweifel. Damals, in den 50ern, sagten sie, unsere Musik würde sich nicht halten. Damals arbeitete ich viel mit Elvis. Und er fragte immer, glaubst du, die Sache wird überleben können? Ja, antwortete ich, die Kids mögen die Musik zu sehr. Wir hatten einen sehr magnetischen Anführer in Elvis. Die Musik hätte auch so ihren Durchbruch geschafft, doch mit ihm ging es viel leichter und schneller. Wir sind traurig, dass er nicht mehr bei uns sein kann. Doch in unseren Herzen ist er dabei. Wir alle wissen, dass es ohne ihn keinen Carl Perkins, John Cash, Roy Orbison oder Jerry Lee Lewis gegeben hätte. Vielleicht wären wir hier, aber eher als Angestellter einer Tankstelle.
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0: Wir garantieren Ihnen, in Ihrer Gegenwart 50 Elvis Presley-Platten zu zerbrechen, wenn Sie noch heute eines dieser Autos kaufen. Reklametafel in einem Autogeschäft in Cincinnati 1956.
1: Take it easy, boy. This guy in Las Vegas. Billy Warden is dominoes. Billy Warden is dominoes. There's a guy out there who's done a takeoff on me. Don't be cruel. He tried so hard until he got much better, boy. Much better than that record of mine.
0: Stellen Sie sich einmal vor, was dieser Rock'n'Roll-Haufen anrichten würde, wenn seine Angehörigen erwachsen sind. Was für Mütter und Väter diese Verrückten einmal sein werden.
2: Wenn ihr Zoff wollt, seid ihr hier richtig. Elvis Presley.
0: 1954 in Memphis bestand die Reaktion des Gitarristen Scotty Moore auf eine langsame, sinnliche, frühe Aufnahme vom Blue Moon of Kentucky darin, den 19-jährigen Elvis Presley einen Nigger zu nennen. 3 Jahre später geraten Jerry Lee Lewis und Sam Phillips am selben Ort in einen Wüstenstreit über die Frage, ob Rock'n'Roll eine Musik der Erlösung oder der Verdammnis sei. Diese Momente erklären einen Großteil der amerikanischen Kultur.

Es war eine in der Geschichte der populären Kultur noch nicht dagewesene Stimmenflut. Und mit anderen Formen frühen Rock'n'Rolls, dem raffinierten Rhythm and Blues von Ray Charles oder Clyde McFatter's Drifters, dem Rockabilly von Elvis, Carl Perkins und Jerry Lee Lewis, den irren Ausbrüchen eines Little Richard, dem pfiffigen Teen-Hymnen Chuck Berrys, den Überraschungen von Krachmachern wie den Monotones, markierte sie weltweit die Veränderung der populären Musik. »Ich muss mit einem Jungen namens Elvis Presley reden«, erklärte die Rektorin einer Londoner Gesamtschule, »weil er in jedes Pult der Schule seinen Namen geritzt hat.«

0: Sie stehen hier zu unserem Schutz. Ihre Anwesenheit sichert unser Leben in Frieden und in Freiheit. Ich danke allen, die im ablaufenden Jahr dazu beigetragen haben, das Verhältnis zwischen unserer Bevölkerung und den Soldaten der uns verbündeten Nationen freundschaftlich und herzlich zu gestalten.
1: In Bremerhaven hätten Sie heute sein müssen, an der Kolumbuskaje, wo Amerikas populärster Rekrut mit dem Truppentransporter Rendell antraf. Elvis Presley.
2: Hallo Elvis.
3: Hallo. I'm happy to be here. I'm happy to be here. I'm happy to be here. I'm very happy to be here. Thank you, sir.
2: Elvis.

Vor Kuba-Krise, Attentäterkugeln und Vietnam, das Verheißung in tiefstes Leid verwandelte, war es eine großartige Zeit, um jung zu sein. Ehe der passive Widerstand von Martin Luther King auf eine undurchdringliche Mauer stieß, war es sogar eine gute Zeit, um schwarz und jung zu sein. Das Jahr 1960 war nach Joe McCarthy und vor Eugene McCarthy, nach den Beatniks und vor den Hippies, nach der alten Linken und vor der neuen Linken, nach Campbells Suppen und vor Andy Warhol, nach Dada und vor Camp, nach Batman und vor Batmans Wiederkehr, nach The Village Voice und vor The East Village Other, nach Marshall Field und vor Marshall McLuhan, nach Trotzki und vor Yippie. Das Jahr 1960 war Post Thomas Wolfe, Ante Tom Wolfe, Post Presley, Ante Beatles, nach Bill Mottlin und vor Jules Pfeiffer, nach Tee und vor Pott, nach dem Lindy und vor dem Twist, nach den zornigen jungen Männern und vor den Protestsängern, nach dem Roten Kreuz und vor den Roten Garden, nach Billy Graham und vor Bill Graham, nach dem Momismus und vor dem Popismus, nach dem Establishment und vor den Street People, nach der Apathie und vor dem Coolsein. Die Weltjugend begann zu atmen und sich zu rühren nach den dumpfen 50ern. Papst Johannes der 23. stieß die Kirche ins 20. Jahrhundert. Castro und Guevara versuchten, eine Revolution wieder in Schwung zu bringen, die in ihrer eigenen Bürokratie zu ersticken drohte. Die Kennedys brachten ein wenig Jugend, Kultur und Stil in Babbitts, Washington. Das war das Jahr 1960, ehe Bob Dylan die Bühne betrat.

0: 1974 schrieb ich über Elvis-Filme. Ich hielt diese Streifen für derart schludrig, dass sie eine völlig neue Art der Filmkunst zu verkörpern schienen. Mein Beispiel war G.I. Blues von 1960. Wenn Elvis auf seiner akustischen Gitarre klimpert, so schrieb ich, dann kommt ein elektrisch verstärktes Solo heraus. Man sieht, dass er von Bass und Gitarre begleitet wird, hört aber Blechbläser und Klavier. Wenn er singt, hinkt der Ton dem Bild um mindestens eine halbe Textzeile hinterher. Eines Tages werden französische Filmkritiker diese Werke entdecken und als einzigartiges Beispiel des Cinéma discrepant bejubeln. Es wird Retrospektiven in der Cinémathèque geben und wenig später wird man im US-Bildungsfernsehen Elvis-Filme ausstrahlen samt gelehrten Kommentaren, die der französischen Entdeckung ihren Respekt zollen und die Unfähigkeit Amerikas beklagen werden, seine eigenen kulturellen Leistungen zu würdigen.
1: I like it. I enjoy rock and roll. A lot of people like it. A lot of people don't. But as long as it lasts, as long as it sells, I'll continue doing it. As long as that's what the people want. And if they change, if it dies out, I'll try to do something else. And if that doesn't work, I'll just say, well, I had my day.
0: Bruce Springsteen. Es hat schon eine Menge harter Jungs gegeben. Es hat Heuchler gegeben und es hat Kämpfer gegeben. Aber es gibt nur einen King. Alles beginnt und endet mit ihm. Er hat das Buch geschrieben.
2: I made 4 motion pictures with Elvis Presley. I played guitar in an orchestra. 4 Paramount pictures with Elvis. Elvis Presley did not do anything original. He did black people's music, but he did it as a white man who was nice looking and he had an energy. And he was sold as a package, and he could sing in this way. He could sing. He always, when we made a picture, he always had his material ready. He was always ready, and very nice man. And he did all of the work, and he was ready. But nothing he did was original. But the white public could accept from him.
3: Ich habe 4 Filme mit Elvis Presley gemacht, erinnert sich Barney Kessel, inzwischen 69 Jahre alt. Ich spielte Gitarre im Orchester bei 4 Paramount-Filmen. Elvis Presley hat nichts selbst erfunden. Er machte die Musik der Schwarzen. Aber er tat es als weißer Mann, der nett aussah. Er hatte Energie, wurde als Ganzes verkauft und konnte singen, so wie er eben sang. Als wir die Filme machten, hatte er seine Sachen parat. Er hatte immer alles parat. Ein sehr liebenswürdiger Mann. Doch nichts, was er tat, war original. Aber das weiße Publikum konnte es von ihm akzeptieren.
0: Es gibt kein Copyright auf Kultur.

0: Vor etwa 2 Stunden schien es Gewissheit zu werden. John Kennedy, der 35. Präsident der Vereinigten Staaten, ist tot. Wir hörten um die Mittagszeit schon, dass ein Attentat gegen ihn verübt worden war. Alle Hoffnungen klammerten sich daran, dass die ersten Meldungen nur von einer Verwundung sprachen.
1: Der heimtückische Mord am 35. Präsidenten der Vereinigten Staaten, John Fitzgerald Kennedy, hat die amerikanische Nation wie ein Schock getroffen. In Washington wehen alle Flaggen auf Halbmast. Die Schulen wurden sofort geschlossen.
2: Die erste Meldung die von Welt dem Mordanschlag erreichte die amerikanische ist an diesem Freitagabend sehr viel ärmer geworden. Die schreckliche Meldung über den Tod von Präsident John F. Kennedy erfüllt uns Berliner und die rechtschaffenen Deutschen

Garrock wurde in den 60er Jahren im Stich gelassen. Wir machten natürlich weiter Platten, erzählte mir Jerry Lee, obwohl sie niemand spielen wollte. Elvis sang wie Bing Crosby. Verstehen Sie mich bitte richtig, ich mag Elvis und er hat viel Talent, aber ich bin fest überzeugt, dass er uns im Stich gelassen hat. Er singt wie ein Schwarzer, aber Dean Martin ist sein Idol und es ist Martins Welt, der er nun angehören wird. Er wird lernen, ein Schnulzensänger zu sein, glatt und romantisch, sein Gebräu mit etwas trockenem Witz und Urbanität anreichern, Hollywood und die silberne Leinwand zu erobern, alles das zu sein, wovon er geträumt hat. Was für eine Ironie, dass er die ganze Welt verändert hat, nur weil er das werden wollte, was die veränderte Welt verachtet. Ein allgemeiner Unterhalter, ein Star, reines Fabrikprodukt. So wird sich seine Stimme ändern und seine Bewegungen werden unter Kontrolle gebracht. So wird er in einem Palast wohnen, einem Haus mit Swimmingpool. Und wie die anderen, die er bewundert, wird er sich mit Leibwächtern umgeben und mit Ja-Sagern, die niemals sagen, was sie denken, die ihn immer nur beglückwünschen.

0: begins. Still happening now and then.
1: Es war, wie wenn man bekifft ist und nichts verändert sich. Und wenn sie Atombomben werfen, du bist in Elvis' Leben und es spielt keine Rolle. Alles geht einfach immer so weiter. Er schuf sich seine eigene Welt. Das musste er tun. Er hatte keine andere Wahl. Freunde von Elvis.
2: I'm with a crowd.

0: Der Typ, der ich gern sein würde, war der König des Pop, der König der Musik, der König des Showgeschäfts, Elvis Presley. Und wenn es sowas wie eine Hoffnung für Amerika gibt, dann ist es eine Revolution.
1: Die Melodien, die Ihnen vertraut sind, bewegen sich meist...
2: Meine Damen und Herren, eineinhalb Oktaven. Die Frage nach der Funktion von Musik in der gegenwärtigen Gesellschaft wirft dadurch sich auf, dass diese Funktion, wie sie der Musikbetrieb, das sogenannte Musik...
3: Sind wir in einer Transformationsperiode, wo unsere Herren an der Spitze sie beherrschbar machen wollen, oder ist sie schon beherrscht?
4: Sie ist beherrschbar, und wenn die Herren an der Spitze geprügelt werden, werden sie sie beherrschen. Wenn die Herren an der Spitze kein Geld haben für Rüstung, werden sie die Rüstung abbauen.
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0: I still have a dream today. One day the idle industries of Appalachia will be revitalized. And empty stomachs of Mississippi will be filled. And brotherhood will be more than a few words at the end of a prayer. I still have a dream today.
1: Sie sprachen zueinander, siehe, hier kommt der Träumer. Lasst uns ihn umbringen, und wir werden sehen, was aus seinen Träumen wird. Genesis, Kapitel 37, Vers 19 bis 20. Diese Bibelworte stehen auf einer Tafel, die den Mann ehrt, der einen Traum hatte und den die Kugel des Attentäters James Earl Ray tötete, wenige Meter entfernt auf dem Motelbalkon im ersten Stock, wo ein Kranz wie ein Rettungsring außen am Geländer prangt. Zu retten war Martin Luther King nicht mehr an jenem 4. April 1968, als er auf dem Balkon des Lorraine Motels in Memphis, Tennessee zusammenbrach. Der Bürgerrechtsführer und Friedensnobelpreisträger wurde nur 39 Jahre alt. Sein Traum, den er mit Abermillionen teilte und in dem Menschen aller Rassen und Religionen friedlich wie Brüder und Schwestern miteinander lebten, ist immer noch nicht in Erfüllung gegangen. Aber er ist bewahrt worden.
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21.07 Uhr und herzlich willkommen zu Fritz und Hits Extra. Der Titel: Der Tag nach Presleys Tod. Es werden da Leute zu Wort kommen, die Elvis persönlich kennenlernten oder die in irgendeiner Weise Wegbereiter oder aber auch Wegbegleiter waren. Wolfman Jack zum Beispiel, der berühmte Discjockey aus Amerika, dann Bo Diddley, Chuck Berry, Ben Wiseman, ein Mann, der über 50 Songs für Elvis geschrieben hat, ein Radio-Discjockey aus Hawaii, Akuo und Country-Star Glenn Campbell, genauso wie Twist-König Chubby Checker, James Brown, The Godfather of Soul, Jimmy Clanton, Brenda Lee und Joe Tex. Der Tag nach Presleys Tod, der heutige 17. August, der King of the Whole Wild World. Oh.

0: Elvis Presley. Der Tag nach Presleys Tod. An diesem Tag telefonierte ich mit Wolfman Jack, einem legendären Disc-Jockey, der in den frühen Mitte 50er Jahre die Türen für den Rock'n'Roll im Radio, in den Medien mit öffnete, neben Alan Freed und neben Cousin Brucey, einer der wichtigsten. Er traf Elvis Presley persönlich in Las Vegas. Wolfman Jack erinnert sich.
1: I remember one time I went to Las Vegas, because I've been loving Elvis for a long, long time, ever since I was down there at XCRF Del Rio, Texas. Always played his records, you know, used to play his record and then a James Brown record right behind it, you know. Because he was so soulful and so good-looking. Anyway, I used to listen to him when Alan Freed was heavy behind him on WINS in New York. And Alan Freed actually broke Heartbreak Hotel, you know, in New York City. Well, anyway, the first time I got to meet him was in 1969. I took my kids to Las Vegas. And I was just going there to rest a little bit. And I took both of them to see Elvis Presley. Wolf Woman wasn't with me at the time. She was out in North Carolina somewhere. So it was just me and my two kids, Joy and Todd. So we were watching Elvis there doing the dinner show. You know, I had a nice dinner and everything. And about 45 minutes through the show, he stopped the show. And he must have talked at least 15 minutes about Wolfman Jack and where I used to hear him driving down the highway and all this kind of stuff. And he says, I know there's a lot of other celebrities out in the audience and everything, but I'd just like for Wolfman to stand up. And he put the spotlights on me, and the old Wolfman stood up. And you know, I was just totally blown away. I think I passed out about 7 times, you know, because here's Elvis introducing me. Anyway, after the show, his honchos came to the table and said,
2: Elvis wants to see you backstage, you know, Wolfman.
1: So the old Wolfman got up with his two kids and boogied backstage, and I found such a warm, wonderful, groovy person, you know, and just really together, and everything that I knew he was. And it's like we knew each other for a long time. And like I say, I sure gonna miss him.
0: Ich war nach Las Vegas gefahren, erinnert sich Wolfman Jack, denn ich wollte Elvis mal wieder auf der Bühne erleben. Ich liebte ihn schon seit langer, langer Zeit. Ich spielte ja seine Platten immer gleich nach einer James Brown-Single, damals in einem Piratensender in Del Rio an der mexikanisch-kalifornischen Grenze. Er war so soulful, so gut aussehend. Mein Kollege Alan Freed half Elvis ja auch sehr. Mit dem Sender WINS in New York machte er Heartbreak Hotel zum Hit. 1969 traf ich Elvis zum ersten Mal, sagt Wolfman. Wir waren auf Urlaub in Las Vegas. Wolf Woman war nicht dabei, aber meine zwei Kinder und ich, wir gingen dann zu einem Presley-Konzert. Nach ca. 45 Minuten stoppte Elvis die Show und fing an, dem Publikum zu erzählen, wo er mich überall im Radio gehört hat. 15 Minuten ungefähr hat das gedauert. Dann sagte Elvis, ich weiß, das sind viele Prominente im Publikum, aber ich möchte Wolfman, dass er aufsteht und sich zeigt. Und dann hielten sie das Spotlight auf mich. Ich glaube, ich bin 7-mal in Ohnmacht gefallen in diesen Minuten, sagt Wolfman Jack. Elvis stellt mich vor, das war mir einfach zu viel. Nach der Show kamen dann seine Betreuer zu mir und luden mich ein, zu Elvis hinter die Bühne zu kommen. Ich und meine Kinder trafen dann einen warmherzigen und tollen Typen namens Elvis Presley. Er war, wie ich es erwartet hatte, und es kam mir vor, als würde ich ihn schon ewig kennen. Ich muss sagen, ich vermisse ihn sehr. Wolfman Jack.

0: black and white music. And so, you know, they just shoved me back in the corner when they found a white boy that could do it. And I wasn't very happy about it, but I take my hat off to him. He made some money, and that's what it's all about.
1: Das war Bo Diddley. Er sagt, 1955 war das Jahr, wenn ich mich im Moment richtig erinnere. Da stand Elvis hinter der Bühne des Apollo-Theaters. Als er später dann mit Hound Dog und Blues Ray Shoes auf den Markt kam, da hatte ich mal die Gelegenheit, ihn auf der Bühne zu sehen. Und was ich sah, war, dass er mich kopierte. Die Leute meinten dann immer wieder, ich wurde von ihm bestohlen. Aber damals gab es weiße und es gab schwarze Musik. Und nun hatte man einen Weißen gefunden, der das auch so konnte wie die Schwarzen. Und so schob man mich in die Ecke, sagt Bo Diddley. Ich war darüber nicht gerade glücklich, aber ich ziehe trotzdem meinen Hut vor ihm, denn er hat damit viel Geld verdient und darum dreht sich schließlich das Ganze. Soweit Bo Diddley.
2: I was a great booster to rock because him being a Caucasian artist, he was far more accepted than the so-called at that time rhythm and blues artists who were so-called as well as he in their rhythm and blues vein. He came out with music that was not being played and was piped over the free air, so to speak. People like Fats Domino, like Little Richard, these sort of monsters, they were getting the play okay, but it was not over the major air waves. It was over the air waves that they were getting play was, in specific areas.
1: Das war Chuck Berry über Elvis Presley. Er sagt, er war ein starker Antrieb für den Rock'n'Roll. Dadurch, dass er weiß war, hatte er einen riesen Vorteil gegenüber den sogenannten Rhythm and Blues Musikern. Er kam mit seiner Musik heraus, die damals nicht in den wichtigen Radiostationen gespielt wurde. Leute wie Fats Domino, Little Richard wurden zwar gespielt, aber eben nur in kleinen Stationen, sagt Chuck Berry, und nur in ganz bestimmten Gegenden der USA. Elvis liebte Gospel und Rhythm and Blues, eine Musikrichtung, die bis dahin Schwarzen vorbehalten waren, nun sang ein Weißer ihre Musik und dazu ziemlich überzeugend Chuck Berry.

0: would you be recording, you know, this song, you know? And he says, well, I'm not up to it yet, but possibly later. Now, I sat then, still not meeting him, and then I happened to notice he wandered over to the piano, and he was kind of just strumming on the guitar. He was playing the blues, so I just quietly walked over to the piano and started playing with him, and he noticed me and said, hey, he said, it's not bad. And we started talking, and he says, what are you doing here? I said, I'm a composer, and I hope you'll be recording one of my songs for this film. He said, what's the name of the song? I said, God, a lot of living to do. He said, hey, he says, that's right. He says, hey, and he called the fellas and says, hey, got the song, got a lot of living to do, and let's run it down. And that's how I first met him. And he recorded it, did a fantastic job.
1: Ben Wiseman war das, Co-Autor und Komponist von mehr als 50 Elvis-Titeln. Er sagt über die erste Begegnung mit Elvis: Es war während der Dreharbeiten zum Film Loving You. Er sollte Gotta Lotta Livin' To Do aufnehmen. Mein Partner und ich gingen im Studio rum und warteten, bis der Song endlich aufgenommen wird. Ein Tag verging und nichts passierte. Also ging mein Partner zu Elvis und fragte ihn, ob er das Lied denn heute noch aufnehmen will. Elvis meinte, ja, vielleicht später, und ging dann zum Piano, spielte ein bisschen und klimperte ein bisschen mit seiner Gitarre rum und spielte den Blues. Ich setzte mich dazu und begleitete ihn am Piano. Elvis gefiel das und wir kamen ins Gespräch. Ich fragte nochmal, ob er meinen Song Gotta Lotta Livin' To Do aufnehmen würde für den Film. Er ging zum Mikrofon und sang ihn. Ein toller Song wurde daraus. Ben Wiseman.

0: Hawaii, das Thema aus dem gleichnamigen Film. Elvis liebte die Hawaii-Inseln und drehte dort auch oft Filme, war gerne da. Akuo heißt Hawaiis prominentester Radio-Disc-Jockey der 60er Jahre. Er erinnert sich an Elvis Presley.
1: Elvis had a tremendous impact, not just on the music business in Hawaii and people's emotions and lives, but he did some very special things here. And as a matter of fact, the day after his death, they had quite a ceremony on the Arizona Memorial with the placing of wreaths. Some few hundred people took a special trip to go to Pearl Harbor and donate money for this wreath, which was placed on the Arizona. And then the next day, in the tradition of Hawaii, it was thrown upon the water and floated out into the Pacific. The only personal experience that I had with Elvis was a few years ago. I had a show here with Tom Jones, and in the middle of the show, Elvis came in with an entourage, and very quietly, because Elvis was a very, very nice man, and sat down, and Tom made the mistake of interrupting his show to introduce Elvis. And it took almost 45 minutes to get the 12,000 people who were present kind of quieted down so that he could continue on. That's really all I can tell you about Elvis, except that one other thing.
2: Elvis, die Audio Story. Memphis, Tennessee. Ein Samstag im August 1953. Die Stadt kocht bei Temperaturen von über 30 Grad im Schatten. Vor dem Memphis Recording Service steht ein 18-jähriger LKW-Fahrer, der gerade erst seine Schule beendet hat und der eigentlich keine Lust auf Jobs hat, bei denen er schwitzen muss. Er hat sich entschlossen, in dem kleinen Studio eine Aufnahme von seinem Gesang zu machen. Denn der kleine Laden in der Union Avenue 706 bietet als besonderen Service, dass der Künstler gleich im Anschluss eine Schallplatte mit nach Hause nehmen kann. Ein Unikat. Der junge Mann hält seine Klampfe in seiner schwitzenden Hand und nimmt all seinen Mut zusammen. Er betritt das kleine Büro und schaut sich zunächst ängstlich um. Irgendwann fragt ihn die Empfangsdame, ob sie ihm vielleicht helfen könne.
3: Kennen Sie vielleicht jemanden, der einen Sänger sucht?
4: Was machen Sie denn so für Musik?
3: Och, ich singe eigentlich alles Mögliche.
4: Klingen Sie wie jemand, den man kennt?
3: Nein, ich klinge nicht wie irgendwer.
4: Machen Sie Hillbilly?
3: Ja, schon. Aber ich singe nicht wie irgendwer.
4: Aha.
2: Wie dem auch sei, stottert der Junge, er würde halt gern mal eine Aufnahme machen. Für seine Mama, als Geschenk. Marion Kieske ist es gewöhnt, die Aufnahmetechnik zu bedienen, wenn der Chef mal nicht da ist. Und so sagt sie dem jungen Kerl, wie und wo er sich hinzustellen hat. Und macht das Aufnahmegerät scharf. Plötzlich steht er an einem Mikrofon und versucht, seine Nervosität in den Griff zu bekommen. Es ist das erste Mal, dass er eine Aufnahme in einem professionellen Studio macht. My Happiness und That's When Your Heartaches Begin hat er ausgewählt. Zwei Balladen, die er schon eine ganze Weile immer wieder spielt und singt, im Freundeskreis, meist im Dunkeln, denn er ist ziemlich schüchtern. $3.98 kostet die Aufnahmesession, plus Steuern. Das ist nicht gerade wenig. Im Kaufhaus hätte er das auch für deutlich weniger haben können. Doch die Qualität wäre sicher auch eine andere.
4: Okay, das war schon ganz gut. Dann können wir ja jetzt mal eine Aufnahme machen.
2: Die ist bald im Kasten und stolz nimmt der junge Mann das Ergebnis in Empfang. Ein Acetat mit A- und B-Seite. Ein Einzelstück, das später über Jahrzehnte auf einem Dachboden verschwinden und auf seine Entdeckung warten wird. Auf den Luxus, zusätzlich auch eine Kopie auf Band zu erwerben, verzichtet der Mann mit den Koteletten. So dicke hat das auch wieder nicht. Als der 18-Jährige mit stolz geschwellter Brust das Studio verlässt, notiert Marion Kieske:
4: Elvis Presley, guter Balladensänger, merken.
5: Wir nehmen alles auf, überall, jederzeit.
2: Lautet das Motto von Studioboss Sam Phillips, als er im Januar 1950 sein Geschäft an der Union Avenue, Ecke Marshall Street, eröffnet. Da ist er 26 und hat schon viel Erfahrung im Musikgeschäft, als Ansager beim Radio und als Tontechniker. Doch der Sohn eines Großgrund- und Plantagenbesitzers in Alabama will mehr. Die lebendige schwarze Musikszene von Memphis einem größeren Publikum bekannt machen und dafür sorgen, dass die afroamerikanischen Künstler auch Platten an Weiße verkaufen. Bislang ist die Musikszene streng getrennt in Schwarz und Weiß. Die Musik der Schwarzen wird verächtlich als Race Music bezeichnet. Die Schwarzen ihrerseits nennen die Stücke der Weißen White Trash, weißen Dreck. Von einem Kollegen leiht sich Phillips $150, um sich selbstständig zu machen und die begabten, aber armen Bluessänger auf Band zu bannen. Er produziert Platten mit B.B. King, Chester Burnett, Rufus Thomas und Harlan Wolf. Und auch die allererste Rock'n'Roll-Single überhaupt wird im Sun-Studio aufgenommen. Rocket 88. Von Jackie Branston und der Band um einen gewissen Ike Turner. Die Single bringt Phillips allerdings, wie auch andere seiner Produktionen, nicht auf seinem eigenen Label raus, sondern verkauft sie an andere Plattenfirmen wie zum Beispiel Chess Records aus Chicago.
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0: Schon als kleines Kind entdeckt Elvis seine Liebe zur Musik. Da wohnt er mit seinen Eltern Vernon und Gladys in East Tupelo, in direkter Nachbarschaft mit Negern, wie die Nachkommen der Sklaven noch immer völlig hemmungslos genannt werden. So entdeckt er den Gospelgesang für sich, in seiner Kirche und in der anderen.
1: Wir waren eine sehr religiöse Familie, besuchten regelmäßig die Gottesdienste in der First Assembly of God Church und sangen zusammen bei Zeltlagern und Erweckungsveranstaltungen. Ich glaube, ich kenne nahezu jedes Kirchenlied, das jemals geschrieben wurde. Sie geben mir die Möglichkeit, vor der Realität zu fliehen, mich einfach fallen zu lassen. Und die Prediger, die sprangen wild herum, wie sie sangen, stiegen aufs Klavier und ließen es so richtig krachen. Dabei beten ihre Körper förmlich. Dem Publikum hat's gefallen. Und ich denke, ich habe mir einiges von ihnen abgeguckt.
0: Die leidenschaftliche Präsentation der Kirchenlieder beeindruckt ihn nachhaltig. Und seine Leidenschaft für Kirchenmusik wird ihn bis an sein Lebensende begleiten. In Tupelo leben die Presleys in einfachsten Verhältnissen, in einer Holzhütte mit zwei Zimmern, nicht viel mehr als eine Bretterbude. Von Vater Vernon persönlich hochgezogen. Dennoch müssen sie dafür Miete bezahlen, denn das Holz hatte ihm sein Arbeitgeber gestellt, für den er Milch ausfährt. In dem Haus in der Old Saltillo Road war Elvis Aaron Presley auch geboren worden, am 8. Januar 1935.
2: Die Liebe zu meinem Sohn begann noch, bevor er auf die Welt kam. Damals war kaum jemand so arm wie wir, Gladys und ich. Aber wir waren gespannt und aufgeregt, als wir wussten, wir werden Eltern. Ich war gerade mal 18, Gladys 22, aber zu keinem Zeitpunkt hatte ich einen Zweifel daran, dass es mir gelingen würde, meine Frau über Wasser zu halten. Elvis' Geburt war lang und anstrengend für meine Frau. Nach einer gefühlten Ewigkeit gebar Gladys dann einen kleinen Jungen, aber er war tot. Ich war verzweifelt. Aber dann legte mein Vater die Hand auf Gladys' Bauch und sagte, Vernon, ich glaube, da ist noch ein Baby. Die Medizin war damals ja noch nicht so weit, sodass wir nicht wussten, dass wir Zwillinge erwarten und somit war Elvis' Ankunft eine riesen Überraschung für uns.
0: Möglicherweise hätte Elvis' Zwillingsbruder unter anderen Umständen überlebt. Vielleicht hätte ihm im Krankenhaus geholfen werden können. Doch die Presleys sind weder krankenversichert, noch haben sie das Geld für eine Geburt in einer Klinik.
2: Natürlich haben Elvis und ich uns später manchmal gefragt, ob sein Leben vielleicht ganz anders verlaufen wäre, wenn er einen Bruder gehabt hätte. Ich glaube, dass das nicht der Fall gewesen wäre. Denn ich bin überzeugt, seine Karriere war vom Schicksal vorbestimmt. Gott hatte uns ein sehr besonderes Kind geschenkt und er hatte offenbar einen ganz bestimmten Plan für meinen Sohn.
0: Die Familie kommt mehr schlecht als recht über die Runden, wobei sich die Situation noch verschärft, als Vernon wegen Scheckfälschung festgenommen und zu 3 Jahren Zwangsarbeit verurteilt wird. Da ist Elvis gerade mal 3. Sein Vater kommt allerdings vorzeitig frei. Und bald darauf beginnt in Europa der Zweite Weltkrieg. Doch Amerika ist noch weit entfernt davon, darin verwickelt zu werden. Eingeschult wird Elvis 1941. Er gilt als durchschnittlicher Schüler, ist gut erzogen, immer höflich und bescheiden, wenn auch etwas zurückgezogen, fast schüchtern. Über alles liebt er Comics und malt sich aus, wie es wäre, selbst ein Superheld zu sein. Für seine Mutter Gladys, die nach der schwierigen Geburt keinen Nachwuchs mehr bekommen kann, ist ihr einziges Kind ihr Ein und Alles. Sie lässt Elvis nicht aus den Augen. Und zwischen den beiden entsteht eine sehr enge Bindung.
1: Ich war ein Einzelkind und meine Mutter und ich standen uns sehr nah, hatten ein sehr enges Verhältnis. Jeder liebt seine Mutter, aber da ich keine Geschwister hatte, war sie immer bei mir, mein ganzes Leben. Ich konnte immer zu meiner Mom gehen, wenn ich Sorgen hatte, auch mitten in der Nacht. Sie versuchte immer, mir zu helfen. Okay, ab und zu war ich auch mal ganz schön sauer auf sie, als ich noch klein war. Aber das ist auch normal, oder? Du willst was unternehmen und sie sagt nein und du denkst, was ist los mit dir? Aber später habe ich dann verstanden, dass sie recht hatte, dass sie das nur tat, um mich zu beschützen. Ich bin ihr dankbar, dass sie so streng war. Sie wollte doch nur das Beste für mich.
0: Sein Vater auch.
2: Ich habe niemals ein bestimmtes Ziel für ihn im Auge gehabt oder versucht, ihn in eine bestimmte Richtung zu drängen. Manche Väter wollten, dass ihre Söhne Fußballspieler werden oder Anwälte oder was auch immer. Ich wollte nur, dass Elvis etwas findet, das ihn glücklich macht. Als er noch ein kleiner Junge war, da fragte ich ihn einmal, ob er mit mir auf die Jagd gehen wolle. Aber er antwortete, Papa, ich will keine Vögel töten. Und ich habe auch nicht versucht, ihn zu überreden.
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0: Im Alter von 10 Jahren tritt Elvis erstmals vor Publikum auf. Bei einem Volksfest. Der Mississippi Alabama Fair and Dairy Show. Auf einem Rommelplatz im Zentrum von Tupelo. Im Oktober 1945. Inzwischen haben die USA in den Krieg eingegriffen und ihn beendet. Elvis' Lehrerin hat sich beim Direktor für ihn stark gemacht, nachdem er in ihrem Unterricht den Song Old Shep zum Besten gegeben hatte. Der Direktor hört ihn sich an und meldet ihn für den Talentwettbewerb eines lokalen Radiosenders an. Natürlich weicht seine Mutter nicht von seiner Seite.
1: Der Kartenverkäufer dachte, ich sei Elvis' große Schwester und verkaufte mir wie ihm eine Schülerkarte. Gitarre spielen konnte Elvis damals noch nicht und da ihn von den anderen keiner begleiten wollte, kletterte er einfach auf einen Stuhl, um ans Mikrofon zu kommen und legte los.
2: Ich habe den 5. Platz geholt, habe $5 und Freifahrten für die Karussells bekommen.
0: Bald darauf, zu seinem 11. Geburtstag, schenken ihm seine Eltern seine erste Gitarre, obwohl er eigentlich lieber ein Fahrrad oder ein Luftgewehr bekommen hätte. Doch dafür haben Vernon und Gladys kein Geld. Seine ersten Gitarrengriffe lernt er von Vernons Bruder Wester, sowie von Gladys' Bruder Johnny und einem jungen Pfarrer, Frank Smith. Im Sommer 1946 ziehen die Presleys wieder mal um, in eine Baracke direkt gegenüber dem pulsierenden schwarzen Viertel Shake Rack. Hier bestaunt der junge Elvis ehrfürchtig die extravagante, bunte Kleidung der Schwarzen und ihre mitreißende Musik. Für seine Familie aber bedeutet der Umzug einen sozialen Abstieg. Sie werden als poor white trash, weißer Abschaum angesehen. Im Herbst wechselt Elvis die Schule und bald fängt er damit an, auch seine Gitarre mitzunehmen, um in den Pausen zu üben und für seine Mitschüler zu singen. Sein Vater ist nicht sonderlich erfolgreich bei seinen Versuchen, Jobs an Land zu ziehen, um die Familie über Wasser zu halten. Und so entschließt er sich, im Herbst 1948 nach Memphis zu gehen, in der Hoffnung, dort bessere Arbeitsmöglichkeiten zu finden.
2: Wir waren total abgebrannt. Alles, was wir hatten, lud Daddy in den Kofferraum und aufs Dach unseres alten Plymouth und los ging's.
0: Doch auch in Memphis findet Vernon nur schwer einen Job als Hilfsarbeiter. Er bringt nicht mal $30 Wochenlohn nach Hause, genauso viel, wie sie im Monat für die Miete bezahlen müssen, für die runtergekommene Behausung, in der sie wohnen. So geht auch Gladys wieder arbeiten, als Näherin und in einem Schnellimbiss, sowie als Krankenschwester.

0: Elvis fällt das Leben in der weitaus größeren Stadt nicht leicht. Das ändert sich, als er das erste Mal die Beale Street entdeckt. Hier tobt das Leben, hier trifft er Bluesmusiker und verliebt sich in die schicken Auslagen des Textilgeschäfts der Lansky-Brüder. Sobald er etwas Geld beisammen hat, durch seinen Job als Platzanweiser im Kino zum Beispiel, gibt er es hier aus. Denn obwohl er noch immer ziemlich schüchtern ist, versucht er doch durch auffällige Klamotten und seine Frisur eine wilde Tolle aufzufallen. Und er arbeitet viel und hart, bis zu 8 Stunden als Rasenmäher und in einer Fabrik, neben seiner Schulausbildung, um seine Eltern zu unterstützen. An seiner Schule, der Humes High School, hat er seinen nächsten Auftritt, in seinem Abschlussjahr 1953. Im Programm wird er als Gitarrist angekündigt. Sein Name jedoch ist falsch geschrieben. Elvis Presley steht da, mit T, was darauf hindeutet, dass er nicht unbedingt zu den bekanntesten Schülern gehört. Der Auftritt aber ist ein großer Erfolg. Er bekommt heftigen Beifall und kommt freudestrahlend von der Bühne zu seiner Lehrerin, die ihn ermutigt hatte, sein Talent mal vor Publikum zu zeigen.
1: Sie mochten mich, Miss Scrivener. Ich glaube, Sie mochten mich wirklich.
0: Beflügelt vom Erfolg dieses Auftritts entschließt er sich, seine Stimme mal professionell aufnehmen zu lassen, in dem kleinen Studio in der Union Avenue. Im Januar 1954 versucht er es ein zweites Mal, singt erneut 2 Songs, doch der Studioboss Sam Phillips ist nicht beeindruckt von seiner Darbietung. Im Sommer kommt dann doch der Anruf, auf den er lange wartet. Marion Kieske ist am Apparat und fragt ihn, ob er nicht Zeit hätte, ein paar Aufnahmen zu machen, noch am gleichen Nachmittag. Ihr Chef suche nach einem Balladensänger. Without You soll er singen, ein Stück, das Phillips für einen potenziellen Hit hält. Aber Elvis bringt es einfach nicht. So kommt Phillips auf die Idee, 2 Musiker zu bitten, Elvis mal anzutesten und ihm möglicherweise dabei zu helfen, seinen Stil zu finden. Den jungen 22-jährigen Gitarristen Winfield Scott Moore, genannt Scotty, und den Bassisten Bill Black, die zusammen bei den Starlight Wranglers spielen und auf Phillips Sun Label auch schon eine Single veröffentlicht haben. Am Sonntag, den 4. Juli 1954, treffen sich die 3 zu einer Session, spielen Titel von den Inkspots und Hank Snow an. Doch die erfahrenen Musiker sind nicht gerade beeindruckt, als sie anschließend im Haus von Scotty Moore zusammensitzen.
2: Und? Wie findest du ihn?
3: Naja, hat mich nicht gerade umgehauen. Kommt hier an mit seinen wilden Klamotten und macht einen auf dicke Hose.
2: Stimmt, ein ganz schöner Grünschnabel. Aber sein Gesang ist doch ganz okay, oder?
3: Nichts Besonderes, finde ich. Aber gut, singen kann er schon.

0: Scotty meint zu Sam, man könne es ja vielleicht mal gemeinsam versuchen. Und schon am nächsten Tag stehen sie zusammen im Stuntstudio. Geplant ist eigentlich eher eine professionelle Probe. Und so dauert es auch eine Weile, bis sie sich eingegroovt haben. Hellhörig wird Sam Phillips, als Elvis plötzlich in einer Pause anfängt, die Arthur Crudup-Nummer »That's Alright Mama« vor sich hin zu klimpern.
1: Bill griff sich seinen Bass und ließ die Saiten knacken. Und die beiden führten sich auf wie Idioten. Also stieg ich mit ein. Dann erschien Sam Phillips und meinte, »Hey, was ist denn das?« Ich sag, »Keine Ahnung.« »Mach das nochmal«, sagte Phillips daraufhin, »und überlegt euch einen Anfang.« Und dann haben wir es nochmal gemacht.
0: Nicht mal 2 Minuten dauert der Song. Und als Phillips den Mitschnitt vorspielt, wird ihm klar, das ist genau das, wonach er schon so lange gesucht hat. Eine neue Art von Musik. Mit viel Gefühl und treibendem Rhythmus.
1: Es hat so roh und holprig geklungen. Wir dachten, das ist aufregend, aber was ist das? Es war einfach total anders. Sam war völlig hin und weg. Er merkte, dass das was hat. Okay, dachten wir, es ist gut. Aber sie werden uns aus der Stadt jagen.
0: Sam Phillips verabredet sich mit dem bekannten DJ Dewey Phillips, kein Verwandter von ihm, und spielt ihm die Platte vor. Der Radiomann ist auch begeistert und kündigt an, den Song in seiner Sendung Red Hot and Blue zu spielen, nur 2 Tage, nachdem er aufgenommen wurde. Elvis zieht es an diesem Abend vor, ins Kino zu gehen. Er ist viel zu aufgeregt, die Sendung selbst mitzuverfolgen. Vorher aber stellt er das Radio bei seinen Eltern auf die Frequenz von WHBQ ein. Es ist etwa 22 Uhr, als »That's Alright Mama« zum ersten Mal im Radio läuft. Unmittelbar darauf klingeln die Telefone im Studio und die Anrufer verlangen, dass Phillips den Song nochmal und nochmal und nochmal spielt, was er auch tut. Dewey überlegt nicht lange. Er versucht, den Sänger ans Telefon zu bekommen. Doch der sitzt noch immer im Kino. Seine Eltern Vernon und Gladys gehen schließlich hin und bringen ihren Sohn zum Sender, wo Dewey ihn live interviewt, was Elvis aber erst merkt, als es schon vorbei ist.
2: Ich hatte richtig Schiss davor. Ich habe vor Aufregung gezittert und konnte nicht glauben, was gerade passiert. Aber Mr. Phillips sagte, ich soll einfach ganz entspannt bleiben und nichts Vulgäres sagen. Dann redeten wir über meine Schule, meine Freunde und meine Eltern. Und als ich ihn fragte, wann wir denn mit dem Interview beginnen, erklärte er mir, das haben wir gerade gemacht. Ich war zu Tode erschrocken.
0: Der 12-jährige Jerry Schilling ist einer von vielen anderen Jungs in Memphis, der an diesem Abend gebannt vor dem Radio sitzt. Er kann nicht fassen, dass das ein Sänger aus seiner Stadt sein soll.
3: He was very nervous and he was kind of like he kind of stuttered, but it was cool. It's like, it reminded me of James Dean. I've been listening to the show for 2 years. So being a good little Catholic boy, I said a prayer. I said, "Hey God, neighborhood's not that big. I'd like to meet this guy." No. Never would happen.
0: Und dann passiert es doch.
3: I go to the park the next day, North Memphis, poor neighborhood, a couple of blocks from Humes High School, and there were 5 older guys trying to get a football game. That's how unpopular Elvis was, because nobody still knew who he was. And one of the guys, Red West, said, "You want to play with us?" And they were older, and I said, "Yeah." And I realized my quarterback was the guy I heard on the radio the night before. I recognized the voice from the talking voice from the night before. And he just was different, you know. He was cool. He was like early Brando or James Dean and all the things that I admired at that time.
0: Aus dem Footballmatch am Sonntagnachmittag wird ein Ritual, zu dem Schilling immer wieder eingeladen wird, obwohl er einige Jahre jünger ist als Elvis und seine Jungs. Jahre später wird er einer von Elvis engsten Mitarbeitern und Freunden werden und in dessen Villa wohnen. One, two, three.

0: Sam Phillips ist überzeugt, ein heißes Ding gelandet zu haben und beschließt, dass das seine nächste Veröffentlichung wird. Ihm fehlt allerdings noch eine B-Seite für die Single. Die Sachen, die sie bisher auf Band haben, sind nicht gut genug, entscheidet er. Doch nur Tage später haben die Jungs Blue Moon of Kentucky im Kasten. Mehr Country als die raue, soulige A-Seite, aber das passt vielleicht ganz gut, denkt sich Phillips.
1: 3 oder 4 Nächte lang haben wir versucht, eine B-Seite hinzubekommen. Ein Stück, das genauso reinhaut. Und dann fing Bill plötzlich an, diesen Song von Bill Monroe nachzuäffen und wie verrückt auf seinen Bass einzuschlagen. Elvis stieg mit seiner Gitarre ein und dann auch ich. Das war einfach nur schräg. Es ist komisch, eigentlich sind beide Lieder durch Zufall entstanden. Es gab keine bestimmte Richtung, nur so ein bestimmtes Feeling.
0: Scotty Moore wird Elvis' erster Manager, noch bevor die erste Single raus ist. Er kümmert sich um Konzerte und die Gagen. Dafür bekommt er 10% Provision. Der Rest wird je zur Hälfte an Elvis auf der einen und Bill und Scotty auf der anderen Seite aufgeteilt. Den ersten Auftritt hat Elvis mit den beiden im Bon Air Club. Am 17. Juli 1954, einem Samstag. Und obwohl sie nur die beiden Stücke der frisch gepressten Single spielen, ist das Publikum, ein Haufen Hillbilly-Fans, sehr angetan von der Performance. Am Montag drauf erscheint die erste Elvis-Single. Aufgrund der Radioeinsätze, unter anderem auch bei Bob Neal, einem DJ beim Sender WMPS, sind bei Sun Records schon mehr als 5000 Vorbestellungen eingegangen. Und immer mehr Radiostationen springen auf den Zug auf. Fast jeder in Memphis kennt inzwischen den neuen Star aus der Nachbarschaft. Sam Phillips gelingt es, Bob Neal zu überreden, sein Trio bei dessen Show im Amphitheater des Overton Parks in Memphis auftreten zu lassen, am 30. Juli, mit dem Country-Sänger Slim Whitman als Hauptact. Elvis ist übernervös, als er mit schlotternden Knien auf die Bühne steigt.
2: You know, I was scared stiff. It was my first big appearance in front of an audience.
3: Ich war steif vor Angst. Das war mein erster großer Auftritt vor Publikum. Ich ging raus und spielte meinen ersten Song, unsere erste Single. Auf einmal brüllten alle und zuerst wusste ich nicht, wieso. Dann sagte mir mein Manager, dass sie tobten wegen der Art, wie ich meine Beine bewege. Und je mehr ich mich bewegte, desto wilder wurden sie.
0: Bob Neal ist so angetan, dass er verspricht, weitere Auftritte zu besorgen, sodass er kurzerhand auch Elvis' Manager wird. Den Vertrag müssen seine Eltern unterschreiben, denn mit seinen 19 Jahren ist er noch nicht volljährig. Durch die stetig wachsende Popularität werden auch örtliche Medien auf Elvis aufmerksam. Ein starkes Talent, heißt es in einem der ersten Zeitungsartikel, die über ihn erscheinen. Sam ist derweil damit beschäftigt, die Single unters Volk zu bringen. Er trifft Jukebox-Bestücker und Einzelhändler und er sorgt für weitere Radioeinsätze. Ende August ist die Single auf Platz 3 der Country- und Western-Charts in Memphis. Und auch in Nashville und New Orleans steigt die Single in die Hitparaden ein. Es folgen Auftritte in kleinen Clubs wie dem Eagle's Nest, wo sie bald immer freitags spielen dürfen. Aber sie zeigen sich auch bei der Eröffnung eines Einkaufscenters oder in einem Krankenhaus. Die Reaktion des überwiegend jungen Publikums ist fast überall die gleiche. Ein Abstecher nach Nashville dagegen läuft weniger erfolgreich. Ihr Auftritt bei der sehr beliebten und wahrscheinlich auch bekanntesten Radiosendung Grand Old Opry floppt. Er passe einfach nicht zur Opry, sagt der Organisator der Show Jim Denny zu Sam Phillips nach ihrem Auftritt. Presley wiederum soll er sogar empfohlen haben, er solle doch besser LKW fahren. Er ist nicht der Einzige, der ihm von einer musikalischen Karriere abrät. Auch Miss Tipler, für die Elvis als Fahrer arbeitet, ermahnt ihn, die Gitarre beiseite zu legen. Die würde ihn noch in den Ruin treiben. Was er auch tut, noch immer hat er, wie auch Bill und Scotty, nebenbei einen Fulltime-Job. Doch wann immer die drei Zeit finden, sind sie im Studio, um an neuem Material zu arbeiten. Wie im September 1954, als Elvis' zweites Single entsteht. Good Rockin' Tonight, ein R&B-Klassiker, dem er wie üblich seine ganz persönliche Note aufdrückt. Am 16. Oktober fahren die drei nach Shreveport, rund 8 Stunden von Memphis entfernt, wo sie einen wichtigen Auftritt haben, beim Louisiana Hayride, einem sehr beliebten Radioprogramm. Die Show gibt es mittlerweile seit gut 6 Jahren, in denen berühmte Musiker wie Hank Williams, Jim Reeves und Farron Young ihre Aufwartung gemacht hatten. Fast 4000 Zuschauer können die Show live vor Ort verfolgen und dank einer Kooperation mit der CBS hat sie einen sehr großen Sendebereich.
4: Just a few weeks ago, a young man from Memphis, Tennessee, recorded a song on the Sun label, and in just a matter of a few weeks, that record has skyrocketed right up the charts. It's really doing good all over the country. He's only 19 years old. He has a new, distinctive style. Elvis Presley. Let's give him a nice hand. We've been singing his songs around here for weeks and weeks and weeks. Elvis, how are you this evening?
5: It's fine. How are you, sir?
4: You all geared up with your band
5: there? I'm all geared up.
4: So let us hear your songs.
5: Well, I'd like to say how happy we are to be down here. It's a real honor for us to get a chance to appear on the Louisiana Hayride. We're going to do a song for you. You got anything else to say, sir?
4: No, I'm ready.
5: We're going to do a song for you. We've got on Sun Record. It goes something like this.
0: Der Auftritt läuft so gut, dass sie wenige Wochen später einen Einjahresvertrag angeboten bekommen, der ihnen einen wöchentlichen Auftritt bei der Hayride-Show garantiert. Für den Elvis 18 und Bill und Scotty jeweils $12 bekommen. Überzeugt, auf dem richtigen Weg zu sein, kündigen sie ihre Jobs, obwohl Elvis bei Tipler's Crown Electric immerhin gut $40 pro Woche verdient. Seine Freundin Dixie Locke beobachtet mit Befremden, wie sich Elvis verändert. Zwar ist er immer noch nett und zuvorkommend, aber sie hat den Eindruck, dass die Begeisterung, die ihm vor allem von weiblichen Fans entgegengebracht wird, ihn schon auch etwas eitel macht. Auch kann er das Flirten einfach nicht lassen, je weiter er weg ist von seiner Heimat. Manchmal habe er nach einem Auftritt gleich 3 Mädchen mit aufs Zimmer genommen, berichtet einer, der dabei war, ohne ins Detail zu gehen. Die Blue Moon Boys spielen in Tennessee und Arkansas, Louisiana und Mississippi, in Texas und Tennessee. Sie sind ständig unterwegs in ihrem Cadillac, mit Bills altem Kontrabass auf dem Dach.
3: Das ist harte Arbeit. Es gibt Tage, da fahren wir 300 Kilometer für einen Auftritt und dann noch am gleichen Tag nochmal 300 Kilometer für eine weitere Show. Viel Schlaf bekommen wir da nicht. Oft bin ich nach einem Gig auch viel zu aufgekratzt, um schlafen zu können.
0: Bald darauf bringt Bob Neal einen neuen wichtigen Mann ins Spiel. Colonel Tom Parker, der den Country-Star Hank Snow managt und offenbar über gute Kontakte zu Veranstaltern verfügt. Parker stimmt schließlich zu, Elvis mit Hank Snow und der Carter Family auf Tour zu schicken. Dabei trifft Elvis auch auf Buddy Holly und Roy Orbison, der sich etwas wundert über seinen Stil.
6: Er war wirklich wild, ein echter Punk. Spuckte seinen Kaugummi auf die Bühne und erzählte schräge Witze. Also ehrlich gesagt ziemlich schlechte, vulgäre Witze, wie ein Lastwagenfahrer das so macht, ne? Aber seine Energie war unglaublich. Sowas hatte ich bis dahin noch nicht erlebt, auch wenn ich nicht so ganz wusste, was ich davon halten soll.
0: Das geht dem Publikum ganz ähnlich. Die Kids rasten förmlich aus, sobald er auf der Bühne steht, noch bevor Elvis auch nur einen Ton von sich gibt. Sie schreien sich die Seele aus dem Leib, wenn er sein Becken zum Rhythmus kreisen lässt, mit dem Mikroständer unanständige Posen nachzuahmen scheint und überhaupt ständig in Bewegung ist.
3: Wenn du Rock'n'Roll magst, wenn du die Musik fühlst, musst du dich einfach dazu bewegen. Mir geht's jedenfalls so. Ich kann nichts dafür. Stillstehen? Geht nicht. Ich hab's versucht. Geht nicht.
0: Nach seinem Auftritt in Jacksonville in Florida vor 14.000 Zuschauern im Mai 1955 reißen die Mädchen ihm buchstäblich die Kleider vom Körper.

Sam Phillips ist nicht sonderlich angetan vom Colonel. Der Besitzer des Sun Studios verfüge offensichtlich nicht über die Möglichkeit, Elvis' Karriere weiter voranzubringen, hatte Parker ihm zu verstehen gegeben bei ihrem letzten Treffen. Einfach, weil er kein ordentliches Vertriebsnetz für seine Platten habe. Womit er leider recht hat. Aber allein schon Parkers arrogantes Auftreten geht Phillips mächtig auf den Geist. Letztlich aber spielt er mit. Schließlich kann Parker augenscheinlich tatsächlich mehr für seinen angehenden Superstar tun als er. Da darf er ihm nicht im Weg stehen. Schließlich scheint sich etwas Neues, etwas Großes anzubahnen. Der DJ Alan Freed sorgt mit seinen chaotischen Rock'n'Roll-Konzerten für Aufregung. Bill Haley stürmt mit Rock Around the Clock die Charts. Und der Film The Blackboard Jungle, die Saat der Gewalt, zieht Schmalztollen und Petticoats weltweit in die Kinos. Sam Phillips entdeckt derweil mit Johnny Cash und Carl Perkins seine nächsten Talente. Vorerst aber bleibt Elvis im Mittelpunkt seiner Tätigkeit als Produzent.

0: Parker. Mitch Miller, der Boss von Columbia Records, hatte schnell abgewunken, als ihm eine erste Ablösesumme genannt worden war. $18.000? Vergesst es, hatte er gesagt. Niemand ist so viel wert. Auch Ahmet Ertegun von Atlantic Records hatte einen Haufen Geld geboten, um Elvis abzuwerben. Doch Parker waren dessen gebotene $25.000 noch nicht genug. Parker ist ein gerissener Hund. Nach Lehrjahren beim Zirkus und auf Rummelplätzen hatte er die Country-Sänger Eddie Arnold und Hank Snow gemanagt. Nun will er den jungen Presley an sich binden, was ihm auch gelingt. 25% Provision auf alle Einnahmen lässt er sich dafür garantieren. Erst viele Jahre später wird bekannt werden, dass Parker, anders als er selbst immer wieder beteuert, nicht in den Vereinigten Staaten geboren wurde, sondern in den Niederlanden, als Andreas Cornelius van Kuyk. Über England und die westindischen Inseln schlägt er sich bis nach Amerika durch, dient sogar bei der Armee, bevor er auf Jahrmärkten arbeitet. Legendär sind Erzählungen, wie er mit einfachen Tricks sein Publikum zum Narren hält. Er lässt Hühner auf heißen Herdplatten tanzen, die unter Sägespänen verborgen sind, und verkauft gelb lackierte Spatzen als Kanarienvögel. Eines aber ist nicht zu bestreiten. Wie kaum ein anderer hat Parker das Talent, für seine Künstler die besten Konditionen rauszuholen. Keiner ist in Verhandlungen so unnachgiebig. Seinen Ehrentitel Colonel hat er übrigens vom Gouverneur von Tennessee bekommen, für besondere Leistungen im Showgeschäft. Jerry Schilling meint, vermutlich zu Recht, Parkers Lebensgeschichte sei es durchaus wert, verfilmt zu werden.
1: Colonel Parker is the most interesting story untold in rock and roll history. You cannot dream up a character any better than Colonel. I learned a lot from him. We didn't agree on everything creatively, but he worked hard. He loved Elvis. There was a bond there.
0: Im Herbst 1955 ist Elvis auf seiner ersten eigenen Tour unterwegs, als Headliner, als die Hauptattraktion, mit Wanda Jackson und einem gewissen Johnny Cash im Vorprogramm. Bevor er Ende 1955 zu seiner neuen Plattenfirma wechselt, veröffentlicht Sun Records noch zwei weitere Singles, Baby, Let's Play House und Mystery Train, wohl eine der besten Aufnahmen, die Phillips je gemacht hat. Sie inspiriert unter anderem den jungen Keith Richards, im fernen England Gitarre zu lernen, um später die Rolling Stones ins Leben zu rufen. Die Blue Moon Boys sind inzwischen zu viert. Neues Mitglied der Combo ist DJ Fontana am Schlagzeug.
2: He did it all, really. He chose the tunes, chose the arrangements.
3: Er hat entschieden, welche Songs wir spielen, wie sie arrangiert werden. Er war eigentlich der Produzent.
2: He produced the sessions himself, really.
0: Elvis' Freundin Dixie dagegen wird aussortiert. Ihr selbst ist immer klarer, dass sie in sein Leben nicht passt. Er ist ständig unterwegs und wirft ihr gleichzeitig vor, sich mit anderen zu treffen. Dabei würde umgekehrt ein Schuh draus. Elvis lässt kaum eine Gelegenheit aus, mit seinen weiblichen Fans auf Tuchfühlung zu gehen.